0: geltende Waffenruhe. Daraufhin hatten die USA bereits ihre Sanktionen auf iranisches Öl wieder in Kraft gesetzt.
1: Deutschland hat der NATO Verteidigungsausgaben in Rekordhöhe gemeldet. Die Bundesregierung übermittelte für dieses Jahr einen Betrag von 124,7 Milliarden Euro. Das geht aus Daten hervor, die die NATO zum Beginn ihres Gipfeltreffens in Ankara veröffentlichte. Das entspricht im Jahresvergleich einem Plus von gut einem Viertel und fast 2,7% des deutschen Bruttoinlandsprodukts. Innerhalb der NATO geben damit in absoluten Zahlen nur die USA mehr Geld für Verteidigung aus. Die französische Rechtspopulistin Le Pen will trotz ihrer Verurteilung bei der Präsidentschaftswahl 2027 antreten. Ein Berufungsgericht hatte das Urteil gegen Le Pen wegen Veruntreuung von EU-Geldern bestätigt, eine Sperre für das Ausüben öffentlicher Ämter aber verkürzt. Das Gericht verpflichtete Le Pen jedoch, eine Fußfessel zu tragen. Dagegen will Le Pen vor Gericht vorgehen. Bei der Fußball-Weltmeisterschaft in den USA, Kanada und Mexiko ist auch das letzte Achtelfinale gespielt. Die Schweiz hat Kolumbien aus dem Turnier befördert. Aus dem ARD-WM-Team Michael Küster.
2: Nach torlosen 120 Minuten hat sich die Schweiz im Elfmeterschießen mit 4:3 durchgesetzt. Den entscheidenden Treffer erzielte der frühere Augsburger Ruben Vargas. Die Schweiz trifft damit in der Nacht auf Sonntag auf Argentinien. Der Titelverteidiger setzte sich zuvor gegen Ägypten in einer dramatischen Schlussphase nach einem 0:2 Rückstand noch mit 3:2 durch.
1: Das waren die Nachrichten. Das Wetter in Deutschland. Meist trocken, im Osten und der Mitte etwas Regen, Tiefstwerte 18 bis 10 Grad. Tagsüber gebietsweise Regen, im Nordosten und äußersten Südwesten zeitweise heiter. Höchstwerte im Nordosten 19 bis 25 Grad, im Südwesten bis 32 Grad. Am Donnerstag freundlich, im Nordwesten Regen 20 bis 32 Grad, Freitag meist trocken bei Temperaturen bis 34 Grad. Es ist 2:03 Uhr.
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4: Geht los auf der A1 Lübeck-Hamburg, vor der Norderelbbrücke jeweils 1 Kilometer Stau wegen eines Schwertransports. Die A38 Halle Richtung Göttingen ist zwischen Breitenworbis und Leinefelde-Worbis nach einem Unfall gesperrt. Eine Umleitung ist eingerichtet. Die Gegenrichtung, die A38 Göttingen Richtung Halle, ist zwischen Breitenworbis und Bleicherode wegen Wartungsarbeiten bis ca. 6 Uhr gesperrt. Die Wartungsarbeiten laufen im Tunnel Höllberg. Die A40 Essen-Duisburg ist zwischen Mülheim-Heißen und Mülheim-Dümsen nach einem Unfall in beiden Richtungen gesperrt. A42 Kamp-Lindfort Richtung Dortmund. Hier ist zwischen Oberhausen-Zentrum und dem Kreuz Essen-Nord wegen Bauarbeiten noch bis 5 Uhr gesperrt. A71 Erfurt Richtung Suhl. Hier ist zwischen Oberhof und Suhl-Zeller-Mehles wegen Wartungsarbeiten im Tunnel Hochwald noch bis ca. 6 Uhr gesperrt. Und die A72 Hof Richtung Plauen ist zwischen dem Dreieck Bayerisches Vogtland und Hof Nord wegen eines brennenden LKW gesperrt. Das war's. Gute Fahrt durch die Nacht.
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4: Aus dem Studio von NDR Info in Hamburg mit Nikolai Russ. Jetzt also doch. Trotz ihrer Verurteilung kandidiert Frankreichs führende Rechtsnationale Marine Le Pen für die Präsidentschaftswahl im kommenden Jahr. Am frühen Nachmittag hatte ein Pariser Berufungsgericht das Urteil gegen die Spitzenpolitikerin des Rassemblement National bestätigt, wenn auch abgemildert. Über dieses Urteil und Le Pens Entscheidung unsere Korrespondentin Caroline Diller berichtet.
5: Bonsoir, bienvenue à tous dans l'actualité de ce mardi. La condamnation de Marine Le Pen à 3 ans.
6: Zur besten Sendezeit. In den 20 Uhr Nachrichten im Sender TF1 sorgte Marine Le Pen einmal mehr für einen politischen Paukenschlag.
7: Donc ce soir, je suis candidate à l'élection présidentielle.
6: Betont selbstsicher und mit präsidialer Miene erklärte Le Pen, ihre Partei auch ein viertes Mal in den Präsidentschaftswahlkampf zu führen. Und das, obwohl ein Pariser Berufungsgericht die Politikerin erneut wegen der Veruntreuung von EU-Geldern verurteilt hatte. Die Richter hatten erklärt, dass sich Le Pen formal zur Wahl stellen darf, aber zugleich angeordnet, dass sie ein Jahr lang eine elektronische Fußfessel tragen muss. Die Politikerin zieht nun vor die nächsthöhere Instanz. Da ich die Möglichkeit habe, das Kassationsgericht anzurufen, was aufschiebende Wirkung hat, werde ich ohne Fußfessel in den Wahlkampf ziehen. Damit geht Le Pen all in, denn juristisch bringt diese Strategie Risiken mit sich. Unter Rechtsexperten gilt als umstritten, ob die Kassationsbeschwerde vorhergehende Urteile wirklich aussetzt. Außerdem könnte eine Entscheidung noch vor der Präsidentschaftswahl im April nächsten Jahres fallen und dazu führen, dass Le Pen kurz vor der Wahl als Kandidatin doch noch zurückziehen muss. Nur knappe 40 Minuten hatte die Urteilsverkündung am Nachmittag gedauert. Kommentarlos war Marine Le Pen danach an den hunderten versammelten Journalisten vorbeigezogen. Fakt bleibt, Le Pen und mit ihr weitere, aktuelle und ehemalige Parteimitglieder des RN wurden der Veruntreuung von EU-Geldern für schuldig befunden und das zum zweiten Mal. Patrick Maisonneuve hat in dem Prozess als Anwalt das Europaparlament vertreten.
8: Deux juridictions successivement, le tribunal puis la Cour d'appel de Paris.
6: Zwei Gerichte haben anerkannt, dass es eine massive Veruntreuung öffentlicher Gelder gab. Dass dies organisiert geschah und von Jean-Marie Le Pen und später Marine Le Pen orchestriert wurde. Und dass es sich dabei um einen schweren Schaden für die öffentliche Ordnung und die Redlichkeit von Funktionsträgern handelt, sagte Maisonneuve im Sender France Info. Auf die Frage, wie sich das auf ihr Image als Präsidentschaftskandidatin auswirken könnte, antwortete Le Pen in den Abendnachrichten lapidar: Die Franzosen haben das letzte Wort.
7: C'est les Français qui ont le dernier mot.
6: Le Pen schaltet nun direkt in den Wahlkampfmodus. Ihre Kandidatinnen-Website ging noch am Abend online. Und zugleich treibt sie ihren Machtkampf mit der Justiz auf die nächste Stufe.
4: Und wir bleiben bei diesem Urteil. Meine NDR-Kollegin Birgit Langhammer hat darüber mit dem Politikwissenschaftler Jan Wernert gesprochen. Er arbeitet am Jacques Delors Centre an der Hertie School in Berlin. Die erste Frage an den Experten: Wie groß seiner Ansicht nach der politische Schaden für den Rassemblement National ist und ob Marine Le Pen jetzt nicht wieder die Opferkarte ziehen kann?
9: Ja, die kann man immer. Die hat auch Marine Le Pen versucht, ganz ausführlich zu ziehen, hat auch versucht, nach dem Urteil in erster Instanz Demos dagegen zu organisieren, kommt aber dann doch relativ schlecht an, gerade wenn man verurteilt worden ist wegen der Veruntreuung von öffentlichen Geldern zu Parteizwecken. Allerdings hat man nicht gerade gemerkt, dass ihre Wählerschaft da allzu sehr davon betrübt war, dass das jetzt kein Ruhmesblatt ist, ist, glaube ich, allen klar. Bisher hat sich das nicht so sehr ausgewirkt. Vielleicht wird das dann aber doch noch einen Effekt haben.
10: Und generell, was ist die politische Bedeutung dieses Urteils, von dem es ja eben auch hieß, es wäre politisch quasi motiviert, der Prozess ja alleine schon?
9: Ja, das ist natürlich das Narrativ, das der RN versucht hat zu streuen, weil es nicht dieses Gerichtsurteil akzeptieren will. Und in erster Instanz im Prozess hat auch Marine Le Pen gesagt, dass sie das nicht einsieht, dass sie da keinen Fehler sieht. In zweiter Instanz hat sie dann doch ihre Position relativiert und eingestanden, dass da vielleicht doch etwas da wäre. Ich meine, die Beweislage ist auch wirklich vernichtend.
10: Und vielleicht jetzt nochmal ab vom RN und dem Spitzenpersonal. Wie ist jetzt Ihre generelle Einschätzung zu den Präsidentschaftswahlen im kommenden Frühjahr? Wird es nur noch eine Konfrontation der Extreme, weil auch die Linke ja sehr stark ist? Also welche Chancen haben überhaupt noch die Mitteparteien?
9: Ja, ich würde sagen, der RN geht mit der stärksten Position in diese Wahl rein. Wir sind jetzt immer noch ein Dreivierteljahr vor dem eigentlichen ersten Wahlgang. Da kann noch extrem viel passieren. Also es ist alles noch relativ schwammig. Aber bisher kommt niemand ansatzweise an den RN ran in puncto Wählerstimmen im ersten Wahlgang. Im zweiten Wahlgang, der eigentlich entscheidende Wahlgang, da sieht es ein bisschen enger aus. Und da sind tatsächlich die Bestplatzierten dann eher die Kandidaten der Mitte, wie Edouard Philippe, der Premierminister unter Emmanuel Macron war bis 2020, der ist der dann noch in die Nähe dieser Werte kommt und wo es dann um wenige Prozentpunkte ginge in der Stichwahl. Wie gesagt, Stand jetzt, das ist alles noch sehr volatil, da kann noch sehr viel passieren. Es gibt tatsächlich die Möglichkeit, dass dadurch, dass die Hürde in die Stichwahl zu kommen relativ niedrig ist für den Zweitplatzierten, also niemand kommt zuverlässig über 20 Prozentpunkte, es gäbe die Möglichkeit, dass auch der Linksaußenkandidat Mélenchon dann in die Stichwahl käme. Und er ist wirklich der unbeliebteste Politiker in Frankreich. Er hätte keine Chance, höchstwahrscheinlich weder gegen Marine Le Pen noch gegen Jordan Bardella. Er macht tatsächlich vielen Wählerinnen weder mehr Angst als den beiden. Ob das berechtigt oder nicht, ist eine andere Frage. Entsprechend ist das auch das so ein Szenario, was Wählerinnen und Wähler der Mitte am meisten befürchten würden, dass sie so nur noch diese Wahl hätten in der Stichwahl.
11: Sagt der Politikwissenschaftler Jan Wernert im Gespräch mit meiner NDR-Kollegin Birgit Langhammer.
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11: Marine Le Pen will Präsidentin Frankreichs werden. Das steht seit dem Abend fest. Und damit geht die Rechtspopulistin ein hohes Risiko ein, meint unsere Korrespondentin Julia Borutta in ihrem Kommentar.
12: Marine Le Pen pokert hoch. Sie geht davon aus, dass mit der Anrufung der höchsten Instanz das jetzt ergangene Urteil ausgesetzt wird. Dass sie also während des Wahlkampfes keine Fußfessel wird tragen müssen. Und sie setzt darauf, dass das Kassationsgericht seine Entscheidung erst nach der zweiten Runde der Präsidentschaftswahl Anfang Mai nächsten Jahres fällen wird. Sollten die Franzosen und Französinnen sie bis dahin zur Präsidentin gewählt haben, wäre sie ohnehin immun. Ziemlich abgezockt das alles und juristisch hoch umstritten. Aber no risk, no fun. Marine Le Pen treibt den Machtkampf mit der Justiz auf die Spitze. Fragt sich nur, ob dieses Kräftemessen politisch zum Erfolg führen wird. Sicher, die Stammwählerschaft dürfte weiterhin ihr Kreuz bei Marine Le Pen machen, der Frau, die sich in mehr als 20 Jahren ein nahbares Kümmerer-Image aufgebaut hat, der Verteidigerin der kleinen Leute, der Kämpferin gegen das Establishment, die sich auch jetzt nichts gefallen lässt. Doch die Stammwählerschaft reicht Marine Le Pen nicht aus, um endlich beim vierten Anlauf den Sprung in den Élysée-Palast zu schaffen. Der Rassemblement National kann nur an die Macht gelangen, wenn es der Nachfolgepartei des extrem rechten Front National gelingt, in der Stichwahl neben der Stammwählerschaft auch klassisch konservative Wähler und Wählerinnen für sich zu mobilisieren. Und genau das wird für Marine Le Pen jetzt umso schwerer. Ihr politischer Ziehsohn Jordan Bardella mit seinem gediegenen Habitus und seiner wirtschaftsliberaleren Färbung hätte da vielleicht zusätzliche Stimmen mobilisieren können. Doch Marine Le Pen hat bei dieser bourgeoisen Klientel ohnehin keinen guten Stand. Erstens, weil sie die Tochter von Jean-Marie Le Pen ist, dem Parteipatriarchen, der in den 80er Jahren mit antisemitischer Hetze zum sogenannten Diable de la République, zum Teufel der Republik wurde. Und zweitens, weil sie wirtschaftlich für einen eher linken Kurs steht. Kaum vorstellbar, dass Le Pens neueste Pokernummer sie in diesen Kreisen als verlässliche Alternative erscheinen lässt. Und ihre politischen Gegner werden sie vor sich hertreiben. Als Egoistin, die von zwei Gerichten wegen der Veruntreuung von EU-Geldern verurteilt wurde und die dennoch nicht den Anflug von Einsicht oder gar Demut zeigt. Hätte Marine Le Pen das Urteil des Berufungsgerichtes anerkannt, hätte sie einen eingeschränkten, aber aufrechten Wahlkampf mit Fußfessel gemacht, hätte ihr das vielleicht sogar von unerwarteter Seite Respekt eingebracht. So aber geht die Zockerin eine juristisch hochriskante Wette ein. Auf dem Spiel ihr persönliches Schicksal, die Zukunft der Partei und der demokratische Prozess des Wahlkampfes an sich.
11: Die Meinung von Frankreich-Korrespondentin Julia Borutta.
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11: Wir gucken nach China, in der chinesischen Stadt Xi'an. Da hat sie einst begonnen, einer der berühmtesten Handelsrouten der Geschichte. Und sie beginnt dort gerade noch einmal neu, die Seidenstraße. Xi'an war rund 1000 Jahre lang die Hauptstadt des chinesischen Kaiserreichs. Karawanen sind von hier aus losgezogen und haben Waren Richtung Mittelmeer gebracht. Heute sind es Güterzüge, die von hier aus nach Deutschland und Europa fahren, aber auch nach Russland oder in den Iran. Damit fängt China zumindest in Teilen auch Verzögerungen auf dem Weltmarkt auf, wie eben jüngst bei der Blockade der Straße von Hormuz. Maximilian Seib mit einer Reportage über den Mythos Xi'an.
13: Es ist ein Schauspiel, wie es in einem deutschen Theater undenkbar wäre. Echte Kamele laufen über die Bühne, wenig später ein Rudel Wölfe. In einem Theater in Xi'an wird die Geschichte der alten Seidenstraße inszeniert. Die Karawanen der Händler, auch die wilden Tiere, denen sie begegneten. Die einstündige Show will zeigen, wie gefährlich, aber auch wie erfolgreich die historische Seidenstraße war. Das Spektakel beeindruckt die Besucher.
14: Auf der Seidenstraße hatten es unsere Vorfahren echt schwer. Der heutige chinesische Aufschwung basiert auf ihren Bemühungen.
15: Ich fand es unglaublich bewegend. Die visuellen Effekte sind gut und mein Kind konnte hier etwas lernen und erleben.
13: Rund 1700 Jahre lang bis ins 15. Jahrhundert war die alte Seidenstraße ein wichtiges Netz aus Handelsrouten von China bis in den Nahen Osten und ans Mittelmeer. Xi'an war dabei lange der Startpunkt, unter der Hochphase mit 1 Million Einwohnern die damals wohl größte Stadt der Welt. Spuren aus dieser Zeit finden sich heute vor allem im muslimischen Viertel der Stadt. Damals lebten dort viele Händler aus dem Nahen Osten. Noch heute gibt es in den engen Straßen Halal-Essen und eine 1300 Jahre alte Moschee. Ein junger Chinese, der sich Ambrosini nennt, hat dort einen kleinen Laden. Er sagt, die Weltoffenheit habe sich Xi'an bis heute erhalten.
16: Ja, ich denke, es ist ähnlich, weil
14: der Charakter der Stadt ist derselbe geblieben. Xi'an hat sich nach wie vor eine offene Haltung bewahrt. In den letzten Jahren hat die Stadtverwaltung aktiv Talente angezogen und Menschen dazu ermutigt, sich hier niederzulassen und zu arbeiten. Daher betrachte ich sie nach wie vor als eine offene Stadt.
13: Eine Stadt, die ihr Erbe kultivieren und vermarkten möchte. Wo früher auf dem Westmarkt der Stadt gehandelt wurde, steht heute ein staatliches Museum, das auf 5 Stockwerken Funde von der alten Seidenstraße zeigt. Der 20-jährige Besucher Liang Bucher will hier mehr über diesen Handel lernen und zieht Parallelen zur Gegenwart.
14: Hier kann ich erleben, wie schnell sich die alte, aber auch die neue Seidenstraße entwickelt haben. Und ich verstehe, wie wichtig das neue Seidenstraßenprojekt für die staatliche Entwicklung Chinas ist.
13: Die Erzählung von Xi'an als Stadt der Seidenstraße, sie wird seit einigen Jahren wieder mit Leben gefüllt. Denn auch beim Projekt der neuen Seidenstraße spielt die Stadt eine wichtige Rolle. Die neuen Karawanen sind Güterzüge. Vor den Toren der Stadt breitet sich ein großer Güterbahnhof aus. An der Einfahrt reihen sich die Lkw, einige mit neuen E-Autos beladen, andere mit Elektronik oder Maschinen. Hier werden die Containerzüge zusammengestellt, unter anderem von Changchen und ihrer Logistikfirma.
15: Unsere Firma konzentriert sich in erster Linie auf die Strecke China-Russland. Aber von Xi'an aus gibt es auch Zugverbindungen nach Zentralasien und Europa. Im Vergleich zu anderen Standorten ist die Auslastung hier umfangreich und stabil.
13: Dass viele Züge nach Russland gehen, ist keine Überraschung. Peking und Moskau haben ihre Beziehungen seit dem russischen Angriff auf die Ukraine deutlich intensiviert. China ist Russlands wichtigster Wirtschaftspartner und liefert vieles, was demokratisch regierte Staaten nicht mehr liefern. Dafür bekommt Peking günstiges Öl und Gas. Doch auch Deutschland steuern die Züge aus Xi'an an. In gut 2 Wochen transportieren sie Waren von hier bis nach Duisburg, schneller als es zum Beispiel mit Containerschiffen geht.
15: Die China-Europa-Route läuft in letzter Zeit richtig gut. Kunden fragen mich, ob ich dort noch Kapazitäten frei habe. Im Vergleich zur China-Russland-Route war sie vor allem in den letzten 1-2 Monaten eine sehr gute Option. Ein erheblicher Teil unseres Russland-Geschäfts wurde auf die China-Europa-Route verlagert.
13: Das liege vor allem an der schwächelnden Wirtschaft in Russland, so die Logistikerin Chang Chen. Die neue Seidenstraße, international auch als Belt and Road-Initiative bekannt, ist für Chinas Führung ein Prestigeprojekt. Kurz nach seinem Amtsantritt hatte Staats- und Parteichef Xi Jinping sie 2013 angekündigt als großes Infrastrukturprogramm von Asien bis nach Europa. Seitdem sind in dutzenden Ländern Häfen, Bahnlinien, Straßen und Industrieparks mit chinesischem Geld entstanden. Doch einige Länder schauen mittlerweile kritisch auf die entstandenen Abhängigkeiten. Manche Staaten können ihre Kredite nicht zurückzahlen, China hat an Einfluss gewonnen. Fraglich ist aber auch, ob sich die Initiative für Peking langfristig wirtschaftlich lohnt.
17: Im vergangenen Jahr wurde weltweit so viel in Projekte der neuen Seidenstraße investiert wie nie zuvor. China selbst hat dabei aber mittlerweile seine Strategie geändert, setzt vor allem auf Energie- und Industrieprojekte, also Bereiche, die schneller Erträge versprechen als große Infrastrukturinvestitionen wie Häfen oder Bahnlinien. Die Transportwege bleiben allerdings wichtig, das zeigt sich auch in Xi'an. Dort hat sich rund um den Güterbahnhof eine eigene Stadt in der Stadt gebildet. Chang Chen sagt, ohne das Drehkreuz Xi'an könnte ihre Logistikfirma einpacken.
18: Für uns ist die neue Seidenstraße eine Verbindung. Sie ermöglicht es uns, die Nachfrage zu befriedigen. Ohne diese Route wäre es für mich nicht so einfach, Waren zum Beispiel nach Russland zu liefern. Die Seidenstraße ist eine Brücke zwischen Ländern.
17: Und gibt China Flexibilität. Die

0: Zurück im Theater von Xi'an. Am Ende des Stücks erklärt der Erzähler, das historische Handelsnetz habe China mit der Welt verbunden und großen wirtschaftlichen Erfolg gebracht. Der Blick auf die alte Seidenstraße, er ist hier gleichzeitig auch Propaganda für die neue.
1: Und jetzt gibt es ein bisschen was zum Wohlfühlen um 2 Uhr und gleich 22 Minuten. Sowas wie ein Sommercamp zum Hören. Dafür geht es an die Donau. In Ulm und Neu-Ulm findet gerade das internationale Donaufest statt. Das ist das wohl größte Treffen mit Blick auf Südosteuropa. 450.000 Menschen sind dort innerhalb von 10 Tagen zu Besuch. Und dazu gehört auch das Donau-Jugendcamp seit fast 20 Jahren. Da treffen sich Jugendliche aus insgesamt 13 Nationen. Eine Woche lang leben sie direkt am Donauufer, lernen sich und ihre Kulturen kennen, tauschen sich aus und erarbeiten in kürzester Zeit eine Bühnenperformance. Unter dem Motto Europa sind wir. Anita Schlesack berichtet.
2: Die Julisonne zaubert flirrendes Licht, Vögel zwitschern, junge Leute spielen zum Frühstück Ball. Die Donaujugend hat unter hohen Bäumen ihre Zelte aufgeschlagen, beim Kanuverein direkt am Neu-Ulmer Ufer. In 5 Workshops musizieren, singen und tanzen die 90 Jugendlichen aus 13 Ländern, schreiben szenische Texte, zeichnen und werkeln am Bühnenbild. Mit dabei Orsha und Emma aus Ungarn.
3: Sehr nett und einfach die Programme und die Workshops sind sehr, sehr gut. Ich mache Tanz und das hat mir sehr gefallen.
4: Wir machen die Choreografie zusammen und das ist sehr spannend.
3: Ich genieße sehr.
2: In 5 Tagen muss die Performance stehen. Es geht um Grenzen und Freiheit. Der gut 20-köpfige Donau-Jugendchor probt passend dazu ein bekanntes Partisanenlied. Die Proben begleitet die ukrainische Sängerin Daria Kirichenko aus Odessa, die dort oft für verwundete Soldaten auftritt. Sie hat das Donau-Jugendcamp vor 10 Jahren als Schülerin kennengelernt und ist jetzt als Referentin da.
5: Das freut mich sehr, dass wir können etwas beibringen, ja. Und für Jugendliche ist es auch eine gute Möglichkeit, ich meine, aus der Ukraine ein bisschen Herzeit sehr gut zu verbringen, ja. Und ein bisschen nicht über den Krieg zu denken und eine kleine Pause, ja.
2: Pause vom Krieg, das ist die bittere Seite dieser Jugendbegegnung, die kurz aufscheint. In diesem möglichst unbeschwerten Sommercamp. So erleben es die meisten, ob aus dem Schwarzwald oder vom Schwarzen Meer, wie Felix, Orsha und Tore.
6: Wann hat man mal die Chance, dass aus so vielen verschiedenen Ländern so Leute auf einem Fleck zusammenkommen, man sich so austauschen kann und Spiele zusammen, voll cool.
7: Jeder ist so offen und so bereit, neue Freundschaften zu schließen. Also unsere Aufgabe ist einfach die Wichtigkeit der Donau weiter verbreiten und die Beziehung zwischen den Donauländern einfach zu verstärken.
8: Ich stehe morgens um 8 Uhr auf und gehe um 2 Uhr schlafen. Ja, man trifft die ganze Zeit neue Leute, überall an jeder Ecke. Man hat jetzt 300 neue Freunde, aber eben nicht auf Facebook, sondern in echt.
2: Das gemeinsame Bühnenprojekt verbindet. Den Titel und einend zwischen uns die Donau hat sich Swantje Volkmann vom Donauschwäbischen Zentralmuseum in Ulm ausgedacht.
9: Wir erleben die Donau schon auch als Grenze, aber auch als Möglichkeit. Ein Grenzraum kann auch eine Möglichkeit sein, sich zu begegnen, sich auszutauschen, unterschiedliche Kulturen und so weiter auszuhalten.
2: 2008 hat Swantje Volkmann das Jugendcamp beim Internationalen Donaufest aus der Taufe gehoben, nach dem Motto Europa sind wir.
9: Europa ist auch ein Wir-Gefühl. Europa ist was, was wir selber ja gestalten. Und so bin ich auf diesen Slogan gekommen und habe gedacht, wenn Europa gelingen soll, dann müssen wir bei den jungen Leuten anfangen, müssen ihnen Europa nahebringen. Europa findet nicht am grünen Tisch statt, Europa findet zwischen uns statt.
2: Und beispielhaft zum 9. Mal beim Donau-Jugendcamp. Trotz mancher Sprachbarrieren finden sich die jungen Leute und gehen mit ihrem Programm auf die Bühne des Donaufestes. Die Botschaft: Respekt.
8: Alle sind sehr freundlich und offen und auch tolerant.
7: Wir akzeptieren einanders Meinungs- und einanders kulturelle Unterschiedlichkeiten.
8: Man ist nicht mit jeder Meinung einverstanden, aber man respektiert sich und das ist auch das, was wir eigentlich brauchen in Europa. Menschlichkeit.
2: Das weckt beim Chorleiter des Donau-Jugendcamps Uli Tom große Hoffnungen.
10: Das ist eine unglaubliche Dynamik und eine

0: gute Stimmung und so kommt Europa tatsächlich zusammen. Ja? Wenn wir das ausdehnen können auf ganz Europa, dann ist die Welt gerettet. Ne?
1: Sport. Mit Nele Hüpper. Deutschlands bester Tennisprofi Alexander Zverev kämpfte sich zum ersten Mal in seiner Karriere ins Viertelfinale vom Grand Slam Turnier in Wimbledon und ist nach dem Aus von Jan-Lennard Struff der letzte Deutsche im Turnier. Aus London berichtet Ina Kast.
2: Ich hoffe, dass ich noch drei weitere Matches hier gewinnen kann, hat Alexander Zverev nach seinem ersten Viertelfinaleinzug in Wimbledon gesagt. Er will hier den Titel holen. Sein Achtelfinale gegen Jiří Lehečka musste am Abend zuvor wegen der Sperrstunde in Wimbledon bei einer 2:0 Satzführung für Zverev abgebrochen und am nächsten Tag fortgesetzt werden. Das sei schwierig gewesen, weil die Bedingungen ganz anders gewesen seien als am Vorabend. Bei Sonnenschein, etwas Wind und offenem Dach über dem Center Court verlor Zverev schnell den dritten Satz und konnte sich dann aber im vierten Durchgang im Tiebreak durchsetzen. Jan-Lennard Struff wirkte nach seinem Viertelfinalaus gegen die Nummer 1 Jannik Sinner gefasst, aber durchaus enttäuscht, weil er in einem engen Match gegen den Italiener seine Chancen nicht konsequent nutzte. Sinner trifft im Halbfinale auf Novak Djokovic, der sich in einem intensiven Match gegen den Kanadier Félix Auger-Aliassime nach 5 Stunden und 15 Minuten durchsetzen konnte. Erst einmal in seiner Karriere musste Djokovic in Wimbledon so lange spielen. Bei den Frauen steht das erste Halbfinale fest. Coco Gauff setzte sich gegen ihre Landsfrau Jessica Pegula durch. Im Halbfinale wartet nun die Tschechin Karolina Muchova. Sie besiegte die viermalige Grand-Slam-Siegerin Naomi Osaka glatt in 2 Sätzen.
1: Die argentinische Fußballnationalmannschaft um Superstar Lionel Messi drehte das WM-Achtelfinale gegen Ägypten innerhalb von nur 13 Minuten. Und wer leitete diese Wahnsinnswende mit einer Vorlage und seinem 8. Treffer bei dieser WM ein? Natürlich Lionel Messi. So hörte sich das entscheidende Tor in der 90+2. Minute für die argentinischen Kommentatoren an. Einen Viertelfinalgegner für Messi und Co. gibt es auch schon. Das letzte Ticket fürs Viertelfinale wurde zwar erst im Elfmeterschießen vergeben, aber die Schweiz setzte sich mit 4:3 gegen Kolumbien durch. In der regulären Spielzeit und in der Verlängerung hatte es zuvor keine Tore gegeben. Und dann gab es beim Deutschen Fußballbund eine Personalentscheidung. Rudi Völler bleibt Sportdirektor. Wieso er sich so entschieden hat, eine Antwort von Desiree Krause aus dem ARD-WM-Team.
3: Rudi Völler sagte, er könne ja so schlecht Nein sagen und außerdem macht er den Job als Sportdirektor auch gerne. Und nachdem ihm in vielen Gesprächen nach der WM gesagt wurde, dass er weitermachen soll, hat er sich dann so entschieden. Sicher hat eine große Rolle gespielt, dass er auch mit dem möglichen neuen Bundestrainer Jürgen Klopp gesprochen hat. Und in einem längeren Telefonat der beiden kam auch raus, dass eine Zusammenarbeit funktionieren kann. Da die beiden ja wirklich viel miteinander zu tun haben werden, ist das die Grundvoraussetzung. Also Völler macht weiter und übrigens ist er auch optimistisch, dass es zu einer Einigung mit Jürgen Klopp kommt.
1: Auf der 5. Etappe der diesjährigen Tour de France sind zum ersten Mal die Sprinter gefordert. Die ersten rund 60 Kilometer führen größenteils bergab. Und nach 4 ziemlich anspruchsvollen Tagen dürften die Sprinter ziemlich motiviert sein, wie Holger Gerska erzählt.
4: Erst heute, am 5. Tag dieser Rundfahrt, gibt es die erste Chance für die echten Sprinter und damit auch für Phil Bauhaus, Pascal Ackermann und Max Kanter, die allerdings auf starke Konkurrenten treffen und nur Außenseiter sind. Phil Bauhaus hat heute Geburtstag. Er war schon 5-mal mit Etappenplätzen 2 oder 3 nah dran an einem Tagessieg bei der Tour. Gestern hat mit dem Ex-Weltmeister Mats Pedersen, ein Star des Radsports, die Etappe gewonnen, aber im Scheinwerferlicht stand Thorstein Tran. Der Norweger trägt heute das gelbe Trikot als erst dritter Sportler seines Landes. Die großen Favoriten um Tadej Pogacar haben nach der kontrollierten Fahrt gestern erstmal rund 8 Minuten Rückstand.
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5: Und das war der Sport mit Nele Hüpper.
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6: Um 2:31 Uhr mit Wolfgang Berger.
5: Als Reaktion auf Tankerbeschuss in der Straße von Hormus haben die USA den Iran aus der Luft angegriffen. Das meldet das US-Zentralkommando. Der Iran bestätigte die Angriffe und meldete mehrere Einschläge. Unter anderem soll ein Hafen im Süden des Landes getroffen worden sein. Zur Begründung teilte das US-Militär mit, das Vorgehen des Iran in der Straße von Hormus sei gefährlich und ein klarer Bruch der Waffenruhe. Kurz zuvor hatten die USA bereits ihre derzeit pausierten Sanktionen auf iranisches Öl wieder in Kraft gesetzt und erklärt, das Verhalten Teherans in der Straße von Hormus sei inakzeptabel. In Ankara in der Türkei geht heute der NATO-Gipfel weiter. Angereist sind die Staats- und Regierungschefs der 32 Mitgliedsländer. Bei dem Treffen des Militärbündnisses stehen zwei Themen im Vordergrund: das Geld und die Ukraine. Aus der Nachrichtenredaktion Jan Busche.
6: Zum Gipfelstart hat US-Präsident Trump mehrere NATO-Verbündete beschimpft. Großbritannien, Italien, Frankreich und Deutschland hätten die USA im Iran-Krieg hängen gelassen, sagte er. Bei den Arbeitssitzungen in Ankara geht es heute vor allem um Verteidigungsausgaben und da hat Deutschland schon mal vorgelegt. Mit einem Betrag in Rekordhöhe. Aus NATO-Daten geht hervor, dass Deutschland fast 125 Milliarden Euro in diesem Jahr für Verteidigung ausgibt. Das früher mal gesetzte 2%-Ziel, gemessen am Bruttoinlandsprodukt, wäre damit locker erreicht.
5: Im vergangenen Jahr sind in Deutschland 2150 Menschen an Drogen gestorben. Die Zahl liege damit auf Rekordniveau, sagte der Drogenbeauftragte der Bundesregierung Streeck bei der Vorstellung der Statistik. Er verwies darauf, dass die Opfer immer jünger werden. So seien seit 2021 die Todesfälle bei unter 30-Jährigen um mehr als die Hälfte gestiegen. Bei den unter 20-Jährigen hätten sie sich nahezu verdoppelt. In New York City wurde Großalarm ausgelöst, denn offenbar droht ein 37 Stockwerke hoher Wolkenkratzer mitten in Manhattan einzustürzen. Das Gebäude wird derzeit luxussaniert. Aus New York, Giselle Uka.
7: Das Gebäude steht ganz in der Nähe von berühmten Sehenswürdigkeiten der Stadt, wie die bei Touristen beliebte Grand Central Station oder das Chrysler Building. Einsatzkräfte mussten das im Umbau befindliche Hochhaus evakuieren. Wenige Stunden vorher waren noch Bauarbeiter dort drin. Die Straßen drumherum wurden gesperrt, benachbarte Gebäude ebenfalls geräumt, darunter auch eine Schule. Verletzte gibt es nicht.
5: Das Wetter in Deutschland. Meist trocken, im Osten und der Mitte etwas Regen, Tiefstwerte 18 bis 10 Grad. Tagsüber gebietsweise Regen, im Nordosten und äußersten Südwesten zeitweise heiter. Höchstwerte im Nordosten 19 bis 25 Grad, im Südwesten bis 32 Grad. Am Donnerstag freundlich, im Nordwesten Regen 20 bis 32 Grad. Freitag meist trocken bei Temperaturen bis 34 Grad. Das waren die Nachrichten.
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9: Geht los auf der A1 Lübeck-Hamburg. Vor der Norderelbbrücke jeweils 1 Kilometer Stau wegen eines Schwertransports. Die A2 Hannover-Dortmund ist zwischen Bad Nenndorf und Lauenau in beiden Richtungen gesperrt nach einem Unfall. A38 Halle Richtung Göttingen. Hier ist zwischen Breitenworbis und Leinefelde-Worbis nach einem Unfall weiterhin gesperrt. Eine Umleitung ist eingerichtet. Die A38 Gegenrichtung, also Göttingen Richtung Halle, zwischen Breitenworbis und Bleicherode ist bis ca. 6 Uhr noch gesperrt, wegen Wartungsarbeiten im Tunnel Höllberg. Die A40 Essen-Duisburg ist zwischen Mülheim-Heißen und Mülheim-Dümpen nach einem Unfall in beiden Richtungen gesperrt. Die A42 Kamp-Lindfort Richtung Dortmund ist zwischen Oberhausen Zentrum und dem Kreuz Essen-Nord noch bis 5 gesperrt wegen Bauarbeiten. Die A71 Erfurt Richtung Suhl ist zwischen Oberhof und Suhl-Zeller-Mehles noch bis ca. 6 Uhr wegen Wartungsarbeiten im Tunnel Hochwald gesperrt. A72 Hof Richtung Plauen, hier ist zwischen dem Dreieck Bayerisches Vogtland und Hof Nord wegen eines brennenden LKW gesperrt. Das war's, gute Fahrt durch die Nacht.
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9: mit Nikolai Russ. Russland braucht dringend neue Soldaten für seinen Angriffskrieg gegen die Ukraine. Die Rekrutierung ist längst ein globales Geschäftsmodell. Thema jetzt in 11KM, dem Tagesschau-Podcast.
10: Russland lockt mit falschen Versprechen Männer weltweit in die russische Armee. Oft wissen sie nicht einmal, was auf sie zukommt. Wie genau diese Rekrutierung funktioniert und warum ausgerechnet Männer aus Asien jetzt im Fokus stehen, das haben die Verifikationsexpertin Alice Echtermann und ein Team vom NDR recherchiert. Sie nimmt uns heute mit auf Spurensuche und erzählt, wie Russland mit harmlos anmutenden KI-Videos und Jobplattformen Menschen ködert und sie dann wohl auf dem Schlachtfeld verheizt. 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Ein Thema in aller Tiefe. Mein Name ist Kevin Ebert. Hallo Alice, schön, dass du da bist.
11: Hallo, danke, dass ich hier sein kann. Uns ist aufgefallen, dass jetzt Anfang des Jahres, also im Frühjahr ging das los, ganz viele Werbeanzeigen geschaltet wurden. Vor allen Dingen auf Facebook und Instagram. Also bezahlte Werbeanzeigen, aber auch zum Beispiel einfach so Reels, Videos, die von Bot-Accounts gepostet wurden. So ganz koordiniert immer das gleiche Video zum Beispiel.
12: I received a $4,500 bonus just for signing one contract.
11: Da hat man dann Musik unterlegt mit so einer KI-Stimme.
12: Here's how it works officially. This is a welcome bonus for those ready to serve under contract in Russia. The money is paid out.
11: Du kannst reich werden, du kannst irgendwie einen Bonus von mehreren tausend Dollar bekommen, nur um einen Vertrag zu unterzeichnen.
12: Everything is legal and processed through official government channels.
11: We provide. Und da wird eben aktiv rekrutiert für die russische Armee. Und dann wird man weitergeleitet auf eine Webseite. Und das hat uns neugierig gemacht. Da wollten wir dann herausfinden, wer steckt eigentlich dahinter.
10: Und was ist das dann für eine Website, auf der man da landet?
11: Die können wir uns auch gerne einmal kurz angucken.
10: Mhm.
11: Die ist noch online, die Seite.
10: Okay.
11: Wenn man das da drauf geht.
10: Mach ich direkt mal, warte. Genau, jobsinrussia.ru und da steht groß Job in Russia from $2,700 pro Month.
11: Genau, also $2,700 pro Monat ist dann so der Start des monatlichen Gehalts, was angeboten wird. Und man sieht aber darunter Fotos von Männern mit so Bauarbeiterhelmen und sieht jetzt erstmal nach ganz normaler Arbeit aus. Und dann steht da drunter, also es soll alles ganz schnell gehen. Sie helfen dir mit den rechtlichen Sachen, mit Visa, mit Unterkunft, Flügen und so weiter. Also diese Seite soll eine Art Vermittlungsagentur sein. Und sie nennt sich Workwire.
10: Und wenn man diese Website jetzt erstmal so sieht, da sind ja irgendwie so Bauarbeiter drauf. Also man hat ja jetzt erstmal noch nicht den Verdacht, dass es da auch um die Rekrutierung für die russische Armee geht, oder?
11: Genau, das ist überhaupt nicht ersichtlich aus der Webseite und auch nicht unbedingt aus diesen Videos, die wir gefunden haben. Es ist ein bisschen ein Unterschied, die bezahlten Werbeanzeigen, also die kann man ja bei dem Meta-Konzern in einem Werbeanzeigenarchiv nachschauen. Und die sind schon relativ eindeutig militärisch. Da sind dann als Bilder zum Beispiel marschierende Soldaten oder eben Tarnfleck oder so verwendet worden, sodass man das schon verstehen kann. Aber diese Bot-Videos, also gerade dieses, hey, willst du reich werden, geh auf die Webseite jobsinrussia.ru, da ist das überhaupt nicht klar, worum es geht. Die verwenden einfach nur so Musik und Symbolbilder aus Russland oder irgendwie von glücklichen Menschen. Und auch diese Webseite Jobs in Russia zeigt halt einfach nicht, dass es ums Militär geht. Das heißt, es ist da teilweise unklar. Wenn man aber schaut, einige der Anzeigen und verlinken auch eine Unterseite dieser Webseite Jobs in Russia. Und diese Unterseite, da sieht man dann auch, dass es um militärische Rekrutierung geht.
10: Konntet ihr erkennen bei eurer Recherche, wer die Zielgruppe dieser Website und von diesen Rekrutierungsvideos ist?
11: Uns ist aufgefallen, dass sich die Werbeanzeigen, also gerade die bezahlten Anzeigen, sehr eindeutig an Menschen in Indonesien richten. Und auch von diesen Videos, diesen Reels, die die Bots auf Instagram gepostet haben, die sind zwar auf Englisch, aber auch die sprechen gezielt Menschen in Indonesien an. Und gerade diese Workwire-Seite spricht zusätzlich noch auch Kambodscha und teilweise Malaysia an.
10: Und die Website wirbt mit $2,700 Lohn pro Monat. Für Menschen aus diesen Ländern ist das ja schon sehr viel Geld, oder?
11: Ja, das ist sehr viel Geld für Menschen aus Indonesien zum Beispiel. Also der monatliche Lohn dort, der liegt sehr viel niedriger, eher im Bereich von ein paar hundert Dollar. Und wir sind ja dann noch tiefer eingestiegen in diesen Rekrutierungsprozess. Die Leute werden dann weitergeleitet von der Webseite auf einen Telegram-Channel. Und dort wird auch dann gesagt, also dass man das ganze Geld behalten dürfte. Man würde Unterkunft, Verpflegung, alles gestellt bekommen. Man müsste auch den Flug nicht bezahlen, die Ausrüstung nicht bezahlen, sodass man eigentlich hinterher reich sei.
13: Lass uns nochmal über diese Website sprechen, jobsinrussia.ru. Das ist ja die Rekrutierungswebsite von Workwire. Was steckt hinter diesem Workwire? Was habt ihr da rausgefunden?
11: Wir haben uns natürlich erstmal gefragt, ist das eine offizielle Rekrutierung für die russische Armee? Weil so wird es dargestellt. Ne? Es gibt ja auch sowas wie private Söldnergruppen. Das wäre dann ein Unterschied. Aber hier wird so getan oder zumindest beworben, dass du Teil der regulären Streitkräfte Russlands werden sollst.
13: Okay, also nochmal fürs Verständnis, ihr wolltet herausfinden, ob diese Agentur Workwire wirklich ausländische Männer rekrutiert, die offiziell für die russische Armee kämpfen sollen, richtig?
11: Genau, weil es gibt natürlich auch in Social Media, gerade bei Werbeanzeigen und wenn so Bots-Accounts benutzt werden, den Verdacht, dass es vielleicht auch ein Scam, also ein Betrug sein könnte, die Leute da reingelegt werden sollen oder abgezockt oder was auch immer. Deswegen waren wir da erstmal nicht überzeugt, dass wir jetzt hier das wirklich mit einer offiziellen Rekrutierungsagentur zu tun haben und haben halt nachgeforscht. Und es gibt sowas wie eine Unternehmenswebseite von Workwire und die haben wir uns auch mal genauer angeschaut und in den Registrierungsdaten dieser Webseite haben wir einen Namen gefunden und eine Adresse von einer Frau aus Russland. Natalia K.
13: Natalia K., was wisst ihr über diese Frau?
11: Natalia K. wirkt erstmal so von ihren Social-Media-Profilen ganz normal. Keine Militärangehörige oder so. Wir haben festgestellt, dass sie eine Firma registriert hat in Russland und auf ihren Namen, so eine Art Kleinstunternehmen. Das Unternehmen heißt nicht Workwire, aber sie hat halt eine Art Personalvermittlungsfirma angemeldet. Und zwar ungefähr zur selben Zeit, als auch Workwire aufgetaucht ist. Und diese Personalvermittlungsfirma, die sie angemeldet hat, hat auch in der Unternehmensbeschreibung drinne stehen, dass sie sich um Vermittlung aus dem Ausland bemühen, sprich gezielt aus Ländern in Afrika und auch Indonesien und Kambodscha werden da gezielt genannt.
13: Und konntet ihr dann mit Workwire und Natalia K. über diese Vorwürfe sprechen?
11: Wir haben ihr eine E-Mail geschrieben und haben sie halt mit unserer ganzen Recherche konfrontiert und haben gesagt, ne, sind Sie die Geschäftsführerin von Workwire, haben Sie mit der Rekrutierung zu tun? Und sie hat dann tatsächlich zu unserer Überraschung geantwortet und gesagt, nee, ich habe damit gar nichts zu tun. Ihre Daten wären gestohlen worden, um diese Website zu registrieren.
13: Wie seid ihr dann weiter in eurer Recherche vorgegangen, um noch mehr über dieses Unternehmen, diese Domain herauszufinden?
11: Ja, also wir sind von der Webseite aus weitergekommen in einen Telegram-Channel. Es war ein bisschen seltsam. Tatsächlich hat jemand dort gefragt, ja, ich habe die Telefonnummer meiner Agentin verloren. Kann mir jemand nochmal sagen, wie die Nummer war? Und dann hat jemand anderes diese Nummer gepostet. Und wir dachten, naja gut, dann kontaktieren wir diese Nummer mal, weil wir haben gesehen, die Nummer hat einen Account auf WhatsApp. Und man konnte dann ja auch sehen, dass das Profilfoto eine junge Frau ist. Und haben gedacht, gut, dann geben wir uns jetzt als jemand aus, der aus Indonesien kommt, der Interesse daran hat, der russischen Armee beizutreten und haben halt einfach nur eine Nachricht, eine Chatnachricht an diese russische Nummer geschrieben und dann auch Antwort bekommen.
14: Hi, I want to join the Russian Army. Can you help me? I'm from Indonesia. I'm in Germany, but I have no visa and job.
13: Wir haben diese Chatnachrichten nachsprechen lassen.
11: Und dann hat sie gefragt,
15: do you want to be a soldier in Russian Army?
11: Dann haben wir gesagt, ja klar, aber ich würde gerne vorher wissen, was muss man denn da eigentlich so machen? Weil eigentlich wollten wir herausfinden, wo werden die Rekruten hingeschickt und wer steckt da eigentlich dahinter? Und auf einmal klingelte aber das Telefon. Also dann hat auf einmal die Frau angerufen über WhatsApp.
16: Hallo?
11: Dann haben wir erstmal ganz schnell einen männlichen Kollegen gesucht, weil wir uns ja als Mann ausgegeben hatten.
16: Who am I talking to? Sorry, I didn't have bad reception.
11: Und der hat versucht, so viele Fragen wie möglich zu stellen. Und das Gespräch lief eigentlich ganz gut.
16: Just have some questions on the training. Because I have no training. How will you train me as a soldier?
13: Die Antworten der Workwire-Mitarbeiterin, die habt ihr aus rechtlichen Gründen nicht mit aufnehmen können und ihr hattet das Gespräch nicht auf Lautsprecher. Was hat dein Kollege nach dem Gespräch davon erzählt? Was hat sie geantwortet?
11: Unter anderem hat sie halt erzählt, dass man dann in so ein Camp kommt, dass man da lernt, Waffen zu benutzen, dass man 2 Wochen bis einen Monat Training bekommt und danach an die Front geht.
13: Das hat sie gesagt, an die Front auch?
11: Ja, genau. Gegen die Ukraine zu kämpfen. Und ja, auf die Frage hin, ob das denn da gefährlich wäre, sagte sie dann sinngemäß so, ja, das ist ein riskanter Job, aber er ist halt sehr gut bezahlt.
16: I'm happy you called back, but so will I meet you in Moscow or your company? And can I find information about your company online or just for me so I know like who I work with?
11: Wir wollten ja wissen, hat Workwire was mit dem russischen Verteidigungsministerium zu tun? Und das hat diese Frau am Telefon zumindest behauptet. Also sie hat gesagt, Workwire arbeitet offiziell für das Verteidigungsministerium, vermittelt Verträge mit der russischen Armee.
13: Das ist eine Hausnummer. Habt ihr das russische Verteidigungsministerium gefragt, ob das stimmt?
11: Ja, natürlich haben wir auch am Ende Russland konfrontiert. Wir haben aber keine Antwort bekommen.
13: Okay, also ihr habt dieses Telefonat führen können und da dann auch Hinweise, die das zumindest nahelegen, rausziehen können. Konntet ihr denn aber mal mit der anderen Seite auch sprechen, also mit jemandem, der von Workwire rekrutiert wurde?
11: Wir haben uns da viel Mühe gegeben, jemanden zu finden, weil wir natürlich auch diese Seite der Geschichte hören wollten. Und vor allen Dingen hätte man da ja vielleicht auch hören können, ob die ganzen Versprechen, die Workwire macht, überhaupt eingelöst werden und was den Leuten geschieht, sofern sie denn das Ganze überleben. Wir haben einen konkreten Fall, bei dem wir eine Person identifiziert haben, eine Spur einer Person in dem Telegram-Channel, ein Mann aus Kenia, Dennis Omvori hieß er, der ist tatsächlich bereits gestorben letztes Jahr. Da hat die Ukraine offiziell bekannt gegeben, seine Leiche wurde dort gefunden und von der ukrainischen Armee identifiziert. Auch sein Flugticket haben wir in den Telegram-Channel von Workwire gesehen.
13: Ja, naja, auch die Angestellte von Workwire sagt ja selber, das ist ein, wie sie sagen würde, ein riskanter Job. Konntet ihr denn irgendwie nachvollziehen, was mit den Menschen dann direkt passiert, die rekrutiert werden und nach Russland kommen?
11: Ja, also wie die Rekruterin uns schon verraten hat, kommt man erstmal in eine Art Trainingslager, Ausbildungscamp. Das kann man eben auch in dem Telegram-Channel nachvollziehen. Da haben sie eben ziemlich viele Fotos gepostet und immer zugeschrieben, hier im Trainingscamp. Und da war es natürlich immer schön und alle hatten gute Laune. Und diese Fotos von diesem vermeintlichen Trainingscamp und den Situationen dort in Telegram haben wir erstmal gezweifelt, dass das alles so authentisch ist. Und wir haben sehr, sehr lange gesucht. Wir hatten die Theorie, also meine Kollegen und ich, dass so eine Art ehemaliges Jugendfreizeitlager irgendwo im Wald in Russland sein könnte. Und haben gedacht, gut, wahrscheinlich eher auch in der Grenzregion zur Ukraine oder so in der Nähe zur ukrainischen Grenze. Und dann haben wir versucht, diese ganzen Freizeitlager uns anzuschauen und nach Übereinstimmungen auf den Bildern zu suchen. Es gibt ja so Einträge, wie bei Google Maps gibt es ja in Russland Yandex, das ist so das russische Google. Und da gibt es dann ja auch so Firmeneinträge oder eben einfach so Freizeiteinrichtungen, die dann Einträge haben, wo Fotos hochgeladen sind und so. Also genau wie bei Google. Und also haben wir die alle durchgeklickt. Und es gibt aber sehr, sehr, sehr viele Jugendlager in Russland.
13: Also ihr habt aber ermitteln können, wo dieses Trainingslager ist und dass es existiert.
11: Genau, wir haben das Lager gefunden. Es war nordöstlich von Moskau und es war gar kein Lager oder Camp, sondern so eine Art Ferienresort oder Reha-Resort. Sanatorium hieß das dann im Internet. Also auf deren Webseite haben sie sich selbst Sanatorium genannt. Da kannst du dich halt so wie zur Kur, so einen Kururlaub machen. Und da waren wir erstmal sehr verdutzt, aber es stimmte alles überein. Also das war eindeutig der Ort, an den Workwire die Rekruten gebracht hat.
13: Wie lange bleiben die denn da eigentlich und werden da ausgebildet?
11: Also glaubt man der Rekruterin, die wir auf WhatsApp am Telefon hatten, dann so 2 Wochen bis einen Monat. Danach geht's an die Front. Und natürlich weiß man das nicht ganz genau, aber auch das ukrainische Verteidigungsministerium, was wir angefragt haben offiziell, hat uns mitgeteilt, dass die Ausbildung sehr kurz sei. Die sprachen dann von 10 bis 14 Tage Ausbildung. Also genau belegen können wir das nicht. Aber verschiedene Quellen sagen da schon übereinstimmend, dass die Ausbildung wirklich nur wenige Wochen geht.
13: Es heißt ja, diese Menschen haben keinerlei militärische Vorkenntnisse. Die können vermutlich auch kein Russisch reden. Die trainieren nur wirklich sehr kurze Zeit. Und dann landen die mutmaßlich an der Front, also am gefährlichsten Fleck. Wie soll das funktionieren?
11: Ja, man könnte sagen, diese Menschen sind Kanonenfutter.
6: Also das sind eben, auf Englisch sagt man Expendables, also man hat nicht so hohe auch politische Kosten, wenn diese Menschen sterben in der Heimat.
11: Darüber haben wir auch mit einem Experten gesprochen. Der Politikwissenschaftler Tim Glavion von der Uni Freiburg hat sich schon viel mit den Rekrutierungen von Ausländern für die russische Armee beschäftigt.
6: Zum Beispiel die afrikanisch angeheuerten Söldner, die in der Ukraine eingesetzt werden, oft gegen ihren Willen, werden häufig auch an erster Front eingesetzt, ohne das nötige Training auch dafür. Und damit haben die eine extrem hohe Sterblichkeitsrate auch.
11: Es gibt da verschiedene Erfahrungsberichte in anderen Medien von Leuten, die entweder von der ukrainischen Armee gefangen genommen wurden, geflohen sind oder es anders geschafft haben, heimgebracht zu werden und dann eben Interviews gegeben haben und gesagt haben, sie hatten gar keine Ahnung, was sie da tun. Ihnen wurde einfach eine Waffe in die Hand gedrückt und dann wurden sie wirklich in die gefährlichsten Einsätze geschickt. Es gibt da auch Berichte von einigen, die sagen, dass gezielt die ausländischen Soldaten an die gefährlichsten Einsätze geschickt werden, also wirklich das, wo man sehr wahrscheinlich verstirbt und wo andere lieber in Sicherheit bleiben, da wurden dann immer die Ausländer hingeschickt.
6: Leider ist für viele Menschen in diesen Ländern, wo rekrutiert wird, die eigene ökonomische Lage so desolat, dass sie vielleicht sogar bereit sind, in das Militär sich rekrutieren zu lassen. Jedoch muss man sagen, dass diesen Menschen wahrscheinlich nicht bewusst ist und dass diesem klar auch nicht kommuniziert wird, wie gefährlich diese Rekrutierung ist.
11: Und wir haben auch mit Tim Glavion darüber gesprochen, dass viele dieser ausländischen Soldaten tatsächlich nicht freiwillig in der Armee sind.
6: Sie unterschreiben ja auch einen Vertrag, den sie gar nicht verstehen. Der Pass wird abgenommen in vielen Fällen. Es wird keine Kommunikation nach Hause erlaubt.
11: Die haben halt keine Mittel und dann unterzeichnen sie diese Verträge und gehen an die Front.
6: Aber sie tun das unter falschen Versprechungen. Und ohne diese Versprechungen würden sie dort nicht hingehen. Und im Gegenteil werden sie dann oft unter fast schon, ja, mancher tatsächlicher Waffengewalt bis an die Front und bis in, ja, suizidale Kamikaze-Aktionen gezwängt. Und das ist definitiv ein Kriegsverbrechen.
13: Wie viele solcher ausländischen Kräfte sind denn aktuell für Russland im Einsatz? Weiß man da irgendwas?
11: Wir haben jetzt nur die Zahlen, die uns die Ukraine mitgeteilt hat. Auf unsere Anfrage hat das ukrainische Verteidigungsministerium gesagt, dass mehr als 27.900 Ausländer Verträge mit der russischen Armee abgeschlossen hätten, aus 135 verschiedenen Ländern.
13: Jetzt muss man einmal sagen, ukrainische Informationen sind in diesem Krieg ja auch nicht unabhängig. Für wie realistisch hältst du diese Zahl trotzdem?
11: Die einzige Quelle, die nah dran sitzt, ist die ukrainische Armee, weil sie natürlich an der Front selbst sitzt, weil die Geheimdienste eine Aufklärung betreiben und weil sie aber natürlich auch die getöteten Soldaten unter Umständen bergen oder ja identifizieren oder aufgreifen, eben gefangen nehmen. Deswegen ist das schon leider so die beste Quelle, die wir da heranziehen können. Es gibt allerdings auch wirklich sehr viele Erfahrungsberichte, dass diese Rekrutierungsmaßnahmen systematisch geschehen. Also für mich ist es plausibel, dass sich das wirklich im hohen Tausenderbereich bewegt, diese Zahl.
13: Und woher kommen die Menschen meistens?
11: Die meisten sind tatsächlich aus befreundeten Ländern von Russland, zum Beispiel die ehemaligen Sowjetstaaten. Es ist zahlenmäßig überwiegend aus so Ländern wie Usbekistan oder Kasachstan auch. Aber dann gibt es eben auch einen großen Schwerpunkt auf afrikanische Länder, aus denen dann jetzt vor allen Dingen im letzten Jahr viel rekrutiert wurde, also Kenia oder Ghana zum Beispiel. Und jetzt vor kurzem beobachten wir, dass dann eben auch so Länder wie Indonesien, Kambodscha oder Malaysia in den Fokus gerückt sind.
13: Aber warum hat sich Russland da umorientiert?
11: Auf Afrika lag da in den letzten Monaten ein sehr starker Fokus. Also es gab sehr viele Überlebende, sehr viele Angehörige, die auch vor die Presse getreten sind, die das anprangern, diese Rekrutierungspraxis, die Tatsache, dass die Leute eben wie Kanonenfutter behandelt werden. Und deswegen gab es so eine Art Backlash, sag ich mal, der dazu geführt hat, dass wahrscheinlich jetzt in den afrikanischen Ländern nicht mehr rekrutiert wird oder nicht mehr so viel.
6: Und natürlich ist das auch ein Riesenproblem für Russland, die damit international eben doch immer isolierter werden, was sie anfangs am Ukraine-Krieg ja noch geschafft haben zu vermeiden. Aber nun gerade mit dieser Kampagne, dieser Rekrutierungskampagne, verlieren sie gerade auch in Afrika an Rückhalt.
11: Der Politikwissenschaftler Tim Glavion hat auch gesagt,
6: jetzt wo es diese Gegenmaßnahmen in wichtigen Ländern gibt, wie eben Kenia, Ghana, Südafrika beispielsweise, aber andere werden auch nachziehen müssen, um nicht von ihrer eigenen Bevölkerung unter Druck zu geraten, werden natürlich diese Rekrutierungsnetzwerke versuchen, auf andere Länder sich auszuweiten.
11: Das deckt sich mit unseren Erkenntnissen und Beobachtungen über Workwire, weil Workwire hat nämlich auch noch bis Anfang dieses Jahres in Afrika rekrutiert und dann sehr plötzlich auf Indonesien umgeschwenkt.
6: Aber der größte Pool der Rekrutierung, da darf man sich keine Illusion machen, fällt dadurch nicht weg. Und das sind eben die Russland nahestehenden Regierungen und die werden wegen diesem zivilgesellschaftlichen Backlash das nicht einstellen.
13: Alice, wie wichtig sind denn diese ausländischen Soldaten für Russland insgesamt? Was würdest du sagen nach deiner Recherche?
11: Die ausländischen Soldaten sind für Russland wichtig, weil Russland bereits hohe Verluste an der Front hat.
13: Aktuelle Schätzungen gehen davon aus, dass bis zu 450.000 russische Soldaten im Krieg in der Ukraine bisher getötet wurden.
11: Und die ausländischen Soldaten verstärken halt die Streitkräfte und wenn sie getötet werden, verursacht das in Russland weniger innenpolitische Probleme, als wenn das eben um russische Staatsbürger gehen würde.
13: Alice, jetzt hast du, euer ganzes Team, ihr habt da lange recherchiert, ihr seid da so tief eingetaucht. Was ist denn dein persönliches Fazit nach dieser Recherche?
11: Also ich fand besonders einprägsam, wie zynisch, also wie verharmlosend diese ganze Rekrutierung abläuft. Wenn man diesem Workwire-Channel gefolgt ist und da mitgelesen hat, dann hat man das Gefühl bekommen, dass es wirklich gar nicht menschlich. Also es wird das Risiko, die Gefahr völlig ausgeblendet und da wird dann eher sowas gesagt wie, ja, warum willst du dich für $200 auf einer Baustelle krumm arbeiten und deine Gesundheit ruinieren? Komm doch lieber eben zur russischen Armee und werde reich. Aber ja, dass man dort eben stirbt und dass es sehr, sehr viele bereits das Leben gekostet hat, das wird da komplett ausgeklammert. Das hat mich schon sehr beschäftigt bei dieser Recherche und ich glaube, da werde ich auch noch eine Weile drüber nachdenken.
13: Gerade deswegen ist es sehr toll, dass du es uns erzählt hast und die Recherche mit uns geteilt hast. Danke, dass du da warst, Alice.
11: Danke, dass ich hier sein durfte.
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1: Um 3 Uhr mit Wolfgang Berger. Die USA haben erneut Ziele im Iran attackiert. Laut US-Militärs handelt es sich bei den Schlägen um eine Reaktion auf iranische Angriffe auf Handelsschiffe in der Straße von Hormus. Aus der Nachrichtenredaktion Lukas Kram.
2: Das für den Nahen Osten zuständige Regionalkommando des US-Militärs teilte mit, es habe eine Serie von heftigen Angriffen gestartet. Iranische Staatsmedien berichteten über mehrere Explosionen im Süden des Landes, es seien unter anderem Hafenstädte getroffen worden. In einer ersten Reaktion kündigte der Iran Vergeltung an. Zuvor waren mindestens 3 Tanker in der Straße von Hormus angegriffen worden. Die USA machten die iranische Regierung dafür verantwortlich. Das Vorgehen des Iran sei unbegründet, gefährlich und ein eindeutiger Verstoß gegen die eigentlich geltende Waffenruhe. Daraufhin hatten die USA bereits ihre Sanktionen auf iranisches Öl wieder in Kraft gesetzt.
1: Deutschland hat der NATO Verteidigungsausgaben in Rekordhöhe gemeldet. Die Bundesregierung übermittelte für dieses Jahr einen Betrag von 124,7 Milliarden Euro. Das geht aus Daten hervor, die die NATO zum Beginn ihres Gipfeltreffens in Ankara veröffentlichte. Das entspricht im Jahresvergleich einem Plus von gut einem Viertel und fast 2,7% des deutschen Bruttoinlandsprodukts. Innerhalb der NATO geben damit in absoluten Zahlen nur die USA mehr Geld für Verteidigung aus. Die französische Rechtspopulistin Le Pen will trotz ihrer Verurteilung bei der Präsidentschaftswahl 2027 antreten. Ein Berufungsgericht hatte das Urteil gegen Le Pen wegen Veruntreuung von EU-Geldern bestätigt, eine Sperre für das Ausüben öffentlicher Ämter aber verkürzt. Das Gericht verpflichtete Le Pen jedoch, eine Fußfessel zu tragen. Dagegen will Le Pen vor Gericht vorgehen. Bei der Fußball-Weltmeisterschaft in den USA, Kanada und Mexiko ist auch das letzte Achtelfinale gespielt. Die Schweiz hat Kolumbien aus dem Turnier befördert. Aus dem ARD-WM-Team Michael Küster.
3: Nach torlosen 120 Minuten hat sich die Schweiz im Elfmeterschießen mit 4:3 durchgesetzt. Den entscheidenden Treffer erzielte der frühere Augsburger Ruben Vargas. Die Schweiz trifft damit in der Nacht auf Sonntag auf Argentinien. Der Titelverteidiger setzte sich zuvor gegen Ägypten in einer dramatischen Schlussphase nach einem 0:2 Rückstand noch mit 3:2 durch.
1: Das waren die Nachrichten. Das Wetter in Deutschland. Tagsüber gebietsweise Regen, im Nordosten und äußersten Südwesten zeitweise heiter. Höchstwerte im Nordosten 19 bis 25 Grad, im Südwesten bis 32 Grad. Am Donnerstag freundlich, im Nordwesten Regen 20 bis 32 Grad. Am Freitag meist trocken bei Temperaturen bis 34 Grad. Es ist 3:03 Uhr.
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4: Geht los auf der A2 Hannover Richtung Dortmund. Hier ist zwischen Bad Nenndorf und Lauernau nach einem Unfall gesperrt. Die Umleitung führt sie über die B65, die B442 und über Rodenberg. A38 Halle Richtung Göttingen. Da ist zwischen Breitenworbis und Leinefelde-Worbis nach einem Unfall auch gesperrt. Eine Umleitung ist eingerichtet. Die A38 Göttingen Richtung Halle ist zwischen Breitenworbis und Bleicherode bis ca. 6 Uhr noch gesperrt wegen Wartungsarbeiten im Tunnel Höllberg. A40 Essen-Duisburg, hier ist zwischen Mülheim-Heißen und Mülheim-Dümpten in beiden Richtungen nach einem Unfall gesperrt. A42 Kamp-Lindfort Richtung Dortmund, hier ist zwischen Oberhausen-Zentrum und dem Kreuz Essen-Nord wegen Bauarbeiten noch bis 5 gesperrt. A71 Erfurt Richtung Suhl. Hier ist zwischen Oberhof und Suhl-Zeller-Mehles wegen Wartungsarbeiten im Tunnel Hochwald bis ca. 6 Uhr gesperrt. Und die A72 Hof Richtung Plauen ist zwischen dem Dreieck Bayerisches Vogtland und Hof Nord wegen eines brennenden LKW gesperrt. Das war's, gute Fahrt.
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4: Aus dem Studio von NDR Info in Hamburg mit Nikolai Russ. Die Pressefreiheit ist ein hohes Gut in Deutschland. Dazu zählt auch das Recht von Behörden und staatlichen Institutionen, Informationen zu bekommen. Dieses Recht haben Journalistinnen und Journalisten, aber auch alle anderen Bürgerinnen und Bürger. Doch genau das könnte sich jetzt ändern. Die Bundesregierung will das Informationsfreiheitsgesetz ändern. Was das heißt und welche Folgen das haben könnte, erklärt Ruth Kirchner.
5: Jeder kann den Staat fragen, was dieser macht, warum bestimmte Entscheidungen getroffen wurden und welche Dokumente es dazu gibt. Der Staat muss antworten, so regelt es das Informationsfreiheitsgesetz, kurz IFG, das es seit 20 Jahren gibt. Für Journalisten und Nichtregierungsorganisationen ist das Gesetz zentral, um Regierungen genau auf die Finger schauen zu können. Doch die schwarz-rote Koalition will es nun ändern oder modernisieren, wie CDU-Generalsekretär Linnemann betont.
6: Das ist jetzt 2 Jahrzehnte alt und da geht es einfach darum, dass man es an die Realität eines modernen Verwaltungsalltags anpasst.
5: Nur noch natürliche Personen, die ein berechtigtes Interesse an einer Auskunft haben, sollen künftig diese Auskunft bekommen. Also nicht mehr jeder wie bisher. Auch juristische Personen, also Vereine und womöglich sogar Medienhäuser, wären damit ausgeschlossen. Prüfen will die Koalition auch, ob das Auskunfts nur noch für in Deutschland lebende Deutsche und EU-Bürger gelten soll. Grünen-Chefin Brandner ist empört. Sie verweist zum Beispiel auf die Maskendeals unter dem damaligen Gesundheitsminister Spahn. Das IFG hat dazu beigetragen, Details ans Licht zu bringen.
7: Nur wer weiß, was passiert, kann auch mitreden, Kritik üben oder auch mal sagen, stopp, so geht das nicht weiter. Und deswegen wäre es aus unserer Sicht ein fataler Fehler, dieses Recht jetzt einzuschränken oder gar abzuschaffen.
5: Die Koalitionsspitzen begründen ihren Vorstoß mit der, wie es heißt, komplexen Bedrohungslage, Schutz der kritischen Infrastruktur, Spionageabwehr, Terrorismusbekämpfung. All das müsse stärker berücksichtigt werden. Vizekanzler Klingbeil von der SPD sagt, es gehe nicht darum, das Gesetz auszuhöhlen, sondern weiterzuentwickeln.
8: Natürlich sollen NGOs und Journalisten ihre Arbeit weitermachen können, aber es gibt einfach Fälle auch aus den letzten Jahren, wo ich sage, da ist es auch in unserem Interesse, nicht nur in dem der Bundesregierung, sondern auch im nationalen Interesse, dass man hier nicht Tür und Tor öffnet, und da müssen wir genau hingucken.
5: Der neue linken Co-Chef Pantisano hält dieses Argument für wenig überzeugend. Bürgerinnen und Bürger hätten ein Anrecht auf Transparenz.
9: Es gibt natürlich Dinge, die man einschränken kann, die auch schon eingeschränkt sind, heute schon. Aber sozusagen dieses IFG-Gesetz in Transparenz sozusagen abzubauen, so wie es geplant ist, ist falsch.
5: Der Widerstand gegen Änderungen formiert sich auch im Netz. Eine Online-Petition gegen den Vorstoß der Bundesregierung wurde innerhalb von wenigen Tagen von über 330.000 Menschen unterzeichnet. Die Bundesregierung wird nun im nächsten Schritt einen Gesetzentwurf erarbeiten. Der muss dann durch den Bundestag. Die Debatte über die Zukunft des Informationsfreiheitsgesetzes hat also gerade erst begonnen.
4: Und sie bringt heftige Kritik mit sich. Die Kritiker sagen, das ist im Prinzip eine Abschaffung und schlecht für die Transparenz. Arne Semsrott gehört zu diesen Kritikern. Er leitet das Portal Frag den Staat, eine deutsche Online-Plattform, die es allen erleichtern soll, eben solche Anfragen an Behörden zu stellen. Und mein WDR-Kollege Andreas Bursche hat ihn gefragt, warum jeder das Recht haben sollte, Behörden mit Fragen zu löchern und Einsicht in Akten zu bekommen.
10: Weil ein Staat ganz schön mächtig ist und in einer Demokratie gehört es dazu, dass er dafür kontrolliert wird, damit Leute, die in Ministerien arbeiten, nicht einfach so machen können, was sie wollen. Und dafür gibt es dann eben dieses Informationsfreiheitsrecht, dass wir alle die Möglichkeit haben, nachzuvollziehen, wer entscheidet denn eigentlich und auf welcher Grundlage und wenn das nicht so gut funktioniert, da dann auch was dagegen zu machen.
11: Ich dachte immer, das ist in unserem Staat die sogenannte vierte Gewalt, die das machen soll, die Presse, die den Mächtigen auf die Finger schauen soll. Reicht das nicht, dass wir Journalistinnen und Journalisten haben?
10: Wir sind im 21. Jahrhundert und es hat sich eine ganze Menge geändert tatsächlich in der Gewaltenteilung. Wir haben natürlich Millionen Expertinnen in vielen Gebieten. Wir haben eine Zivilgesellschaft, die es eben nicht mehr einfach nur anderen überlassen will, sondern wir haben inzwischen, glaube ich, ein Demokratieverständnis, wo alle auch in ihrem eigenen Umfeld, also sei es bei der Kommune oder beim Bauamt um die Ecke, wissen wollen, was da passiert. Das gehört schon dazu.
11: Sie kritisieren unter anderem, dass Informationen nur noch bei berechtigtem Interesse weitergegeben werden sollen. Nur, dass wir das mal verstehen. Was wäre denn ein berechtigtes Interesse von Andreas aus Köln?
10: ist ein unbestimmter Rechtsbegriff, deswegen ist das gar nicht so klar. Wir gehen aber davon aus, dass so gut wie nichts mehr als berechtigtes Interesse gelten würde. Wenn ich jetzt zum Beispiel recherchiere und was machen will zu den Maskendeals von Jens Spahn als Gesundheitsminister, dann wäre es wahrscheinlich nur dann berechtigtes Interesse, da Infos zuzubekommen, wenn ich selbst Masken produzieren und verkaufen würde ans Ministerium. Das ist dann etwas, was Behörden in der Praxis sehr, sehr eng auslegen würden. Deswegen reden wir auch davon, dieses Grundrecht würde abgeschafft werden, weil eben die meisten Anfragen nicht mehr zulässig werden.
11: Ja, gesagt ist das nicht, aber das ist Ihre Vermutung zumindest. Alleine über Ihr Portal, Frag den Staat, kommen, wenn man sich das anschaut auf der Seite, teilweise Minutentakt Anfragen an Behörden. Das ist so eine Art Timeline bei Ihnen. Ganz frisch habe ich gesehen, da geht es um Kiosk in Hannover. Erste Frage desjenigen, der das eingestellt hat, wann haben die beiden letzten lebensmittelrechtlichen Betriebsprüfungen dieses Kioskes stattgefunden? Zweite Frage, kam es hierbei zu Beanstandungen? Falls ja, beantrage ich hiermit die Herausgabe des entsprechenden Kontrollberichtes. So, jetzt gehen wir mal davon aus, dieser Typ, vermute ich mal, der diese zwei Fragen eingestellt hat und an die Behörde gesendet hat, hat ein privates Problem mit dem Kiosk, mit dem Besitzer, was auch immer, will dem eins auswischen. Und dafür müssen wir alle mit unseren Steuergeldern Beamte bezahlen?
10: Ich würde ja mal davon ausgehen, die Person hat beim Kiosk was gekauft und danach ging es ihr schlecht.
11: Ja, dann kann man doch das Gesundheitsamt anrufen.
10: Ja, und dann muss man aber darauf vertrauen, dass das überlastete Gesundheitsamt, das mit den Kontrollen sowieso schon nicht mehr hinterherkommt, dann sich damit auch noch beschäftigt. Es geht hier darum, dass BürgerInnen auch Augenhöhe mit der Verwaltung sprechen können, dass also BürgerInnen die Möglichkeit haben, selbst aktiv zu werden und nicht auf einen überlasteten Staat und Behörden zu vertrauen.
11: Ich gestehe ein, Sie hatten mich eben, habe ja auch sehr laut gelacht mit dem, wir sind im Jahr 2026, es hat sich natürlich einiges verändert, diesen Punkt erkenne ich an. Mhm. Aber die vorrangige Aufgabe von Beamten in diesem Staat ist ja nicht Informationen rauszusuchen für die Bürger, sondern den Staat am Laufen zu halten. Die haben ja doch einiges auf ihrer Liste. Finden Sie nicht, dass dieses Recht, um das Sie kämpfen, Behörden enorm belasten?
10: Das ist Teil einer modernen Verwaltung, transparent zu sein und dafür zu sorgen, dass sie auch akzeptiert ist. Denn das ist natürlich ein sehr wichtiger Faktor dabei. Wer transparent ist und wer erklärt, wie er arbeitet, der kann dann auch darauf vertrauen, dass Menschen mitgehen. Wir haben ein enormes Vertrauensproblem in dieser Gesellschaft. Und viele Institutionen sind in einer Situation, wo sie sich besser rechtfertigen müssen. In anderen Ländern übrigens gibt es eine viel bessere Kultur des Vertrauens und eine bessere Kultur der Transparenz. Da ist es ganz normal, dass Infos rausgegeben werden. Okay. Und zwar nicht nur, dass man sie fragt, sondern die werden von sich aus veröffentlicht. Ich glaube, das ist eigentlich der Weg, in den wir kommen.
11: Also, wenn wir uns darauf einigen, es muss Möglichkeiten geben in diesen Zeiten, dass man zielgerichtet, wichtig ist dieses Stichwort zielgerichtet sich solche Sachen bei Behörden zukommen lassen darf. Was wäre denn Ihr Vorschlag, wenn es jetzt ein Update geben soll von diesem Informationsfreiheitsgesetz, was wäre Ihr Vorschlag, dass das Ganze aber im Rahmen bleibt?
10: Wir haben schon vor 4 Jahren einen eigenen Gesetzentwurf gemacht für ein sogenanntes Transparenzgesetz. Danach würde der Staat verpflichtet werden, ganz wichtige Infos wie zum Beispiel Gutachten, Studien, Verträge, also da, wo es darum geht, wo Steuergeld hingeht, von sich aus zu veröffentlichen, sodass man sie dann nicht mehr anfragen muss. Und das wäre auch sinnvoll für die Behörden selbst. Die würden nämlich dann selbst einfacher an ihre Infos kommen, wenn die einfach veröffentlicht werden. Wenn man das mit einer ordentlichen Verwaltungsdigitalisierung macht, was wir wirklich seit Jahrzehnten schon endlich nachholen müssen, dann wäre es tatsächlich auch effizienter am Schluss und weniger Arbeit für die Behörden.
12: Sagt der Leiter des Portals Frag den Staat, Arne Semsrott, im Gespräch mit meinem WDR-Kollegen Andreas Bursche.
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12: Am sehr frühen Mittwochmorgen, 3 Uhr und gleich 14 Minuten. Darf Bayerns Polizei mehr als das Grundgesetz erlaubt? Das Bundesverfassungsgericht prüft derzeit Klagen gegen das bayerische Polizeiaufgabengesetz. Es geht um die Frage, wann darf die Polizei einschreiten, was darf sie tun? Eine zentrale Rolle spielt dabei der Begriff drohende Gefahr. Das ist die Eingriffsschwelle für weitreichende Grundrechtseingriffe wie das Abhören von Telefonaten, das Erstellen von Bewegungsbildern und den Einsatz von V-Leuten zum Beispiel oder auch verdeckten Ermittlern. Antonetta Stefani berichtet.
13: 2018 wurde das bayerische Polizeiaufgabengesetz neu gefasst. Tausende gingen damals auf die Straße. Kritiker bezeichneten das Gesetz als das härteste Polizeigesetz seit 1945. Anders sieht das die bayerische Landesregierung. Innenminister Joachim Herrmann verweist auf die vermehrten Attentate und Amokläufe in den letzten Jahren. Angesichts dieser Bedrohung würde
14: die ganz große Mehrheit der Bürgerinnen und Bürger in unserem Land es immer für richtig halten, dass die Polizei, sobald sie konkrete Erkenntnisse hat, da könnte sich etwas anbahnen, entsprechend auch versucht zu handeln und gerade auch zum Beispiel einen Terroranschlag versucht zu verhindern.
13: Deshalb sei die Polizei in Bayern mit neuen Befugnissen ausgestattet worden, die sie heutzutage brauchen würde, um die Sicherheit zu garantieren. Vor allem darf sie seitdem bei einer sogenannten drohenden Gefahr tätig werden. Doch was das eigentlich ist, ist nicht klar und sehr umstritten. Es geht um die Schwelle, ab wann die Polizei tätig werden darf. Eigentlich darf die Polizei einschreiten, um Gefahren abzuwehren. In Bayern darf sie aber schon im Vorfeld tätig werden, wenn noch gar keine konkrete Gefahr erkennbar ist. Bei einer solchen nur drohenden Gefahr dürfen bayerische Polizisten zum Beispiel Telefone abhören oder Computer durchsuchen, ohne dass klar ist, was für Taten eigentlich geplant sind oder wer dahinter steckt.
15: Nach unserer Einschätzung wird hier wirklich völlig das Maß verloren. Und wir müssen ja gucken, dass wir auch in schwierigen Zeiten die Bürger und Rechte von unbescholtenen Bürgern und Bürger schützen.
13: Kritisiert Pascal Meiser, Bundestagsabgeordneter der Linken. Er hat wegen dieser Bedenken gemeinsam mit 215 weiteren Abgeordneten der Linken, der Grünen und der FDP aus dem vorletzten Bundestag vor dem Bundesverfassungsgericht gegen das bayerische Polizeiaufgabengesetz geklagt. Denn staatliches Handeln müsse klare Grenzen haben, gerade auch im Bereich der Polizeiarbeit. Da sei kein Platz für Unklarheiten und Symbolpolitik, betont Konstantin von Notz, Bundestagsabgeordneter der Grünen und ebenfalls Kläger in Karlsruhe, wo verhandelt wurde.
16: Wenn man diesen Bereich der polizeilichen Arbeit mit symbolpolitischen Diskussionen und dann auch Gesetzen eben am Ende vernebelt und auflädt, dann tut man diesem Rechtsbereich keinen Gefallen und deswegen ist das gut, dass wir das hier heute verhandeln.
13: Neben dem Knackpunkt, wann die Polizei eigentlich einschreiten darf, wurden in Karlsruhe noch weitere Befugnisse diskutiert, mit denen Bayern seine Polizei ausgestattet hat. Es ging zum einen um den sogenannten Präventivgewahrsam. Bis zu 2 Monate dürfen Menschen in Bayern danach von der Polizei in Gewahrsam genommen werden, wenn zu erwarten ist, dass sie Straftaten oder bestimmte Ordnungswidrigkeiten begehen. So ist Bayern bereits gegen Klimakleber vorgegangen. Und dann ging es auch um Handgranaten. Die und andere Sprengmittel darf die bayerische Polizei nämlich auch einsetzen. Und zwar laut Kritikern selbst dann, wenn dabei Unbeteiligte sterben könnten. Pascal Meiser von der Linken hat angesichts so weiter Befugnisse grundsätzliche Bedenken.
15: Ich glaube, niemand kann sich wünschen, dass es eine Regierung gibt und einen Staatsapparat, einen Polizeiapparat, der solch weitreichende Befugnisse hat. Mir reicht das schon, dass die CSU in Bayern solch weitreichende Befugnisse ihrer Polizei gibt. Ich will gar nicht mir vorstellen, was es heißt, wenn ein AfD-Innenminister solche Befugnisse hat.
13: Aber keine Regierung, egal welcher Partei, sollte mit der Polizei so in die Rechte der Bürger eingreifen können, stellt er klar. Das Bundesverfassungsgericht wird weiter verhandeln. Ein Urteil ist dann in einigen Monaten zu erwarten.
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18: Das Bundesverfassungsgericht prüft Bayerns Polizeigesetz. Dazu jetzt die Meinung von Alina Lagmöller aus der ARD-Rechtsredaktion.
19: Der Sitzungssaal des Bundesverfassungsgerichts war bestens gefüllt. 8 Jahre nachdem das angeblich härteste Polizeigesetz seit 1945 verabschiedet wurde. Man kann auch erahnen, wie das bayerische Gesetz damals Linksextreme wie bürgerrechtsbewegte Liberale, Fußballultras wie das Münchner SPD-Bürgertum gleichermaßen agitieren konnte. 8 Jahre sind eine ziemlich lange Zeit. Bayern hat sein Polizeigesetz mittlerweile verschlimmbessert. Ein bisschen was entschärft, ein bisschen was verschärft, angeblich auch was klargestellt. 2018 übte sich der bayerische Innenminister Joachim Herrmann in behutsamer Wählerbeleidigung, als er sich die 30.000 Demonstranten gegen sein Polizeigesetz mit Lügenpropaganda erklärte, die manch unbedarfte Menschen in die Irre geführt habe. Verhandelt das Bundesverfassungsgericht nun also 2 Tage über Lügenpropaganda? Nein, das Gericht verhandelt über die Frage, ob die bayerische Polizei Handgranaten und andere Explosivmittel braucht und ob die auch dann eingesetzt werden dürfen, wenn dabei Unschuldige sterben können. Das Gericht verhandelt über Präventivgewahrsam und die Frage, ob Unschuldige bis zu 2 Monate dafür eingesperrt werden können, dass sie in Zukunft möglicherweise Straftaten begehen oder auch nur bestimmte Ordnungswidrigkeiten. Das Gericht verhandelt, was eine drohende Gefahr ist, also die Frage, wie tief Bayern in Grundrechte eingreifen darf, wenn noch nicht mal klar ist, dass überhaupt eine konkrete Gefahr besteht, weit im Vorfeld, bevor es zu Straftaten kommt. Vertreter der bayerischen Staatsregierung verweisen hier auf die furchtbaren Terroranschläge der vergangenen Jahre. Doch nur um Terror geht es bei Bayerns drohender Gefahr eigentlich gar nicht. Das Bundesverfassungsgericht hat schon längst entschieden, dass die Sicherheitsbehörden bei Terror mehr Beinfreiheit haben sollen. Hier geht es um weniger. Hier geht es um allgemeine Kriminalität zu Lasten wichtiger Rechtsgüter wie Leben, Freiheit, Gesundheit oder auch kritischer Infrastruktur. 8 Jahre konnten sich die Bürgerinnen und Bürger in Bayern nun an die drohende Polizeipräsenz in ihrem Privatleben gewöhnen. Nur, was, wenn das Bundesverfassungsgericht entscheidet, dass Bayern tatsächlich verfassungswidrig mit den Grundrechten seiner Bürger umgesprungen ist? Was dann? Sagt der bayerische Gesetzgeber dann zur bayerischen Bevölkerung, hoppala, durften wir nicht, sorry, wir machen es jetzt mal wieder anders? Es wäre bei weitem nicht das einzige Mal, dass Karlsruhe Befugnisse kassiert, die vorher munter jahrelang angewandt wurden. Dem Bundesverfassungsgericht möchte man dennoch nicht zu leichtfertig Vorwürfe machen. Mitnichten hatte man den Eindruck, dass die Richterinnen und Richter im ersten Senat in den vergangenen Jahren die Hände in den Schoß gelegt haben. Und das bayerische Polizeigesetz wurde immer wieder nachgebessert und auch in Karlsruhe gab es in letzter Zeit ja einige Richterwechsel. Unabhängig davon, wie es hier ausgehen wird, ähnlich wie sich Law-and-Order-Fans schnellere Strafverfahren für Kriminelle wünschen, wünscht man sich für den Rechtsstaat schnellere Verfahren am Bundesverfassungsgericht, wenn es eben um ganz besonders sensible Grundrechte von uns allen geht.
12: Die Meinung von Alina Lagmüller aus der ARD-Rechtsredaktion. Woran denken Sie, wenn Sie an New York denken? Ja, vielleicht die Feierlichkeiten zum Unabhängigkeitstag in den USA vergangene Woche.

0: der Stadt, wie die bei Touristen beliebte Grand Central Station oder das Chrysler Building. Einsatzkräfte mussten das im Umbau befindliche Hochhaus evakuieren. Wenige Stunden vorher waren noch Bauarbeiter dort drin. Die Straßen drumherum wurden gesperrt, benachbarte Gebäude ebenfalls geräumt, darunter auch eine Schule. Verletzte gibt es nicht. Die Feuerwehr wurde eigentlich wegen auf die Straße fallender Ziegelsteine alarmiert. Beim Eintreffen stellten die Beamten dann fest, dass sich zwei tragende Säulen aus Stahl im 21. und 22. Stock des Hauses massiv verformt hatten und fast eingeknickt waren. Noch dazu sollen die Böden einiger Stockwerke durchhängen. Das leerstehende Hochhaus aus den 70er Jahren war früher der Hauptsitz des Pharmakonzerns Pfizer. Aktuell werden die einstigen Büros zu Wohnungen umgebaut. Auf einer Seite des Gebäudes wurden erst kürzlich weitere Stockwerke auf die bereits bestehenden aufgesetzt. Das habe zu viel Druck auf die Stützpfeiler ausgeübt, erklären Experten aus dem Baugewerbe und kritisieren die schlecht geplanten Arbeiten. Die zuständige Baufirma war bereits mehrfach wegen Verstößen aufgefallen. Die New Yorker Polizei, Feuerwehr und Bauaufsicht untersuchen den Vorfall. Die Behörden setzen derzeit Drohnen ein, um das Gebäude weiter zu überwachen, ohne Menschen hineinschicken zu müssen. Mit neuen Balken wolle man zu einem späteren Zeitpunkt versuchen, es wieder zu stabilisieren.
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2: Sie hat Tabus gebrochen als Sterbeforscherin. Und sie hat sich auch für die allerersten Hospize eingesetzt. Heute vor 100 Jahren wurde in der Schweiz Elisabeth Kübler-Ross geboren.
3: Sterben, das ist wie wenn man bald in die Ferien fährt, hatte Elisabeth Kübler-Ross über ihren eigenen Tod gesagt. Für solche Sätze muss sie Hohn und Spott einstecken, erst recht, als sie später zunehmend esoterisch von Geistern spricht, die ihr Leben bestimmen. Allerorts unangefochten ist dafür ihr Erfolg, dem Sterben das Tabu genommen zu haben.
4: Wir können niemand am Ende gesund machen, aber wir können den Menschen helfen zu leben, bis sie sterben, dass sie schmerzfrei sind und dann, dass man sie behandelt wie intelligente Menschen. Viele werden behandelt, als ob sie Kinder wären.
3: Elisabeth Kübler-Ross kommt als erste von Drillingstöchtern zur Welt, wiegt 960 Gramm und kämpft ums Überleben. Als Siebenjährige spricht sie lange mit einem todkranken Nachbarn, will später Medizin studieren und setzt sich durch. Gegen den Willen ihres Vaters. Sie heiratet und geht in die USA.
4: Für mich ist das nicht eine gesunde, lebensbejahende Gesellschaft, die nur versucht, Leben zu retten. Auf alle Kosten.
3: Am Billings Hospital in Chicago erlebt Kübler-Ross, wie Sterbende ins Badezimmer geschoben werden. Die Zeiten sind vorbei, in denen ein Mensch in Frieden und Würde sterben durfte, schreibt sie in ihrem Buch Interviews mit Sterbenden, das 1969 zum Bestseller wird. Sie hat dafür mit 200 Todkranken gesprochen, auch gemeinsam im Hörsaal mit Studierenden. Das Time Magazine zählt Kübler-Ross 1999 zu den 100 größten Wissenschaftlern und Denkern des 20. Jahrhunderts. Ihre fünf Phasen des Sterbens finden bis heute besondere, mitunter kritische Beachtung. Erste Phase, Leugnung.
5: Das kann doch unmöglich mir passieren.
3: Zweite Phase, Zorn.
5: Warum ausgerechnet ich?
3: Verhandlung.
5: Gott, ein bisschen mehr Zeit.
3: Depression.
5: Es ist alles aus.
3: Akzeptanz.
5: Es ist gut so.
3: Sie setzt sich unermüdlich für die Gründung der ersten Sterbehospize ein. Ihren letzten Auftritt bekommt Kübler-Ross mit 76 nach mehreren Schlaganfällen in dem Dokumentarfilm Dem Tod ins Gesicht sehen. Sie ist halbseitig gelähmt und bettlägerig.
4: Tony Knurk. Then I go dancing in all the galaxies.
3: Zwei Jahre später stirbt sie. Geboren wurde Elisabeth Kübler-Ross am 8. Juli 1926. Heute vor 100 Jahren.
2: Der Stichtag von Jens Schellers.
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6: mit Stefan Grotow. Zweimal hochdramatischer Achtelfinal-Endspurt bei der Fußball-WM. Das Duell Schweiz gegen Kolumbien wurde nach zahlreichen verpassten Chancen auf beiden Seiten erst im Elfmeterschießen entschieden. Ruben Vargas landete den Kick ins Schweizer.

0: sein Glück.
1: Noch ein bisschen nach links, wird mit rechts schießen. Jetzt kommt der Schuss. Ins Tor! Hopschwitz! Hopschwitz! Und Sea Cabo, es ist vorbei. Adios, Kolumbien!
0: Argentinien darf weiter träumen von der ersten Titelverteidigung einer großen Fußballnation seit Brasilien 1962. Lange hatte der Weltmeister hinten gelegen gegen furios aufspielende Ägypter. Erst in der Schlussphase drehten Messi und Co. die Partie. Stefanie Batschik über ein völlig verrücktes WM-Spiel.
2: Lionel Messi konnte nicht aufhören zu weinen. Die Emotionen, sie mussten raus beim argentinischen Superstar nach einer unfassbaren Aufholjagd im Achtelfinale gegen Ägypten. Die Nordafrikaner führten bis zur 79. Minute mit 2:0, ehe Messi mit seiner Torvorlage zum 2:1 für Romero die Aufholjagd einleitete. Der 39-Jährige traf selbst nur 4 Minuten später zum 2:2 und sah dann, wie sein Teamkollege Fernandes einen Konter in der 2. Minute der Nachspielzeit per Kopf im Kasten des Gegners versenkte. Das 3:2 gegen leidenschaftlich kämpfende Ägypter, es war eine Erinnerung daran, dass Lionel Messi auch im hohen Fußballeralter immer noch einer der Besten, wenn nicht sogar der Beste der Welt ist.
0: Beim Tennisturnier im englischen Wimbledon hat Alexander Zverev das Viertelfinale erreicht, zum ersten Mal in seiner Karriere. Der Hamburger hatte allerdings seine liebe Mühe, sowohl mit dem Tschechen Jiří Lehečka als auch mit den Bedingungen auf dem Center Court.
3: Es ist anders, du spielst mit Wind, du spielst mit Sonne, der Platz ist auch etwas schneller, dadurch, dass halt die Sonne drauf scheint. Ich habe halt eine Zeit gebraucht, um mich dran zu gewöhnen. Muss auch ehrlich sein, er hat auch unfassbar schnell und unfassbar gut angefangen auch. Ich habe gar keine Zeit gehabt, ins Match zu kommen, aber dann ja. Vierter Satz war natürlich sehr wichtig.
0: Schon heute geht's weiter für Zverev. Es wartet Angstgegner Taylor Fritz. Das Rezept?
3: Es ist relativ simpel. Wenn ich die Vorhand nicht 76 Meilen pro Stunde schlage, sondern 84 Meilen pro Stunde schlage, der Aufschlag mit 133 Meilen pro Stunde kommt, die Rückhand mit 80 Meilen pro Stunde kommt, werde ich das Match gewinnen.
0: Dauerbrenner Novak Djokovic steht schon in der Runde der letzten 4. In 5 hart umkämpften Sätzen gewann der Serbe gegen den Kanadier Felix Auger-Aliassime. Im Halbfinale muss der Joker ran gegen den Weltranglisten ersten Jannik Sinner. Mehrere äußerst umstrittene Beschlüsse hat das Internationale Olympische Komitee auf seiner jüngsten Sitzung gefasst. So darf Russland wieder am Weltsport teilnehmen, obwohl der Angriffskrieg gegen die Ukraine unvermindert weitergeht. Mehr dazu von Markus Tepper.
4: Damit können russische Sportler ebenso wieder bei internationalen Wettbewerben an den Start gehen, wie bei der kommenden Olympia-Qualifikation für die Sommerspiele 2028. Über eine vollständige Rückkehr Russlands zu den Olympischen Spielen mit Fahne, Hymne und Trainingsanzug will das IOC später entscheiden. Ferner beschloss die Führung der Dachorganisation, die traditionsreiche nordische Kombination aus dem Programm der Winterspiele 2030 zu streichen. Die Mischung aus Skispringen und Skilanglauf sei bei den zurückliegenden 4 Winterspielen die unbeliebteste Sportart beim Publikum gewesen. Darüber hinaus konzentriere sich die nordische Kombination zu sehr auf nur wenige Länder, so das IOC.
0: Bei den Winterspielen 2030 in den Alpen neu dabei, Freeriding sowie Synchron-Eiskunstlauf.
5: Und das war der Sport in der Infonacht mit Jens Schellhassen. Hatten wir doch gerade eben erst mit Stefan Grothoff. So, Freunde.
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7: Um gleich 3.31 Uhr mit Wolfgang Berger. Die USA haben erneut den Iran angegriffen. Ziele sollen Radaranlagen und militärische Einrichtungen gewesen sein. Der Iran bestätigte die Angriffe und meldet Attacken auf Hafenstädte im Süden und auf die Ölinsel Kharg. Aus New York Martin Ganselmeier.
8: Die USA werfen der iranischen Regierung vor, zum wiederholten Male Handelsschiffe in der Straße von Hormuz attackiert zu haben. Die US-Regierung antwortete deshalb mit einer doppelten Strafe, die Teheran zum Einlenken bringen soll. Zum einen heftige Luftangriffe auf militärische Einrichtungen im Süden des Iran, nahe der Meeresenge. Zum anderen wurden die Sanktionen auf iranisches Öl wieder in Kraft gesetzt. Dies soll den wirtschaftlichen Druck auf Teheran erhöhen. Letztlich hat die für 60 Tage geplante Waffenruhe den Kern des Konflikts nicht lösen können. Während die US-Regierung auf freier Durchfahrt durch die Straße von Hormuz besteht, beansprucht Iran die Kontrolle über die Meeresenge.
7: Vor Tag 2 des NATO-Gipfels in der Türkei sind in der ukrainischen Hauptstadt Kiew wieder russische Raketen eingeschlagen. Die ersten Geschosse trafen Kiew kurz nach Mitternacht Ortszeit. Bürgermeister Klitschko informierte bei Telegram über mehrere Brände in zwei Stadtteilen. Klitschko forderte die Menschen dennoch auf, in Schutzräumen zu bleiben. Luftalarm wurde erst nach den ersten Explosionen ausgelöst. Vorgestern waren bei russischen Luftangriffen auf Kiew 30 Menschen getötet worden. Nach den verheerenden Erdbeben in Venezuela sind nun 3.685 Todesopfer offiziell bestätigt. Die neue Opferzahl teilte der Präsident der Nationalversammlung Rodriguez mit. Aus dem Studio Mittelamerika, Jenny Barke.
9: Die internationalen Rettungsteams beenden indes ihre Suchaktionen in Venezuela. Das THW ist bereits am Donnerstag vergangener Woche wieder nach Deutschland zurückgereist. Noch immer versuchen Familien, die Leichen ihrer Angehörigen aus den Trümmern zu bergen. 50.000 Menschen werden vermisst. Die Totenzahlen dürften daher weiter steigen. Die UN hat 10.000 Leichensäcke bereitgestellt. Inzwischen werden vielerorts die Tränke mit Hilfe von wie Baggern und Kränen abgetragen. Heftige Regenfälle und Gewitter verschärfen die Lage zusätzlich. Nach der Suche der Überlebenden ist jetzt die größte Herausforderung, die Zehntausenden Obdachlosen zu versorgen.
7: Die SPD-Fraktion im Bundestag kritisiert die Pläne von Familienministerin Prien für eine Reform des Elterngeldes. Kern der Kritik ist die geplante Kürzung der Bezugsdauer auf 12 Monate und die Erhöhung des Pflichtanteils für Väter auf 3 Monate, berichtet Politico. Laut SPD-Politiker Döring treffe das vor allem Familien mit niedrigem Einkommen. Die SPD fordert stattdessen, den Elterngeldbezug bei höheren Einkommen zu kürzen, um Geld einzusparen. Das Wetter in Deutschland. Im Nordosten und äußersten Südwesten mehr Sonne, Höchstwerte 19 bis 32 Grad. Tagsüber gebietsweise Regen im Nordosten und im äußersten Südwesten, zeitweise heiter. Am Donnerstag freundlich im Nordwesten, Regen 20 bis 32 Grad, Freitag meist trocken bei Temperaturen bis 34 Grad. Das waren die Nachrichten.
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5: Mit der A2 Hannover Richtung Dortmund. Hier ist zwischen Bad Nenndorf und Lauenau nach einem Unfall weiterhin gesperrt. Die Umleitung für Sie, einmal die B65, dann die B442 und Rodenberg. A38 Halle Richtung Göttingen. Hier ist zwischen Weitenworbis und Leinefelde-Worbis nach einem Unfall auch weiterhin gesperrt. Eine Umleitung ist eingerichtet. A40 Essen-Duisburg. Hier ist zwischen Mülheim-Heißen und Mülheim-Dümpen in beiden Richtungen gesperrt, auch hier nach einem Unfall. Die A42 Kamp-Lintfort Richtung Dortmund ist zwischen Oberhausen Zentrum und dem Kreuz Essen Nord noch bis ca. 5 Uhr wegen Bauarbeiten gesperrt. A71 Erfurt Richtung Suhl, hier ist zwischen Oberhof und Suhl-Zeller-Mehlis noch bis ca. 6 Uhr wegen Wartungsarbeiten im Tunnel Hochwald gesperrt. Und die A72 Hof Richtung Plauen ist zwischen dem Dreieck Bayerisches Vogtland und Hof Nord wegen eines brennenden LKW gesperrt. Das war's. Gute Fahrt durch diese Nacht.
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5: Mit Nikolai Russ. Diesen Gipfel haben viele mit Spannung erwartet. In Ankara ging gestern das NATO-Treffen los, der NATO-Gipfel. Eine Frage, die sich vor allem die Europäer stellen: Wie verhält sich US-Präsident Donald Trump? Der hatte die europäischen Partner immer wieder beschimpft und kritisiert, unter anderem wegen der aus seiner Sicht mangelnden Unterstützung im Krieg gegen den Iran. Der NATO-Gipfel ist ein Thema der neuen Ausgabe des Podcasts Streitkräfte und Strategien. Heute mit Kai Küster, Stefan Niemann und zumindest am Anfang auch mit dem Kanzler Friedrich Merz.
10: Ich wünsche mir, dass es uns gemeinsam gelingt, einen Geist von Ankara zu wecken. Von diesem Gipfel soll die Botschaft ausgehen: Wir bauen eine europäischere NATO, damit die NATO transatlantisch bleiben kann.
11: So beschrieb Bundeskanzler Friedrich Merz am Dienstagmittag kurz vor dem Abflug nach Ankara seine Sicht auf den mit Spannung erwarteten NATO-Gipfel. Der Geist von Ankara also. Was der Kanzler da vor dem Gipfel formulierte, das klingt nach Beschwörung des US-Präsidenten, ist aber vor allem eine späte Einsicht diesseits des Atlantiks. Europa muss die Verteidigungsbereitschaft für das eigene Territorium künftig im Wesentlichen selbst schultern. Die Frage bleibt, wie viel Drama leistet sich das Verteidigungsbündnis auf dem Weg zu diesem Ziel? Und das hängt mal wieder vom launischen Donald Trump ab, der vor dem NATO-Gipfel Amerikas Führungsanspruch mit der etwas eigenwilligen Mahnung verband, er erwarte mehr Loyalität. Mit deiner langjährigen NATO-Erfahrung, Kai, mit welchen Erwartungen schaust du auf diesen Gipfel?
12: Ja, ich weiß gar nicht, ob bei einem Donald Trump einem langjährige Erfahrung wirklich so wahnsinnig viel nützt, einfach weil der Mann ja vollkommen unberechenbar ist, eine Loose Cannon, wie man auch gerne im Amerikanischen sagt. Ich erinnere mich noch an NATO-Gipfel ohne Donald Trump oder vor Trump, bei denen das Bündnis einen zum Teil Tage oder schon Wochen vorher feststehendes Drehbuch abarbeitete. Das hat sich 2017 und vor allem 2018 dann vollkommen gedreht schon mal. 2018 war Trump ja kurz davor, das Bündnis wirklich zu zerlegen in seine Einzelteile. Das durfte ich damals in Brüssel noch hautnah miterleben. Trump konnte damals nur mit Mühe davon abgehalten werden, auch mit Hilfe eines gewissen Mark Rutte zum Beispiel, damals niederländischer Regierungschef, und auch mit Hilfe von Trump.

0: Also diese gigantischen Geldbeträge, die nun auch in Europa ins Bündnis fließen und von denen Mark Rutte, der NATO-Generalsekretär, ja schon bei seinem Washington-Besuch zuletzt gesprochen hatte. Da ist dann auch das Abwälzen der Last von US auf europäische Schultern, von denen hast du auch schon gerade gesprochen, also das Burden Shifting. Und dann sind da noch die Milliarden-Deals mit der US-Industrie. Und als Gegenleistung, so die Hoffnung, trägt Trump dann die seit Tagen fertige Abschlusserklärung mit und verzichtet auf ein Infragestellen von Artikel 5, also des Beistandsartikels. So jedenfalls das Kalkül in Europa und im NATO-Hauptquartier. Mittwochabend, Stefan, wissen wir, ob es aufgegangen ist. Und selbst danach ist ja klar, die Europäer stehen vor gewaltigen Aufgaben, Stichwort Abzug der US-Truppen aus Europa.
1: Wir werden im Schwerpunkt dieser Folge mit Jana Pouliarin vom European Council on Foreign Relations noch etwas detaillierter auf das transatlantische Verteidigungsbündnis und die Herausforderungen für die europäischen NATO-Staaten schauen. Vorher soll es aber um die Ukraine gehen. Präsident Selenskyj wird beim Gipfel in der Türkei ja auch erwartet. Im Gepäck neue, beunruhigende Nachrichten. Wie ist die Lage, Kai?
0: Ja, wir müssen leider über neuen russischen Terror aus der Luft reden, der in doppelter Hinsicht etwas mit dem NATO-Gipfel in Ankara zu tun hat. Russland hat nämlich in der Nacht zum Montag die Ukraine und insbesondere die Hauptstadt Kiew erneut mit über 400 Drohnen, dazu mit ballistischen Raketen und Marschflugkörpern angegriffen. Wie so oft schickte Russland, um die Flugabwehr in der Ukraine zu verwirren, einen Raketenmix von verschiedenen Standorten und aus unterschiedlichen Richtungen damit in die Ukraine, darunter unter anderem Raketen vom Typ Zircon, Onyx und vom Typ Iskander. Es ist der zweite massive Angriff innerhalb weniger Tage. Getroffen wurden erneut zivile Ziele. Ein neunstöckiges Wohnhaus zum Beispiel. Nach 31 Toten am vergangenen Donnerstag waren es diesmal erneut mehr als 20 in der ukrainischen Hauptstadt, die dabei ums Leben kamen. Und was ebenso bemerkenswert wie beunruhigend ist, es gelang zwar zu über 90% die Drohnen und Marschflugkörper abzufangen, alle 29 russischen ballistischen Raketen jedoch trafen laut ukrainischer Flugabwehr ihr Ziel. Was bedeutet, die Ukraine ist in dieser Hinsicht derzeit einfach überfordert. Es fehlt einfach an Munition für die Patriot-Systeme, die als einzige wirklich Schutz bieten gegen diese ballistischen Raketen. Und diese Flugabwehrraketen sind auch aufgrund des Krieges in Nahost, weil sie sowohl von den USA als auch von den Golfstaaten in hoher Stückzahl verfeuert wurden, rar geworden, weshalb der ukrainische Präsident Selenskyj seinen Partnern und insbesondere den USA kurz vor dem NATO-Gipfel nochmal ins Gewissen zu reden versuchte.
2: Wir haben all unseren Partnern gegenüber bewiesen, dass es nötig und vor allem auch möglich ist, Menschenleben besser zu schützen. Es ist einfach widersinnig, dass in der heutigen Welt die Produktion noch nicht auf ein Niveau hochgefahren wurde, das Menschen vor ballistischem Terror Schutz bietet. Schon lange argumentieren wir, dass wir in der Lage sind, solche Defensivwaffen selber herzustellen. Wenn der Ukraine die US-Lizenzen zur Herstellung von Patriots zur Verfügung gestellt würden, wäre unsere Produktion ausreichend, sowohl die Ukraine als auch Partner zu schützen, die solchen Schutz benötigen.
0: Für diese Patentfreigabe wirbt Selenskyj schon länger vergeblich. Aber damit sind wir, Stefan, beim NATO-Gipfel. Dort ist Selenskyj ja auch anwesend und natürlich ist ein wichtiges Thema dort für ihn die Dringlichkeit der Lieferung von Flugabwehrraketen noch einmal zu unterstreichen. Und es gibt in dieser Hinsicht ja auch jede Menge Bewegung.
1: Könnte denn Deutschland dann noch mehr tun?
0: Das Problem ist natürlich bislang die weitgehende Abhängigkeit von den USA bei diesen PAC-3-Abwehrraketen für die Patriots. Und PAC-3, PAC-3, das ist genau die Generation, die benötigt wird für die Abwehr dieser ballistischen Raketen aus Russland. Aber schon vor dem NATO-Gipfel wurde da auch von deutscher Seite versucht, hinter den Kulissen Strippen zu ziehen. So berichteten zuerst die Kollegen von Reuters, dass es Gespräche gebe zwischen den USA auf der einen sowie Deutschland und anderen europäischen Staaten auf der anderen Seite über den Aufbau einer gemeinsamen Raketenproduktion. Bei der soll es konkret gehen um die Fertigung von AIM 120 AMRAAM Raketen des Rüstungskonzerns Raytheon, also eine Advanced Medium Range Air-to-Air Missile. das ist die Übersetzung dieses Kürzels, eine radargelenkte Luft-Luft-Lenkwaffe also, sowie um ein Wartungszentrum, und das scheint mir entscheidend, für PAC-3 Patriot-Raketen von Lockheed Martin in Europa. Die Hoffnung, die sich dahinter verbirgt, ist, dass mit dieser Auslagerung dann in den US-Werken man sich voll und in größerer Geschwindigkeit der Herstellung von Patriot-Abwehrraketen dann eben widmen kann. Aber klar ist auch, das geht nicht in Mach 2 Überschallgeschwindigkeit. Dieses Jahr dürfte für die Ukraine ein schwieriges Jahr bleiben, was die Flugabwehr angeht. Umso wichtiger ist es für das Land, das Übel sozusagen an der Wurzel zu treffen, also jene weitreichenden Waffen zu bekommen, die es ihm ermöglichen, die Herstellung ballistischer Raketen oder die Abschussbasen zu treffen. Denn diese ballistischen Raketen und ihre Massenproduktion scheinen in vielerlei Hinsicht Putins letzter menschenverachtender Trumpf in diesem Krieg zu sein.
1: Und wer genau zugehört hat, wie ich natürlich, der dürfte nicht vergessen haben, dass du gerade noch gesagt hast, diese russischen Angriffe haben in doppelter Hinsicht etwas mit dem NATO-Gipfel zu tun. Inwiefern?
0: Natürlich ist das ein Signal der Stärke, das Russlands Machthaber Putin auszusenden sucht mit diesen Angriffen, gerade weil Donald Trump, der US-Präsident, mal wieder auch geografisch ein bisschen dichter dran ist an diesem Krieg. Und wir hatten schon oft darüber geredet, dass Trump eins nicht duldet, nämlich Schwäche, seine eigene Unterwürfigkeit, seine Übernahme russischer Propagandaerzählung, also dass die Ukraine ja selbst schuld sei an diesem Krieg. Das hat viel damit zu tun, dass Trump zu Putin in gewisser Weise aufschaut. Die Ukraine hatte ihn zuletzt deshalb auch wieder etwas mehr interessiert, weil auch ihm nicht verborgen blieb, dass das Land an den Frontlinien die Lage stabilisiert hat und dass das Land mit weitreichenden Drohnenangriffen Treibstoffknappheit und lange Schlangen an Tankstellen ausgelöst hatte in Russland. Zuletzt übrigens mit einem Treffer auf eine der größten Treibstoffraffinerien Russlands im sibirischen Omsk, also eine Produktionsstätte, die über 2500 Kilometer von der Ukraine entfernt liegt. Hinzu kamen aktuell Angriffe in der Nacht zu Dienstag auf russische Industrie, die zur Waffenherstellung beiträgt in der Region Bryansk, sowie auch Attacken auf mehrere Schiffe, die der russischen Schattenflotte im Schwarzen Meer zugeschrieben werden. Insgesamt bleibt aber die Diagnose, Stefan, es hat bei Putin Methode, dass er vor Großereignissen den Westen einzuschüchtern und damit Zweifel an den Ukraine-Hilfen zu säen sucht. Das war vor dem letzten NATO-Gipfel so, das war vor dem Alaska-Gipfel Trump-Putin so und das ist auch jetzt wieder so. Wobei das für einen ja bekannt hypochondrischen Mann wie Putin eine enorme Herausforderung sein muss, auch persönlich Stärke zu zeigen. Er hat das jetzt versucht mit einem vermeintlichen Besuch an den Frontlinien, wo ihm ein General vor laufenden Kameras die Hand schüttelte. Das wurde von westlichen Medien recht schnell als einigermaßen billige Propaganda-Inszenierung entlarvt und festgestellt, dass es sich wohl eher um Theaterkulissen in einem Bunker handelte als um einen wirklichen Frontbesuch.
1: Wo wir aber bei Frontlinien sind oder Frontzonen, wie wir es nennen, wie ist die Lage da? In der Stadt Kostjantinivka waren die russischen Truppen ja zuletzt auf dem Vormarsch.
0: Und das ist auch so geblieben. Allerdings, Stichwort Stärke demonstrieren, hat Machthaber Putin erneut verfrüht einen Sieg und die Eroberung der ganzen Stadt im Donbass verkündet, präfaktisch, um es auf Lateinisch zu sagen. Das erinnert uns sehr an die Vorgänge in Pokrovsk. Auch dort stellte Putin ja fälschlicherweise schon gegen Ende 2025 fest, seine Truppen hätten die ganze Stadt eingenommen. Dann wurde dort noch ein paar Monate weitergekämpft. Hinter dieser Art Propaganda verbirgt sich also ein Muster. Der ukrainische Präsident Selenskyj hat das übrigens mit dem Vorschlag gekontert. Wenn das so sei, dann könne man das Treffen mit Putin, das er ja ohnehin gerne hätte, ja genau dort in Kostjantinivka abhalten, wenn Russland die Stadt ja kontrolliere. So wird es wenig überraschend aber nicht kommen. Wobei wir stets dazu sagen müssen, die Stadt dürfte irgendwann vermutlich sicher in russische Hände fallen. Bislang aber halten ukrainische Kräfte noch Abschnitte im Zentrum und im Norden der Stadt. Und wenn Kostjantinivka fällt, dann heißt das wiederum auch nicht, dass dieser ukrainische Festungsgürtel genommen wird von russischen Truppen. Dass dies noch in diesem Jahr passieren könnte, das gilt Militärbeobachtern zufolge als eher unwahrscheinlich.
1: Jetzt haben wir in dieser aktuellen Lage mit dem Thema Rüstung und der ukrainischen Not bei der Flugabwehr begonnen und wir schließen auch mit einem Rüstungsthema, bei dem nach zuletzt einigen Rückschlägen, Stichwort FCAS, die deutsche Industrie einen großen Erfolg zu verzeichnen hat. Worum geht's?
0: Ja, Deutschland und insbesondere auch das Bundesland Mecklenburg-Vorpommern können sich berechtigte Hoffnungen auf einen Milliardendeal mit dem NATO-Partner Kanada machen, gemeinsam mit Norwegen übrigens. Schon vor seiner Ankunft in Ankara, also beim NATO-Gipfel, erklärte der kanadische Premier Mark Carney, dass man sich für Deutschland entschieden habe, um die nächste kanadische U-Boot-Flotte zu bauen oder in Klammern, um überhaupt eine Flotte flott zu machen, denn derzeit sei nur ein einziges kanadisches U-Boot einsatzfähig, hat Carney persönlich ergänzt. Konkret heißt das alles, bis zu 12 Unterwasserfahrzeuge sollen vom deutschen Hersteller TKMS produziert werden. Der größte Rüstungsauftrag in der kanadischen Geschichte wäre das mit 20 Milliarden Euro. Jetzt ist das Geschäft noch nicht endgültig besiegelt. Jetzt folgt zunächst mal die Verhandlungsphase. Aber es ist doch ein wichtiges Zeichen, dass es den Deutschen gelang, sich gegen einen südkoreanischen Anbieter durchzusetzen. Konkret geht es um den Bau von U-Booten des Typs 212CD, für die es bei TKMS ohnehin aus Europa schon Bestellungen gibt. Und einen weiteren Vorteil hätte ein endgültiger Abschluss des Deals jenseits der Milliarden. Das Zeichen nämlich an den US-Präsidenten, an Donald Trump, dass Kanada wie Europa die Sicherung der Arktis und des Nordatlantiks am Herzen liegt, womit wir, Stefan, ja wieder die Kurve zur NATO bekommen hätten.
1: Danke, Kai, für die Lage und auch für die elegante Überleitung. Ja, wir schauen nun wie versprochen noch mal etwas ausführlicher auf den NATO-Gipfel in Ankara und auf die vielen aktuellen Herausforderungen, vor denen das transatlantische Verteidigungsbündnis steht. Und ich freue mich auf die Expertise der Politikwissenschaftlerin Jana Pulierin. Sie ist Leiterin des Berliner Büros vom Think Tank European Council on Foreign Relations. Willkommen mal wieder bei Streitkräfte und Strategien.
3: Danke für die Einladung.
1: Frau Pulierin, wir Journalisten sind nicht schüchtern, wenn es um knackige Schlagzeilen und Vorabzuspitzungen geht. Wäre Alarm in Ankara eine treffende Formulierung für diesen NATO-Gipfel oder wird alles halb so wild?
3: Na, das wissen wir nicht. Es gibt doch dieses schöne Sprichwort, vor Gericht und auf hoher See sind wir in Gottes Hand. Ich glaube, das gilt auch für den NATO-Gipfel, da sind wir nur in Trumps Hand. Das hängt alles von einer Person ab und dessen Laune heute und morgen.
1: Macron hatte ja die NATO schon mal hirntot genannt und Donald Trump schon zu Beginn seiner ersten Amtszeit als obsolet bezeichnet, das Verteidigungsbündnis. Wie steht es aus Ihrer Sicht um die NATO heute?
3: Eigentlich, wenn dieser Trump-Faktor nicht wäre, ist die NATO relevanter denn je und auch fähiger denn je. Denn was wir jetzt in den letzten Jahren gesehen haben, seit dem Beginn des russischen Angriffskrieges beziehungsweise dann der Vollinvasion, ist ja ein massiver Aufwuchs in Europa insbesondere. Eine andere Bedrohungswahrnehmung. Die NATO ist immens wichtig für alle Mitglieder mit einer Ausnahme und das sind eben die Vereinigten Staaten.
1: Trump wird als Totengräber der NATO bezeichnet, manchmal auch das etwas zugespitzt. Und der NATO-Generalsekretär Mark Rutte versucht seit langer Zeit, den US-Präsidenten an Bord zu halten, hat auf Schaubildern neulich im Oval Office dem US-Präsidenten geschmeichelt, der habe das Budget im guten Sinne explodieren lassen, das NATO-Budget. Wird das die transatlantischen Wogen glätten?
3: Also zumindest immer für die Zeit, in der Rutte dann gerade bei Trump ist. Also beim letzten Mal, beim NATO-Gipfel in Den Haag, gab es ja dieses große Gefühl der Erleichterung und man hatte das Gefühl, dass die Rutte-Methode funktioniert. Aber das ist ja dann schnell wieder anders geworden durch den 28-Punkte-Plan, wo sich die USA als Vermittler zwischen der NATO und Russland positioniert haben, durch Grönland, durch Aussagen des US-Präsidenten, dass die NATO ein Papiertiger ist. Also Rutte spielt eine sehr besondere Rolle, weil er quasi die einzige Aufgabe hat, diese Allianz irgendwie zusammenzuhalten. Und aus seinem Verständnis bedeutet das, die USA unbedingt drin zu halten, koste es, was es wolle. Rutte scheint der Auffassung zu sein, dass die NATO ohne die USA implodiert. Und das ist eben seine Jobbeschreibung. Er ist nicht Staats- und Regierungschef, er wird nicht demokratisch gewählt, er macht diese Aufgabe und das verursacht bei vielen Beobachtern so eine Art Fremdscham oft, wenn er da so im Kriegsgang unterwegs ist. Aber Sein Ziel ist ja redlich. Also er versucht, die NATO zu retten. Ich finde halt wichtig, dass parallel die Europäer sich darüber bewusst sind, dass das immer nur einen Tag trägt oder immer nur für den Moment, diese ganze Schmeichelei. Und dass langfristig eben strategisch diese veränderte Rolle der USA einfach bedacht werden muss und in europäische Planungen einbezogen werden muss. Man kann nicht alles darauf setzen, dass die Amerikaner ihre Rolle nicht verändern und in der NATO bleiben, weil das einfach nicht unsere Entscheidung ist, sondern die Entscheidung wird auf der anderen Seite des Atlantiks getroffen.
1: Und mir kommt das Ganze wie ein Déjà-vu-Moment vor, als drehten wir uns alle mit Trump im Kreis. Wie weit ist denn Europa gekommen, selbst mehr zu leisten?
3: Also wenn man die reinen Zahlen anschaut, dann ist ja eben seit Den Haag, also vor einem Jahr, schon einiges passiert. Damals haben die europäischen Verbündeten, Kanada, die Türkei eben sich dazu bekannt, dieses 5%-Ziel, also 3,5% und 1,5% zu erreichen.
1: Von ihrem Bruttoinlandsprodukt.
3: Von ihrem Bruttoinlandsprodukt für Verteidigung auszugeben. Das Glas ist halb voll oder halb leer, je nachdem, wie man drauf schaut. Ich würde sagen, für das, wo die Europäer herkommen, ist sehr viel passiert. Es gibt einen neuen Drive, es gibt den Versuch, die Verteidigungsindustrie zu stärken, hochzufahren, Lücken zu schließen, die die Amerikaner hinterlassen. Es gibt einen neuen, auf Englisch würde man sagen, Sense of Urgency, also eine neue Bedrohungswahrnehmung, ein Verständnis der Dringlichkeit. Auf der anderen Seite ist es eben so, dass viele europäische Staaten massive finanzielle Probleme haben, die fiskalischen Spielräume gering sind. Und wir momentan nur 9 Staaten haben, die über 2,5% ausgeben. Das heißt, man wird versuchen, auf europäischer Seite bei diesem Gipfel darzustellen, wie viel man erreicht hat und dass es eben um mehr Fähigkeiten und um mehr Truppen geht. Aber wir haben ja schon gesehen, dass Trump, wenn er die Allianz auseinandernehmen möchte, wenn er Kritik üben möchte, dann wird das alles nicht zählen. Dann wird er das einfach machen.
1: Jetzt abgesehen davon, dass die USA selbst das gesteckte Ziel nicht erreichen, ich glaube, die liegen bei 3,2% im Moment gerade, als Staaten, die das vorbildlich leisten, gelten Polen, die baltischen Staaten, Dänemark, Norwegen, aber sie haben die finanziellen Probleme angesprochen, die manche ins Feld führen. Müssen diese Staaten mehr tun? Hat Trump nicht einen Punkt, wenn er sagt, liefert endlich?
3: Doch, aber ich würde sagen, dass das mittlerweile auch in der NATO bei den Europäern eigentlich das generelle Verständnis ist, dass die Europäer mehr machen müssen, dass sie eine Zeit lang, also viele Dekaden Trittbrett gefahren sind, dass die europäische Sicherheit ihre Verantwortung ist. Ich würde sagen, das ist wirklich eingesickert, auch ins europäische Denken, und Trump hat einen Punkt, aber das rechtfertigt ja nicht, dass man wie eine Abrissbirne vorgeht und bei sehr vielen Gelegenheiten eben sagt, die NATO ist ein Papiertiger, Putin weiß es auch und teilweise auch völlig faktenfrei agiert. Also der letzte Rant von Trump war ja zu sagen, die Europäer geben alle nicht genug aus und auch Deutschland wurde da deutlich Unrecht getan. Also manchmal hat man auch das Gefühl, es geht auch auf amerikanischer Seite nicht um die Fakten und darum, wirkliche Mängel anzusprechen, sondern es geht eben auch um, ja, den politischen Druck, den man auf Europa ausüben möchte. Und ich glaube, was für die Europäer extrem wichtig ist, gerade gegenüber der Trump-Administration, ist eben, dass sie Einigkeit bewahren. Weil wenn sie sich in der NATO noch mehr in 32 Einzelteile zerteilen lassen, dann könnte das eben dazu führen, dass der Druck noch mal effektiver ausgeübt werden kann. Und wir haben in dieser Grönland-Frage gesehen, dass, ja, wenn die Europäer zusammenstehen und die Mittel, die sie haben, also insbesondere wirtschaftliche Mittel wie dieses Anti-Coercion-Instrument, was da ja erstmalig auf den Tisch gelegt wurde, wenn man das macht, dass die Europäer einen Einfluss haben und auch die amerikanische Wirtschaft beeinflussen können und dass das wiederum Trump auch zum Nachdenken bringt oder die Administration beeinflussen kann. Und deswegen, es bleibt ein schwieriger Balanceakt, weil wir die Amerikaner brauchen in Europa, weil wir diese Abhängigkeit haben, weil wir die nicht schnell abstellen können. Das heißt, es ist total legitim und auch notwendig zu versuchen, die Amerikaner an Bord zu halten, gleichzeitig eben sich nicht spalten lassen und sich auch nicht zu klein machen, sondern eben sich auch der eigenen Stärken bewusst sein, weil Abhängigkeiten, die gibt es ja beidseitig. Auch die Europäer haben ja eben Trümpfe in der Hand, die sie gegenüber den USA auch als Druckmittel benutzen können. Und das haben sie jetzt angefangen in Grönland und dessen sollten sie sich bewusst sein.
1: Welche Trümpfe haben die Europäer denn noch, die Trump überzeugen könnten?
3: Also hauptsächlich sind das tatsächlich wirtschaftliche Trümpfe, der Zugang zum europäischen Binnenmarkt, die Regulierungsinstrumente. Militärisch, ja, gibt es auch Komponenten oder Abhängigkeiten, aber Ja, da würde ich sagen, ist unser Spielraum begrenzt. Gleichzeitig hat der Iran-Krieg ja auch gezeigt, wie sehr die Amerikaner schon auch auf europäische Basen angewiesen sind und auf Zugang eben zu Europa. Und da kann man natürlich argumentieren, dafür brauchen sie die NATO nicht, das können sie auch bilateral, aber da kommen wir wieder auf mein Argument, sich nicht spalten zu lassen. Also wenn auch die Europäer da zusammenstehen und sich das bewusst machen, auch zum Beispiel, was jetzt, und das wird ja ein großes Thema beim Gipfel sein, Rüstungsindustriekooperation. Also die Amerikaner sehen ja auch, dass sie an ihre Grenzen gekommen sind mit dem, was sie alles verschossen haben im Iran und dass sie da einen schnellen Aufwuchs hinlegen müssen. Es gibt ein großes Interesse, mit Europa zu kooperieren im Bereich Rüstungsindustrie, um schnell auch wieder Fähigkeiten aufzubauen und natürlich auch um Geschäfte zu machen, also auf amerikanischer Seite. Und da haben die Europäer auch Wirkmittel, mit denen sie die USA zumindest versuchen können zu beeinflussen.
1: Vielen Dank für Ihre Zeit und Ihre Expertise. Danke, Jana Puljarin.
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1: Um 4 Uhr mit Wolfgang Berger. Die USA haben erneut Ziele im Iran attackiert. Laut US-Militärs handelt es sich bei den Schlägen um eine Reaktion auf iranische Angriffe auf Handelsschiffe in der Straße von Hormus. Aus der Nachrichtenredaktion Lukas Kahm.
2: Das für den Nahen Osten zuständige Regionalkommando des US-Militärs teilte mit, es habe eine Serie von heftigen Angriffen gestartet. Iranische Staatsmedien berichteten über mehrere Explosionen im Süden des Landes, es seien unter anderem Hafenstädte getroffen worden. In einer ersten Reaktion kündigte der Iran Vergeltung an. Zuvor waren mindestens 3 Tanker in der Straße von Hormus angegriffen worden. Die USA machten die iranische Regierung dafür verantwortlich. Das Vorgehen des Iran sei unbegründet, gefährlich und ein eindeutiger Verstoß gegen die eigentlich geltende Waffenruhe. Daraufhin hatten die USA bereits ihre Sanktionen auf iranisches Öl wieder in Kraft gesetzt.
1: Deutschland hat der NATO Verteidigungsausgaben in Rekordhöhe gemeldet. Die Bundesregierung übermittelte für dieses Jahr einen Betrag von 124,7 Milliarden Euro. Das geht aus Daten hervor, die die NATO zum Beginn ihres Gipfeltreffens in Ankara veröffentlichte. Das entspricht im Jahresvergleich einem Plus von gut einem Viertel und fast 2,7% des deutschen Bruttoinlandsprodukts. Innerhalb der NATO geben damit in absoluten Zahlen nur die USA mehr Geld für Verteidigung aus. Grüne Bundestagsabgeordnete wollen eine Abstimmung über die Krankenkassenreform im Bundestag womöglich per Eilantrag stoppen. Parteichef Banaschak kündigte dazu eine Beschwerde grüner Parlamentarier vor dem Bundesverfassungsgericht an. Banaschak sagte den Zeitungen der Mediengruppe Bayern, es gebe so viele kurzfristige Änderungen am Gesetz, dass keine vernünftige Beratung ermöglicht werde. Eigentlich soll der Bundestag bereits Ende der Woche über die Reform der gesetzlichen Krankenversicherung entscheiden. Der Gesetzentwurf der Bundesregierung soll die Beiträge der Krankenversicherung stabilisieren und sieht Einschnitte sowie zusätzliche Kosten für Versicherte vor. Bei der Fußball-WM in den USA, Kanada und Mexiko ist auch das letzte Achtelfinale gespielt. Die Schweiz hat Kolumbien aus dem Turnier befördert. Aus dem ARD-WM-Team Michael Küster.
3: Wirklich hochklassig ist dieses Achtelfinale zwischen der Schweiz und Kolumbien nicht gewesen. Fast folgerichtig ging es nach 120 torlosen Minuten ins Elfmeterschießen, in dem die Schweizer die glücklicheren waren. Mit 4:3 ziehen die Eidgenossen ins Viertelfinale ein, wo der Gegner am Sonntag Argentinien heißt. Der Titelverteidiger hatte sich schon am Abend mit 3:2 gegen Ägypten durchgesetzt. Dabei drehten die Südamerikaner innerhalb von nur 13 Minuten einen 0:2 Rückstand. Am heutigen Mittwoch ist erstmals bei dieser WM spielfrei, bevor es morgen Abend mit dem ersten Viertelfinale zwischen Frankreich und Marokko weitergeht.
1: Das waren die Nachrichten. Es ist jetzt 4:03 Uhr.
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4: Mit der A2 Hannover Richtung Dortmund. Hier ist zwischen Bad Nenndorf und Lauernau nach einem Unfall gesperrt. Die Umleitung führt über die B65, die B442 und Rodenberg. A38 Halle Richtung Göttingen zwischen Breitenworbis und Leinefelde-Worbis ist nach einem Unfall gesperrt. Eine Umleitung ist eingerichtet. Die A40 Essen-Duisburg ist zwischen Mülheim-Heißen und Mülheim-Dümpten in beiden Richtungen nach einem Unfall gesperrt. A42 Kamp-Lindfort Richtung Dortmund. Hier ist zwischen Oberhausen Zentrum und dem Kreuz Essen-Nord wegen Bauarbeiten noch bis 5 Uhr, also eine knappe Stunde gesperrt. A71 Erfurt Richtung Suhl. Hier ist zwischen Oberhof und Suhl-Zeller-Mehlis noch bis ca. 6 Uhr gesperrt wegen Wartungsarbeiten im Tunnel Hochwald. Und die A72 Hof Richtung Plauen ist zwischen dem Dreieck Bayerisches Vogtland und Hof Nord noch bis ca. 8 Uhr heute Morgen gesperrt. Grund sind LKW-Bergungsarbeiten. Das war's. Gute Fahrt.
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4: Aus Studio von NDR Info in Hamburg mit Nikolai Russ. Jetzt also doch. Trotz ihrer Verurteilung kandidiert Frankreichs führende Rechtsnationale Marine Le Pen für den Präsidentschaftswahlkampf im kommenden Jahr. Am frühen Nachmittag hatte ein Pariser Berufungsgericht das Urteil gegen die Spitzenpolitikerin bestätigt, wenn auch abgemildert. Und am Abend war Le Pen dann im französischen Fernsehen.
5: Bonsoir, bienvenue à tous dans l'actualité de ce mardi. La condamnation de Marine Le Pen à 3 ans.
6: Zur besten Sendezeit. In den 20 Uhr Nachrichten im Sender TF1 sorgte Marine Le Pen einmal mehr für einen politischen Paukenschlag.
7: Donc ce soir, je suis candidate à l'élection présidentielle.
6: Betont selbstsicher und mit präsidialer Miene erklärte Le Pen, ihre Partei auch ein viertes Mal in den Präsidentschaftswahlkampf zu führen. Und das, obwohl ein Pariser Berufungsgericht die Politikerin erneut wegen der Veruntreuung von EU-Geldern verurteilt hatte. Die Richter hatten erklärt, dass sich Le Pen formal zur Wahl stellen darf, aber zugleich angeordnet, dass sie ein Jahr lang eine elektronische Fußfessel tragen muss. Die Politikerin zieht nun vor die nächsthöhere Instanz. Da ich die Möglichkeit habe, das Kassationsgericht anzurufen, was aufschiebende Wirkung hat, werde ich ohne Fußfessel in den Wahlkampf ziehen. Damit geht Le Pen all in, denn juristisch bringt diese Strategie Risiken mit sich. Unter Rechtsexperten gilt als umstritten, ob die Kassationsbeschwerde vorhergehende Urteile wirklich aussetzt. Außerdem könnte eine Entscheidung noch vor der Präsidentschaftswahl im April nächsten Jahres fallen und dazu führen, dass Le Pen kurz vor der Wahl als Kandidatin doch noch zurückziehen muss. Nur knappe 40 Minuten hatte die Urteilsverkündung am Nachmittag gedauert. Kommentarlos war Marine Le Pen danach an den hunderten versammelten Journalisten vorbeigezogen. Fakt bleibt, Le Pen und mit ihr weitere, aktuelle und ehemalige Parteimitglieder des RN wurden der Veruntreuung von EU-Geldern für schuldig befunden und das zum zweiten Mal. Patrick Maisonneuve hat in dem Prozess als Anwalt das Europaparlament vertreten.
8: Deux juridictions successivement, le tribunal puis la cour d'appel de Paris.
6: Zwei Gerichte haben anerkannt, dass es eine massive Veruntreuung öffentlicher Gelder gab. Dass dies organisiert geschah und von Jean-Marie Le Pen und später Marine Le Pen orchestriert wurde. Und dass es sich dabei um einen schweren Schaden für die öffentliche Ordnung und die Redlichkeit von Funktionsträgern handelt, sagte Maisonneuve im Sender France Info. Auf die Frage, wie sich das auf ihr Image als Präsidentschaftskandidatin auswirken könnte, antwortete Le Pen in den Abendnachrichten lapidar: Die Franzosen haben das letzte Wort.
7: C'est les Français qui ont le dernier mot.
6: Le Pen schaltet nun direkt in den Wahlkampfmodus. Ihre Kandidatinnen-Website ging noch am Abend online. Und zugleich treibt sie ihren Machtkampf mit der Justiz auf die nächste Stufe.
4: Aus Paris berichtete unsere Korrespondentin Caroline Diller. Und wir bleiben noch mal kurz bei diesem Urteil. Meine NDR-Kollegin Birgit Langhammer hat darüber mit dem Politikwissenschaftler Jan Wernert gesprochen. Er arbeitet am Jacques Delors Centre an der Hertie School in Berlin. Und die erste Frage an den Experten war, wie groß seiner Ansicht nach der politische Schaden für die Partei, also den Rassemblement National, ist und ob Marine Le Pen jetzt nicht wieder die Opferkarte ziehen kann.
9: Ja, die kann man immer, die hat auch Marine Le Pen versucht, ganz ausführlich zu ziehen, hat auch versucht, nach dem Urteil in erster Instanz Demos dagegen zu organisieren, kommt aber dann doch relativ schlecht an, gerade wenn man verurteilt worden ist wegen der Veruntreuung von öffentlichen Geldern zu Parteizwecken. Allerdings hat man nicht gerade gemerkt, dass ihre Wählerschaft da allzu sehr davon betrübt war, dass das jetzt kein Ruhmesblatt ist, ist, glaube ich, allen klar. Bisher hat sich das nicht so sehr ausgewirkt. Vielleicht wird das dann aber doch noch einen Effekt haben.
10: Und generell, was ist die politische Bedeutung dieses Urteils, von dem es ja eben auch hieß, es wäre politisch quasi motiviert, der Prozess ja alleine schon?
9: Ja, das ist natürlich das Narrativ, das der RN versucht hat zu streuen, weil es nicht dieses Gerichtsurteil akzeptieren will. Und in erster Instanz im Prozess hat auch Marine Le Pen gesagt, dass sie das nicht einsieht, dass sie da keinen Fehler sieht. In zweiter Instanz hat sie dann doch ihre Position relativiert und eingestanden, dass da vielleicht doch etwas da wäre. Ich meine, die Beweislage ist auch wirklich vernichtend.
4: Wir müssen einmal kurz reingehen, 4:09. 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Achtung, Falschfahrer auf der A13 Dresden, Schönefelder Kreuz. Zwischen Klettwitz und Bronkow kommt Ihnen ein Falschfahrer entgegen. Bitte fahren Sie äußerst rechts, überholen Sie nicht. Das gilt für beide Richtungen. Auf der A13 Dresden, Schönefelder Kreuz, zwischen Klettwitz und Bronkow ist ein Falschfahrer unterwegs. Bitte fahren Sie äußerst rechts, überholen Sie nicht. Das gilt für beide Richtungen. Wir geben Bescheid, sobald die Gefahr vorbei ist. und machen jetzt weiter mit dem Interview zwischen meiner Kollegin Birgit Langhammer und dem Politikwissenschaftler vom Jacques Delors Centre, nämlich Jan Wernert.
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4: Na, eben nicht. Eben nicht. Das war der falsche Knopf. Hier.
10: Und vielleicht jetzt nochmal ab vom RN und dem Spitzenpersonal. Wie ist jetzt Ihre generelle Einschätzung zu den Präsidentschaftswahlen im kommenden Frühjahr? Wird es nur noch eine Konfrontation der Extreme, weil auch die Linke ja sehr stark ist? Also welche Chancen haben überhaupt noch die Mitteparteien?
9: Ja, ich würde sagen, der RN geht mit der stärksten Position in diese Wahl rein. Wir sind jetzt immer noch ein Dreivierteljahr vor dem eigentlichen ersten Wahlgang. Da kann noch extrem viel passieren. Also es ist alles noch relativ schwammig. Aber bisher kommt niemand ansatzweise an den RN ran in puncto Wählerstimmen im ersten Wahlgang. Im zweiten Wahlgang, der eigentlich entscheidende Wahlgang, da sieht es ein bisschen enger aus. Und da sind tatsächlich die Bestplatzierten dann eher die Kandidaten der Mitte, wie Edouard Philippe, der Premierminister unter Emmanuel Macron war bis 2020. Der ist der dann noch in die Nähe dieser Werte kommt und wo es dann um wenige Prozentpunkte ginge in der Stichwahl. Wie gesagt, Stand jetzt, das ist alles noch sehr volatil. Da kann noch sehr viel passieren. Es gibt tatsächlich die Möglichkeit, dass dadurch, dass die Hürde in die Stichwahl zu kommen relativ niedrig ist für den Zweitplatzierten, also niemand kommt zuverlässig über 20 Prozentpunkte, es gäbe die Möglichkeit, dass auch der Linksaußenkandidat Mélenchon dann in die Stichwahl käme. Und er ist wirklich der unbeliebteste Politiker in Frankreich. Er hätte keine Chance, höchstwahrscheinlich weder gegen Marine Le Pen noch gegen Jordan Bardella. Er macht tatsächlich vielen Wählerinnen und Wählern mehr Angst als den beiden. Ob das berechtigt oder nicht, ist eine andere Frage. Entsprechend ist das auch das so ein Szenario, was Wählerinnen und Wähler der Mitte am meisten befürchten würden, dass sie so nur noch diese Wahl hätten in der Stichwahl.
4: Sagt der Politikwissenschaftler Jan Wernert im Gespräch mit meiner NDR-Kollegin Birgit Langhammer. Und jetzt
11: die Meinung.
4: Marine Le Pen will Präsidentin Frankreichs werden. Das steht seit dem Abend fest und damit geht die Rechtspopulistin ein hohes Risiko ein, meint unsere Korrespondentin Julia Borutta in ihrem Kommentar.
12: Marine Le Pen pokert hoch. Sie geht davon aus, dass mit der Anrufung der höchsten Instanz das jetzt ergangene Urteil ausgesetzt wird, dass sie also während des Wahlkampfes keine Fußfessel wird tragen müssen. Und sie setzt darauf, dass das Kassationsgericht seine Entscheidung erst nach der zweiten Runde der Präsidentschaftswahl Anfang Mai nächsten Jahres fällen wird. Sollten die Franzosen und Französinnen sie bis dahin zur Präsidentin gewählt haben, wäre sie ohnehin immun. Ziemlich abgezockt das alles und juristisch hoch umstritten. Aber no risk, no fun. Marine Le Pen treibt den Machtkampf mit der Justiz auf die Spitze. Fragt sich nur, ob dieses Kräftemessen politisch zum Erfolg führen wird. Sicher, die Stammwählerschaft dürfte weiterhin ihr Kreuz bei Marine Le Pen machen, der Frau, die sich in mehr als 20 Jahren ein nahbares Kümmerer-Image aufgebaut hat, der Verteidigerin der kleinen Leute, der Kämpferin gegen das Establishment, die sich auch jetzt nichts gefallen lässt. Doch die Stammwählerschaft reicht Marine Le Pen nicht aus, um endlich beim vierten Anlauf den Sprung in den Élysée-Palast zu schaffen. Der Rassemblement National kann nur an die Macht gelangen, wenn es der Nachfolgepartei des extrem rechten Front National gelingt, in der Stichwahl neben der Stammwählerschaft auch klassisch konservative Wähler und Wählerinnen für sich zu mobilisieren. Und genau das wird für Marine Le Pen jetzt umso schwerer. Ihr politischer Ziehsohn Jordan Bardella mit seinem gediegenen Habitus und seiner wirtschaftsliberaleren Färbung hätte da vielleicht zusätzliche Stimmen mobilisieren können. Doch Marine Le Pen hat bei dieser bourgeoisen Klientel ohnehin keinen guten Stand. Erstens, weil sie die Tochter von Jean-Marie Le Pen ist, dem Parteipatriarchen, der in den 80er Jahren mit antisemitischer Hetze zum sogenannten Diable de la République, zum Teufel der Republik wurde. Und zweitens, weil sie wirtschaftlich für einen eher linken Kurs steht. Kaum vorstellbar, dass Le Pens neueste Pokernummer sie in diesen Kreisen als verlässliche Alternative erscheinen lässt. Und ihre politischen Gegner werden sie vor sich hertreiben. Als Egoistin, die von Gerichten wegen der Veruntreuung von EU-Geldern verurteilt wurde und die dennoch nicht den Anflug von Einsicht oder gar Demut zeigt. Hätte Marine Le Pen das Urteil des Berufungsgerichtes anerkannt, hätte sie einen eingeschränkten, aber aufrechten Wahlkampf mit Fußfessel gemacht, hätte ihr das vielleicht sogar von unerwarteter Seite Respekt eingebracht. So aber geht die Zockerin eine juristisch hochriskante Wette ein. Auf dem Spiel ihr persönliches Schicksal, die Zukunft der Partei und der demokratische Prozess des Wahlkampfes an sich.
4: Die Meinung von Julia Borutta. Und wir gucken auf das Wetter für Deutschland in der ARD-Infonacht. Rein geht's in diesen Mittwoch noch mit vielen Wolken und auch Regen. Im Moment vor allem in Bayern einige Schauer unterwegs. Und diese Regenschauer, die sind auch weiter mit dabei heute. Aber bei vielen ist es heute einfach nur sonnig. Tatsächlich viel Sonne, vor allem im Nordosten gibt es heute kaum Wolken und vor allem kein Regen. Das alles bei maximal 19 bis 32 Grad. Morgen am Donnerstag nur wenige Schauer, aber viele Wolken in der Nordhälfte. Im Laufe des Tages dann überall immer sonniger und die Höchsttemperaturen 20 bis 34 Grad. Und wir gucken auf die Uhr. Es ist 4:15.
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4: Jetzt geht's nach China. In der chinesischen Stadt Xi'an. Da hat sie einst begonnen, eine der berühmtesten Handelsrouten der Geschichte. Und sie beginnt dort gerade noch einmal neu. Die Seidenstraße. Xi'an war rund 1000 Jahre lang die Hauptstadt des chinesischen Kaiserreichs. Karawanen sind von hier aus losgezogen und haben Waren Richtung Mittelmeer gebracht. Heute sind es Güterzüge, die von hier aus nach Deutschland und Europa fahren, aber auch nach Russland oder in den Iran. Damit fängt China zumindest in Teilen auch Verzögerungen auf dem Weltmarkt auf, wie zum Beispiel bei der Blockade der Straße von Hormuz jüngst. Maximilian Seib mit einer Reportage über den Mythos Xi'an.
13: Es ist ein Schauspiel, wie es in einem deutschen Theater undenkbar wäre. Echte Kamele laufen über die Bühne, wenig später ein Rudel Wölfe. In einem Theater in Xi'an wird die Geschichte der alten Seidenstraße inszeniert. Die Karawanen der Händler, auch die wilden Tiere, denen sie begegneten. Die einstündige Show will zeigen, wie gefährlich, aber auch wie erfolgreich die historische Seidenstraße war. Das Spektakel beeindruckt die Besucher.
14: Auf der Seidenstraße hatten es unsere Vorfahren echt schwer. Der heutige chinesische Aufschwung basiert auf ihren Bemühungen.
13: Rund 1700 Jahre lang bis ins 15. Jahrhundert war die historische Seidenstraße ein wichtiges Netz aus Handelsrouten von China bis in den Nahen Osten und ans Mittelmeer. Xi'an war dabei lange der Startpunkt und ist es heute in gewisser Form wieder bei der neuen Seidenstraße. Denn aus Xi'an fahren Güterzüge unter anderem nach Europa. In gut zwei Wochen transportieren sie Waren von hier bis nach Duisburg schneller, als es zum Beispiel mit Containerschiffen geht. Eine, die Transporte organisiert, ist die Logistikerin Chang Chen.
15: Die China-Europa-Route läuft in letzter Zeit richtig gut. Kunden fragen mich, ob ich dort noch Kapazitäten frei habe. Im Vergleich zur China-Russland-Route war sie vor allem in den letzten ein, zwei Monaten eine sehr gute Option.
13: Das liege vor allem an der schwächelnden Wirtschaft in Russland, so die Logistikerin Chang Chen. China ist Russlands wichtigster Wirtschaftspartner und liefert vieles, was demokratisch regierte Staaten nicht mehr liefern. Dafür bekommt Peking günstiges Öl und Gas. Vor den Toren des Güterbahnhofs reihen sich die Lkw, einige mit neuen E-Autos beladen, andere mit Elektronik oder Maschinen. All das kommt in die Containerzüge. In Xi'an hat sich rund um den Güterbahnhof eine eigene Stadt in der Stadt gebildet. Chang Chen sagt, ohne das Drehkreuz Xi'an könnte ihre Logistikfirma einpacken.
15: Für uns ist die neue Seidenstraße eine Verbindung. Sie ermöglicht es uns, die Nachfrage zu befriedigen. Die Seidenstraße ist eine Brücke zwischen Ländern.
13: Doch einige Länder schauen mittlerweile kritisch auf die entstandenen Abhängigkeiten. Manche Staaten können ihre Kredite nicht zurückzahlen, China hat an Einfluss gewonnen. Fraglich ist aber auch, ob sich die Initiative für Peking langfristig wirtschaftlich lohnt. Mittlerweile setzt die chinesische Führung vor allem auf Energie- und Industrieprojekte, also Bereiche, die schnelle Erträge versprechen als Häfen oder Bahnlinien. Die Transportwege schaffen aber Flexibilität. Das zeigt sich beim Thema Iran-Krieg. China ist der wichtigste Handelspartner des Iran, macht trotz Sanktionen weiter Geschäfte mit dem Regime in Teheran. Was durch die Blockade der Straße von Hormuz nicht über den Seeweg gehe, das laufe teilweise über Züge, sagt Logistikerin Chang Chen.
16: Um ehrlich zu sein, ist die Bahnstrecke von Xi'an in den Iran derzeit extrem beliebt. Es ist fast unmöglich, einen Platz zu ergattern. Die Plätze sind heiß begehrt, innerhalb von Sekunden ausverkauft.
13: Zurück im Theater von Xi'an. Am Ende des Stücks erklärt der Erzähler, das historische Handelsnetz habe China mit der Welt verbunden und großen wirtschaftlichen Erfolg gebracht. Der Blick auf die alte Seidenstraße, er ist hier gleichzeitig auch Propaganda für die neue.
4: Und das gibt's für uns. Ein bisschen was zum Wohlfühlen, sowas wie ein Sommercamp für die Ohren zum Hören. Dafür geht es an die Donau. In Ulm und Neu-Ulm findet gerade das internationale Donaufest statt. Das ist das wohl größte Treffen mit Blick auf Südosteuropa. 450.000 Menschen sind dort innerhalb von 10 Tagen zu Besuch. Dazu gehört seit fast 20 Jahren auch das Donau-Jugendcamp. Da treffen sich Jugendliche aus über 10 Nationen. Eine Woche lang leben sie direkt am Donauufer, lernen sich und ihre Kulturen kennen, tauschen sich aus und erarbeiten in kürzester Zeit eine Bühnenperformance. Unter dem Motto Europa sind wir, Anita Schlesack berichtet.
17: Die Julisonne zaubert flirrendes Licht, Vögel zwitschern, junge Leute spielen zum Frühstück Ball. Die Donaujugend hat unter hohen Bäumen ihre Zelte aufgeschlagen, beim Kanuverein direkt am Neu-Ulmer Ufer. In 5 Workshops musizieren, singen und tanzen die 90 Jugendlichen aus 13 Ländern, schreiben szenische Texte, zeichnen und werkeln am Bühnenbild. Mit dabei Orsha und Emma aus Ungarn.
18: Sehr nett und einfach die Programme und die Workshops sind sehr, sehr gut. Ich mache Tanz und das hat mir sehr gefallen.
19: Wir machen die Choreografie zusammen und das ist sehr spannend.
18: Ich genieße sehr.
17: In 5 Tagen.

0: bisschen hier Zeit sehr gut zu verbringen, ja, und ein bisschen nicht über den Krieg zu denken und eine kleine Pause, ja.
1: Pause vom Krieg, das ist die bittere Seite dieser Jugendbegegnung, die kurz aufscheint, in diesem möglichst unbeschwerten Sommercamp. So erleben es die meisten, ob aus dem Schwarzwald oder vom Schwarzen Meer, wie Felix, Orscha und Tore.
2: Wann hat man mal die Chance, dass aus so vielen verschiedenen Ländern so Leute auf einem Fleck zusammenkommen, man sich so austauschen kann und Spiele zusammen, voll cool.
3: Jeder ist so offen und so bereit, neue Freundschaften zu schließen. Also unsere Aufgabe ist einfach die Wichtigkeit der Donau weiter verbreiten und die Beziehung zwischen die Donauländern einfach zu verstärken.
4: Ich stehe morgens um 8 Uhr auf und gehe um 2 Uhr schlafen. Ja, man trifft die ganze Zeit neue Leute, überall an jeder Ecke. Man hat jetzt 300 neue Freunde, aber eben nicht auf Facebook, sondern in echt.
1: Das gemeinsame Bühnenprojekt verbindet. Den Titel und einend zwischen uns die Donau hat sich Swantje Volkmann vom Donauschwäbischen Zentralmuseum in Ulm ausgedacht.
5: Wir erleben die Donau schon auch als Grenze, aber auch als Möglichkeit. Ein Grenzraum kann auch eine Möglichkeit sein, sich zu begegnen, sich auszutauschen, unterschiedliche Kulturen und so weiter auszuhalten.
1: 2008 hat Swantje Volkmann das Jugendcamp beim Internationalen Donaufest aus der Taufe gehoben, nach dem Motto Europa sind wir.
5: Europa ist auch ein Wir-Gefühl. Europa ist was, was wir selber ja gestalten. Und so bin ich auf diesen Slogan gekommen und habe gedacht, wenn Europa gelingen soll, dann müssen wir bei den jungen Leuten anfangen, müssen ihnen Europa nahe bringen. Europa findet nicht am grünen Tisch statt, Europa findet zwischen uns statt.
1: Und beispielhaft zum 9. Mal beim Donau-Jugendcamp. Trotz mancher Sprachbarrieren finden sich die jungen Leute und gehen mit ihrem Programm auf die Bühne des Donaufestes. Die Botschaft: Respekt.
4: Alle sind sehr freundlich und offen und auch tolerant.
3: Wir akzeptieren einanders Meinungs- und einanders kulturelle Unterschiedlichkeiten.
4: Man ist nicht mit jeder Meinung einverstanden, aber man respektiert sich und das ist auch das, was wir eigentlich brauchen in Europa: Menschlichkeit.
1: Das weckt beim Chorleiter des Donau-Jugendcamps Uli Tom große Hoffnungen.
6: Das ist eine unglaubliche Dynamik und eine gute Stimmung und so kommt Europa tatsächlich zusammen. Ja. Wenn wir das ausdehnen können auf ganz Europa, dann ist die Welt gerettet. Ne?
7: 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Mit Nele Hüpper. Deutschlands bester Tennisprofi Alexander Zverev kämpfte sich zum ersten Mal in seiner Karriere ins Viertelfinale vom Grand-Slam-Turnier in Wimbledon und ist nach dem Aus von Jan-Lennard Struff der letzte Deutsche im Turnier. Aus London berichtet Ina Kast.
8: Ich hoffe, dass ich noch 3 weitere Matches hier gewinnen kann, hat Alexander Zverev nach seinem ersten Viertelfinaleinzug in Wimbledon gesagt. Er will hier den Titel holen. Sein Achtelfinale gegen Jiří Lehečka musste am Abend zuvor wegen der Sperrstunde in Wimbledon bei einer 2:0 Satzführung für Zverev abgebrochen und am nächsten Tag fortgesetzt werden. Das sei schwierig gewesen, weil die Bedingungen ganz anders gewesen seien als am Vorabend. Bei Sonnenschein, etwas Wind und offenem Dach über dem Center Court verlor Zverev schnell den 3. Satz und konnte sich dann aber im 4. Durchgang im Tiebreak durchsetzen. Jan-Lennard Struff wirkte nach seinem Viertelfinalaus gegen die Nummer 1 Jannik Sinner gefasst, aber durchaus enttäuscht, weil er in einem engen Match gegen den Italiener seine Chancen nicht konsequent nutzte. Sinner trifft im Halbfinale auf Novak Djokovic, der sich in einem intensiven Match gegen den Kanadier Felix Auger-Aliassime nach 5 Stunden und 15 Minuten durchsetzen konnte. Erst einmal in seiner Karriere musste Djokovic in Wimbledon so lange spielen. Bei den Frauen steht das erste Halbfinale fest. Coco Gauff setzte sich gegen ihre Landsfrau Jessica Pegula durch. Im Halbfinale wartet nun die Tschechin Karolina Muchova. Sie besiegte die viermalige Grand-Slam-Siegerin Naomi Osaka glatt in 2 Sätzen.
9: Die argentinische Fußballnationalmannschaft um Superstar Lionel Messi drehte das WM-Achtelfinale gegen Ägypten innerhalb von nur 13 Minuten. Und wer leitete diese Wahnsinnswende mit einer Vorlage und seinem 8. Treffer bei dieser WM ein? Natürlich Lionel Messi. So hörte sich das entscheidende Tor in der 90+2. Minute für die argentinischen Kommentatoren an.
10: Bitte el centro, Lautaro para Enzo. Enzo Camusión.
9: Einen Viertelfinalgegner für Messi und Co. gibt es auch schon. Das letzte Ticket fürs Viertelfinale wurde zwar erst im Elfmeterschießen vergeben, aber die Schweiz setzte sich mit 4:3 gegen Kolumbien durch. In der regulären Spielzeit und in der Verlängerung hatte es zuvor keine Tore gegeben. Und dann gab es beim Deutschen Fußballbund eine Personalentscheidung. Rudi Völler bleibt Sportdirektor.

0: Faktor. Wieso er sich so entschieden hat, eine Antwort von Desiree Krause aus dem ARD-WM-Team.
1: Rudi Völler sagte, er könne ja so schlecht Nein sagen und außerdem macht er den Job als Sportdirektor auch gerne. Und nachdem ihm in vielen Gesprächen nach der WM gesagt wurde, dass er weitermachen soll, hat er sich dann so entschieden. Sicher hat eine große Rolle gespielt, dass er auch mit dem möglichen neuen Bundestrainer Jürgen Klopp gesprochen hat. Und in einem längeren Telefonat der beiden kam auch raus, dass eine Zusammenarbeit funktionieren kann. Da die beiden ja wirklich viel miteinander zu tun haben werden, ist das die Grundvoraussetzung. Also Völler macht weiter und übrigens ist er auch optimistisch, dass es zu einer Einigung mit Jürgen Klopp kommt.
0: Auf der 5. Etappe der diesjährigen Tour de France sind zum ersten Mal die Sprinter gefordert. Die ersten rund 60 Kilometer führen größtenteils bergab. Und nach 4 ziemlich anspruchsvollen Tagen dürften die Sprinter ziemlich motiviert sein, wie Holger Gerska erzählt.
2: Erst heute, am 5. Tag dieser Rundfahrt, gibt es die erste Chance für die echten Sprinter. Und damit auch für Phil Bauhaus, Pascal Ackermann und Max Kanter, die allerdings auf starke Konkurrenten treffen und nur Außenseiter sind. Phil Bauhaus hat heute Geburtstag. Er war schon 5-mal mit Etappenplätzen 2 oder 3 nah dran an einem Tagessieg bei der Tour. Gestern hat mit dem Ex-Weltmeister Mats Pedersen, ein Star des Radsports, die Etappe gewonnen. Aber im Scheinwerferlicht stand Torstein Tran. Der Norweger trägt heute das gelbe Trikot als erst dritter Radsportler seines Landes. Die großen Favoriten um Tadej Pogacar haben nach der kontrollierten Fahrt gestern erstmal rund 8 Minuten Rückstand.
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3: Und das war der Sport mit Nele Hüpper.

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1: Um 4.30 Uhr mit Wolfgang Berger. Die USA haben erneut Ziele im Iran angegriffen und begründen das mit iranischen Attacken auf Handelsschiffe in der Straße von Hormus. Außerdem werden die Sanktionen gegen iranisches Öl wieder in Kraft gesetzt. Aus New York Martin Ganselmeier.
2: Die USA werfen der iranischen Regierung vor, zum wiederholten Male Handelsschiffe in der Straße von Hormus attackiert zu haben. Die US-Regierung antwortete deshalb mit einer doppelten Strafe, die Teheran zum Einlenken bringen soll. Zum einen heftige Luftangriffe auf militärische Einrichtungen im Süden des Iran, nahe der Meeresenge. Zum anderen wurden die Sanktionen auf iranisches Öl wieder in Kraft gesetzt. Dies soll den wirtschaftlichen Druck auf Teheran erhöhen. Letztlich hat die für 60 Tage geplante Waffenruhe den Kern des Konflikts nicht lösen können. Während die US-Regierung auf freier Durchfahrt durch die Straße von Hormus besteht, beansprucht Iran die Kontrolle über die Meeresenge.
1: Vor Tag 2 des NATO-Gipfels in der Türkei sind in der ukrainischen Hauptstadt Kiew wieder russische Raketen eingeschlagen. Die ersten Geschosse trafen Kiew kurz nach Mitternacht Ortszeit. Bürgermeister Klitschko informierte bei Telegram über mehrere Brände in zwei Stadtteilen. Klitschko forderte die Menschen dennoch auf, in Schutzräumen zu bleiben. Luftalarm wurde erst nach den ersten Explosionen ausgelöst. Vorgestern waren bei russischen Luftangriffen auf Kiew 30 Menschen getötet worden. Bundeskriminalamt und Bundespolizei sollen mehr digitale Befugnisse bekommen und dabei auch KI-Software einsetzen dürfen. Der Bundestag berät heute in erster Lesung über die Gesetzespläne der Bundesregierung. Aus Berlin Markus Sambale.
3: Innenminister Dobrindt will der Polizei endlich zeitgemäße digitale Werkzeuge geben, um schwere Straftaten aufzuklären. Mit dem neuen Gesetz sollen Ermittler die Möglichkeit bekommen, Fotos und Stimmen von Verdächtigen mit Aufnahmen abzugleichen, die öffentlich im Internet und in sozialen Medien zu finden sind. Außerdem soll die Verwendung von Software erlaubt werden, die mit künstlicher Intelligenz Daten aus verschiedenen Quellen auf Zusammenhänge analysiert. Kritiker beklagen, dass der Staat mit den geplanten Befugnissen unverhältnismäßig in Grundrechte eingreift.
1: Die SPD-Fraktion im Bundestag kritisiert die Pläne von Familienministerin Prien für eine Reform des Elterngeldes. Kern der Kritik ist die geplante Kürzung der Bezugsdauer auf 12 Monate und die Erhöhung des Pflichtanteils für Väter auf 3 Monate, berichtet Politico. Laut SPD-Politiker Döring treffe das vor allem Familien mit niedrigem Einkommen. Die SPD fordert stattdessen, den Elterngeldbezug bei höheren Einkommen zu kürzen, um Geld einzusparen. Das Wetter in Deutschland. Tagsüber gebietsweise Regen, im Nordosten und äußersten Südwesten zeitweise heiter. Höchstwerte im Nordosten 19 bis 25 Grad, im Südwesten bis 32 Grad. Das waren die Nachrichten.
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4: Achtung, immer noch der Falschfahrer auf der A13 Dresden-Schönefelder Kreuz zwischen Klettwitz und Pankow. Kommt Ihnen der Falschfahrer entgegen. Bitte fahren Sie äußerst rechts, überholen Sie nicht, gilt für beide Richtungen. Auf der A13 Dresden-Schönefelder Kreuz zwischen Klettwitz und Pankow ist der Falschfahrer unterwegs. Bitte fahren Sie vorsichtig in beiden Richtungen, fahren Sie äußerst rechts und überholen Sie nicht. Wir melden es, sobald die Gefahr vorbei ist. Die A2 Hannover Richtung Dortmund ist immer noch gesperrt zwischen Bad Nenndorf und Lauenau nach einem Unfall. Die Umleitung führt hier über die B65, die B442 und Rodenberg. Die A27 neu dabei, Bremerhaven-Bremen, ist im Dreieck Bremen-Industriehäfen wegen eines Polizeieinsatzes in beiden Richtungen voll gesperrt. A38 Halle Richtung Göttingen, hier ist zwischen Breitenworbis und Leinefelde-Worbis nach einem Unfall gesperrt, eine Umleitung ist eingerichtet. Die A40 Essen-Duisburg ist zwischen Mülheim-Heißen und Mülheim-Dümpten nach einem Unfall in beiden Richtungen weiterhin gesperrt. A42 Kamp-Lindfort Richtung Dortmund, hier ist zwischen Oberhausen-Zentrum und dem Kreuz Essen-Nord wegen Bauarbeiten noch bis 5 Uhr, also eine knappe halbe Stunde gesperrt. Dann auf die A71 Erfurt Richtung Suhl. Hier ist zwischen Oberhof und Suhl-Zeller-Mehles wegen Wartungsarbeiten im Tunnel Hochwald noch bis 6 Uhr gesperrt. Und die A72 Hof Richtung Plauen ist zwischen dem Dreieck Bayerisches Vogtland und Hof Nord wegen LKW-Bergungsarbeiten noch bis ca. 8 Uhr gesperrt. Das war's. Gute Fahrt.
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4: Mit Nikolai Ross, guten Morgen. Ein Milliardenauftrag aus Kanada. Der sorgt derzeit für Jubel beim Kieler Marineschiffbauer TKMS. Er sichert Arbeitsplätze und gilt als wichtiges Signal für die Zusammenarbeit der NATO-Partner. Tobias Gellert berichtet.
5: Die Marineschiffbauer von ThyssenKrupp Marine Systems sprechen vom größten Einzelauftrag ihrer Geschichte. Bis zu 12 U-Boote des Typs 212CD soll TKMS in den kommenden Jahren für Kanada bauen. Der Auftragsbestand könnte damit nach Angaben des Unternehmens um mehr als die Hälfte wachsen. Der endgültige Vertrag muss allerdings noch ausgehandelt werden. TKMS rechnet 2033 mit dem Stapellauf des ersten U-Bootes. Bundeskanzler Friedrich Merz sieht in dem Auftrag weit mehr als einen wirtschaftlichen Erfolg. Er sagte vor dem Abflug zum NATO-Gipfel in Ankara:
6: Das ist einer der größten, wenn nicht der größte Rüstungsauftrag in der Geschichte der Bundesrepublik Deutschland. Wir werden zum Auftakt des Gipfels mit dieser Entscheidung ein starkes Zeichen setzen für die transatlantische und die europäische Zusammenarbeit. Denn das ist wirklich ein strategisches Vorhaben, das Kanada, Deutschland und Norwegen für Jahrzehnte als Partner im nordatlantischen Raum bindet.
5: Mit der Entscheidung für TKMS setzt Kanada künftig auf dieselbe U-Boot-Klasse wie Deutschland und Norwegen. Die Boote sind unter anderem für Einsätze im Nordatlantik und in der Arktis ausgelegt. Durch den milliardenschweren Auftrag könnten nach Unternehmensangaben bis zu 1500 neue Arbeitsplätze in Wismar und Kiel entstehen. Möglicherweise könnte in Wismar im September mit dem Bau eines U-Bootes begonnen werden. In Kiel wird an zweien gearbeitet. Schleswig-Holsteins Landesregierung spricht von einer historischen Entscheidung. Wirtschaftsminister Madsen sagt:
7: Man sieht, dass hiermit die weltbeste nicht-atomare U-Boote sich durchsetzen. Das ist ein sehr starkes Signal an die Mitarbeiterinnen und Mitarbeiter. Hier sieht man, wie die Technologie auch von uns hier im Norden sich durchsetzt und dass wir eine Stärkung des Industriestandorts in den nächsten Jahren erleben werden.
5: Das gesamte kanadische Programm inklusive Wartung, Instandhaltung, Ausbildung und Betrieb könnte laut kanadischen Medien ein Volumen von bis zu 63 Milliarden Euro erreichen. Die Kieler Marineschiffbauer gehen von einer langfristigen strategischen Partnerschaft zwischen Kanada, Deutschland und Norwegen aus. Im Fokus stünden Sicherheit, Industrie und gemeinsame Verteidigung im Nordatlantik.
0: Wirtschaft.
4: Wer falsch parkt, für den kann es mitunter teuer werden. Entweder, weil es ein Knöllchen gibt oder weil der Abschleppdienst kommt. Zuständig dafür ist meist das Ordnungsamt oder die Polizei, doch auch private Unternehmen mischen mittlerweile mit. Zum Beispiel die Firma Parknotruf. Doch wer steckt hinter diesen Firmen? Isabel Lerch berichtet.
8: Joscha ist auf dem Weg nach Hause. Mit seinem dunklen Audi biegt er in die Straße ein, in der er mit seiner Freundin wohnt. Wo genau er hier parken darf, war ihm allerdings nicht immer ganz klar. Diese unklare Situation führte neulich zu einer satten Rechnung. Rund 390 Euro sollte seine Freundin Simone zahlen. Angeblich hatte sie falsch geparkt. Ihr Auto wurde abgeschleppt.
9: Es war in der Dunkelheit und ich habe mich dann einfach an anderen Autos orientiert, was schon vor mir stand. Und habe es einfach abgestellt und mir da wirklich auch nichts Schlechtes dabei gedacht. Habe auch wirklich mich versichert, dass es nichts blockiert.
8: Im Wohngebiet der beiden gibt es eine Besonderheit: Privatstraßen. Heißt, hier lässt nicht die Stadt abschleppen, sondern der Eigentümer löst den Abschleppvorgang selbst aus. Und zwar über die App Parknotruf. Das Unternehmen ist deutschlandweit aktiv und wird zum Beispiel von Ärzten oder Geschäftsinhabern genutzt, deren Parkplätze immer wieder blockiert werden. Für den Parkplatzbesitzer ist das einfach und schnell gemacht. Über die App löst er mit ein paar Klicks und ein paar Fotos den Abschleppvorgang aus. Der Abschleppdienst in der Nähe bekommt dann von Parknotruf den Auftrag. Neben der Auftragsvergabe übernimmt das Unternehmen laut eigenen Angaben auch die Organisation und vor allem das Kostenrisiko. Das senke die Hemmschwelle, schätzt der Kieler Verkehrsrechtsanwalt Ole Jensen.
10: Ja, das Geschäftsmodell wird mit Sicherheit dadurch unterstützt, dass man selbst nicht finanziellen Vorleistungen geben muss. Üblicherweise muss man den Störer selbst beseitigen lassen durch Beauftragung des Abschleppunternehmens und diese finanzielle Vorausleistung ist hier weg.
8: Die Firma Parknotruf nutzt mit ihren Diensten eine Marktlücke aus. Denn auf privaten Straßen sind Ordnungsamt und Polizei oft nicht für das Abschleppen von Autos zuständig. Dennoch haben private Eigentümer das Recht, Autos von ihrem Grundstück entfernen zu lassen. Parknotruf hat diese Nische erkannt. Nur, ob ein Auto tatsächlich falsch geparkt wurde, ist im Einzelfall, zum Beispiel bei schlechter Kennzeichnung, nicht immer klar. Betroffene Autofahrer können versuchen, sich juristisch zur Wehr zu setzen, sagt Verkehrsrechtler Jensen.
10: Wenn dann ein Fahrzeug abgeschleppt wird, dann muss schon geguckt werden nach dem Motto, war das für den überhaupt auch erkennbar. Das ist nachher eine Abwägung. War ihm bekannt, dass er damit auf einem Privatgrundstück steht?
8: Joscha und Simone sagen, die Markierung sei damals nur schwer zu erkennen gewesen. Und was ist mit den Kosten? Für den öffentlichen Raum sind die klar festgelegt. Bei dem privaten Abschleppdienst Parknotruf liegen die Kosten dagegen oft weit über dem festgelegten Satz, den die Stadt erheben würde. Rechtlich gesehen ist klar, die reinen Abschleppkosten müssen generell ortsüblich sein. Das seien sie bei Parknotruf auch, schreibt das Unternehmen auf Anfrage. Anwalt Jensen weist darauf hin, was die Kosten angeht, sollten Geschädigte genau hinschauen. Im Zweifel können sie sich wehren, wenn die Rechnung zu hoch ausfällt.
10: Wenn dann auffällig ist, dass zusätzliche Gebühren genommen werden, dann muss man aufpassen, weil derjenige, der den Besitzschutz in Anspruch nimmt, hat ein Recht auf die Beseitigung der Störung, aber nicht, dass er auch noch daran verdient.
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4: Gemeinsam singen und auch grölen im Stadion setzt Endorphine frei und verbindet, sagt die Stimmtrainerin Katrin von Chamier. Passend zur Fußball-Weltmeisterschaft der Männer und all diesen Emotionen im Moment hat meine WDR-Kollegin Anja Backhaus mit ihr gesprochen und wollte erst mal wissen, was gemeinsames Singen grundsätzlich mit uns macht.
11: Also dieses gemeinschaftliche Singen, das ist wirklich was Ritualisiertes, was wir schon aus ganz, ganz langer Zeit tragen. Es verbindet uns mit den anderen Menschen. Oxytocin wird freigesetzt, Endorphine, Euphorie. Wir verbinden uns mit den Leuten, die um uns rum sind, und das ist ja eigentlich was Gutes.
12: Ja, absolut. Am nächsten Tag ist man ja nicht selten heiser. Kann man auch hier nochmal, ich habe das auch nochmal gefunden im Internet, das war nämlich sehr schön, nämlich der Kapitän der englischen Nationalmannschaft, auch bekannt als Stürmer von FC Bayern, Harry Kane, der klang nämlich dann, nachdem er mit den Fans gesungen hat, so.
13: Yeah, it was a crazy game. We had to fight. Ja,
12: ja, also was passiert denn mit der Stimme oder den Stimmbändern, dass man sich plötzlich so anhört?
11: Der arme Kerl. Ja. Ja, man muss sich das vorstellen, die Stimmlippen, das sind kleine Schleimhautfalten. Und wenn wir die Stimme nutzen, dann berühren die sich pro Sekunde 100 Mal bis am Ende bei SängerInnen bis zu 1000 Mal, berühren sie sich ganz kurz und der Atemstrom bringt sie dann wieder auseinander. Und wenn jemand wie dieser Fußballer,
12: Harry Kane,
11: vermutlich, ja, Harry Kane, genau, also einen Kaltstart macht, nämlich was er beim Fußball niemals machen würde. Also wenn er das als Fußballer machen würde, einfach aufs Feld gehen, nö, ich wärme mich heute nicht auf, mache ihn nicht, aber ich spiele dann, dann hat er sofort alles gerissen und fliegt raus und der Trainer sagt, was ist mit dir los? Und ja, mit der Stimme machen wir das halt, wenn wir reingehen und was auch toll ist, sollen wir ja auch machen. Ne? Also im Stadion einfach schreien ist was Schönes, aber was halt helfen würde und auch Harry Kane geholfen hätte, wäre sich ein bisschen aufzumachen. Oder vielleicht auch mal drauf zu achten, wo sind eigentlich die Grenzen von meiner Stimme.
12: Also Warm-up, klassisches Warm-up, was man ja wirklich aus dem Sport kennt. Also auch das würden Sie für die, wie sieht so ein Warm-up für die Stimme aus?
11: Also ich kann so ein paar kleine Sachen mal zeigen. Also erstmal muss man sagen, ich will auch nicht die Spaßbremse sein, die sagt, hey, jeder muss das machen, Menschen sollen das tun. Aber wer halt darunter leidet und sagt, ich bräuchte meine Stimme gerne am nächsten Tag, für den könnte das was sein. Erste Geschichte, lockeres Summen in entspannter Tonlage. Also wirklich vor sich hin summen, jetzt nicht angestrengt, und zwar vielleicht so 1-2 Minuten kann man unter der Dusche machen oder auf dem Weg ins Stadion.
12: Also vor allem so ein N, so ein
11: genau, ganz locker, weil die Stimmlippen so schön warm laufen. Ja? Also das ist tatsächlich so wie so Jogging für die Stimmbänder, also ganz sanftes. Ne?
13: Ja. Dann können wir mal gähnen.
11: Ist auch immer gut.
12: Da muss ich sofort mitgehen.
11: Ja, klar. Ja. Vielleicht dann, das kann man dann auch gerne, wenn man sich vorstellt, man läuft zusammen zum Stadion, dann hat man das als Ritual, dass man vorher so ein bisschen summt und dann hat man, dann öffnet man die Kehle, macht den Körper mit Luft voll und hat eine entspannte Tiefenatmung, was halt auch sinnvoll ist für eine Sache, die wir brauchen, nämlich die Stimmkraft. Das heißt, wenn wir dann schreien, wollen wir nicht so wie nur aus der Kehle schreien, sondern im Idealfall, das mache ich jetzt am Mikrofon hier nicht, aber so aus der Tiefe heraus, so ja, also von unten so ja. Also das heißt mit der ganzen Kraftstimme und dafür brauchen wir das Zwerchfell. Das Zwerchfell steuern wir an,
12: oder? So im Bauch, ne? Zwerchfell?
11: Genau, das Zwerchfell ist genau, das ist so in der Mitte, das, also ungefähr auf Bauchnabelhöhe, ein bisschen höher. Und das erreichen wir über Übungen wie ksch, ksch oder ksch, ksch, ksch. Wenn man das mal macht, dann merkt man, wie der Bauch tanzt, ja, wieder so hüpft. Und das ist Muskeltraining für die Kraftstimme.
12: Ja, wahrscheinlich würden das Fußballer jetzt nicht machen, aber es ist schon so, wenn man weiß, man kommt, wenn geht vielleicht auf ein Konzert auch oder sowas, ne? Oder man könnte in so eine Situation kommen, wo es mal lauter wird, wo man auch mal grölt, dass man erstmal vorher sich so ein bisschen aufwärmt. Man spricht ja auch von der sogenannten Stimmhygiene. Würden Sie raten, dass wir alle unsere Stimme also jeden Tag pflegen, so ein bisschen so wie Zähne putzen?
11: Also kommt drauf an. Also Menschen, die in sprechintensiven Berufen arbeiten, wie jetzt oder ich auf jeden Fall, ist unser Werkzeug. Ja. Genauso wie eine Lehrerin oder wie jemand, der im Einzelhandel arbeitet. Das sind Menschen, die sprechen den ganzen Tag. Und wenn wir das Instrument pflegen und dem was Gutes tun, dann kriegen wir das auch zurück. Also so wie wir Muskeltraining machen, um uns zu stärken für den Alltag und unseren Körper fit zu machen, warum denn nicht auch die Stimme? Und mit ganz kleinen Übungen, bisschen Summen, gerade für Menschen, die häufiger heiser oder sich räuspern, ist das so total gut, dieses Summen zwischendurch entspannt.
12: Jetzt ist es ja so, dass wir nicht nur im Fußballstadion unsere Stimme belasten, auch in anderen Situationen. Sie haben das gerade schon gesagt, es gibt vor allen Dingen Berufe, wo man seine Stimme braucht. Als wie wichtig schätzen Sie eine starke, präsente Stimme ein? Was sagt eine Stimme über uns aus?
11: Also es ist ein Mittel, um noch mehr über uns zu sagen, also als nur den Inhalt. Es ist das, was wir wahrnehmen, sofort vom Gegenüber, dieses sogenannte Prosodie, also das, was mitschwebt, das Ungesagte, das nimmt unser Körper automatisch als Signal wahr. Und wir haben da einfach noch eine Möglichkeit, mit der Stimme noch mehr zu transportieren von dem, was wir loswerden wollen. Und viele Dinge sind auch uns nicht bewusst. Wir wissen gar nicht, dass wir vielleicht irgendwie in der Stimme unfreundlich gerade erscheinen oder gelangweilt, weil wir nicht präsent sind. Und wenn man lernt, auf sowas zu achten und die Stimme auch in ihrer Kraft und in ihrer Ganzheit und auch in ihrer Modulation zu nutzen, das heißt, wie gestalte ich die Sätze, die Sprache, mache ich Pausen, rede ich wie so ein Roboter oder vielleicht abwechslungsreich, das kann das Gegenüber einfach auch genießen und hat dann auch mehr Lust, mit mir in Resonanz zu gehen.
12: Kann jeder seine Stimme stärken? Es gibt ja Menschen, die sprechen sehr leise, auch mit sehr wenig Kraft. Können die auch etwas tun?
11: Ja, auf jeden Fall. Also das ist zum Beispiel das Thema Kraftstimme aufbauen, erlebe ich oft, wenn ich mit Frauen arbeite in 1:1 Trainings oder in Workshops von Unternehmen, sind es tatsächlich leider immer noch viele, viele Frauen, die im Verhältnis viel, viel leiser sind. Also das Patriarchat schafft es auch bis dahin heute immer noch, sich den Raum zu nehmen. Auch stimmlich ist für viele eine Überwindung. Wir können das lernen. Es ist nie zu spät. Man muss es einfach ausprobieren. Das sind Dinge, die uns als Kindern in der Regel abtrainiert wurden. Man kann aber das wieder so ein bisschen freilegen und dann zurückkommen zu dieser Freiheit, seine Stimme laut zu benutzen. Und wenn es nur der Sprung am, was weiß ich, wenn man vom 5-Meter-Brett springt, auch das kann eine Befreiung sein und schreien.
12: Es ist ja oft so, dass eine tiefe, rauchige Stimme positiv bewertet wird. Ich habe eine Bekannte, die hat eine sehr hohe, ich sage jetzt mal ein bisschen unhöflich, so eine fieksige Stimme. Und das hat schon eine Wirkung leider. Sie sagt, dass sie manchmal das Gefühl habe, nicht richtig ernst genommen zu werden mit dieser hohen Stimme. Könnte sie trainieren, dass sie 1 bis 2 Oktaven tiefer spricht?
11: Also Oktaven sicher nicht, das wäre, glaube ich, das ist sehr viel. Sie könnte natürlich daran arbeiten, aber entscheidend wäre, sich dem zu widmen, was ist wirklich ihr originaler Klang, wo ist ihre Indifferenzlage? Das heißt, wo ist sie entspannt? Ist diese hohe, Sie haben gesagt, fiepsige Stimme, ist das echt? Oder ist das vielleicht was, was sie sich antrainiert hat, was vielleicht noch hängen geblieben ist von fiepsig, ja, ich darf vielleicht gar nicht so klar, ich darf nicht lauter sprechen, also sowas Mädchenhaftes? Oder ist das wirklich ihre Stimme? Und da gibt es ein paar Tricks, wie man es ausprobieren kann, um erstmal zu schauen, okay, wo ist dein originaler Ton, wo ist deine Entspanntheit in Differenzlage?
12: Wie findet man seinen Originalton?
11: Wenn wir die Hände mal hinter die Ohren legen und so Mickey-Maus-Ohren machen, ja, dann macht man wie so Lautsprecher bei sich selber. Man hört und dann mal so ein bisschen vor sich hin sprechen. Ja. Und dann merkt man sich ja anders. Ne? Und dann denken wir mal an unser absolutes Lieblingsessen. Oh, da habe ich jetzt so Bock. Oh, lecker. Und dieser Ton, wo wir instinktiv machen, das ist unsere spannendste Stimmlage. Und dann gehen wir aus der heraus, also wenn wir jetzt im Training wären, würde ich dann mit Ihnen an diesem Ton ein bisschen was weiterentwickeln und gucken, wo führt das hin. Und das ist bei Frauen oft ein bisschen tiefer, tatsächlich. Bei Männern manchmal etwas höher, auch interessant. Na klar, weil das die Welt oder, ja, wie nennen wir es, die Strukturen erwarten von Männern, dass sie tief und dominant klingen, weil das ja auch als wirkungsvoller wahrgenommen wird. Aber es ist nicht bei jedem Mann Gott gegeben. Manche Männer haben eine höhere Stimme. Und ich habe das erlebt, dass Männer wirklich darunter leiden. Die haben totale Stimmprobleme. Und einfach nur, weil sie dann immer die ganze Zeit so auch so gerne mal.
12: Ja, und das wahrscheinlich auch eine Belastung für die Stimme ist, wenn man eben nicht in dem Bereich so spricht, der eigentlich natürlich wäre. Ich kann mir vorstellen, dass das eben halt auch der Bereich ist, der am wenigsten belastet.
11: Darum geht es. Es geht genau darum, diese entspannte Stimmlage zu finden, weil dann können wir da auch easy drin bleiben und wirklich, wirklich lange damit sprechen. Die Stimme ist ja stark und kraftvoll, wenn sie in ihrer Kraft ist.
14: Sagt die Stimmtrainerin Katrin von Chamier im Gespräch mit meiner WDR-Kollegin Anja Backhaus.
0: Kultur.
14: Etwas ganz Besonderes. So heißt der neue Film der Regisseurin Eva Trobisch. Sie ist bekannt für besonders einfühlsame Kinodramen. Ob das auch beim neuen Film klappt, erzählt uns Lars Meyer.
15: Als die 16-jährige Lea in ihrer Schule von einem Fernsehteam überrumpelt wird, weil sie für eine Gesangs-Casting-Show ausgewählt wurde, ist sie überfordert. Sie soll sich vor der Kamera selbst darstellen.
16: Immer in ganzen Sätzen antworten. Also, was macht dich aus?
17: Ich weiß nicht. Nichts?
15: Die simple Frage, wer bin ich, was macht mich aus, weitet sich im Laufe des Filmes zu einer Identitätskrise, nicht nur für Lea, sondern für ihre ganze Familie. Die lebt im thüringischen Greiz, einer alten Residenzstadt, umgeben von Wald und Bergen. Der marode Charme des Ortes spielt eine wesentliche Rolle, ebenso das Waldsterben drumherum. Das Familiendrama, das sich nun multiperspektivisch entfaltet, ist eine Verfallsgeschichte, wenn auch mit Hoffnungsschimmern. Bereits an Leas Teilnahme bei der Show, im Stile von The Voice of Germany, scheiden sich die Geister.
18: Was findest du eigentlich so schlimm an der Show?
19: Das ist doch jetzt auch egal.
18: Interessiert mich.
20: Mama findet doof, dass es um den Einzelnen geht und nicht um die Gruppe.
15: Erklärt Leas kleiner Bruder dem Opa beim Familienbankett. Solidarität versus Individualismus, dieser weltanschauliche Konflikt zieht sich durch den Ensemblefilm. In etwas ganz Besonderes sind alle Figuren gleichberechtigt und alle gleich angezählt. Mutter Rike erwartet ein Kind von Leas Schulleiter. Vater Matze, der sich zu lange im Westen verdingt hat, muss zusehen, wo er bleibt. Der idyllische Gasthof der Großeltern, mit dem sie sich nach der Wende neu erfunden haben, ist bankrott und die heimgekehrte Tante Kati, die nun das Greizer Heimatmuseum leitet, wird von allen Seiten politisch angefeindet, selbst von ihrem Sohn, der neben der TV-Show auch den Gasthof boykottiert.
19: Ja, und du?
16: Ich gehe da nicht hin, solange Oma da ihre Nazis tragen lässt.
19: Es gibt da schon noch Abstufungen, Edgar.
16: Die wollen Schlesien zurück.
19: Ja, die wollen alle Schlesien zurück.
15: Das sind viele Konflikte auf einmal. Doch Regisseurin Eva Trobisch gelingt es, das Kino in eine Art Schwebezustand zu versetzen. Dank ihrer liebevollen Inszenierung und einem flüssigen Filmschnitt gleitet man von einer Figur zur nächsten. Das Ensemble spielt immer ganz aus dem Moment heraus und trägt viel zur Glaubwürdigkeit der Handlung bei. Es kommen die biografischen Brüche der Familienmitglieder zum Vorschein. Lebensgeschichten dreier Generationen in Ostdeutschland. Die müssten sich eigentlich alle erstmal gegenseitig erzählen, doch dazu gibt es schon zu viele Verletzungen. Und wie erzählt man überhaupt ein Leben? Das wird zur eigentlichen Frage, auch für Leas Image in der Castingshow, an dem der leitende Redakteur zusammen mit Vater Matze bastelt.
21: Ja, vielleicht können wir sogar so erzählen, dass euch die Show ein bisschen hilft, wieder mehr zusammenzuwachsen.
18: Das fand ich ganz gut. Ja, ich verstehe, was du meinst, aber ich glaube, es sollte eher um Lea gehen. Also
15: Max Riemel spielt als Matze einen verletzten, aber weichen Mann. Ihm und seiner hochschwangeren Ex-Frau Rieke, Gina Henkel, schenkt der Film eine der schönsten Szenen. Im Hotel in München am Abend der Show landen beide nochmal zusammen im Bett und finden zu ihrem innigen Verständnis füreinander zurück. Und was wird aus Lea? Vielleicht bringt ihr kleines Lied sie auf den Weg, ohne etwas ganz Besonderes sein zu müssen. In ihrer Familie jedenfalls wird erbittert gekämpft, um gegenseitigen Respekt, Anerkennung, gesehen werden. Eva Trobischs Familienpanorama erweitert sich zu einer umfassenden Bestandsaufnahme einer krisenhaften Gesellschaft.
2: Lass mal ja über den Film etwas ganz Besonderes ab morgen bei uns in den Kinos.
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2: Wie kann US-Präsident Donald Trump bei Laune gehalten werden? Das ist salopp formuliert eine der zentralen Fragen des NATO-Gipfels, der am Abend in der türkischen Hauptstadt Ankara begonnen hat. Trump fordert seit langem, dass die übrigen Verbündeten mehr Verantwortung übernehmen. Unser Gastautor heute ist Mike Koltermann, Chefredakteur der Hamburger Morgenpost. Er meint, obwohl NATO-Generalsekretär Rutte sich bei Trump einschleime, bestehe eine echte Chance, sich in Ankara von den USA zu emanzipieren.
3: Dort wissen alle Vertreter der übrigen 31 Mitgliedstaaten, dass die USA zwar noch immer Dreh- und Angelpunkt der NATO sind. Verlass im Verteidigungsfall ist auf sie derzeit aber vermutlich in etwa so viel wie auf die Beständigkeit einer roten Karte bei der Fußball-WM. Sicherheitspolitik heißt in diesen Zeiten also, die Zeitbombe Trump in Watte zu packen und auch mit finanziellen Anbiederungen zu besänftigen und parallel mit Hochdruck zu investieren in eigene unabhängige Rüstungsprozesse und Kooperationen, die Europa irgendwann in hoffentlich nicht allzu ferner Zukunft eigenständig wirksam absichern können. Das ist ein Drahtseilakt mit jeder Menge Stolpergefahr. Wie lohnenswert der aber sein kann, zeigt der gigantische 5-Milliarden-Euro-U-Boot-Deal mit Kanada. Der sichert nicht nur tausende Jobs an den ThyssenKrupp-Standorten in Wismar und Kiel. Er ist ein Paradebeispiel für wirksame Emanzipation gegenüber den USA.
2: Die Meinung von Mike Koltermann von der Mopo. Ähnlich sieht es Markus Pindur vom Deutschlandfunk. Er kritisiert aber, dass es in der europäischen Rüstungsindustrie seit Jahrzehnten an Bereitschaft zur Zusammenarbeit mangele. Der U-Boot-Deal sei ein Signal und nicht zufällig gesetzt worden.
22: Das Scheitern des deutsch-französischen Projektes der gemeinsamen Entwicklung eines Kampfflugzeugsystems, des sogenannten FCAS, zeigt eindringlich, wie schwer es ist, gerade im Bereich der Verteidigung nationale Egoismen zu überwinden. Der zersplitterte europäische Rüstungsmarkt führt jedoch dazu, dass die Bürger Europas viel zu wenig Sicherheit für viel zu viel Geld bekommen. Da kam die Nachricht wie gerufen, dass Kanada 12 der deutsch-norwegischen U-Boote vom Typ 212 kaufen will. Ein Einstieg, der die Kanadier und die Europäer auf Jahrzehnte aneinander bindet,
2: meint Markus Pindor vom Deutschlandfunk. Auch viele andere Medien sehen in dem U-Boot-Milliardenauftrag vor allem ein Signal. Die Süddeutsche Zeitung bezeichnet den TKMS-Deal gar als ein hoffnungsvolles Symbol für die neue Allianz der Mittelmächte. Deutschlands aktives Werben um den Auftrag tue dem Land gut.
23: Ein solcher neuer Ansatz kann Deutschland inmitten einer Welt, die sich die Großmächte nur allzu gerne untereinander aufteilen würden, zu neuem Selbstbewusstsein verhelfen. Denn Nostalgie ist keine Strategie. Das sagte schon der kanadische Premierminister Anfang 2026 beim Wirtschaftsforum in Davos und verkündete, Mittelmächte sind nicht machtlos. Er sprach von einer neuen Ordnung, von Mittelmächten, die in einer Welt der Festungen durch echte Zusammenarbeit am meisten zu gewinnen haben. Ein Stück von diesem neuen, werteorientierten Realismus ist jetzt wahr geworden. Und das ist gut so.
2: NTV schaut auf den Umgang der NATO-Partner mit US-Präsident Donald Trump und warnt vor üblen Kollateralschäden durch die exzessive Schleimerei.
23: Rutte und die Chefs der europäischen NATO-Staaten zahlen einen hohen Preis dafür. Je stärker sie Trumps Ego streicheln, umso stärker wächst die Verachtung in der europäischen Bevölkerung. Nicht nur für ihre Staats- und Regierungschefs, auch für die NATO.
2: Die Volksstimme aus Magdeburg bewertet den U-Boot-Deal positiv im Hinblick auf transatlantische Kooperationen. Allerdings müsse man unbedingt auf die Reaktion des US-Präsidenten gefasst sein.
23: So hatte NATO-Zuchtmeister Trump das nicht gemeint. Zwar sollen die NATO-Mitglieder deutlich mehr Geld in die Rüstung pumpen, aber sich nicht von der US-Rüstungswirtschaft emanzipieren. Der Deal ist nach Rheinfällen für die deutschen Waffenbauer, das Ende des FCAS-Jets und der Rheinmetall-Fregatten, mehr als ein Lichtblick. Der US-Präsident wird auf Rache sinnen. Überlegte Gegenwehr ist dann gefragt, ohne das Bündnis in Frage zu stellen. Eine äußerst knifflige Aufgabe.
2: Und das waren sie, unsere Standpunkte, zusammengestellt heute von Marei Beermann.
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1: Um 5 Uhr mit Wolfgang Berger. Die USA haben erneut Ziele im Iran attackiert. Laut US-Militär handelt es sich bei den Schlägen um eine Reaktion auf iranische Angriffe auf Handelsschiffe in der Straße von Hormus. Aus der Nachrichtenredaktion Lukas Kahm.
5: Das für den Nahen Osten zuständige Regionalkommando des US-Militärs teilte mit, es habe eine Serie von heftigen Angriffen gestartet. Iranische Staatsmedien berichteten über mehrere Explosionen im Süden des Landes, es seien unter anderem Hafenstädte getroffen worden. In einer ersten Reaktion kündigte der Iran Vergeltung an. Zuvor waren mindestens 3 Tanker in der Straße von Hormus angegriffen worden. Die USA machten die iranische Regierung dafür verantwortlich. Das Vorgehen des Iran sei unbegründet, gefährlich und ein eindeutiger Verstoß gegen die eigentlich geltende Waffenruhe. Daraufhin hatten die USA bereits ihre Sanktionen auf iranisches Öl wieder in Kraft gesetzt.
1: Deutschland hat der NATO Verteidigungsausgaben in Rekordhöhe gemeldet. Die Bundesregierung übermittelte für dieses Jahr einen Betrag von knapp 125 Milliarden Euro. Das geht aus Daten hervor, die die NATO zum Beginn ihres Gipfeltreffens in Ankara veröffentlichte. Das entspricht im Jahresvergleich einem Plus von gut einem Viertel und fast 2,7% des deutschen Bruttoinlandsprodukts. Innerhalb der NATO geben damit in absoluten Zahlen nur die USA mehr Geld für Verteidigung aus. Grüne Bundestagsabgeordnete wollen eine Abstimmung über die Krankenkassenreform im Bundestag womöglich per Eilantrag stoppen. Parteichef Banaschak kündigte dazu eine Beschwerde grüner Parlamentarier vor dem Bundesverfassungsgericht an. Banaschak sagte der Mediengruppe Bayern, es gebe so viele kurzfristige Änderungen am Gesetz, dass keine vernünftige Beratung ermöglicht werde. Der Bundestag soll bislang Ende der Woche über die Reform der gesetzlichen Krankenversicherung entscheiden. Der Gesetzentwurf soll die Beiträge stabilisieren und sieht Einschnitte und zusätzliche Kosten für Versicherte vor. Bei der Fußball-WM in den USA, Kanada und Mexiko ist auch das letzte Achtelfinale gespielt. Die Schweiz hat Kolumbien aus dem Turnier befördert. Aus dem ARD-WM-Team Michael Küster.
6: Wirklich hochklassig ist dieses Achtelfinale zwischen der Schweiz und Kolumbien nicht gewesen. Fast folgerichtig ging es nach 120 torlosen Minuten ins Elfmeterschießen, in dem die Schweizer die glücklicheren waren. Mit 4:3 ziehen die Eidgenossen ins Viertelfinale ein, wo der Gegner am Sonntag Argentinien heißt. Der Titelverteidiger hatte sich schon am Abend mit 3:2 gegen Ägypten durchgesetzt. Dabei drehten die Südamerikaner innerhalb von nur 13 Minuten einen 0:2 Rückstand.
1: Das waren die Nachrichten. Das Wetter in Deutschland. Tagsüber gebietsweise Regen im Nordosten und äußersten Südwesten, zeitweise heiter. Höchstwerte im Nordosten 19 bis 25 Grad, im Südwesten bis 32 Grad. Es ist 5:03 Uhr.
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2: Mit der Entwarnung für die A13 Dresden-Berlin kein Falschfahrer mehr zwischen Klettwitz und Bronco. Die A2. Hannover Richtung Dortmund zwischen Bad Nenndorf und Lauenau ist nach einem Unfall gesperrt. Die Umleitung führt sie über die B65, die B442 und Rodenberg. A38 Halle Richtung Göttingen. Hier ist zwischen Breitenworbis und Leinefelde-Worbis nach einem Unfall weiterhin gesperrt. Eine Umleitung ist eingerichtet. Die A40 Duisburg Richtung Essen ist zwischen Mülheim an der Ruhr, Winkhausen und Mülheim-Heißen wegen Reinigungsarbeiten noch bis 8 gesperrt. A71 Erfurt Richtung Suhl, hier ist zwischen Oberhof und Suhl Zeller-Mehlis wegen Wartungsarbeiten noch bis ca. 6, also eine knappe Stunde, gesperrt. Die A72. Hof Richtung Plauen ist zwischen dem Dreieck Bayerisches Vogtland und Hof Nord noch bis ca. 8 Uhr wegen LKW-Bergungsarbeiten gesperrt. Und die A93 neu dabei Regensburg Richtung Weiden ist zwischen Schwandorf Nord und Schwarzenfels nach einem Unfall gesperrt. Das war's. Gute Fahrt.
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2: aus dem Studio von NDR Info in Hamburg mit Nikolai Rus. Guten Morgen. Heute geht es ans Eingemachte beim NATO-Gipfel in der Türkei. US-Präsident Donald Trump dass die europäischen Staaten noch immer zu wenig tun für die Verteidigung und vor allem zu wenig zahlen. Außerdem ist er immer noch außer sich darüber, dass ihm die europäischen NATO-Staaten im Irankrieg nicht zur Seite gesprungen sind. Ein Teil der Tagesordnung dürfte also schon mal klar sein. Außerdem wird es heute auch um die Ukraine gehen. Benjamin Großkopf.
7: Der Krieg Russlands gegen die Ukraine tobt gerade heftig, aber Friedrich Merz hat eine Hoffnung.
8: Ankara könnte einen Einschnitt in diesem Krieg markieren. Dem Kreml dürfte langsam klar sein, dass sich Russland in diesem Krieg nicht durchsetzen wird und seine Kriegsziele nicht erreichen wird.
7: 140 Milliarden Euro in 2 Jahren soll die Ukraine bekommen. Diesen Beschluss hat Deutschland vorangetrieben, hat sich an die Spitze gesetzt bei Verteidigungsausgaben generell, investiert sogar mehr als dem ständig nörgelnden US-Präsidenten Donald Trump versprochen.
8: Wir leisten diesen Kraftakt nicht, um irgendjemandem einen Gefallen zu tun. Wir leisten diesen Kraftakt, weil es notwendig ist für unsere Verteidigung, für unsere Sicherheit. Denn Russland bleibt eine ernsthafte Bedrohung. Jeden Tag testet Moskau unsere Entschlossenheit.
7: Wie entschlossen ist die NATO im Kampf gegen Russland und für die eigene Geschlossenheit, die abhanden gekommen schien?
9: Volodymyr, great to see you.
7: Während Merz noch am Flughafen in Berlin steht, treffen sich in Ankara schon NATO-Generalsekretär Rutte und der ukrainische Präsident Zelensky.
10: Es ist wirklich großartig. Ihr seid erfolgreich damit, die russische Energie- und Verteidigungsinfrastruktur zu treffen, tief im russischen Staatsgebiet, so wie du es in deiner Rede gesagt hast.
7: Diese Rede hatte es tatsächlich in sich gehabt. Zelensky bedankte sich zwar dafür, als Nicht-NATO-Partner dabei zu sein und auch für all die Unterstützung der vergangenen Jahre.
24: I have a question for you.
7: Das große Aber kleidete er in Frageform.
24: Do you really believe it?
10: Glauben Sie das wirklich? Glauben Sie wirklich, es wäre richtig, ein Land und ein Volk mit einem solchen Maß an Verteidigungsfähigkeit außerhalb der NATO zu belassen?
24: Defensive capability.
7: Damit macht Zelensky klar, die Ukraine möchte in die NATO. Und, das sagt er direkt darauf, es fehlt der Ukraine trotz aller Finanzzusagen vor allem an Luftabwehrmöglichkeiten, um russische Raketen abzuschießen. Forderungen, die sich kaum oder im Fall des NATO-Beitritts gar nicht erfüllen lassen werden.
8: Ich wünsche mir, dass es uns gemeinsam gelingt, einen Geist von Ankara zu wecken.
7: Und während Friedrich Merz noch wünscht, ist ein anderer schon weiter und macht klar, dieser Geist muss nicht zwingend ein guter sein. Donald Trump landet vor Merz in Ankara, wird als einziger Staatschef vom türkischen Präsidenten Erdogan am eigens gebauten Flughafen abgeholt, mit militärischen Ehren im Palast empfangen.
25: And we're gonna have a lot of good meetings. We're gonna have good dinners, good food. We're gonna have a good time, but mostly we're gonna have a lot of work.
7: Gute Treffen, gutes Essen, aber vor allem viel Arbeit und viel Gutes für die Länder erwartet Trump also. Wer denkt, dass der Präsident seinen Türkei-Trip also vielleicht eher als Betriebsausflug sieht, der weiß wenig später falsch gedacht.
25: Well, you see, I was very disappointed with NATO.
7: Enttäuscht sei er von der NATO und wäre sein Freund Erdogan nicht Gastgeber, wäre er eher nicht nach Ankara gekommen. Schuld nach wie vor der Irankrieg, in dem die NATO-Staaten Trump nicht unterstützt hätten.
10: Ich habe die Leute gewissermaßen auf die Probe gestellt. Wir helfen ihnen, aber ich bin mir nicht sicher, ob sie für uns da wären. Italien hat uns eine Absage erteilt, Deutschland hat uns eine Absage erteilt und Frankreich hat uns eine Absage erteilt. Und das ist in Ordnung. Aber warum geben wir hunderte Milliarden Dollar aus, wenn sie nicht für uns da sind? Wir waren immer für sie da.
7: Wer ist für wen da in einem Bündnis, das sich entschlossen gegen seine Gegner wehren will, gleichzeitig aber um seine Geschlossenheit kämpfen muss? Eine der entscheidenden Fragen bei diesem Gipfel, der den Geist von Ankara sucht.
2: Der Geist von Ankara, der soll Ihnen heute also erscheinen, den Staats- und Regierungschefs. Und dabei ist auch die Frage, welche Rolle nimmt eigentlich Gastgeber Erdogan dabei ein? Das hat HR-Moderatorin Doris Renk den ehemaligen deutschen Botschafter in der Türkei, Martin Erdmann, gefragt.
26: Also ich würde sagen, er geriert sich zusammen mit seinem Land Türkei als unverzichtbarer Stabilitätsfaktor in einer Region, die durch die Nachbarn Iran, Irak und Syrien gekennzeichnet ist und durch einen derzeit pausierenden Krieg am Golf. Und insgesamt würde ich sagen, das geopolitische Chaos, das Präsident Trump angelegt hat in der Region, die Türkei letztlich als eben dieser Stabilitätsfaktor in der NATO, aber auch gegenüber den Europäern in Erscheinung tritt. Das ist der Grund, warum sich heute 31 Staats- und Regierungschefs auf den Weg nach Ankara machen.
4: Wie haben Sie Erdogan denn bei seinen letzten Auftritten auf internationalem Parkett wahrgenommen?
26: Außerordentlich selbstbewusst. Er weiß genau, was er den anderen Staaten in der NATO, aber auch in der EU bieten kann. Und er ist ein unglaublich selbstbewusster Sultan geworden in den fast 25 Jahren, die er das Land regiert. Er ist innenpolitisch umstritten. Wie wir alle wissen, versucht er gerade mit der Abrissbirne die Opposition zu zerstören. Aber das schadet ihm international offenkundig nicht.
4: Ist Erdogan also der eigentliche Gewinner dieser weltweiten Krisen derzeit?
26: Er ist jedenfalls ein bedeutender Spieler und in gewisser Weise ja Gewinner. Insofern nämlich, als in der internationalen Politik durch das Trump'sche Gebaren, aber auch durch die Verhältnisse, durch den Angriffskrieg Russlands auf die Ukraine, Geopolitik vor Wertebindung geht. Das heißt also, das, was die NATO und die EU ausmachen, nämlich ihre Wertebindung, ihr Wertekonsens, der steht hinter den Interessen der Geopolitik an.
4: Wenn wir nochmal auf die innenpolitische Wirkung schauen, es herrscht ja seit Sonntag ein Versammlungsverbot in der Türkei. Viele türkische Journalisten haben gar keine Akkreditierung bekommen für diesen NATO-Gipfel. Wie nutzt Erdogan diesen Gipfel innenpolitisch?
26: So wie er Außenpolitik immer nutzt, nämlich als ein Instrument, um sich in der Innenpolitik zum respektierten Herrscher und Vertreter türkischer Interessen zu machen. Und insofern nimmt er die internationale Kritik, wenn es sie denn überhaupt gibt, an den derzeitigen Verhältnissen in Kauf. Er weiß, dass er gegenüber seiner Bevölkerung, seinen Wählern, als der große Staatsmann dasteht.
4: Und das funktioniert, obwohl Demokratie und Meinungsfreiheit systematisch abgebaut werden, Oppositionelle unterdrückt und ins Gefängnis gesteckt werden?
26: Jedenfalls zeigt das die Geschichte der letzten 25 Jahre, in denen Erdogan die Türkei führt, nämlich erst als Ministerpräsident und seit 2014 als Präsident. All die innenpolitischen Drangsalierungen, die er vorgenommen hat, haben ihm letztlich international, aber auch zu Hause nicht geschadet. Er steht nach wie vor mit beiden Beinen am Boden und selbst wenn die Unterstützung nachlässt, aus bekannten Gründen, bin ich ziemlich überzeugt, dass er die nächsten Wahlen in 2027 wieder gewinnen wird. Er wird einen Trick finden, einen Kniff, um das möglich zu machen und dieser Gipfel ist für ihn ein großes Geschenk.
4: Aus Ihrer Sicht, wie wichtig ist die Türkei für die NATO inzwischen?
26: Sehr wichtig. Die Türkei war immer außerordentlich wichtig an der Südostflanke des Bündnisses und vor dem Hintergrund der Umwälzungen im Nahen Osten und in der arabischen Welt, insbesondere mit Blick auf den Iran, ist die Türkei noch wichtiger geworden. Vergessen wir nicht zwei Dinge. Erstens, die Türkei hat nach den USA die zweitgrößten Streitkräfte in der NATO. Und zweitens ist die Türkei zu einem bedeutenden Produzenten von Rüstungsgütern geworden, insbesondere Drohnen und Flugzeuge. Und das ist wirklich beachtlich. Insofern ist die Türkei auch ein bedeutender Lieferant von Rüstungsgütern für NATO-Staaten.
2: Sagt der ehemalige deutsche Botschafter in der Türkei, Martin Erdmann, im Interview mit meiner Kollegin Doris Renk vom Hessischen Rundfunk. Und wir gucken auf das Wetter für Deutschland in der ARD-Infonacht. Ja, so ein paar Schauer sind unterwegs heute Morgen schon. Bei vielen gibt es heute einfach nur eine Mischung aus Sonne und oder Wolken. Vor allem im Nordosten Deutschlands ist es oft sonnig. Dazu kriegen wir maximal 19 Grad in der Nordhälfte und bis zu 32 Grad in der Südhälfte. Morgen dann ein Tick wärmer, bis zu 34 Grad und kaum Regen, dafür aber mehr Wolken, vor allem über den Norden Deutschlands. Viele Wolken und im Laufe des Tages werden die immer weniger. Vom Süden her lockern die langsam auf und dann wird's sonniger. Wir gucken auf die aktuellen Werte. Bremen meldet 14 Grad und einzelne Wolken. Frankfurt 21 Grad, viele Wolken. Dresden 16 Grad, auch da stark bewölkt, genau wie in Hannover bei 16 Grad. Köln 19 Grad, auch da viele Wolken. Rostock 13 Grad und Sonne. Und in München aktuell 19 Grad und stark bewölkt. Die Zeit ist es 5:14 Uhr.
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2: Es ist ein kleines Schmuckstück, ein Ring. Ein Ring der polnischen Königsfamilie. Die Nazis haben ihn im Zweiten Weltkrieg gestohlen. Jahrzehntelang war er verschollen und ist dann im baden-württembergischen Pforzheim aufgetaucht, im Schmuckmuseum. Vor 25 Jahren hat ihn eine Kunsthistorikerin dort entdeckt und sich seither für seine Rückkehr nach Polen eingesetzt. Jetzt hat sie es geschafft.
11: Mitte Juni, Warschau. Feierlich kehren geraubte Kulturgüter aus Deutschland zurück. Freue dich, Mutter Polen, Gaude Mater Polonia, singt ein Männerchor. Es ist eine der ältesten polnischen Hymnen und nun ist ein Manuskript mit ihrem Text zurück in der Heimat. Neben den mittelalterlichen Pergamentblättern ist bei der Zeremonie auch ein besonderer Ring ausgestellt. Er stammt aus dem Besitz der polnischen Krone und unter den Besuchern ist eine Frau, die auf seine Rückkehr 25 Jahre lang hingearbeitet hat. Kunsthistorikerin Ewa Letkiewicz. Für sie ist die Rückgabefeier ein sehr emotionaler Moment. Ein überwältigendes Gefühl. Ich war wie versteinert vor Rührung. Ewa Letkiewicz ist Professorin für Kunstgeschichte an der Universität Lublin. Den Ring hatte sie als junge Forscherin 2001 bei einer Gastausstellung des Schmuckmuseums Pforzheim gesehen. Dort sei er als Ring unbekannter Herkunft beschrieben gewesen, erzählt Letkiewicz. Das Museum bekam den Ring als Schenkung. Die Kunsthistorikerin glaubt damals, die Geschichte des Schmuckstücks besser zu kennen und schreibt dem Museumsdirektor nach Pforzheim. Das Museum habe sehr offen reagiert, alle Fotos des Rings gerne zur Verfügung gestellt, sagt Letkiewicz. So stellt sie fest, der Ring, den das Pforzheimer Museum hat, stammt aus Polen. Er wurde im Zweiten Weltkrieg geraubt. Die Aufnahmen aus Pforzheim weisen auf große Ähnlichkeit mit den Angaben in den Dokumenten hin, die die Forscherin in Polen zu dem Zeitpunkt findet. Doch das reicht nicht. Es war nötig, wasserdichte Beweise vorzulegen, um davon zu überzeugen, dass es Plünderung war. Sie beginnt mühsam, die Beweise zu sammeln. Denn der Ring, um den es geht, ist nicht irgendein Schmuckstück. Er stammt aus dem 16. Jahrhundert. Polnischen Angaben zufolge gehörte der Ring der Gemahlin des Königs Sigismund des Alten aus der mächtigen Jagiellonen-Dynastie. Das war die Blütezeit Polens. Sie wird oft als das goldene Zeitalter der polnischen Geschichte bezeichnet. Der polnische Hof, einflussreich, respektiert in ganz Europa, Schmuck war ein Statussymbol. Der Ring aus Gelbgold gefertigt repräsentiert das, denn er ist mit einem Diamanten besetzt, 3,5 Karat groß und geschliffen, purer Luxus vor 500 Jahren. Er kostete ein Wahnsinnsvermögen und ein geschliffenes Exemplar war fast unbezahlbar. Wenn wir ihn mit den heutigen Statussymbolen der Elite vergleichen, dann war er ungefähr so viel wert wie ein Privatjet. Gerade der Diamant liefert Letkiewicz einen der nötigen Beweise. Der Stein hat nämlich einen ungewöhnlichen Schliff. Die Kunsthistorikerin entdeckt auch weitere Übereinstimmungen. Die gleichen Kratzer, die gleichen Dellen, die gleichen Materialschäden. Doch die Angaben zu den Abmessungen des Rings passen nicht zusammen. In Pforzheim liegen moderne, sehr genaue Daten vor. Polen dagegen stützt sich auf alte Archivdokumente. Unsere Messungen waren leider weniger präzise. Als deutsche Truppen in Polen einmarschierten, musste alles schnell gepackt und in Sicherheit gebracht werden. Daher ist unklar, womit diese Messungen durchgeführt wurden. Vielleicht mit einem einfachen Lineal. Um Zweifel auszuräumen, bekommt Ewa Letkiewicz Unterstützung von weiteren Forschern. Auch polnische Behörden und das Kulturministerium schalten sich ein. Es vergehen Jahre, bis die Beweiskette steht. Im Dezember 2025 kommt auch von politischer Seite Bewegung in die Sache. Bei den Regierungskonsultationen zwischen Polen und Deutschland sind auch die geraubten Kulturgüter Thema. Die polnische Regierung beantragt die Rückgabe von 35 Objekten. Darunter ist auch der Jagiellonenring. Ich habe einen großen Teil meines Lebens in Archiven verbracht. Und wenn ich lese, was wir einst hatten und was jetzt übrig geblieben ist, dann ist mein Herz voller Trauer. Und deshalb ist für mich jede Rückkehr unglaublich wichtig.
4: Eva Letkiewicz findet, dass eine einheitliche Regelung für die Rückgabe oder ein Gesetz in Deutschland vieles vereinfachen könnte. Kulturstaatsminister Wolfram Weimer erklärte vor einigen Monaten, Entwürfe für ein Restitutionsgesetz seien in Arbeit.
2: Aus Polen berichtete Paulina Milling. Und diese Bilder werden heute um die Welt gehen. In New York, im Zentrum der Stadt. Dort wankt im Moment ein Hochhaus. Die Feuerwehr hat ein 37 Stockwerke hohes Haus geräumt. Der Grund? Einsturzgefahr. Giselle Ucker mit Einzelheiten aus den USA.
12: Das Gebäude steht ganz in der Nähe von berühmten Sehenswürdigkeiten der Stadt, wie die bei Touristen beliebte Grand Central Station oder das Chrysler Building. Einsatzkräfte mussten das im Umbau befindliche Hochhaus evakuieren. Wenige Stunden vorher waren noch Bauarbeiter dort drin. Die Straßen drumherum wurden gesperrt, benachbarte Gebäude ebenfalls geräumt, darunter auch eine Schule. Verletzte gibt es nicht. Die Feuerwehr wurde eigentlich wegen auf die Straße fallender Ziegelsteine alarmiert. Beim Eintreffen stellten die Beamten dann fest, dass sich zwei tragende Säulen aus Stahl im 21. und 22. Stock des Hauses massiv verformt hatten und fast eingeknickt waren. Noch dazu sollen die Böden einiger Stockwerke durchhängen. Das leerstehende Hochhaus aus den 70er Jahren war früher der Hauptsitz des Pharmakonzerns Pfizer. Aktuell werden die einstigen Büros zu Wohnungen umgebaut. Auf einer Seite des Gebäudes wurden erst kürzlich weitere Stockwerke auf die bereits bestehenden aufgesetzt. Das habe zu viel Druck auf die Stützpfeiler ausgeübt, erklären Experten aus dem Baugewerbe und kritisieren die schlecht geplanten Arbeiten. Die zuständige Baufirma war bereits mehrfach wegen Verstößen aufgefallen. Die New Yorker Polizei, Feuerwehr und Bauaufsicht untersuchen den Vorfall. Die Behörden setzen derzeit Drohnen ein, um das Gebäude weiter zu überwachen, ohne Menschen hineinschicken zu müssen. Mit neuen Balken wolle man zu einem späteren Zeitpunkt versuchen, es wieder zu stabilisieren.
2: Und wir kommen nochmal zurück zum NATO-Gipfel in der Türkei heute, weil die Tagesordnung des NATO-Gipfels ist in dieser Nacht wohl noch ein wenig länger geworden. Die Staats- und Regierungschefs der Bündnisstaaten werden sich wohl auch mit den neuen Attacken der USA auf den Iran befassen müssen. In dieser Nacht hatten amerikanische Truppen Ziele im Iran angegriffen, rund 80 sollen es sein, als Vergeltung dafür, dass das Mullah-Regime Tanker in der Straße von Hormuz beschossen haben soll. Martin Ganselmeier mit Einzelheiten.
13: Die amerikanischen Luftangriffe richteten sich gegen iranische Luftabwehrsysteme und Bodenluftraketen sowie iranische Startrampen für Marschflugkörper und Drohnen. Auch Hafenanlagen im Süden des Iran nahe der Straße von Hormuz seien betroffen, hieß es aus US-Militärkreisen. In einer offiziellen Erklärung in den sozialen Medien rechtfertigte das US-Militär die Angriffe als Reaktion auf die jüngsten iranischen Attacken gegen drei Handelsschiffe in der Meeresenge. Wörtlich hieß es, Irans Aggression war nicht gerechtfertigt, gefährlich und ein klarer Verstoß gegen die Waffenruhe. Der frühere Oberkommandierende der NATO in Europa, Admiral James Stavridis, sprach im Sender CNN von einem letzten Warnschuss der Trump-Regierung.

0: alle Handelsschiffe attackiert zu haben. Die US-Regierung antwortete deshalb mit einer doppelten Strafe, die Teheran zum Einlenken bringen soll. Zum einen heftige Luftangriffe auf militärische Einrichtungen im Süden des Iran, zum anderen wurden die Sanktionen auf iranisches Öl wieder in Kraft gesetzt. Dies soll den wirtschaftlichen Druck auf Teheran erhöhen. Für den früheren Oberkommandierenden der NATO in Europa, James Stavridis, ist dies die einzig erfolgversprechende Option für US-Präsident Trump. Weder die von Israel geforderte erneute Eskalation des Krieges komme in Frage, noch ein Rückzug, der Iran die Kontrolle über die Meeresenge überlässt. Trump muss die Luftangriffe verstärken und damit Iran zu besserem Verhalten zwingen. Der Schlüssel zum Erfolg ist jedoch, wie stark er Irans Wirtschaft unter Druck setzen kann. Die für 60 Tage geplante Waffenruhe konnte bislang den Kern des Konflikts nicht lösen. Während die US-Regierung auf freier Durchfahrt durch die Straße von Hormuz besteht, beansprucht Iran die Kontrolle über die Meeresenge. Die drei attackierten Handelsschiffe waren auf Empfehlung der US-Regierung nahe der Küste zum Oman gefahren. Dies will die iranische Regierung nicht akzeptieren. Nach Einschätzung von Militärexperten in den USA hängt die Waffenruhe nun am seidenen Faden. Zumal auch die eigentlichen Verhandlungen um ein neues Atomabkommen bislang keine wesentlichen Fortschritte gebracht haben.
1: Martin Ganselmeier berichtete.
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3: Mit Stefan Grothoff. Zweimal hochdramatischer Achtelfinal-Endspurt bei der Fußball-WM. Das Duell Schweiz gegen Kolumbien wurde nach zahlreichen verpassten Chancen auf beiden Seiten erst im Elfmeterschießen entschieden. Ruben Vargas landete den Kick ins Schweizer Glück.
4: Noch ein bisschen nach links, wird mit rechts schießen. Jetzt kommt der Schuss ins Tor! Hopschwitz! Hopschwitz! Und sehr Cabo, es ist vorbei. Adios Kolumbien.
3: Argentinien darf weiter träumen von der ersten Titelverteidigung einer großen Fußballnation seit Brasilien 1962. Lange hatte der Weltmeister hinten gelegen gegen furios aufspielende Ägypter. Erst in der Schlussphase drehten Messi und Co. die Partie. Stefanie Batschik über ein völlig verrücktes WM-Spiel.
5: Lionel Messi konnte nicht aufhören zu weinen. Die Emotionen, sie mussten raus beim argentinischen Superstar nach einer unfassbaren Aufholjagd im Achtelfinale gegen Ägypten. Die Nordafrikaner führten bis zur 79. Minute mit 2:0, ehe Messi mit seiner Torvorlage zum 2:1 für Romero die Aufholjagd einleitete. Der 39-Jährige traf selbst nur 4 Minuten später zum 2:2 und sah dann, wie sein Teamkollege Fernandes einen Konter in der 2. Minute der Nachspielzeit per Kopf im Kasten des Gegners versenkte. Das 3:2 gegen leidenschaftlich kämpfende Ägypter, es war eine Erinnerung daran, dass Lionel Messi auch im hohen Fußballeralter immer noch einer der Besten, wenn nicht sogar der Beste der Welt ist.
3: Beim Tennisturnier im englischen Wimbledon hat Alexander Zverev das Viertelfinale erreicht, zum ersten Mal in seiner Karriere. Der Hamburger hatte allerdings seine liebe Mühe, sowohl mit dem Tschechen Jiří Lehečka als auch mit den Bedingungen auf dem Center Court.
6: Es ist anders, du spielst mit Wind, du spielst mit Sonne, der Platz ist auch etwas schneller, dadurch, dass halt die Sonne drauf scheint. Ich habe halt eine Zeit gebraucht, um mich dran zu gewöhnen. Muss auch ehrlich sein, er hat auch unfassbar schnell und unfassbar gut angefangen auch. Ich habe gar keine Zeit gehabt, ins Match zu kommen, aber dann ja. Vierter Satz war natürlich sehr wichtig.
3: Schon heute geht's weiter für Zverev. Es wartet Angstgegner Taylor Fritz. Das Rezept?
6: Es ist relativ simpel. Wenn ich die Vorhand nicht 76 Meilen pro Stunde schlage, sondern 84 Meilen pro Stunde schlage, der Aufschlag mit 133 Meilen pro Stunde kommt, die Rückhand mit 80 Meilen pro Stunde kommt, werde ich das Match gewinnen.
3: Dauerbrenner Novak Djokovic steht schon in der Runde der letzten 4. In 5 hart umkämpften Sätzen gewann der Serbe gegen den Kanadier Felix Auger-Aliassime. Im Halbfinale muss der Joker ran gegen den Weltranglisten ersten Jannik Sinner. Mehrere äußerst umstrittene Beschlüsse hat das Internationale Olympische Komitee auf seiner jüngsten Sitzung gefasst. So darf Russland wieder am Weltsport teilnehmen, obwohl der Angriffskrieg gegen die Ukraine unvermindert weitergeht. Mehr dazu von Markus Tepper.
7: Damit können russische Sportler ebenso wieder bei internationalen Wettbewerben an den Start gehen, wie bei der kommenden Olympia-Qualifikation für die Sommerspiele 2028. Über eine vollständige Rückkehr Russlands zu den Olympischen Spielen mit Fahne, Hymne und Trainingsanzug Einzug will das IOC später entscheiden. Ferner beschloss die Führung der Dachorganisation, die traditionsreiche nordische Kombination aus dem Programm der Winterspiele 2030 zu streichen. Die Mischung aus Skispielen

0: Springen und Skilanglauf sei bei den zurückliegenden 4 Winterspielen die unbeliebteste Sportart beim Publikum gewesen. Darüber hinaus konzentriere sich die nordische Kombination zu sehr auf nur wenige Länder, so das IOC.
1: Bei den Winterspielen 2030 in den Alpen neu dabei, Freeriding sowie Synchron-Eiskunstlauf.
2: Und das war der Sport mit Stefan Grothoff.

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1: Um gleich 5.30 Uhr mit Wolfgang Berger. Die USA haben erneut Ziele im Iran attackiert. Laut US-Militärs handelt es sich bei den Schlägen um eine Reaktion auf iranische Angriffe auf Handelsschiffe in der Straße von Hormuz. Aus der Nachrichtenredaktion Lukas Kram.
2: Das für den Nahen Osten zuständige Regionalkommando des US-Militärs teilte mit, es habe eine Serie von heftigen Angriffen gestartet. Iranische Staatsmedien berichteten über mehrere Explosionen im Süden des Landes, es seien unter anderem Hafenstädte getroffen worden. In einer ersten Reaktion kündigte der Iran Vergeltung an. Zuvor waren mindestens 3 Tanker in der Straße von Hormuz angegriffen worden. Die USA machten die iranische Regierung dafür verantwortlich. Das Vorgehen des Iran sei unbegründet, gefährlich und ein eindeutiger Verstoß gegen die eigentlich geltende Waffenruhe. Daraufhin hatten die USA bereits ihre Sanktionen auf iranisches Öl wieder in Kraft gesetzt.
1: Vor Tag 2 des NATO-Gipfels in der Türkei sind in der ukrainischen Hauptstadt Kiew wieder russische Raketen eingeschlagen. Die ersten Geschosse trafen Kiew kurz nach Mitternacht Ortszeit. Bürgermeister Klitschko informierte bei Telegram über mehrere Brände in 2 Stadtteilen. Klitschko forderte die Menschen dennoch auf, in Schutzräumen zu bleiben. Luftalarm wurde erst nach den ersten Explosionen ausgelöst. Vorgestern waren bei russischen Luftangriffen auf Kiew 30 Menschen getötet worden. Bundeskriminalamt und Bundespolizei sollen mehr digitale Befugnisse bekommen und dabei auch KI-Software einsetzen dürfen. Der Bundestag berät heute in erster Lesung über die Gesetzespläne der Bundesregierung. Aus Berlin Markus Sambale.
3: Innenminister Dobrindt will der Polizei endlich zeitgemäße digitale Werkzeuge geben, um schwere Straftaten aufzuklären. Mit dem neuen Gesetz sollen Ermittler die Möglichkeit bekommen, Fotos und Stimmen von Verdächtigen mit Aufnahmen abzugleichen, die öffentlich im Internet und in sozialen Medien zu finden sind. Außerdem soll die Verwendung von Software erlaubt werden, die mit künstlicher Intelligenz Daten aus verschiedenen Quellen auf Zusammenhänge analysiert. Kritiker beklagen, dass der Staat mit den geplanten Befugnissen unverhältnismäßig in Grundrechte eingreift.
1: Die SPD-Fraktion im Bundestag kritisiert die Pläne von Familienministerin Prien für eine Reform des Elterngeldes. Kern der Kritik ist die geplante Kürzung der Bezugsdauer auf 12 Monate und die Erhöhung des Pflichtanteils für Väter auf 3 Monate, berichtet Politico. Laut SPD-Politiker Döring treffe das vor allem Familien mit niedrigem Einkommen. Die SPD fordert stattdessen, den Elterngeldbezug bei höheren Einkommen zu kürzen, um Geld einzusparen. Das Wetter in Deutschland. Tagsüber gebietsweise Regen im Nordosten und äußersten Südwesten, zeitweise heiter. Höchstwerte im Nordosten 19 bis 25 Grad, im Südwesten bis 32 Grad. Am Donnerstag freundlich, im Nordwesten Regen 20 bis 32 Grad. Freitag meist trocken bei Temperaturen bis 34 Grad. Das waren die Nachrichten.
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4: Geht los mit einer Gefahreninformation für Weddingstedt im Kreis Dithmarschen. Hier kommt es in der Straße Eichenhain derzeit zu einem Feuerwehreinsatz. Die Bevölkerung wird gebeten, im Warnbereich Fenster und Türen geschlossen zu halten, sowie Lüftungs- und Klimaanlagen abzuschalten. Das betrifft Weddingstedt im Kreis Dithmarschen. Und auf die Straßen die A2 Hannover Richtung Dortmund. Zwischen Bad Nenndorf und Lauenau ist wegen Bergungsarbeiten gesperrt, deswegen gibt es Stau. Die Umleitung für Sie einmal die B65, die B442 und Rodenberg. A38 Halle Richtung Göttingen. Hier ist zwischen Breitenworbis und Leinefelde-Worbis nach einem Unfall weiterhin gesperrt. Eine Umleitung ist eingerichtet. A40 Duisburg Richtung Essen. Hier ist zwischen Mülheim an der Ruhr Winkhausen und Mülheim-Heißen wegen Reinigungsarbeiten noch bis 8 gesperrt. A71 Erfurt Richtung Suhl. Hier ist zwischen Oberhof und Suhl Zeller-Mehlis wegen Wartungsarbeiten im Tunnel Hochwald noch bis ca. 6 Uhr gesperrt, also eine knappe halbe Stunde. A72 Hof Richtung Plauen. Hier ist zwischen dem Dreieck Bayerisches Vogtland und Hof Nord noch bis ca. 8 wegen LKW-Bergungsarbeiten gesperrt. Und die A390 Regensburg Richtung Weiden ist zwischen Schwandorf Nord und Schwarzenfeld nach einem Unfall gesperrt. Das war's, gute Fahrt.
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4: mit Nikolai Ross. Guten Morgen. Funkstille. Also nicht bei uns hier heute Morgen, aber gestern bei den Kollegen im ungarischen Fernsehen. Warum und warum das wichtig ist, David Freches berichtet. Und wir hören erstmal ein bisschen ungarisches Radio. Ist auch spannend.
5: Im ungarischen Radiosender Kossuth, Teil des öffentlich-rechtlichen Rundfunks im Land, war am frühen Dienstagabend Musik zu hören. Hin und wieder wurden Lieder anmoderiert, Wortbeiträge gab es nicht. Aber immerhin, dort lief Programm. Bei M1, dem öffentlich-rechtlichen TV-Sender, klang es ab 16 Uhr so. Stille. Auf M1 lief kein Programm. Der Bildschirm war schwarz und in weißen Buchstaben stand dort geschrieben, genau wie auch online, Zitat:
6: Die öffentlich-rechtlichen Medien dürfen nicht lügen. Wir entschuldigen uns dafür, dass wir dies über viele Jahre hinweg dennoch getan haben. Die öffentlich-rechtlichen Medien werden jetzt umgestaltet, damit sie künftig unabhängig und glaubwürdig sind. Die Nachrichtenübertragung ist vorübergehend unterbrochen. Bitte bleiben Sie bei uns.
5: M1 ist der Sender, der bis zur Wahlniederlage von Viktor Orban und seiner Fidesz-Partei als besonders regierungsfreundlich aufgefallen war, eine Art Sprachrohr. Andere Menschen in Ungarn haben ihn weniger diplomatisch als Propagandaschleuder bezeichnet. Ministerpräsident Peter Modja und andere Politiker seiner Tisza-Partei hatten im Wahlkampf wiederholt erklärt, dass sie diesen Inhalten und der großzügigen Finanzierung von M1 ein Ende setzen werden. M1 ist der Nachrichtensender der öffentlich-rechtlichen Medien in Ungarn. Es gibt Kanäle, die während der M1-Unterbrechung ganz gewöhnlich weiterliefen, zum Beispiel das Kinderprogramm. Die Nachrichtenberichterstattung von M1 hingegen war ausgesetzt. Auch Premierminister Peter Modja äußerte sich dazu. In einem Beitrag auf Facebook schrieb er:
6: Dies ist ein historischer Tag. Heute endet die Ausstrahlung von Propaganda auf den Plattformen der öffentlich-rechtlichen Medien. Sie haben nachts gelogen, sie haben tagsüber gelogen, sie haben über jeden verfügbaren Kanal gelogen. Das ist nun vorbei.
5: Peter Modja hatte zudem betont, dass er gemeinsam mit Fachorganisationen dafür sorgen werde, dass eine unabhängige, unparteiische und objektive Berichterstattung kommt. Nach rund 4 Stunden Zwangspause lief das Programm auf M1 mit einem Film wieder an. Mit Unterhaltung, Serien und Filmen war gerechnet worden. Aber sicher ist, Nachrichtensendungen auf M1 bleiben weiterhin ausgesetzt.
0: Wirtschaft.
4: Venedig hat es vorgemacht. Der Kölner Dom hat erst vor kurzem nachgezogen. Und es gibt auch etliche andere Beispiele. Es wird Eintritt verlangt, um die Touristenmassen zu bewältigen oder sogar den Besuch abzuhalten von Städten. Ob das funktioniert, ist umstritten. Klar ist, überlaufende Urlaubsorte und Attraktionen, das ist spätestens seit Corona Thema. Heidi Radwilas berichtet.
7: Overtourism, zu Deutsch übermäßiger Tourismus, heißt das Phänomen, das Professor Thorsten Kirstges von der Jade-Hochschule in Wilhelmshaven so definiert.
8: Overtourismus heißt einfach, dass wir zeitweise eine Destination durch zu viel Tourismus überlasten. Das passiert dann, wenn man mehr negative als positive Auswirkungen spürt.
7: Solche negativen Auswirkungen können beispielsweise sein: Das Leben wird auch für die Einheimischen teurer. Werden auch Privatwohnungen als Ferienunterkünfte vermietet, bekommen Einheimische schwerer eine Wohnung oder die Mieten werden sehr kostspielig. Außerdem, die Umwelt wird belastet, es gibt mehr Dreck und Müll und das soziale Klima leidet. Thorsten Kirstges.
8: Wir sprechen dann von der Überfremdung, dass die Einheimischen sich gar nicht mehr heimisch fühlen unter den ganzen Touristen.
7: Overtourism kommt unter anderem daher. Viele Menschen reisen mehr als früher. Und sie bekommen nicht nur durch die allgemeinen Medien wunderschöne Orte präsentiert, sondern immer häufiger auch durch die brandheißen Tipps von Social-Media-Influencern.
9: Wo einfach beliebte Orte vielleicht auch durch einen Post von einem Instagrammer plötzlich auf der touristischen Landkarte erscheinen und die Infrastruktur das überhaupt nicht mehr bewältigen kann.
7: Sagt Professor Harald Zeiss, Direktor des Instituts für Tourismusforschung der Hochschule Harz. Hält der Touristenstrom an, sind Extrazahlungen für manche die Lösung. So müssen Tagestouristen zum Beispiel zum Besuch von Venedigs Altstadt seit vergangenem Jahr an belebten Tagen bis zu 10 Euro zahlen. Wer den Kölner Dom besichtigen will, muss seit einigen Tagen 12 Euro berappen. Dass das die Touristenströme deutlich abschwächt, bezweifeln viele Experten. Aber solche Gelder dienten dem Erhalt der Attraktionen. Und sie seien nicht neu. So zahlten Touristen vielerorts seit Jahrzehnten die sogenannten Kurtaxen, sagt Harald Zeiss.
9: Dass sich auch einzelne Gemeinden das nutzen, um zum Beispiel Gelder zu erwirtschaften, die vielleicht nicht zum Erhalt der Attraktion dienen, sondern letztendlich in die Kasse der Gemeinde geht, das ist auch absolut nachvollziehbar und legitim.
7: Mehr Geld in den Gemeinden nutze den Einheimischen und helfe so, sich mit den negativen Folgen des Tourismus zu arrangieren. Wenn Tourismus aus dem Ruder laufe, sei die Politik vor Ort gefragt, meint Harald Zeiss und nennt Amsterdam als positives Beispiel. Es fließe nicht nur mehr Geld in die Stadt durch höhere Übernachtungsgebühren, sondern Amsterdam erlaube weniger Kreuzfahrtschiffe, verbiete die Eröffnung weiterer Touri-Geschäfte, habe City Ranger, die auch das Verhalten von Touristen im Auge behalten sollen. Tourismusforscher Zeiss.
9: Und man sieht, wenn man dort durch die Straßen geht, auch Plakate, wo ganz normale Menschen abgebildet sind und darunter steht, ich lebe hier, bitte respektiere das. Also es gibt auch eine Kommunikationskampagne.
7: Auch mit solchen weicheren Maßnahmen könne man den Tourismus so steuern, dass er wieder erträglich werde.
10: Zurück zu uns nach Deutschland, nach Heilbergmoos bei München. Das wird wohl zum Tech-Standort. Mit einer Mehrheit von 59% haben die Bürgerinnen und Bürger dort den Weg für den geplanten Technologiecampus des Rüstungsunternehmens Helsing freigemacht. Auf der sogenannten Senderwiese sollen künftig Forschung, Entwicklung und Produktion rund um Verteidigungstechnologie entstehen. Für die Gemeinde ist das eine Millioneninvestition mit Aussicht auf neue Arbeitsplätze und Gewerbesteuern. Kritiker wollen trotzdem dranbleiben. Katharina Heudorfer.
11: Zwar haben sich die Bürgerinnen und Bürger in Heilbergmoos klar für die Ansiedlung von Helsing entschieden, doch die Bürgerinitiative Senderwiese sieht das Ergebnis dennoch als Erfolg, sagt Isolde Oberhof.
12: Wir haben sehr viel Unterstützung bei den Bürgern gekriegt, wir hatten sehr viele gute Gespräche und man muss bedenken, die Wahlbeteiligung war sehr, sehr hoch, die war bei 55%. Das ist höher als bei der Bürgermeisterwahl. Das heißt, dass es die Bürger sehr beschäftigt und dass es die Menschen auch bewegt, was da geschieht.
11: 41% waren gegen den Technologiecampus des Rüstungsunternehmens Helsing. Die Mehrheit der Menschen in Heilbergmoos aber, nämlich 59%, stimmten dafür. Für Bürgermeister Benjamin Henn ist das ein deutliches Signal der Bürgerinnen und Bürger.
13: Ich bin sehr erleichtert, dass es geklappt hat. Man muss auch ehrlicherweise sagen, dass die Bürger von Anfang an mitgenommen worden sind. Und deswegen bin ich froh, dass die Bürgerinnen und Bürger an dem Diskurs des Bürgerentscheids mitgewirkt haben und jetzt dieses Ergebnis für Heilbergmoos ausgegangen ist.
11: Auf der sogenannten Senderwiese will das Münchner Unternehmen Helsing einen Technologiecampus bauen. Anfangs war laut Bürgerinitiative von einer Drohnenfabrik die Rede. Auf einer Fläche von rund 25 Hektar oder etwa 35 Fußballfeldern sollen rund 300 Arbeitsplätze entstehen. Auf 10 weiteren Hektar entstehen Ausgleichsflächen. Dass Heilbergmoos den Zuschlag bekommen hat, sei kein Zufall, sagt Helsing-Chef Wolfgang Grammel.
14: Das sind verschiedene Faktoren. Zum einen natürlich die räumliche Nähe zu München, aber auch ganz wichtig für uns als Verteidigungsunternehmen das Ökosystem in Bayern.
11: Für die Gemeinde kommt das Projekt zu einem günstigen Zeitpunkt. Heilbergmoos hatte 2025 ein millionenschweres Finanzloch. Nach Corona kämpft die Gemeinde mit sinkenden Gewerbesteuereinnahmen und hofft auf neue Impulse. Gleichzeitig bleibt das Vorhaben umstritten. Die Gegner kritisieren die große Flächenversiegelung durch den geplanten Standort von Helsing und den Verlust einer ökologisch wertvollen Freifläche. Außerdem sehen viele ein Rüstungsunternehmen an diesem Standort grundsätzlich kritisch. Helsing-Chef Gammel sieht das gelassen.
14: Wir haben den Entscheid gewonnen und natürlich, das haben wir die ganze Zeit auch kommuniziert, ist es uns wichtig, auch die Bürgerinnen und Bürger mitzunehmen auf dem Weg des Bauens.
11: Mit dem Bürgerentscheid können Gemeinde und das Unternehmen Helsing die Planungen nun weiter vorantreiben. Für die Bürgerinitiative ist das kein Grund zum Aufgeben.
12: Trotz dieser Abstimmung jetzt werden wir das weiter begleiten und wir sehen es auch als Aufgabe und Verpflichtung, diese 41% der Bewohner weiter zu vertreten.
10: 5:43 Uhr.
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10: Und da guckt die Welt heute natürlich wieder in den Iran. Dort laufen aktuell Angriffe der US-Armee auf den Iran und der Iran wehrt sich wohl auch mit Angriffen auf Kuwait. Und heute gehen auch die Trauerfeierlichkeiten für den ehemaligen obersten Führer des Landes weiter, trotz dieser jüngsten Angriffe der USA.
15: Als Reaktion auf wiederholte Bitten der irakischen Bevölkerung, der Stammesführer, Clans, Religionsgelehrten, Intellektuellen sowie politischer, kultureller und religiöser Persönlichkeiten werden für den gefallenen Führer der Islamischen Revolution, Imam Ali Khamenei, Trauerzüge in den Städten Najaf und Kerbela stattfinden.
16: So kündigte der Sprecher des iranischen Organisationskomitees die Prozessionen in den beiden irakischen Städten an. Im Irak lebt nicht nur eine schiitische Bevölkerungsmehrheit. Najaf und Kerbela gehören außerdem zu den heiligsten Städten des schiitischen Islam überhaupt. Das Schiitentum entsteht nach dem Tod des Propheten Mohammed vor knapp 1400 Jahren als Folge eines Streits um die Nachfolge. Die Mehrheit der Gemeinde wählt Abu Bakr zum ersten Kalifen. Der sunnitische Islam entsteht. Eine Minderheit sieht in Ali ibn Abi Talib, einem Cousin und Schwiegersohn Mohammeds, den rechtmäßigen Nachfolger, weil er aus der Prophetenfamilie stammt. Die Schiat Ali, die Partei Alis, gibt dem Schiitentum den Namen. Ali wird 661 ermordet. Um seinen Schrein in Najaf entsteht später die prächtige Imam Ali Moschee. Nach schiitischer Überlieferung ruhen in der heiligen Stadt auch die Leichname von Adam und Noah.
15: Najaf hatte schon seit frühester Zeit die Ehre, als Ruhestätte für Propheten zu dienen. Später kam der Leichnam von Imam Ali hinzu,
16: sagt der Archäologe Alle Hussein von der Universität Kufa. Ab 1965 lebt Ayatollah Khomeini in Najaf im Exil und entwickelt dort seine Theorie von der Herrschaft des Rechtsgelehrten, die später zur Staatsdoktrin der Islamischen Republik Iran wird. Im März 2021 besucht Papst Franziskus in Najaf Ali al-Sistani in dessen Haus. Der heute 95-jährige Großayatollah ist der wichtigste schiitische Geistliche des Irak. Sistani sieht den Einfluss des Iran kritisch. Bei der Schlacht von Kerbela wird im Jahr 680 Hussein ibn Ali getötet, der Sohn von Ali und Enkel des Propheten Mohammed. Er wird zum Märtyrer und das Gedenken an ihn in Trauer, Leid und Widerstand zu einem zentralen Element des Schiitentums. In Kerbela findet deshalb jährlich am 40. Tag nach dem Martyrium Husseins die sogenannte Arbain-Wallfahrt statt. Sie markiert das Ende der 40-tägigen Trauerzeit und gilt mit geschätzt 20 Millionen Gläubigen als die weltweit größte islamische Pilgerveranstaltung. Viele legen dabei einen 80 Kilometer Fußmarsch von Najaf nach Kerbela zurück, wie dieser Pilger.
15: Die lange Reise zu Fuß ist eine Botschaft an die Welt. Wir zeigen, dass wir Schiiten unserem Imam Hussein folgen, ganz gleich, welche Tyrannen uns daran hindern wollen.
16: Seit den ersten freien Wahlen nach dem Sturz Saddam Husseins dominieren die Schiiten den Irak politisch. Der Iran hat deshalb einen großen Einfluss auf das Land, besonders auf pro-iranische Milizen. Bei etlichen Irakern stößt das auf Ablehnung, selbst bei Schiiten. 2019 stürmen aus Protest gegen diesen Einfluss junge Iraker das iranische Konsulat in Najaf. Sie fordern in Sprechchören Iran raus aus dem Irak und stecken das Gebäude in Brand.
10: Jürgen Striak berichtete.
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10: Und wir bleiben im Iran. Ein Film über das Land, gedreht ohne Kamera, ohne Schauspieler, ohne Schauspielerinnen, ohne Filmset. Klingt wie ein Widerspruch, hat aber gerade Premiere gefeiert. Dreams of Violets gilt als der erste vollständig KI-generierte Spielfilm, der auf einem großen internationalen Filmfestival gezeigt wurde. Ein Meilenstein für die einen, ein Alarmsignal für die anderen, denn in Hollywood ist längst nicht mehr die Frage, ob künstliche Intelligenz das Kino verändert, sondern nur noch wie, Anna Bollner.
17: Es sind Bilder, die vertraut wirken und doch gleichzeitig fremd. Gesichter, die aussehen wie echte Menschen und doch etwas Unwirkliches haben. Straßenzüge, Rauch, Tränen, Gewalt, alles künstlich erzeugt. Und trotzdem erzählt Dreams of Violets eine sehr reale Geschichte über die Proteste im Iran. Der iranisch-britische Künstler Ash Kushar sagt, ohne künstliche Intelligenz hätte dieser Film gar nicht erst entstehen können. Zu gefährlich wären Dreharbeiten im Iran gewesen, zu teuer eine klassische Produktion. KI wird hier also nicht zum Selbstzweck, sondern zum Werkzeug. Sie macht einen Film möglich, der sonst vermutlich nie entstanden wäre. Genau darin sehen viele Filmschaffende die große Chance. Künstliche Intelligenz könnte das Filmemachen demokratisieren. Geschichten könnten unabhängig von Studios und Millionenbudgets entstehen. Dass diese Entwicklung längst begonnen hat, zeigt auch Requiem for a Dream-Regisseur Darren Aronofsky. Er experimentiert seit Monaten mit künstlicher Intelligenz. Seine YouTube-Kurzserie On This Day 1776 rekonstruiert den amerikanischen Unabhängigkeitskrieg mit KI-generierten Bildern. Das Ergebnis wirkt beeindruckend scharf und gleichzeitig merkwürdig leblos. Lippen bewegen sich nicht passend zum Text. Gesichter scheinen aus mehreren Ebenen zusammengesetzt. Ein eher verstörendes Experiment.
18: The mast from that British sloop Diana we captured. Has it been placed on Prospect Hill?
19: It has, sir.
17: Die Technik entwickelt sich trotzdem rasant weiter. Netflix hat bei der argentinischen Serie The Eternal inzwischen erstmals generative KI für einzelne Spezialeffekte eingesetzt. Seit den Hollywood-Streiks gehört deshalb auch der Umgang mit künstlicher Intelligenz zu den großen Zukunftsfragen der Branche. Denn kaum jemand glaubt noch, dass sich diese Entwicklung aufhalten lässt. Die entscheidende Frage lautet vielmehr, welche Rolle KI künftig im kreativen Prozess spielen soll. Für Pixar-Kreativchef Pete Docter kommt es deshalb darauf an, wie sie eingesetzt wird.
20: Künstliche Intelligenz ist ein bisschen wie Feuer. Sie kann wärmen, das Haus heizen und Essen kochen oder alles niederbrennen. Es kommt darauf an, wie man sie nutzt. Menschen gehen nicht ins Kino, um von Technik beeindruckt zu werden. Sie wollen emotional berührt werden.
17: Auch Steven Spielberg, selbst einer der großen technischen Erneuerer des modernen Kinos, sieht künstliche Intelligenz vor allem als Werkzeug. Sie könne Filmemachern helfen, sagte er vor wenigen Wochen. Aber sie dürfe niemals die letzte kreative Entscheidung treffen. Geschichten erzählen, Dialoge schreiben oder Figuren entwickeln. Das müsse menschlich bleiben. Fluch der Karibik-Regisseur Gore Verbinski formuliert die Sorge noch grundsätzlicher.
20: Bald wird man einfach einen Film bestellen können. Zum Beispiel im Stil von Christopher Nolan, als hätte er Der Pate mit sprechenden Fröschen gedreht. Die KI wird darin immer besser werden. Aber sie lernt nur aus dem, was es bereits gibt. Als Regisseur versuche ich dagegen, mich gerade nicht zu wiederholen. Genau darin liegt der Unterschied.
17: Künstliche Intelligenz kann inzwischen Bilder erzeugen, Stimmen imitieren und Filmstile kopieren. Allerdings kann sie bislang keine eigene Erfahrung machen, keine Zufälle kreieren, sich irren oder eine Geschichte erzählen, die aus mehr besteht als aus den Mustern der Vergangenheit. Dreams of Violets ist daher weniger die Zukunft des Kinos als der Beginn einer neuen Debatte. Nicht darüber, ob künstliche Intelligenz Filme machen kann, sondern darüber, ob sich Kreativität jemals berechnen lässt.
21: Standpunkte.
10: Wie kann US-Präsident Donald Trump bei Laune gehalten werden? Das ist salopp formuliert, eine der zentralen Fragen des NATO-Gipfels, der am Abend in der türkischen Hauptstadt in Ankara begonnen hat. Trump fordert seit langem, dass die übrigen Verbündeten mehr Verantwortung übernehmen. Unser Gastautor heute ist Mike Koltermann, Chefredakteur der Hamburger Morgenpost. Er meint, obwohl NATO-Generalsekretär Mark Rutte sich bei Trump einschleime, bestehe eine echte Chance, sich in Ankara von den USA zu emanzipieren.
22: Dort wissen alle Vertreter der übrigen 31 Mitgliedstaaten, dass die USA zwar noch immer Dreh- und Angelpunkt der NATO sind. Verlass im Verteidigungsfall ist auf sie derzeit aber vermutlich in etwa so viel wie auf die Beständigkeit einer roten Karte bei der Fußball-WM. Sicherheitspolitik heißt in diesen Zeiten also, die Zeitbombe Trump in Watte zu packen und auch mit finanziellen Anbiederungen zu besänftigen und parallel mit Hochdruck zu investieren in eigene unabhängige Rüstungsprozesse und Kooperationen, die Europa irgendwann in hoffentlich nicht allzu ferner Zukunft eigenständig wirksam absichern können. Das ist ein Drahtseilakt mit jeder Menge Stolpergefahr. Wie lohnenswert der aber sein kann, zeigt der gigantische 5-Milliarden-Euro-U-Boot-Deal mit Kanada. Der sichert nicht nur tausende Jobs an den ThyssenKrupp-Standorten in Wismar und Kiel. Er ist ein Paradebeispiel für wirksame Emanzipation gegenüber den USA.
10: Die Meinung von Mike Koltermann von der Morgenpost in Hamburg. Ähnlich sieht es Markus Pindor vom Deutschlandfunk. Er kritisiert aber, dass es in der europäischen Rüstungsindustrie seit Jahrzehnten an Bereitschaft zur Zusammenarbeit mangele. Der U-Boot-Deal sei ein Signal und nicht zufällig gesetzt worden.
2: Das Scheitern des deutsch-französischen Projektes der gemeinsamen Entwicklung eines Kampfflugzeugsystems, des sogenannten FCAS, zeigt eindringlich, wie schwer es ist, gerade im Bereich der Verteidigung nationale Egoismen zu überwinden. Der zersplitterte europäische Rüstungsmarkt führt jedoch dazu, dass die Bürger Europas viel zu wenig Sicherheit für viel zu viel Geld bekommen. Da kam die Nachricht wie gerufen, dass Kanada 12 der deutsch-norwegischen U-Boote vom Typ 212 kaufen will. Ein Einstieg, der die Kanadier und die Europäer auf Jahrzehnte aneinander bindet.
10: Und es waren sich schon unsere Standpunkte. Zusammengestellt hat sie heute Marei Beermann.
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19: 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Es spricht Susanne Platzhoff, Pastorin auf der Insel Fehmarn.
21: Vor mehr als 3 Jahren hat sich unsere Kirchengemeinde dazu entschieden, geflüchteten Menschen in Not ein Dach über dem Kopf und Hilfe anzubieten. Schnell wuchs ein Helfernetzwerk, das mittlerweile so verzweigt und stark ist, dass ich einfach nur staunen kann, dass so viele Menschen dahinter stehen, anderen zu helfen. Ich finde, so sieht gelebte Nächstenliebe aus. Vor ein paar Jahren stand unser ganzes Land vor der Frage, wie können wir helfen? Damals wurde das Wort Willkommenskultur geprägt. Die Bundeskanzlerin sagte, wir schaffen das. Und ganz viele vor Ort, auch hier auf Fehmarn, haben mitgeholfen, dass wir es geschafft haben. Eine der sehr bereichernden Erfahrungen für mich als Pastorin und auch für die Helferinnen ist dabei, dass Willkommenskultur keine Einbahnstraße ist. Die Hilfe fließt nicht einfach von uns zu den Hilfsbedürftigen. Nein, es ist immer ein Geben und Nehmen auf beiden Seiten. Wie oft wurde ich von Leuten, die kaum das Nötigste hatten, gebeten, mich an ihren Tisch zu setzen. Und dann war ich Gast. Neben einer heißen Tasse Tee und selbstgebackenen Leckereien gab es vieles, was mich sehr willkommen hat fühlen lassen. Die Gastfreundschaft und das Gefühl, dass man sich für meinen Besuch Zeit nahm. Die Gastgeber haben gefragt, wie geht es dir? Und wir haben uns darüber ausgetauscht, wie Dinge hier und anderswo ebenso sind. Erfrischende Begegnungen waren das. Wie ein kurzes Gefühl von Urlaub. Eine Willkommenskultur von beiden Seiten. Auch die Bibel weiß, dass man beim Helfen sehr positiv überrascht werden kann. Die ersten Missionare um den Apostel Paulus, die auf ihren Reisen im Mittelmeerraum viel herumgekommen sind, legten ihren Freunden ans Herz, vergesst nicht, Gastfreundschaft zu üben. Denn ohne es zu wissen, haben manche auf diese Weise Engel bei sich aufgenommen. Und Engel, das sind ja keine Männer mit Flügeln, sondern Menschen, die uns etwas von Gottes Wesen nahe bringen. Güte, Barmherzigkeit, Freundlichkeit. Aus eigener Erfahrung kann ich nun sagen, das stimmt.
19: 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Es sprach Susanne Platzhoff, Pastorin auf der Insel Fehmarn. 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
1: Um 6 Uhr mit Claudia Drews. Die USA haben neue Luftangriffe auf den Iran durchgeführt. Wie das zuständige Regionalkommando CENTCOM mitteilte, wurden unter anderem Luftabwehrsysteme, Schiffsabwehrraketen und Boote der Revolutionsgarden getroffen. Aus New York, Martin Ganselmeier.
2: Eigentlich gilt seit Mitte Juni eine Waffenruhe zwischen Iran und den USA. Doch die jüngste Eskalation zeigt, wie brüchig diese gemeinsame Absichtserklärung ist. Die USA werfen der iranischen Regierung vor, zum wiederholten Male Handelsschiffe in der Straße von Hormuz attackiert zu haben. Die US-Regierung antwortete deshalb mit einer doppelten Strafe, die Teheran zum Einlenken bringen soll. Zum einen heftige Luftangriffe auf militärische Einrichtungen im Süden des Iran, nahe der Meeresenge. Zum anderen wurden die Sanktionen auf iranisches Öl wieder in Kraft gesetzt. Dies soll den wirtschaftlichen Druck auf Teheran erhöhen. Letztlich hat die für 60 Tage geplante Waffenruhe den Kern des Konflikts nicht lösen können. Während die US-Regierung auf freier Durchfahrt durch die Straße von Hormuz besteht, beansprucht Iran die Kontrolle über die Meeresenge.
1: Deutschland hat der NATO Verteidigungsausgaben in Rekordhöhe gemeldet. Die Bundesregierung übermittelte für dieses Jahr einen Betrag von 124,7 Milliarden Euro. Aus der NDR-Nachrichtenredaktion Gisela Former.
3: Die NATO hat die Daten zum Start ihres Gipfeltreffens in der türkischen Hauptstadt Ankara veröffentlicht. Die rund 125 Milliarden Euro entsprechen im Jahresvergleich einem Plus von gut einem Viertel. Der Anteil am deutschen Bruttoinlandsprodukt liegt bei fast 2,7%. In der NATO geben damit in absoluten Zahlen nur die USA mehr Geld für Verteidigung aus. Das Gipfeltreffen begann mit neuen Vorwürfen des US-Präsidenten. Großbritannien, Italien, Deutschland und Frankreich hätten die USA im Irankrieg hängen gelassen, sagte Trump. Außerdem forderte er erneut, dass Grönland Teil der Vereinigten Staaten werden sollte.
1: Bundeskriminalamt und Bundespolizei sollen mehr digitale Befugnisse bekommen und dabei auch KI-Software einsetzen dürfen. Der Bundestag berät heute in erster Lesung über die Gesetzespläne der Bundesregierung. Aus Berlin, Markus Sambale.
4: Innenminister Dobrindt will der Polizei endlich zeitgemäße digitale Werkzeuge geben, um schwere Straftaten aufzuklären. Mit dem neuen Gesetz sollen Ermittler die Möglichkeit bekommen, Fotos und Stimmen von Verdächtigen mit Aufnahmen abzugleichen, die öffentlich im Internet und in sozialen Medien zu finden sind. Außerdem soll die Verwendung von Software erlaubt werden, die mit künstlicher Intelligenz Daten aus verschiedenen Quellen auf Zusammenhänge analysiert. Kritiker beklagen, dass der Staat mit den geplanten Befugnissen unverhältnismäßig in Grundrechte eingreift. Sie warnen, die Behörden könnten riesige Datenbanken mit Personenprofilen aufbauen, auch von Menschen, die keine Straftat begangen haben.
1: In Frankreich hat die Rechtspopulistin Marine Le Pen ihre Kandidatur bei der Präsidentenwahl im kommenden Jahr angekündigt. Sie ziehe das bis zum Ende durch, sagte Le Pen am Abend. Den Rechtsnationalen werden gute Chancen zugerechnet, bei der Wahl im kommenden Frühjahr in die entscheidende Stichwahl einzuziehen. Zuvor hatte ein Berufungsgericht Le Pen in einem Verfahren um Scheinbeschäftigung und EU-Gelder schuldig gesprochen. Es verhängte für ein Jahr das Tragen einer Fußfessel und entzog der Politikerin das passive Wahlrecht für 15 Monate. Diese Sperre hat Le Pen seit einem Urteil in erster Instanz aber schon verbüßt. Weitere 30 Monate sind auf Bewährung ausgesetzt. Bei der Fußball-WM in den USA, Kanada und Mexiko ist auch das letzte Achtelfinale gespielt. Die Schweiz hat Kolumbien aus dem Turnier befördert. Aus dem ARD-WM-Team Michael Küster.
5: Wirklich hochklassig ist dieses Achtelfinale zwischen der Schweiz und Kolumbien nicht gewesen. Fast folgerichtig ging es nach 120 torlosen Minuten ins Elfmeterschießen, in dem die Schweizer die glücklicheren waren. Mit 4:3 ziehen die Eidgenossen ins Viertelfinale ein, wo der Gegner am Sonntag Argentinien heißt. Der Titelverteidiger hatte sich schon am Abend mit 3:2 gegen Ägypten durchgesetzt. Dabei drehten die Südamerikaner innerhalb von nur 13 Minuten einen 0:2 Rückstand. Am heutigen Mittwoch ist erstmals bei dieser WM spielfrei, bevor es morgen Abend mit dem ersten Viertelfinale zwischen Frankreich und Marokko weitergeht.
1: Das waren die Nachrichten.
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7: Es ist ein
0: an diesem Mittwochmorgen überwiegend wolkig hier in der Region. Eher klarer Himmel, gerade im südlichen Kreis Friesland. Ansonsten verschiedene Ebenen von Wolken gerade über der Region. 13 Grad werden gemessen in Fahre, 14 hier in Wilhelmshaven, 12 in Jever und 15 sogar auf der Insel Wangerooge. Überwiegend bewölkt bleibt es heute auch den restlichen Tag über. Dazu wehen teils starke Böen, ansonsten leichter bis frischer Wind aus Nordwest bei maximalen Temperaturen von 19 Grad. In der Nacht wechselnd bewölkt bei Tiefstwerten von 15 Grad. Morgen wechselnd bewölkt mit nur wenig Sonne bei maximal 19 Grad. Am Freitag dann mehr Sonne als Wolken, das bei Höchsttemperaturen von 20 Grad. Das Bundesamt für Seeschifffahrt und Hydrographie meldet uns vor Hochsiegel das nächste Hochwasser noch für diese Stunde in einer guten halben Stunde, nämlich um 6.36 Uhr. Das nächste Niedrigwasser gibt es dann heute Mittag um 12.37 Uhr.
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0: Der Verkehrsservice bei Radio Jade. Auf der Autobahn 29 ist die Fahrbahn zwischen Farel-Bockhorn und Zetel in beiden Richtungen aufgrund von Sanierungsarbeiten auf jeweils nur einen Fahrstreifen verengt. Die B210 ist zwischen der Heglitzer Straße am Luftwaffenstützpunkt Wittmundhafen und der Stadt Wittmund in beiden Richtungen gesperrt. Die L815, der Oldenburger Damm in Sande, ist zwischen Salzengroden und der B210 ebenfalls in beiden Richtungen gesperrt. Da gibt es gerade eine Wanderbaustelle. Und in Esens ist die L8, die Bahnhofstraße, zwischen dem Schützenplatz und dem Bahnhofskreisel in beiden Richtungen aufgrund einer Baustelle voll gesperrt. Weitere Meldungen vom Verkehr liegen aktuell keine vor. Ich wünsche Ihnen eine gute und vor allen Dingen sichere Fahrt. Kommen Sie gut ans Ziel.
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0: 6 Minuten nach 6. Heute ist Mittwoch, der 8. Juli. Und Sie hören die Frühschicht bei Radio Jade. Jetzt gleich zunächst mit Gizmo Barrias und A New Dawn. Mein Name ist Jan Bredow. Ich wünsche Ihnen einen schönen guten Morgen. Moin.

Bilbao waren das mit Travel Party. Es wird gerade 13 Minuten nach 6. Wer in Niedersachsen in Hinsicht auf die Landschaft denkt, denkt hier in der Region sicher zuerst mal ans Meer und an die Küste. Als zweites kommen dann noch Berge hinzu, schließlich erhebt sich im Süden unseres Bundeslandes der Harz. Die Heide rund um Lüneburg belegt dann noch Platz 3, aber wie viele von Ihnen würden auf Anhieb an Wälder denken? Dabei machen Wälder ein Viertel der gesamten Fläche von Niedersachsen aus und verteilen sich dabei auf das niedersächsische Bergland mit insgesamt rund 395.000 Hektar, das ostniedersächsische Tiefland mit 429.000 und das westniedersächsische Tiefland mit immerhin 380.000 Hektar. Und im letztgenannten Tiefland leben auch wir. Es erstreckt sich von der Weser bis an die Grenze zu den Niederlanden. Und auch hier in der Region gibt es bekanntlich einige Wälder, zum Beispiel den Neuenburger Urwald in der Friesischen Wede. Und deshalb ist sicher auch hier in der Region interessant, wozu da aktuell das niedersächsische Landwirtschafts- und Forstministerium aufruft, zum Einreichen von Vorschlägen für die niedersächsische Forstmedaille nämlich. Noch bis zum 31. August ist das möglich. Gesucht werden potenzielle PreisträgerInnen, die sich ganz besonders für den Wald einsetzen. Die Wälder in Niedersachsen, so Forstministerin Miriam Staute von den Grünen, bräuchten Menschen, die Verantwortung übernehmen mit Ideen, Tatkraft und großem persönlichen Engagement. Angesichts der Klimakrise sei es wichtig wie nie, dass der Lebensraum Wald mit seinen vielfältigen Funktionen in den Fokus des gesellschaftlichen Interesses rücke. Die Forstmedaille wird seit 2011 verliehen und ging dabei schon an verschiedenste Preisträger, wie zum Beispiel Waldkindergärten, den Inselwald Wangerooge auch schon mal und zuletzt an Dieter Pasternak, den Vorsitzenden der Schutzgemeinschaft Deutscher Wald, Landesverband Niedersachsen. Für die diesjährige Auszeichnung wird, wie gesagt, noch bis zum 31. August nach Vorschlägen gesucht. Informationen dazu gibt es auf der Website des Landwirtschaftsministeriums unter ml.niedersachsen.de/forstmedaille.

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1: In Jever wird heute Abend wieder eingeladen auf ein Bier. Im Rahmen der sommerlichen Veranstaltungsreihe wird heute wieder an die Pferdekraft geladen, in gemütliche Atmosphäre, um den Feierabend gemeinsam einzuläuten. Wie jedes Mal gibt es auch heute wieder Musik zum abendlichen Ausklang, heute mit Thomas Kümper. Los geht es um 19 Uhr auf dem ehemaligen Minigolfplatz an der Pferdekraft in Jever. Das Küstenmuseum in Wilhelmshaven zeigt aktuell die Ausstellung Zeichne, was du siehst, mit Werken der tschechischen Künstlerin Helga Weißowa. Sie durchlebte als Kind das Ghetto von Theresienstadt und die Konzentrationslager Auschwitz, Freiberg und Mauthausen. Ihr Vater sagte ihr, zeichne, was du siehst, und das tat sie auch. Ihre Bilder zeigen die Shoah aus kindlicher Sicht. Die Ausstellung wurde in Kooperation mit dem neuen Gymnasium Wilhelmshaven erarbeitet. Zu sehen auch heute von 11 bis 17 Uhr im Küstenmuseum an der Weserstraße. 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
1: Um 6:30 mit Jan Bredul. Einen schönen guten Morgen wünsche ich Ihnen. Das sind die Schlagzeilen. Verfahren gegen Fahreler Chefarzt eingestellt. Staute befürchtet deutliche Auswirkungen durch Agrarbudget. Und Jefer sucht Angebote mit Gesundheits- und Pflegebezug. Die Staatsanwaltschaft Oldenburg hat die Ermittlungen gegen einen Chefarzt der Frauenklinik in Varel eingestellt. Gegen den Mann war wegen des Verdachts der sexuellen Nötigung ermittelt worden. Wie die Staatsanwaltschaft mitteilt, konnte der Vorwurf nicht so nachgewiesen werden, dass es für eine Anklageerhebung ausreichend gewesen wäre. Die Aussagen der Anzeigenerstatterin und die Angaben des Beschuldigten stünden sich in wesentlichen Punkten unvereinbar gegenüber, heißt es in der Pressemitteilung. Die Verurteilung sei daher nach Auffassung der Staatsanwaltschaft nicht wahrscheinlich. Die Ermittlungen wurden eingestellt. Die niedersächsische Ministerin für Ernährung, Landwirtschaft und Verbraucherschutz Miriam Staute von den Grünen befürchtet durch das am Montag im Bundeskabinett mit dem Bundeshaushalt beschlossene Agrarbudget deutliche Auswirkungen auf die niedersächsische Landwirtschaft. Der Haushaltsentwurf sei eine regelrechte Transformationsbremse, so Staute. Er sehe weniger Geld für den Ökolandbau, den Umbau der Tierhaltung und für Forschung und Innovation vor. Bundeslandwirtschaftsminister Alois Rainer von der CSU müsse sich fragen lassen, warum er sich für diese wichtigen Pfeiler des Ressorts nicht stärker eingesetzt habe. Die Stadt Jever ist auf der Suche nach Angeboten mit Gesundheits- und Pflegebezug für das Gelände Kückens. Nachdem die Stadt das Grundstück gekauft hatte, verdichte sich nun die Absicht, hier ein Gesundheitszentrum einzurichten. Dafür startet die Stadt nun einen öffentlichen Aufruf nach interessierten Mietern für entsprechende Räumlichkeiten. Zeitnahe Meldungen nimmt Inka Wüllner, die Kämmerin der Stadt Jever, entgegen. Die neue Ausgabe des deutsch-niederländischen Museum-Magazine ist erschienen. Das teilt die Oldenburgische Landschaft mit. Der grenzüberschreitende Museumsführer bietet in zweisprachiger Ausführung Informationen zu mehr als 230 Museen und anderen Einrichtungen in den nordöstlichen Niederlanden und in Nordwestdeutschland. Aus dem Oldenburger Land sind 39 Museen vertreten, darunter auch in Friesland und Wilhelmshaven. Das Heft wird regelmäßig von der Oldenburgischen Landschaft, der Ostfriesland-Stiftung der Ostfriesischen Landschaft, dem Landkreis Emsland, dem Landschaftsverband Stade und den niederländischen Einrichtungen Erfurt in Groningen, Museum Federatie Friesland und Plattform Drenthe Musea veröffentlicht. Bei einer körperlichen Auseinandersetzung wurde ein Mann am Samstagabend in Wilhelmshaven schwer verletzt. Das meldet die Polizeiinspektion Wilhelmshaven-Friesland. Demnach sei es zu der Auseinandersetzung im Bereich einer Bushaltestelle in der Preußenstraße gekommen. Ein 58-Jähriger und eine Familie mit drei Kindern sollen zuvor in einem Linienbus in Streit geraten sein, als der Mann sich über das Verhalten der Kinder beschwerte. Nachdem alle Beteiligten den Bus verlassen hatten, schaltete sich ein 23-Jähriger in die Auseinandersetzung ein. Der 58-Jährige stieß ihn zu Boden und trat auf den Kopf des Mannes ein. Weitere Zeugen konnten weitere Tritte verhindern. Der Schwerverletzte wurde ins Krankenhaus gebracht. Der Täter entfernte sich mit seiner ebenfalls anwesenden Frau vom Tatort und konnte später von der Polizei aufgegriffen werden. Die Ermittlungen dauern an. Und soweit die Meldungen aus der Region. 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
1: Überwiegend wolkig hier in der Region. Am ehesten noch mit Sonnenschein zu rechnen ist gerade im südlichen Kreis Friesland. Da werden in Varel gerade 13 Grad gemessen. In der Stadt Wilhelmshaven ein bisschen mehr bewölkt, da sind es 14 Grad. 12 Grad in Jever und Wittmund am wärmsten aktuell. Und das auch mit eher Sonnenschein als Wolken auf der Insel Wangerooge mit 15 Grad. Es wird heute überwiegend bewölkt, teils wehen dazu starke Böen. Ansonsten leichter bis frischer Wind aus Nordwest bei Höchsttemperaturen von 19 Grad. In der Nacht wechselt bewölkt, bei Tiefstwerten von 15 Grad. Morgen wechselt bewölkt mit nur wenig Sonne bei maximal noch einmal 19 Grad. Und am Freitag dann mehr Sonne als Wolken. Dementsprechend wird es auch ein ganz kleines bisschen wärmer. Höchsttemperaturen von 20 Grad dann. Das Bundesamt für Seeschifffahrt und Hydrographie meldet uns vor Hochsiel das nächste Hochwasser in 2 Minuten, 6.36 Uhr. Das nächste Niedrigwasser folgt dann heute Mittag um 12.37 Uhr. Und das darauffolgende Hochwasser gibt es dann heute Abend um 18.53 Uhr.
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1: Der Verkehrsservice bei Radio Jade. Auf der A29 ist die Fahrbahn zwischen Varel-Bockhorn und Zetel in beiden Richtungen aufgrund von Sanierungsarbeiten auf jeweils nur einen Fahrstreifen verengt. Die B210 ist zwischen der Heglitzer Straße am Luftwaffenstützpunkt Wittmundhafen und der Stadt Wittmund in beiden Richtungen gesperrt. Ebenfalls in beiden Richtungen gesperrt ist die L815, der Oldenburger Damm in Sande, und zwar zwischen Salzengroden und der B210. Hier gibt es gerade eine Wanderbaustelle. Und noch eine weitere Sperrung in Esens ist die L8, die Bahnhofstraße, zwischen dem Schützenplatz und dem Bahnhofskreisel in beiden Richtungen aufgrund einer Baustelle voll gesperrt.
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1: Dann schauen wir noch, wo es heute blitzt. Und da gibt es bis jetzt eine Meldung für den heutigen Mittwoch. Ein Blitzer steht heute in Friedeburg im Landkreis Wittmund. Und wenn Ihnen noch weitere Blitzer hier in der Region auffallen sollten, können Sie uns gerne Bescheid geben. Telefonisch unter 04421 998585 oder mit einer Nachricht über Facebook oder Instagram. Und wo auch immer Sie gerade unterwegs sind, ich wünsche Ihnen eine gute und vor allen Dingen sichere Fahrt. 7:05, hier ist die Frühschicht bei Radio Jade und das hier sind The Color Red mit Side by Side.

0: Planet Blue war das von The Wave Pictures. Es ist 20 vor 7 und Sie hören die Frühschicht bei Radio Jade. Bei Olympia, beim Tanzwettbewerb, bei Fußballturnieren, überall hoffen die Teilnehmenden auf Medaillen. Im Sport eine Auszeichnung für besondere Leistungen, im Schloss zu Jever ein Ausdruck höchster Wertschätzung. Gestern wurde dort Hermann Neuenaber mit der Friesland-Medaille ausgezeichnet. Amelie Friedrichs war für uns bei der Ehrung dabei.
1: Als sich alle Gäste unter der berühmten Kassettendecke im Audienzsaal im altehrwürdigen Schloss zu Jever versammelt hatten, ging es um 40 Jahre Ehrenamt. So lange hat sich Hermann Neuenaber rund um das Schloss Jever engagiert. Bei dieser bemerkenswert langen Zeit gibt es ein paar Meilensteine, die der Arbeit von Hermann Neuenaber zuzuschreiben sind, betont Antje Sander, die Leiterin des Schlossmuseums.
2: Ganz sicherlich gehört dazu die Gründung des Zweckverbandes. Damals war er noch Vorsitzender des Altertumsvereins und er hat dann eben zusammen mit Landkreis und Stadt den Zweckverband gegründet und vor allen Dingen eben auch den alten Vorstand des Heimatvereins dazu überredet, in den Zweckverband hineinzugehen. Das war nicht selbstverständlich und das ist sicherlich ein Meilenstein, der das Museum auch auf stabile Füße gesetzt hat. Und dann sicherlich die Gründung des Freundeskreises, wo er ja auch als Schatzmeister großen Verdienst hatte und dann die Gründung der Stiftung Schloss Jever. Da haben wir natürlich sehr auch von seiner Expertise im banktechnischen Bereich profitiert.
1: Für dieses Engagement wurde Hermann Neuenaber nun mit der Friesland-Medaille ausgezeichnet. Die Medaille ist die höchste Ehrung, die der Landkreis für ehrenamtliche Arbeit verleiht. Neuenaber wurde für diese Auszeichnung durch gleich zwei separat gestellte, fast zeitgleich eingereichten Anträge vorgeschlagen, die jeweils einstimmig im Ausschuss bestätigt wurden. Der Geehrte selbst zeigte sich sichtlich gerührt von den lieben Worten, die Wegbegleiterinnen und Wegbegleiter an ihn richteten. Diese Auszeichnung stimme ihn zufrieden, so Hermann Neuenaber.
3: Die bedeutet mir sehr viel, nicht weil ich über viele Jahrzehnte auf diese Medaille hin ehrenamtlich gearbeitet habe, sondern ich habe viel erreichen können, gemeinsam mit den handelnden Personen im Vorstand und Kuratorium. Und insofern ist es auch für die Außenwirkung wichtig, dass man eine Ehrung bekommt. Und diese Außenwirkung verstehe ich so, dass andere dann auch sagen, Mensch, da hätte ich auch Lust zu.
1: Mit der Ehrung hofft Hermann Neuenaber, dass weitere Freiwillige ermutigt werden. Bei dieser Ehrung ging es aber doch vorrangig um den Geehrten selbst. Landrat Sven Ambrosi hob in seiner Festrede die Errungenschaften des Geehrten hervor und bedankte sich bei Neuenaber, stellvertretend für alle Ehrenamtlichen, für das aktive Mitgestalten des ländlichen Raums. Denn diese Arbeit stünde noch zu oft im Schatten, erklärte Ambrosi.
4: Ehrenamtliche, engagierte Menschen machen das, wenn man sie fragt, aus eigenem Selbstverständnis heraus. Man hört dann so Sätze wie, mache ich doch gerne, ist doch selbstverständlich. Und das ist eben nicht. Und diese Menschen sind aber zu bescheiden. Aber ich sollte auch einfach mal das Licht anmachen und den Fokus auf diese Menschen lenken und sie aus ihrer Bescheidenheit rausholen und sagen, pass mal auf, weil es dich gibt, ist das Leben hier noch lebens- und liebenswerter geworden. Und weil es dich gibt, gibt es dieses Engagement, da möchte Gesellschaft Danke sagen. Ich finde das unglaublich wichtig.
1: Durch die enge Zusammenarbeit zwischen Hermann Neuenaber und dem Schlossmuseum hat sich eine enge Freundschaft zwischen Neuenaber und Antje Sander entwickelt. Und mit der Freundschaft kam auch ein besonderer Spitzname, verrät Antje Sander.
2: Fräulein Maria von Jever hatte im 16. Jahrhundert einen sehr tüchtigen Finanzberater. Jemand, der die Steuern erhoben hat und das ganze Finanzwesen der kleinen Herrschaft Jever auf neue Füße gestellt hat. Und mit diesem Wissen war Hermann Neuenaber für mich immer so etwas wie der Remmer von Sedig, den man dann fragen konnte, wenn es gerade um Gelder geht oder wie was organisiert werden kann. Und ja, insofern war das immer so mein interner Spitzname für ihn.
1: Bei der ganzen Arbeit rund um das Schloss, die Finanzen und den Erhalt des regionalen kulturellen Erbes liegt Hermann Neuenaber eines ganz besonders am Herzen.
3: Einfach die Begegnung mit Menschen. Und insofern kann ich mit dem Schloss auch das als wesentlichen Punkt sehen. Ne? Gerade auch, wenn man merkt, dass richtig gute, engagierte Museumspädagogen hier arbeiten, die einfach sich mit dem Schloss identifizieren und das bringen, was man von ihnen auch erwartet und darüber hinaus noch mehr, dann ist das wirklich ein Punkt, der gar nicht hoch genug bewertet werden kann.
1: Die Begegnungen bleiben für Hermann Neuenaber also besondere Erlebnisse. Jetzt will er etwas kürzer treten. Ein Nachfolger ist gefunden, der die freundschaftlichen Ratschläge im Schloss zu Jever weiterführen wird, ganz im Sinne von Remmer von Sedig.
0: Hermann Neuenaber wurde gestern mit der Friesland-Medaille für sein ehrenamtliches Engagement ausgezeichnet. 4 Jahrzehnte lang hatte sich rund um das Schloss zu Jever und das Schlossmuseum bemüht. Der Audienzsaal im Schloss bot den festlichen Rahmen der Verleihung und der stolz war allen Beteiligten anzusehen.

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1: In den sozialen Medien ist ein Liedschnipsel gerade hoch im Kurs. Du bist gut genug. Das ist der Text, das ist die Botschaft. Diese Worte gelten vorbehaltlos jeder und jedem. Du bist gut genug. In einer von Effizienz, Egoismus, künstlicher Intelligenz und Berechenbarkeit geprägten Zeit sind das so unfassbar wohltuende Worte. Gäbe es doch mehr solcher Botschaften in der virtuellen Welt. Ich bin gut genug, entgegen meinem eigenen Blick auf Macken, Unannehmlichkeiten und Äußerlichkeiten. Schon am Anfang eines jeden Menschenlebens steht diese Zusage. Da ruft uns einer ins Leben, der sagt nicht nur, du bist gut genug. Da sagt einer, du bist genial, einzigartig, wertvoll. Die Zusage Gottes für unser gesamtes Leben. Du bist gut genug. Kurz, prägnant, ausdrucksstark. Kein Blick nach links oder rechts oder über den Horizont hinweg. Es geht um mich. Mit stärkenden, lebensbejahenden Worten, die mich beflügeln dürfen. Heute und immer dann, wenn es mir gut tut.
2: Klaus Elfert, Krankenhausseelsorge am St. Josef Stift in Bremen. Nachhören auf Radio Jade.

0: gerade mit den Nachrichten von NDR Info.
1: Um 7 Uhr mit Claudia Drews. Die USA haben neue Luftangriffe auf den Iran durchgeführt. Wie das zuständige Regionalkommando CENTCOM mitteilte, wurden unter anderem Luftabwehrsysteme, Schiffsabwehrraketen und Boote der Revolutionsgarden getroffen. Aus New York, Martin Gandelmeier.
2: Eigentlich gilt seit Mitte Juni eine Waffenruhe zwischen Iran und den USA. Doch die jüngste Eskalation zeigt, wie brüchig diese gemeinsame Absichtserklärung ist. Die USA werfen der iranischen Regierung vor, zum wiederholten Male Handelsschiffe in der Straße von Hormuz attackiert zu haben. Die US-Regierung antwortete deshalb mit einer doppelten Strafe, die Teheran zum Einlenken bringen soll. Zum einen heftige Luftangriffe auf militärische Einrichtungen im Süden des Iran, nahe der Meeresenge. Zum anderen wurden die Sanktionen auf iranisches Öl wieder in Kraft gesetzt. Dies soll den wirtschaftlichen Druck auf Teheran erhöhen. Letztlich hat die für 60 Tage geplante Waffenruhe den Kern des Konflikts nicht lösen können. Während die US-Regierung auf freier Durchfahrt durch die Straße von Hormuz besteht, beansprucht Iran die Kontrolle über die Meeresenge.
1: Der Iran hat auf die jüngsten amerikanischen Angriffe mit Gegenschlägen reagiert. Wie die Revolutionsgarden mitteilten, wurden Stützpunkte des US-Militärs in den Golfstaaten Kuwait und Bahrain attackiert. Mit Raketen und Drohnen habe man 85 wichtige amerikanische Anlagen ins Visier genommen. Berichte über Auswirkungen liegen noch nicht vor. Die Staats- und Regierungschefs der NATO-Länder setzen heute ihr Gipfeltreffen in der Türkei fort. Im Mittelpunkt stehen am zweiten Tag die Verteidigungsausgaben. Aus Ankara Benjamin Großkopf.
3: Präsident Trump beschuldigt die europäischen Partner und Kanada immer wieder, im Vergleich mit den USA zu wenig in Rüstung und Sicherheit zu investieren, zu Lasten Amerikas. NATO-Generalsekretär Rutte will Trump heute das Gegenteil beweisen. Kanzler Friedrich Merz hofft weiter auf einen so wörtlich Geist von Ankara und meint damit ein Zeichen für die Geschlossenheit des Bündnisses. Trump dämpfte allerdings direkt nach Ankunft die Erwartung, dass dieser Gipfel harmonisch abläuft. Enttäuscht sei er von der NATO, sagte der US-Präsident und spielte dabei vor allem auf die Zurückhaltung der Europäer im Irankrieg an.
1: Die SED-Opferbeauftragte des Bundestages Zupke übergibt heute ihren Jahresbericht 2025. Im Vorfeld warnte sie davor, dass das Wissen über die SED-Diktatur verloren gehen könnte und forderte mehr DDR-Geschichte im Unterricht und mehr sichtbare Erinnerungsorte im Alltag. Aus Berlin Dietrich Karl Meurer.
4: Evelyn Zupke warnt davor, dass die DDR-Geschichte zu einer Fußnote werden könnte. Die SED-Opferbeauftragte des Bundestages sagt, zwar sei die DDR in Lehrplänen verankert, dennoch gäbe es Jugendliche, die die Schule verlassen und kaum etwas über die SED-Diktatur gelernt hätten. Zupke fordert deshalb eine stärkere Vermittlung der DDR-Geschichte im Unterricht. Heute übergibt Zupke ihren Jahresbericht an Bundestagspräsidentin Julia Klöckner. In ihrem Bericht fordert Zupke weitere Hilfen für SED-Opfer und eine bessere Unterstützung der Opfer des DDR-Zwangsdopings.
1: In Frankreich hat die Rechtspopulistin Marine Le Pen ihre Kandidatur bei der Präsidentenwahl im kommenden Jahr angekündigt. Sie ziehe das bis zum Ende durch, sagte Le Pen am Abend. Den Rechtsnationalen werden gute Chancen zugerechnet, bei der Wahl im kommenden Frühjahr in die entscheidende Stichwahl einzuziehen. Zuvor hatte ein Berufungsgericht Le Pen in einem Verfahren um Scheinbeschäftigung und EU-Gelder schuldig gesprochen. Bei der Fußball-WM in den USA, Kanada und Mexiko ist auch das letzte Achtelfinale gespielt. Die Schweiz hat Kolumbien aus dem Turnier befördert. Aus dem ARD-WM-Team Michael Küster.
5: Wirklich hochklassig ist dieses Achtelfinale zwischen der Schweiz und Kolumbien nicht gewesen. Fast folgerichtig ging es nach 120 torlosen Minuten ins Elfmeterschießen, in dem die Schweizer die glücklicheren waren. Mit 4:3 ziehen die Eidgenossen ins Viertelfinale ein, wo der Gegner am Sonntag Argentinien heißt. Der Titelverteidiger hatte sich schon am Abend mit 3:2 gegen Ägypten durchgesetzt. Dabei drehten die Südamerikaner innerhalb von nur 13 Minuten einen 0:2 Rückstand. Am heutigen Mittwoch ist erstmals bei dieser WM spielfrei, bevor es morgen Abend mit dem ersten Viertelfinale zwischen Frankreich und Marokko weitergeht.
1: Und das waren die Nachrichten.
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6: Aktuell klart es ein bisschen auf, nur noch vereinzelte Wolken hier über der Region. 13 Grad aktuell in Zetel, 15 hier in Wilhelmshaven, 13 Grad ebenfalls in Jever und 15 Grad auch auf der Insel Wangerooge. Heute wird es den Tag allerdings überwiegend bewölkt, es ziehen also wieder ein paar Wolken auf, dazu wehen teils starke Böen, ansonsten ein leichter bis frischer Wind aus nordwestlicher Richtung bei Höchsttemperaturen von 19 Grad. In der Nacht wechselnd bewölkt bei Tiefstwerten von 15 Grad, morgen wechselnd bewölkt mit nur wenig Sonne bei maximal 19 Grad. Am Freitag dann mehr Sonne als Wolken und dementsprechend ein bisschen wärmer, maximal 20 Grad am Freitag. Das Bundesamt für Seeschifffahrt und Hydrographie meldet uns vor Huxiel das nächste Niedrigwasser für heute Mittag um 12.37 Uhr und das nächste Hochwasser für heute Abend 18.53 Uhr.
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6: Der Verkehrsservice bei Radio Jade mit aktuell 4 Meldungen. Auf der A29 ist die Fahrbahn zwischen Farel-Bockhorn und Zetel in beiden Richtungen aufgrund von Sanierungsarbeiten auf jeweils nur einen Fahrstreifen verengt. Die B210 ist zwischen der Heglitzer Straße am Luftwaffenstützpunkt Wittmundhafen und der Stadt Wittmund in beiden Richtungen gesperrt. Die L815, der Oldenburger Damm in Sande, ist zwischen Salzengroden und der B210 aufgrund einer Wanderbaustelle ebenfalls in beiden Richtungen gesperrt. Und in Esens ist auch die L8, die Bahnhofstraße, zwischen dem Schützenplatz und dem Bahnhof in beiden Richtungen aufgrund einer Baustelle voll gesperrt. Wo auch immer Sie gerade unterwegs sind, ich wünsche Ihnen eine gute und sichere Fahrt.
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6: 6 Minuten nach 7. Heute ist Mittwoch, der 8. Juli. Sie hören die Frühschicht bei Radio Jade. Jetzt gleich mit Markus Wiebusch und was wir tun werden. Mein Name ist Jan Bredul. Ich wünsche Ihnen einen schönen guten Morgen. Moin.

Barbican war das mit Bobby's Place. Es ist 7:12. Die Bundeswehr nimmt hier in der Region eine große Rolle ein. Da ist natürlich der Marineschützpunkt Heppenser-Groden in Wilhelmshaven, einer Stadt, die ursprünglich auch nur als Marinehafen gebaut wurde. Ein paar Kilometer westlich in Wittmund ist aber noch eine andere Truppengattung beheimatet, die Luftwaffe nämlich. Mit dem taktischen Luftwaffengeschwader 71 Richthofen ist eines von insgesamt 6 taktischen Luftwaffengeschwadern hier aufgestellt und es stellt außerdem auch die sogenannte Alarmrotte für den Bereich Norddeutschland, die die Lufthoheit Deutschlands sicherstellen soll. Der Flugplatz des Geschwaders selbst liegt etwas außerhalb der Stadt Wittmund, auf dem Fliegerhorst Wittmundhafen nämlich. Nur die Truppenunterkunft befindet sich direkt in Wittmund. Trotzdem führt der Flugbetrieb eines Luftwaffengeschwaders mit knapp 30 Düsenjagdflugzeugen des Typs Eurofighter Typhoon natürlich zu einigem Lärm. In den vergangenen Jahren war das kein allzu großes Problem. Schließlich befanden sich die Flugzeuge des Richthofengeschwaders in Lage bei Rostock. Auf dem Fliegerhorst Wittmundhafen fanden nämlich umfangreiche Bauarbeiten statt, um ihn zu einem der modernsten NATO-Flugplätze zu machen. Inzwischen sind die Eurofighter wieder nach Ostfriesland zurückgekehrt. Und so wird es heute Morgen bei der sogenannten Lärmschutzkonferenz wieder einiges zu berichten geben. Was genau? Dazu hören Sie auch in den kommenden Tagen mehr hier bei Radio Jade.

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1: Über Mangel an prominenter Unterstützung können Low-Cut Connie sich nicht beschweren. Der erste große Schub kam für sie, als sie im Sommer 2015 auf einer der vielbeachteten Playlisten von Barack Obama auftauchten. Später haben sich dann auch noch Elton John und Bruce Springsteen als begeisterte Anhänger zu erkennen gegeben. Kein Wunder, auf die Musik von Low-Cut Connie kann man sich tatsächlich recht schnell einigen. Das ist klassischer, pianogetriebener US-Ostküstenrock, wie man ihn sich gut im New York der 70er Jahre vorstellen könnte, als der Punk schon am Horizont zu erkennen war. Low-Cut Connie hätten auch im Vorprogramm von Lou Reed, Mink DeVille oder auch Bruce Springsteen sicher eine gute Figur abgegeben. Ihr neues Album heißt Living in the USA und davon hören Sie jetzt Can't Be Wrong.

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1: Um 7:30 mit Jan Bredow. Einen schönen guten Tag wünsche ich Ihnen. Das sind die Schlagzeilen. Verfahren gegen Fahrler Chefarzt eingestellt. Staute befürchtet deutliche Auswirkungen durch Agrarbudget. Und JEFER sucht Angebote mit Gesundheits- und Pflegebezug. Die Staatsanwaltschaft Oldenburg hat die Ermittlungen gegen einen Chefarzt der Frauenklinik in Varel eingestellt. Gegen den Mann war wegen des Verdachts der sexuellen Nötigung ermittelt worden. Wie die Staatsanwaltschaft mitteilt, konnte der Vorwurf nicht so nachgewiesen werden, dass es für eine Anklageerhebung ausreichend gewesen wäre. Die Aussagen der Anzeigenerstatterin und die Angaben des Beschuldigten stünden sich in wesentlichen Punkten unvereinbar gegenüber, heißt es in der Pressemitteilung. Die Verurteilung sei daher nach Auffassung der Staatsanwaltschaft nicht wahrscheinlich. Die Ermittlungen wurden daher eingestellt. Die niedersächsische Ministerin für Ernährung, Landwirtschaft und Verbraucherschutz Miriam Staute von den Grünen befürchtet durch das am Montag im Bundeskabinett mit dem Bundeshaushalt beschlossene Agrarbudget deutliche Auswirkungen auf die niedersächsische Landwirtschaft. Der Haushaltsentwurf sei eine regelrechte Transformationsbremse, so Staute. Er sehe weniger Geld für den Ökolandbau, den Umbau der Tierhaltung und für Forschung und Innovation vor. Bundeslandwirtschaftsminister Alois Rainer von der CSU müsse sich fragen lassen, warum er sich für diese wichtigen Pfeiler des Ressorts nicht stärker eingesetzt habe. Die Stadt JEFER ist auf der Suche nach Angeboten mit Gesundheits- und Pflegebezug für das Gelände Kückens. Nachdem die Stadt das Grundstück gekauft hatte, verdichte sich nun die Absicht, hier ein Gesundheitszentrum einzurichten. Dafür startet die Stadt nun einen öffentlichen Aufruf nach interessierten Mietern für entsprechende Räumlichkeiten. Zeitnahe Meldungen nimmt Inka Wüllner, die Kämmerin der Stadt JEFER, entgegen. Die neue Ausgabe des Deutsch-Niederländischen Museum-Magazin ist erschienen. Das teilt die Oldenburgische Landschaft mit. Der grenzüberschreitende Museumsführer bietet in zweisprachiger Ausführung Informationen zu mehr als 230 Museen und anderen Einrichtungen in den nordöstlichen Niederlanden und in Nordwestdeutschland. Aus dem Oldenburger Land sind 39 Museen vertreten, darunter auch in Friesland und Wilhelmshaven. Das Heft wird regelmäßig von der Oldenburgischen Landschaft, der Ostfriesland-Stiftung der Ostfriesischen Landschaft, dem Landkreis Emsland, dem Landschaftsverband Stade und den niederländischen Einrichtungen Erfurt in Groningen, Museum Federatie Friesland und Plattform Drenthe Musea veröffentlicht. Bei einer körperlichen Auseinandersetzung wurde ein Mann am Samstagabend in Wilhelmshaven schwer verletzt. Das meldet die Polizeiinspektion Wilhelmshaven-Friesland. Demnach sei es zu der Auseinandersetzung im Bereich einer Bushaltestelle in der Preußenstraße gekommen. Ein 58-Jähriger und eine Familie mit drei Kindern sollen zuvor in einem Linienbus in Streit geraten sein, als der Mann sich über das Verhalten der Kinder beschwerte. Nachdem alle Beteiligten den Bus verlassen hatten, schaltete sich ein 23-Jähriger in die Auseinandersetzung ein. Der 58-Jährige stieß ihn zu Boden und trat auf den Kopf des Mannes ein. Weitere Zeugen konnten weitere Tritte verhindern. Der Schwerverletzte wurde ins Krankenhaus gebracht. Der Täter entfernte sich mit seiner ebenfalls anwesenden Frau vom Tatort und konnte später von der Polizei aufgegriffen werden. Die Ermittlungen dauern an. Und soweit die Meldungen aus der Region. 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
1: Überwiegend freundlich an diesem Mittwochmorgen. Vereinzelt gibt es noch ein paar Wolken, vor allem entlang der Küste. Die Temperaturen liegen bei 14 Grad im südlichen Kreis Friesland, 15 Grad in Wilhelmshaven, 13 Grad in JEFER und in Wittmund und 15 Grad auch im Wangerland und auf der Insel Wangerooge. Heute wird es den Tag über allerdings eher überwiegend bewölkt. Es ziehen also noch ein paar Wolken wieder auf. Dazu wehen teils starke Böen. Ansonsten ein leichter bis frischer Wind aus nordwestlicher Richtung bei Höchsttemperaturen von 19 Grad. In der Nacht wird es wechselnd bewölkt bei Tiefstwerten von 15 Grad. Morgen wechselnd bewölkt mit nur wenig Sonne bei Höchstwerten von 19 Grad. Und am Freitag dann mehr Sonne als Wolken. Das bei maximal dann auch 20 Grad. Das Bundesamt für Seeschifffahrt und Hydrographie meldet uns vor Rubsiel das nächste Niedrigwasser für heute Mittag um 12.37 Uhr und das nächste Hochwasser dann heute Abend um 18.53 Uhr.
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1: Der Verkehrsservice bei Radio Jade. Wir schauen auf die Straßen hier in der Region und wir beginnen mit der Autobahn. Auf der A29 ist die Fahrbahn zwischen Varel-Bochborn und Zetel in beiden Richtungen aufgrund von Sanierungsarbeiten auf jeweils nur einen Fahrstreifen verengt. Die B210 ist zwischen der Heglitzer Straße am Luftwaffenstützpunkt Wittmundhafen und der Stadt Wittmund in beiden Richtungen gesperrt. Die R815, der Oldenburger Damm in Sande, ist zwischen Salzengroden und der B210 in beiden Richtungen gesperrt aufgrund einer Wanderbaustelle und gebaut wird auch auf der L8 in Esens und die ist deswegen die Bahnhofstraße nämlich zwischen dem Schützenplatz und dem Bahnhofskreisel in beiden Richtungen voll gesperrt.
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1: Ein Blitzer ist uns für jetzt, bis jetzt für heute gemeldet, für den heutigen Mittwoch. Da bleiben wir nochmal im Landkreis Wittmund. Von dort ist er nämlich gemeldet, und zwar in der Gemeinde Friedeburg. Wenn Ihnen weitere Blitzer in der Region auffallen sollten, können Sie uns gerne Bescheid geben. Telefonisch unter 04421 998585 oder Sie schreiben uns eine kurze Nachricht bei Facebook oder Instagram. Wir geben das von Ihnen Gemeldete dann an die AutofahrerInnen weiter. Ihnen allen wünsche ich eine gute und vor allen Dingen sichere Fahrt. Kommen Sie gut ans Ziel. Um 7:35. Hier ist die Frühschicht bei Radio Jade und das hier sind Work Progress Administration mit Always Have My Love.

20 vor 8, hier ist die Frühschicht bei Radio Jade. Gerade erst wurde im Johann-Rasenack-Freibad in Jever die Badesaison eröffnet. Dieses Mal ja besonders heiß ersehnt, denn lange war das Bad für Sanierungsarbeiten gesperrt. Passend zum Sommer ist nun also eine Abkühlung auch in der Marienstadt wieder möglich. Allerdings sollte das nicht allzu sorglos geschehen, denn das Wasser, auch in Schwimmbädern, kann bei Unaufmerksamkeit schnell zum Verhängnis werden. Darauf weist nun auch ein Banner im Freibad in Jever hin. Die Initiative Nur ein Augenblick will damit für mehr Aufmerksamkeit, besonders bei Eltern und sonstigen Erziehungsberechtigten, sorgen. Denn wenn diese abgelenkt sind, beispielsweise vom Handy, und ihre Kinder aus den Augen lassen, kann das sehr schnell sehr gefährlich werden. Denn Ertrinkende schreien selten. Sie gehen einfach unter. So kommt es in Deutschland immer wieder zu Fällen von ertrunkenen Kindern, die oftmals direkt neben ihren Eltern im Wasser versinken. Und Ertrinken geht schnell. 20 Sekunden können schon reichen. Im Freibad Jever weist nun also ein großes Banner auf diese Gefahr hin. Aber nicht nur hier sollten Sie natürlich Ihre Kinder, aber auch andere Menschen im Auge behalten und bei Gefahr eingreifen. Das gilt für Schwimmbäder, aber natürlich auch fürs offene Meer.

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1: Auch wenn Wilhelmshaven zuweilen unter dem Beinamen Jadestadt bekannt ist, stimmt das nicht ganz. Außer man bezieht sich auf den Jadebusen. Denn der Fluss namens Jade mündet an ganz anderer Stelle in die von Menschenhand geschaffene Meeresbucht, nämlich hinter dem Mündungsschöpfwerk Wapelasil in der Gemeinde Jade im Kreis Wesermarsch. Eine Alternative wäre es, die Stadt Wilhelmshaven nach dem einzig größeren Fluss im Stadtgebiet zu benennen. Aber Madestadt klingt bei weitem nicht so gut. Die Made, anders als die Larven der Zweiflügler, schreibt sich allerdings mit Doppel-A und ist für die Stadt Wilhelmshaven durchaus von Bedeutung. Ihr Name lässt sich auf das friesische Wort Mada zurückführen, was so viel wie Wiese, Sumpfland oder Moor bedeutet. Im Mittelalter bildete der 14,5 Kilometer lange Fluss, der südöstlich des heutigen Wilhelmshavener Kreuzes von A29 und B210 aus dem Zusammenfluss des Opjeverschen Tiefs und der Gödenser Made entsteht, die Grenze zwischen den friesischen Gauen Rüstringen und Östringen und gab auch der Madebucht ihren Namen, die sich von Friedeburg und Rebsold bis an die heutige Innenjade erstreckte. Durch sie kamen auch Seeräuber nach Rüstringen und Östringen, so sollen sich Klaus Störtebeker und die Vitalienbrüder Zugang zum Unterschlupf in der Siegitzburg verschafft haben. Nachdem die Madebucht immer weiter eingedeicht wurde, entstand irgendwann aus dem Deicheinbruch das Wrack, der Jadebusen, der immer mehr seine heutige Form annahm. Dass Friedeburg einmal am Meer lag, ist heute kaum noch zu erahnen. In Wilhelmshaven tragen immer noch mehrere Örtlichkeiten den Namen des selten beachteten Flusses. Die Stadtteile Madebogen und Madetal und auch das Madesiel, das als Mündungsschöpfwerk mit Seeschleuse bei Rüstersiel auch dann dafür sorgt, dass Niederschlag abgeleitet werden kann, wenn die Tidenverhältnisse auf der Jade das eigentlich nicht ermöglichen würden.

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1: Um 8 Uhr mit Claudia Drews. Die USA haben neue Luftangriffe auf den Iran durchgeführt. Wie das zuständige Regionalkommando CENTCOM mitteilte, wurden unter anderem Luftabwehrsysteme, Schiffsabwehrraketen und Boote der Revolutionsgarden getroffen. Aus New York, Martin Ganselmeier.
2: Eigentlich gilt seit Mitte Juni eine Waffenruhe zwischen Iran und den USA. Doch die jüngste Eskalation zeigt, wie brüchig diese gemeinsame Absichtserklärung ist. Die USA werfen der iranischen Regierung vor, zum wiederholten Male Handelsschiffe in der Straße von Hormuz attackiert zu haben. Die US-Regierung antwortete deshalb mit einer doppelten Strafe, die Teheran zum Einlenken bringen soll. Zum einen heftige Luftangriffe auf militärische Einrichtungen im Süden des Iran, nahe der Meeresenge. Zum anderen wurden die Sanktionen auf iranisches Öl wieder in Kraft gesetzt. Dies soll den wirtschaftlichen Druck auf Teheran erhöhen. Letztlich hat die für 60 Tage geplante Waffenruhe den Kern des Konflikts nicht lösen können. Während die US-Regierung auf freier Durchfahrt durch die Straße von Hormuz besteht, beansprucht Iran die Kontrolle über die Meeresenge.
1: Und für die jüngsten Angriffe der USA auf Ziele im Iran hat Bundesaußenminister Wadefuhl Verständnis gezeigt. Auf NDR Info sagte der CDU-Politiker, dass der Iran jetzt verstehen müsse, dass ernsthaft zu verhandeln ist. Teheran habe immer noch nicht verstanden, dass der Iran auf nukleare Bewaffnung verzichten muss. Das zeigen laut dem Außenminister die iranischen Angriffe auf Kuwait und Bahrain. Die ausgehandelte Waffenruhe als Grundlage für weitere Verhandlungen sei allerdings nicht zerstört, so Wadefuhl.
3: Ich glaube, es gibt eine Chance, dass wirklich diese Verhandlungen noch stattfinden. Das ist natürlich beklagenswert, weil wir endlich Ruhe brauchen in der Straße von Hormuz. Sie muss frei sein. Die Freiheit der Navigation, das ist die einhellige Meinung der Völkergemeinschaft, muss hergestellt werden. Und der Iran muss endlich sich an derartige Regeln halten. Das ist aber ein Staat, von dem wir nun seit Jahrzehnten wissen, dass er das nicht tut. Wir müssen zusammenstehen an der Seite der USA. Wir müssen zusammenstehen gerade als Deutsche an der Seite des Staates Israel. Und wir müssen natürlich auch auf diplomatischem Wege dafür sorgen, dass das Verhandlungsumfeld wiederhergestellt wird.
1: Außenminister Wadefuhl auf NDR Info. Die Staats- und Regierungschefs der NATO-Länder setzen heute ihr Gipfeltreffen in der Türkei fort. Im Mittelpunkt stehen am zweiten Tag die Verteidigungsausgaben. Aus Ankara, Benjamin Großkopf.
4: Präsident Trump beschuldigt die europäischen Partner und Kanada immer wieder, im Vergleich mit den USA zu wenig in Rüstung und Sicherheit zu investieren, zu Lasten Amerikas. NATO-Generalsekretär Rutte will Trump heute das Gegenteil beweisen. Kanzler Friedrich Merz hofft weiter auf einen so wörtlich Geist von Ankara und meint damit ein Zeichen für die Geschlossenheit des Bündnisses. Trump dämpfte allerdings direkt nach Ankunft die Erwartung, dass dieser Gipfel harmonisch abläuft. Enttäuscht sei er von der NATO, sagte der US-Präsident und spielte dabei vor allem auf die Zurückhaltung der Europäer im Iran-Krieg an.
1: In Frankreich hat die Rechtspopulistin Marine Le Pen ihre Kandidatur bei der Präsidentenwahl im kommenden Jahr angekündigt. Sie ziehe das bis zum Ende durch, sagte Le Pen am Abend. Den Rechtsnationalen werden gute Chancen zugerechnet, bei der Wahl im kommenden Frühjahr in die entscheidende Stichwahl einzuziehen. Zuvor hatte ein Berufungsgericht Le Pen in einem Verfahren um Scheinbeschäftigung und EU-Gelder schuldig gesprochen. Bei der Fußball-WM in den USA, Kanada und Mexiko ist auch das letzte Achtelfinale gespielt. Die Schweiz hat Kolumbien aus dem Turnier befördert. Aus dem ARD-WM-Team Michael Küster.
5: Wirklich hochklassig ist dieses Achtelfinale zwischen der Schweiz und Kolumbien nicht gewesen. Fast folgerichtig ging es nach 120 torlosen Minuten ins Elfmeterschießen, in dem die Schweizer die glücklicheren waren. Mit 4:3 ziehen die Eidgenossen ins Viertelfinale ein, wo der Gegner am Sonntag Argentinien heißt. Der Titelverteidiger hatte sich schon am Abend mit 3:2 gegen Ägypten durchgesetzt. Dabei drehten die Südamerikaner innerhalb von nur 13 Minuten einen 0:2 Rückstand. Am heutigen Mittwoch ist erstmals bei dieser WM spielfrei, bevor es morgen Abend mit dem ersten Viertelfinale zwischen Frankreich und Marokko weitergeht.
1: Und das waren die Nachrichten.
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6: Im Süden der Region, gerade um Zetel und Farel rum, gerade strahlender Sonnenschein. Auch hier in Wilhelmshaven überwiegt die Sonne, kaum Wolken am Himmel. Je weiter wir nach Norden kommen, umso mehr Wolken sind dort am Himmel zu sehen. 15 Grad dabei in Wilhelmshaven und im südlichen Kreis Friesland, 14 in Jever und in Wittmund, 15 Grad ebenfalls auf der Insel Wangerooge. Heute wird es den Tag über überwiegend bewölkt mit teils starken Böen, ansonsten auch leichter bis frischer Wind aus nordwestlicher Richtung bei Höchsttemperaturen von 19 Grad. In der Nacht wechselnd bewölkt bei Tiefstwerten von 15 Grad, morgen wechselnd bewölkt mit nur wenig Sonne bei maximal 19 Grad, am Freitag dann mehr Sonne als Wolken bei maximal 20 Grad. Das Bundesamt für Seeschifffahrt und Hydrographie meldet uns vor Hochsiel das nächste Niedrigwasser für heute Mittag um 12.37 Uhr, das nächste Hochwasser für heute Abend 18.53 Uhr.
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6: Der Verkehrsservice bei Radio Jade. Auf der Autobahn A29 ist die Fahrbahn zwischen Farel-Bockhorn und Zetel in beiden Richtungen aufgrund von Sanierungsarbeiten auf jeweils nur einen Fahrstreifen verengt. Die B210 ist zwischen der Hegwitzer Straße am Luftwaffenstützpunkt Wittmundhafen und der Stadt Wittmund in beiden Richtungen gesperrt. Die L815, der Oldenburger Damm in Sande, ist zwischen Salzengroden und der B210 in beiden Richtungen gesperrt. Grund ist eine Wanderbaustelle. Und in Esens ist die L8, die Bahnhofstraße, zwischen dem Schützenplatz und dem Bahnhofskreisel in beiden Richtungen aufgrund einer Baustelle voll gesperrt. Weitere Meldungen vom Verkehr liegen gerade keine vor. Ich wünsche Ihnen eine gute und sichere Fahrt.
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6: 6 Minuten nach 8. Heute ist Mittwoch, der 8. Juli. Und Sie hören die Frühschicht bei Radio Jade gleich mit Lily Monclouds und Girl Like Me. Mein Name ist Jan Bredow. Ich wünsche Ihnen einen schönen guten Morgen.

0: Dire Straits waren das mit Walk of Life. Es ist 13 Minuten nach 8 und Sie hören die Frühschicht bei Radio Jade. In den Friesland-Kliniken ist im Moment einiges los. Da liegt zum einen natürlich alles an der geplanten Zentralklinik, die aus den Friesland-Kliniken gemeinsam mit dem Klinikum Wilhelmshaven entstehen soll. Zum anderen aber natürlich auch an den politischen Rahmenbedingungen für das Gesundheitswesen. Und dann ist da ja auch noch die Frage, wie es mit dem St. Johannes-Hospital in Varel weitergehen soll. Genauer gesagt mit der Gynäkologie. Der Chefarzt der Abteilung ist im März freigestellt worden. Die Staatsanwaltschaft hat ermittelt und die Ermittlungen jetzt eingestellt. Bei mir im Studio ist jetzt die Kollegin Katharina Hutes aus unseren Nachrichten. Guten Morgen.
1: Guten Morgen.
0: Was ist denn da passiert?
1: Also, wenn wir von vorne anfangen, dann gab es Anfang März die Meldung der Friesland-Kliniken, dass ein leitender Angestellter vorübergehend freigestellt wurde zur Klärung offener Punkte. Das sei das übliche Vorgehen aus datenschutzrechtlichen Gründen und zum Schutz der Persönlichkeitsrechte würden keine weiteren Details genannt. Dann gab es recht schnell aber ein Solidaritätsschreiben im Internet, mit dem öffentlich wurde, dass es sich um den Chefarzt der Gynäkologie handelte. Und ihm wurde von einer Mitarbeiterin des Krankenhauses vorgeworfen, sie sexuell genötigt zu haben. Deshalb ermittelt jetzt die Staatsanwaltschaft und hat die Ermittlungen jetzt eingestellt.
0: Warum wurden denn die Ermittlungen jetzt eingestellt?
1: Genau, das ist die wichtige Frage. In dem Schreiben der Staatsanwaltschaft heißt es dazu, dass der Tatvorwurf nicht mit der für eine Anklageerhebung nötige Sicherheit nachgewiesen werden konnte. Das heißt, die Staatsanwaltschaft hält es für unwahrscheinlich, dass es überhaupt zu einer Verurteilung kommen könnte. Sie hat ermittelt, beide, den Arzt und die Mitarbeiterin, befragt und alle Beweismittel ausgewertet und ist zu diesem Schluss gekommen.
0: Wie geht es jetzt an der Spitze der Gynäkologie in Varel weiter?
1: Das ist noch unklar. Der Arzt hat sich gegen die Freistellung gewehrt. Vor dem Arbeitsgericht konnte aber keine Einigung erzielt werden. In diesem Zusammenhang hieß es, dass er wieder zurück an seinen Arbeitsplatz kehren wollte. Ein nächster Termin vor dem Arbeitsgericht ist für September angesetzt. Seit der Freistellung des Chefarztes ist der leitende Oberarzt, der kommissarische Leiter der Gynäkologie. Er hat aber nach Information der NWZ zum Jahresende gekündigt. Wer also im kommenden Jahr die Gynäkologie in Varel leiten wird, ist aktuell noch völlig unklar.
0: Die Staatsanwaltschaft Oldenburg hat jetzt mitgeteilt, dass sie die Ermittlungen gegen den freigestellten Chefarzt der Gynäkologie in Varel eingestellt hat. Einzelheiten dazu waren das von der Kollegin Katharina Hutes. Danke dafür.
1: Gerne.

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1: In Jever wird heute Abend wieder eingeladen auf ein Bier. Im Rahmen der sommerlichen Veranstaltungsreihe wird heute wieder an die Pferdekraft geladen, in gemütlicher Atmosphäre, um den Feierabend gemeinsam einzuläuten. Wie jedes Mal gibt es auch heute wieder Musik zum abendlichen Ausklang, heute mit Thomas Kümper. Los geht es um 19 Uhr auf dem ehemaligen Minigolfplatz an der Pferdekraft in Jever. Das Küstenmuseum in Wilhelmshaven zeigt aktuell die Ausstellung Zeichne, was du siehst, mit Werken der tschechischen Künstlerin Helga Weißowa. Sie durchlebte als Kind das Ghetto von Theresienstadt und die Konzentrationslager Auschwitz, Freiberg und Mauthausen. Ihr Vater sagte ihr, zeichne, was du siehst, und das tat sie auch. Ihre Bilder zeigen die Shoah aus kindlicher Sicht. Die Ausstellung wurde in Kooperation mit dem neuen Gymnasium Wilhelmshaven erarbeitet. Zu sehen auch heute von 11 bis 17 Uhr im Küstenmuseum an der Weserstraße. 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
1: Mit Katharina Hotes, schönen guten Tag, das sind die Schlagzeilen. Verfahren gegen Fahrler Chefarzt eingestellt, Staute befürchtet deutliche Auswirkungen durch Agrarbudget und Jever sucht Angebote mit Gesundheits- und Pflegebezug. Die Staatsanwaltschaft Oldenburg hat die Ermittlungen gegen einen Chefarzt der Frauenklinik in Varel eingestellt. Gegen den Mann war wegen des Verdachts der sexuellen Nötigung ermittelt worden. Wie die Staatsanwaltschaft mitteilt, konnte der Vorwurf nicht so nachgewiesen werden, dass es für eine Anklageerhebung ausreichend gewesen wäre. Die Aussagen der Anzeigenerstatterin und die Angaben des Beschuldigten stünden sich in wesentlichen Punkten unvereinbar gegenüber, heißt es in der Pressemitteilung. Die Verurteilung sei daher nach Auffassung der Staatsanwaltschaft nicht wahrscheinlich. Die Ermittlungen wurden daher eingestellt. Die niedersächsische Ministerin für Ernährung, Landwirtschaft und Verbraucherschutz, Miriam Staute, befürchtet durch das am Montag im Bundeskabinett mit dem Bundeshaushalt beschlossene Agrarbudget deutliche Auswirkungen auf die niedersächsische Landwirtschaft. Der Haushaltsentwurf sei eine regelrechte Transformationsbremse, so Staute. Er sehe weniger Gelder für den Ökolandbau, den Umbau der Tierhaltung und für Forschung und Innovation vor. Bundeslandwirtschaftsminister Alois Rainer müsste sich fragen lassen, warum er sich für diese wichtigen Pfeiler des Ressorts nicht stärker eingesetzt habe. Die Stadt Jever ist auf der Suche nach Angeboten mit Gesundheits- und Pflegebezug für das Gelände Kükens. Nachdem die Stadt das Grundstück gekauft hatte, verdichte sich nun die Absicht, hier ein Gesundheitszentrum einzurichten. Dafür startet die Stadt nun einen öffentlichen Aufruf nach interessierten Mietern für entsprechende Räumlichkeiten. Zeitnahe Meldungen nimmt Inka Wöhner, die Kämmerin der Stadt Jever, entgegen. Die neue Ausgabe des Deutsch-Niederländischen Museum-Magazin ist erschienen. Das teilt die Oldenburgische Landschaft mit. Der grenzüberschreitende Museumsführer bietet in zweisprachiger Ausführung Informationen zu mehr als 230 Museen und anderen Einrichtungen in den nördlichen Niederlanden und in Nordwestdeutschland. Aus dem Oldenburger Land sind 39 Museen vertreten, darunter auch in Friesland und Wilhelmshaven. Das Heft wird regelmäßig von der Oldenburgischen Landschaft, der Ostfriesland-Stiftung, der Ostfriesischen Landschaft, dem Landkreis Emsland, dem Landesverband Stade und den niederländischen Einrichtungen Erfrut in Groningen, Museumsfederatie Friesland und Plattform Drenthe Musea veröffentlicht. Bei einer körperlichen Auseinandersetzung wurde ein Mann am Samstagabend in Wilhelmshaven schwer verletzt. Das meldet die Polizeiinspektion Wilhelmshaven, Friesland. Demnach sei es zu einer Auseinandersetzung im Bereich einer Bushaltestelle in der Preußenstraße gekommen. Ein 58-Jähriger und eine Familie mit drei Kindern sollen zuvor in einem Linienbus in Streit geraten sein, als der Mann sich über das Verhalten der Kinder beschwerte. Nachdem alle Beteiligten den Bus verlassen hatten, schaltete sich ein 23-Jähriger in die Auseinandersetzung ein. Der 58-Jährige stieß ihn zu Boden und trat auf den Kopf des Mannes ein. Weitere Zeugen konnten weitere Tritte verhindern. Der schwer Verletzte wurde ins Krankenhaus gebracht. Der Täter entfernte sich mit seiner ebenfalls anwesenden Frau vom Tatort und konnte später von der Polizei aufgegriffen werden. Die Ermittlungen dauern an. Und soweit die Meldungen aus der Region. 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
2: Nachdem es jetzt eine Stunde lang ganz schön sonnig war hier in der Region, zieht es sich gerade immer weiter zu. Die Temperaturen liegen bei 16 Grad auf dem Festland, 15 Grad gerade auf der Insel Wangerooge. Und heute wird es den Tag über auch überwiegend bewölkt, mit teils starken Böen und ansonsten auch leichtem bis frischem Wind aus Nordwest bei Höchsttemperaturen heute von 19 Grad. In der Nacht wechselnd bewölkt bei Tiefstwerten von 15 Grad. In der Nacht, morgen dann wechselnd bewölkt mit nur wenig Sonne bei maximal 19 Grad. Am Freitag dann mehr Sonne als Wolken und entsprechend ein ganz kleines bisschen wärmer, maximal 20 Grad. Das Bundesamt für Seeschifffahrt und Hydrographie meldet uns vor Hoogsiel das nächste Niedrigwasser für heute Mittag um 12.37 Uhr. Das nächste Hochwasser dann heute Abend um 18.53 Uhr.
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2: Der Verkehrsservice bei Radio Jade. Auf der A29 ist die Fahrbahn zwischen Varel-Bockhorn und Zetel in beiden Richtungen aufgrund von Sanierungsarbeiten auf jeweils nur einen Fahrstreifen verengt. Die B210 ist zwischen der Heglitzer Straße am Luftwaffenstützpunkt Wittmundhafen und der Stadt Wittmund in beiden Richtungen gesperrt. Die L815, der Oldenburger Damm in Sande, ist zwischen Salzengroden und der B210 in beiden Richtungen gesperrt, hier aufgrund einer Wanderbaustelle. Und eine Baustelle gibt es auch in Esens und deswegen ist die L8, die Bahnhofstraße, zwischen dem Schützenplatz und dem Bahnhofskreisel in beiden beiden Richtungen voll gesperrt.
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2: Eine Blitzermeldung gibt es bis jetzt für den heutigen Mittwoch. Ein Blitzer steht heute nämlich in Friedeburg im Landkreis Wittmund. Und wenn Ihnen noch weitere Blitzer in der Region auffallen sollten, können Sie uns die gerne melden. Entweder mit einem Anruf bei der Radio Jade Hotline unter 04421 998585 oder Sie schreiben uns eine Nachricht bei Facebook oder Instagram. Und wo auch immer Sie gerade unterwegs sein sollten, ich wünsche Ihnen eine gute und vor allen Dingen sichere Fahrt. Kommen Sie gut ans Ziel. 5 nach 8, 9. Hier ist die Frühschicht bei Radio Jade und das hier sind Paper Aeroplanes mit Guessing Game.

0: Bedroom 1 war sonst mit Paul Westerberg. Es ist 8.41 Uhr. Der Park der Gärten, sagt er in der Region wohl den meisten was, gemeint ist die rund 140.000 Quadratmeter große Fläche in Bad Zwischenahn. Dort fand im Jahr 2002, also inzwischen auch vor 24 Jahren, die erste Landesgartenschau in Niedersachsen statt. Jetzt hat die Gemeinde Bad Zwischenahn mitgeteilt, dass die 30. Landesgartenschau ebenfalls dort in Bad Zwischenahn gefeiert wird. Einzelheiten von Bente Hüftein.
1: 2032 kehrt die Landesgartenschau dahin zurück, wo vor 30 Jahren alles in Niedersachsen begann, nach Bad Zwischenahn. Aber natürlich wird es keine reine Neuauflage. Geplant sind verschiedene Bereiche, die neu entwickelt werden sollen. Der Seepark soll neu entwickelt werden, im Ortsteil Rostrup soll eine Siedlungsstruktur unter dem Namen Gartenstadt entstehen und der Ortsteil, in dem sich der Park der Gärten befindet, soll über einen Rad- und Fußweg mit dem Zentrum Bad Zwischenahns verbunden werden. Außerdem sollen die Mustergärten im 14 Hektar großen Park teilweise neu gestaltet werden. Neue interaktive Ausstellungsflächen sind geplant und der Rhododendron-Park soll umgestaltet werden. Ziel der Landesgartenschau 2032 sei es, die Gemeindeentwicklung in Bad Zwischenahn nachhaltig zu fördern, aber auch den regionalen Gartenbau mit der Weiterentwicklung des Park der Gärten in Szene zu setzen, so die Gemeinde.
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0: Monochrome Set One ist mit der Thundertoy. Es ist 10 Minuten vor 9. Bei Olympia, beim Tanzwettbewerb, bei Fußballturnieren, überall hoffen die Teilnehmenden auf Medaillen. Im Sport eine Auszeichnung für besondere Leistungen, im Schloss zu Jever ein Ausdruck höchster Wertschätzung. Gestern wurde dort Hermann Neunaber mit der Friesland-Medaille ausgezeichnet. Amelie Friedrichs war für uns bei der Ehrung dabei.
1: Als sich alle Gäste unter der berühmten Kassettendecke im Audienzsaal im altehrwürdigen Schloss zu Jever versammelt hatten, ging es um 40 Jahre Ehrenamt. So lange hat sich Hermann Neunaber rund um das Schloss Jever engagiert. Bei dieser bemerkenswert langen Zeit gibt es ein paar Meilensteine, die der Arbeit von Hermann Neunaber zuzuschreiben sind, betont Antje Sander, die Leiterin des Schlossmuseums.
2: Ganz sicherlich gehört dazu die Gründung des Zweckverbandes. Damals war er noch Vorsitzender des Altertumsvereins und er hat dann eben zusammen mit Landkreis und Stadt den Zweckverband gegründet und vor allen Dingen eben auch den alten Vorstand des Heimatvereins dazu überredet, in den Zweckverband hineinzugehen. Das war nicht selbstverständlich und das ist sicherlich ein Meilenstein, der das Museum auch auf stabile Füße gesetzt hat. Und dann sicherlich die Gründung des Freundeskreises, wo er ja auch als Schatzmeister großen Verdienst hatte und dann die Gründung der Stiftung Schloss Jever. Da haben wir natürlich sehr auch von seiner Expertise im banktechnischen Bereich profitiert.
1: Für dieses Engagement wurde Hermann Neunaber nun mit der Friesland-Medaille ausgezeichnet. Die Medaille ist die höchste Ehrung, die der Landkreis für ehrenamtliche Arbeit verleiht. Neunaber wurde für diese Auszeichnung durch gleich zwei separat gestellte, fast zeitgleich eingereichten Anträge vorgeschlagen, die jeweils einstimmig im Ausschuss bestätigt wurden. Der Geehrte selbst zeigte sich sichtlich gerührt von den lieben Worten, die Wegbegleiterinnen und Wegbegleiter an ihn richteten. Diese Auszeichnung stimme ihn zufrieden, so Hermann Neunaber.
3: Die bedeutet mir sehr viel, nicht weil ich über viele Jahrzehnte auf diese Medaille hin ehrenamtlich gearbeitet habe, sondern ich habe viel erreichen können, gemeinsam mit den handelnden Personen im Vorstand und Kuratorium. Und insofern ist es auch für die Außenwirkung wichtig, dass man eine Ehrung bekommt. Und diese Außenwirkung verstehe ich so, dass andere dann auch sagen, Mensch, da hätte ich auch Lust zu.
1: Mit der Ehrung hofft Hermann Neunaber, dass weitere Freiwillige ermutigt werden. Bei dieser Ehrung ging es aber doch vorrangig um den Geehrten selbst. Landrat Sven Ambrosi hob in seiner Festrede die Errungenschaften des Geehrten hervor und bedankte sich bei Neunaber, stellvertretend für alle Ehrenamtlichen, für das aktive Mitgestalten des ländlichen Raums. Denn diese Arbeit stünde noch zu oft im Schatten, erklärte Ambrosi.
4: Ehrenamtliche, engagierte Menschen machen das, wenn man sie fragt, aus eigenem Selbstverständnis heraus. Man hört dann so Sätze wie, mache ich doch gerne, ist doch selbstverständlich. Und das ist eben nicht. Und diese Menschen sind aber zu bescheiden. Aber ich sollte auch einfach mal das Licht anmachen und den Fokus auf diese Menschen lenken und sie aus ihrer Bescheidenheit rausholen und sagen, pass mal auf, weil es dich gibt, ist das Leben hier noch lebens- und liebenswerter geworden. Und weil es dich gibt, gibt es dieses Engagement. Da möchte Gesellschaft Danke sagen. Ich finde das unglaublich wichtig.
1: Durch die enge Zusammenarbeit zwischen Hermann Neunaber und dem Schlossmuseum hat sich eine enge Freundschaft zwischen Neunaber und Antje Sander entwickelt. Und mit der Freundschaft kam auch ein besonderer Spitzname, verrät Antje Sander.
2: Fräulein Maria von Jever hatte im 16. Jahrhundert einen sehr tüchtigen Finanzberater. Jemand, der die Steuern erhoben hat und das ganze Finanzwesen der kleinen Herrschaft Jever auf neue Füße gestellt hat. Und mit diesem Wissen war Hermann Neunaber für mich immer so etwas wie der Remmer von Sedig, den man dann fragen konnte, wenn es gerade um Gelder geht oder wie was organisiert werden kann. Und ja, insofern war das immer so mein interner Spitzname für ihn.
1: Bei der ganzen Arbeit rund um das Schloss, die Finanzen und den Erhalt des regionalen kulturellen Erbes liegt Hermann Neunaber eines ganz besonders am Herzen.
3: Einfach die Begegnung mit Menschen. Und insofern kann ich mit dem Schloss auch das als wesentlichen Punkt sehen. Ne? Gerade auch, wenn man merkt, dass richtig gute, engagierte Museumspädagogen hier arbeiten, die einfach sich mit dem Schloss identifizieren und das bringen, was man von ihnen auch erwartet und darüber hinaus noch mehr. Dann ist das wirklich ein Punkt, der gar nicht hoch genug bewertet werden kann.
1: Die Begegnungen bleiben für Hermann Neunaber also besondere Erlebnisse. Jetzt will er etwas kürzer treten. Ein Nachfolger ist gefunden, der die freundschaftlichen Ratschläge im Schloss zu Jever weiterführen wird, ganz im Sinne von Remmer von Sedig.
0: Hermann Neunaber wurde gestern mit der Friesland-Medaille für sein ehrenamtliches Engagement ausgezeichnet. 4 Jahrzehnte lang hat er sich rund um das Schloss zu Jever und das Schlossmuseum bemüht. Der Audienzsaal im Schloss bot den festlichen Rahmen der Verleihung und der Stolz war allen Beteiligten anzusehen. Und wir kommen ans Ende dieser Sendung der Frühschicht bei Radio Jada für den heutigen Mittwoch. Wir haben es nämlich gleich schon 4 Minuten vor 9. Hier gibt es also gleich noch einen Song, Soft Ride mit Red Light. Dann gibt es die Nachrichten von NDR Info zur vollen Stunde und danach geht es hier auf der 87.8 weiter mit dem Vormittagsprogramm von Radio Jade. Ich verabschiede mich von Ihnen. Wenn Sie mögen, hören wir uns morgen um 6 wieder hier zur Frühschicht. Mein Name ist Jan Bredow. Ich wünsche Ihnen noch einen schönen Mittwoch. Machen Sie es gut.

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1: Um 9 Uhr mit Milad Kupay. Die Waffenruhe im Iran-Krieg bleibt brüchig. Die USA griffen erneut Ziele in dem Land an. Teheran reagierte mit Angriffen auf US-Stützpunkte. Aus Kairo Moritz Behrendt.
2: Die Golfstaaten Kuwait und Bahrain meldeten am frühen Morgen, dass ihre Luftabwehr aktiviert wurde. Der Iran habe Drohnen und Raketen auf Ziele in ihren Ländern abgeschossen. In beiden Staaten befinden sich Basen des US-Militärs. Der jüngste militärische Schlagabtausch zwischen den USA und dem Iran ähnelt Konfrontationen aus den vergangenen Wochen. Nach iranischen Angriffen auf Handelsschiffe in der Straße von Hormus bombardierten die US-Streitkräfte Ziele im Iran. Das US-Militär teilte mit, mehr als 80 Ziele im Iran angegriffen zu haben. Die Luftschläge seien inzwischen abgeschlossen. Als nächste Reaktion folgte der iranische Beschuss in den arabischen Staaten Kuwait und Bahrain. Über Schäden ist von dort bislang nichts bekannt.
1: Die Staats- und Regierungschefs der NATO-Länder setzen heute ihr Gipfeltreffen in der Türkei fort. Im Mittelpunkt stehen am zweiten Tag die Verteidigungsausgaben. Aus Ankara Benjamin Großkopf.
3: Präsident Trump beschuldigt die europäischen Partner und Kanada immer wieder, im Vergleich mit den USA zu wenig in Rüstung und Sicherheit zu investieren, zu Lasten Amerikas. NATO-Generalsekretär Rutte will Trump heute das Gegenteil beweisen. Kanzler Friedrich Merz hofft weiter auf einen so wörtlich Geist von Ankara und meint damit ein Zeichen für die Geschlossenheit des Bündnisses. Trump dämpfte allerdings direkt nach Ankunft die Erwartung, dass dieser Gipfel harmonisch abläuft. Enttäuscht sei er von der NATO, sagte der US-Präsident und spielte dabei vor allem auf die Zurückhaltung der Europäer im Iran-Krieg an.
1: Bei der Bahn sollen Passagiere künftig schneller informiert werden, wenn sich Züge verspäten oder ausfallen. Konzernchefin Paller stellt dazu am Vormittag ein neues Sofortprogramm vor. Vorgesehen ist, dass die Informationen schneller am Bahnsteig und auch in der App und im Internet zu sehen sind. Dafür soll verstärkt künstliche Intelligenz genutzt werden. Die SED-Opferbeauftragte des Bundestages Zupke übergibt heute ihren Jahresbericht 2025. Im Vorfeld warnte sie davor, dass das Wissen über die SED-Diktatur verloren gehen könnte und forderte mehr DDR-Geschichte im Unterricht und mehr sichtbare Erinnerungsorte im Alltag. Aus Berlin Dietrich Karl Meurer.
4: Evelyn Zupke warnt davor, dass die DDR-Geschichte zu einer Fußnote werden könnte. Die SED-Opferbeauftragte des Bundestages sagt, zwar sei die DDR in Lehrplänen verankert, dennoch gäbe es Jugendliche, die die Schule verlassen und kaum etwas über die SED-Diktatur gelernt hätten. Zupke fordert deshalb eine stärkere Vermittlung der DDR-Geschichte im Unterricht. Heute übergibt Zupke ihren Jahresbericht an Bundestagspräsidentin Julia Klöckner. In ihrem Bericht fordert Zupke weitere Hilfen für SED-Opfer und eine bessere Unterstützung der Opfer des DDR-Zwangsdopings.
1: Die Grünen erwägen, die noch für diese Woche geplante Verabschiedung des Gesundheitssparpakets im Bundestag mit juristischen Schritten zu stoppen. Parteichef Banatschak bezeichnete den Gesetzentwurf von Gesundheitsministerin Wagen als Murks. Kurzfristig habe es Änderungen auf 278 Seiten gegeben, sagte Banatschak den Zeitungen der Mediengruppe Bayern. Denkbar ist ein Eilantrag beim Bundesverfassungsgericht. Auf diesem Weg hat ein CDU-Abgeordneter im Sommer 2023 das Gesetzgebungsverfahren zum sogenannten Heizungsgesetz der Ampelkoalition gestoppt. Er argumentierte damals, den Abgeordneten sei für die Beratung des umfangreichen und kurzfristig geänderten Gesetzentwurfs zu wenig Zeit geblieben. Bei der Fußball-WM in den USA, Kanada und Mexiko ist auch das letzte Achtelfinale gespielt. Die Schweiz hat Kolumbien aus dem Turnier befördert. Aus dem ARD-WM-Team Michael Küster.
5: Wirklich hochklassig ist dieses Achtelfinale zwischen der Schweiz und Kolumbien nicht gewesen. Fast folgerichtig ging es nach 120 torlosen Minuten ins Elfmeterschießen, in dem die Schweizer die glücklicheren waren. Mit 4:3 ziehen die Eidgenossen ins Viertelfinale ein, wo der Gegner am Sonntag Argentinien heißt. Der Titelverteidiger hatte sich schon am Abend mit 3:2 gegen Ägypten durchgesetzt. Dabei drehten die Südamerikaner innerhalb von nur 13 Minuten einen 0:2 Rückstand. Am heutigen Mittwoch ist erstmals bei dieser WM spielfrei, bevor es morgen Abend mit dem ersten Viertelfinale zwischen Frankreich und Marokko weitergeht.
1: Das waren die Nachrichten.
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6: Die Sonne ist rausgekommen nach den Tagen der Regenwolken, zumindest hier und da.
7: ist eigentlich blauer Himmel und Sonnenschein mit ein paar Wolken im Sendegebiet zu sehen. Wir haben in Hildesheim 16 Grad, in Jever 16 Grad, auch in Wittmund, Zethel, Varel, Neuharlingersee und auch Wangeoge 16 Grad. Es soll aber im Laufe des Tages eher noch bewölkt sein, teils mit starken Böen, ansonsten mit leichtem bis frischem Wind aus Nordwest bei maximal 19 Grad. In der Nacht dann wechselnd bewölkt bei Tiefstwerten von 15 Grad und auch morgen wechselnd bewölkt mit nur wenig Sonne bei maximal 19 Grad und am Freitag dann wieder etwas mehr Sonne als Wolken bei maximal 20 Grad. Wo sie da ist, genießen sie also die Sonnenstrahlen. Das Bundesamt für Seeschifffahrt und Hydrographie meldet uns vor Hoogsiel das nächste Niedrigwasser um 12.37 Uhr und das nächste Hochwasser um 18.53 Uhr. Wir schauen auf den Verkehr.
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7: Der Radio Jade Verkehrsservice aktuell mit den folgenden Meldungen. Auf der A29, die Fahrbahn zwischen Varel, Bockhorn und Zethel, ist in beiden Richtungen aufgrund von Sanierungsarbeiten auf jeweils nur einen Fahrstreifen verengt. Außerdem die B210 ist zwischen der Heglitzer Straße am Luftwaffenstützpunkt Wittmundhafen und der Stadt Wittmund in beiden Richtungen gesperrt. Auch die L815, der Oldenburger Damm in Sande, ist zwischen Salzengroden und der B210 in beiden Richtungen gesperrt. Grund ist da eine Wanderbaustelle und in Esens ist die L8 Bahnhofstraße weiterhin zwischen dem Schützenplatz und dem Bahnhofskreisel in beiden Richtungen aufgrund einer Baustelle vollgesperrt. Ich wünsche Ihnen eine gute Fahrt, kommen Sie gut an Ihr Ziel.

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0: Auswirkungen durch Agrarbudget und je versucht Angebote mit Gesundheits- und Pflegebezug. Die Staatsanwaltschaft Oldenburg hat die Ermittlungen gegen einen Chefarzt der Frauenklinik in Varel eingestellt. Gegen den Mann war wegen des Verdachts der sexuellen Nötigung ermittelt worden. Wie die Staatsanwaltschaft mitteilt, konnte der Vorwurf nicht so nachgewiesen werden, dass es für eine Anklageerhebung ausreichend gewesen wäre. Die Aussagen der Anzeigenerstatterin und die Angaben des Beschuldigten stünden sich in wesentlichen Punkten unvereinbar gegenüber, heißt es in der Pressemitteilung. Die Verurteilung sei daher nach Auffassung der Staatsanwaltschaft nicht wahrscheinlich. Die Ermittlungen wurden daher eingestellt. Die niedersächsische Ministerin für Ernährung, Landwirtschaft und Verbraucherschutz, Miriam Staute, befürchtet durch das am Montag im Bundeskabinett mit dem Bundeshaushalt beschlossenen Agrarbudget deutliche Auswirkungen auf die niedersächsische Landwirtschaft. Der Haushaltsentwurf sei eine regelrechte Transformationsbremse, so Staute. Er sehe weniger Geld für den Ökolandbau, den Umbau der Tierhaltung und für Forschung und Innovation vor. Bundeslandwirtschaftsminister Alois Rainer müsse sich fragen lassen, warum er sich für diese wichtigen Pfeiler des Ressorts nicht stärker eingesetzt habe. Die Stadt Jever ist auf der Suche nach Angeboten mit Gesundheits- und Pflegebezug für das Gelände Kükens. Nachdem die Stadt das Grundstück gekauft hatte, verdichte sich nun die Absicht, hier ein Gesundheitszentrum einzurichten. Dafür startet die Stadt nun einen öffentlichen Aufruf nach interessierten Mietern für entsprechende Räumlichkeiten. Zeitnahe Meldungen nimmt Inka Wöllner, die Kämmerin der Stadt Jever, entgegen. Die neue Ausgabe des deutsch-niederländischen Museumsmagazins ist erschienen. Das teilt die Oldenburgische Landschaft mit. Der zweisprachige Museumsführer bietet in zweisprachiger Ausführung Informationen zu mehr als 230 Museen und anderen Einrichtungen in den nordöstlichen Niederlanden und in Nordwestdeutschland. Aus dem Oldenburger Land sind 39 Museen vertreten, darunter auch in Friesland und Wilhelmshaven. Das Heft wird regelmäßig von der Oldenburgischen Landschaft, der Ostfriesland-Stiftung, der Ostfriesischen Landschaft, dem Landkreis Emsland, dem Landschaftsverband Stade und den niederländischen Einrichtungen Erfgoed in Groningen, Museumsföderatie Friesland und Plattform Drenzer Musea veröffentlicht. Bei einer körperlichen Auseinandersetzung wurde ein Mann am Samstagabend in Wilhelmshaven schwer verletzt. Das meldet die Polizeiinspektion Wilhelmshaven-Friesland. Demnach sei es zu der Auseinandersetzung im Bereich einer Bushaltestelle in der Preußenstraße gekommen. Ein 58-Jähriger und eine Familie mit drei Kindern sollen zuvor in einem Linienbus in Streit geraten sein, als der Mann sich über das Verhalten der Kinder beschwerte. Nachdem alle Beteiligten den Bus verlassen hatten, schaltete sich ein 23-Jähriger in die Auseinandersetzung ein. Der 58-Jährige stieß ihn zu Boden und trat auf den Kopf des Mannes ein. Weitere Zeugen konnten weitere Tritte verhindern. Der Schwerverletzte wurde ins Krankenhaus gebracht. Der Täter entfernte sich mit seiner ebenfalls anwesenden Frau vom Tatort und konnte später von der Polizei aufgegriffen werden. Die Ermittlungen dauern an. Und soweit die Meldungen aus der Region. 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
0: Überwiegend bewölkt steht hier in meiner Wetterbeschreibung. Aktuell sieht das aber gar nicht so aus, sondern wir haben Sonnenschein. Im ganzen Sendegebiet ist es sonnig bei 16 Grad in Wilhelmshaven, 17 Grad in Jever und Wittmund, 15 Grad gerade auf Bangeoge. Kleine Wölkchen befinden sich am Himmel. Es kann also noch zuziehen später. Dazu haben wir ansonsten leichten bis frischen Wind aus Nordwesten mit maximal 19 Grad heute. In der Nacht wechselnd bewölkt bei Tiefstwerten von 15 Grad und auch morgen wechselnd bewölkt, nur wenig Sonne angekündigt, da auch bei maximal 19 Grad und am Freitag dann, er wird mehr Sonne erwartet bei maximal 20 Grad. Das Bundesamt für Seeschifffahrt und Hydrographie meldet uns vor Hoogsiel das nächste Niedrigwasser um 12.37 Uhr und das nächste Hochwasser dann am Abend um 18.53 Uhr. Wir schauen auf den Verkehr.
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0: Der Radio Jade Verkehrsservice mit den folgenden Meldungen. Wir haben die A29, die ist weiterhin zwischen Fahrebockhorn und Zetel in beiden Richtungen aufgrund von Sanierungsarbeiten auf jeweils nur einen Fahrstreifen verengt. Auch die B210 ist weiterhin zwischen der Heglitzer Straße am Luftwaffenstützpunkt Wittmundhafen und der Stadt Wittmund in beiden Richtungen gesperrt. Auch gesperrt die L815, der Oldenburger Damm in Sande zwischen Salzengroden und der B210. Der ist in beiden Richtungen gesperrt aufgrund einer Wanderbaustelle. Und in Esens auch weiterhin die L8 Bahnhofstraße zwischen dem Schützenplatz und dem Bahnhofskreisel in beiden Richtungen wegen einer Baustelle. Blitzer habe ich noch.
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0: Geblitzt wird heute und zwar im Landkreis Wittmund in Friedeburg. Mehr Blitzer sehe ich nicht. Wenn Sie aber einen gesehen haben, rufen Sie uns gerne an. Das geht unter der 044-2199-8585. Was auch geht, ist eine Nachricht dann über Facebook oder Instagram an uns. Ich wünsche Ihnen eine gute Fahrt, fahren Sie vorsichtig und vor allen Dingen kommen Sie gut an Ihr Ziel. 9.36 Uhr ist es, Sie hören das Vormittagsprogramm bei Radio Jade. Moin.

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0: 10 Uhr mit Milat Kupay. Der Konflikt zwischen den Vereinigten Staaten und dem Iran ist erneut eskaliert. Das US-Militär griff in mehreren Wellen Ziele in der Islamischen Republik an. Aus der NDR-Nachrichtenredaktion Christoph Johansen.
1: Das Zentralkommando der USA teilte mit, das Militär habe mehr als 80 Ziele im Iran angegriffen. Getroffen wurden unter anderem Luftabwehrsysteme, Schiffsabwehrraketen und Boote der Revolutionsgarden. Zur Begründung hieß es, man wolle die Fähigkeit des Iran schwächen, die kommerzielle Schifffahrt anzugreifen. Die USA machen das Land für Angriffe auf 3 Tanker in der Straße von Hormus in den vergangenen Tagen verantwortlich. Der Iran reagierte umgehend und griff Stellungen des US-Militärs in den Golfstaaten Kuwait und Bahrain an. Bundesaußenminister Wadefuhl äußerte Verständnis für die neuen amerikanischen Angriffe. Auf NDR Info sagte er, der Iran müsse verstehen, dass jetzt ernsthaft zu verhandeln sei. Es gebe aber nach wie vor die Chance auf tiefergehende Gespräche zwischen beiden Seiten. An den Ölmärkten sorgte die Eskalation heute früh für deutliche Aufschläge.
0: Auf dem NATO-Gipfel in Ankara stehen heute die Verteidigungsausgaben der Mitgliedstaaten auf dem Programm. Am Rande des Treffens waren auch die erneuten US-Angriffe auf den Iran ein Thema. Aus Ankara Thomas Spickhofen.
2: Absolut notwendig seien die US-Attacken in der vergangenen Nacht auf den Iran gewesen, sagt NATO-Generalsekretär Mark Rutte. Der Iran habe mit seinen jüngsten Angriffen auf Schiffe in der Straße von Hormus im Grunde die Waffenruhe gebrochen. Wenn so etwas geschehe, sei es, so Rutte wörtlich, total wichtig, dass die USA entschlossen reagieren. Die dänische Regierungschefin Mette Frederiksen wies unterdessen Ansprüche der USA auf Grönland erneut zurück. Grönland stehe nicht zum Verkauf, betonte Frederiksen vor Beginn der Arbeitssitzung des NATO-Gipfels in Ankara. US-Präsident Trump hatte gestern nach seiner Ankunft seine Forderung wiederholt, Grönland solle nicht durch Dänemark, sondern durch die USA kontrolliert werden.
0: Die geplante Reform des Elterngeldes stößt bei der Opposition auf breite Kritik. Gestern war bekannt geworden, dass die Bundesregierung die Bezugsdauer kürzen will. Aus Berlin, Oliver Neuroth.
3: Grünen-Fraktionschefin Dröge wählt im Morgenmagazin von ARD und ZDF deutliche Worte. Ausgerechnet bei Familien mit Kindern zu sparen, sei die schlechteste Politik, die man machen könne. Dröge wirft SPD-Finanzminister Klingbeil vor, mit seinen Sparplänen das Leben von Familien schwerer zu machen. Die Grünen-Politikerin fordert stattdessen, Haushaltsposten wie den Tankrabatt oder die Förderung von Dienstwagen zu hinterfragen. Das Bundesfamilienministerium plant, dass Familien nur noch 12 anstatt 14 Monate Elterngeld beziehen können. Außerdem soll es zur Pflicht werden, dass der Partner mindestens 3 Monate der Zeit übernimmt, in der Elterngeld gezahlt wird. Kritik daran kommt auch aus der SPD-Fraktion. Der zuständige Berichterstatter für das Elterngeld, Döring, schreibt in einem Brief, aus dem das Portal Politico zitiert, in vielen Familien nutzten vor allem Mütter das Elterngeld. Faktisch werde ihre Zeit von 12 auf 9 Monate reduziert. Aus Dörings Sicht trifft das vor allem Familien mit geringem Einkommen.
0: Mitarbeiter der Bahn werden offenbar immer öfter Opfer von Straftaten. Das zeigen neue Zahlen, die das Bundesinnenministerium auf linken Anfrage bekannt gegeben hat. Danach wurden von Januar bis Ende Mai mehr als 1600 Straftaten gezählt, darunter rund 660 Fälle von Körperverletzung und 175 Fälle von gefährlicher Körperverletzung. Der linken Abgeordnete Bartsch warnte, man steuere dieses Jahr auf einen Negativrekord der Gewalt zu. Im Februar hatte der tödliche Angriff auf einen Schaffner in Rheinland-Pfalz bundesweit Entsetzen ausgelöst. Die Schweiz steht zum ersten Mal seit 1954 im Viertelfinale einer Fußball-WM. Die Eidgenossen setzten sich mit 4:3 im Elfmeterschießen gegen Kolumbien durch. Aus dem ARD-WM-Team Hendrik Lückhoff.
4: Nach dem Sieg brachen bei den Schweizern die großen Emotionen aus. Kapitän Granit Xhaka sank zu Boden und weinte. Danach sagte er im Schweizer Fernsehen, wir haben Geschichte geschrieben, das ist ein unglaubliches Gefühl. Im Viertelfinale geht's für die Schweiz gegen Argentinien, das nach einem 0:2 Rückstand noch mit 3:2 gegen Ägypten gewonnen hat. Während in Argentinien der Jubel über den Comeback-Sieg riesig war, war bei den Ägyptern der Frust groß über den französischen Schiedsrichter Letexier, der mehrere strittige Entscheidungen gegen die Nordafrikaner getroffen hatte. Ägyptens Trainer Hussam Hassan sprach gar von Manipulation.
0: Das waren die Nachrichten.
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6: 17 Grad haben wir aktuell in Wilhelmshaven, 17 Grad auch im restlichen Sendegebiet, 16 Grad auf Wangeoge. Dazu haben wir Sonnenschein, aktuell hier und da ein paar Wolken am Himmel. Im Laufe des Tages soll es dann aber überwiegend bewölkt sein, teils mit starken Böen, ansonsten leichter bis frischer Wind aus Nordwest. Das Ganze bei maximal 19 Grad heute. In der Nacht dann wechselnd bewölkt bei Tiefstwerten von 15 Grad und auch morgen wechselnd bewölkt, nur wenig Sonne, maximal 19 Grad dann. Am Freitag erwarten wir mehr Sonne als Wolken, da bei maximal 20 Grad. Das Bundesamt für Seeschifffahrt und Hydrographie meldet uns vor Hooksiel das nächste Niedrigwasser um 12.37 Uhr und das nächste Hochwasser dann um 18.53 Uhr. Wir schauen auf den Verkehr.
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6: Der Radio Jade Verkehrsservice aktuell mit den folgenden Meldungen. Wir haben die A29 weiterhin auf nur einen Fahrstreifen verengt und zwar zwischen Farel-Bockhorn und Zetel in beiden Richtungen. Außerdem die B210 zwischen der Heglitzer Straße am Luftwaffenstützpunkt Wittmundhafen und der Stadt Wittmund ebenfalls in beiden Richtungen, da aber gesperrt. Auch gesperrt die L815, der Oldenburger Damm in Sandel zwischen Salzengroden und der B210 in beiden Richtungen gesperrt. Grund ist da eine Wanderbaustelle. Außerdem in Esens weiterhin die L8 Bahnhofstraße zwischen dem Schützenplatz und dem Bahnhofskreisel in beiden Richtungen aufgrund einer Baustelle gesperrt. Ich wünsche Ihnen eine gute Fahrt. Kommen Sie gut durch den Verkehr an diesem Mittwochvormittag.

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1: Über Mangel an prominenter Unterstützung können Lokat Kani sich nicht beschweren. Der erste große Schub kam für sie, als sie im Sommer 2015 auf einer der vielbeachteten Playlisten von Barack Obama auftauchten. Später haben sich dann auch noch Elton John und Bruce Springsteen als begeisterte Anhänger zu erkennen gegeben. Kein Wunder, auf die Musik von Lokat Kani kann man sich tatsächlich recht schnell einigen. Das ist klassischer, pianogetriebener US-Ostküstenrock, wie man ihn sich gut im New York der 70er Jahre vorstellen könnte, als der Punk schon am Horizont zu erkennen war. Lokat Kani hätten auch im Vorprogramm von Lou Reed, Mink DeVille oder auch Bruce Springsteen sicher eine gute Figur abgegeben. Ihr neues Album heißt Living in the USA und davon hören Sie jetzt Can't Be Wrong. Two, three.

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1: Mit Katharina Huttes, schönen guten Tag. Das sind die Schlagzeilen. Arbeitsmarkt im Juni weitgehend unverändert, Verfahren gegen Fahreler Chefarzt eingestellt und Staute befürchtet deutliche Auswirkungen durch Agrarbudget. Im Vergleich zum Vormonat ist die Arbeitslosigkeit in Wilhelmshaven im Juni mit 10,8% gegenüber dem Vormonat um 0,2% leicht gestiegen. Im Vergleich zu Juni des vergangenen Jahres dagegen um denselben Wert gesunken. In Friesland lag die Arbeitslosenquote konstant bei 4,4%. Das geht aus den Zahlen hervor, die die Agentur für Arbeit Oldenburg-Wilhelmshaven nun vorgelegt hat. Auf dem Ausbildungsmarkt kommen in ihrer

0: Im Bereich derzeit 4.435 BewerberInnen auf 4.304 Ausbildungs- bzw. duale Studienplätze. Dazu die Pressesprecherin der Agentur Katharina Schmauder.
1: Das bedeutet, auf 100 betriebliche Ausbildungsstellen kommen 104 Bewerberinnen und Bewerber. Unterm Strich heißt das, die Chancen sind gut, auch jetzt noch. Das heißt, wir raten den jungen Menschen, kommen Sie zu uns und wir schauen, was Sie machen können, um noch diesem Jahr vielleicht sogar noch eine Ausbildungsstelle für Sie zu finden, das Richtige für Sie zu finden und beraten dann natürlich kostenlos und individuell.
0: Die Staatsanwaltschaft Oldenburg hat die Ermittlungen gegen einen Chefarzt der Frauenklinik in Varel eingestellt. Gegen den Mann war wegen des Verdachts der sexuellen Nötigung ermittelt worden. Wie die Staatsanwaltschaft mitteilt, konnte der Vorwurf nicht so nachgewiesen werden, dass es für eine Anklageerhebung ausreichend gewesen wäre. Die Aussagen der Anzeigenerstatterin und die Angaben des Beschuldigten stünden sich in wesentlichen Punkten unvereinbar gegenüber, heißt es in der Pressemitteilung. Die Verurteilung sei daher nach Auffassung der Staatsanwaltschaft nicht wahrscheinlich. Die Ermittlungen wurden daher eingestellt. Die niedersächsische Ministerin für Ernährung, Landwirtschaft und Verbraucherschutz Miriam Staute befürchtet, durch das am Montag im Bundeskabinett mit dem Bundeshaushalt beschlossene Agrarbudget deutliche Auswirkungen auf die niedersächsische Landwirtschaft habe. Der Haushaltsentwurf sei eine regelrechte Transformationsbremse, so Staute. Er sehe weniger Geld für den Ökolandbau, den Umbau der Tierhaltung und für Forschung und Innovation vor. Bundeslandwirtschaftsminister Alois Rainer müsse sich fragen lassen, warum er sich für diese wichtigen Pfeiler des Ressourcen nicht stärker eingesetzt habe. Die Stadt Jever ist auf der Suche nach Angeboten mit Gesundheits- und Pflegebezug für das Gelände Kükens. Nachdem die Stadt das Grundstück gekauft hatte, verdichte sich nun die Absicht, hier ein Gesundheitszentrum einzurichten. Dafür startet die Stadt nun einen öffentlichen Aufruf nach interessierten Mietern für entsprechende Räumlichkeiten. Zeitnahe Meldung nimmt Inka Wüllner, die Kämmerin der Stadt Jever, entgegen. Bei einer körperlichen Auseinandersetzung wurde ein Mann am Samstagabend in Wilhelmshaven schwer verletzt. Das meldet die Polizeiinspektion Wilhelmshaven-Friesland. Demnach sei es zu der Auseinandersetzung im Bereich einer Bushaltestelle in der Preußenstraße gekommen. Ein 58-Jähriger und eine Familie mit drei Kindern sollen zuvor in einem Linienbus in Streit geraten sein, als der Mann sich über das Verhalten der Kinder beschwerte. Nachdem alle Beteiligten den Bus verlassen hatten, schaltete sich ein 23-Jähriger in die Auseinandersetzung ein. Der 58-Jährige stieß ihn zu Boden und trat auf den Kopf des Mannes ein. Weitere Zeugen konnten weitere Tritte verhindern. Der Schwerverletzte wurde ins Krankenhaus gebracht. Der Täter entfernte sich mit seiner ebenfalls anwesenden Frau vom Tatort und konnte später von der Polizei aufgegriffen werden. Die Ermittlungen dauern an. Und soweit die Meldungen aus der Region. 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
0: Aktuell Sonnenschein in der Region, im Sendegebiet dabei Temperaturen von 17 Grad aktuell in Wilhelmshaven, 18 Grad in Wittmund, 16 in Neuharlingersiel und auch auf Wangeoge gerade 16 Grad. Dafür aktuell keine bis ganz, ganz, ganz wenig Wolken auf meinem Radar hier und Sonnenschein. Wenn Sie also aktuell das Haus verlassen, vielleicht eine Sonnenbrille mitnehmen, die schadet nicht. Es soll aber überwiegend noch bewölkt werden heute mit teils starken Böen, ansonsten mit leichtem bis frischem Wind aus Nordwest, das Ganze maximal mit 19 Grad. In der Nacht dann wechselnd bewölkt bei Tiefstwerten von 15 Grad und auch morgen ist es wechselnd bewölkt, wenig Sonne, maximal 19 Grad. Am Freitag dann mehr Sonne als Wolken bei maximal 20 Grad. Das Bundesamt für Seeschifffahrt und Hydrographie meldet uns vor Hoogsiel das nächste Niedrigwasser um 12.37 Uhr und das nächste Hochwasser dann um 18.03 Uhr am Abend.
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0: Der Radio Jade Verkehrsservice aktuell mit den folgenden Meldungen. Wir haben die A29, die Fahrbahn zwischen Varel, Bockhorn und Zetel. Die ist in beiden Richtungen aufgrund von Sanierungsarbeiten auf jeweils nur ein Fahrstreifen verengt. Außerdem die B210 zwischen der Heglitzer Straße am Luftwaffenstützpunkt Wittmundhafen und der Stadt Wittmund in beiden Richtungen gesperrt. Auch gesperrt die L815 und zwar in Sande. Der Oldenburger Damm ist zwischen Salzengroden und der B210 in beiden Richtungen gesperrt. Grund ist eine Wanderbaustelle. Und auch in Esens ist die L8 Bahnhofstraße unverändert zwischen dem Schützenplatz und dem Bahnhofskreisel in beiden Richtungen aufgrund einer Baustelle voll gesperrt.
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0: Ich habe genau einen Blitzer für Sie und der steht im Landkreis Wittmund in Friedeburg. Weitere Blitzer sind mir nicht bekannt. Haben Sie einen gesehen, rufen Sie uns doch an. Das geht unter der Radio Jade Hotline, das ist die 04421998585. Sie können uns auch eine Nachricht schreiben, dann über Facebook oder Instagram. Ich wünsche Ihnen eine gute Fahrt, lassen Sie sich nicht blitzen, kommen Sie gut an Ihr Ziel. 10.36 Uhr ist es. 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Moin.

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1: Auch wenn Wilhelmshaven zuweilen unter dem Beinamen Jadestadt bekannt ist, stimmt das nicht ganz. Außer man bezieht sich auf den Jadebusen. Denn der Fluss namens Jade mündet an ganz anderer Stelle in die von Menschenhand geschaffene Meeresbucht, nämlich hinter dem Mündungsschöpfwerk Wapelasil in der Gemeinde Jade im Kreis Wesermarsch. Eine Alternative wäre es, die Stadt Wilhelmshaven nach dem einzig größeren Fluss im Stadtgebiet zu benennen. Aber Madestadt klingt bei weitem nicht so gut. Die Made, anders als die Larven der Zweiflügler, schreibt sich allerdings mit Doppel-A und ist für die Stadt Wilhelmshaven durchaus von Bedeutung. Ihr Name lässt sich auf das friesische Wort Mada zurückführen, was so viel wie Wiese, Sumpfland oder Moor bedeutet. Im Mittelalter bildete der 14,5 Kilometer lange Fluss, der südöstlich des heutigen Wilhelmshavener Kreuzes von A29 und B210 aus dem Zusammenfluss des Objeverschen Tiefs und der Gödenser Made entsteht, die Grenze zwischen den friesischen Gauen Rüstringen und Östringen und gab auch der Madebucht ihren Namen, die sich von Friedeburg und Rebsold bis an die heutige Innenjade erstreckte. Durch sie kamen auch Seeräuber nach Rüstringen und Östringen. So sollen sich Klaus Störtebeker und die Vitalienbrüder Zugang zum Unterschlupf in der Siebitzburg verschafft haben. Nachdem die Madebucht immer weiter eingedeicht wurde, entstand irgendwann aus dem Deicheinbruch das Wrack, der Jadebusen, der immer mehr seine heutige Form annahm. Dass Friedeburg einmal am Meer lag, ist heute kaum noch zu erahnen. In Wilhelmshaven tragen immer noch mehrere Örtlichkeiten den Namen des selten beachteten Flusses. Die Stadtteile Madebogen und Madetal und auch das Madesiel, das als Mündungsschöpfwerk mit Seeschleuse bei Rüstersiel auch dann dafür sorgt, dass Niederschlag abgeleitet werden kann, wenn die Tidenverhältnisse auf der Jade das eigentlich nicht ermöglichen würden.

0: Um 11 Uhr mit Milat Kupay. US-Präsident Trump hat angesichts der erneuten Eskalation im Iran die Feuerpause in dem Krieg für beendet erklärt. Auf dem NATO-Gipfel in Ankara sagte Trump, dass er nicht weiter mit Teheran verhandeln und nichts mit dem Iran zu tun haben wolle. ARD-Hauptstadtkorrespondentin Tina Hassel mit einer Einordnung.
1: Er scheint wirklich immer noch sehr ungehalten zu sein. Die Hoffnung war ja, dass man ihn über den Abend hin wieder irgendwie ein bisschen besser gestimmt bekommt. Wir lesen das eben auch in Agenturen und da wird Trump damit zitiert, dass die Waffenruhe damit erledigt sei. Das sei natürlich das wäre eine riesige Eskalation und er ist auch sonst anscheinend weiter ungehalten, denn er hat jetzt auch, so wird er zitiert, angekündigt, dass die USA jetzt alle Handelsbeziehungen mit Spanien kappen würden. Da ist man ja besonders sauer auf Spanien, weil Spanien gesagt hat im letzten Jahr in Den Haag schon, dass das Land nicht mitmacht bei den versprochenen 5% Verteidigungsausgaben.
0: Auf dem NATO-Gipfel in Ankara stehen heute die Verteidigungsausgaben der Mitgliedstaaten auf dem Programm. Aber auch die erneuten US-Angriffe auf den Iran haben die Staats- und Regierungschefs sowie NATO-Chef Rutte beschäftigt. Aus Ankara Thomas Spickhofen.
2: Absolut notwendig seien die US-Attacken in der vergangenen Nacht auf den Iran gewesen, sagt NATO-Generalsekretär Mark Rutte. Der Iran habe mit seinen jüngsten Angriffen auf Schiffe in der Straße von Hormus im Grunde die Waffenruhe gebrochen. Wenn so etwas geschehe, sei es, so Rutte wörtlich, total wichtig, dass die USA entschlossen reagieren. Die dänische Regierungschefin Mette Frederiksen wies unterdessen Ansprüche der USA auf Grönland erneut zurück. Grönland stehe nicht zum Verkauf, betonte Frederiksen vor Beginn der Arbeitssitzung des NATO-Gipfels in Ankara. US-Präsident Trump hatte gestern nach seiner Ankunft seine Forderung wiederholt, Grönland solle nicht durch Dänemark, sondern durch die USA kontrolliert werden.
0: Die geplante Reform des Elterngeldes stößt bei der Opposition auf breite Kritik. Gestern war bekannt geworden, dass die Bundesregierung die Bezugsdauer kürzen will. Aus Berlin, Oliver Neuroth.
3: Grünen-Fraktionschefin Dröge wählt im Morgenmagazin von ARD und ZDF deutliche Worte. Ausgerechnet bei Familien mit Kindern zu sparen, sei die schlechteste Politik, die man machen könne. Dröge wirft SPD-Finanzminister Klingbeil vor, mit seinen Sparplänen das Leben von Familien schwerer zu machen. Die Grünen-Politikerin fordert stattdessen Haushaltsposten wie den Tankrabatt oder die Förderung von Dienstwagen zu hinterfragen. Das Bundesfamilienministerium plant, dass Familien nur noch 12 anstatt 14 Monate Elterngeld beziehen können. Außerdem soll es zur Pflicht werden, dass der Partner mindestens 3 Monate der Zeit übernimmt, in der Elterngeld gezahlt wird. Kritik daran kommt auch aus der SPD-Fraktion. Der zuständige Berichterstatter für das Elterngeld, Döring, schreibt in einem Brief, aus dem das Portal Politico zitiert, in vielen Familien nutzten vor allem Mütter das Elterngeld. Faktisch werde ihre Zeit von 12 auf 9 Monate reduziert. Aus Dörings Sicht trifft das vor allem Familien mit geringem Einkommen.
0: Die UniCredit kommt einer Mehrheit bei der Commerzbank näher. Die italienische Großbank erhielt bei ihrem jüngsten Übernahmeangebot weitere 17,6% der Commerzbank-Papiere. Zusammen mit dem bisherigen Besitz kommt die UniCredit jetzt auf einen Anteil von gut 44%. UniCredit sprach von einem weiteren Schritt zur Umsetzung eines strategischen Investments. Die Commerzbank-Führung und die Bundesregierung, die zweitgrößte Anteilseigner der Bank ist, lehnen eine Übernahme durch die Italiener vehement ab. Die Zahl der Beschwerden beim Polizeibeauftragten des Bundes ist deutlich gestiegen. In seinem neuen Jahresbericht spricht Uli Grötsch von mehr als 420 Beschwerden, fast 60% mehr als im Vorjahr. Aus Berlin, Anne-Kathrin Mellmann.
4: Die steigende Zahl von Beschwerden zeige, dass das Amt des Polizeibeauftragten immer bekannter werde, so der Bericht. Ein Schwerpunkt darin, Vorwürfe von Diskriminierung und Racial Profiling, vor allem bei Grenzkontrollen. Betroffene schilderten zum Beispiel, dass sie aufgrund ihres äußeren Erscheinungsbildes gezielt kontrolliert worden seien. Der Polizeibeauftragte Uli Grötsch fordert transparentere Kontrollen und eine bessere Kommunikation mit den Betroffenen. Kritisch sieht Grötsch die anhaltenden Grenzkontrollen. Bis zu 14.000 Bundespolizistinnen und Polizisten seien dafür im Einsatz. Mit vielen Überstunden und, so Grötsch wörtlich, enorm großen Belastungen.
0: Das waren die Nachrichten.
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5: Sonne scheint im Sendegebiet. Das Ganze aktuell mit 17 Grad in Wilhelmshaven, 18 Grad in Jever, Wittmund-Zetel und Fahre, 16 Grad auf Wangeoge. Es soll im Laufe des Tages noch zuziehen. Wir warten mal ab, ob wir noch Wolken am Himmel haben. Auf jeden Fall ist angekündigt überwiegend bewölkt, damit teils starke Böen. Ansonsten gibt es leichten bis frischen Wind aus Nordwest. Das Ganze bei maximal 19 Grad heute. In der Nacht dann wechselnd bewölkt bei Tiefstwerten von 15 Grad. Und auch morgen soll es wechselnd bewölkt sein. Wenig Sonne, maximal 19 Grad. Am Freitag dann mehr Sonne als Wolken bei maximal 20 Grad voraussichtlich. Das Bundesamt für Seeschifffahrt und Hydrographie meldet uns vor Hochsee das nächste Niedrigwasser um 12.37 Uhr und das nächste Hochwasser um 18.53 Uhr. Wir schauen auf den Verkehr.
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5: Der Radio Jade Verkehrsservice mit den folgenden Meldungen. Wir haben die A29 weiterhin zwischen Farelbockhorn und Zetel. Aufgrund von Sanierungsarbeiten auf jeweils nur einen Fahrstreifen verengt. Auch die B210 zwischen der Heglitzer Straße am Luftwaffenstützpunkt Wittmundhafen und der Stadt Wittmund ist unverändert in beiden Richtungen gesperrt. Ebenfalls unverändert die L815, der Oldenburger Damm in Sande, ist zwischen Salzengroden und der B210 in beiden Richtungen gesperrt. Grund ist eine Wanderbaustelle. Auch weiterhin gesperrt ist die L8 in Esens, die Bahnhofsstraße zwischen dem Schützenplatz und dem Bahnhofskreisel in beiden Richtungen. Ich wünsche Ihnen eine gute Fahrt. Fahren Sie vorsichtig. An diesem Mittwochvormittag kommen Sie gut an.

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1: Über Mangel an prominenter Unterstützung können Lokat Kani sich nicht beschweren. Der erste große Schub kam für sie, als sie im Sommer 2015 auf einer der vielbeachteten Playlisten von Barack Obama auftauchten. Später haben sich dann auch noch Elton John und Bruce Springsteen als begeisterte Anhänger zu erkennen gegeben. Kein Wunder, auf die Musik von Lokat Kani kann man sich tatsächlich recht schnell einigen. Das ist klassischer, pianogetriebener US-Ostküstenrock, wie man ihn sich gut im New York der 70er Jahre vorstellen könnte, als der Punk schon am Horizont zu erkennen war. Lokat Kani hätten auch im Vorprogramm von Lou Reed, Mick DeVille oder auch Bruce Springsteen sicher eine gute Figur abgegeben. Ihr neues Album heißt Living in the USA und davon hören Sie jetzt Can't Be Wrong.

0: Ein enormes Datenleck hat Geschäfte von rund 215.000 Briefkastenfirmen offengelegt. Die Unterlagen zeigen, wie und Kriminelle weltweit.
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1: Mit Katharina Hotus, schönen guten Tag, das sind die Schlagzeilen. Arbeitsmarkt im Juni weitgehend unverändert, Baupreise für Wohngebäude um mehr als 4% gestiegen und Zahl der Handwerksunternehmen um 1% gesunken. Im Vergleich zum Vormonat ist die Arbeitslosigkeit in Wilhelmshaven im Juni mit 10,8% um rund 0,2% leicht gestiegen. Im Vergleich zum Juni des vergangenen Jahres dagegen um denselben Wert gesunken. In Friesland lag die Arbeitslosenquote konstant bei 4,4%. Das geht aus den Zahlen hervor, die die Agentur für Arbeit Oldenburg-Wilhelmshaven nun vorgelegt hat. Auf dem Ausbildungsmarkt kommen in ihrem Bereich derzeit 4.435 BewerberInnen auf 4.304 Ausbildungs- bzw. duale Studienplätze. Dazu die Pressesprecherin der Agentur, Katharina Schmauder.
2: Das bedeutet, auf 100 betriebliche Ausbildungsstellen kommen 104 Bewerberinnen und Bewerber. Unterm Strich heißt das, die Chancen sind gut, auch jetzt noch. Das heißt, wir raten den jungen Menschen, kommen Sie zu uns und wir schauen, was Sie machen können, noch diesem Jahr vielleicht sogar noch eine Ausbildungsstelle für Sie zu finden, das Richtige für Sie zu finden, und beraten dann natürlich kostenlos und individuell.
1: Die Preise für den Neubau konventionell gefertigter Wohngebäude sind in Niedersachsen im Mai gegenüber dem Vorjahresmonat um 4,2% gestiegen. Das teilt das Landesamt für Statistik mit. Es handelt sich

0: dabei um den stärksten Anstieg seit November 2023. Die Preise für Rohbauarbeiten an Wohngebäuden stiegen ebenfalls um 4,2%. Die Preise für Ausbauarbeiten sogar um 4,4%. Auch die Preise für Instandhaltungsarbeiten stiegen an, im Vergleich zum Vorjahr um 5%. Die Zahl der niedersächsischen Handwerksunternehmen hat im Jahr 2024 um 1% im Vergleich zum Vorjahr abgenommen. Das teilt das Landesamt für Statistik nun mit. Insgesamt gab es gut 46.000 Handwerksunternehmen mit rund 578.000 hier tätigen Personen. Die Unternehmen erzielten einen Gesamtumsatz in Höhe von 7,5 Milliarden Euro und damit 0,9% weniger als noch im Jahr 2023. Knapp die Hälfte des Umsatzes wurde in der statistischen Region Weser-Ems erwirtschaftet, wo auch 42,2% der HandwerkerInnen tätig waren. Der Direktor der Landwirtschaftskammer Niedersachsen, Bernd von Garmissen, ist im Amt bestätigt worden. Wie die Kammer mitteilt, erfolgte die Wiederwahl einstimmig am Montag. Am Montag überreichte Kammerpräsident Gerhard Schwedtje die Ernennungsurkunde während der Vorstandssitzung an von Garmissen. Dieser hatte das Amt der Kammerdirektion am Anfang 2022 übernommen. Seine erste Amtszeit hätte damit eigentlich erst Ende 2027 geendet. Der Vorstand wählte ihn nun schon vorzeitig für eine zweite Amtszeit. Der 1966 in Wittmund geborene Jurist und Landwirt wertete diese frühzeitige Wiederwahl als starkes Zeichen des gegenseitigen Vertrauens. Im Gewerbegebiet in Hurksiel kam es gestern Mittag in einer Lagerhalle zu einem Brand. Drei Beschäftigte wurden dabei verletzt, einer davon schwer. Er wurde nach einer Erstversorgung vor Ort vom Rettungsdienst ins Krankenhaus gebracht. Zwei weitere Beschäftigte hatten laut NWZ leichte Rauchgasvergiftungen. Wie das Feuer zustande kam, ermittelt jetzt die Polizei. Und soweit die Meldungen aus der Region. 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
0: Immer noch sonnig mit leichten Wolken hier und da, aber überwiegend blauen Himmel haben wir im gesamten Sendegebiet. Das Ganze bei 17 Grad in Wilhelmshaven, 16 Grad auf Wangeoge und 19 Grad in Jever, Wittmund, Zetel und Fahre. Teils haben wir starke Böen heute, ansonsten leichten bis frischen Wind aus Nordwest. Das Ganze bei maximal 19 Grad. In der Nacht ist es dann wechselnd bewölkt bei Tiefstwerten von 15 Grad. Und auch morgen wechselnd bewölkt mit nur wenig Sonne bei maximal 19 Grad. Am Freitag dann mehr Sonne als Wolken bei maximal 20 Grad. Das Bundesamt für Seeschifffahrt und Hydrographie meldet uns vor Hurksiel das nächste Niedrigwasser um 12.37 Uhr und das nächste Hochwasser um 18.53 Uhr. Wir schauen auf den Verkehr.
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0: Der Radio Jade Verkehrsservice aktuell mit den folgenden Meldungen. Wir haben die A29, die Fahrbahn zwischen Fahre, Bockhorn und Zetel ist weiterhin in beiden Richtungen aufgrund von Sanierungsarbeiten auf jeweils nur einen Fahrstreifen verengt. Die B210 zwischen der Heglitzer Straße am Luftwaffenstützpunkt Wittmundhafen und der Stadt Wittmund ist in beiden Richtungen gesperrt. Auch gesperrt die L815 der Oldenburger Damm in Sande zwischen Salzengroden und der B210 in beiden Richtungen. Grund ist eine Wanderbaustelle. Auch gesperrt in Esens die L8 Bahnhofstraße weiterhin zwischen dem Schützenplatz und dem Bahnhofskreisel und zwar in beiden Richtungen. Das Ganze wegen einer Baustelle. Gebaut wird auch in Wilhelmshaven. Die Kreuzung Gökerstraße, Peterstraße in Wilhelmshaven ist aktuell voll gesperrt. Eine Umleitung ist aber eingerichtet. Die Stadtbuslinien 1 und 5 sind ebenfalls von der Sperrung betroffen. Mehrere Haltestellen entfallen oder werden verlegt. Da also nochmal genauer auf den Fahrplan schauen, wer diese Busse nutzen möchte.
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0: Geblitzt heute und zwar im Landkreis Wittmund in Friedeburg. Weitere Blitzer sehe ich nicht. Haben Sie einen gesehen? Melden Sie sich gerne und zwar unter der Radio Jade Hotline 044-21-99-8585. Eine Nachricht geht auch dann gerne über Facebook oder Instagram. Wir würden uns freuen. 11.36 Uhr ist es. Sie hören das Vormittagsprogramm von Radio Jade. 11.36 Uhr Uhrzeit habe ich gerade schon angesagt. Jetzt geht's weiter mit Musik, mit Camera Obscura und The Blizzard. Moin!

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1: In den sozialen Medien ist ein Liedschnipsel gerade hoch im Kurs. Du bist gut genug. Das ist der Text, das ist die Botschaft. Diese Worte gelten vorbehaltlos jeder und jedem. Du bist gut genug. In einer von Effizienz, Egoismus, künstlicher Intelligenz und Berechenbarkeit geprägten Zeit sind das so unfassbar wohltuende Worte. Gäbe es doch mehr solcher Botschaften in der virtuellen Welt. Ich bin gut genug, entgegen meinem eigenen Blick auf Macken, Unannehmlichkeiten und Äußerlichkeiten. Schon am Anfang eines jeden Menschenlebens steht diese Zusage. Da ruft uns einer ins Leben, der sagt nicht nur, du bist gut genug. Da sagt einer, du bist genial, einzigartig, wertvoll. Die Zusage Gottes für unser gesamtes Leben. Du bist gut genug. Kurz, prägnant, ausdrucksstark. Kein Blick nach links oder rechts oder über den Horizont hinweg. Es geht um mich. Mit stärkenden, lebensbejahenden Worten, die mich beflügeln dürfen. Heute und immer dann, wenn es mir gut tut.
2: Klaus Elfert, Krankenhausseelsorger am St. Josef Stift in Bremen. 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

0: Julius Baschi. Nach der jüngsten Eskalation im Iran-Krieg hat US-Präsident Trump die Waffenruhe für beendet erklärt. Er wolle nichts mehr mit Teheran zu tun haben und strebe keine Verhandlungen mehr an, sagte Trump am Rande des NATO-Gipfels in Ankara. Er reagierte damit auf die neuen gegenseitigen Angriffe zwischen den USA und dem Iran. Aus Istanbul, Uwe Lüb.
1: Die neue militärische Auseinandersetzung zwischen den USA und Iran eskaliert. Nach iranischen Medienberichten sind am Vormittag weitere Raketen auf US-amerikanische Militärstützpunkte in Bahrain abgefeuert worden. Schon zuvor hatte Iran US-Ziele in Bahrain und Kuwait beschossen. Das sei eine Reaktion auf US-Angriffe auf militärische Ziele in Iran an der Straße von Hormuz gewesen, hieß es. Zudem haben die USA gestern die Sanktionen für den Verkauf iranischen Öls wieder in Kraft gesetzt. Vorangegangen waren mutmaßlich iranische Drohnenattacken auf Tanker vor der Küste Omans. Details über das Ausmaß der Schäden durch den neuen militärischen Schlagabtausch sind nicht bekannt. Medien berichten jedoch auch von Todesopfern in Iran. Infolge der neuen Auseinandersetzungen sind die Ölpreise wieder angestiegen.
0: Die Grünen rufen das Bundesverfassungsgericht an, um die für Freitag geplante Abstimmung über Einsparungen im Gesundheitswesen zu stoppen. Der Gesundheitspolitiker Dahmen bezweifelte, dass ein ordnungsgemäßes parlamentarisches Verfahren möglich ist. Aus Berlin, Uwe Berndt.
2: Im Gesundheitsausschuss hatten die Grünen zuvor den Antrag gestellt, dass die zweite und dritte Lesung verschoben werden sollte. Die Zahl der kurzfristigen Änderungen an dem Entwurf sei so groß, dass man darüber in der Kürze der Zeit nicht seriös beraten könne. Es seien insgesamt 278 Änderungsanträge eingereicht worden, die zum Teil gravierende Folgen für die Versicherten bedeuten würden. Der Gesundheitsausschuss hat die Verschiebung der Abstimmung jedoch mit der Mehrheit der Regierungsparteien abgelehnt. Auch eine weitere Anhörung des Ausschusses sei abgelehnt worden.
0: Auch die geplante Reform des Elterngeldes stößt bei der Opposition auf breite Kritik. Gestern war bekannt geworden, dass die Bundesregierung die Bezugsdauer kürzen will. Aus Berlin, Oliver Neuroth.
3: Grünen-Fraktionschefin Dröge wählt im Morgenmagazin von ARD und ZDF deutliche Worte. Ausgerechnet bei Familien mit Kindern zu sparen, sei die schlechteste Politik, die man machen könne. Dröge wirft SPD-Finanzminister Klingbeil vor, mit seinen Sparplänen das Leben von Familien schwerer zu machen. Die Grünen-Politikerin fordert stattdessen, Haushaltsposten wie den Tankrabatt oder die Förderung von Dienstwagen zu hinterfragen. Das Bundesfamilienministerium plant, dass Familien nur noch 12 anstatt 14 Monate Elterngeld beziehen können. Außerdem soll es zur Pflicht werden, dass der Partner mindestens 3 Monate der Zeit übernimmt, in der Elterngeld gezahlt wird. Kritik daran kommt auch aus der SPD-Fraktion. Der zuständige Berichterstatter für das Elterngeld, Döring, schreibt in einem Brief, aus dem das Portal Politico zitiert, in vielen Familien nutzten vor allem Mütter das Elterngeld. Faktisch werde ihre Zeit von 12 auf 9 Monate reduziert. Aus Dörings Sicht trifft das vor allem Familien mit geringem Einkommen.
0: Die UniCredit kommt einer Mehrheit bei der Commerzbank näher. Die italienische Großbank erhielt bei ihrem jüngsten Übernahmeangebot weitere 17,6% der Commerzbank-Papiere. Zusammen mit dem bisherigen Besitz kommt die UniCredit jetzt auf einen Anteil von gut 44%. UniCredit sprach von einem weiteren Schritt zur Umsetzung eines strategischen Investments. Die Commerzbank-Führung und die Bundesregierung, die zweitgrößte Anteilseigner der Bank ist, lehnen eine Übernahme durch die Italiener vehement ab. Die Deutsche Bahn plant eine Millioneninvestition, um die Kommunikation mit ihren Kunden zu verbessern. Laut Bahnchefin Palla soll das Geld bis Ende kommenden Jahres eingesetzt werden und unter anderem den häufig unpünktlichen Fernverkehr verlässlicher machen. Unser Berlin-Korrespondent Jim Bob Nikschas fasst zusammen, was geplant ist.
4: Mit Hilfe von KI sollen Infos zuverlässiger und schneller fließen als bisher, auch an uns Kunden. Eine neue App mit KI-Chat soll es unter anderem geben, weitere neue Anzeigetafeln, auch an kleineren Bahnhöfen. Und das alles lässt sich die Bahn bis Ende nächsten Jahres so 50 Millionen Euro kosten. Die DB-Navigator-App soll zum Beispiel schneller werden, wenn sich mein Gleis ganz plötzlich ändert. Es soll jetzt keine Minute mehr dauern, sondern 2 Sekunden, bis in der App dasselbe steht wie oben auf dem Gleisanzeiger. Und wenn mein Anschluss nicht klappt, dann soll ich früher über mögliche Alternativen informiert werden. Und zwar so, damit ich es doch noch zur geplanten Uhrzeit irgendwie ans Ziel schaffe.
0: Das waren die Nachrichten.
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7: Sonnenschein haben wir im Sendegebiet. Das Ganze aktuell bei Temperaturen von 18 Grad in Wilhelmshaven, 19 Grad in Jever und Wittmund, 18 Grad auch in Neuharlingersiel und 16 Grad auf Wittmund. Wangeoge. Wir erwarten zumindest noch Wolken im Laufe des Tages, dazu auch teils starke Böen und leichten bis frischen Wind aus Nordwest bei maximal 19 Grad heute. Wir schauen mal, wie lange sich die Sonne noch hält. In der Nacht ist es dann wechselnd bewölkt bei Tiefstwerten von 15 Grad und auch morgen wechselnd bewölkt. Wenig Sonne angekündigt, das Ganze bei maximal 19 Grad und am Freitag dann mehr Sonne als Wolken bei maximal 20 Grad. Das Bundesamt für Seeschifffahrt und Hydrographie meldet uns das nächste Niedrigwasser vor Hoogsiel um 12.37 Uhr in einer halben Stunde ziemlich genau und das nächste Hochwasser dann um 18.53 Uhr. Wir schauen auf den Verkehr.
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7: Wir haben eine Störung in den Trinkwasserleitungen in Wilhelmshaven. Wenn also im Stadtgebiet kein klares Wasser aus der Leitung kommt, wird davor gewarnt, erstmal das Wasser nicht zu trinken. Die GEW arbeitet gerade daran, die Störung zu beheben. Wenn das soweit ist, hören Sie es natürlich bei uns. Außerdem haben wir auf der A29 die Fahrbahn zwischen Fahrüberkorn und Zetel in beiden Richtungen aufgrund von Sanierungsarbeiten auf jeweils nur einen Fahrstreifen verengt. Die B210 zwischen der Heglitzer Straße am Luftwaffenstützpunkt Wittmundhafen und der Stadt Wittmund in beiden Richtungen gesperrt. Gesperrt auch die L815, der Oldenburger Damm in Sande zwischen Salzengroden und der B210 in beiden Richtungen. Grund ist eine Wanderbaustelle. Und in Esens ist die L8 Bahnhofstraße zwischen dem Schützenplatz und dem Bahnhofskreisel weiterhin in beiden Richtungen aufgrund einer Baustelle vollgesperrt. Auch eine Baustelle in Wilhelmshaven an der Kreuzung Bückerstraße, Peterstraße, deswegen vollgesperrt. Eine Umleitung ist aber eingerichtet. Da darauf achten Leute, die den Bus nehmen. Die Buslinien 1 und 5 sind ebenfalls von dieser Sperrung betroffen. Deswegen entfallen mehrere Haltestellen oder werden verlegt. Kommen Sie gut durch den Verkehr bzw. kommen Sie gut an Ihr Ziel. Und ich hoffe auch, dass Sie genug trinken an diesem Mittwochmittag. Eine Stunde noch sind wir im Vormittagsprogramm hier bei Radio Jade. Dann geht es weiter mit dem Radio Jade Echo.

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1: In Jever wird heute Abend wieder eingeladen auf ein Bier. Im Rahmen der sommerlichen Veranstaltungsreihe wird heute wieder an die Pferdekraft geladen, in gemütlicher Atmosphäre, um den Feierabend gemeinsam einzuläuten. Wie jedes Mal gibt es auch heute wieder Musik zum abendlichen Ausklang, heute mit Thomas Kümper. Los geht es um 19 Uhr auf dem ehemaligen Minigolfplatz an der Pferdekraft in Jever. Das Küstenmuseum in Wilhelmshaven zeigt aktuell die Ausstellung Zeichne, was du siehst, mit Werken der tschechischen Künstlerin Helga Weißowa. Sie durchlebte als Kind das Ghetto von Theresienstadt und die Konzentrationslager Auschwitz, Freiberg und Mauthausen. Ihr Vater sagte ihr, zeichne, was du siehst, und das tat sie auch. Ihre Bilder zeigen die Shoah aus kindlicher Sicht. Die Ausstellung wurde in Kooperation mit dem neuen Gymnasium Wilhelmshaven erarbeitet. Zu sehen auch heute von 11 bis 17 Uhr im Küstenmuseum an der Weserstraße. 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
1: Mit Katharina Huttes, schönen guten Tag. Das sind die Schlagzeilen. Arbeitsmarkt im Juni weitgehend unverändert, Verfahren gegen Fahreler Chefarzt eingestellt und Staute befürchtet deutliche Auswirkungen durch Agrarbudget. Im Vergleich zum Vormonat ist die Arbeitslosigkeit in Wilhelmshaven im Juni mit 10,8% gegenüber dem Vormonat um 0,2% leicht gestiegen. Im Vergleich zu Juni des vergangenen Jahres dagegen um denselben Wert gesunken. In Friesland lag die Arbeitslosenquote konstant bei 4,4%. Das geht aus den Zahlen hervor, die die Agentur für Arbeit Oldenburg-Wilhelmshaven nun vorgelegt hat. Auf dem Ausbildungsmarkt kommen in ihrem Bereich derzeit 4.435 BewerberInnen auf 4.304 Ausbildungs- bzw. duale Studien. Plätze. Dazu die Pressesprecherin der Agentur, Katharina Schmauder.
2: Das bedeutet, auf 100 betriebliche Ausbildungsstellen kommen 104 Bewerberinnen und Bewerber. Unterm Strich heißt das, die Chancen sind gut, auch jetzt noch. Das heißt, wir raten den jungen Menschen, kommen Sie zu uns und wir schauen, was wir machen können, um auch diesem Jahr vielleicht sogar noch eine Ausbildungsstelle für Sie zu finden, das Richtige für Sie zu finden und beraten dann natürlich kostenlos und individuell.
1: Die Staatsanwaltschaft Oldenburg hat die Ermittlungen gegen einen Chefarzt der Frauenklinik in Varel eingestellt. Gegen den Mann war wegen des Verdachts der sexuellen Nötigung ermittelt worden. Wie die Staatsanwaltschaft mitteilt, konnte der Vorwurf nicht so nachgewiesen werden, dass es für eine Anklageerhebung ausreichend gewesen wäre. Die Aussagen der Anzeigenerstatterin und die Angaben des Beschuldigten stünden sich in wesentlichen Punkten unvereinbar gegenüber, heißt es in der Pressemitteilung. Die Verurteilung sei daher nach Auffassung der Staatsanwaltschaft nicht wahrscheinlich. Die Ermittlungen wurden daher eingestellt. Die niedersächsische Ministerin für Ernährung, Landwirtschaft und Verbraucherschutz Miriam Staute befürchtet durch das am Montag im Bundeskabinett mit dem Bundeshaushalt beschlossene Agrarbudget deutliche Auswirkungen auf die niedersächsische Landwirtschaft habe. Der Haushaltsentwurf sei eine regelrechte Transformationsbremse, so Staute. Er sehe weniger Geld für den Ökolandbau, den Umbau

0: der Tierhaltung und für Forschung und Innovation vor. Bundeslandwirtschaftsminister Alois Rainer müsse sich fragen lassen, warum er sich für diese wichtigen Pfeiler des Ressorts nicht stärker eingesetzt habe. Die Stadt Jever ist auf der Suche nach Angeboten mit Gesundheits- und Pflegebezug für das Gelände Kükens. Nachdem die Stadt das Grundstück gekauft hatte, verdichte sich nun die Absicht, hier ein Gesundheitszentrum einzurichten. Dafür startet die Stadt nun einen öffentlichen Aufruf nach interessierten Mietern für entsprechende Räumlichkeiten. Zeitnahe Meldung nimmt Inka Wüllner, die Kämmerin der Stadt Jever, entgegen. Bei einer körperlichen Auseinandersetzung wurde ein Mann am Samstagabend in Wilhelmshaven schwer verletzt. Das meldet die Polizeiinspektion Wilhelmshaven-Friesland. Demnach sei es zu der Auseinandersetzung im Bereich einer Bushaltestelle in der Preußenstraße gekommen. Ein 58-Jähriger und eine Familie mit drei Kindern sollen zuvor in einem Linienbus in Streit geraten sein, als der Mann sich über das Verhalten der Kinder beschwerte. Nachdem alle Beteiligten den Bus verlassen hatten, schaltete sich ein 23-Jähriger in die Auseinandersetzung ein. Der 58-Jährige stieß ihn zu Boden und trat auf den Kopf des Mannes ein. Weitere Zeugen konnten weitere Tritte verhindern. Der Schwerverletzte wurde ins Krankenhaus gebracht. Der Täter entfernte sich mit seiner ebenfalls anwesenden Frau vom Tatort und konnte später von der Polizei aufgegriffen werden. Die Ermittlungen dauern an. Und soweit die Meldungen aus der Region. 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
0: Weiter Sonnenschein im Sendegebiet, blauer Himmel, das Ganze bei 18 Grad in Wilhelmshaven, 19 Grad in Jever und Wittmund, 16 Grad aktuell auf Wange, Oge. Dazu haben wir teils starken Bögen Wind und es soll auch noch wolkig werden. Ansonsten leichten bis frischen Wind aus Nordwest, maximal 19 Grad. In der Nacht dann wechselnd bewölkt bei Tiefstwerten von 15 Grad und auch morgen wechselnd bewölkt, wenig Sonne, maximal 19 Grad. Am Freitag erwarten wir dann mehr Sonne als Wolken bei maximal 20 Grad. Das Bundesamt für Seeschifffahrt und Hydrographie meldet uns vor Hoogsiel das nächste Niedrigwasser um 12.37 Uhr. In genau 2,5 Minuten also. Das nächste Hochwasser dann entsprechend heute Abend um 18.53 Uhr. Wir schauen auf den Verkehr.
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0: Der Radio Jade Verkehrsservice aktuell mit den folgenden Meldungen. Wir haben einmal keine Verkehrsmeldung, aber in Wilhelmshaven gibt es eine Störung an der Trinkwasserleitung. Wenn Sie also im Stadtgebiet kein klares Wasser aus der Leitung bekommen, erst einmal nicht trinken. Die GEW arbeitet gerade daran, die Störung zu beheben. Wenn da sich etwas ändern sollte, dann hören Sie das natürlich bei uns. Kommen wir zurück zum Verkehr. Auf der A29 ist weiterhin die Fahrbahn zwischen Farel-Bockhorn und Zetel in beiden Richtungen aufgrund von Sanierungsarbeiten auf jeweils nur einen Fahrstreifen verengt. Außerdem die B210 zwischen der Heglitzer Straße am Luftwaffenstützpunt Wittmundhafen und der Stadt Wittmund weiter in beiden Richtungen gesperrt. Auch gesperrt die L815, der Oldenburger Damm in Sande, und zwar zwischen Salzengroden und der B210 in beiden Richtungen. Grund ist eine Wanderbaustelle. Auch gesperrt in Esens die L8 Bahnhofstraße zwischen dem Schützenplatz und dem Bahnhofskreisel, und zwar in beiden Richtungen. Und ebenfalls gesperrt in Wilhelmshaven die Kreuzung Gückerstraße, Peterstraße in Wilhelmshaven. Da ist eine Umleitung eingerichtet. Die Stadtbuslinien 1 und 5, die dort langfahren, sind ebenfalls von der Sperrung betroffen, da entfallen oder verschieben sich mehrere Haltestellen.
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0: Blitzer habe ich einen für Sie, und zwar Wittmund ist der, und zwar in Friedeburg. Wenn Sie einen weiteren Blitzer gesehen haben, sagen Sie Bescheid. Sehr gerne anrufen unter der Radio Jade Hotline, und zwar die 044-21-99-8585. Wir freuen uns aber auch, wenn Sie uns eine Nachricht schreiben und uns sagen, wo sich dieser Blitzer versteckt, dann gerne über Facebook oder Instagram. Ich wünsche Ihnen eine gute Fahrt, kommen Sie gut an Ihr Ziel. 12.36 Uhr ist es, 25 Minuten noch, 24 haben wir noch im Vormittagsprogramm. Dann übernimmt mein Kollege Lukas Ieben und begleitet Sie durch den Nachmittag hier mit unserem Radio Jade Echo auf der 87.8. Erstmal ein bisschen Musik, The Creation, How Does It Feel to Feel. Moin.

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0: um 13 Uhr mit Tarek Yusbashi. Die jüngsten Äußerungen von US-Präsident Trump überlagern den zweiten Tag des NATO-Gipfels in Ankara. Unter anderem hat Trump den Deal der USA mit dem Iran und die gegenseitige Waffenruhe für beendet erklärt. Aus der NDR-Nachrichtenredaktion Jenny Kallenbrunnen.
1: Noch bevor alle 32 NATO-Bündnispartner sich ohne Öffentlichkeit zusammengesetzt haben, ist Trump gemeinsam mit NATO-Generalsekretär Rutte vor die Presse getreten. Er wolle mit dem Iran nichts mehr zu tun haben, sagte er und führte dann seine Kritik an Europa fort. Er sei nicht zufrieden mit der NATO, sagte Trump. Das begründete er unter anderem damit, dass Grönland nach wie vor zu Dänemark und nicht zu den USA gehört. Trump hatte erneut Ansprüche auf Grönland erhoben. Die dänische Ministerpräsidentin Frederiksen hat das erneut zurückgewiesen und betont, dass Grönland nicht zum Verkauf stehe. Auch mit Spanien will Trump nichts mehr zu tun haben. Er warf Spanien vor, nicht genug in das Verteidigungsbündnis einzuzahlen. Alle Handelsbeziehungen der USA mit Spanien sollten deshalb sofort abgebrochen werden, sagte Trump.
0: Die Grünen haben das Bundesverfassungsgericht angerufen, um die für Freitag geplante Abstimmung über Einsparungen im Gesundheitswesen zu stoppen. Der Gesundheitspolitiker Dahmen bezweifelte, dass ein ordnungsgemäßes parlamentarisches Verfahren möglich ist. Aus Berlin Uwe Bernd.
2: Im Gesundheitsausschuss hatten die Grünen zuvor den Antrag gestellt, dass die zweite und dritte Lesung verschoben werden sollte. Die Zahl der kurzfristigen Änderungen an dem Entwurf sei so groß, dass man darüber in der Kürze der Zeit nicht seriös beraten könne. Es seien insgesamt 278 Änderungsanträge eingereicht worden, die zum Teil gravierende Folgen für die Versicherten bedeuten würden. Der Gesundheitsausschuss hat die Verschiebung der Abstimmung jedoch mit der Mehrheit der Regierungsparteien abgelehnt. Auch eine weitere Anhörung des Ausschusses sei abgelehnt worden. Auch die Linke und die AfD haben angekündigt, sich der Klage anzuschließen, falls das Gesetz nicht von der Tagesordnung des Bundestags genommen werden sollte.
0: Auch die geplante Reform des Elterngeldes stößt bei der Opposition auf breite Kritik. Gestern war bekannt geworden, dass die Bundesregierung die Bezugsdauer kürzen will. Aus Berlin Oliver Neuroth.
3: Grünen-Fraktionschefin Dröge wählt im Morgenmagazin von ARD und ZDF deutliche Worte. Ausgerechnet bei Familien mit Kindern zu sparen, sei die schlechteste Politik, die man machen könne. Dröge wirft SPD-Finanzminister Klingbeil vor, mit seinen Sparplänen das Leben von Familien schwerer zu machen. Die Grünen-Politikerin fordert stattdessen, Haushaltsposten wie den Tankrabatt oder die Förderung von Dienstwagen zu hinterfragen. Das Bundesfamilienministerium plant, dass Familien nur noch 12 anstatt 14 Monate Elterngeld beziehen können. Außerdem soll es zur Pflicht werden, dass der Partner mindestens 3 Monate der Zeit übernimmt, in der Elterngeld gezahlt wird. Kritik daran kommt auch aus der SPD-Fraktion. Der zuständige Berichterstatter für das Elterngeld, Döring, schreibt in einem Brief, aus dem das Portal Politico zitiert, in vielen Familien nutzten vor allem Mütter das Elterngeld. Faktisch werde ihre Zeit von 12 auf 9 Monate reduziert. Aus Dörings Sicht trifft das vor allem Familien mit geringem Einkommen.
0: Die Deutsche Bahn plant eine Millioneninvestition, um die Kommunikation mit ihren Kunden zu verbessern. Laut Bahnchefin Palla soll das Geld bis Ende kommenden Jahres eingesetzt werden und unter anderem den häufig unpünktlichen Fernverkehr verlässlicher machen. Unser Berlin-Korrespondent Jim Bob Nikschas fasst zusammen, was geplant ist.
4: Mit Hilfe von KI sollen Infos zuverlässiger und schneller fließen als bisher, auch an uns Kunden. Eine neue App mit KI-Chat soll es unter anderem geben, weitere neue Anzeigetafeln, auch an kleineren Bahnhöfen. Und das alles lässt sich die Bahn bis Ende nächsten Jahres so 50 Millionen Euro kosten. Die DB-Navigator-App soll zum Beispiel schneller werden, wenn sich mein Gleis ganz plötzlich ändert. Es soll jetzt keine Minute mehr dauern, sondern 2 Sekunden, bis in der App dasselbe steht wie oben auf dem Gleisanzeiger. Und wenn mein Anschluss nicht klappt, dann soll ich früher über mögliche Alternativen informiert werden. Und zwar so, damit ich es doch noch zur geplanten Uhrzeit irgendwie ans Ziel schaffe.
0: Nach dem WM-Aus gegen Argentinien hat Ägypten offiziell Beschwerde bei der FIFA eingelegt. Der Verband wirft dem französischen Schiedsrichter schwerwiegende Fehler vor und fordert eine Überprüfung. Der Unparteiische habe sich zum Beispiel geweigert, bestimmte Videosequenzen zu checken. Ägypten hatte das Achtelfinale nach 2:0 Führung noch mit 2:3 gegen Argentinien verloren. Ägypten moniert unter anderem ein aberkanntes Tor in der zweiten Halbzeit sowie einen nicht gegebenen Elfmeter kurz vor dem argentinischen Siegtor in der Nachspielzeit. Das waren die Nachrichten.
5: 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Wir messen aktuelle Temperaturwerte hier in der Region von Wilhelmshaven von 19 Grad. Dazu ist es teilweise sonnig mit einem leichten Wind derzeit aus westlicher Richtung. Und ansonsten sieht es auch ähnlich aus in der westlichen Region. In Fahrgang noch mal ein bisschen wärmer mit aktuellen Temperaturwerten von um die 20 Grad. 19 Grad sind es aber auch in der Stadt Wittmund. Viel Sonne dazu in der Region. Wolken gibt es derzeit nur kaum. Und ansonsten bleibt es auch dann heute über den Tag hinweg weiter so ähnlich voraussichtlich. Die Temperaturen steigen nicht allzu sehr, maximal 20 Grad. Und in der kommenden Nacht dann Tiefstwerte von um die 16 Grad. Morgen am Donnerstag und übermorgen am Freitag bleiben die Temperaturen ähnlich. Insgesamt sollen wir aber ein paar mehr Wolken wieder erwarten können. Das ist sowohl Donnerstag als auch Freitag. Das Bundesamt für Seeschifffahrt und Hydrographie meldet uns vor Hoogsiel das nächste anstehende Niedrigwasser um 18.53 Uhr. Niedrigwasser hatten wir gerade erst, steht deswegen erst wieder um 1.13 Uhr an.
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5: Der Verkehrsservice hier bei Radio Jade. Da haben wir eine ganze Menge an Meldungen. In Wilhelmshaven ist eine Störung in der Trinkwasserleitung erstmal aufgetreten. Wenn also jetzt im Stadtgebiet kein klares Wasser aus den Leitungen kommt, erstmal nichts trinken. Die GEW arbeitet daran, derzeit die Störung zu beheben. Auf der A29 ist außerdem die Fahrbahn zwischen Varelbockern und Zetel in beiden Richtungen aufgrund von Sanierungsarbeiten auf nur einen Fahrstreifen verengt. Die B210 ist zwischen der Heglitzer Straße am Luftwaffenstützpunkt Wittmundshafen und der Stadt Wittmund in beiden Richtungen gesperrt. Die A815, der Oldenburger Damm in Sande, ist zwischen Salzengroden und der B210 in beiden Richtungen gesperrt. Grund dafür ist eine Wanderbaustelle. In Esens ist die L8, die Bahnhofstraße, zwischen dem Schützenplatz und dem Bahnhofskreisel in beiden Richtungen aufgrund einer Baustelle vollgesperrt. Und in Wilhelmshaven ist die Kreuzung Gökerstraße-Peterstraße in Wilhelmshaven vollgesperrt. Eine Umleitung wurde aber eingerichtet. Die Stadtbuslinien 1 und 5 sind ebenfalls von den Sperrungen betroffen. Mehrere Haltestellen entfallen deswegen oder werden verlegt. Soweit die Verkehrsmeldungen. Weitere liegen uns jetzt nicht vor. Deswegen wünsche ich nur noch eine gute und vor allem sichere Fahrt. Sie hören das Jade-Echo hier bei Radio Jade. Mein Name ist Lukas Iben. Ich begleite Sie heute hier durch das Programm und da blicken wir gleich einmal auf die auch sommerlichen Verhältnisse hin und allgemein den Start der Sommerferien insgesamt und auf das Thema Urlaub. Mehr dazu gleich. Jetzt gibt's more Musik von Alberta Cross mit My Heart's Desire.

Die Sommerferien sind nicht nur bei uns, sondern auch schon in mehreren anderen Bundesländern gestartet. Für viele bedeutet das einen Urlaub. Doch wo fahren die Norddeutschen für ihren Urlaub hin? Laut einer Umfrage des NDRs bleibt da das beliebteste Urlaubsland Deutschland selbst. 40% der Teilnehmenden, die ein Reiseziel angegeben haben, bleiben innerhalb Deutschlands. Weitere 10% zieht es ins Nachbarland Dänemark. Danach kommt Spanien und unser 17. Bundesland Mallorca mit 6%. Die Umfrage fand zwar nur in der NDR-Fragsgruppe statt und ist somit nicht repräsentativ, aber gewichtet uns insgesamt haben rund 28.500 Personen daran teilgenommen. Dabei kamen 8.287 verschiedene Urlaubsziele zusammen. Dabei wurde nicht nur klar, dass Deutschlands interne Reisen besonders beliebt sind, sondern auch, dass viele Norddeutsche auch gerne einfach in Norddeutschland bleiben. Schleswig-Holstein ist dabei erneut die beliebteste Region unter den befragten Norddeutschen mit 30% der Deutschlandurlauber, Niedersachsen mit 18% auf Platz 2. Nach wie vor beliebt sind dabei natürlich dann aber auch unsere ostfriesischen Inseln.

Nach dem Regen ist vor der Hitze. Das nächste Hochdruckgebiet, ein sogenannter Hitzedom, nähert sich Niedersachsen. Bei uns in der Region bedeutet das vor allem steigende Temperaturen am Wochenende und in der kommenden Woche. Jetzt befinden wir uns derzeit ja noch bei Werten von um die 20 Grad. In einer Woche sind es dann aber Werte, die sich stark der 30 nähern. Ein Hitzedom ist dabei anders als eine Welle. Eine Welle rauscht natürlich schnell vorbei. So ein Dom ist aber schleichender, kommt nach und nach und bleibt dann auch. Somit werden jetzt auch mehrere trockene Tage erwartet. Und wenn es wieder heiß ist und die Sonne stark scheint, heißt es wieder viel trinken, Schatten suchen und abends lüften.

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2: Mit Katharina Hotus, schönen guten Tag, das sind die Schlagzeilen. Arbeitsmarkt im Juni weitgehend unverändert, Baupreise für Wohngebäude um mehr als 4% gestiegen und Zahl der Handwerksunternehmen um 1% gesunken. Im Vergleich zum Vormonat ist die Arbeitslosigkeit in Wilhelmshaven im Juni mit 10,8% um rund 0,2% leicht gestiegen. Im Vergleich zum Juni des vergangenen Jahres dagegen um denselben Wert gesunken. In Friesland lag die Arbeitslosenquote konstant bei 4,4%. Das geht aus den Zahlen hervor, die die Agentur für Arbeit Oldenburg-Wilhelmshaven nun vorgelegt hat. Auf dem Ausbildungsmarkt kommen in ihrem Bereich derzeit 4.435 BewerberInnen auf 4.304 Ausbildungs- bzw. duale Studienplätze. Dazu die Pressesprecherin der Agentur, Katharina Schmauder.
3: Das bedeutet, auf 100 betriebliche Ausbildungsstellen kommen 104 Bewerberinnen und Bewerber. Unterm Strich heißt das, die Chancen sind gut, auch jetzt noch. Das heißt, wir raten den jungen Menschen, kommen Sie zu uns und wir schauen, was wir machen können, um auch diesem Jahr vielleicht sogar noch eine Ausbildungsstelle für Sie zu finden, das Richtige für Sie zu finden, und beraten dann natürlich kostenlos und individuell.
2: Die Preise für den Neubau konventionell gefertigter Wohngebäude sind in Niedersachsen im Mai gegenüber dem Vorjahresmonat um 4,2% gestiegen. Das teilt das Landesamt für Statistik mit. Es handele sich dabei um den stärksten Anstieg seit November 2023. Die Preise für Rohbauarbeiten an Wohngebäuden stiegen ebenfalls um 4,2%. Die Preise für Ausbauarbeiten sogar um 4,4%. Auch die Preise für Instandhaltungsarbeiten stiegen an, im Vergleich zum Vorjahr um 5%. Die Zahl der niedersächsischen Handwerksunternehmen hat im Jahr 2024 um 1% im Vergleich zum Vorjahr abgenommen. Das teilt das Landesamt für Statistik nun mit. Insgesamt gab es gut 46.000 Handwerksunternehmen mit rund 578.000 hier tätigen Personen. Die Unternehmen erzielten einen Gesamtumsatz in Höhe von 7,5 Milliarden Euro und damit 0,9% weniger als noch im Jahr 2023. Knapp die Hälfte des Umsatzes wurde in der statistischen Region Weser-Ems erwirtschaftet, wo auch 42,2% der HandwerkerInnen tätig waren. Der Direktor der Landwirtschaftskammer Niedersachsen, Bernd von Garmissen, ist im Amt bestätigt worden. Wie die Kammer mitteilt, erfolgte die Wiederwahl einstimmig. Am Montag überreichte Kammerpräsident Gerhard Schwedtje die Ernennungsurkunde während der Vorstandssitzung an von Garmissen. Dieser hatte das Amt der Kammerdirektion am Anfang 2022 übernommen. Seine erste Amtszeit hätte damit eigentlich erst Ende 2027 geendet. Der Vorstand

0: Stand wählte ihn nun schon vorzeitig für eine zweite Amtszeit. Der 1966 in Wittmund geborene Jurist und Landwirt wertete diese frühzeitige Wiederwahl als starkes Zeichen des gegenseitigen Vertrauens. Im Gewerbegebiet in Hoogsiel kam es gestern Mittag in einer Lagerhalle zu einem Brand. Drei Beschäftigte wurden dabei verletzt, einer davon schwer. Er wurde nach einer Erstversorgung vor Ort vom Rettungsdienst ins Krankenhaus gebracht. Zwei weitere Beschäftigte hatten laut NWZ leichte Rauchgasvergiftungen. Wie das Feuer zustande kam, ermittelt jetzt die Polizei. Und soweit die Meldungen aus der Region. 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
2: Wir messen aktuelle Temperaturwerte hier in der Region von Wilhelmshaven von um die 19 Grad. Es ist überwiegend sonnig mit ansonsten einem leichten Wind aus westlicher Richtung. Ähnlich so auch in der restlichen Region. Da haben wir momentan 20 Grad bei Büppel in Farel und ansonsten 20 Grad auch in Klevans bei Jever. Das Wetter in den kommenden Tagen bleibt dann auch ähnlich beständig. In der kommenden Nacht erstmal Tiefstwerte von um die 16 Grad. Ansonsten Donnerstag und Freitag Werte zwischen 19 und 21 Grad als Maximaltemperatur. Und es bleibt weiterhin insgesamt eher freundlich, wobei an beiden Tagen mit mehreren Wolken zu rechnen ist. Das Bundesamt für Seeschifffahrt und Hydrographie meldet uns außerdem vor Hoogsiel das nächste anstehende jetzt Hochwasser um 18.53 Uhr, Niedrigwasser erst wieder um 1.13 Uhr.
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2: Der Verkehrsservice hier bei Radio Jade. In Wilhelmshaven ist eine Störung an den Trinkwasserleitungen aufgetreten. Wenn also im Stadtgebiet kein klares Wasser aus der Leitung kommt, erstmal nichts trinken. Die GEW arbeitet aber daran schon, die Störung zu beheben. Auf der A29 ist die Fahrbahn zwischen Farel-Bochum und Zezel nach wie vor auf nur einen Fahrstreifen verengt in beiden Richtungen. Die B210 ist zwischen der Heglitzer Straße am Luftwaffenstützpunkt Wittmundshafen und der Stadt Wittmund in beiden Richtungen gesperrt. Die L815, der Oldenburger Damm in Sande, ist zwischen Salzengroden und der B210 in beiden Richtungen gesperrt. Grund dafür ist eine Wanderbaustelle. In Esens ist die L8, die Bahnhofstraße, zwischen dem Schützenplatz und dem Bahnhofskreisel in beiden Richtungen aufgrund von einer Baustelle vollgesperrt. Und in Wilhelmshaven ist die Kreuzung Gökerstraße-Peterstraße in Wilhelmshaven vollgesperrt. Eine Umleitung ist eingerichtet. Die Stadtbuslinien 1 und 5 sind ebenfalls von den Sperrungen betroffen. Mehrere Haltestellen entfallen oder werden verlegt. Soweit die Verkehrsmeldungen aus der Region. Weitere liegen uns jetzt nicht vor, aber Blitzer haben wir noch für Sie.
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2: Wobei nur einem Blitzer, der uns aktuell gemeldet wurde, im Landkreis Wittmund wird in Friedeburg geblitzt. Achten Sie hier nochmal genau auf Ihr Tempo und ansonsten wünsche ich noch eine gute und vor allem sichere Fahrt.

0: Es ist jetzt 13:40 Uhr hier im Jade Echo bei Radio Jade, oder es wird 13:40 Uhr besser gesagt. Blinkende Lichter, der Geruch von allerlei frittierten Leckereien und ausgelassene Stimmung. Darauf kann man sich einstellen, wenn man an diesem Wochenende zum mittlerweile 76. Mal der Sander Markt ansteht. Im Rückkehrschluss bedeutet das natürlich, dass im vergangenen Jahr ein Jubiläum gefeiert werden konnte. Wie dieses verlief und auf welche Neuheiten unter den Fahrgeschäften sich die BesucherInnen und Besucher in diesem Jahr freuen können, erklärt der Bürgermeister der Gemeinde Sande, Stefan Eiglenborg.
1: Das letzte Jahr war natürlich eine Jubiläumsveranstaltung zusammen mit dem Umzug, hat natürlich wunderbar hingehauen und hat auch ordentlich Spaß gemacht und auch Aufmerksamkeit erregt. Wir hatten auch Gäste aus der Partnerstadt Ueckermünde, die da eine tolle Show mitgemacht haben, und von daher war das eine ganz gelungene Veranstaltung letztes Jahr.
2: Wie hat sich der Sandermarkt über die vergangenen Jahrzehnte so entwickelt?
1: Ja, soweit ich das beurteilen kann, ich bin ja nun auch erst seit 2010 in Sande, aber der hat sich dermaßen etabliert, das wurde auch gerade in der Pressekonferenz ja auch deutlich, dass der nicht in Frage gestellt wird. Und er ist nach wie vor einer der wenigen Märkte, der auch innerorts stattfindet und auch insofern sehr gut besucht wird. Ich hoffe, das bleibt auch in der Zukunft so, und die Historie, wenn man gerade gehört hat, dass man schon früher beim Rathaus war und dann früher war auch die Hauptstraße mal gesperrt, das haben wir auch geändert. Jetzt sind wir hier auf dem Marktplatz konzentriert unterwegs und ich denke, das hat auch Zukunft. Also diese kompakte, aber doch schöne Art, abwechslungsreiche Art hier auf dem Marktplatz, die wird sich auch in den nächsten Jahren sicherlich erhalten.
2: Ich nehme an, sind ja hier sehr viele alte Bekannte, auch dass viele Fahrgeschäfte und Stände hier schon bekannt sind. Was ist denn jetzt Neues in diesem Jahr mit dabei?
1: Ja, neu sind wir hier bei dem, wie habe ich das gerade genannt, Punkflasher, genau, der auch am Wochenende an der Jade stand und mit diesen zwei Armen unter den großen Kreisen die Gondeln bewegt. Der ist neu hier dieses Jahr, der Rest ist eigentlich altbekannt, aber es ist immer schön, wenn wir jedes Jahr was Neues haben. Letztes Mal hatten wir auch dieses Feuerwehr-Rescue-Haus und sie ist ja nicht dabei, dafür haben wir jetzt den Punkflasher und ich bin gespannt, wie der ankommt. Ich glaube, das wird schon ein Highlight.
2: Es sind ja aber nur, nicht nur die standardmäßigen Buden und Fahrgeschäfte, sondern es wird ja auch sozusagen einen Wettbewerb geben, wo die Gemeinde Sande dieses Jahr dann mit vertreten sein wird.
1: Ja, die Sander Marktspiele, die gab es früher auch schon, da gab es mal eine Pause und auch damals war die Gemeinde und auch die Parteien damals vertreten. Das ist wiederbelebt worden vor einiger Zeit und erfreut sich jetzt einer großen Beliebtheit und auch wir als Gemeinde stellen eine Mannschaft.
2: Wie sieht es aus mit dem Sicherheitskonzept? Jetzt, wenn man zurückdenkt ans Wochenende, na ja, da hat man ja die neuen Poller und alles Mögliche gesehen. Wie ist es dann hier?
1: Hier ist es so, Sie sehen ja auch, die Anlage ist sehr kompakt und sehr umschlossen mit Gebäuden. Wir haben wenig Zufahrten und die wenigen Zufahrten, die wir haben, die werden wir dann entsprechend absichern, sodass da kein Fahrzeug durchbrechen kann.
2: Womit wird dann der Sandermarkt dann abgeschlossen? Was ist dann hier so das Highlight gegen Ende?
1: Das Highlight ist wie jedes Jahr dann der Montagabend um 10:30 Uhr das Feuerwerk, das von hier aus alle sehen können, und damit ist dann der Sandermarkt auch beendet. Und das ist mal in Frage gestellt worden, aber letztendlich hat sich niemand durchringen können, aufs Feuerwerk zu verzichten, weil das gehört auch zur Tradition des Marktes und das werden wir auch weiterhin so fortführen.
0: Neben dem Feuerwerk, das sich ebenso wie in Wilhelmshaven aufgrund der Resonanz der Gäste gegen eine Lichter- oder Drohnenshow durchgesetzt hat, wird das Programm des diesjährigen Sandermarktes durch einen Flohmarkt und Frühschoppen abgerundet.

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1: Auch wenn Wilhelmshaven zuweilen unter dem Beinamen Jadestadt bekannt ist, stimmt das nicht ganz. Außer man bezieht sich auf den Jadebusen. Denn der Fluss namens Jade mündet an ganz anderer Stelle in die von Menschenhand geschaffene Meeresbucht, nämlich hinter dem Mündungsschöpfwerk Wapelersiel in der Gemeinde Jade im Kreis Wesermarsch. Eine Alternative wäre es, die Stadt Wilhelmshaven nach dem einzig größeren Fluss im Stadtgebiet zu benennen. Aber Madestadt klingt bei weitem nicht so gut. Die Made, anders als die Larven der Zweiflügler, beschreibt sich allerdings mit Doppel-A und ist für die Stadt Wilhelmshaven durchaus von Bedeutung. Ihr Name lässt sich auf das friesische Wort Mader zurückführen, was so viel wie Wiese, Sumpfland oder Moor bedeutet. Im Mittelalter bildete der 14,5 Kilometer lange Fluss, der südöstlich des heutigen Wilhelmshavener Kreuzes von A29 und B210 aus dem Zusammenfluss des Objeverschen Tiefs und der Gödenser Made entsteht, die Grenze zwischen den friesischen Gauen Rüstringen und Östringen und gab auch der Madebucht ihren Namen, die sich von Friedeburg und Rebsold bis an die heutige Innenjade erstreckte. Durch sie kamen auch Seeräuber nach Rüstringen und Östringen. So sollen sich Klaus Störtebeker und die Vitalienbrüder Zugang zum Unterschlupf in der Siebitzburg verschafft haben. Nachdem die Madebucht immer weiter eingedeicht wurde, entstand irgendwann aus dem Deicheinbruch das Brack, der Jadebusen, der immer mehr seine heutige Form annahm. Dass Friedeburg einmal am Meer lag, ist heute kaum noch zu erahnen. In Wilhelmshaven tragen immer noch mehrere Örtlichkeiten den Namen des selten beachteten Flusses. Die Stadtteile Madebogen und Madetal und auch das Madesiel, das als Mündungsschöpfwerk mit Seeschleuse bei Rüstersiel auch dann dafür sorgt, dass Niederschlag abgeleitet werden kann, wenn die Tidenverhältnisse auf der Jade das eigentlich nicht ermöglichen würden.

0: Um 14 Uhr mit Tarek Yusbashi. US-Präsident Trump hat den NATO-Gipfel in Ankara genutzt, um seinen Unmut über die Verbündeten im Verteidigungsbündnis auszusprechen. Er hat vor allem mit europäischen Staaten abgerechnet und will insbesondere Spanien hart bestrafen. Unter anderem deshalb, weil das Land die USA im Krieg gegen Iran nicht unterstützt habe. Thomas Spickhofen in Ankara mit den Einzelheiten.
1: Die Spanier haben Überflugrechte oder Start- und Landerechte untersagt, als der Krieg begann. Und daraufhin hat er nun gesagt, er will sämtlichen Handel mit Spanien stoppen, und zwar sofort. Das war sozusagen die Meldung heute Vormittag. Er habe seinen Finanzminister auch schon angewiesen, so zu handeln. Wie das jetzt praktisch gehen soll, das steht auf einem anderen Blatt, mit gültigen Verträgen, mit Unternehmen auf beiden Seiten, die ja selbstständig wirtschaften, mit Lieferketten und so weiter. Aber das politische Signal, das ist ganz klar. Also von wem sich der Präsident im Stich gelassen fühlt, der bekommt es dann auch zu spüren. Und er fühlt sich ja von vielen im Stich gelassen. Das ist nicht nur Spanien. Er hat gestern bei einer Aufzählung natürlich auch Deutschland dabei gehabt, aber auch Italien, Frankreich, Großbritannien. Den Spaniern macht er eben gleich zwei Vorwürfe. Sie haben diese Start- und Landerechte ihm verweigert, und sie beteiligen sich ja auch als Einzige nicht am 5%-Ziel der NATO.
0: Zuvor hatte Trump sich auch zu den erneuten Angriffen des US-Militärs auf den Iran geäußert. Für ihn sei die Feuerpause im Iran-Krieg beendet, sagte Trump in Ankara. Die Führung in Teheran bezeichnete er als Lügner und Abschaum. Die USA hatten in der Nacht nach eigenen Angaben mehr als 80 Ziele im Iran attackiert. Hintergrund seien iranische Angriffe auf Tanker im Bereich der Straße von Hormus, teilte die US-Armee mit. Die Grünen haben das Bundesverfassungsgericht angerufen, um die für Freitag geplante Abstimmung über Einsparungen im Gesundheitswesen zu stoppen. Der Gesundheitspolitiker Dahmen bezweifelte, dass ein ordnungsgemäßes parlamentarisches Verfahren möglich ist. Aus Berlin Uwe Berndt.
2: Im Gesundheitsausschuss hatten die Grünen zuvor den Antrag gestellt, dass die zweite und dritte Lesung verschoben werden sollte. Die Zahl der kurzfristigen Änderungen an dem Entwurf sei so groß, dass man darüber in der Kürze der Zeit nicht seriös beraten könne. Es seien insgesamt 278 Änderungsanträge eingereicht worden, die zum Teil gravierende Folgen für die Versicherten bedeuten würden. Der Gesundheitsausschuss hat die Verschiebung der Abstimmung jedoch mit der Mehrheit der Regierungsparteien abgelehnt. Auch eine weitere Anhörung des Ausschusses sei abgelehnt worden.
0: Die Deutsche Bahn plant eine Millioneninvestition, um die Kommunikation mit ihren Kunden zu verbessern. Laut Bahnchefin Paller soll das Geld bis Ende kommenden Jahres eingesetzt werden und unter anderem den häufig unpünktlichen Fernverkehr verlässlicher machen. Unser Berlin-Korrespondent Jim Bob Nikschas fasst zusammen, was geplant ist.
3: Mit Hilfe von KI sollen Infos zuverlässiger und schneller fließen als bisher, auch an uns Kunden. Eine neue App mit KI-Chat soll es unter anderem geben, weitere neue Anzeigetafeln, auch an kleineren Bahnhöfen. Und das alles lässt sich die Bahn bis Ende nächsten Jahres so 50 Millionen Euro kosten. Die DB-Navigator-App soll zum Beispiel schneller werden, wenn sich mein Gleis ganz plötzlich ändert. Es soll jetzt keine Minute mehr dauern, sondern 2 Sekunden, bis in der App dasselbe steht wie oben auf dem Gleisanzeiger. Und wenn mein Anschluss nicht klappt, dann soll ich früher über mögliche Alternativen informiert werden, und zwar so, damit ich es doch noch zur geplanten Uhrzeit irgendwie ans Ziel schaffe.
0: In Deutschland und 6 weiteren Ländern hat es Festnahmen gegeben wegen Aufnahmen von sexualisierter Gewalt gegen Kinder. Insgesamt sind 28 Männer gefasst worden, teilte Norwegens Polizei mit. Das sei bereits im Juni geschehen. Die Verdächtigen sollen im Darknet mit einer Kryptowährung Bildmaterial von sexualisierter Gewalt gegen Kinder gekauft haben. Die Festnahmen erfolgten laut Behörden in Deutschland und Norwegen sowie in Schweden, der Schweiz, Tschechien, Polen und Kanada. Die norwegische Polizei spricht von vielen Verdächtigen. Es sei deshalb mit weiteren Festnahmen in mehreren Ländern zu rechnen. Ein Berliner Palliativarzt ist wegen 15-fachen Mordes zu lebenslanger Haft verurteilt worden. Das Landgericht Berlin stellte die besondere Schwere der Schuld fest und ordnete die anschließende Sicherungsverwahrung an. Der Palliativmediziner hat nach Überzeugung des Gerichts 12 Frauen und 3 Männer durch die Vergabe von Medikamenten getötet. Er war bei einem Pflegedienst angestellt. Der Angeklagte hatte ein Teilgeständnis abgelegt und gesagt, er habe Leid verhindern wollen. Das waren die Nachrichten.
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5: Wir messen aktuelle Temperaturwerte hier in der Region von Wilhelmshaven von 19 Grad. Es ist dazu sonnig mit einem leichten Wind aus westlicher Richtung. Und ansonsten bleibt es dann auch über den Tag hinweg weiter so. Ähnlich sieht es in der Region aus mit 20 Grad in Varel und 20 Grad in der Stadt Wittmund. In der kommenden Nacht dann Tiefstwerte von um die 16 Grad. Ansonsten bleibt es auch am Donnerstag und am Freitag ähnlich mit 19 bis 21 Grad als Höchstwerte. Und ein paar mehr Wolken, die stehen dann an am Donnerstag und am Freitag. Ansonsten aber weiterhin freundlich. Das Bundesamt für Seeschifffahrt und Hydrographie meldet uns vor Hooksiel das nächste anstehende Hochwasser um 18.53 Uhr, Niedrigwasser dann um 1.13 Uhr.
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5: Der Verkehrsservice hier bei Radio Jade. Da war eine Verkehrsmeldung für Wilhelmshaven. Hier ist eine Störung an den Trinkwasserleitungen aufgetreten. Wenn also im Stadtgebiet kein klares Wasser aus der Leitung kommt, erstmal nicht trinken. Die GEW arbeitet gerade an der Störung und wird sie dann hoffentlich bald beheben. Auf der A29 ist die Fahrbahn außerdem zwischen Varel-Bockhorn und Zetel in beiden Richtungen aufgrund von Sanierungsarbeiten auf jeweils nur einen Fahrstreifen verengt. Die B210 ist zwischen der Heglitzer Straße am Luftwaffenstützpunkt Wittmundshafen und der Stadt Wittmunds in beiden Richtungen gesperrt. Die L815, der Oldenburger Damm in Sande, ist zwischen Salzengroden und der B210 in beiden Richtungen gesperrt. Grund dafür ist eine Wanderbaustelle. In Esens ist die L8, die Bahnhofstraße, zwischen dem Schützenplatz und dem Bahnhofskreisel in beiden Richtungen aufgrund von einer Baustelle vollgesperrt. Und in Wilhelmshaven ist noch die Kreuzung Kükerstraße-Peterstraße in Wilhelmshaven vollgesperrt. Eine Umleitung ist für sie eingerichtet. Die Stadtbuslinien 1 und 5 sind aber ebenfalls von den Sperrungen betroffen. Hier gibt es dann mehrere Haltestellen, die entfallen oder verlegt werden. Soweit die Verkehrsmeldungen, weitere liegen uns nicht vor. Ich wünsche noch eine gute und vor allem sichere Fahrt. 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Mein Name ist Lukas Ieben. Ich begleite Sie heute hier durch das Programm und da blicken wir gleich unter anderem auf den Landkreis Friesland. Da wurde jetzt demnächst wieder eine Medaille verliehen. Mehr dazu gleich. Jetzt vor gibt's Pigeon Detectives mit I Can't Stop.

0: Es ist 14.10 Uhr hier im Jade Echo bei Radio Jade. Bei Olympia, beim Tanzwettbewerb, beim Fußballturnier. Überall hoffen die Teilnehmenden auf Medaillen. Im Sport eine Auszeichnung für besondere Leistungen, im Schloss zu Jever ein Ausdruck höchster Wertschätzung. Gestern wurde dort Hermann Neunaber mit der Friesler-Medaille ausgezeichnet. Amelie Friedrichs war für uns bei der Ehrung mit dabei.
1: Als sich alle Gäste unter der berühmten Kassettendecke im Audienzsaal im altehrwürdigen Schloss zu Jever versammelt hatten, ging es um 40 Jahre Ehrenamt. So lange hat sich Hermann Neunaber rund um das Schloss Jever engagiert. Bei dieser bemerkenswert langen Zeit gibt es ein paar Meilensteine, die der Arbeit von Hermann Neunaber zuzuschreiben sind, betont Antje Sander, die Leiterin des Schlossmuseums.
2: Ganz sicherlich gehört dazu die Gründung des Zweckverbandes. Damals war er noch Vorsitzender des Altertumsvereins und er hat dann eben zusammen mit Landkreis und Stadt den Zweckverband gegründet und vor allen Dingen eben auch den alten Vorstand des Heimatvereins dazu überredet, in den Zweckverband hineinzugehen. Das war nicht selbstverständlich und das ist sicherlich ein Meilenstein, der das Museum auch auf stabile Füße gesetzt hat. Und dann sicherlich die Gründung des Freundeskreises, wo er ja auch als Schatzmeister großen Verdienst hatte und dann die Gründung der Stiftung Schloss Jever. Da haben wir natürlich sehr auch von seiner Expertise im banktechnischen Bereich profitiert.
1: Für dieses Engagement wurde Hermann Neunaber nun mit der Friesland-Medaille ausgezeichnet. Die Medaille ist die höchste Ehrung, die der Landkreis für ehrenamtliche Arbeit verleiht. Neunaber wurde für diese Auszeichnung durch gleich zwei separat gestellte, fast zeitgleich eingereichten Anträge vorgeschlagen, die jeweils einstimmig im Ausschuss bestätigt wurden. Der Geehrte selbst zeigte sich sichtlich gerührt von den lieben Worten, die Wegbegleiterinnen und Wegbegleiter an ihn richteten. Diese Auszeichnung stimme ihn zufrieden, so Hermann Neunaber.
3: Die bedeutet mir sehr viel, nicht weil ich über viele Jahrzehnte auf diese Medaille hin ehrenamtlich gearbeitet habe, sondern ich habe viel erreichen können, gemeinsam mit den handelnden Personen im Vorstand und Kuratorium. Und insofern ist es auch für die Außenwirkung wichtig, dass man eine Ehrung bekommt. Und diese Außenwirkung verstehe ich so, dass andere dann auch sagen, Mensch, da hätte ich auch Lust zu.
1: Mit der Ehrung hofft Hermann Neunaber, dass weitere Freiwillige ermutigt werden. Bei dieser Ehrung ging es aber doch vorrangig um den Geehrten selbst. Landrat Sven Ambrosi hob in seiner Festrede die Errungenschaften des Geehrten hervor und bedankte sich bei Neunaber, stellvertretend für alle Ehrenamtlichen, für das aktive Mitgestalten des ländlichen Raums. Denn diese Arbeit stünde noch zu oft im Schatten, erklärte Ambrosi.
4: Ehrenamtliche, engagierte Menschen machen das, wenn man sie fragt, aus eigenem Selbstverständnis heraus. Man hört dann so Sätze wie, mache ich doch gerne, ist doch selbstverständlich. Und das ist eben nicht. Und diese Menschen sind aber zu bescheiden. Aber ich sollte auch einfach mal das Licht anmachen und den Fokus auf diese Menschen lenken und sie aus ihrer Bescheidenheit rausholen und sagen, pass mal auf, weil es dich gibt, ist das Leben hier noch lebens- und liebenswerter geworden. Und weil es dich gibt, gibt es dieses Engagement. Da möchte Gesellschaft Danke sagen. Ich finde das unglaublich wichtig.
1: Durch die enge Zusammenarbeit zwischen Hermann Neunaber und dem Schlossmuseum hat sich eine enge Freundschaft zwischen Neunaber und Antje Sander entwickelt. Und mit der Freundschaft kam auch ein besonderer Spitzname, verrät Antje Sander.
2: Fräulein Maria von Jever hatte im 16. Jahrhundert einen sehr tüchtigen Finanzberater. Jemand, der die Steuern erhoben hat und das ganze Finanzwesen der kleinen Herrschaft Jever auf neue Füße gestellt hat. Und mit diesem Wissen war Hermann Neunaber für mich immer so etwas wie der Remmer von Sedig, den man dann fragen konnte, wenn es gerade um Gelder geht oder wie was organisiert werden kann. Und ja, insofern war das immer so mein interner Spitzname für ihn.
1: Bei der ganzen Arbeit rund um das Schloss, die Finanzen und den Erhalt des regionalen kulturellen Erbes liegt Hermann Neunaber eines ganz besonders am Herzen.
3: Einfach die Begegnung mit Menschen. Und insofern kann ich mit dem Schloss auch das als wesentlichen Punkt sehen. Ne? Gerade auch, wenn man merkt, dass richtig gute, engagierte Museumspädagogen hier arbeiten, die einfach sich mit dem Schloss identifizieren und das bringen, was man von ihnen auch erwartet und darüber hinaus noch mehr, dann ist das wirklich ein Punkt, der gar nicht hoch genug bewertet werden kann.
1: Die Begegnungen bleiben für Hermann Neunaber also besondere Erlebnisse. Jetzt will er etwas kürzer treten. Ein Nachfolger ist gefunden, der die freundschaftlichen Ratschläge im Schloss zu Jever weiterführen wird, ganz im Sinne von Remmer von Sedig.
0: Hermann Neunaber wurde gestern mit der Friesland-Medaille für sein ehrenamtliches Engagement ausgezeichnet. 4 Jahrzehnte lang hat er sich rund um das Schloss zu Jever und das Schlossmuseum bemüht. Der Audienzsaal im Schloss bot den festlichen Rahmen der Verleihung und der Stolz war allen Beteiligten anzusehen.

Es ist schon was Besonderes, ein wirkliches Unikat zu haben. Die meisten Gegenstände heutzutage kommen schließlich aus großen Fabriken, werden in Formen gepresst und von Maschinen in Tausenden von Auflagen produziert. Bei Handwerkstücken ist das aber noch anders. Hier ist jedes Stück ein bisschen anders, ein bisschen eigen. Wer sich auch für die Handwerkskunst begeistern kann, wird demnächst wieder in Hooksiel fündig. Denn vom 10. bis zum 12. Juli 2026 findet im und am Gästehaus Hooksiel wieder der beliebte Kunst- und Handwerkermarkt statt. Täglich von 11 bis 18 Uhr lädt der Markt an dem Wochenende zu einem Bummel durch eine große Vielfalt an handgefertigten Arbeiten und besonderen Produkten ein. Zahlreiche AusstellerInnen präsentieren ihre Werke und geben einen Einblick in ihr kreatives Schaffen. Das Angebot reicht von außergewöhnlichen Malereien über buntes Patchwork, Holzarbeiten und Kleidungsstücken bis hin zu Kinderspielzeugen und glänzendem Schmuck. Viele erstellen dabei auch vor Ort eigenige ihrer Stücke und lassen sich bei ihrer Arbeit über die Schulter schauen. Der Eintritt dabei ist wie üblich frei vom 10. bis 12. Juli, jeweils von 11 bis 18 Uhr im und am Gästehaus Hooksiel.

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1: Mit Katharina Hutes, schönen guten Tag. Das sind die Schlagzeilen. Transparente Planung bei regionaler Gesundheitsversorgung gefordert, Arbeitsmarkt im Juni weitgehend unverändert und Baupreise für Wohngebäude um mehr als 4% gestiegen. GewerkschaftsvertreterInnen fordern im Zusammenhang mit der Planung der Gesundheitsversorgung in Wilhelmshaven, Friesland, Wesermarsch mehr Transparenz und Mitbestimmung. Näheres von Hans-Torben Schweighöfer.
2: Zu lange habe man das Ping-Pong der wechselseitigen Verantwortungsabwehr verfolgt, das vom Bund zum Land, zur Kommune, zum anderen Landkreis oder von Politik zur Geschäftsführung zur Krankenkasse. Teilnehmende eines Perspektivtreffens, zu dem die Verdi-Ortsgruppe geladen hatte, einigten sich auf die Forderung, dass Tarifniveau und die Arbeitsplätze gesichert werden sollen. Ziel sei, dass keine Fachkräfte abwanderten und betriebliche Interessensvertretungen und die Öffentlichkeit mehr Mitbestimmung erhielten. Ein Zentralklinikum für die Region sei seit Jahren im Gespräch, doch ihre Stimmen blieben bislang außen vor.
1: Im Vergleich zum Vormonat ist die Arbeitslosigkeit in Wilhelmshaven im Juni mit 10,8% um 0,2% leicht gestiegen. Im Vergleich zum Juni des vergangenen Jahres dagegen um denselben Wert gesunken. In Friesland lag die Arbeitslosenquote konstant bei 4,4%. Das geht aus den Zahlen hervor, die die Agentur für Arbeit Oldenburg-Wilhelmshaven nun vorgelegt hat. Auf dem Ausbildungsmarkt kommen in ihrem Bereich derzeit 4.435 BewerberInnen auf 4.304 Ausbildungs- bzw. duale Studienplätze. Dazu die Pressesprecherin der Agentur, Katharina Schmauder.
3: Das bedeutet, auf 100 betriebliche Ausbildungsstellen kommen 104 Bewerberinnen und Bewerber. Unterm Strich heißt das, die Chancen sind gut, auch jetzt noch. Das heißt, wir raten den jungen Menschen, kommen Sie zu uns und wir schauen, was wir machen können, um auch diesem Jahr vielleicht sogar noch eine Ausbildungsstelle für Sie zu finden, das Richtige für Sie zu finden und beraten dann natürlich kostenlos und individuell.
1: Die Preise für den Neubau konventionell gefertigter Wohngebäude sind in Niedersachsen im Mai gegen den Vorjahresmonat um 4,2% angestiegen. Das teilt das Landesamt für Statistik mit. Es handele sich dabei um den stärksten Anstieg seit November 2023. Die Preise für Rohbauarbeiten an Wohngebäuden stiegen ebenfalls um 4,2%, die Preise für Ausbauarbeiten sogar um 4,4%. Auch die Preise für Instandhaltungsarbeiten stiegen an im Vergleich zum Vorjahr um 5%. Die Zahl der niedersächsischen Handwerksunternehmen hat im Jahr 2024 um 1% im Vergleich zum Vorjahr abgenommen. Das teilt das Landesamt für Statistik nun mit. Insgesamt gab es gut 46.000 Handwerksunternehmen mit rund 578.000 hier tätigen Personen. Die Unternehmen erzielten einen Gesamtumsatz in Höhe von 7,5%.

0: 5 Milliarden Euro und damit 0,9% weniger als noch im Jahr 23. Knapp die Hälfte des Umsatzes wurde in der statistischen Region Weser-Ems erwirtschaftet, wo auch 42% der HandwerkerInnen tätig waren. Der Direktor der Landwirtschaftskammer Niedersachsen, Bernd von Garmissen, ist im Amt bestätigt worden. Wie die Kammer mitteilt, erfolgte die Wiederwahl einstimmig am Montag. Überreichte Kammerpräsident Gerhard Schwedtje die Ernennungsurkunde während der Vorstandssitzung an von Garmissen. Dieser hatte das Amt des Kammerdirektors Anfang 2022 übernommen. Seine erste Amtszeit hätte damit eigentlich erst Ende 2027 geendet. Der Vorstand wählte ihn nun schon vorzeitig für eine zweite Amtszeit. Der 1966 in Wittmund geborene Jurist und Landwirt wertete diese frühzeitige Wiederwahl als starkes Zeichen des gegenseitigen Vertrauens. Und soweit die Meldung aus der Region. 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
2: Wir messen aktuelle Temperaturwerte hier in der Region von Wilhelmshaven von jetzt momentan in Werten von 20 Grad. Das ist nach wie vor überwiegend sonnig und der Wind weht nur leicht aus derzeit nordwestlicher Richtung. In der Region sieht es ähnlich aus, auch in Varel 20 Grad und in Wittmund 20 Grad, weiterhin mit viel Sonne. In den Abendstundenhäuser erwarten wir Tiefstwerte von 16 Grad in der Nacht und morgen am Donnerstag und übermorgen am Freitag bleibt es weiterhin freundlich mit Werten von um die 20 Grad, allerdings mit ein paar mehr Wolken am Himmel. Das Bundesamt für Seeschifffahrt und Hydrographie meldet uns außerdem vor Hoogsiel das nächste anstehende Hochwasser um 18.53 Uhr und Niedrigwasser um 1.13 Uhr.
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2: Der Verkehrsservice hier bei Radio Jade. In Wilhelmshaven ist eine Störung an den Trinkwasserleitungen aufgetreten. Wenn also im Stadtgebiet kein klares Wasser aus den Leitungen kommt, soll es nicht erstmal getrunken werden. Die GEW arbeitet gerade daran, die Störung zu beheben. Auf der A29 ist außerdem nach wie vor die Fahrbahn zwischen Fahrerbockern und Zetel auf nur einen Fahrstreifen verengt. Die B210 ist zwischen der Heglitzer Straße am Luftwaffenstützpunkt Wittmundshafen und der Stadt Wittmund in beiden Richtungen gesperrt. Die L815 der Oldenburger Damm in Sande ist zwischen Salzengroden und der B210 in beiden Richtungen gesperrt. Grund dafür ist eine Wanderbaustelle. In Esens ist die L8, die Bahnhofstraße, zwischen dem Schützenplatz und dem Bahnhofskreisel in beiden Richtungen aufgrund von einer Baustelle vollgesperrt. Und in Wilhelmshaven ist die Kreuzung Gökerstraße-Peterstraße in Wilhelmshaven voll gesperrt. Eine Umleitung ist eingerichtet. Die Stadtbuslinien 1 und 5 sind aber ebenfalls betroffen. Da fallen jetzt mehrere Haltestellen aus oder werden verlegt. Soweit die Verkehrsmeldungen, blicken wir noch auf die Blitzer.
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2: Geblitzt wird's im Landkreis Wittmund und zwar in Friedeburg. Achten Sie hier nochmal genau auf Ihr Tempo und ansonsten wünsche ich noch eine gute und vor allem sichere Fahrt.

0: In den Frieslandskliniken ist im Moment einiges los. Das liegt zum einen an der geplanten Zentralklinik, die aus den Frieslandskliniken gemeinsam mit dem Klinikum Wilhelmshaven entstehen soll. Zum anderen aber natürlich auch an den politischen Rahmenbedingungen für das Gesundheitswesen. Und dann ist da noch die Frage, wie es mit dem St. Johannes Hospital in Varel weitergehen soll. Genauer gesagt mit der Gynäkologie. Der Chefarzt der Abteilung ist im März freigestellt worden. Die Staatsanwaltschaft hat ermittelt und die Ermittlungen jetzt aber eingestellt. Bei mir im Studio ist dazu Katharina Hotes aus unseren Nachrichten. Hallo Katharina.
1: Hallo.
0: Was genau ist da jetzt passiert?
1: Also, wir fangen mal von vorne an. Im März gab es die Meldung der Friesland-Kliniken, dass ein leitender Angestellter vorübergehend freigestellt wurde. Der Grund waren Klärung offener Punkte. Das sei das übliche Vorgehen aus datenschutzrechtlichen Gründen und zum Schutz der Persönlichkeitsrechte würden deshalb keine weiteren Details über die Personen genannt werden. Dann gab es recht schnell aber ein Solidaritätsschreiben, das im Internet kursierte, in dem öffentlich wurde, dass es sich um den Chefarzt der Gynäkologie handelte. Ihm wurde von einer Mitarbeiterin des Krankenhauses vorgeworfen, sie sexuell genötigt zu haben. Deshalb ermittelte die Staatsanwaltschaft und die hat die Ermittlungen jetzt eingestellt.
0: Ja, und warum wurden dann jetzt die Ermittlungen eingestellt?
1: Also in dem Schreiben der Staatsanwaltschaft heißt es, dass der Tatvorwurf nicht mit der für eine Anklageerhebung nötigen Sicherheit nachgewiesen werden konnte. Heißt, die Staatsanwaltschaft hält es für unwahrscheinlich, dass es überhaupt zu einer Verurteilung kommen könnte. Und sie hat ermittelt, beide den Arzt und die Mitarbeiterin befragt und alle Beweismittel ausgewertet und ist zu diesem Schluss gekommen.
0: Okay, also das Verfahren wurde eingestellt, aber wie geht es jetzt weiter an der Spitze der Gynäkologie in Varel?
1: Ja, das ist noch unklar. Der Arzt hat sich nämlich gegen die Freistellung gewehrt. Vor dem Arbeitsgericht konnte aber keine Einigung erzielt werden. In diesem Zusammenhang hieß es, dass er wieder zurück an seinen Arbeitsplatz kehren wollte. Ein nächster Termin vor dem Arbeitsgericht ist für September angesetzt. Seit der Freistellung des Chefarztes ist der leitende Oberarzt der kommissarische Leiter der Gynäkologie und er hat aber nach Informationen der NWZ zum Jahresende gekündigt. Wer also im kommenden Jahr die Gynäkologie in Varel leiten wird, ist aktuell noch völlig unklar.
0: Die Staatsanwaltschaft Oldenburg hat jetzt mitgeteilt, dass sie die Ermittlungen gegen den freigestellten Chefarzt der Gynäkologie in Varel eingestellt hat. Die Einzelheiten dazu hatten wir von Katharina Hotes. Vielen Dank.
1: Gerne.

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1: In Jever wird heute Abend wieder eingeladen auf ein Bier. Im Rahmen der sommerlichen Veranstaltungsreihe wird heute wieder an die Pferdekraft geladen, in gemütlicher Atmosphäre, um den Feierabend gemeinsam einzuläuten. Wie jedes Mal gibt es auch heute wieder Musik zum abendlichen Ausklang, heute mit Thomas Kümper. Los geht es heute um 19 Uhr auf dem ehemaligen Minigolfplatz an der Pferdekraft in Jever. Das Küstenmuseum in Wilhelmshaven zeigt aktuell außerdem die Ausstellung Zeichne, was du siehst, mit Werken der tschechischen Künstlerin Helga Weisowa. Sie durchlebte als Kind das Ghetto von Theresienstadt und die Konzentrationslager Auschwitz, Freiberg und Mauthausen. Ihr Vater sagte ihr, zeichne, was du siehst. Und das tat sie auch. Ihre Bilder zeigen die Shahoa aus kindlicher Sicht. Die Ausstellung wurde in Kooperation mit dem neuen Gymnasium Wilhelmshaven erarbeitet. Zu sehen auch heute von 11 bis 17 Uhr im Küstenmuseum an der Weserstraße. 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

0: um 15 Uhr mit Benjamin Kirsch. Auf dem NATO-Gipfel in Ankara eskaliert der Streit zwischen den Verbündeten. US-Präsident Trump will den Handel mit Spanien einstellen. Den Deal der USA mit dem Iran und die bislang geltende Waffenruhe erklärte er für beendet. Aus Ankara Benjamin Großkopf.
1: Was mich betrifft, es ist vorbei, sagte Trump wörtlich bei einem Gespräch mit NATO-Generalsekretär Rutte hier in Ankara. Er wolle nichts mehr mit den Machthabern in Teheran zu tun haben. Sie seien, so wörtlich, Abschaum. Damit ist genau das eingetreten, was die NATO-Strategen im Vorfeld des Gipfels versucht hatten zu vermeiden. Die wieder aufgeflammten Kämpfe zwischen dem Iran und den USA überlagern die Gespräche. Trump sagte heute auch wieder, dass er sehr enttäuscht sei über die NATO-Partner, die ihm im Konflikt mit dem Iran nicht helfen würden. Und er erneuerte seinen Anspruch auf Grönland, was die dänische Ministerpräsidentin Frederiksen wiederum entschieden zurückwies. Grönland stehe nicht zum Verkauf, sagte sie vor Beginn der Beratungen heute Morgen.
0: Die USA hatten in der vergangenen Nacht erneut mehrere Ziele im Iran angegriffen und zur Begründung auf Attacken gegen Tanker in der Straße von Hormus verwiesen. Daraufhin griff der Iran wiederum die Golfstaaten Kuwait und Bahrain an. NATO-Generalsekretär Rutte hatte die neuen US-Angriffe als absolut notwendig und entschlossene Reaktion bezeichnet. Bundesaußenminister Wadephul zeigte ebenfalls Verständnis, mahnte aber eine Rückkehr zur Diplomatie an. Die Deutsche Bahn arbeitet daran, ihre Kunden schneller über Verspätungen und Ausfälle zu informieren. Dafür investiert das Unternehmen bis Ende nächsten Jahres 50 Millionen Euro. Aus Berlin Anja Dobrodinsky.
2: Geplant sind zum Beispiel 7000 neue Anzeiger an kleinen, mittleren und großen Bahnhöfen. Sie sollen besser lesbar sein und mehr Informationen als bisher anzeigen. Die Bahn-App DB Navigator soll in Zukunft Gleisänderungen schneller anzeigen, nämlich nur noch 2 Sekunden, nachdem die Änderung auch auf dem Bahnsteig angezeigt wird. Bisher verging meist 1 Minute. Die unterschiedlichen Angaben verwirrten die Reisenden. Damit die Informationen auch schnell in der App und an den Bahnhöfen ankommen, modernisiert die Bahn ihre IT und die Prozesse in den Leitstellen. Dabei setzt sie auch auf künstliche Intelligenz.
0: In Deutschland und 6 weiteren Ländern hat es Festnahmen gegeben wegen Aufnahmen von sexualisierter Gewalt gegen Kinder. Insgesamt 28 Männer sind gefasst worden, teilte Norwegens Polizei mit. Das sei bereits im Juni geschehen. Die Verdächtigen sollen im Darknet mit einer Kryptowährung Bildmaterial von sexualisierter Gewalt gegen Kinder gekauft haben. Die Festnahmen erfolgten laut Behörden in Deutschland und Norwegen sowie in Schweden, der Schweiz, Tschechien, Polen und Kanada. Die norwegische Polizei spricht von vielen Verdächtigen. Es sei deshalb mit weiteren Festnahmen in mehreren Ländern zu rechnen. In Schongau in Oberbayern gibt es einen Großeinsatz an einem Gymnasium. Nach Informationen des Bayerischen Rundfunks sollen mindestens 3 Menschen verletzt worden sein. Ob es sich um Schüler oder Lehrer handelt und in welchem Zustand sie sich befinden, ist momentan noch nicht bekannt. Laut Polizei wurde ein Tatverdächtiger festgenommen. Über die genauen Hintergründe ist noch nichts bekannt. Einem Polizeisprecher zufolge gibt es Hinweise auf eine Amoktat. Wegen Mordes in 15 Fällen hat das Landgericht Berlin einen Palliativarzt zu lebenslanger Haft verurteilt. In mehr als 70 Fällen wird weiter ermittelt, ob der Mediziner für den Tod seiner Patienten verantwortlich ist. Aus Berlin Oda Tischewski.
3: Als Arzt bei einem ambulanten Palliativdienst in Berlin-Kreuzberg hatte Johannes M. schwer teils todkranke Menschen betreut. Meist besuchte er sie zu Hause. Zwischen September 2021 und Juli 2024 hatte er bei solchen Besuchen 15 seiner Patientinnen und Patienten getötet. Die Schwerstkranken standen zu diesem Zeitpunkt weder kurz vor dem Tod, noch hatten sie einen Todeswunsch geäußert. Der heute 41-Jährige spritzte ihnen eine Kombination aus einem Narkosemittel und einem Muskelrelaxanz, die die Atmung lähmte und schließlich zum Tod führte. Der Angeklagte hatte vor wenigen Wochen überraschend ein Teilgeständnis abgelegt, in dem er angab, er habe den Opfern Leid und Siechtum ersparen wollen.
0: Das waren die Nachrichten.
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5: Wir messen aktuelle Temperaturwerte hier in der Region von Wilhelmshaven von 20 Grad. Es ist überwiegend sonnig weiterhin, der Wind weht nur leicht aus nordwestlicher Richtung. Ähnlich sieht es auch in der restlichen Region aus. Zetel 20 Grad, Jever derzeit um die 19 Grad. Ansonsten weiterhin sonnig, wenige Wolken nur am Himmel. Und das bleibt dann auch voraussichtlich noch so größtenteils über den Tag hinweg heute. Da erwarten wir dann aber in der Nacht trotzdem sinkende Temperaturwerte von Tiefstwerten von 16 Grad in der Nacht. Morgen am Donnerstag und übermorgen am Freitag dann Werte zwischen 19 und 21 Grad, also so um die 20 Grad weiterhin wie auch heute. Bloß ein paar mehr Wolken sollen dann auftreten. Das Bundesamt für Seeschifffahrt und Hydrographie meldet uns außerdem vor Hoogsiel das nächste anstehende Hochwasser um 18.53 Uhr, Niedrigwasser um 1.13 Uhr.
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5: Der Verkehrsservice hier bei Radio Jade. In Wilhelmshaven ist eine Störung an den Trinkwasserleitungen aufgetreten. Wenn also im Stadtgebiet kein klares Wasser aus der Leitung kommt, erstmal nicht trinken. Die GEW arbeitet gerade daran, die Störung zu beheben. Auf der A29 ist die Fahrbahn zwischen Varel-Bockhorn und Zetel in beiden Richtungen aufgrund von Sanierungsarbeiten auf nur einen Fahrstreifen verengt. Die B210 ist zwischen der Heglitzer Straße am Luftwaffenstützpunkt Wittmundshafen und der Stadt Wittmund in beiden Richtungen gesperrt. Die L815, der Oldenburger Damm in Sande, ist zwischen Salzengroden und der B210 in beiden Richtungen gesperrt. Grund dafür ist eine Wanderbaustelle. In Esens ist die L8, die Bahnhofstraße, zwischen dem Schützenplatz und dem Bahnhofskreisel in beiden Richtungen aufgrund von einer Baustelle vollgesperrt. Und in Wilhelmshaven ist die Kreuzung Gökerstraße-Peterstraße in Wilhelmshaven vollgesperrt. Eine Umleitung ist eingerichtet. Die Stadtbuslinien 1 und 5 sind ebenfalls von den Sperrungen betroffen, mehrere Haltestellen entfallen oder werden verlegt. Soweit die Verkehrsmeldungen, weitere liegen uns nicht vor. Ich wünsche noch eine gute und vor allem sichere Fahrt. 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Mein Name ist Lukas Iben. Ich begleite Sie heute hier durch das Programm und da hören wir gleich Musik von Low Cut Conny im Album der Woche. Vorher aber noch andere Musik, zum Beispiel von Arctic Monkeys mit Suck It and See.

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1: Kommt in dieser Woche von Low Cuts Conny mit Living in the USA. Über Mangel an prominenter Unterstützung können Low Cuts Conny nicht klagen. Der erste große Schub kam für sie, als sie im Sommer 2015 auf einer der vielbeachteten Playlisten von Barack Obama auftauchten. Später haben sich dann auch noch Elton John und Bruce Springsteen als begeisterte Anhänger zu erkennen gegeben. Kein Wunder, auf die Musik von Low Cuts Conny kann man sich tatsächlich recht schnell einigen. Das ist klassischer, pianogetriebener US-Ostküstenrock, wie man ihn so gut im New York der 70er Jahre vorstellen könnte, als der Punk schon am Horizont zu erkennen war. Low Cuts Conny hätten im Vorprogramm von Lou Reed, Mink DeVille oder auch Bruce Springsteen sicher eine gute Figur abgegeben. Jetzt zu hören von Low Cuts Conny, Can't Be Wrong.

Bald soll es wieder deutlich wärmer werden bei uns in der Region und wir können uns noch gut an die vergangene Hitzewelle erinnern, die jetzt gerade nur wenige Wochen her ist. Die extreme Hitze hat uns dabei ordentlich zugesetzt. Viele Menschen konnten sich schützen, indem sie Schatten suchten, ausreichend tranken oder sich in kühlere Räume zurückzogen. Für einige Vögel, besonders die Gebäudebrüter, gibt es diese Auswege aber nicht. Mauersegler und Mehlschwalben brüten häufig in Spalten und Hohlräumen oder nestern unter Dächern, die sich bei ja, der anhaltenden Hitze dann auch stark aufheizen. Die Jungvögel sind den Temperaturen dort schutzlos ausgeliefert. Sie können nicht fliehen, aber auch nicht selbst für Abkühlung sorgen. Der NABU Niedersachsen warnt deshalb vor einer akuten Gefahr für die Tiere und bittet Bürgerinnen und Bürger, in diesen Tagen besonders aufmerksam zu sein. Zum Beispiel, wenn Jungvögel am Boden gefunden werden. Wobei nicht jeder junge Vogel am Boden automatisch Hilfe benötigt. Viele Singvögel zum Beispiel verlassen ihr Nest, bevor sie sicher fliegen können. Diese sogenannten Ästlinge werden dann aber weiterhin von ihren Eltern gefunden. Füttert und sollten möglichst in Ruhe gelassen werden. Anders ist die Lage aber bei Mauerseglern und geschwächten Schwalben, die am Boden gefunden werden. Sie benötigen in vielen Fällen schnelle und fachkundige Unterstützung. Deswegen bei einem Fund von einem Jungvogel am Boden sollte zuerst die Art bestimmt werden, dann wird der Gesundheitszustand geprüft, nach dem Nest gesucht und das Tier dort zurückgesetzt oder eine Wildvogelhilfe oder den NABU kontaktiert werden. Weitere Tipps für diese Schritte bietet der NABU auch auf seiner Webseite an.

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1: Mit Katharina Hotes, schönen guten Tag, das sind die Schlagzeilen. Transparente Planung bei regionaler Gesundheitsversorgung gefordert, Baupreise für Wohngebäude um mehr als 4% gestiegen und hier versucht Angebote mit Gesundheits- und Pflegebezug. GewerkschaftsvertreterInnen fordern im Zusammenhang mit der Planung der Gesundheitsversorgung in Wilhelmshaven, Friesland, Wesermarsch mehr Transparenz zur Mitbestimmung. Mehr Transparenz und Mitbestimmung. Näheres von Hans-Torben Schweighöfer.
2: Zu lange habe man das Ping-Pong der wechselseitigen Verantwortungsabwehr verfolgt, das vom Bund zum Land, zur Kommune, zum anderen Landkreis oder von Politik zur Geschäftsführung zur Krankenkasse. Teilnehmer eines Perspektivtreffens, zu dem die Verdi-Ortsgruppe geladen hatte, einigten sich auf die Forderung, dass Tarifniveau und die Arbeitsplätze gesichert werden sollen. Ziel sei, dass keine Fachkräfte abwanderten und betriebliche Interessensvertretungen und die Öffentlichkeit mehr Mitbestimmung erhielten. Ein Zentralklinikum für die Region sei seit Jahren im Gespräch, doch ihre Stimmen blieben bislang außen vor.
1: Die Preise für den Neubau konventioneller gefertigter Wohngebäude sind in Niedersachsen im Mai gegenüber dem Vorjahresmonat um 4,2% gestiegen. Das teilt das Landesamt für Statistik mit. Es handele sich dabei um den stärksten Anstieg seit November 2023. Die Preise für Rohbauarbeiten an Wohngebäuden stiegen ebenfalls um 4,2%, die Preise für Ausbauarbeiten sogar um 4,4%. Auch die Preise für Instandhaltungsarbeiten stiegen an im Vergleich zum Vorjahr um 5%. Die Stadt Jever ist auf der Suche nach Angeboten mit Gesundheits- und Pflegebezug für das Gelände Kükens. Nachdem die Stadt das Grundstück gekauft hatte, verdichteten sich nun die Absicht, hier ein Gesundheitszentrum einzurichten. Dafür startet die Stadt nun einen öffentlichen Aufruf nach interessierten Mietern für entsprechende Räumlichkeiten. Zeitnahe Meldungen nimmt Inka Wöhner, die Kämmerin der Stadt Jever, entgegen. Die Zahl der niedersächsischen Handwerksunternehmen hat im Jahr 2024 um 1% im Vergleich zum Vorjahr abgenommen. Das teilt das Landesamt für Statistik nun mit. Insgesamt gab es gut 46.000 Handwerksunternehmen mit rund 578.000 hier tätigen Personen. Die Unternehmen erhielten einen Gesamtumsatz in Höhe von 7,5 Milliarden Euro und damit 0,9% weniger als noch im Jahr 2023. Knapp die Hälfte des Umsatzes wurde in der statistischen Region Weser-Ems erwirtschaftet, wo auch 42,2% der HandwerkerInnen tätig waren. Der Direktor der Landwirtschaftskammer Niedersachsen, Bernd von Garmissen, ist im Amt bestätigt worden. Wie die Kammer mitteilt, erfolgte die Wiederwahl einstimmig. Am Montag überreichte Kammerpräsident Gerhard Schwedtje die Ernennungsurkunde während der Vorstandssitzung an von Garmissen. Dieser hatte das Amt des Kammerdirektors Anfang 2022 übernommen. Seine erste Amtszeit hätte damit eigentlich erst Ende 2027 geendet. Der Vorstand wählte ihn nun schon vorzeitig für eine zweite Amtszeit. Der 1966 in Wittmund geborene Jurist und Landwirt wertete diese frühzeitige Wiederwahl als starkes Zeichen des gegenseitigen Vertrauens. Und soweit die Meldung aus der Region. 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
3: Wir messen aktuelle Temperaturwerte hier in der Region von Wilhelmshaven von jetzt 20 Grad. Es ist nach wie vor teilweise sonnig, so auch in der restlichen Region. 21 Grad momentan in Zetel, 20 Grad in der Stadt Wittmund. Der Wind weht dazu nur leicht aus in nordwestlicher Richtung. Im Laufe des Tages erwarten wir heute noch Tiefstwerte von 16 Grad in der Nacht und ansonsten weiterhin freundliche Felder.

0: Ereignisse. Auch am Donnerstag und am Freitag bleibt es ähnlich mit Werten um die 20 Grad, freundlichen Verhältnissen, aber ein paar mehr Wolken am Himmel. Insgesamt etwas überwiegender bewölkt. Das Bundesamt für Seeschifffahrt und Hydrographie meldet uns vor Hoogsiel das nächste anstehende Hochwasser um 18.53 Uhr, Niedrigwasser um 1.13 Uhr.
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0: Der Verkehrsservice hier bei Radio Jade. Da haben wir eine Verkehrsmeldung für das Stadtgebiet Wilhelmshaven. Hier gibt es eine Störung an den Trinkwasserleitungen. Wenn also im Stadtgebiet kein klares Wasser aus der Leitung kommt, erstmal nichts trinken. Die GEW arbeitet aber daran, die Störung zu beheben. Auf der A29 ist die Fahrbahn zwischen Varel-Bockhorn und Zetel in beiden Richtungen aufgrund von Sanierungsarbeiten auf nur einen Fahrstreifen verengt. Die B210 ist zwischen der Heglitzer Straße am Luftwaffenstützpunkt von Wittmundshafen und der Stadt Wittmunds in beiden Richtungen gesperrt. Die L815, der Oldenburger Damm in Sande, ist zwischen Salzengroden und der B210 in beiden Richtungen gesperrt. Grund dafür ist eine Wanderbaustelle. In Esens ist noch die L8, die Bahnhofstraße, zwischen dem Schützenplatz und dem Bahnhofskreisel in beiden Richtungen aufgrund von einer Baustelle voll gesperrt. Und in Wilhelmshaven ist die Kreuzung Gökerstraße-Peterstraße in Wilhelmshaven voll gesperrt. Das hat auch Einfluss auf den Busverkehr. Informieren Sie sich dabei in der Reise noch einmal vorab. Soweit die Verkehrsmeldungen. Weitere liegen uns nicht vor. Blicken wir noch auf die Blitzer.
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0: Geblitzt wird im Landkreis Wittmund und zwar in Friedeburg. Achten Sie hier nochmal genau auf Ihr Tempo und ansonsten wünsche ich noch eine gute und vor allem sichere Fahrt.

0: Es ist jetzt 15:40 Uhr hier im Jade Echo bei Radio Jade. Blinkende Lichter, der Geruch von allerlei frittierten Leckereien und ausgelassene Stimmung. Darauf kann man sich einstellen, wenn an diesem Wochenende wie zum mittlerweile 76. Mal der Sandermarkt ansteht. Im Rückkehrschluss bedeutet das natürlich auch, dass im vergangenen Jahr ein Jubiläum gefeiert werden konnte. Wie dieses verlief und auf welche Neuheiten unter den Fahrgeschäften sich die Besucherinnen und Besucher in diesem Jahr freuen können, erklärt der Bürgermeister der Gemeinde Sande, Stefan Eichenborg.
1: Das letzte Jahr war natürlich eine Jubiläumsveranstaltung zusammen mit dem Umzug, hat natürlich wunderbar hingehauen und hat auch ordentlich Spaß gemacht und auch Aufmerksamkeit erregt. Wir hatten auch Gäste aus der Partnerstadt Ueckermünde, die da eine tolle Show mitgemacht haben und von daher war das eine ganz gelungene Veranstaltung letztes Jahr.
2: Wie hat sich der Sandermarkt über die vergangenen Jahrzehnte so entwickelt?
1: Ja, soweit ich das beurteilen kann, ich bin ja nun auch erst seit 2010 in Sande, aber der hat sich dermaßen etabliert, das wurde auch gerade in der Pressekonferenz ja auch deutlich, dass der nicht in Frage gestellt wird. Und er ist nach wie vor einer der wenigen Märkte, der auch innerorts stattfindet und auch insofern sehr gut besucht wird. Ich hoffe, das bleibt auch in der Zukunft so. Und die Historie, wenn man gerade gehört hat, dass man schon früher beim Rathaus war und dann früher war auch die Hauptstraße mal gesperrt, das haben wir auch geändert. Jetzt sind wir hier auf dem Marktplatz konzentriert unterwegs und ich denke, das hat auch Zukunft. Also diese kompakte, aber doch schöne Art, abwechslungsreiche Art hier auf dem Marktplatz, die wird sich auch in den nächsten Jahren sicherlich erhalten.
2: Ich nehme an, sind ja hier sehr viele alte Bekannte, auch dass viele Fahrgeschäfte und Stände hier schon bekannt sind. Was ist denn jetzt Neues in diesem Jahr mit dabei?
1: Ja, neu sind wir hier bei dem, wie habe ich das gerade genannt, Punk-Flasher, genau, der auch am Wochenende an der Jade stand und mit diesen zwei Armen und dann den großen Kreisen die Gondeln bewegt. Der ist neu hier dieses Jahr, der Rest ist eigentlich altbekannt, aber es ist immer schön, wenn wir jedes Jahr was Neues haben. Letztes Mal hatten wir auch dieses Feuerwehr-Rescue-Haus und sie ist ja nicht dabei, dafür haben wir jetzt den Punk-Flasher und ich bin gespannt, wie der ankommt. Ich glaube, das wird schon ein Highlight.
2: Es sind ja aber nicht nur die standardmäßigen Buden und Fahrgeschäfte, sondern es wird hier auch sozusagen einen Wettbewerb geben, wo die Gemeinde Sande dieses Jahr dann mit vertreten sein wird.
1: Ja, die Sander Marktspiele, die gab es früher auch schon, da gab es mal eine Pause und auch damals war die Gemeinde und auch die Parteien damals vertreten. Das ist wiederbelebt worden vor einiger Zeit und erfreut sich jetzt einer großen Beliebtheit und auch wir als Gemeinde stellen eine Mannschaft.
2: Wie sieht es aus mit dem Sicherheitskonzept? Jetzt, wenn man zurückdenkt ans Wochenende in der Jade, hat man ja die neuen Poller und alles Mögliche gesehen. Wie ist es dann hier?
1: Hier ist es so, Sie sehen ja auch, die Anlage ist sehr kompakt und sehr umschlossen mit Gebäuden. Wir haben wenig Zufahrten und die wenigen Zufahrten, die wir haben, die werden wir dann entsprechend absichern, sodass da kein Fahrzeug durchbrechen kann.
2: Womit wird dann der Sandermarkt dann abgeschlossen? Was ist dann hier so das Highlight gegen Ende?
1: Das Highlight ist wie jedes Jahr dann der Montagabend um 10:30 Uhr das Feuerwerk, das von hier aus alle sehen können und damit ist dann der Sandermarkt auch beendet. Und das ist mal in Frage gestellt worden, aber letztendlich hat sich niemand durchringen können, aufs Feuerwerk zu verzichten, weil das gehört auch zur Tradition des Marktes und das werden wir auch weiterhin so fortführen.
0: Neben dem Feuerwerk, das sich ebenso wie in Wilhelmshaven aufgrund der Resonanz der Gäste gegen eine Lichter- oder Drohnenshow durchgesetzt hat, wird das Programm des diesjährigen Sandermarktes durch einen Flohmarkt und Frühshoppen abgerundet.

0: Wer mit der Deutschen Bahn fährt, hat eine Interessensvertretung, die sich um die Belange der Fahrgäste kümmert, den Fahrgastverband Pro Bahn. Und dessen Landesverband Niedersachsen-Bremen war zuletzt über die Entwicklungen, die sich in der regionalen Eisenbahninfrastruktur anbahnen, gar nicht begeistert. Einzelheiten dazu von Katharina Hotes.
1: Der Landesverband Niedersachsen-Bremen des Fahrgastverbands Pro Bahn fordert eine transparente Kostenaufstellung sowie Aufklärung und ein Bekenntnis zu den Ausbauplänen des Weser-Ems-Bahnnetzes. Der Fahrgastverband hatte sich in einem Schreiben ans Niedersächsische Ministerium für Wirtschaft und Verkehr sowie an den Vorstand der DB InfraGo gewendet. Die Tochter der Deutschen Bahn ist zuständig für das deutsche Streckennetz. Der Fahrgastverband fordert nun eindringlich eine Aufklärung über die deutlich gestiegenen Kostenschätzungen. Er warnt außerdem vor einem möglichen Verzicht auf Elektrifizierung der Strecke zwischen Oldenburg und Osnabrück. Hintergrund ist eine Aussage zu den Kosten für den geplanten Ausbau. Auf Anfrage der CDU im Landtag werden die Kosten für den Ausbau des Weser-Ems-Bahnnetzes neuerdings mit rund 1,6 Milliarden Euro beziffert.
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0: Gerade mit den Nachrichten von NDR Info.
1: In Ankara haben die Mitgliedstaaten einen Treueschwur auf ihr Verteidigungsbündnis abgelegt. Ungeachtet der scharfen Kritik durch US-Präsident Trump an der NATO, haben die Teilnehmer einander ihre Beistandspflicht bekräftigt. Aus Ankara, Thomas Speckhofen.
2: Von einem unverbrüchlichen Bekenntnis zu Artikel 5 sprechen alle 32 NATO-Mitglieder in ihrer gemeinsamen Schlusserklärung. Ein Angriff auf einen sei ein Angriff auf alle, zitieren sie den Beistandsartikel aus den NATO-Verträgen, der zur gemeinsamen Verteidigung verpflichtet. Der Ukraine sichert die Allianz ihre unerschütterliche Unterstützung bei der Verteidigung ihrer Freiheit, Souveränität und territorialen Unversehrtheit zu. In diesem und im nächsten Jahr soll das Land mit jeweils 70 Milliarden Euro unterstützt werden, die zu einem großen Teil auch durch den bereits verabschiedeten Kredit der EU abgedeckt werden. Russland wird in der Schlusserklärung als langfristige Bedrohung bezeichnet. Die NATO selbst soll, wie es in dem Text formuliert wird, modernisiert werden, indem die europäischen Partner und Kanada mehr Verantwortung übernehmen.
1: Am Rande des NATO-Gipfels hat US-Präsident Trump weitere Angriffe auf den Iran angekündigt. Das US-Militär werde das Land in der kommenden Nacht hart treffen, sagte Trump. Er warf der iranischen Führung erneut vor, das Rahmenabkommen, das eigentlich Wegbereiter für einen Frieden sein soll, jeden Tag zu verletzen. Bereits am Vormittag hatte der US-Präsident deshalb die vereinbarte Feuerpause für beendet erklärt und angekündigt, nicht länger mit dem Iran zu verhandeln. In Schongau in Oberbayern sind an einem Schulzentrum Jugendliche verletzt worden. Es läuft ein Großeinsatz der Polizei, Rettungshubschrauber sind im Einsatz. Die Polizei sprach erst von einer Amoklage. Mittlerweile sei die Situation unter Kontrolle, sagte der Sprecher der Polizei München im bayerischen Fernsehen.
3: Nach derzeitigem Stand der Ermittlungen haben wir zwei schwer verletzte Mädchen und Polizeikräfte konnten mittlerweile einen 16-jährigen jugendlichen Tatverdächtigen festnehmen, der jetzt in Polizeigewahrsam ist. Über die Hintergründe, Tatmotiv und so weiter können wir derzeit noch nichts sagen. Die Schulen werden jetzt abgesucht und dann wird die Kriminalpolizei die Ermittlungen übernehmen, die Spurensicherung vor Ort sein und so werden die Ermittlungen dann weiterlaufen.
1: Thomas Schildhorn, Polizeisprecher München. Die Grünen haben das Bundesverfassungsgericht angerufen, um die für Freitag geplante Abstimmung über Einsparungen im Gesundheitswesen zu stoppen. Der Gesundheitspolitiker Dahmen bezweifelte, dass ein ordnungsgemäßes parlamentarisches Verfahren möglich ist. Aus Berlin Uwe Berndt.
4: Im Gesundheitsausschuss hatten die Grünen zuvor den Antrag gestellt, dass die zweite und dritte Lesung verschoben werden sollte. Die Zahl der kurzfristigen Änderungen an dem Entwurf sei so groß, dass man darüber in der Kürze der Zeit nicht seriös beraten könne. Es seien insgesamt 278 Änderungsanträge eingereicht worden, die zum Teil gravierende Folgen für die Versicherten bedeuten würden. Der Gesundheitsausschuss hat die Verschiebung der Abstimmung jedoch mit der Mehrheit der Regierungsparteien abgelehnt. Auch eine weitere Anhörung des Ausschusses sei abgelehnt worden. Auch die Linke und die AfD haben angekündigt, sich der Klage anzuschließen, falls das Gesetz nicht von der Tagesordnung des Bundestags genommen werden sollte.
1: Künstler, Musikmanager und Vertreter der Streaming-Industrie haben mit Kulturstaatsminister Weimar darüber beraten, wie Tantiemen für Musiker künftig anders verteilt werden können. Hintergrund sind Klagen von Kunstschaffenden über insgesamt zu geringe Erlöse und eine ungerechte Verteilung. Eine Taskforce mit verschiedenen Beteiligten soll bis Ende des Jahres Lösungsvorschläge erarbeiten. Die Hintergründe fasst Nicole Markwald in Berlin zusammen.
5: Es gibt große Unzufriedenheit unter Künstlerinnen und Künstlern, denn die sagen, sie verdienen zu wenig mit dem Streamen ihrer Musik. Im Moment ist es ja so, je häufiger ein Song geklickt wird, desto mehr Geld bekommt der Musiker oder die Musikerin dafür. Und Musiktitel, die weniger geklickt werden, verdienen deutlich weniger. Und von diesem Modell profitieren vor allem die ganz großen Künstler, also Bad Bunny oder Taylor Swift oder halt virale Hits. Herbert Grönemeyer hat es ja auch mal das größte Idiotensystem im Kapitalismus genannt. Es soll auch Betrug bei Klickzahlen geben, dass man diese Klicks kaufen kann. Also ein undurchsichtiges System, das viele Künstler benachteiligt.
1: Das waren die Nachrichten.
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6: 20 Grad hier in Wilhelmshaven mit teilweise sonnigen Verhältnissen und nach wie vor einem leichten Wind aus westlicher Richtung. Ähnlich sieht es auch in der Region aus mit 20 Grad in Varel und 20 Grad auch in Clevans bei Jever. Ansonsten werden wir in den Abendstunden leicht sinkende Temperaturen erwarten und dann Tiefstwerte von 16 Grad in der Nacht. Morgen am Donnerstag dann überwiegend bewölkt bei Temperaturwerten von um die 19 Grad. Am Freitag dann aber auch noch etwas bewölkter mit Werten von um die 21 Grad. Das Bundesamt für Seeschifffahrt und Hydrographie meldet uns vor Hochsiel das nächste anstehende Hochwasser um 18.53 Uhr, Niedrigwasser um 1.13 Uhr.
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6: Der Verkehrsservice hier bei Radio Jade. In Wilhelmshaven ist eine Störung an den Trinkwasserleitungen aufgetreten. Wenn also im Stadtgebiet kein klares Wasser aus den Leitungen kommt, das nicht trinken. Die GEW arbeitet aber gerade daran, die Störung zu beheben. Auf der A29 ist außerdem die Fahrbahn zwischen Farel Bockhorn und Zete in beiden Richtungen aufgrund von Sanierungsarbeiten auf einen Fahrstreifen verengt. Die B210 ist zwischen der Heglitzer Straße am Luftwaffenstützpunkt Wittmundshafen und der Stadt Wittmunds in beiden Richtungen gesperrt. Die L815, der Oldenburger Damm in Sande, ist zwischen Salzengroden und der B210 in beiden Richtungen gesperrt. Grund dafür ist eine Wanderbaustelle. In Esens ist die L8, die Bahnhofstraße, zwischen dem Schützenplatz und dem Bahnhofskreisel in beiden Richtungen aufgrund von einer Baustelle vollgesperrt. Und in Wilhelmshaven ist die Kreuzung Gökerstraße, Peterstraße in Wilhelmshaven vollgesperrt. Eine Umleitung ist eingerichtet. Die Stadtbuslinien 1 und 5 sind ebenfalls von den Sperrungen betroffen. Mehrere Haltestellen entfallen oder werden verlegt. Soweit die Verkehrsmeldungen. Weitere liegen uns nicht vor. Ich wünsche noch eine gute und formsichere Fahrt. 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Mein Name ist Lukas Ieben. Ich begleite Sie heute hier durch das Programm und da beschäftigen wir uns gleich unter anderem mit der plattdeutschen Sprache hier in der ländlichen Region und vor allem mit der Landwirtschaft. Mehr dazu gleich. Jetzt gibt's Musik von Adam Ant mit Good Be Two Shows.

In dem Dorf, in dem ich aufgewachsen bin, haben zwar die meisten Hochdeutsch gesprochen, ab und zu wurde aber auch durchaus Platz geschnackt. Besonders oft war das der Fall bei den Nachbarn mitten im landwirtschaftlichen Betrieb. Das ist generell aber auch so, die plattdeutsche Sprache ist in der Landwirtschaft tief verwurzelt. Deswegen hat das Plattdeutschbüro der ostfriesischen Landschaft in Zusammenarbeit mit dem landwirtschaftlichen Hauptverein für Ostfriesland eine Broschüre mit dem Titel Plattdeutsch in der Landwirtschaft herausgebracht. Die ersten beiden Auflagen aus den Jahren 2020 und 2023 wurden bereits vollständig verteilt und vergriffen. Somit gab es nun einen Druck der dritten Auflage mit 1000 weiteren Exemplaren. Das Heftchen in Taschenformat enthält Phrasen und Begriffe, aber auch Verben und Adjektive. Die plattdeutschen Übersetzungen sind dabei tabellarisch nach verschiedenen Themenbereichen sortiert. Beispielsweise Gesprächsbeginn, Begriffe aus der Landwirtschaft, Oster- oder auch Dienstleistungsgespräche. Gedacht ist die Übersetzungshilfe einerseits für berufsbildenden Schulen, die im Bereich Landwirtschaft ausbilden. Andererseits ist sie auch für alle interessant, die bereits in dem Bereich arbeiten und Plattdeutsch lernen, verstehen, sowieso sprechen wollen. Die Broschüre ist dabei im Plattdeutschbüro kostenlos erhältlich.

jetzt 16.21 Uhr hier im Jahre Echo bei Radio Jade. In gut 2 Monaten ist es dann soweit, dann finden in Niedersachsen die Kommunalwahlen statt. Das werden wir bei Radio Jade natürlich auch mitbegleiten, aber es braucht auch andere Menschen, die die Wahlen noch direkter begleiten, und zwar als WahlhelferInnen. Unter anderem in Friesland werden noch WahlhelferInnen gesucht. Im Landkreis gibt es dabei 83.939 wahlberechtigte Personen, davon vermutlich 3.599 Erstwählerinnen und Erstwähler. Hinter den Kulissen laufen die Vorbereitungen seit Monaten schon. Im Kreisamt werden derzeit unter anderem die Wahlvorschläge erfasst, der Kreiswahlausschuss vorbereitet und die Stimmzettel für die Landrats- und Kreistagswahl organisiert. Parallel kümmern sich die Städte und Gemeinden um die Rats- und Bürgermeisterwahlen sowie um die Organisation des Wahltages selbst und dabei auch um die Beschaffung der Wahlhelferinnen. Insgesamt 1061 Wahlhelferinnen und Wahlhelfer werden in Friesland benötigt, um die ganzen Wahllokale zu besetzen. Wer sich dafür bereitstellen möchte, kann sich noch in den kommenden Wochen bei der eigenen Kommune melden.

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1: Mit Katharina Hutes, schönen guten Tag. Das sind die Schlagzeilen. Transparente Planung bei regionaler Gesundheitsversorgung gefordert, Arbeitsmarkt im Juni weitgehend unverändert und Baupreise für Wohngebäude um mehr als 4% gestiegen. GewerkschaftsvertreterInnen fordern im Zusammenhang mit der Planung der Gesundheitsversorgung in Wilhelmshaven, Friesland, Wesermarsch mehr Transparenz und Mitbestimmung. Näheres von Hans-Torben Schweighöfer.
2: Zu lange habe man das Ping-Pong der wechselseitigen Verantwortungsabwehr verfolgt, das vom Bund zum Land, zur Kommune, zum anderen Landkreis oder von Politik zur Geschäftsführung zur Krankenkasse. Teilnehmer eines Perspektivtreffens, zu dem die Verdi-Ortsgruppe geladen hatte, einigten sich auf die Forderung, dass Tarifniveau und die Arbeitsplätze gesichert werden sollen. Ziel sei, dass keine Fachkräfte abwanderten und betriebliche Interessensvertretungen und die Öffentlichkeit mehr Mitbestimmung erhielten. Ein Zentralklinikum für die Region sei seit Jahren im Gespräch, doch ihre Stimmen blieben bislang außen vor.
1: Im Vergleich zum Vormonat ist die Arbeitslosigkeit in Wilhelmshaven im Juni mit 10,8% um 0,2% leicht gestiegen. Im Vergleich zum Juni des vergangenen Jahres dagegen um denselben Wert gesunken. In Friesland lag die Arbeitslosenquote konstant bei 4,4%. Das geht aus den Zahlen hervor, die Agentur für Arbeit Oldenburg-Wilhelmshaven nun vorgelegt hat. Auf dem Ausbildungsmarkt kommen in ihrem Bereich derzeit 4.435 BewerberInnen auf 4.304 Ausbildungs- bzw. duale Studienplätze. Dazu die Pressesprecherin der Agentur, Katharina Schmauder.
3: Das bedeutet, auf 100 betriebliche Ausbildungsstellen kommen 104 Bewerberinnen und Bewerber. Unterm Strich heißt das, die Chancen sind gut, auch jetzt noch. Das heißt, wir raten den jungen Menschen, kommen Sie zu uns und wir schauen, was wir machen können, noch diesem Jahr vielleicht sogar noch eine Ausbildungsstelle für Sie zu finden, das Richtige für Sie zu finden und beraten dann natürlich kostenlos und individuell.
1: Die Preise für den Neubau konventionell gefertigter Wohngebäude sind in Niedersachsen im Mai gegen den Vorjahresmonat um 4,2% angestiegen. Das teilt das Landesamt für Statistik mit. Es handle sich dabei um den stärksten Anstieg seit November 2023. Die Preise für Rohbauarbeiten an Wohngebäuden stiegen ebenfalls um 4,2%, die Preise für Ausbauarbeiten sogar um 4,4%. Auch die Preise für Instandhaltungsarbeiten stiegen an im Vergleich zum Vorjahr um 5%. Die Zahl der niedersächsischen Handwerksunternehmen hat im Jahr 2024 um 1% im Vergleich zum Vorjahr abgenommen. Das teilt das Landesamt für Statistik nun mit. Insgesamt gab es gut 46.000 Handwerksunternehmen mit rund 578.000 hier tätigen Personen. Die Unternehmen erzielten einen Gesamtumsatz in Höhe von 7,5 Milliarden Euro und damit 0,9% weniger als noch im Jahr 2023. Knapp die Hälfte des Umsatzes wurde in der statistischen Region Weser-Ems erwirtschaftet, wo auch 42% der HandwerkerInnen tätig waren. Der Direktor der Landwirtschaftskammer Niedersachsen, Bernd von Garmissen, ist im Amt bestätigt worden. Wie die Kammer mitteilt, erfolgte die Wiederwahl einstimmig am Montag. Überreichte Kammerpräsident Gerhard Schwedtje die Ernennungsurkunde während der Vorstandssitzung an von Garmissen. Dieser hatte das Amt des Kammerdirektors Anfang 2022 übernommen. Seine erste Amtszeit hätte damit eigentlich erst Ende 2027 geendet. Der Vorstand wählte ihn nun schon vorzeitig für eine zweite Amtszeit. Der 1966 in Wittmund geborene Jurist und Landwirt wertete diese frühzeitige Wiederwahl als starkes Zeichen des gegenseitigen Vertrauens. Und soweit die Meldungen aus der Region. 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
4: Wir messen aktuelle Temperaturwerte in der Region von 20 Grad in Wilhelmshaven. Das mit nach wie vor einem leichten Wind aus nordwestlicher Richtung. Und ansonsten sieht es auch in der Region so ähnlich aus. Mit 20 Grad momentan in Klevanz bei Jever und 21 Grad damit ein bisschen wärmer in Zetel. Ansonsten auch noch weiterhin viel Sonne. Das bleibt heute auch noch so. In der Nacht dann aber trotzdem Tiefstwerte von um die 16 Grad.

0: am Donnerstag dann stark bewölkt mit maximal 19 Grad, am Freitag nur noch überwiegend bewölkt bei maximal 21 Grad. Das Bundesamt für Seeschifffahrt und Hydrographie meldet uns vor Hoogsiel das nächste anstehende Hochwasser um 18.53 Uhr, Niedrigwasser dann um 1.13 Uhr.
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0: Der Verkehrsservice hier bei Radio Jade. In Wilhelmshaven ist eine Störung an den Trinkwasserleitungen aufgetreten. Wenn also im Stadtgebiet kein klares Wasser aus der Leitung kommt, erstmal nicht trinken. Die GEW hat die Probleme aber schon in Teilen behoben. Auf der A29 ist nach wie vor die Fahrbahn zwischen Varel-Bockhorn und Zeze in beiden Richtungen aufgrund von Sanierungsarbeiten auf nur einen Fahrstreifen verengt. Die B210 ist zwischen der Heglitzer Straße am Luftwaffenstützpunkt Wittmundshafen und der Stadt Wittmund in beiden Richtungen gesperrt. Die L815, der Oldenburger Damm in Sande, ist zwischen Salzengroden und der B210 in beiden Richtungen gesperrt. Grund dafür ist eine Wanderbaustelle. In Esens ist die L8, die Bahnhofstraße, zwischen dem Schützenplatz und dem Bahnhofskreisel in beiden Richtungen aufgrund einer Baustelle vollgesperrt. Und in Wilhelmshaven ist die Kreuzung Gülkerstraße, Peterstraße in Wilhelmshaven vollgesperrt. Eine Umleitung ist eingerichtet, die Stadtbuslinien 1 und 5 sind aber von der Sperrung noch betroffen. Mehrere Haltestellen entfallen deswegen oder werden verlegt. Soweit die Verkehrsmeldungen, blicken wir noch auf die Blitzer.
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0: Geblitzt wird momentan im Landkreis Wittmund und zwar in Friedeburg. Achten Sie hier nochmal genau auf Ihr Tempo und ansonsten wünsche ich eine gute und vor allem sichere Fahrt.

Josefine und Aurich ist gestern Abend ein Trecker in einem Kanal gelandet, aber eins nehme ich schon mal vorweg, es ist alles gut gegangen. Der 76-jährige Fahrer wurde nur leicht verletzt und konnte sich selbst befreien und wurde auch noch von solidaren lieben Ersthelfern unterstützt. Grund für den Plumps in den Kanal soll wohl ein technischer Fehler gewesen sein. Dadurch war der Mann dann in den Kanal gekommen und ein Mitbewohner oder hatte das direkt gehört, war dann nach draußen geeilt zu Hilfe mit einer Leiter und auch ein weiterer Anwohner, der gerade mit dem Auto zurückgekommen ist, hatte die Situation bemerkt und so war dann auch schnell Hilfe vor Ort. Die Einsatzkräfte kamen danach natürlich noch, Polizei nahm den ganzen Bestand auf und außerdem musste Ölsperren eingelegt werden, weil doch Öl aus dem Trecker ausgelaufen ist. Das konnte aber auch erfolgreich geschehen und somit ist diese ganze Geschichte dann doch noch gut ausgegangen, aber schon eine ziemlich brenzlige Situation, die sich zum Glück zum Guten gewendet hat.

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1: In den sozialen Medien ist ein Liedschnipsel gerade hoch im Kurs. Du bist gut genug. Das ist der Text, das ist die Botschaft. Diese Worte gelten vorbehaltlos jeder und jedem. Du bist gut genug. In einer von Effizienz, Egoismus, künstlicher Intelligenz und Berechenbarkeit geprägten Zeit sind das so unfassbar wohltuende Worte. Gäbe es doch mehr solcher Botschaften in der virtuellen Welt. Ich bin gut genug, entgegen meinem eigenen Blick auf Macken, Unannehmlichkeiten und Äußerlichkeiten. Schon am Anfang eines jeden Menschenlebens steht diese Zusage. Da ruft uns einer ins Leben, der sagt nicht nur, du bist gut genug. Da sagt einer, du bist genial, einzigartig, wertvoll. Die Zusage Gottes für unser gesamtes Leben. Du bist gut genug. Kurz, prägnant, ausdrucksstark. Kein Blick nach links oder rechts oder über den Horizont hinweg. Es geht um mich. Mit stärkenden, lebensbejahenden Worten, die mich beflügeln dürfen. Heute und immer dann, wenn es mir gut tut.
2: Klaus Elfert, Krankenhausseelsorge am St. Josef Stift in Bremen. 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

Es ist jetzt 16.56 Uhr. Damit steuern wir auf das Ende zu vom vom Jahr der Echo hier bei Radio Jade. Das Direkt, das ist das, was jetzt hier gleich aber noch folgt. Heute mit meinem Kollegen Hans-Torben Schweighöfer. Mein Name ist Lukas Ieben. Ich verabschiede mich aber an dieser Stelle von Ihnen. Hier geht's noch weiter mit einem letzten Lied und zwar vom Ska-Minister mit 40 Grad. Das hören Sie jetzt hier zum Abschluss. Ich wünsche Ihnen aber noch einen schönen Mittwochabend. Ciao.

0: um 17 Uhr mit Benjamin Kirsch. Auf dem NATO-Gipfel in Ankara haben die Mitgliedstaaten einen Treueschwur auf ihr Verteidigungsbündnis abgelegt. Ungeachtet der scharfen Kritik durch US-Präsident Trump an der NATO haben die Teilnehmer einander ihre Beistandspflicht bekräftigt. Aus Ankara Thomas Speckhofen.
1: Von einem unverbrüchlichen Bekenntnis zu Artikel 5 sprechen alle 32 NATO-Mitglieder in ihrer gemeinsamen Schlusserklärung. Ein Angriff auf einen sei ein Angriff auf alle, zitieren sie den Beistandsartikel aus den NATO-Verträgen, der zur gemeinsamen Verteidigung verpflichtet. Der Ukraine sichert die Allianz ihre unerschütterliche Unterstützung bei der Verteidigung ihrer Freiheit, Souveränität und territorialen Unversehrtheit zu. In diesem und im nächsten Jahr soll das Land mit jeweils 70 Milliarden Euro unterstützt werden, die zu einem großen Teil auch durch den bereits verabschiedeten Kredit der EU abgedeckt werden. Russland wird in der Schlusserklärung als langfristige Bedrohung bezeichnet. Die NATO selbst soll, wie es in dem Text formuliert wird, modernisiert werden, indem die europäischen Partner und Kanada mehr Verantwortung übernehmen.
0: Bundeskanzler Merz hob nach den Gesprächen in Ankara positiv hervor, dass die europäischen Bündnispartner mittlerweile ihre Rüstungsausgaben deutlich erhöht hätten.
2: Die NATO bleibt für uns alle ein einziger großer Vorteil. Das gilt für Europa. Das gilt für Kanada und das gilt auch für die Vereinigten Staaten. Als Europäer übernehmen wir eben mehr Verantwortung. Wir machen die NATO stärker. Wir machen sie aber auch in der Lastenverteilung fairer. Wir lösen uns von einseitigen Abhängigkeiten und das dient unser aller Sicherheit. Und all das schafft neue Chancen zu transatlantischer und europäischer Zusammenarbeit.
0: Bundeskanzler Merz. Unternehmen in Deutschland, die besonders viel Energie verbrauchen, erhalten rückwirkend für das vergangene Jahr zusätzliche Entlastungen bei den Stromkosten. Dabei geht es um einen Ausgleich für Firmen, die durch den europäischen Emissionshandel besonders von hohen Energiekosten betroffen sind. Nach Auskunft der Bundesregierung hat die EU-Kommission die Strompreishilfen jetzt genehmigt. Umweltminister Schneider sagte, profitieren würden besonders diejenigen Unternehmen, die im internationalen Wettbewerb stünden und zugleich in grüne Technologien investierten. Das Vorhaben der Regierungskoalition, im Gesundheitswesen Milliardenbeträge einzusparen, könnte sich verzögern. Der Grünen-Politiker Dahmen legte beim Verfassungsgericht Klage ein. Er will erreichen, dass die Abstimmung am Freitag im Bundestag verschoben wird. Sarah Beham aus dem ARD-Hauptstadtstudio erläutert, wie der Grünen-Politiker das begründet.
3: Na, kurz vor der entscheidenden Sitzung haben die Abgeordneten noch ein Paket von rund 300 Seiten bekommen, wo noch Änderungen drinstehen, aus Sicht der Opposition praktisch ein neues Gesetz und dafür aber im Kern zu wenig Zeit, das alles durchzuschauen. Das sagen nicht nur die Grünen, sondern auch die Linke und die AfD. Das geht nicht, da braucht es mehr Zeit, um das alles seriös durchzuarbeiten und zu prüfen. Vor allem bei einem Gesetz, das Millionen Versicherte betrifft. Jetzt soll also das Gericht in einem Eilverfahren prüfen, ob es verantwortungsbewusst ist, ein so wichtiges Gesetz in so kurzer Zeit zu verabschieden.
0: An einem Gymnasium in Schongau in Oberbayern hat es eine Gewalttat gegeben. Laut Polizei sind zwei 13 Jahre alte Mädchen schwer verletzt worden. Sie schweben aber nicht in Lebensgefahr. Die Polizei nahm einen Verdächtigen fest, der 16 Jahre alt ist. Ob es sich um einen Schüler des Gymnasiums handelt, ist unbekannt. Laut Innenminister Herrmann hatte er auch eine Schusswaffe bei sich. Ein Polizeisprecher sagte, inzwischen habe man die Lage unter Kontrolle. Ob es sich um einen Amoklauf oder eine Beziehungstat handelt, ist noch unklar. Im Bremer Weserstadion sind bei Renovierungsarbeiten Teile einer Tribüne eingesackt. Verletzt wurde niemand. Aus Bremen Heiko Neugebauer.
4: Beim Austauschen der Fensterscheiben in den VIP-Logen unterhalb des Blocks sei unbeabsichtigt eine tragende Säule beschädigt worden. Das teilte Hans-Jürgen Otto, Geschäftsführer der Bremer Weserstadion GmbH, mit. Einsturzgefahr für weitere Tribünenteile bestehe nicht. Auch seien keine Personen zu Schaden gekommen. Man analysiere die Situation und hoffe, den Schaden so schnell wie möglich beheben zu können. Im Sitzplatz Block 53, oberhalb des Marathontors, waren die untersten vier Reihen mittig eingesackt. Der Vorfall steht also in keinem Zusammenhang mit den aktuellen Baumaßnahmen im Stadion, wo gerade eine neue Rasenheizung verlegt wird.
0: Das waren die Nachrichten.
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6: Die Sonne scheint, dazu messen wir aktuell Temperaturwerte von 19 Grad in Wilhelmshaven, 20 Grad in Varel-Gevern-Wittmund und 21 Grad in Zetel, dazu recht kräftiger Wind aus Nordwesten. In der Nacht wechselnd bewölkt bei Tiefstwerten von 15 Grad, morgen wechselnd bewölkt mit nur wenig Sonne bei maximal 19 Grad, am Freitag dann mehr Sonne als Wolken bei maximal 20 Grad. Das Bundesamt für Seeschifffahrt und Hydrographie meldet uns vor Hooksiel das nächste Hochwasser um 18.53 Uhr und das nächste Niedrigwasser um 1.13 Uhr in der Nacht. Blicken auf die Straßen.
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6: Der Verkehrsservice hier bei Radio Jade. Auf der A29 ist die Fahrbahn zwischen Fahreburghorn und Zetel in beiden Richtungen aufgrund von Sanierungsarbeiten auf jeweils nur einen Fahrstreifen verengt. Die B210 ist zwischen der Hegnitzer Straße am Luftwaffenstützpunkt Wittmundhafen und der Stadt Wittmund in beiden Richtungen gesperrt. Die L815, der Oldenburger Damm in Sande, ist zwischen Salzengroden und der B210 in beiden Richtungen gesperrt. Grund dafür ist eine Wanderbaustelle. In Esens ist die L8 Bahnhofstraße zwischen dem Schützenplatz und dem Bahnhofskreisel in beiden Richtungen aufgrund einer Baustelle vollgesperrt. Und in Wilhelmshaven ist die Kreuzung Gökerstraße-Peterstraße voll gesperrt. Eine Umleitung ist eingerichtet. Die Stadtbuslinien 1 und 5 sind ebenfalls von den Sperrungen betroffen. Mehrere Haltestellen entfallen oder werden verlegt.
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6: 5:06 haben wir es am Mittwoch, den 8.7. Sie hören direkt das Regionalmagazin hier bei Radio Jade und das sind die Themen der Stunde. Der 76. Sandermarkt steht am Wochenende an. ProBahn zeigt sich unzufrieden mit den Entwicklungen bei der regionalen Eisenbahninfrastruktur. Und was das Luftwaffengeschwader Richthofen in Sachen Lärmschutz macht und warum Hermann Neunaber die Friesland-Medaille erhält, hören Sie hier noch alles vor 18 Uhr. Davor gibt's aber erstmal noch Musik. As Good As You von Far Too Jones für Sie im Studio Hans-Torben Schweighöfer. Moin.

0: Hier in der Region ist die Bundeswehr ziemlich präsent. In Wilhelmshaven findet sich mit dem Marinestützpunkt der größte Stützpunkt der Streitkräfte in ganz Deutschland. In Objefer ist das Objektschutzregiment der Luftwaffe Friesland stationiert und in Wittmund wird der Stützpunkt des Luftwaffengeschwaders 71 Richthofen, Wittmundhafen, gerade zu einem der modernsten Militärflughäfen Deutschlands aufgerüstet. Mit dem Flugbetrieb in Wittmund und umzu geht aber natürlich auch Lärm einher. Dazu hat heute das Richthofengeschwader zur Lärmschutzkonferenz eingeladen. Amelie Friedrich war für uns vor Ort und hat vom Kommodore Oberst Sebastian Fiedler erfahren, was denn eigentlich der Auftrag des Luftwaffengeschwaders ist.
1: Unser Auftrag im Richthofengeschwader ist letztendlich die Luftverteidigung. Das heißt, wir setzen Flugzeuge ein, um andere Flugzeuge abzufangen, zu identifizieren und dann eben auch bekämpfen zu können, wenn wir das denn müssten.
2: Seit knapp einem Jahr sind jetzt hier die Eurofighter wieder an diesem Standort zurückgekehrt. Wie hat sich denn aus Ihrer Perspektive der Flugbetrieb in dieser Zeit entwickelt?
1: Ja genau, wir sind seit einem Jahr, also seit Juli 2025, mit unserem lokalen Ausbildungsflugbetrieb wieder hier. Das heißt, wir fliegen lokale Trainingssorties, nennen wir das, also Flüge in zwei Runden im Regelfall am Tag. Das heißt, aktuell sind wir so bei circa 2x4 oder 2x6 Flügen, die dann stattfinden, also insgesamt an einem Tag so 12. Und wir versuchen natürlich mehr zu fliegen, um unsere Besatzungen noch besser auszubilden. Aber das ist so das, was die Bürgerinnen und Bürger aktuell erwarten können, ist, dass zwei Flugumläufe am Tag, einer nachmittags, einer vormittags oder nachmittags und abends stattfinden, mit jeweils 6 Flügen.
2: Noch sind Sie hier aber nicht komplett vollständig wieder. Wie sieht es denn mit der Alarmrotte aus?
1: Genau, der letzte Baustein, der uns noch fehlt, ist die Alarmrotte. Das heißt, unsere QAA, die meisten ja schon kennen, also die Bereitschaft quasi jederzeit zwei Flugzeuge innerhalb von 15 Minuten von unserem Heimatflugplatz einsetzen zu können, um Flugzeuge abzufangen und zu identifizieren. Momentan noch in Rostock-Lage, aber ab nächster Woche, ab dem 13. Juli, dann wieder in Wittmund. Und damit sind wir dann auch hier wieder komplett. Das heißt dann really back again am Standort Wittmund. Alle unsere Ressourcen kommen wieder hierher und wir haben eben keine Außenstelle, würde ich es mal nennen, mehr in Rostock-Lage, sondern der Trainingsflugbetrieb, aber auch der Einsatzflugbetrieb der Alarmrotte findet dann wieder komplett hier bei uns statt in Wittmund.
2: Sie tun aber auch etwas, um diesen Fluglärm einzudämmen bzw. ein bisschen runterzufahren. Was sind denn da so einige von den Maßnahmen?
1: Zunächst ist uns natürlich bewusst, dass das, was wir machen, unser Auftrag, Lärmexposition, also eine Lärmbelästigung letztendlich für die Bürgerinnen und Bürger mit sich bringt. Zunächst ist es auch wichtig zu sagen, wir alle sind Profis und wir machen das alles, was wir tun, hier aus einem Grund. Das heißt, um unseren Beitrag zur Verteidigung oder Luftverteidigung Deutschlands zu leisten. Wir können Lärm nicht vollständig vermeiden. Wir können aber Maßnahmen treffen, die wir auch schon seit Jahren und Jahrzehnten im Bereich Wittmund, Friesland, Ostfriesland umsetzen. Dazu gehört beispielsweise, dass wir die größeren Ortschaften hier nicht unter 1000 Metern überfliegen, außer es ist in einem An- oder in einem Abflug. Dazu gehört, dass wir die Küstenlinie, wo natürlich vor allem unsere Touristen in den Sommermonaten unterwegs sind, nicht unter 1000 Metern überfliegen, versuchen bei den entsprechenden Wetterverhältnissen auch die Inseln zu vermeiden. Dazu gehört, dass wir uns absprechen mit den Ortsvorstehern und Bürgermeistern, zum Beispiel bei Trauerfeiern oder Beerdigungen, um dort Lärmexposition zu vermeiden. Wichtig ist, dass wir dazu im Dialog mit den Bürgerinnen und Bürgern stehen, die uns ein Feedback auch geben und dass wir natürlich dann die Möglichkeit dann erhalten, gegebenenfalls, wenn wir das können, im Rahmen des Auftrags unseren Flugbetrieb auch anzupassen.
2: Wie sieht so Ihre Prognose aus für den Rest dieses Jahres und auch für die kommenden Jahre? Wie wird sich so der Flugbetrieb weiterhin entwickeln?
1: Wir werden zu einem Niveau zurückkehren, denke ich mal, wie wir es vor unserer Verlegung nach Rostock-Lage in etwa hatten, also im Jahr 2021 mit ungefähr 4000 Flugstunden hier am Standort in Wittmund und da zuletzt langsam aufwachsen. Aktuell, denke ich mal, werden wir dieses Jahr so auf insgesamt um die 2500 bis 3000 Flugstunden kommen, von dem aber noch ein Teil in Lage geflogen wurde. Also die Bürgerinnen und Bürger können schon damit rechnen oder davon ausgehen, dass sich der Flugbetrieb hier erhöhen wird, dieses Jahr noch, aber auch in den nächsten Jahren. Aber es wird das Niveau, das wir vor der Platzschließung 2022 hier hatten, nur in geringem Umfang überschreiten.
0: Der Flugbetrieb steigt also gerade wieder langsam auf das übliche Niveau von vor der Schließung des Platzes an. Das heißt, in etwa 4000 Flugstunden im Jahr sollen vom Geschwader in Wittmund absolviert werden. Die Bundeswehr bittet die Bevölkerung um Verständnis, dass der damit einhergehende zeitweilige Lärm dazugehört, um die Sicherheit Deutschlands und der NATO zu gewährleisten. Wer Fragen wegen Fluglärms hat, kann sich immer an das Bürgertelefon der Flugbetriebs- und Informationszentrale der Bundeswehr wenden.

0: Vanessa in the Blondes mit Kubels. 20 Minuten nach 5, Sie hören direkt das Regionalmagazin hier bei Radio Jade. Wer mit der Deutschen Bahn fährt, hat eine Interessensvertretung, die sich um die Belange der Fahrgäste kümmert. Den Fahrgastverband Pro Bahn. Und dessen Landesverband Niedersachsen-Bremen war zuletzt über die Entwicklung, die sich in der regionalen Eisenbahninfrastruktur anbahnt, gar nicht begeistert. Einzelheiten dazu von Katharina Hotes.
1: Der Landesverband Niedersachsen-Bremen des Fahrgastverbands Pro Bahn fordert eine transparente Kostenaufstellung sowie Aufklärung und ein Bekenntnis zu den Ausbauplänen des Weser-Ems-Bahnnetzes. Der Fahrgastverband hatte sich in einem Schreiben ans Niedersächsische Ministerium für Wirtschaft und Verkehr sowie an den Vorstand der DB InfraGo gewendet. Die Tochter der Deutschen Bahn ist zuständig für das deutsche Streckennetz. Der Fahrgastverband fordert nun eindringlich eine Aufklärung über die deutlich gestiegenen Kostenschätzungen. Er warnt außerdem vor einem möglichen Verzicht auf Elektrifizierung der Strecke zwischen Oldenburg und Osnabrück. Hintergrund ist eine Aussage zu den Kosten für den geplanten Ausbau. Auf Anfrage der CDU im Landtag werden die Kosten für den Ausbau des Weser-Ems-Bahnnetzes neuerdings mit rund 1,6 Milliarden Euro beziffert.
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0: sind die Schlagzeilen. Transparente Planung bei regionaler Gesundheitsversorgung gefordert, Baupreise für Wohngebäude um mehr als 4% gestiegen und JEFA sucht Angebote mit Gesundheits- und Pflegebezug. GewerkschaftsvertreterInnen fordern im Zusammenhang mit der Planung der Gesundheitsversorgung in Wilhelmshaven, Friesland, Wesermarsch mehr Transparenz und Mitbestimmung. Näheres von Hans-Torben Schalkhöfer.
1: Zu lange habe man das Ping-Pong der wechselseitigen Verantwortungsabwehr verfolgt, das vom Bund zum Land, zur Kommune, zum anderen Landkreis oder von Politik zur Geschäftsführung zur Krankenkasse. Teilnehmende eines Perspektivtreffens, zu dem die Verdi Ortsgruppe geladen hatte, einigten sich auf die Forderung, dass Tarifniveau und die Arbeitsplätze gesichert werden sollen. Ziel sei, dass keine Fachkräfte abwanderten und betriebliche Interessensvertretungen und die Öffentlichkeit mehr Mitbestimmung erhielten. Ein Zentralklinikum für die Region sei seit Jahren im Gespräch, doch ihre Stimmen blieben bislang außen vor.
0: Die Preise für den Neubau konventioneller gefertigter Wohngebäude sind in Niedersachsen im Mai gegenüber dem Vorjahresmonat um 4,2% gestiegen. Das teilt das Landesamt für Statistik mit. Es handle sich dabei um den stärksten Anstieg seit November 2023. Die Preise für Rohbauarbeiten an Wohngebäuden stiegen ebenfalls um 4,2%, die Preise für Ausbauarbeiten sogar um 4,4%. Auch die Preise für Instandhaltungsarbeiten stiegen an im Vergleich zum Vorjahr um 5%. Die Stadt JEFA ist auf der Suche nach Angeboten mit Gesundheits- und Pflegebezug für das Gelände Kükens. Nachdem die Stadt das Grundstück gekauft hatte, verdichteten sich nun die Absicht, hier ein Gesundheitszentrum einzurichten. Dafür startet die Stadt nun einen öffentlichen Aufruf nach interessierten Mietern für entsprechende Räumlichkeiten. Zeitnahe Meldungen nimmt Inka Wüllner, die Kämmerin der Stadt JEFA, entgegen. Die Zahl der niedersächsischen Handwerksunternehmen hat im Jahr 2024 um 1% im Vergleich zum Vorjahr abgenommen. Das teilt das Landesamt für Statistik nun mit. Insgesamt gab es gut 46.000 Handwerksunternehmen mit rund 578.000 hier tätigen Personen. Die Unternehmen erhielten einen Gesamtumsatz in Höhe von 7,5 Milliarden Euro und damit 0,9% weniger als noch im Jahr 2023. Knapp die Hälfte des Umsatzes wurde in der statistischen Region Weser-Ems erwirtschaftet, wo auch 42,2% der HandwerkerInnen tätig waren. Der Direktor der Landwirtschaftskammer Niedersachsen, Bernd von Garmissen, ist im Amt bestätigt worden. Wie die Kammer mitteilt, erfolgte die Wiederwahl einstimmig. Am Montag überreichte Kammerpräsident Gerhard Schwedtje die Ernennungsurkunde während der Vorstandssitzung an von Garmissen. Dieser hatte das Amt des Kammerdirektors Anfang 2022 übernommen. Seine erste Amtszeit hätte damit eigentlich erst Ende 2027 geendet. Der Vorstand wählte ihn nun schon vorzeitig für eine zweite Amtszeit. Der 1966 in Wittmund geborene Jurist und Landwirt wertete diese frühzeitige Wiederwahl als starkes Zeichen des gegenseitigen Vertrauens. Und soweit die Meldung aus der Region. 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
1: Die Sonne scheint, dazu ein recht kräftiger Wind aus Nordwesten und wir messen aktuelle Temperaturwerte von 19 Grad in Wittmund, Jever und Wilhelmshaven und 20 Grad in Zetel und in Varel. In der Nacht wechselnd bewölkt bei Tiefstwerten von 15 Grad, morgen ebenfalls wechselnd bewölkt mit nur wenig Sonne bei maximal 19 Grad und am Freitag dann mehr Sonne als Wolken bei maximal 20 Grad. Das Bundesamt für Seeschifffahrt und Hydrographie meldet uns vor Hoogsiel das nächste Hochwasser um 18.53 Uhr und das nächste Niedrigwasser um 1.13 Uhr in der Nacht. Blicken auf die Straßen.
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1: Der Verkehrsservice hier bei Radio Jade. Auf der A29 ist die Fahrbahn zwischen Fachelbockhorn und Zetel in beiden Richtungen aufgrund von Sanierungsarbeiten auf jeweils nur einen Fahrstreifen verengt. Die B210 ist zwischen der Hegnitzer Straße am Luftwaffenstützpunkt Wittmundhafen und der Stadt Wittmund in beiden Richtungen gesperrt. Die L815, der Oldenburger Damm in Sande, ist zwischen Salzengroden und der B210 in beiden Richtungen gesperrt. Grund dafür ist eine Wanderbaustelle. In Esens ist die L8 Bahnhofstraße zwischen dem Schützenplatz und dem Bahnhofskreisel in beiden Richtungen aufgrund einer Baustelle vollgesperrt und in Wilhelmshaven ist die Kreuzung Glückerstraße-Peterstraße vollgesperrt. Eine Umleitung wurde dort eingerichtet. Die Stadtbuslinien 1 und 5 sind ebenfalls von den Sperrungen betroffen. Mehrere Haltestellen entfallen oder werden verlegt.
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1: Geblitzt wird heute in Friedeburg im Landkreis Wittmund. Wenn Sie einen Blitzer hier in der Region gesehen haben, dann dürfen Sie uns das gerne melden. Das geht unter der Radio Jade Hotline. Das ist die 04421 998585 oder einfach per Nachricht über Facebook.

oder bei Instagram. 17:55, Sie hören direkt das Regionalmagazin hier bei Radio Jade. Und in der letzten halben Stunde geht es hier noch um den 76. Sandermarkt, der an diesem Wochenende ansteht. Und Sie erfahren, warum Hermann Neunaber die Friesland-Medaille erhalten hat. Davor gibt es aber noch Musik, Fighting Your Shadow von Hannah Williams and the Affirmations.

0: Bei Olympia, beim Tanzwettbewerb, bei Fußballturnieren. Überall hoffen die Teilnehmenden auf Medaillen. Im Sport eine Auszeichnung für besondere Leistungen. Im Schloss zu Jever ein Ausdruck höchster Wertschätzung. Gestern wurde dort Hermann Neunaber mit der Friesland-Medaille ausgezeichnet. Amelie Friedrichs war für uns bei der Ehrung mit dabei.
1: Als sich alle Gäste unter der berühmten Kassettendecke im Audienzsaal im altehrwürdigen Schloss zu Jever versammelt hatten, ging es um 40 Jahre Ehrenamt. So lange hat sich Hermann Neunaber rund um das Schloss Jever engagiert. Bei dieser bemerkenswert langen Zeit gibt es ein paar Meilensteine, die der Arbeit von Hermann Neunaber zuzuschreiben sind, betont Antje Sander, die Leiterin des Schlossmuseums.
2: Ganz sicherlich gehört dazu die Gründung des Zweckverbandes. Damals war er noch Vorsitzender des Altertumsvereins und er hat dann eben zusammen mit Landkreis und Stadt den Zweckverband gegründet und vor allen Dingen eben auch den alten Vorstand des Heimatvereins dazu überredet, in den Zweckverband hineinzugehen. Das war nicht selbstverständlich und das ist sicherlich ein Meilenstein, der das Museum auch auf stabile Füße gesetzt hat. Und dann sicherlich die Gründung des Freundeskreises, wo er ja auch als Schatzmeister großen Verdienst hatte und dann die Gründung der Stiftung Schloss Jever. Da haben wir natürlich sehr auch von seiner Expertise im banktechnischen Bereich profitiert.
1: Für dieses Engagement wurde Hermann Neunaber nun mit der Friesland-Medaille ausgezeichnet. Die Medaille ist die höchste Ehrung, die der Landkreis für ehrenamtliche Arbeit verleiht. Neunaber wurde für diese Auszeichnung durch gleich zwei separat gestellte, fast zeitgleich eingereichten Anträge vorgeschlagen, die jeweils einstimmig im Ausschuss bestätigt wurden. Der Geehrte selbst zeigte sich sichtlich gerührt von den lieben Worten, die Wegbegleiterinnen und Wegbegleiter an ihn richteten. Diese Auszeichnung stimme ihn zufrieden, so Hermann Neunaber.
3: Die bedeutet mir sehr viel, nicht weil ich über viele Jahrzehnte auf diese Medaille hin ehrenamtlich gearbeitet habe, sondern ich habe viel erreichen können, gemeinsam mit den handelnden Personen im Vorstand und Kuratorium. Und insofern ist es auch für die Außenwirkung wichtig, dass man eine Ehrung bekommt. Und diese Außenwirkung verstehe ich so, dass andere dann auch sagen, Mensch, da hätte ich auch Lust zu.
1: Mit der Ehrung hofft Hermann Neunaber, dass weitere Freiwillige ermutigt werden. Bei dieser Ehrung ging es aber doch vorrangig um den Geehrten selbst. Landrat Sven Ambrosi hob in seiner Festrede die Errungenschaften des Geehrten hervor und bedankte sich bei Neunaber, stellvertretend für alle Ehrenamtlichen, für das aktive Mitgestalten des ländlichen Raums. Denn diese Arbeit stünde noch zu oft im Schatten, erklärte Ambrosi.
4: Ehrenamtliche, engagierte Menschen machen das, wenn man sie fragt, aus eigenem Selbstverständnis heraus. Man hört dann so Sätze wie, mach ich doch gerne, ist doch selbstverständlich. Und das ist eben nicht. Und diese Menschen sind aber zu bescheiden. Aber ich sollte auch einfach mal das Licht anmachen und den Fokus auf diese Menschen lenken und sie aus ihrer Bescheidenheit rausholen und sagen, pass mal auf, weil es dich gibt, ist das Leben hier noch lebens- und liebenswerter geworden. Und weil es dich gibt, gibt es dieses Engagement, da möchte Gesellschaft Danke sagen. Ich finde das unglaublich wichtig.
1: Durch die enge Zusammenarbeit zwischen Hermann Neunaber und dem Schlossmuseum hat sich eine enge Freundschaft zwischen Neunaber und Antje Sander entwickelt. Und mit der Freundschaft kam auch ein besonderer Spitzname, verrät Antje Sander.
2: Fräulein Maria von Jever hatte im 16. Jahrhundert einen sehr tüchtigen Finanzberater. Jemand, der die Steuern erhoben hat und das ganze Finanzwesen der kleinen Herrschaft Jever auf neue Füße gestellt hat. Und mit diesem Wissen war Hermann Neunaber für mich immer so etwas wie der Remmer von Sedig, den man dann fragen konnte, wenn es gerade um Gelder geht oder wie was organisiert werden kann. Und ja, insofern war das immer so mein interner Spitzname für ihn.
1: Bei der ganzen Arbeit rund um das Schloss, die Finanzen und den Erhalt des regionalen kulturellen Erbes liegt Hermann Neunaber eines ganz besonders am Herzen.
3: Einfach die Begegnung mit Menschen. Und insofern kann ich mit dem Schloss auch das als wesentlichen Punkt sehen. Ne? Gerade auch, wenn man merkt, dass richtig gute, engagierte Museumspädagogen hier arbeiten, die einfach sich mit dem Schloss identifizieren und das bringen, was man von ihnen auch erwartet und darüber hinaus noch mehr, dann ist das wirklich ein Punkt, der gar nicht hoch genug bewertet werden kann.
1: Die Begegnungen bleiben für Hermann Neunaber also besondere Erlebnisse. Jetzt will er etwas kürzer treten. Ein Nachfolger ist gefunden, der die freundschaftlichen Ratschläge im Schloss zu Jever weiterführen wird, ganz im Sinne von Remmer von Sedig.
0: Hermann Neunaber wurde gestern mit der Friesland-Medaille für sein ehrenamtliches Engagement ausgezeichnet. Vier Jahrzehnte lang hat er sich rund um das Schloss zu Jever und das Schlossmuseum bemüht. Der Audienzsaal im Schloss bot den festlichen Rahmen für der Verleihung und der Stolz war allen Beteiligten anzusehen.

0: Chad Newcomb mit Plain and Simple. 9 Minuten vor 6, Sie hören direkt das Regionalmagazin hier bei Radio Jade. Blinkende Lichter, der Geruch von allerlei frittierten Leckereien und ausgelassene Stimmung. Darauf kann man sich einstellen, wenn an diesem Wochenende zum mittlerweile 76. Mal der Sandermarkt ansteht. Im Rückkehrschluss bedeutet das natürlich, dass im vergangenen Jahr ein Jubiläum gefeiert werden konnte. Wie dieses verlief und auf welche Neuheiten unter den Fahrgeschäften sich die Besucherinnen und Besucher in diesem Jahr freuen können, erklärt der Bürgermeister der Gemeinde Sande, Stefan Eichlenburg.
1: Das letzte Jahr war natürlich eine Jubiläumsveranstaltung zusammen mit dem Umzug, hat natürlich wunderbar hingehauen und hat auch ordentlich Spaß gemacht und auch Aufmerksamkeit erregt. Wir hatten auch Gäste aus der Partnerstadt Ueckermünde, die da eine tolle Show mitgemacht haben und von daher war das eine ganz gelungene Veranstaltung letztes Jahr.
0: Wie hat sich der Sandermarkt über die vergangenen Jahrzehnte so entwickelt?
1: Ja, soweit ich das beurteilen kann, ich bin ja nun auch erst seit 2010 in Sande, aber der hat sich dermaßen etabliert, das wurde auch gerade in der Pressekonferenz ja auch deutlich, dass der nicht in Frage gestellt wird. Und er ist nach wie vor einer der wenigen Märkte, der auch innerorts stattfindet und auch insofern sehr gut besucht wird. Ich hoffe, das bleibt auch in der Zukunft so. Und die Historie, wenn man gerade gehört hat, dass man schon früher beim Rathaus war und dann früher war auch die Hauptstraße mal gesperrt, das haben wir auch geändert. Jetzt sind wir hier auf dem Marktplatz konzentriert unterwegs und ich denke, das hat auch Zukunft. Also diese kompakte, aber doch schöne Art, abwechslungsreiche Art hier auf dem Marktplatz, die wird sich auch in den nächsten Jahren sicherlich erhalten.
0: Ich nehme an, sind ja hier sehr viele alte Bekannte, auch dass viele Fahrgeschäfte und Stände hier schon bekannt sind. Was ist denn jetzt Neues in diesem Jahr mit dabei?
1: Ja, neu sind wir hier bei dem, wie habe ich das gerade genannt, Punkflasher, genau, der auch am Wochenende an der Jade stand und mit diesen zwei Armen und dann den großen Kreisen die Gondeln bewegt. Der ist neu hier dieses Jahr, der Rest ist eigentlich altbekannt, aber ist immer schön, wenn wir jedes Jahr was Neues haben. Letztes Mal hatten wir auch dieses Feuerwehr-Rescue-Haus und sie ist ja nicht dabei, dafür haben wir jetzt den Punkflasher und ich bin gespannt, wie der ankommt. Ich glaube, das wird schon ein Highlight.
0: Es sind ja aber nicht nur die standardmäßigen Buden und Fahrgeschäfte, sondern es wird ja auch sozusagen einen Wettbewerb geben, wo die Gemeinde Sande dieses Jahr dann mit vertreten sein wird.
1: Ja, die Sander Marktspiele, die gab es früher auch schon, da gab es mal eine Pause und auch damals war die Gemeinde und auch die Parteien damals vertreten. Das ist wiederbelebt worden vor einiger Zeit und erfreut sich jetzt einer großen Beliebtheit und auch wir als Gemeinde stellen eine Mannschaft.
0: Wie sieht es aus mit dem Sicherheitskonzept? Jetzt, wenn man zurückdenkt ans Wochenende in der Jade, hat man ja die neuen Poller und alles Mögliche gesehen. Wie ist es dann hier?
1: Hier ist es so, Sie sehen ja auch, die Anlage ist sehr kompakt und sehr umschlossen mit Gebäuden. Wir haben wenig Zufahrten und die wenigen Zufahrten, die wir haben, die werden wir dann entsprechend absichern, sodass da kein Fahrzeug durchbrechen kann.
0: Womit wird dann der Sandermarkt dann abgeschlossen? Was ist dann hier so das Highlight gegen Ende?
1: Das Highlight ist wie jedes Jahr dann der Montagabend um 10:30 das Feuerwerk, das von hier aus alle sehen können und damit ist dann der Sandermarkt auch beendet. Und das ist mal in Frage gestellt worden, aber letztendlich hat sich niemand durchringen können, aufs Feuerwerk zu verzichten, weil das gehört auch zur Tradition des Marktes und das werden wir auch weiterhin so fortführen.
0: Neben dem Feuerwerk, das sich ebenso wie in Wilhelmshaven aufgrund der Resonanz der Gäste gegen eine Lichter- oder Drohnenshow durchgesetzt hat, wird das Programm des diesjährigen Sandermarkts durch einen Flohmarkt und Frühschoppen abgerundet.

Au revoir, Simon, mit Crazy. 3 Minuten vor 6, das war's mit dem redaktionellen Programm heute hier bei Radio Jade. Hier geht es gleich weiter mit dem Bürgerfunk. Im Anschluss hören Sie Anke Hieronymus mit Wat ne Vielfalt. Jetzt davor hören Sie aber noch den Wellenreiter von BAP. Für Sie im Studio war Hans-Torben Schweighöfer. Ich wünsche Ihnen einen schönen und sonnigen Feierabend.

0: Um 18 Uhr mit Michael Hafke. Auf dem NATO-Gipfel in Ankara haben die Mitgliedstaaten einen Treueschwur auf ihr Verteidigungsbündnis abgelegt. Nach der scharfen Kritik von US-Präsident Trump an der NATO haben die Teilnehmer einander ihre Beistandspflicht bekräftigt. Aus Ankara, Thomas Spickhofen.
1: Von einem unverbrüchlichen Bekenntnis zu Artikel 5 sprechen alle 32 NATO-Mitglieder in ihrer gemeinsamen Schlusserklärung. Ein Angriff auf einen sei ein Angriff auf alle, zitieren sie den Beistandsartikel aus den NATO-Verträgen, der zur gemeinsamen Verteidigung verpflichtet. Der Ukraine sichert die Allianz ihre unerschütterliche Unterstützung bei der Verteidigung ihrer Freiheit, Souveränität und territorialen Unversehrtheit zu. In diesem und im nächsten Jahr soll das Land mit jeweils 70 Milliarden Euro unterstützt werden, die zu einem großen Teil auch durch den bereits verabschiedeten Kredit der EU abgedeckt werden. Russland wird in der Schlusserklärung als langfristige Bedrohung bezeichnet. Die NATO selbst soll, wie es in dem Text formuliert wird, modernisiert werden, indem die europäischen Partner und Kanada mehr Verantwortung übernehmen.
0: Bundeskanzler Merz hob nach den Gesprächen in Ankara positiv hervor, dass die europäischen Bündnispartner mittlerweile ihre Rüstungsausgaben deutlich erhöht hätten.
2: Die NATO bleibt für uns alle ein einziger großer Vorteil. Das gilt für Europa, das gilt für Kanada und das gilt auch für die Vereinigten Staaten. Als Europäer übernehmen wir eben mehr Verantwortung. Wir machen die NATO stärker. Wir machen sie aber auch in der Lastenverteilung fairer. Wir lösen uns von einseitigen Abhängigkeiten und das dient unser aller Sicherheit. Und all das schafft neue Chancen zu transatlantischer und europäischer Zusammenarbeit.
0: Bundeskanzler Merz. Die Deutsche Bahn arbeitet daran, ihre Kunden schneller über Verspätungen und Ausfälle zu informieren. Dafür investiert das Unternehmen bis Ende nächsten Jahres 50 Millionen Euro. Aus Berlin, Anja Dobrodinsky.
3: Geplant sind zum Beispiel 7000 neue Anzeiger an kleinen, mittleren und großen Bahnhöfen. Sie sollen besser lesbar sein und mehr Informationen als bisher anzeigen. Die Bahn-App DB Navigator soll in Zukunft Gleisänderungen schneller anzeigen, nämlich nur noch 2 Sekunden, nachdem die Änderung auch auf dem Bahnsteig angezeigt wird. Bisher verging meist 1 Minute. Die unterschiedlichen Angaben verwirrten die Reisenden. Damit die Informationen auch schnell in der App und an den Bahnhöfen ankommen, modernisiert die Bahn ihre IT und die Prozesse in den Leitstellen. Dabei setzt sie auch auf künstliche Intelligenz.
0: An einem Gymnasium in Schongau in Oberbayern hat es eine Gewalttat gegeben. Laut Polizei sind 2 13 Jahre alte Mädchen durch Messerstiche schwer verletzt worden. Sie schweben aber nicht in Lebensgefahr. Die Polizei nahm einen Verdächtigen fest, der 16 Jahre alt ist. Er soll früher Schüler an dem Gymnasium gewesen sein. Laut Innenminister Herrmann hatte er auch eine Schusswaffe bei sich. Ein Polizeisprecher sagte, inzwischen habe man die Lage unter Kontrolle. Ob es sich um einen Amoklauf oder eine Beziehungstat handelt, ist unklar. Das Landgericht Berlin hat einen Palliativarzt wegen Mordes in 15 Fällen zu lebenslanger Haft verurteilt. In mehr als 70 Fällen wird weiter ermittelt, ob der Mediziner für den Tod seiner Patienten verantwortlich ist. Aus Berlin, Oda Tischewski.
4: Als Arzt bei einem ambulanten Palliativdienst in Berlin-Kreuzberg hatte Johannes M. schwer teils todkranke Menschen betreut. Meist besuchte er sie zu Hause. Zwischen September 2021 und Juli 2024 hatte er bei solchen Besuchen 15 seiner Patientinnen und Patienten getötet. Die Schwerstkranken standen zu diesem Zeitpunkt weder kurz vor dem Tod, noch hatten sie einen Todeswunsch geäußert. Der heute 41-Jährige spritzte ihnen eine Kombination aus einem Narkosemittel und einem Muskelrelaxanz, die die Atmung lähmte und schließlich zum Tod führte. Der Angeklagte hatte vor wenigen Wochen überraschend ein Teilgeständnis abgelegt, in dem er angab, er habe den Opfern Leid und Siechtum ersparen wollen.
0: Der Lückenschluss der A39 zwischen Wolfsburg und Lüneburg rückt ein Stück näher. Das Bundesverwaltungsgericht hat eine Klage des BUND gegen den Ausbau der Autobahn abgewiesen. Die Umweltschutzorganisation hatte gegen einen Planfeststellungsbeschluss geklagt. Vor 7 Jahren hatte der BUND schon einmal geklagt und teilweise Recht bekommen. Das Land Niedersachsen besserte daraufhin nach. Nach Auffassung der Richter sind die Pläne nun in Ordnung. Und das waren die Nachrichten.
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6: Heute Abend und auch in der Nacht meist schon trocken, ganz vereinzelt etwas Regen. Es kann sich örtlich Nebel bilden und es ist noch windig zum Teil. Die Tiefstwerte 17 bis 10 Grad. Morgen dann zum Teil auch dichte Wolken und etwas Regen, aber vermehrt wird es jetzt freundlich. Die Höchstwerte morgen schon 19 bis 25 Grad. Am Freitag mit deutlich mehr Sonnenschein dann schon 20 bis 28 Grad. Und am Wochenende sind auch 30 örtlich wieder dabei. NDR Info, der Verkehrsservice. Stau oder stockend ab 3 Kilometern. A1 Osnabrück Richtung Bremen zwischen Dreieckstur und Bremen-Hemelingen 3 Kilometer Stau. A2 Berlin-Hannover zwischen Irxleben und Eilsleben in beiden Richtungen 11 Kilometer Stau. A7 Flensburg Richtung Hamburg zwischen Dreikamburg Nordwest und Bahrenfeld 5 Kilometer stockend. Und A7 Hannover Richtung Hamburg zwischen Hamburg-Hausbruch und dem Elbtunnel 4 Kilometer stockender Verkehr. Wir wünschen allen gute Fahrt.
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8: Moin und herzlich willkommen beim Bürgerfunk von Radio Jade auf der 87.8. Mein Name ist Anke Ronimus und ihr hört die nächsten beiden Stunden die Sendung Watt ne Vielfalt, die ihr immer am vierten Donnerstag im Monat von 18 bis 20 Uhr hier live im Bürgerfunk hören könnt. Die Wiederholung der Sendung gibt es immer am ersten Sonntag im Monat. Das ist im nächsten Fall der 5.7. und dann von 16 bis 18 Uhr. Ich freue mich auch heute bei diesen Außentemperaturen nicht alleine im Studio stehen zu müssen und habe einen lieben Menschen da. Wer das ist und ich kann sagen, die Sendung Watt ne Vielfalt ist absolut am Nabel der Zeit, hört ihr nach dem ersten Lied. Ich gebe aber einen kleinen Tipp. Es wurde eine Ausstellung in Wilhelmshaven eröffnet und vielleicht ist das ja der Mensch, der dazugehört. Aber hier schon mal einen Musikwunsch und zwar Björk mit Human Behavior.

0: Human Behavior von Björk war das. Und das war der erste Musikwunsch von Yeti. Den darf ich nämlich heute hier bei mir im Studio begrüßen. Hallo Yeti.
1: Hallo, hallo.
0: Ja, für viele Menschen wahrscheinlich nicht der bekannteste Name. Finde ich schade, aber wer ist Yeti und was steckt hinter diesem Künstlernamen?
1: Also ich bin Streetart-Künstler, beziehungsweise entwickelt sich das gerade zu einem normalen Künstler, keine Ahnung. Auf jeden Fall habe ich angefangen, in Wilhelmshaven Stencils überall hinzusprühen, ohne zu fragen. Und da hat sich die letzten 15 Jahre hat sich da so ein bisschen so eine Kunstfigur, die ich Yeti genannt habe, entwickelt. Genau, ja.
0: Bei Yeti denke ich an diesen großen weißen.
1: Ja,
0: hat es damit irgendwas zu tun, oder?
1: Ja, jein. Also ich eigentlich, nee, also man sagt da ja immer, dass das, man weiß nicht, ob es den gibt und so. Und bei den Stencils war mir das erstmal wichtig, dass ich nicht so als Person irgendwie quasi auftrete und sozusagen meinen eigenen Namen darunter schreibe. Und da braucht man ein Pseudonym. Und das habe ich dann irgendwie benutzt. Und ich finde das ganz witzig, wenn man dann sozusagen Yeti sagt und ich weiß, wer das ist und dann da ein Stencil oder so auftaucht, dann ist das irgendwie witzig, finde ich. Also bei mir ist das eigentlich eher so der Stadt-Yeti. Es gibt ja irgendwie den Yeti in den Bergen und dann gibt es noch den Sasquatch in den Wäldern von Amerika oder so. Und die, das sind ja alles so diese, also das ist ja eigentlich, fällt ja alles unter dieser Gattung Yeti, so, sag ich mal. Das sind ja alles so die, diese Fabelwesen, genau.
0: Ja, aber du hast jetzt zweimal schon das Wort Stencil gesagt. Jetzt müssen wir für die Menschen da draußen einmal kurz erklären, was das denn ist.
1: Ja, das sind Schablonen, die ich, also ich bearbeite Bilder, beziehungsweise zeichne ich Sachen in meinem Buch und dann mache ich das über ein Programm, mache ich daraus dann halt ein, ich sag, das heißt dann Stencil, also das ist also der englische Begriff für Schablone. Und da gibt es halt so verschiedene Möglichkeiten, das mit unterschiedlichen Programmen irgendwie zu bearbeiten und dann übertrage ich das sozusagen, also vergrößere ich das zum Beispiel und also die Skizzen und übertrage das auf Pappe und dann schneide ich die quasi aus und benutze sie dann und kann dann relativ schnell ein Bild an die Wand bringen. Genau.
0: Wahrscheinlich kennen Menschen den Herrn Banksy und der arbeitet ähnlich bei einigen Kunstarten. Sehe ich das richtig?
1: Genau, also Banksy ist ja der bekannteste aus dieser Szene, aber die Szene ist ja riesengroß und Banksy ist jetzt nicht derjenige, der das erfunden hat. Und auch nicht derjenige, der irgendwie der Beste oder so ein Scheiß ist. Das ist halt auch so ein Hype irgendwie ein bisschen. Genau, also das ist voll vielfältig und ganz viele Leute benutzen also in der Street Art Schablonen und oder Stencils und Banksy ist halt unter anderem einer davon. Genau.
0: Ich glaube, bei ihm ist es einfach so, weil es immer so von jetzt auf gleich ist und keiner bis,
1: genau, aber das
0: bis
1: ist ja
0: vor
1: bei
0: kurzer Zeit wusste halt keiner, wer es ist. Es ist halt dieses, oh, da ist wieder dieses Phantom, das etwas gemacht hat.
1: Genau, ich glaub, aber es gibt es ja in jeder Stadt. Also wenn man sich mal ein bisschen damit beschäftigt, gibt es im Grunde genommen in jeder Stadt, in Deutschland, überall auf der Welt, gibt es kleine Banksys und die tauchen auch überall überraschend auf. Und ja, genau, also ich Banksy ist ja immer so ein bisschen, es ist eine coole Geschichte, auf jeden Fall. Aber in der Szene ist er jetzt auch oft so ein bisschen verschrien. Genau, also es ist halt so ein bisschen so ein.
0: Es ist vielleicht die Möglichkeit, um die Street Art bekannter zu machen,
1: genau.
0: Halt in die breite Masse zu tragen. Weil manchmal braucht man einfach einen, der so durchs Dorf rennt.
1: Genau, nee, das ist ja auch alles total toll. Also, ne, das ist jetzt, das soll jetzt überhaupt nicht das schlecht machen oder so. Aber genau, also es gibt halt nicht nur Banksy.
0: Ja. Genau. Das ist super. Wir haben sozusagen unseren kleinen Banksy hier in Wilhelmshaven. Also wer das noch nicht wusste. Aber vielleicht erklären wir einmal ganz kurz, oder du, was Street Art denn ist.
1: Street Art, es hat sich ja entwickelt, also es gab am Anfang eigentlich nur Graffiti. Und das ist ja dieses klassische Buchstaben überall hinmalen und Tags und ja, genau. Und daraus hat sich so ein bisschen über die Jahre oder Jahrzehnte hat sich so eine kleine, also so ein bisschen so eine Gruppe abgespaltet, die halt aus der Graffiti-Szene eigentlich ursprünglich kommt Und dann hat sich so eine Street-Art-Szene entwickelt, die halt sich nicht mehr mit sozusagen Buchstaben oder Schriftzügen beschäftigt hat, sondern mit richtigen Bildern von Menschen und was weiß ich. Da gibt es ja alles Mögliche. Es gibt Leute, die Skulpturen machen. Also es gibt so viele unterschiedliche Street-Art-Geschichten, die sich aus der Graffiti-Welt eigentlich entwickelt haben. Also ich bin im Endeffekt ein Künstler, der stark von Graffiti beeinflusst ist. Und genau, so ist das eigentlich, so kann man das eigentlich ganz gut beschreiben. Street Art ist immer alles das, was eher so bildlich ist, also sozusagen irgendwie Personen oder halt wie gesagt Stencils oder wie gesagt, es gibt Schablonen, Skulpturen, die jemand irgendwo hinstellt. Es gibt sogar, glaube ich, einen, in Bremen ist das, glaube ich, das erste Mal aufgetaucht. Ich weiß gar nicht mehr, wie der heißt, leider jetzt gerade. Der stellt auf einmal plötzlich überall so Bronzeskulpturen hin. Ich glaube, das letzte Mal war das sogar ein Obdachloser, eine Bronzeskulptur von einem Obdachlosen, der einen Einkaufswagen schiebt. Und da gibt es halt so viele unterschiedliche. Und das ist so in die Street Art einzuordnen. Genau.
0: Das ist Street Art.
1: Genau.
0: Was du genau machst, das hören wir jetzt gleich nach der nächsten Musik. Also bleibt schön dran.

0: Erst nach rechts von Fettes Brot war das. Und bei mir im Studio ist immer noch Yeti und ihr lauscht der Sendung Wat ne Vielfalt. Wir haben gerade darüber gesprochen, was Street Art denn ist. Und um das vielleicht nochmal ein bisschen einfach zu erklären, es ist viel Arbeit mit Spraydose, richtig?
1: Ja, genau.
0: Genau.
1: Unter anderem.
0: Unter anderem, ja. Aber nicht nur dieses, ich mache jetzt irgendeinen Schriftzug. Das sieht man ja sehr schön auch inzwischen seit, ich weiß gar nicht, 2 oder 3 Jahren an unserem genau. Parkdeck.
1: Ja. Yay,
0: yippie. Das endlich verschönert wurde, was wirklich sehr individuell und von unterschiedlichen KünstlerInnen auch sehr unterschiedlich besprayt worden ist. Und ich weiß gar nicht, ob es dieses Jahr beim Street Art Festival damit noch weitergeht, weil ich meine, drinnen ist ja auch noch genug Platz. Also selbst draußen ist, glaube ich, noch nicht alles fertig.
1: Ja, es geht aber weiter. Also es wurde jetzt schon ein bisschen Werbung gemacht. Genau.
0: Oh!
1: Müsst ihr mal gucken.
0: Das ist schön, da freuen wir uns. Ja. Also ich freue mich. Ich freue mich für euch da draußen jetzt mit. Genau, also Street Art. Und warum hast du dich entschieden, anonym unterwegs zu sein? Also nicht nur, dass du mit Yeti ja schon einen sehr interessanten Namen ausgewählt hast, sondern dass du sagst, nee, ich mache das anonym und gib mir einen Künstlernamen.
1: Ja, es gibt unterschiedliche Gründe. Also erstmal gehört das so ein bisschen auch dazu, würde ich sagen. Also es ist so ein bisschen der Vibe, der das dann halt irgendwie wichtig, also es ist ein bisschen wichtig. Außerdem finde ich es halt wichtig, dass diese Kunst irgendwie bei den Leuten ankommt und auch dann überraschend und irgendwie ist dieses, also es, man könnte ja zum Beispiel vorher fragen und manchmal mache ich das ja sogar, also das ist, macht man ja manchmal, wenn man irgendwie weiß, okay, das Gebäude gehört der XY, dann kann ich da ja fragen. Aber das ist ja auch so ein bisschen, es soll ja so ein bisschen überraschen und plötzlich da sein. Und das ist dann halt ein bisschen schwierig, wenn man da jetzt, also es hat so viele verschiedene Facetten einfach. Ich glaube einfach auch, dass das nicht der Vibe wäre und dass das auch nicht so sozusagen so ankommen würde, wenn das jetzt alles sehr total legal wäre. Also ich weiß nicht, das ist es gibt ja auch eine Community, die das feiert und die sind da auch ein bisschen hart. Also wenn ich jetzt ständig nur legal, also ja, ich will,
0: also okay, also das heißt, wenn da halt Klaus Müller stehen würde als dein normaler Name.
1: Also ich kann nur sagen, durch die Ausstellung habe ich auf jeden Fall jetzt festgestellt, weil ich bin ja sozusagen aus der Anonymität getreten ein Stück weit. Und ich habe festgestellt, die Leute finden, also die Menschen, die das verfolgen, finden das unfassbar gut. Das gibt denen ganz viel. Und das ist einfach irrelevant, ob das illegal ist. Und ich habe eine Art Kodex. Ich gehe zum Beispiel auch nicht an Neubauten ran oder so. Also ich bin jetzt nicht der typische Tagger oder der typische, ich sag mal, Vandalist. Ich sehe das als Kunst und suche mir die Orte auch ein bisschen aus und überlege mir auch mehrmals, ob ich da jetzt rangehe und genau. Also es ist halt so ein bisschen auch mit, ich habe da so ein bisschen so einen Kodex einfach auch.
0: Du hast deinen eigenen Ehrenkodex.
1: Ja, also man muss jetzt keine Angst haben, dass ich das alles voll schmier, aber genau.
0: Ich empfinde es ja auch als Kunst und nicht als Schmieren, also gut. Aber also ja, es gibt Leute, die einfach irgendwo was hinkrakeln, das habe ich noch nie verstanden, aber gut, das ist bei euch in der Szene. Aber wann hast du denn für dich gemerkt, dass das halt Kunst ist, beziehungsweise mehr als ein Hobby?
1: Wenn ich das weiß ich nicht, das ist halt so diese, ich habe halt gesehen, was, also ich weiß nicht, wann ich angefangen habe, das ist echt schon lange her. Aber ich habe damals einen Street Art Künstler auf YouTube verfolgt und das war nicht Banksy. Und der hat halt dann seine Sachen da irgendwie in die Straßen gebracht und hat anschließend die Menschen gefilmt, die darauf reagieren. Und das war durchweg positiv und total, also die Menschen sind da zum Teil total ausgerastet, sage ich mal, weil die sich so gefreut haben, dass es da so ein Bild gibt irgendwie. Die haben das irgendwie auf einer Seite nicht verstanden, aber haben es total abgefeiert. Und das hat mir so ein bisschen gezeigt, wie viel Impact das bei den Leuten auslöst. Also das ist ja ein Stück weit auch Freiheit, sage ich mal, sozusagen einfach ein Werk an die Wände zu bringen. Ich habe die Frage vergessen, ich schweife gerade ab.
0: Wann du gemerkt hast, dass die Kunst mehr als
1: ein... Genau, und als ich dann halt auch selbst dann angefangen habe, das zu machen, habe ich halt auch selbst gemerkt, okay, irgendwie ist das, das ist so in dir. du willst, also du musst, also ich gemalt habe ich ja auch irgendwie schon immer, aber das ist so, das war so, ist so ein, auch so ein bisschen so ein Drang, was auf die Straße zu bringen, um die Leute so ein bisschen zu erfreuen, seitdem ich das weiß, wie viel Leute dann auch, ja, das gut finden irgendwie. Ja, genau. Also so, da habe ich das gemerkt. Das ist jetzt so von, ich weiß nicht, 2011 oder so habe ich das gemerkt, dass das irgendwie, ja, was Positives eigentlich ist, obwohl es ja nicht gefragt obwohl es nicht gefragt wurde.
0: Ja, aber es ist ja Kunst. Und diese Kunst ist seit letzter Woche Samstag in einer Ausstellung zu sehen. Ist das deine erste Ausstellung eigentlich?
1: Ja, nicht direkt, also ich habe selbst schon mehrere Ausstellungen selbst organisiert, aber das war immer mit mehreren zusammen. Also es war so eine Sammelausstellung in der Molkel. Ich glaube 2018 und 17 gab es eine Ausstellung. Und das war mit mehreren Sprayern und auch Kenny Anders zum Beispiel war dabei, die jetzt ja auch in einer Art Cologne schon ausstellt und so. Die ist ja aus Wilhelmshaven. Genau, und da haben wir schon damals ausgestellt. Wir haben damals das Kollektiv Radikal Bunt gegründet gehabt, was jetzt eine Galerie ist. Also bisschen, also die verwalte ich jetzt mittlerweile nur noch. genau, aber ja, genau, also das, wo war ich denn? Genau, das waren so die beiden Ausstellungen, die sehr groß waren und auch sehr viele Besucher hatten, aber meine eigene, nein, die hatte ich noch nicht, meine eigene Solo-Geschichte. Genau. Ich hatte immer nur Bilder irgendwo hängen mit anderen zusammen. So.
0: Okay, das heißt, also deine erste Solo-Ausstellung ist
1: Genau.
0: seit letzter Woche Samstag anzugucken, und zwar im Wasserturm. Und nein, alle, die jetzt an das große runde Gebäude denken, das ist es nicht. Ich muss sagen, ich wusste vorher nicht, dass wir noch einen zweiten Wasserturm haben, aber ich habe dazugelernt, es ist Gückerstraße 3, glaube ich, ne?
1: Genau, ja.
0: Genau, das ist in der Gückerstraße 3. Also wenn ihr, und diese ist immer geöffnet von Freitag bis Sonntag,
1: Genau,
0: das
1: und
0: heißt.
1: immer von 15 bis 20 Uhr. Und genau, und ich habe dieses Wochenende auch noch eine Nachtführung am 22 Uhr. Und das ist deswegen, weil die Bilder unter UV-Licht noch ein bisschen anders wirken. Genau.
0: Genau, da kommen wir gleich noch zu, was du denn
1: Sorry.
0: an besondere Art sozusagen machst. Das heißt, ihr könnt euch jetzt schon mal entweder die Nachtführung merken für morgen tatsächlich ab 22 Uhr oder generell die nächsten Wochenende bis zum
1: 11. Juli.
0: 11. Juli. Ihr könnt euch vorher ein Eis holen gehen, schlammert das auf und
1: Ja,
0: dann geht
1: lecker.
0: er. Genau, das ist nicht weit weg von der Eisdiele dort vor Ort.
1: Genau.
0: Unbezahlte Werbung in diesem Sinne. Wir machen jetzt erstmal noch ein bisschen Musik und dann sprechen wir weiter, was ihr denn da für, ja, Bilder erwarten könnt.

0: So, wir haben hier fröhlich weitergequatscht über ganz andere Sachen und das war gerade Pink Floyd, wie ihr wisst. Bei mir im Studio ist Yeti und zwar hat Yeti letzten Samstag seine erste komplett eigene Ausstellung eröffnet im Wasserturm in der Gückerstraße 3 für alle, die jetzt gerade erst zuschalten. Nochmal der Tipp. Die Ausstellung heißt Welche Freiheit ist Realität? Was steckt denn hinter diesem Titel?
1: Ja, ich habe gedacht, also erstmal habe ich einen Titel gesucht. Nein, aber ich, ja, weiß ich, ich finde es gerade so grundsätzlich so, die Zeiten sind so ein bisschen diffus und man weiß immer nicht so richtig, was, wie wollen wir denn jetzt unsere Freiheit gestalten, die wir hier haben und so. Also es geht ja, ich will jetzt nicht irgendwie groß Themen aufmachen, aber so grundsätzlich denke ich, dass gerade nicht so wirklich alle wissen, was jetzt hier überhaupt wirklich Realität ist. Da hat auch Social Media viel zu tun, glaube ich, mit. Ja, und das soll das eigentlich so ein bisschen symbolisieren, beziehungsweise so ein bisschen so als Statement so stehen bleiben eigentlich. Also ich glaube, mit der Frage muss man halt auch selbst ein bisschen umgehen. Also wer sich die Frage stellt, kommt, glaube ich, selbst auch so ein bisschen auf andere, also so Gedanken. Genau, das kann ich gar nicht so, also die Frage stelle ich halt und vielleicht fragt sich der ein oder andere ja selbst auch mal, was denn jetzt überhaupt, welche Freiheit wollen wir denn jetzt eigentlich? Genau.
0: Ja, das heißt, du gibst den BesucherInnen direkt ein bisschen was mit, wenn sie reinkommen, so nach dem Motto, dass sie selber mal darüber nachdenken, was Freiheit und Realität ist. Denn grundsätzlich deine Bilder, jetzt muss ich kurz überlegen, ich war ja schon da, haben nicht zwingend alle mit dem Thema zu tun, doch mit, wenn man
1: ja, wenn man es groß sieht,
0: ganz groß sieht,
1: genau,
0: schon. Ich denke gerade an Lola Rent, ja.
1: Genau, also genau, ja. Ich habe ja gesagt, dass ich so ein bisschen mischen will, also alt mit neuen Sachen. Und dass Lola Rent, also es gibt da so eine Serie von Lola Rent, drei Bilder, und die sind schon super alt, die sind, glaube ich, schon 15 Jahre alt, ich weiß es gar nicht mehr ganz genau. Aber genau, es waren so mit die ersten Stencils, die ich gemacht habe, weil ich den Film so toll fand. Und da fand ich Banksy auch super toll und habe dann natürlich auch so Bananen damit reingebaut und so. Also es ist eine ganz witzige Serie irgendwie, finde ich. Aber die habe ich da auch drin hängen. Aber ja, wenn man groß und ganz mal sich so ein bisschen auf der Zunge zergehen lässt und mal durch die Ausstellung durchgeht, dann kann man schon da Verbindungen herstellen. Genau.
0: Der Waschbär steht auch für Freiheit.
1: Ja, klar.
0: Der wühlt sich durch Dachböden und wohnt in Häusern. Besetzt sozusagen Häuser. Ja, ist auch eine Freiheit.
1: Ja, genau. Also ja.
0: Ja, also für alle, die sich das angucken wollen, was würdest du denn dir wünschen, wenn Menschen in deiner Ausstellung waren, mit welchem Gefühl sie dann nach Hause gehen? Hast du dir überhaupt Gedanken zugemacht? Oder?
1: Ja, mit irgendeinem Gefühl auf jeden Fall. Also, ja, weiß ich nicht. Das ist ja auch immer unterschiedlich. Und es ist ja auch super schwierig. Also, es ist ja auch Geschmackssache. Also, Kunst ist ja immer so, dass entweder gefällt einem das oder es gefällt einem nicht. Also da gibt es ja eigentlich nicht viel zwischen.
0: Ja, frei nach dem Motto, ist das Kunst oder kann das weg, ne? Ja, das
1: ist also. Genau, also ist das, und da kann ich gar nicht so, ich finde meine Bilder, also da gibt es Titel zu den Bildern oft, also eigentlich immer, und die haben eigentlich immer so eine Aussage und sollen eigentlich eher so ein Gefühl in dir vermitteln. Also es geht mir auch jetzt gar nicht krass um technisch krasse Bilder. Also die könnte ich wahrscheinlich auch malen, aber da hatte ich gar nicht, das ist auch in der Street Art gar nicht so einfach, wenn man jetzt zum Beispiel nachts unterwegs ist, so unfassbar komplizierte Bilder zu malen.

0: gefallen. Und da muss man natürlich auch so ein bisschen plakativ sein. Also meine Bilder sind halt relativ plakativ. Und sie vermitteln dir einen Standpunkt, würde ich sagen. Genau. Oder halt ein Gefühl, was ich halt hatte und das versuche über ein Bild zu verarbeiten. Genau. Also
1: ja, ich persönlich finde das sehr schön. Das heißt, man hat sein eigenes Universum, das man zwischen den Ohren trägt, um zu schauen, was dieses Bild, was du entworfen hast, auslöst. Genau. Herr Trump zum Beispiel ist ja auch dort zu sehen auf einem Bild. Was soll das? Da müsste es eigentlich eine Kamera drüber hängen über das Bild, um zu gucken, wie die Reaktion von den Leuten ist.
0: Sie war auf jeden Fall sehr durchfall. Also es gab eigentlich immer nur, oh ja, der Typ und so. Als sie den dann erkannt haben, weil er ist ja so ein bisschen verpixelt, nicht direkt erkennbar, aber schon doch, auch irgendwie schon.
1: Ja, diese Frisur ist ja auch einfach rund. Also das ist ja, da kommt man ja nicht dran vorbei, das zu erkennen.
0: Also die Themen, also die Bilder nehmen einen in unterschiedliche Themen mit und letztendlich setzen die sich dann ja letztendlich schon mit auf Freiheit auseinander, wenn man jetzt Trump abbildet in, ich will jetzt nicht zu viel verraten, aber dann dann ist das ja schon auch irgendwie eine Aussage und da kann man dann ja auch, glaube ich, als Betrachter viel mit anfangen oder vielleicht auch nicht. Also aber
1: vielleicht auch nicht. Genau, und dann geht man raus, hat sich Bilder angeguckt und dann war das. Also machen wir mal auf eine Ausstellung. Ich persönlich finde das Gebäude auch sehr, sehr schön für die Ausstellung. Und du hast ja nicht nur Bilder, sondern auch Skulpturen, aber deine Bilder sind aus meiner Sicht als unerfahrene Kunstperson schon ein bisschen anders als andere, weil du mit einem Effekt arbeitest, und zwar darum die Nachtführung morgen, weil es im Dunkeln mit dem Schwarzlicht halt einfach nochmal besser zur Geltung kommt. Wann bist du da drauf gekommen? Wie?
0: Ja, das hatte ich schon die ganze Zeit im Kopf. Ich kann noch nicht genau sagen, wie es aussieht, weil ich das erste Mal mache. Ich probiere es jetzt ein bisschen aus. Genau, also durch diesen Effekt entsteht halt irgendwie so eine Art Atmosphäre und dadurch wird dann auch ein Gefühl vermittelt. So mehr kann ich da gar nicht zu sagen. Also es ist halt eine Atmosphäre, die entsteht. Es ist jetzt irgendwie mehrdimensional, sage ich mal. Also um das jetzt mal, weiß ich nicht, hochkunstfachmännisch, keine Ahnung.
1: Ja, aber halt das heißt, du bist irgendwann mal durch das Sammelsurium der Spraydosen gegangen und hast gesagt, oh, hier gibt's Farbe, die leuchtet im Dunkeln. Die nehme ich mal mit. Oder hast du das bei irgendwem anders gesehen?
0: Man kann ja mit der Spraydose schon ohne dass man sozusagen Leuchtfarbe benutzt, kann man ja schon durch bestimmte Farbkombinationen und so und Techniken kann man halt sogar auch einen Leuchteffekt erzielen. Und damit habe ich erstmal angefangen und das ist jetzt auch nicht wirklich neu. Ich mache es halt ein bisschen anders als die meisten und ich habe dann auch entdeckt, dass man dadurch halt Akzente setzen kann. Also ich versuche gerade, es ist ja auch eine neue Technik für mich irgendwie, also ich fange damit ja gerade erst an wirklich, also so vorher habe ich ja nur Stencils gemacht, ein bisschen Farbe und das war's dann, aber
1: okay, spannend.
0: Ne, also das ist jetzt auch ein bisschen neu für mich, diese Technik, weil ich und ich versuche einfach eine eigene zu entwickeln, weil es gibt bestimmt einige, die mit Leuchtfarbe arbeiten, aber ich versuche damit eher ein Gefühl zu vermitteln als eine Technik, also ich weiß nicht, wie ich das anders beschreiben soll. Also das ist
1: dann kann Yeti euch das eventuell neben dem Bild erklären, genau, oder ihr sagt, nee, das brauche ich nicht, aber es ist, ne, über Bilder im Radio zu sprechen, ist gar nicht so einfach, man wächst mit seinen Herausforderungen. Wir machen nochmal ein bisschen Musik und sprechen gleich aber weiter über Bilder und Skulpturen.
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0: Ruhestandgeflüster mit Ich kündige. Und ihr lauscht der Sendung Wattner Vielfalt hier bei Radio Jade im Bürgerfunk. Und ich spreche mit Jedi jetzt schon seit Anfang der Stunde über seine Ausstellung und das künstlerische Dasein. Wir haben gerade eben vor dem Lied versucht, ein bisschen Bilder zu beschreiben, weil du ja Leuchtfarben benutzt. Aber du machst ja nicht nur Bilder, sondern auch Skulpturen. Und das ist sehr unterschiedlich.
1: Ja, genau.
0: Ja, genau. Dann frage ich noch was. Wenn ihr die Ausstellung besucht, in der Gückerstraße 3, immer freitags bis sonntags möglich, bis zum 11. Juli, von 15 bis 20 Uhr. Und am Freitag nochmal eine Sondernachtführung, wozu ich rate, weil ich glaube, im Dunkeln ist es wirklich nochmal anders mit dem Leuchteffekt.
1: Und ich muss da noch was zumachen hier, wer zeichnet und gerne zeichnet und irgendwie zu Hause noch einen Skizzenblock rumliegen hat, der kann auch am Samstag, den 27. ab 18 Uhr kommen. Da zeigen ich und Lucy Tim, Künstlername Fiomi, da geben wir einen kleinen, beziehungsweise da könnt ihr Live-Models zeichnen. Also wir haben zwei Modelle und die könnt ihr abzeichnen und wir machen so ein bisschen Live-Drawing. Genau, das ist auch, das findet auch statt.
0: Oh, ich glaube, da kommen wir in der zweiten Stunde nochmal genauer drauf.
1: Genau, da müssen wir nochmal drüber sprechen.
0: Da müssen wir auf jeden Fall nochmal drüber sprechen. Jetzt finde ich interessant, wenn du so ein bisschen... Ach, das ist ja hier alles möglich. Roter Faden und so ist ja auch Quatsch. Also Bilder, die Ausstellung geht ja über zwei Etagen sogar und im unteren Bereich hast du ein sehr prägnantes, großes, Skulptur. Wie bist du auf die Idee zu dieser Skulptur gekommen?
1: Ja, ich habe vor einem halben Jahr oder einem Jahr wollte ich mal ein Statement gegen Krieg machen und da ist mir eigentlich nur eingefallen, dass ich einfach eine Penisrakete mache und da habe ich einen Stencil gemacht und den kann man sich auch, also das Bild kann man sich auch angucken, live auf der Straße sozusagen bei Phobis. Muss man ein bisschen suchen, da ist so ein Stromkasten. Oh Mann, jetzt verrate ich hier die ganzen Orte, das ist ja... auf jeden Fall habe ich damals eine Penisrakete gemacht und die wollte ich dann halt auch nochmal als Skulptur machen und das habe ich halt gemacht. Also eigentlich ist sie aus dem Stencil entstanden, genau.
0: Ah, okay, das heißt, du hast es erst als Schablone gemacht und dir hat das selber so gut gefallen, dass du gesagt hast, so jetzt will ich das auch zum Anfassen.
1: Ja, genau, jetzt will ich das auch zum Anfassen.
0: Genau, jetzt will ich zum Anfassen, damit man sich das in den Raum stellen kann.
1: Genau, ja.
0: Auch eine schöne Herangehensweise.
1: Also eigentlich ein Statement zu einem Zitat von Trump, genau. Also mehrere Zitate von Trump, also egal was der, also der ist ja total verrückt, der Typ. Genau, und deswegen, da habe ich dann irgendwann gedacht, ja, der verdient eine Penisrakete, keine Ahnung. Oder die irgendwie so drauf sind, alle Männer.
0: Also. Ja, tatsächlich. Also der Titel wäre nicht nötig gewesen, aber der Titel der Skulptur erklärt sich von selbst, wenn man sie sieht in dieser schönen Farbe.
1: Entschuldigung.
0: Genau, und auch wir können das hier sagen am Radio. Das ist kein Problem. Und man sieht sogar auf deinem Instagram-Kanal, wie das entstanden ist. Das finde ich persönlich auch ziemlich interessant. Also wie du, welche Materialien du benutzt hast, Styropor und...
1: da habe ich jetzt was anderes gemacht. Das ist ein Projekt, was ich jetzt eröffnet habe. Eiszeit nennt sich das. Das habe ich jetzt, ja genau, das habe ich vorgestern hochgeladen, den ersten Teil. Am zweiten arbeite ich gerade noch. Ja, und das wird auch, glaube ich, ganz witzig. Das ist eine neue Skulptur. Also, aber die ist jetzt für die Straße. Also ich habe jetzt, das ist, glaube ich, die erste Skulptur, die ich für die Straße mache. Und die,
0: ja, da habe ich nochmal voll was verwechselt hier.
1: Ja,
0: aber es kann passieren.
1: Genau.
0: Aber ihr hört, ihr könnt Yeti folgen. Einfach Yeti bei Instagram eingeben.
1: Genau,
0: und
1: mit
0: dann
1: Y am Ende, nicht mit I. Genau,
0: das ist richtig. Y vorne und hinten. Genau, ist eigentlich ziemlich einfach und da könnt ihr auch nochmal alle Eckdaten zur Ausstellung sehen und ich glaube auch ein paar Bilder von der Ausstellung und von der Ausstellungseröffnung. Ja, auch in der Presse.
1: Ja,
0: also.
1: Ja, also ich glaube, das haben viele mitgekriegt, alles, ja, genau. Ich habe mir Mühe gegeben, überall zu...
0: Das ist schön, es wird ja immer behauptet, in dieser Stadt sei nichts los, was ich nicht nachvollziehen kann, aber gut.
1: Da kommt immer ein bisschen auf die Perspektive, glaube ich, an, ne? Also, ja.
0: Ja, es ist, man muss vielleicht manchmal ein bisschen suchen, aber da hängt es dann wahlweise am Marketing, weil man erst nachher erfährt, ach, das war, ja, habe ich gar nicht mitgekriegt. Aber grundsätzlich, glaube ich, gibt es schon ausreichend Möglichkeiten, irgendwas hier in der Stadt zu machen.
1: Ja, das auf jeden Fall. Da kann man auch, da muss man auch echt, es gibt ja auch wirklich viele Leute, die sich auch wirklich dahinter hängen. Also unter anderem Kulturgut zum Beispiel, der Verein. Das ist in den letzten Jahren auf jeden Fall alles auch ein bisschen besser geworden. Man, es gibt ja so einen schlechten Ruf immer, aber
0: genau, Kulturgut, ich finde,
1: es entwickelt sich auch was. Ne? Das ist ja nicht so,
0: ja,
1: dass
0: genau,
1: da Kulturgut nichts passiert und so. Genau.
0: Ist ja der Verein, der das Ganze auch mit unterstützt, deine Ausstellung. Genau. Also das heißt, ihr könnt, wenn offen ist, es nicht übersehen, weil dann steht nämlich die Kulturgut Beachfleck vor der Tür. Genau, das ist dann so der Weg dahin, um die Ausstellung auch zu finden. Aber wie gesagt, ihr werdet auf der Instagram-Seite nochmal genau alles erfahren, wo das denn ist. Aber wir sagen das bestimmt auch in der nächsten Stunde nochmal. Wir machen nochmal ein bisschen Musik, bevor wir uns vor den Nachrichten nochmal wiederhören.

0: war Green Day und ihr lauscht immer noch Wattner Vielfalt hier beim Bürgerfunk von Radio Jade. Jedi, deine Ausstellung letzte Woche Samstag angefangen. Was waren die größten Herausforderungen, bis es dazu gekommen ist?
1: Ja, erstmal den Ort auch zu finden, also den Ort zu finden. Und für mich war es auf jeden Fall, also ich hatte ja vor, irgendwie das so ein bisschen galeriemäßig aufzuziehen, also ne, das und das ist bei Street Art, also letztendlich ist das, was da jetzt hängt, ja eigentlich keine Street Art mehr, sondern also ne, Kunst, beziehungsweise halt keine, also ja, genau, in der Galerie halt. Und da ist das ja immer nur so die Frage, ob das ist das jetzt nur Street Art. Und die Herausforderung war, dieses Street-Ding trotzdem noch irgendwie beizubehalten. Ich weiß gar nicht, ob ich es hingekriegt habe, aber das habe ich gemacht damit. Also ich habe da halt noch Stencils und so hingelegt und Sprühdosen und ein paar Fotos, wie ich dann nachts unterwegs bin. Also dass das so ein bisschen dieser Vibe bleibt. Genau, das war so eine Herausforderung. Was noch? Ja, ich also auch so in so einem, also mich sozusagen auch zu öffnen. Also ich, also wenn man so ein bisschen in der Nacht und so unterwegs ist und ein bisschen Bedenken hat, dann dann ist es auch immer ein bisschen schwierig für mich, mich den Menschen dann zu öffnen, die mit mir zusammenarbeiten zum Beispiel. Das war auch auf jeden Fall eine Herausforderung, was aber gut funktioniert hat, so genau. Und ja, so das fällt mir jetzt so ein.
0: Okay, also es war jetzt nicht ganz tragisch, dass du sagst, oh Gott, in den nächsten 10 Jahren mache ich das nicht mehr, weil das war irgendwie so kräfteraubend.
1: Also das war total positiv. Also ich habe da, also bisher ist das super positiv gewesen alles. Ich freue mich super. Es waren viele, viele Leute da. Ich wurde, respektvoll behandelt und genau, also es ist super gelaufen alles. Das würde ich jederzeit nochmal so machen.
0: Ja, genau. Und wie ist es dazu? Also hattest du die Idee, alleine loszulaufen und zu sagen? Oder hat jemand gesagt, jetzt musst du aber mal, jetzt musst du mal alleine hier eine Ausstellung machen?
1: Also klar, also ich habe, ja, also dadurch, dass ich anonym bleiben wollte, war es immer ein bisschen schwierig, so überhaupt das so auf die Beine zu stellen. Jetzt habe ich ein bisschen lasse es drauf ankommen. Das war so eigentlich der Grund immer. Und ich bin dann halt los und hab halt, weil Freunde von mir natürlich auch öfter gesagt haben, ey, du musst das doch auch mal irgendwie, das muss ja auch mal mehr werden und so. Und genau, also das, worauf wollte ich jetzt hinaus?
0: Ob dich jemand angesprochen hat.
1: Und ich habe halt dann, ich habe damals mit Speed und Cotton und Julia Griesbach zusammen eine T-Shirt-Serie gemacht. Und die Julia ist halt auch bei Kulturgut und ich habe dann halt erwähnt, dass ich gerne eine Ausstellung machen möchte und das soll auch irgendwie schick sein und ne, und nicht irgendwie, also es soll ein bisschen Event-Charakter haben und so und ja, und dann haben die mich mit haben irgendwie über Kulturgut dann das begonnen, genau.
0: Das ist doch schön, das zeigt auch wieder miteinander reden, bringt also ganz viel.
1: Voll.
0: Und wir reden nach den Nachrichten weiter. Das war nämlich schon die erste Stunde Wattner Vielfalt. Ihr bekommt jetzt Musik und dann die Nachrichten.

0: Um 19 Uhr mit Michael Hafke. In Ankara ist der NATO-Gipfel mit einer Abschlusserklärung der 32 Mitgliedstaaten zu Ende gegangen. Zuvor hatte US-Präsident Trump mit diversen Äußerungen für Unruhe gesorgt, auch mit Kritik an mehreren Bündnispartnern. Aus Ankara Thomas Spickhofen.
1: Mit seinen scharfen Worten gegenüber NATO-Partnern hatte US-Präsident Donald Trump zunächst den Ton gesetzt für das Gipfeltreffen. Am Ende steht aber viel Einigkeit in den wesentlichen Punkten. Von einem unverbrüchlichen Bekenntnis zu Artikel 5 der Beistand Verpflichtung sprechen alle 32 Mitglieder in ihrer gemeinsamen Schlusserklärung. Der Ukraine sichert die Allianz ihre unerschütterliche Unterstützung bei der Verteidigung ihrer Freiheit, Souveränität und territorialen Unversehrtheit zu. Bis Ende kommenden Jahres soll das Land mit 140 Milliarden Euro unterstützt werden. Sie kommen teils von der EU, teils von der NATO.
0: An einem Gymnasium in Schongau in Oberbayern hat es eine Gewalttat gegeben. Laut Polizei sind zwei 13 Jahre alte Mädchen durch Messerstiche schwer verletzt worden. Sie schweben aber nicht in Lebensgefahr. Die Polizei nahm einen Verdächtigen fest, der 16 Jahre alt ist. Er soll früher Schüler an dem Gymnasium gewesen sein. Laut Innenminister Herrmann hat er auch eine Schusswaffe bei sich. Ein Polizeisprecher sagte, inzwischen habe man die Lage unter Kontrolle. Ob es sich um einen Amoklauf oder eine Beziehungstat handelt, ist unklar. Wegen Mordes in 15 Fällen hat das Landgericht Berlin einen Palliativarzt zu lebenslanger Haft verurteilt. Die Opferzahl könnte aber weitaus höher liegen. Noch immer wird in 76 weiteren Todesfällen unter den Patientinnen und Patienten des Arztes ermittelt. Aus Berlin Oda Tischewski.
2: Als Arzt bei einem ambulanten Palliativdienst in Berlin-Kreuzberg hatte Johannes M. schwer teils todkranke Menschen betreut. Meist besuchte er sie zu Hause. Zwischen September 2021 und Juli 2024 hatte er bei solchen Besuchen 15 seiner Patientinnen und Patienten getötet. Die Schwerstkranken standen zu diesem Zeitpunkt weder kurz vor dem Tod, noch hatten sie einen Todeswunsch geäußert. Der heute 41-Jährige spritzte ihnen eine Kombination aus einem Narkosemittel und einem Muskelrelaxanz, die die Atmung lähmte und schließlich zum Tod führte. Der Angeklagte hatte vor wenigen Wochen überraschend ein Teilgeständnis abgelegt, in dem er angab, er habe den Opfern Leid und Siechtum ersparen wollen.
0: Tennisprofi Alexander Zverev steht zum ersten Mal im Halbfinale beim Grand-Slam-Turnier von Wimbledon. Der 29-jährige Hamburger gewann das Viertelfinale in London gegen Taylor Fritz aus den USA in 3 Sätzen. Und das waren die Nachrichten.
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4: Es bleibt in der Nacht meist trocken, nur ganz vereinzelt gibt es örtlich mal einen Schauer. Es kann sich örtlich aber Nebel bilden, die Tiefstwerte 17 bis 10 Grad und morgen dann zum Teil sehr dichte Wolken und auch der ein oder andere örtliche Regenschauer. Vor allem Richtung Mecklenburg-Vorpommern morgen aber schon sehr viel Sonnenschein, die Höchstwerte 19 bis 25 Grad. Am Freitag dann auch fast überall trocken bei 20 bis 28 Grad, auch dann eher noch dichtere Wolken Richtung Mecklenburg-Vorpommern, aber schon viel Sonnenschein. In der Info der Verkehrsservice mit Stau oder stockendem Verkehr ab 3 Kilometern. A1 Osnabrück Richtung Bremen zwischen Dreieckstur und Bremen-Hemelingen 3 Kilometer Stau. A2 Berlin Richtung Hannover zwischen Ilxleben und Eisleben 7 Kilometer Stau. A7 Flensburg Richtung Hamburg zwischen Dreieck-Hamburg Nordwest und Bahrenfeld 4 Kilometer stockend. Und A7 Hannover Richtung Hamburg zwischen Hamburg-Hausbrum und dem Elbtunnel 3 Kilometer stockender Verkehr.
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0: Ich würde mal sagen, wir haben ziemlich Sommer. Das war Pohlmann, wenn jetzt Sommer wäre. Ja, mit mir im Studio ist immer noch Yeti und wir sprechen über seine Ausstellung, die in Wilhelmshaven hier vor Ort seit letzten Samstag eröffnet ist. So rum. Und ihr könnt sie ja besuchen. Ich erwähne es aber gern nochmal. Immer freitags bis sonntags von 15 bis 20 Uhr. Und morgen lohnt es sich auf jeden Fall, weil um 22 Uhr gibt es eine Nacht. Führung,
1: ja.
0: Genau, und dass sich das sehr lohnt, bei dieser Nachtführung dabei zu sein, liegt daran, dass er halt mit fluoreszierenden Farben arbeitet, also sprich im Dunkeln kann man das nochmal besser sehen, beziehungsweise wenn Schwarzlicht drauf scheint. Hast du dir einen kleinen Traum damit erfüllt, so eine eigene Ausstellung zu machen?
1: Ja, tatsächlich, ja.
0: Kannst du sagen, also hättest du gedacht, als du, ich sag mal, du hast vor 20 Jahren angefangen oder schon länger?
1: Ja, ungefähr. Also genau, also ich habe auch in der fünften Klasse kam ich schon mit Graffiti in Berührung, beziehungsweise mit Leuten, die irgendwie gezeichnet haben. Ich hatte einen Klassenkameraden, der hat immer Comics gezeichnet und auch so total witzig und abgefahren und so Beefers sind Butthead-mäßig, aber dann auch irgendwie so was Eigenes irgendwie. Dennis Schwan hieß der. Ja, genau.
0: Hallo Dennis, wenn du das genau, hörst. Dennis, du warst die Inspiration.
1: Naja, irgendwie Kunst und Zeichnen und Malen. Also ich hatte auch immer Ärger mit meiner Mathelehrerin, weil ich halt immer irgendwie lieber gezeichnet, ich habe auch nicht, also jetzt nicht krass gezeichnet oder so, aber irgendwie irgendwas gemalt halt irgendwie. Ne? Also irgendwie, das war irgendwie, da habe ich immer Ärger gekriegt, weil ich keine Mathe gemacht habe.
0: Ja, okay. Wer kann das nachvollziehen? Ja. Wobei ich, es kam immer auf die Lehrperson an. Dann war Mathe okay. Also das ist lustigerweise, habe ich in den ganzen Schuljahren so festgestellt. Aber wir schweifen ab. hättest du dir träumen lassen, dass du irgendwann mal eine eigene Ausstellung hast?
1: Naja, so nicht so, nee. Nein.
0: Das heißt ja immer, Träume groß.
1: Seite,
0: so, ne?
1: Aber auf der anderen Seite habe ich aber auch immer dafür gearbeitet, ne? Seit ich dann irgendwie, 2011 war ich dann ja mal kurzzeitig studieren. Und da wollte ich dann irgendwann schon eine Ausstellung irgendwann, also das habe ich dann auch irgendwann schon forciert, weil ich mich dann ja auch irgendwann als Künstler verstanden habe und die anderen mich aber nicht so als Künstler verstanden haben. Es hieß dann immer, ja, brotlose Kur, also da ist ja nichts mit und bla und das war schon schräg, weil jetzt ist es dann doch irgendwie schon was geworden.
0: Okay, das heißt, die anderen haben dich nicht als Künstler gesehen, weil du ja eher im illegalen Bereich, also Street Art irgendwo was.
1: Das ist ja, wurde nicht so richtig ernst genommen irgendwie. Wahrscheinlich, weil es auch so, ich sag mal, ich mache jetzt ja auch keine krassen Porträts, ne? Also so ist es ja, also ne, das ist ja jetzt auch irgendwie was sehr Subkulturelles, irgendwie so ein bisschen Underground-mäßig. Obwohl ich auch Porträts malen kann, aber da habe ich irgendwie keinen Bock drauf. Das ist mir irgendwie
0: zu schnöde.
1: Ja, tatsächlich. Also bestimmt kann man aber auch mit solchen Sachen viele. Vielleicht mache ich das noch. So. Ich habe ja auch auf dem Spraybird Festival habe ich ja auch so gesichtsähnliche Sachen gemacht. Also so ist es auch nicht. Genau. Also ich finde mich da vielleicht auch noch. Aber nein, ich kann mir das tatsächlich nicht erträumen, dass ich eine Ausstellung mache und dann halt auch eine relativ große Reichweite in der Stadt habe. So. Genau, das war jetzt nicht so, das dachte ich nicht.
0: Aber das heißt, dein Künstlersein ist etwas, was sich immer weiterentwickelt. Also dass, wenn du sagst, ja, jetzt habe ich aber Bock hier mit Styropor irgendwas zu klöppeln, dann mache ich das jetzt auch.
1: Genau, also das ist ja auch wichtig, auch an alle, die kreativ sind und immer denken, nee, ich mache das jetzt nicht, weil ich denke, ich bin zu schlecht oder so. Macht es einfach. Weil ich war am Anfang wahrscheinlich auch nicht gut oder so. Und das ist halt wichtig, dass man einfach dran bleibt. Und ich habe mich halt nie klein machen lassen. Es gab aber auch viele Leute, die das irgendwie nicht gut fanden oder irgendwie, keine Ahnung, neidisch waren oder was weiß ich, was man so halt erlebt, wenn man irgendwas macht.
0: Ich persönlich sehe das ja immer so, umso mehr Hater du hast, umso erfolgreicher bist du, weil Leute, die das dann doof finden, ist halt irgendwie...
1: Also richtige Hater habe ich ja eigentlich nicht. Also zumindest nicht so, dass ich habe, glaube ich, einmal oder so ein bisschen blöde Nachrichten bekommen. Aber so richtig viel ist es auch nicht. Ich merke das aber immer dann so ein bisschen, es gibt ja Leute, die sind dann so ein bisschen reservierter. Also das merkt man dann da vielleicht immer dran, weiß ich nicht, ja. Und ich habe so ein, zwei Sachen habe ich erlebt, die muss man jetzt aber hier nicht erzählen.
0: Nein, wir müssen nicht alles im Radio erzählen.
1: Aber es gibt auch Leute, die sind neidisch und finden das nicht so cool. Das gibt's halt auch. Genau.
0: Ja, das ist aber, wenn du Menschen hast, die neidisch sind, dann hast du ja schon mal viel erreicht. Das
1: Wahrscheinlich.
0: muss man halt einfach so rum dann sehen. Aber hattest du mal irgendein Bild oder ein Kunstwerk, wo du dann nachher davor standest und dachtest, nee, das bin ich nicht mehr?
1: Nee, habe ich eigentlich, nee, eigentlich nicht. Nee. Also die Themen, die ich bearbeitet habe in den letzten Jahren, die sind ja auch irgendwie nicht, das ist ja eher schlimmer geworden. Deswegen sind die auch ein bisschen zeitlos. Aber das habe ich damals auch nicht gedacht, irgendwie, dass das so ist. Also, nee.
0: Ja, hätte ja sein können. Wir machen noch mal ein bisschen Musik und dann sprechen
1: also
0: wir
1: die,
0: dann.
1: Also die würde ich auch nicht zeigen, also bestimmt, also die gibt's, aber ich würde sie nicht zeigen, sage ich mal so. Also ich würde das lieber nochmal übermalen sogar dann und was anderes. Also genau, also nee. Also klar,
0: es
1: gibt's
0: gibt
1: das.
0: Es ja tatsächlich,
1: Ja,
0: dass
1: du kannst natürlich, also klar,
0: Künstler
1: ich
0: in eine Leinwand nehmen und da ist ein Bild drauf, was ihnen nicht gefällt und dann malen sie das
1: habe ich
0: nochmal
1: ganz
0: über.
1: oft. Ja, ich habe auch in meinem Atelier Bilder stehen, die noch keiner gesehen hat, die ich auch nicht veröffentlicht habe. Die, na klar, gibt's die, die ich jetzt nicht so gut finde. Aber das heißt ja eigentlich auch nichts. Aber es ist jetzt noch nicht mein Anspruch dann. So klar, also klar gibt's die auch. Also klar, natürlich.
0: Ja.
1: Wäre schlimm, wenn nicht. Also
0: wäre schon ziemlich gut, wenn das nicht so wäre,
1: ja, aber es
0: dass
1: gibt, glaube
0: alles
1: ich,
0: immer
1: keinen
0: toll ist.
1: Künstler, egal wie toll der ist, dass der hat, also ich glaube, ich kann, glaube ich, Räume füllen mit Leinwänden oder Bildern, die ich vielleicht dann nicht. Also man will, man ist ja auch ein Prozess, man will ja auch ein Bild machen und dann versucht man das, weil man vielleicht auch noch nicht so weiß, wie man, welche Technik man verwendet oder so, und dann wird das halt nichts und dann muss man halt neu anfangen. Das ist eigentlich auch normal. Also ich habe ganz viele Dinge, die ich nicht fertig habe, zum Beispiel.
0: Ja, ich glaube, das ist dann tatsächlich so ein Prozess. Und du hast es eben gerade kurz angeschnitten bezüglich, ob Kunst politisch ist. Darüber sprechen wir nach der Musik. Und jetzt kommt ein Wunsch, und zwar Bastrologe.

0: So, vor lauter Gequatsche und Aufgaben, die man bei den nächsten Nachrichten hat, ja, einfach mal so war der Song zu Ende. Aber schön. Ich bin mit Jedi noch im Studio und wir haben über, also wir sprechen über seine Ausstellung und die Kunst. Und ja, ist Kunst immer politisch? Deine Kunst ist politisch. Also da muss sich jeder von überzeugen. Ich rufe alle dazu auf, in die Ausstellung zu gehen.
1: Ja. Auch politisch, ja. Also ja, ich weiß nicht, das ist ja mein Anspruch, ne? Also wenn ich, also das muss ja auch nicht immer politisch sein, das kann ja auch was mit Liebe oder so zu tun haben oder mit Frieden oder halt Freiheit, also genau, aber ist ja auch alles politisch? Ist das Leben nicht politisch irgendwie?
0: Genau, dann ist grundsätzlich erstmal die Frage, wo fängt politisch sein an oder eben nicht? Ja. Oder kann man nicht politisch sein? Aus meiner Sicht geht das gar nicht, weil selbst dann bist du es ja.
1: Also wenn für du mich nicht muss Kunst nicht unbedingt politisch sein, aber es ist halt immer aus meiner Sicht wichtig, dass sie irgendwie anstößt, so denkmäßig anstößt. Irgendwie
0: ja, ich glaube,
1: eine andere
0: das hast
1: Perspektive
0: du.
1: aufdeckt oder zeigt.
0: Ja.
1: Mir ist das halt zu wenig, wenn da einfach nur Bilder hängen und das, also, ja, weiß ich nicht. Das ist auch immer schwierig. Also, ich glaube, jede Kunst hat seine Berechtigung erstmal. Es muss nicht immer politisch sein, aber ich glaube, es ist wichtig, dass es auch politische Kunst gibt. So,
0: ja, genau. Deine Kunst ist tatsächlich sehr politisch.
1: Ja.
0: Sehr, also du legst in deine Bilder deine politische Sichtweise rein. Das kann man so sagen, oder?
1: Ja, das sind eher, also ja, jein. Also man ordnet mich dann ja immer so als Linken ein, aber ich sehe mich da nicht so direkt als Linken. Ich sehe mich eigentlich eher als Künstler wirklich. Und das Ding ist nur, dass progressive und linke Menschen einfach die tolerantesten sind und mich als Künstler einfach auch akzeptieren und respektieren und das halt auch so meine Homies sind. Schönen Gruß an alle. Genau, also das ist so, die haben mich halt immer, ja, quasi aufgenommen, die Linken, sage ich mal so.
0: Ich glaube, wir haben seit, weiß ich nicht, 3-4 Jahren diese Herausforderung, dass irgendwie alles links ist und das ist nicht gut und alles rechts ist und das ist nicht gut. Und das ist, also dieses Schwarz-Weiß-Denken nur noch und das ist ganz gruselig und das macht viele Diskussionen ganz schwierig, um nicht zu sagen, erstickt sie im Keim, weil man sofort irgendwo in eine Schublade gedrückt wird. Also ich meine, es ist ja bei mir nicht anders, also, aber ja.
1: Ich habe mir gestern ein bisschen überlegt, was, also ich mir ist so ein Bild eingefallen, wie man so einen Künstler eigentlich beschreiben könnte, als also sozusagen, also während alle Leute, die irgendwie vor dem Wasserglas drumherum stehen und nicht wissen, was sie mit dem Wasserglas machen sollen, bin ich derjenige, der quasi den Pinsel in den Wasserglas, ins Wasserglas stellt, um damit er nicht austrocknet. So, das ist so von, weißt du, so, ich will dann immer, also,
0: ja,
1: ich weiß nicht,
0: interessantes Bild.
1: Versteht ihr das Bild? Also
0: ja.
1: Genau, also während man uns die Wassergläser hier hinstellt und wir alle drauf gucken, schmeiße ich da einfach meine Pinsel rein und die sind mir dann auch letztendlich nur dafür, also, was wollen, will man eigentlich mir immer erzählen? Ich male Bilder und man, also, ne, genau.
0: Hast du das schon gemalt? Also ich finde, das wäre
1: ja,
0: jetzt
1: ne,
0: schon...
1: Fällt mir dann ein,
0: das wäre jetzt
1: malen,
0: eigentlich
1: ne?
0: Mal.
1: Ja, genau.
0: Gut.
1: Das ist ein gutes Bild, ja.
0: Hinten drauf steht Danke, Anke. Ja, gut.
1: Ich weiß so, du würdest das jetzt beschreiben, so, ich würde mich nicht unbedingt einordnen, aber wenn, dann sind es mir die Linken lieber als alle anderen.
0: Ja, so, das ja. Kann ich sehr gut nachvollziehen. Glaubst du, dass Kunst Menschen auch verbinden kann?
1: Unbedingt. Das hat man auch gesehen auf meiner Ausstellung, muss ich jetzt mal ganz eigenlüberisch sagen.
0: Das ist schön, es waren doch einige Menschen da. Also an den Hand des Fotos waren die Räume voll. Ich kam ja erst, als alle weg waren, was aber auch schön war, weil so konnte ich alles in Ruhe angucken.
1: Ich poste jetzt, also Leute, alle, die da waren, ihr werdet gleich bald im Internet zu sehen sein. Ich hoffe, das ist okay, sonst müsst ihr mich anschreiben. Aber ja, es war halt wirklich so querbeet. Ne? Es war so ein bisschen, also sehr kulturinteressierte Menschen. Ich hatte einen Kontakt mit einer 95-Jährigen, die mich verfolgt. Also ich muss das, das hat mich total aus den Socken gehauen. Das war so eine Mischung, ne? Also aus, ich sag mal so Zecken und halt auch so Normalbürgers und ne, so
0: es waren
1: alle
0: viele Menschen dort, die uns Kunst interessiert
1: genau,
0: sind.
1: Genau, also ja, total. Also ich, ja, man will, ich will, aber wenn man das jetzt, also das, deswegen, also ich habe da gerade, glaube ich, das waren so Verbindungen, die vielleicht sonst nicht unbedingt entstehen würden. So.
0: Ja. Ja, also ich glaube tatsächlich, dass Kunst die Möglichkeit schafft, unterschiedliche Menschengruppen zusammenzubringen, weil das dann das verbindende Glied sein kann.
1: Und am Ende ist das, glaube ich, auch das Politische daran. Es ist, glaube ich, gar nicht wichtig, dass das Bild politisch ist so am Ende, sondern dass es halt Menschen zusammenbringt. Und man muss das ja auch gar nicht plakativ irgendwie überschreiben. Wenn Menschen zusammenkommen, ist das ja auch einfach für die Gesellschaft was Gutes, im Idealfall zumindest.
0: Ja, und das Schöne bei deiner Ausstellung ist, wenn jetzt Menschen sagen, ich war noch nie auf einer Ausstellung, weiß ich nicht, ob mir das gefällt, das ist kostenlos. Ihr könnt einfach mal gucken, ob euch das gefällt. Also das heißt, nutzt jetzt diese tolle Ausstellung, um mal zu gucken, ob sowas was für euch ist. Und nein, ihr müsst nicht schick angezogen sein. Also es gibt ja, viele Menschen haben Barrieren im Kopf, die nicht real sind.
1: Ja,
0: das und
1: stimmt.
0: Das ist, glaube ich, die größte Herausforderung, auch mit ins Theater gehen oder so. Nein, du musst da nicht dein Ballkleid anhaben. Die Zeiten sind echt vorbei.
1: Ja. Vor allen Dingen, wir Kulturschaffenden sind ja auch darauf angewiesen, ne, dass es ein Publikum gibt und dass ihr auch eure Gefühle da irgendwie auch einbringt und so. Ja.
0: Ich sage immer so gerne, Angebote, die geboten werden, müssen auch angenommen werden, sonst ist es schwierig, weil wenn wir dann keine das ist halt ein Kreislauf, das muss irgendwo zusammen funktionieren. Und wenn man sagt, ach nee, da gehe ich nicht hin, dann ist es schwierig.
1: Mhm.
0: Ne? Weil das Ganze muss ja auch irgendwo finanziell ein bisschen am Leben bleiben.
1: Ja,
0: ne? Also in Kunst und Kultur sagt keiner, ich weiß nicht, wohin mit dem Geld. Ja, doch, ein paar Leute vielleicht schon. Aber ich sag mal, der Mensch hier in der Region wüsste jetzt nicht, dass da irgendjemand sagt, ich weiß gar nicht mehr wohin. So, ich mache jetzt nichts mehr.
1: Ja, ich weiß nicht, es kommt ja auch drauf an. Ne? Aber ja, grundsätzlich geht hin, genau.
0: Genau, geht hin. Wir machen nochmal Musik und zwar hört ihr jetzt Jupiter Jones mit Bleibt zusammen.

0: gerade.
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5: Herzlich willkommen zurück im Bürgerfunk von Radio Jade auf der 87.8. Bei mir im Studio ist Jedi und wir sprechen über seine Ausstellung Kunst im Allgemeinen, Street Art und alles, was uns so einfällt. Und wenn ihr da draußen sagt, oh, ich habe auch ein total tolles Thema und möchte auch mal mit Anke darüber in der Sendung sprechen, dann schreibt mir doch gerne eine E-Mail an anke@csd-wav.de und ja, vielleicht stehen wir nächsten Monat dann hier zusammen. Also alles, was mit Ehrenamt zu tun hat, mit Dingen, die vielleicht sowieso viel zu wenig Gehör bekommen, kommt gerne in meine Sendung. Sie heißt ja Watt, ne Vielfalt. Jedi, wo waren wir jetzt stehen geblieben, fällt mir mal gerade ein, dass Kunst politisch ist, genau.
6: Oder halt auch nicht.
5: Oder genau. Halt auch nicht, richtig. Das, das ist, aber vielleicht, es geht auch ein Stückchen darum, dass die Leute mehr Mut haben, sowohl entweder zu einer Ausstellung zu gehen oder auch selbst künstlerisch tätig zu sein. Und da kommen wir zu dem, was du in der ersten Stunde leicht angespoilert hast. Jetzt darfst du noch mal in voller Länge sagen, was denn der Plan ist oder beziehungsweise was ihr euch da ausgedacht habt.
6: Das ist ja die, das haben wir schon mal gemacht, also Lucy und ich, Lucy Tim, Künstlername Fiumi, das haben wir in der Landesbühne schon mal gemacht, das ist ein Live-Drawing-Event, und da laden wir dann Live-Models ein, es gibt so ein bisschen Snacks und es ist so eine gemütliche Zeichenrunde, also für alle, die so ein bisschen zeichnen wollen, ihr könnt gerne vorbeikommen. Ich muss dazu allerdings sagen, es kann natürlich nicht, ganz Wilhelmshaven kommen, sage ich mal. Wir haben natürlich begrenzte Plätze. Wir haben es jetzt ohne Anmeldung gemacht. Genau,
5: naja, wenn in Anführungsstrichen zu viele sind, dann gibt es halt keinen Platz zum Mitmachen, sondern vielleicht einfach nur zum Zugucken. Ja, aber es wäre eine Möglichkeit.
6: Genau, aber grundsätzlich genau ist das zum Zeichnen, das ist Live-Drawing. Und genau, man zeichnet im Grunde genommen lebendige Models. Sozusagen, ja. Wir haben zwei Stück dieses Mal, glaube ich. Genau.
5: Okay, ihr habt also zwei nette Menschen, die sich zur Verfügung stellen und die dann gezeichnet werden.
6: Genau.
5: Und ganz normal, man sitzt auf dem Stuhl und
6: genau,
5: dann
6: wir sitzen auf dem
5: mit
6: Stuhl,
5: Bleistift und...
6: Im Idealfall bringst du deinen Bleistift und Skizzenblock mit und hast auch am besten ein bisschen Vorkenntnisse. Also es ist jetzt kein klassischer Workshop, sondern eher so... Genau, wir sitzen zusammen und zeichnen ein bisschen, genau.
5: Wie lange dauert das?
6: Also insgesamt machen wir das ja diesmal 3 Stunden. Und beim letzten Mal haben wir das tatsächlich so gemacht, dass wir so erstmal so ein bisschen Auflockerungsübungen gemacht haben. Also dass das dann, das kenne ich so ein bisschen aus der Uni damals, da hat man dann so irgendwie nur so Sekundenzeichnungen gemacht und die Sekundenzahl wurde dann immer weiter erhöht, bis man dann irgendwann bei Minuten war. Und dann entstehen so ganz ganz wilde Zeichnungen. Man kann natürlich aber auch da sitzen und einfach nur zeichnen, ohne genau, ohne solche Zeitgeschichten. Ja, also genau, das ist halt so ein bisschen seine Finger trainieren, ein bisschen zeichnen, weil ich glaube, wir haben uns gedacht, also es gibt ja viele Leute, die zeichnen, aber oft ist es ja so, dass man das im Alltag gar nicht macht und auch irgendwie gar keine Gelegenheit hat. Und so hat man vielleicht nochmal die Möglichkeit, auch nochmal mit anderen Menschen in Austausch zu kommen, die zeichnen. Und wer weiß, was sich da so ergibt. Ne? Und das war so ein bisschen die Idee dahinter. Lucy ist auf mich zugekommen, ob ich da Lust drauf hätte. Und da habe ich gesagt, ja, genau.

0: ein Wandbild gemalt und mehrere kleine Sachen gemacht und ja, dieses Live-Drawing haben wir jetzt ins Leben gerufen. Genau, ja, wir kennen uns halt über die Kunst so ein bisschen.
1: Kommt sie aus Wilhelmshaven?
0: Genau, ist aus Wilhelmshaven. Müssen wir bei Instagram gucken. Ich glaube, wenn man Lucy Tim, Tim wird mit MM geschrieben, wenn man das eingibt, dann findet man das auch
1: Ja,
0: bei
1: aber ihr werdet
0: Instagram.
1: wahrscheinlich zusammen nochmal über eure Accounts diese Aktion auch in
0: Genau, haben
1: irgendeiner
0: wir
1: Form
0: sogar
1: bewerben,
0: schon.
1: ne?
0: Also wenn ihr
1: Ja.
0: bei mir auf Instagram geht, da ist da der Flyer für dieses Event und das ist auch verknüpft mit Lucy, genau.
1: Ja, sehr schön. Wir machen nochmal ein wenig Musik, und dann quatschen wir gleich einfach weiter.

0: seid weiblich. Ja, Yeti, wir haben gerade eben über euer ehrenamtliche Tätigkeit gesprochen, dass ihr anbietet diesen Nicht-Workshop. Ein Wir machen selber was. Oder Menschen kommen und zeichnen mit euch zusammen, Menschen, die da stehen. Aber natürlich, deine Kunst kann man natürlich auch käuflich erwerben. Das heißt, wenn euch irgendwas in der Ausstellung super gefällt, dann könnt ihr sagen, das möchte ich mit nach Hause nehmen. Also netterweise lassen sie es so lange hängen, bis die Ausstellung vorbei ist. Aber das ist natürlich eine Möglichkeit. Aber grundsätzlich hast du, wie ist es, du sagst jetzt 15 Jahre machst du das jetzt schon und dieses Ganze, überhaupt, dass die Szene sich zusammenrappelt in irgendeiner Form. Was glaubst du, bräuchte es für die Wilhelmshavener Szene, um noch sichtbarer zu sein? Weil ich glaube, daran scheitert es ja manchmal so ein Stück weit, oder?
1: Ja, ich glaube, im Moment ist Sichtbarkeit, glaube ich, nicht mehr das Problem. Ich glaube, durch das Spraywatt und dadurch, dass ich auch immer mal wieder was mache und zeige, dass es geht, entwickelt sich, glaube ich, auch gerade was. Also ich stecke da ja so ein bisschen mit drin und ich, vom Gefühl her gibt's so eine Entwicklung, wo man aber jetzt noch gar nicht so richtig sagen kann, wo es hingeht und was wir brauchen. Ja, immer Support, also egal in welcher Hinsicht. Folgt uns, also es gibt ja nicht nur mich als Sprayer hier in der Stadt, es gibt ja noch, keine Ahnung, Score 79, es gibt Check One,

0: Der malt die ganzen GEW-Kästen an und so. Also folgt uns und supportet uns was in dem, was wir machen. Und ja, mehr kann ich gar, mehr brauchen wir, glaube ich, gar nicht, weil sich das eigentlich, glaube ich, so szenenintern so ein bisschen zusammen raufen wird, denke ich, wenn das weitergeht zumindest. Und man da irgendwie weiter, also jährlich irgendwie auch weiter irgendwelche Dinge macht, dann entwickelt sich das, glaube ich, von alleine. Und also dann wird man auch erst auch dann merken, was man wirklich braucht und was nicht. Und ne, das ist ja immer so, also man könnte alles Mögliche gebrauchen. Mehr Raum, mehr einfach
1: Ja,
0: von,
1: mehr Raum, weiß ich auch,
0: ja.
1: dass einige Bands keine Räume mehr
0: Genau,
1: finden
0: also
1: zum
0: es ist halt
1: Proben. Also,
0: schwierig.
1: aber glaubst du, dass Wilhelmshaven als Kunst- und Kulturstadt überhaupt schon so wahrgenommen wird?
0: Ich glaube, also die Leute, die es beobachten, hier denke ich schon, dass sie das alle wahrnehmen. Und da, ich glaube, da ist auch viel, viel passiert in den letzten Jahren. Ich glaube, ich kann das gar nicht so beurteilen, von außen betrachtet. Ich glaube nicht. Da könnten wir noch viel mehr machen. Aber dafür ist natürlich auch das Geld nicht da. Ne? Also es ja auch, scheitert ja auch oft an Fördermitteln und so weiter. Also ich kann natürlich jetzt auch nicht ständig ehrenamtlich irgendwie was machen. Ich bin ja auch nicht rich und so.
1: Ja.
0: Also genau, also das ist ja auch immer so eine Sache. Wir brauchen Fördermittel, ne? Also auch alle so, alle, die irgendwie kreativ sich hier gerade.
1: Genau, wir brauchen Menschen, die hingehen zu
0: Genau,
1: Dingen
0: einmal das und
1: und ja, Möglichkeiten, um das Ganze am Leben zu erhalten, weil wenn Kunst und Kultur stirbt, dann ist das gar nicht gut für eine
0: nee,
1: Gesellschaft.
0: also Perspektive irgendwie, ne, weil das ja sehr allgemein ist, aber so, ich meine, ja, wenn man mehr Räume schaffen könnte, dann wäre ja das schon mal eine Perspektive für Einzelne, die dann halt, also wie auch immer das dann aussehen kann, das weiß ich auch nicht. Da muss man dann halt vielleicht mal länger drüber nachdenken, weil ich persönlich habe meinen Raum, aber es gibt, glaube ich, ganz viele, die den Raum auch suchen und brauchen.
1: Darf man, also lässt du dir oder dürfte man dir über die Schulter gucken in deinem Atelier oder ist das
0: Nee,
1: dein Safe Space?
0: das ist mein Safe Space.
1: Ja,
0: Also das
1: okay.
0: habe ich eine Zeit lang gemacht. Das ist mir aber, da bin ich, da, irgendwann werde ich dann nicht, also unermüdlich und so. Nee, das kann ich nicht. Also ich lasse mir echt ganz ungern über die Schulter gucken eigentlich. Das war ja, das meinte ich auch mit der Herausforderung jetzt für die Ausstellung. Ich muss mich ja jetzt sehr weit in die Öffentlichkeit wagen und so und das ist schon nicht ohne für mich.
1: Ja,
0: Ja.
1: okay. Aber danke, dass du es machst, damit du die
0: Ja,
1: Bilder,
0: gerne, ja.
1: damit die Bilder halt auch mal endlich mehr Menschen zugänglich sind und sehen, was
0: Ja.
1: du für tolle
0: Ja,
1: Kunst machst.
0: es ist halt auch so ein bisschen Widerspruch, ne, dass ich halt irgendwie eigentlich anonym sein möchte, aber dann, es geht halt aber auch nicht irgendwie ohne. Also man muss halt auch ein bisschen medieren und so.
1: Man muss ein bisschen,
0: Ja.
1: genau, man muss ein bisschen. Das stimmt. Grundsätzlich, woher holst du dir deine Inspiration? Also du hast ja gesagt, der eine Film hat dir, also Lola Rent hat dir gut gefallen. Das andere ist so ein bisschen das Weltgeschehen. Ist es das, was dir so Dinge gibt? Oder wir haben jetzt gesprochen, mal gucken, ob da noch
0: Ja,
1: was raus wird,
0: das ist
1: dieses Bild. Das ist.
0: alles so, ne? Also genau.
1: Also du hast jetzt nicht so, du sagst, ich setze mich jetzt auf den Deich und dann gucke ich,
0: Nee.
1: ob ein Schweinswal vorbeikommt
0: Das
1: und wenn der
0: passiert
1: kommt,
0: eher im
1: dann
0: Alltag,
1: ja.
0: in Gesprächen mit Leuten, mit Kollegen, mit Freunden. Da passieren dann so oft witzige Sachen, die man, also ich denke halt auch nicht wirklich, also ich denke halt viel in Bildern auch. Also ich denke nicht wirklich in. Also versteht man mich für mich? Also ne, ich denke
1: Ja,
0: viel
1: da
0: in
1: gibt's
0: Bildern.
1: denn sogar einen Begriff für.
0: Ja, genau.
1: Ja.
0: Aber so Sprache ist gar nicht eigentlich mein Ding. Genau. Und deswegen fällt mir dann zu, sage ich mal, Situationen oft auch ein Bild irgendwie ein. Ja. Also das sind dann so die Sachen, die mich inspirieren. Ja. Und halt auch mein Gefühl, wenn ich jetzt irgendwas gucke oder so oder mich was mitnimmt, irgendein Thema, dann will ich das natürlich auch irgendwie loswerden. Ja.
1: Ja, dann machen wir jetzt noch mal einen kleinen Werbeblock für die Ausstellung, die in der Gückerstraße 3 im Wasserturm stattfindet. Immer freitags bis sonntags bis zum 11. Juli. Und jetzt am Freitag, also morgen, die Nachtausstellung ab 22 Uhr, wo ich sehr sage, dass sich das auf jeden Fall lohnt, aufgrund des Schwarzlichtes, das man braucht, um bei einigen Bildern nochmal mehr rauszukitzeln. Und natürlich alle Kunstwerke sind käuflich zu erwerben. Preise, sagt der Künstler, stehen sogar dran.
0: Die Preise, nee, stehen dran.
1: Genau, Preise stehen dran.
0: Kriegt bestimmt einen Schock oder so.
1: Und ja, investiert in Kunst ist eine Möglichkeit.
0: Ja, unbedingt.
1: Und wir machen jetzt noch einen Musikwunsch, und zwar Jugendwort des Jahres von WTG, wurde sich von Jedi gewünscht.
0: Oh, das ist ganz böse.
1: Viel Spaß damit.

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1: So, wir sind schon in der letzten Viertelstunde hier bei Watt, ne Vielfalt, der Sendung, die ihr immer am letzten Donnerstag, am vierten Donnerstag im Monat, nicht den letzten, am vierten Donnerstag im Monat hören könnt, von 18 bis 20 Uhr live und in der Wiederholung am ersten Sonntag im Monat. Das ist der fünfte, siebte, wenn ich es richtig im Kopf habe, und dann von 16 bis 18 Uhr. Und wenn ihr sagt, ihr habt auch ein Thema, das ja hier in die Sendung passt, also sprich, ihr macht irgendwas ganz Tolles, Außergewöhnliches, vielleicht irgendeine Sportart, oder ihr seid im Ehrenamt unterwegs oder habt irgendwas, wo ihr sagt, boah, da muss mal jemand, das Ganze braucht mal mehr Gehör, dann schreibt mich gerne an unter anke@csd-whv.de und dann stehen wir vielleicht hier zusammen irgendwann mal im Studio. Mit mir im Studio ist immer noch Yeti. Und ja, über die Ausstellung haben wir jetzt schon ausführlich gesprochen. Jetzt ist meine Frage natürlich, was kommt danach? Hast du schon, also auf Instagram konnte man sehen, du arbeitest fleißig weiter.
2: Ja, klar, also ja.
1: Aber also, hast du irgendwas im Kopf oder sagst du, puh, jetzt bin ich auch erstmal froh, wenn,
3: finanziell entlastet
1: wird. Wenn da ja irgendwie ein bisschen Ruhe einkehrt?
2: Ja, das, ja. Also ich werde mich nach der Ausstellung irgendwie ein bisschen zurückziehen wieder und dann wieder was machen. Also genau. Also es wird wahrscheinlich so ein bisschen auf diese Leuchtgeschichten hinauslaufen. Und ich mag gerade gerne Glitch-Effekte in Bilder einbauen, also so verschobene Geschichten, also dass sich das Bild so ein bisschen verschiebt ineinander und so. Da arbeite ich auf jeden Fall gerade ein bisschen dran. Und ja, es gibt unendlich viele, also was ist unendlich, aber ich habe noch so 3-4 Sachen, die ich auf jeden Fall noch machen will.
1: Ja.
2: Jetzt in der nächsten Zeit.
1: Und du hast, glaube ich, auch noch Dinge, die noch nicht ausgestellt worden sind.
2: Ja,
1: das
2: auch,
1: heißt,
2: ja, genau. Ja. Also wer weiß, vielleicht gibt es da nochmal irgendwann eine Ausstellung, aber ich würde das dann lieber, also da würde ich lieber nochmal ein bisschen länger arbeiten und wirklich mal, ja, weiß ich nicht, ob ich alte Bilder nochmal ausstellen möchte, mal sehen. Also das wird sich so ein bisschen ergeben. Ich kann nur sagen, dass ich auf jeden Fall ganz viel Tatendrang habe und es gibt auch kleine Projekte, die schon in Arbeit sind, aber ich kann halt auch noch nicht so viel verraten.
1: Oh, nur ein bisschen angeteasert. Hui,
2: ja, genau. Aber genau, also aber und das Spraywart müsst ihr natürlich auch alle gucken. Alle kommen, weiß ich nicht. Da male ich wahrscheinlich wohl auch mit. Was weißt du wahrscheinlich, aber ja.
1: Ja.
2: Und genau, also da wird es auf jeden Fall immer wieder was geben hier in der Stadt, auf jeden Fall.
1: Das ist schön, das ist gut zu wissen. Wir gucken gleich nochmal genau, wann das Spraywatt ist. Das ist ja im Rahmen des Street Art Festivals.
2: Genau.
1: Ich habe die Zeit jetzt gerade nicht im Kopf.
2: Ich glaube 31.07. bis 2.8. oder 3.8.
1: Das könnte gut hinkommen, so, ja. Wir werden gleich nochmal dieses schlaue Internet fragen und das hinterfragen sozusagen. Und ja, guck mal, jetzt ist es nicht mehr lange und dann ist die Sendung schon wieder vorbei. Ich habe jetzt, glaube ich, soweit alles, habe ich noch eine Frage, die ich dir unbedingt stellen wollte. Also ich bin auf jeden Fall sehr gespannt auf die Dinge, die da kommen. Ich kann euch nur empfehlen, hinzugehen. Es ist, wie gesagt, kostenlos. Da steht aber auch eine Spendendose. Genau. Und man kann auch T-Shirts kaufen, ne? Also wenn ihr sagt, ja, so mit Kunst an der Wand kann ich nichts anfangen. Aber ihr könnt einen echten Yeti auf der Haut tragen.
2: Ja,
1: vielleicht
2: auch,
1: ist das noch, ist das vielleicht nochmal schöner.
2: Ich habe da noch so 2-3 Drucke habe ich noch, beziehungsweise habe ich so handgemachte Stencil-Arbeiten, die sind nicht so teuer und die kann man sich dann auch mit kleinem Bildbeutel leisten, wenn man möchte. Ja, also ein bisschen Merch ist da auch.
1: Genau, es gibt einen Yeti-Button,
2: genau,
1: und die Postkarten.
2: Ja.
1: Ja, genau. Also es lohnt sich auf jeden Fall, kann ich nur nochmal betonen, die Ausstellung anzuschauen. Wie gesagt, in der Bügerstraße 3 im historischen Wasserturm. Genau. So.
2: Ich glaube, die Volker sein Turm wird ja im Volksmund genannt.
1: Aha.
2: Mhm.
1: Okay, spannend. Interessant.
2: Mehr weiß ich da jetzt aber auch nicht.
1: Wir machen nochmal Musik und dann, ja, haben wir noch einen letzten paar Worte.

0: Die Sportfreunde Stiller mit Applaus, Applaus. Ja, applaudieren könnt ihr, wenn ihr bei der Ausstellung von Yeti steht und vor den Bildern. Da freut er sich, glaube ich, sehr drüber. Ihr habt die letzten beiden Stunden sehr viel erfahren über Street Art, über Kunst, über ja, die Szene in Wilhelmshaven, über Yeti und seine Ausstellung. Und ihr, ich rufe dazu nochmal auf, besuchen sollt. Ihr könnt mich gerne bei Instagram vertecken, wenn ihr da seid. Ich freue mich. Haha, Anke-Hieronymus. ja, es lohnt sich auf jeden Fall. Diese Sendung heißt ja Wappne Vielfalt. Und ja, was, wenn deine Kunst einen Soundtrack hätte, welchen Soundtrack hätte es denn dann wohl?
1: Dann hätte das von DJ Shadow ein Set, würde wahrscheinlich laufen. Wenn das jetzt jemandem was sagt, DJ Shadow.
0: Bestimmt, es gibt bestimmt schon, einige gibt Menschen.
1: Sehr, sehr lange, ja.
0: Ja, ja, einige Menschen, die darunter etwas verstehen. Ja, wundervoll. Das hat mir sehr, sehr viel Spaß gemacht. Herzlichen Dank, dass du meiner spontanen Einladung, ich habe gestern Abend, oder ja doch, doch eher gegen Abend, gefragt, ob er Lust und Bock hätte, in die Sendung zu kommen. Freue ich mich sehr, dass das geklappt hat. Ich bin wieder ein bisschen schlauer geworden. Ihr da draußen hoffentlich auch. Und ja, ihr nehmt die Beine in die Hand. Jetzt vielleicht nicht am Samstag, weil dann soll es ja so warm werden.
1: Ja, ja.
0: Aber Sonntag geht's schon wieder. Oder halt morgen Abend zur Nachtausstellung.
1: Genau, das ist, glaube ich, kann man nachts schön hier.
0: Ja, genau, kann man nachts Bilder angucken.
1: Sommernacht erleben.
0: Genau. Auf jeden Fall. Kann man nachts die Bilder angucken. Und ja, ich sag herzlichen Dank. Yeti, was hast du den Menschen da draußen noch in irgendeiner Form mitzugeben?
1: Ich bin für die Demokratisierung aller Wände. Macht's gut und ich bedanke mich bei allen, die da waren an der Vernissage und genau, und die noch kommen.
0: Ja, genau, auf all die Menschenmengen, die da noch kommen werden, das wird großartig und wundervoll, definitiv. Ja, das war Wattene Vielfalt im Monat Juni. Ganz am Rande muss ich nochmal sagen, wir hatten ja den 6. CSD am 6.6. diesen Jahres und ich sage auch danke für all die Menschen, die da waren und die das so zu einer unfassbar tollen Veranstaltung wieder gemacht haben. Super viel positives Feedback, sind Dinge danach entstanden und ja, das Wetter hat gehalten, es bis auf abends, dann konnte man aber wenigstens bei Ska-Musik ein bisschen im Regen tanzen, das war auch wundervoll. Von daher herzlichen Dank auch über den Äther von mir einmal auf diesem Weg für alle Menschen, die ich sonst noch nicht erreicht habe, um mich zu bedanken. Ich spiele euch jetzt zum Abschied einen kleinen Ohrwurm, der gerade so durch Social Media geht. Ich singe euch nicht die Variante der Kurzform dazu, die mir am besten gefällt. Die könnt ihr euch selber aussuchen. Und sag herzlichen Dank fürs Zuhören, wünsche euch einen wunderschönen, entspannten Abend und bis nächsten Monat oder in der Wiederholung am ersten Sonntag im Monat von 16 bis 18 Uhr.

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1: In Ankara ist der NATO-Gipfel mit einer Abschlusserklärung der 32 Mitgliedstaaten zu Ende gegangen. Zuvor hatte US-Präsident Trump mit diversen Äußerungen für Unruhe gesorgt, auch mit Kritik an mehreren Bündnispartnern. Aus Ankara Thomas Spickhofen.
2: Mit seinen scharfen Worten gegenüber NATO-Partnern hatte US-Präsident Donald Trump zunächst den Ton gesetzt für das Gipfeltreffen. Am Ende steht aber viel Einigkeit in den wesentlichen Punkten. Von einem unverbrüchlichen Bekenntnis zu Artikel 5 der Beistandsverpflichtung sprechen alle 32 Mitglieder in ihrer gemeinsamen Schlusserklärung. Der Ukraine sichert die Allianz ihre unerschütterliche Unterstützung bei der Verteidigung ihrer Freiheit, Souveränität und territorialen Unversehrtheit zu. Bis Ende kommenden Jahres soll das Land mit 140 Milliarden Euro unterstützt werden. Sie kommen teils von der EU, teils von der NATO.
1: An einem Gymnasium in Schongau in Oberbayern hat es eine Gewalttat gegeben. Laut Polizei sind zwei 13 Jahre alte Mädchen durch Messerstiche schwer verletzt worden. Sie schweben aber nicht in Lebensgefahr. Die Polizei nahm einen Verdächtigen fest, der 16 Jahre alt ist. Er soll früher Schüler an dem Gymnasium gewesen sein. Laut Innenminister Herrmann hat er auch eine Schusswaffe bei sich. Ein Polizeisprecher sagte, inzwischen habe man die Lage unter Kontrolle. Ob es sich um einen Amoklauf oder eine Beziehungstat handelt, ist unklar. Wegen Mordes in 15 Fällen hat das Landgericht Berlin einen Palliativarzt zu lebenslanger Haft verurteilt. Die Opferzahl könnte aber weitaus höher liegen. Noch immer wird in 76 weiteren Todesfällen unter den Patientinnen und Patienten des Arztes ermittelt. Aus Berlin Oda Tischewski.
3: Als Arzt bei einem ambulanten Palliativdienst in Berlin-Kreuzberg hatte Johannes M. schwer teils todkranke Menschen betreut. Meist besuchte er sie zu Hause. Zwischen September 2021 und Juli 2024 hatte er bei solchen Besuchen 15 seiner Patientinnen und Patienten getötet. Die Schwerstkranken standen zu diesem Zeitpunkt weder kurz vor dem Tod, noch hatten sie einen Todeswunsch geäußert. Der heute 41-Jährige spritzte ihnen eine Kombination aus einem Narkosemittel und einem Muskelrelaxanz, die die Atmung lähmte und schließlich zum Tod führte. Der Angeklagte hatte vor wenigen Wochen überraschend ein Teilgeständnis abgelegt, in dem er angab, er habe den Opfern Leid und Siechtum ersparen wollen.
1: Tennisprofi Alexander Zverev steht zum ersten Mal im Halbfinale beim Grand-Slam-Turnier von Wimbledon. Der 29-jährige Hamburger gewann das Viertelfinale in London gegen Taylor Fritz aus den USA in 3 Sätzen. Und das waren die Nachrichten.
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5: Hier ist Radio Jade mit dem Bürgerfunk um gleich 20:03 Uhr. Mein Name ist Sophie Hecker und hier geht's jetzt weiter mit Musik aus der Tonspur.

0: Die Wirtschaftsnews. Der DAX legte um 47 Punkte zu. Goldpreis auf Rekordhoch.
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1: Um 21 Uhr mit Michael Hafke. Zum Abschluss des NATO-Gipfels in der türkischen Hauptstadt Ankara haben die Staats- und Regierungschefs der 32 Mitgliedstaaten eine gemeinsame Abschlusserklärung unterzeichnet. NATO-Generalsekretär Rutte wertete das Treffen als Erfolg. Das Bündnis sei geschlossen und stärker als je zuvor, so Rutte. Aus Ankara Thomas Spickhofen.
2: Von einer neuen NATO und einem Geist von Ankara spricht Bundeskanzler Merz. Von einer unglaublichen Liebe im Raum US-Präsident Trump. Vor dem Gipfel hatte Trump mit scharfen Worten gegenüber den Partnern zunächst noch einen anderen Ton gesetzt. In der gemeinsamen Schlusserklärung aber bekennen sich alle 32 Mitglieder unverbrüchlich, wie es heißt, zu Artikel 5 der Beistandsverpflichtung. Russland wird in dem Text als langfristige Bedrohung bezeichnet. Der Ukraine sichert die Allianz ihre unerschütterliche Unterstützung zu.
1: Der mutmaßliche Täter der Gewalttat an einem Gymnasium in Oberbayern ist laut Bundesinnenminister Dobrindt in Untersuchungshaft. Der 16-Jährige soll auch einen Schuss abgegeben haben, aber niemanden getroffen haben, so Dobrindt. Aus Schongau Frank Jordan.
3: Danach habe die Waffe versagt. Daraufhin sei der Jugendliche mit einem mitgeführten Messer auf Schülerinnen losgegangen. Zwei 13-Jährige wurden nach Einschätzung der Ermittler zufällig Opfer. Laut Bayerns Innenminister Joachim Herrmann erlitten die Mädchen Messerstiche. Beide wurden schwerst verletzt in ein Krankenhaus gebracht. Inzwischen sind sie außer Lebensgefahr. Der mutmaßliche Täter wurde bereits 17 Minuten nach der Alarmierung festgenommen. Nach Hermanns Angaben handelt es sich um einen ehemaligen Schüler des Gymnasiums. Demnach war der 16-Jährige in der Vergangenheit in psychiatrischer Behandlung und soll bereits mit Drohungen aufgefallen sein.
1: Die Umstellung bei der Heizungsförderung sorgt für einen vorläufigen Antragsstopp. Wie das Bundeswirtschaftsministerium mitteilte, sind Anträge nach den bisherigen Regeln nur noch heute möglich. Danach gäbe es eine knapp zweiwöchige Umstellungsphase für technische Anpassungen bei der staatlichen Förderbank KfW und dem Bundesamt BAFA. Die neuen Förderbedingungen sollen am 21. Juli in Kraft treten. Der Haushaltsausschuss des Bundestages hatte zuvor die Änderungen gebilligt. Für den Einbau von Wärmepumpen und anderen klimafreundlichen Heizungen gibt es künftig weniger Zuschuss vom Staat. Tennisprofi Alexander Zverev steht zum ersten Mal im Halbfinale beim Grand-Slam-Turnier von Wimbledon. Der 29-jährige Hamburger gewann das Viertelfinale in London gegen Taylor Fritz aus den USA in 3 Sätzen. Und das waren die Nachrichten. Das Wetter in Norddeutschland. Nachts ist es häufig trocken. Vereinzelt fällt etwas Regen. Dazu kommt örtlich Nebel. Werte gehen zurück auf 17 bis 10 Grad. Morgen dann gibt es zum Teil dichte Wolken. Dazu kommt etwas Regen. Vermehrt ist es aber auch freundlich. Und die Höchstwerte liegen dann zwischen 19 und 25 Grad. Am Freitag ist es fast überall trocken und noch wärmer. 20 bis 28 Grad. Und auch am Sonnabend bleibt es meist trocken. Temperaturen gehen dann hoch bis 30 Grad. Es ist 21.03 Uhr.
4: 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Hier ist Radio Jade mit der letzten Stunde des Bürgerfunks für heute. Mein Name ist Sophie Hecker und auch jetzt geht's hier nochmal weiter mit Musik aus der Tonspur.

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Glaube nur von Otto Julius Bierbaum. Wenn im Sommer der rote Mohn wieder glüht im gelben Korn, wenn des Finken süßer Ton wieder lockt im Hagedorn, wenn es wieder weit und breit, feierklar und fruchtstill ist, dann erfüllt sich uns die Zeit, die mit vollem Maßen misst. Dann verebbt, was uns bedroht, dann verweht, was uns bedrückt, und dem Schlangenkopf der Not ist das Sonnenschwert gezückt. Glaube nur, es wird geschehen, wende nicht den Blick zurück. Wenn die Sommerwinde wehen, werden wir in Rosen gehen, und die Sonne lacht uns Glück. Ich wünsche Ihnen eine gute Nacht.

0: Gerade mit den Nachrichten von NDR Info.
1: Zum Abschluss des NATO-Gipfels in der türkischen Hauptstadt Ankara haben die Staats- und Regierungschefs der 32 Mitgliedstaaten eine gemeinsame Abschlusserklärung unterzeichnet. NATO-Generalsekretär Rutte wertete das Treffen als Erfolg. Das Bündnis sei geschlossen und stärker als je zuvor, so Rutte. Aus Ankara Thomas Spickhofen.
2: Von einer neuen NATO und einem Geist von Ankara spricht Bundeskanzler Merz. Von einer unglaublichen Liebe im Raum US-Präsident Trump. Vor dem Gipfeltreffen hatte Trump mit scharfen Worten gegenüber den Partnern zunächst noch einen anderen Ton gesetzt. In der gemeinsamen Schlusserklärung aber bekennen sich alle 32 Mitglieder unverbrüchlich, wie es heißt, zu Artikel 5 der Beistandsverpflichtung. Russland wird in dem Text als langfristige Bedrohung bezeichnet. Der Ukraine sichert die Allianz ihre unerschütterliche Unterstützung zu.
1: Der Haushaltsausschuss des Bundestages hat den Weg freigemacht für neue Regeln bei der Förderung klimafreundlicher Heizungen wie Wärmepumpen mit unmittelbaren Folgen. Laut Bundeswirtschaftsministerium sind Anträge zu den bisherigen Konditionen ab morgen nicht mehr möglich wegen technischer Umstellungen. Aus Berlin Christina Nagel.
3: Von den alten Konditionen profitieren können nur noch diejenigen, die bereits eine Bestätigung zum Antrag oder eine sogenannte technische Projektbeschreibung vorliegen haben. Alle anderen müssen sich gedulden. Die technische Umstellung soll bis zum 20. Juli dauern und dann gelten die neuen Förderbedingungen. Für den Einbau von Wärmepumpen und anderen klimafreundlichen Heizungen gibt es dann weniger Zuschüsse als bisher. Sie sollen in den kommenden Jahren schrittweise weiter sinken.
1: Nach der Gewalttat an einem Gymnasium in Oberbayern mit zwei verletzten Schülerinnen ist der mutmaßliche Täter in Untersuchungshaft. Der 16-Jährige soll auch einen Schuss abgegeben haben, aber niemanden getroffen haben, sagte Bundesinnenminister Dobrindt. Demnach habe die Waffe anschließend versagt und der 16-Jährige habe mit einem Messer auf zwei 13-jährige Mädchen eingestochen. Beide seien schwer verletzt worden. Der 16-Jährige konnte von der Polizei überwältigt werden. Er soll in der Vergangenheit in psychiatrischer Behandlung gewesen sein. Sein Motiv ist noch unklar. Tennisprofi Alexander Zverev steht zum ersten Mal im Halbfinale beim Grand-Slam-Turnier von Wimbledon. Der 29-jährige Hamburger gewann das Viertelfinale in London gegen Taylor Fritz aus den USA in 3 Sätzen. Und das waren die Nachrichten. Das Wetter in Deutschland. In der Nacht ist es fast überall trocken. An den Alpen gibt es letzte Schauer. Werte gehen zurück auf 17 bis 9 Grad. Morgen dann ist es freundlich. Im Nordwesten gibt es mehr Wolken, dazu auch etwas Regen bei Höchstwerten von 19 Grad auf Sylt und bis 33 Grad am Oberrhein. Am Freitag dann wieder viel Sonne. Im Norden und Osten gibt es ein paar Wolken, dazu etwas Regen und 21 bis 35 Grad. Und auch am Samstag ist es sonnig. Im Osten dann gibt es Schauer und 23 bis 36 Grad. Es ist 22.03 Uhr.
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5: Und geht gleich los mit einer Gefahrenmeldung. Vorsicht bitte auf der A73 Suhl-Bamberg zwischen Schleusingen und Eisfeld Nord in beiden Richtungen. Achtung, Personen werfen dort Steine auf die Fahrbahn. Dann die A1 Dortmund Richtung Köln, die ist zwischen Wermelskirchen und Burscheid nach einem Unfall gesperrt. A2 Richtung Berlin zwischen Allerengersleben und Bornstedt, 3 Kilometer Stau wegen Bergungsarbeiten. A3 Richtung Frankfurt zwischen Limburg Nord und Bad Camberg, 2 Kilometer Stau. Die A3 Nürnberg Richtung Passau, die ist in Höhe Oberölsbach wegen einer Nachtbaustelle bis ca. 6 Uhr gesperrt. Die A5 Karlsruhe Richtung Frankfurt ist zwischen Hirschberg und Kreuz Weinheim wegen Fahrbahnausbesserungen bis 6 Uhr gesperrt. Die A27 Bremen-Bremerhaven ist zwischen Bremen-Sebaldsbrück und Überseestadt in beiden Richtungen wegen eines Schwertransports bis 5 Uhr gesperrt. Dann die A42 Kamp-Lindfort Richtung Dortmund, die ist zwischen Oberhausen Zentrum und Kreuz Essen Nord wegen Brückenarbeiten bis 5 Uhr gesperrt. Und letzte Meldung, die A71 Suhl Richtung Sangerhausen, die ist zwischen Oberhof und Gräfenroda wegen Tunnelwartungsarbeiten bis 6 Uhr gesperrt. Kommen Sie auf jeden Fall gut an.
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5: Und die kommt wie immer vom Norddeutschen Rundfunk aus Hamburg, aus dem Studio von NDR Info. Mein Name ist Carsten Feek. Hallo, schön, dass Sie dabei sind. Und wir starten in diese Infonacht mit dem Top-Thema des Tages, mit dem NATO-Gipfel im türkischen Ankara. Dieser Gipfel stand mal wieder ganz im Zeichen eines Mannes, und zwar des US-Präsidenten. Denn noch bevor heute der letzte Tag des Treffens begann, gab es Meldungen über neue Angriffe. US-Soldaten haben Ziele im Iran beschossen. Und für diese Nacht, da hat US-Präsident Trump schon wieder neue, harte Angriffe angekündigt. Der Iran seinerseits reagierte mit Angriffen auf die Golfstaaten. Von Waffenruhe also keine Spur. Und das war nur eines von vielen Themen auf diesem NATO-Gipfel. Benjamin Großkopf fasst zusammen, was das Treffen in Ankara gebracht hat.
6: NATO-Generalsekretär Mark Rutte hat heute wieder eines unter Beweis gestellt. Er beherrscht den Superlativ.
7: Wir haben hier in Ankara gerade einen enorm erfolgreichen NATO-Gipfel abgeschlossen. Es herrschte ein starkes Gefühl der Geschlossenheit.
6: Und schon im nächsten Satz erwähnt Rutte den Mann, der für all das verantwortlich sein soll, zumindest wenn man dem NATO-Generalsekretär glaubt.
7: Die NATO-Verbündeten haben sehr nachdrücklich die Führung von Präsident Trump begrüßt, die dieses Bündnis wandelt und es stärker macht.
6: Rutte ist routiniert darin, Trump so zu scharmieren, dass er dem Bündnis nicht von der Fahne geht, ob er damit Erfolg hat. Trump hat die Sitzung der Staats- und Regierungschefs heute nicht gesprengt, wie mancher vorher befürchtet hatte, und sorgte trotzdem dafür, dass wenig über die erfolgreich verhandelte Abschlusserklärung des Gipfels gesprochen wurde, sondern vor allem über Donald Trump, der sich kurz vor Beginn der Sitzung mit den anderen Staats- und Regierungschefs an genau denen abarbeitete.
7: Ich bin sehr verärgert über die NATO. Darüber, dass wir viel, viel zu viel zahlen. Milliarden und Abermilliarden Dollar zu viel. Das ist unfair, denn wir beschützen sie. Wir beschützen sie also, aber sie sind nicht für uns da.
6: Die Liste der Vorwürfe wurde lang und länger. Zu wenig finanzieller Invest in Rüstung und Verteidigung, zu wenig Engagement im Iran-Konflikt, dafür zu viel Schutz für Grönland, auf das die USA immer noch Anspruch hätten. Spanien sei am schlimmsten, deswegen würden jetzt alle Handelsbeziehungen mit dem NATO-Partner gekündigt. Und immer wieder Iran. Ist die Feuerpause nach gegenseitigem Beschuss seit gestern Abend endgültig vorbei?
7: Für mich? Ich glaube, es ist vorbei. Ich will nichts mehr mit diesem Abschaum zu tun haben. Weißt du, was Abschaum ist? Das sind kranke Menschen. Sie werden von kranken Menschen angeführt.
6: Gipfelteilnehmer berichten glaubhaft, dass Trump seine Schimpfkanonaden im Saal nicht wiederholt hat. Und so konnten NATO-Generaloptimist Rutte und seine eifrigsten Verbündeten Erfolg vermelden. Gipfelerklärung verabschiedet. Bekenntnis zu Artikel 5, also dem Bekenntnis, ein Angriff auf einen ist der Angriff auf alle. Die europäischen Verbündeten, immerhin 30 von 32, übernehmen mehr Verantwortung. Und Trump hat ihnen offensichtlich geglaubt, dass sie ihre Investitionen in Rüstung und Verteidigung wie vereinbart hochfahren. Vorne dran, auch dank schuldenfinanzierten Sondervermögen, Deutschland und Bundeskanzler Friedrich Merz.
8: Die NATO ist mit dem heutigen Tag europäischer denn je, und doch bleibt sie transatlantisch fest verankert. Sie bleibt unerreicht stark und vor allem sie bleibt einig.
6: 6 Punkte umfasst die Abschlusserklärung insgesamt, darin die angekündigte Unterstützung für die Ukraine, 140 Milliarden Euro insgesamt für dieses und kommendes Jahr für militärische Ausrüstung, Unterstützung, Ausbildung. Der ukrainische Präsident Zelensky hatte hier in Ankara mehr gefordert, mehr Luftabwehrmunition zum Beispiel und eine Aufnahme in die NATO. Das weiß auch Friedrich Merz, der noch einmal betonte, Deutschland bleibe entschiedener Unterstützer der Ukraine. Aber auch Merz kam an diesem Tag nicht an den Auftritten von Donald Trump vorbei und kleidete seine Erleichterung in eine Anekdote aus der Arbeitssitzung.
8: In seinem Schlussstatement kam der Satz vor, der mich persönlich etwas überrascht, aber auch sehr gefreut hat. There is a feeling of love in the air. Also das ist ein Schlusssatz, mit dem man, glaube ich, einen solchen NATO-Gipfel, der unter so medial auch schwierigen Vorzeichen stand, gut abschließen kann.
6: Der Abschluss eines denkwürdigen Tages in Ankara, der zwischen Liebe in der Luft und Wut auf die ganze Welt offensichtlich sämtliche Emotionen enthielt, die Politik bei Politikern erzeugen kann.
5: Benjamin Großkopf vom NATO-Gipfel in Ankara. Marco Overhaus von der Stiftung Wissenschaft und Politik forscht zur Außen- und Sicherheitspolitik der USA. Und meine NDR-Kollegin Birgit Langhammer hat mit ihm gesprochen und zunächst gefragt, Trump erklärt das Rahmenabkommen mit dem Iran für beendet. Das US-Militär fliegt neue Attacken. Sind das nur wieder Drohgebärden oder ist das eine neue Stufe der Eskalation?
9: Das ist auf jeden Fall jetzt wieder eine neue Eskalationsstufe und das zeigt eben das Grundproblem, dass die Position der USA und Iran sehr weit auseinander liegen, vor allen Dingen was die längerfristigen Herausforderungen angeht mit Blick auf das iranische Atomprogramm. Und jetzt haben sozusagen beide Seiten immer wieder auch Drohgebärden hochgefahren und das ist jetzt eskaliert. Ob das das letzte Wort ist, dass jetzt diese Feuerpause, die 60-Tage-Periode für beendet erklärt wird von den USA, das wage ich zu bezweifeln. Gleichzeitig hat der Trump auch gesagt, dass die Unterhändler weiter verhandeln sollen, auch auf amerikanischer Seite. Also man muss jetzt einfach mal schauen, was davon jetzt Theaterdonner ist. Aber es ist auf jeden Fall eine Eskalation.
10: Der deutsche Bundesaußenminister Johann Badephul von der CDU hatte auch Verständnis gezeigt heute für diese jüngsten US-Angriffe auf Ziele im Iran. Zitat: Der Iran muss jetzt wirklich verstehen, dass ernsthaft zu verhandeln ist. Aber was ist Ihre Einschätzung? Wird man das denn erreichen, wenn Trump auch gleichzeitig sagt, Iraner seien Abschaum, es sei Zeitverschwendung, mit dem Regime zu reden?
9: Also Trump hat ja auch in früheren Phasen schon sehr, sag mal, krasse Sachen über Iran gesagt und über die iranischen Unterhändler und damit, was er mit dem Iran alles machen wollte. Und ich glaube, da hat sich jetzt so ein gewisses Maß an Routine ausgebreitet, dass man nicht alles, was der Präsident sagt, dann für bare Münze nimmt und dann eben trotzdem weiter verhandelt, sowohl auf amerikanischer als auch auf iranischer Seite. Insofern würde ich da bei dieser Rhetorik von Trump jetzt mal abstrahieren. Das kennen wir mittlerweile. Entscheidend ist ja die Frage, ob es dann zu weiteren Verhandlungen kommt, ob die Konflikte ausgeräumt werden können oder nicht.
10: Und was sagen Sie zu dieser Gleichzeitigkeit? Also war das wohl bewusst, Iran jetzt genau jetzt anzugreifen? Hätte man da nicht auch noch 48 Stunden warten können? Oder sollte eben diese Eskalation auch während des Gipfels das NATO-Treffen mit beeinflussen?
9: Das Bemerkenswerte oder das Wichtige auch an der Eskalation Iran jetzt im Zusammenhang mit dem NATO-Gipfel in Ankara ist ja, dass es im Grunde genommen klar geworden ist, dass die Choreografie dieses NATO-Gipfels im Grunde genommen gesprengt worden ist. Also Mark Rutte, der Generalsekretär und sagen auch die Regierungschefs aus den europäischen NATO-Staaten haben ja sehr stark darauf seit Wochen im Grunde hingearbeitet, dass sozusagen die NATO auf politischer Ebene abgeschirmt wird, möglichst von den Konflikten, dass sozusagen der Maschinenraum der Allianz, die operative Ebene vom Streit auf der Brücke, sage ich mal, von der politischen Ebene weitgehend abgeschirmt wird und dann sozusagen die NATO den Kurs hält, dass man ein sehr kurzes NATO-Kommuniqué hat, aber ansonsten sich auf Themen eher konzentriert, wo Konsens besteht, auf die Steigerung der europäischen Verteidigungsausgaben insbesondere. Und das ist jetzt hat überhaupt nicht funktioniert. Also Trump hat sozusagen diese ganze Choreografie wieder zunichte gemacht mit Blick auf Iran, aber natürlich auch das Thema Grönland und jetzt auch seine Äußerungen zu Spanien haben einfach gezeigt, dass das nicht funktioniert hat und jetzt eben doch der ganze Gipfel wieder von diesen Streitthemen dominiert wird.
10: Aber, Herr Overhaus, wir hören ja auch von Gipfelteilnehmenden, dass es da zwei Trump-Gesichter gibt. Also der eine, der sehr harsch nach außen auftritt. Sie haben gerade gesagt, gegen Spanien wettert er, man will eigentlich keinen Handel mehr mit Spanien betreiben, muss man gucken, wie weit das geht. Spanien ja auch EU-Mitglied. Und auf der anderen Seite aber wohl hinter den Kulissen, dass er gesagt hat, die USA bleiben bei der NATO. Wie schwer ist es jetzt also wirklich, da einen Kurs abzulesen?
9: Mein Eindruck ist, dass die Herangehensweise zunehmend ist, also insbesondere die Herangehensweise der europäischen NATO-Staaten und europäischen NATO-Regierungen, den Trump-Faktor, soweit es irgendwie geht, auszuklammern und sich langfristig auf die eigentliche Aufgabe zu konzentrieren. Und die lautet eben, wie kann die NATO effektiv insbesondere Abschreckung und Verteidigung gegenüber Russland erreichen mit deutlich weniger US-amerikanischen Beiträgen. Das ist die zentrale Herausforderung. Darauf konzentriert man sich. Das, was Trump jetzt jeweils sagt oder welche Äußerungen er tätigt oder nicht tätigt, das kann man einfach nicht berechnen. Damit kann man nicht wirklich kalkulieren. Insofern konzentriert man sich auf diese langfristige Herausforderung. In die Richtung gehen ja auch die zahlreichen Rüstungsabkommen, die am Rande des Ankara-Gipfels jetzt abgeschlossen worden sind, die darauf abzielen, ganz wesentlich auch auf europäischer Seite Lücken zu schließen, die die USA in den nächsten Jahren wahrscheinlich reißen werden. Insofern glaube ich, ist das der richtige Ansatz zu sagen, wir versuchen jetzt mal von Trump zu abstrahieren, dieser Gipfel wird auch vorbeigehen und wir konzentrieren uns auf die langfristige Herausforderung. Mehr europäische Verteidigung mit weniger Amerika.
5: Sagt Marco Overhaus, Politikwissenschaftler von der Stiftung Wissenschaft und Politik.

0: Die Zeit 22.15 Uhr.
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0: Die Reform der gesetzlichen Krankenversicherung, sie steht für diese Woche auf der Tagesordnung des Bundestages. Die Bundesregierung will das Gesetz verabschiedet sehen. Aber der Opposition, der geht das ein bisschen zu schnell. Zu wenig Zeit hätten die Abgeordneten, um sich auch ausführlich mit dem geänderten Gesetzentwurf zu beschäftigen. Das ist der Vorwurf, den Grüne und Linke erheben. Sie wenden sich deshalb an das Bundesverfassungsgericht. Damit könnte es an einen wichtigen Bestandteil des Reformpakets doch noch keinen Haken geben. Chris Berdo dazu aus Berlin.
2: Rückblende. Vor gut zwei Monaten tritt Bundeskanzler Friedrich Merz persönlich vor die Mikrofone und lobt nach einer Kabinettssitzung die Gesetzespläne seiner Gesundheitsministerin Nina Warken. Das Paket soll die Finanzen der gesetzlichen Krankenversicherung stabilisieren und dafür sorgen, dass die Beiträge nicht steigen.
3: Wir haben heute Morgen eine Reform der gesetzlichen Krankenversicherung beschlossen, die wir durchaus historisch nennen dürfen.
2: Historisch oder nicht, die Reform bleibt eine schwere Geburt. Mehrere Oppositionspolitiker haben angekündigt, vor das Bundesverfassungsgericht zu ziehen. Darunter der grünen Politiker Janosch Dahmen. Er strebt eine Eilentscheidung an, weil
4: wir haben die vergangenen Tage ein chaotisches Gesetzgebungsverfahren erlebt.
2: Konkret kritisiert der Gesundheitsexperte, die Abgeordneten hätten erst am Montagabend knapp 300 Seiten mit Änderungen an dem Gesetzentwurf bekommen und kaum Zeit, sie durchzuarbeiten.
4: Das, was an Änderungen hier vorgelegt wird, ist so weitreichend, dass im Prinzip eine gewissenhafte Prüfung dem Parlament an dieser Stelle nicht möglich ist.
2: Auch Politiker von Linkspartei und AfD halten das Vorgehen deshalb für verfassungswidrig und wollen klagen. Atesh Gürpinar von der Linken verweist auf die weitreichenden Folgen des Gesetzes.
5: Es geht um Millionen Versicherte. Es geht darum, dass Millionen Patientinnen und Patienten am Ende des Tages mehr zahlen müssen. Es geht um die Beschäftigten im Gesundheitswesen, die jetzt schon kaum zurande kommen.
2: Mit ihren Klagen in Karlsruhe rechnen sich die Oppositionspolitiker Chancen aus. Sie verweisen auf einen ähnlichen Fall vor 3 Jahren. Damals klagte der CDU-Politiker Thomas Heilmann wegen des sogenannten Heizungsgesetzes, das die Ampelkoalition ebenfalls in der letzten Bundestagssitzung vor der Sommerpause beschließen wollte. Wegen der kurzen Beratungsfristen fühlte er sich in seinen Rechten verletzt. Karlsruhe entschied in einem Eilverfahren, dass die Abstimmung verschoben werden muss. Janosch Dahmen.
4: Was für Herrn Heilmann recht ist, soll auch für mich als Abgeordneter billig sein. Die Parallelität von beiden Verfahren drängt sich schon auf, dass das, was damals in einstweiliger Entscheidung erfolgreich war, auch hier gelten muss.
2: Ob Karlsruhe tatsächlich auch diesmal so entscheidet, ist offen. Die SPD-Fraktion geht davon aus, dass die Opposition vor Gericht scheitert. Die von den Grünen erwähnten Änderungsanträge seien bereits in einer Fachanhörung vor 2 Wochen besprochen worden. Auch Ministerin Warken betont, es bleibt bei dem Plan, am Freitag abzustimmen.
6: Die Fraktionen haben gemeinsam die letzten Wochen viele Punkte besprochen und denke ich jetzt ein rundes Paket vorlegen können, das an manchen Stellen nochmal Veränderungen gebracht hat, zugunsten der Versicherten zum Beispiel. Und momentan sind die Koalitionsfraktionen sich da einig, ein gutes Paket gefunden zu haben und das jetzt hier auch verabschieden zu wollen.
2: Im Bundestag hat die Regierungskoalition jedenfalls dagegen gestimmt, die Gesundheitsreform am Freitag freiwillig von der Tagesordnung zu nehmen. Ob die Abstimmung doch noch gekippt wird, darüber liegt das letzte Wort nun bei den Verfassungsrichtern in Karlsruhe.
0: Chris Berdro berichtete um 22.19 Uhr. Im kommenden November ist es schon 37 Jahre her, dass die Mauer gefallen ist, seit die DDR ihr Ende gefunden hat, friedlich, ohne Blutvergießen. Die Aufarbeitung der DDR-Diktatur ist aber auch nach all dieser Zeit noch lange nicht abgeschlossen. Im Gegenteil, die SED-Opferbeauftragte Evelyn Zupke fordert sogar noch mehr Engagement dabei und sie warnt davor, dass unser Wissen über die SED-Herrschaft nach und nach verloren gehen könnte. Heute hat sie ihren Jahresbericht an Bundestagspräsidentin Klöckner übergeben. Dietrich Karl Meurer war in Berlin mit dabei und das an einem besonderen Ort.
7: Bis Ende 1989 waren hier politische Gefangene inhaftiert.
8: Mario Röllig führt Bundestagspräsidentin Julia Klöckner und die Vizepräsidentin und Vizepräsidenten durch das ehemalige Stasi-Gefängnis Berlin-Hohenschönhausen. Hier saß der Ostberliner 1987 drei Monate lang in Untersuchungshaft. Der damals 19-Jährige hatte sich in einen Mann aus West-Berlin verliebt und wollte aus der DDR fliehen. Bei dem Fluchtversuch wurde er gefasst. Heute erinnert er sich an Isolation und psychische Folter.
7: Die Spuren sind genauso schlimm, nur man sieht sie nicht. Das merken wirklich nur unsere Freunde und unsere Familien, die tagtäglich mit uns zusammenleben.
8: Sichtbar bewegt verfolgt die Bundestagspräsidentin die Führung. Anschließend nimmt Klöckner den Jahresbericht der SED-Opferbeauftragten des Bundestages Evelyn Zubke entgegen. Unter dem Titel »Der lange Schatten der SED-Diktatur« beschreibt er, wie das Unrecht bis heute nachwirkt.
9: Viele Menschen, die damals von Repression betroffen waren, in Haft gesessen haben oder andere Repressionserfahrungen gemacht haben, leiden körperlich und seelisch an den Folgen.
8: Die Opferbeauftragte verweist auf Fortschritte bei der Unterstützung von SED-Opfern. So hat zum Beispiel der bundesweite Härtefallfonds seit seinem Start im November letzten Jahres mehr als 300 Betroffenen geholfen. Zugleich sieht Zubke großen Handlungsbedarf, etwa bei den Betroffenen des DDR-Zwangsdopings. Viele ehemalige Sportler leiden bis heute unter körperlichen und seelischen Schäden.
9: Wir brauchen ein neues Dopingunterstützungsgesetz, welches ihnen den Zugang zu den üblichen sozialen Entschädigungsleistungen ermöglicht. Das heißt, dass sie ihre gesundheitlichen Schäden geltend machen können.
8: Die Opferbeauftragte fordert Unternehmen, die von der Haftzwangsarbeit politischer Gefangener profitiert haben, erneut auf, Verantwortung zu übernehmen und die Betroffenen zu unterstützen.
9: Bisher hat nur IKEA von dieser Möglichkeit Gebrauch gemacht.
8: 6 Millionen Euro hat der Möbelriese in den Fonds eingezahlt. Mit weiteren Unternehmen führe sie Gespräche, etwa mit Otto. Sorgen bereitet Zubke auch die Erinnerungskultur. Sie warnt davor, dass die DDR-Geschichte für viele junge Menschen immer weiter in den Hintergrund rückt. Deshalb seien Gedenkorte und Zeitzeugen wichtig. Auch Bundestagspräsidentin Klöckner sieht die Erinnerung an die Opfer als bleibende Aufgabe.
10: Wir vergessen die Menschen nicht, die hier und an anderen Orten der DDR die Willkür und die Gewaltherrschaft des SED-Staates durchleiden mussten. Und wir halten das Gedenken weiterhin aufrecht und lebendig.
8: Die Bundestagspräsidentin und den ehemaligen Stasi-Häftling Mario Röllig verbindet dabei eine Sorge, die Verharmlosung der Diktatur. Röllig erklärt.
11: Also wenn man heute wieder Stimmen hört, die sagen, wir leben heute in DDR 2.0 oder in einer neuen Diktatur, empfinde ich das als Betroffener, als Verhöhnung der Widerständler und der Opfer der Diktatur, aller derjenigen, die sich eben für die Freiheit eingesetzt haben.
8: Für Röllig zeigt gerade der Umstand, dass solche Aussagen heute nicht in Haft führen, wie wenig der Vergleich trägt. Umso wichtiger bleibe die Aufklärung über das SED-Unrecht.
0: Dietrich Karl Meurer berichtete. Und jetzt geht es um die große Drüsenameise, eine potenziell invasive Art. Sie breitet sich derzeit im Raum Aschaffenburg aus, in einem Stadtteil von Aschaffenburg sowie in Markthößbach. Da gehen die Verantwortlichen gegen die Ameise vor, denn die Tiere können große Schäden verursachen. Albrecht Rau berichtet.
12: Rainer Müller vom Bauhof Hößbach steht mit den Mitarbeitern des Elektrizitätswerks vor dem Stromkasten am Friedhof. Hier krabbelt sie rum, die große Drüsenameise. Hat sie schon Schaden im Stromkasten angerichtet?
13: Da können wir aufmachen.
14: Da sieht man noch nichts? Okay. Und da unten drin, was ist da unten drin? Jan, wie ist denn das da unten drin? Ist das hohl?
15: Der Hund kann nur einen Schraubzieher.
14: Dann gucken wir mal rein. Ne?
12: Glück gehabt. Tapinoma magnum hat hier noch nicht zugeschlagen. Bei manchem Bewohner in der Nähe aber schon.
14: Der hat eine alte, abgeklemmte Klingel in seiner Wand. Und diese Klingel kriegt ja Strom. Und der Strom liegt in einem Kabelkanal. Und da sind die quasi von außen in diese Klingel rein und über den Kabelkanal ins Haus rein.
12: Welche großen Schäden die kleine Ameise anrichten kann, sehen wir auf dem Friedhof nebenan.
14: Die arbeiten dieses sandige Material raus und nutzen diesen Hohlraum für das Ausbrüten ihrer Eier. Die schaffen immer mehr Material raus, dass halt früher oder später das Fundament so unterhöhlt ist, dass es anfängt, sich zu setzen.
13: Was die große Drüsenameise von den heimischen Arten unterscheidet und warum sie eine Gefahr ist, erklärt Ameisenexperte Melvin Opolka von der Universität Bayreuth.
16: Papilloma magnum formt riesige Kolonien von Hunderttausenden bis zu Millionen von Tieren. Sie sind polygyn, das bedeutet, sie haben viele Königinnen, also wir sprechen da von vielen hundert Königinnen. Und sie sind polydom, das bedeutet, sie haben viele Nester. Und diese Nester oder diese Kolonien arbeiten auch zusammen.
13: Wo sich die Kolonien verstecken, wissen die Bauhofmitarbeiter in Hößbach mittlerweile ganz genau.
14: Hier sieht man ja ganz gut die Aktivität, dass sie hier reingehen. Und ich könnte mir vorstellen, wenn wir jetzt da ein bisschen bohren, dass die dann richtig raushuschen und aggressiv werden, dass hier jetzt richtig gleich Alarm ist.
13: Eingefallen ist die große Drüsenameise über Hessen nach Nordbayern. Doch wird sie hier Halt machen oder sich über ganz Bayern ausbreiten?
16: Die Gefahr besteht auf jeden Fall. Vielleicht ausgenommen der Alpenraum, der dann doch irgendwann zu kühl für die Art wird. Das Problem ist, dass die Art mit Pflanzen verschleppt wird, also Baumschulen, Baumärkte, die zum Beispiel Olivenbäume aus Italien oder aus Südfrankreich verkaufen.
13: In Hößbach wird mit 120 Grad heißem Wasser, in Aschaffenburg zusätzlich noch mit Nematoden, also Fadenwürmern, bekämpft. Ob man damit die große Drüsenameise eindämmen kann, werden die nächsten Wochen zeigen.
0: Im Raum Aschaffenburg, da breitet sich gerade diese neue Ameisenart aus, die große Drüsenameise. Albrecht Rau berichtete.
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0: Und da blickt Irina Knep nun zum Tennis nach Wimbledon.
17: Ja, denn da hat Alexander Zverev zum ersten Mal das Halbfinale erreicht. Er setzte sich im Viertelfinale des Rasenklassikers souverän in drei Sätzen durch gegen seinen Angstgegner Taylor Fritz aus den USA. Das Ganze vor den Augen von Ina Kast.
18: Da stand er beim Siegerinterview und strahlte. Ich wusste, dass ich ein fast perfektes Match spielen muss, um Taylor zu schlagen, und ich denke, das habe ich geschafft. Zverev hat auch darüber gesprochen, dass er gegen Fritz zuvor 2 Jahre lang nicht gewinnen konnte. Natürlich sei das in seinem Kopf gewesen. Umso bemerkenswerter, wie Zverev dieses Viertelfinale gespielt hat. Der Deutsche hat deutlich mehr erste Aufschläge ins Feld gebracht als sein Gegner, vor allem wenn er unter Druck stand. Auch wenn man mit dem Begriff Machtdemonstration vorsichtig umgehen sollte, genau das war die Leistung von Alexander Zverev. Durch den glatten Dreisatz-Sieg hat Zverev nun erstmals das Halbfinale in Wimbledon erreicht. Am Freitag geht es für den Deutschen dann gegen den Überraschungsspieler des Turniers, Arthur Ferry. Der Brite war vor dem Turnier außerhalb der Top 100 der Weltrangliste und ist mit einer Wildcard nun bis in die Runde der letzten 4 vorgedrungen. In seinem Viertelfinale auf dem Center Court besiegte er den favorisierten Flavio Corbolli aus Italien. Bei den Frauen sind die Ukrainerin Marta Kostyuk und Linda Noskova aus Tschechien ins Halbfinale gekommen. In der Doppelkonkurrenz ist das deutsche Duo Kevin Krawitz und Tim Pütz nur noch ein Sieg vom Endspiel entfernt.
17: Ja, genau wie Alexander Zverev, der spricht darüber, was ihm das in Wimbledon bedeutet.
19: Ich habe auch, bevor ich den Grand Slam gewonnen habe, ich habe immer gesagt, ich habe ein wunderschönes Leben, ich liebe das, was ich tue, ich liebe Tennis zu spielen, das ist ein Traum vom kleinen Jungen, auf den größten Bühnen der Welt zu stehen. Ja, das hat sich nicht verändert.
17: Ja, und ganz nah dran am Traum vom Etappensieg bei der Tour de France war Max Kanter. Der deutsche Radprofi wurde auf der 5. Etappe Zweiter. Der Sieg ging an den Niederländer Olaf Koy. Frage an unseren Radsportexperten Holger Gerska: Wie stark war der Auftritt von Kanter?
20: Ja, es war ein starker Auftritt von Max Kanter, keine Frage. Das war sein allererster Massensprint bei einer Tour de France. Er hat die Erfahrung von der Spanien-Rundfahrt und auch vom Giro d'Italia, aber so Tour-Massensprints werden nochmal ganz anders gefahren. Und so war das auch in den Straßen von Po. Ganz viel Hektik, aber auch eine sehr kluge Sprintvorbereitung seiner Mannschaft. Und er hatte auch eine relativ gute Endgeschwindigkeit. Natürlich kein Vergleich zum heutigen Etappensieger, zu Olaf Koy, aber es war trotzdem ein starker Auftritt von Max Kanter in diesem Finale. Und natürlich wird er sich Hoffnung machen, bei den verbleibenden 4 möglichen Massensprints hier sogar eine Etappe zu gewinnen.
17: Und damit kommen wir nun zum Fußball. Ausnahmsweise nicht mit dem Blick zur WM in den USA, Kanada und Mexiko, denn da ist der erste spielfreie Tag des Turniers. Wir schauen zum Weserstadion, wo Bundesligist Werder Bremen seine Heimspiele austrägt, denn dort ist eine Tribüne teilweise eingestürzt. Heiko Neugebauer mit den Einzelheiten.
3: Beim Austauschen der Fensterscheiben in den VIP-Logen unterhalb des Blocks sei unbeabsichtigt eine tragende Säule beschädigt worden. Das teilte Hans-Jürgen Otto, Geschäftsführer der Bremer Weserstadion GmbH, mit. Einsturzgefahr für weitere Tribünenteile bestehe nicht. Auch seien keine Personen zu Schaden gekommen. Man analysiere die Situation und hoffe, den Schaden so schnell wie möglich beheben zu können. Im Sitzplatzblock 53, oberhalb des Marathontors, waren die untersten vier Reihen mittig eingesackt. Der Vorfall steht also in keinem Zusammenhang mit den aktuellen Baumaßnahmen im Stadion, wo gerade eine neue Rasenheizung verlegt wird.
17: Und zum Schluss noch kurz diese Meldung. Die deutschen U19-Fußballer haben bei der EM in Wales das Finale erreicht durch ein spätes Tor und einen 2:1-Sieg gegen die Ukraine. Im Finale wartet nun Spanien.
0: Dankeschön, der Sport mit Irina Knepp.

0: Nachrichten.
1: Um 22.30 Uhr mit Michael Hafke. Die NATO-Staaten haben ihr Treffen in Ankara mit einer gemeinsamen Gipfelerklärung abgeschlossen. Bundeskanzler Merz hob nach den Gesprächen positiv hervor, dass die europäischen Bündnispartner mittlerweile ihre Rüstungsausgaben deutlich erhöht hätten.
2: Die NATO bleibt für uns alle ein einziger großer Vorteil. Das gilt für Europa, das gilt für Kanada und das gilt auch für die Vereinigten Staaten. Als Europäer übernehmen wir eben mehr Verantwortung. Wir machen die NATO stärker. Wir machen sie aber auch in der Lastenverteilung fairer. Wir lösen uns von einseitigen Abhängigkeiten und das dient unser aller Sicherheit. Und all das schafft neue Chancen zu transatlantischer und europäischer Zusammenarbeit.
1: Bundeskanzler Merz. Nach der Gewalttat an einem Gymnasium in Oberbayern mit zwei Verletzten ist der mutmaßliche Täter in Untersuchungshaft. Der 16-Jährige soll auch einen Schuss abgegeben haben, aber niemanden getroffen haben, sagte Bundesinnenminister Dobrindt. Aus Schongau, Frank Jordan.
3: Danach habe die Waffe versagt. Daraufhin sei der Jugendliche mit einem mitgeführten Messer auf Schülerinnen losgegangen. Zwei 13-Jährige wurden nach Einschätzung der Ermittler zufällig Opfer. Laut Bayerns Innenminister Joachim Herrmann erlitten die Mädchen Messerstiche. Beide wurden schwerst verletzt in ein Krankenhaus gebracht. Inzwischen sind sie außer Lebensgefahr. Der mutmaßliche Täter wurde bereits 17 Minuten nach der Alarmierung festgenommen. Nach Hermanns Angaben handelt es sich um einen ehemaligen Schüler des Gymnasiums. Demnach war der 16-Jährige in der Vergangenheit in psychiatrischer Behandlung und soll bereits mit Drohungen aufgefallen sein.
1: Die deutschen Ermittlungsbehörden sollen im Kampf gegen Terrorismus und Schwerkriminalität technologisch aufgerüstet werden. Der Bundestag hat dazu am Abend erstmals über einen Gesetzentwurf beraten. Demnach sollen die Bundespolizei und das Bundeskriminalamt automatisiert zum Beispiel Fahndungsfotos mit Bildern auf Social Media abgleichen dürfen, die öffentlich gepostet wurden. AfD, Grüne und Linke befürchten, dass ein solcher biometrischer Online-Bildabgleich zu stark in die Grundrechte eingreift. In mehreren Ländern haben die Behörden 28 Männer wegen Aufnahmen von sexualisierter Gewalt gegen Kinder festgenommen. Das teilte die federführende Polizei in Norwegen mit. Demnach sollen die Verdächtigen das Bildmaterial im Darknet mit einer Kryptowährung gekauft haben. Die Festnahmen erfolgten laut den Behörden in Deutschland, Schweden, der Schweiz, Tschechien und Polen. Und das Wetter in Deutschland. In der Nacht ist es fast überall trocken. An den Alpen gibt es letzte Schauer. Die Werte gehen zurück auf 17 bis 9 Grad. Morgen ist es freundlich. Im Nordwesten gibt es mehr Wolken, dazu etwas Regen. Und die Höchstwerte liegen zwischen 19 Grad auf Sylt und bis 33 Grad.

0: A3 Nürnberg Richtung Passau ist in Höhe Oberölsbach wegen einer Nachtbaustelle bis 6 Uhr gesperrt. Die A5 Karlsruhe Richtung Frankfurt ist zwischen Hirschberg und Kreuz Weinheim wegen Fahrbahnausbesserungen bis 6 Uhr gesperrt. Die A7 Würzburg Richtung Fulda ist zwischen Bad Kissingen, Obertubal und Bad Brückenau Wildflecken wegen einer Nachtbaustelle bis 2 Uhr gesperrt. Dann die A27 Bremen-Bremerhaven, die ist zwischen Bremen-Sebaldsbrück und Überseestadt in beiden Richtungen wegen eines Schwertransports bis 5 Uhr gesperrt. Die A42 Kamp-Lindfort Richtung Dortmund ist zwischen Oberhausen Zentrum und Kreuzessen Nord wegen Brückenarbeiten bis 5 Uhr gesperrt. Die A45 Hagen Richtung Gießen ist zwischen Hagen Süd und Lüdenscheid Nord nach einem Unfall gesperrt. Und letzte Meldung A71 Suhl Richtung Sangershausen, die ist zwischen Oberhof und Grevenroda wegen Tunnelwartungsarbeiten bis 6 Uhr gesperrt. Gute Fahrt.
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0: Mit Carsten Fick im Studio. Hallo, einen schönen guten Abend. Dass sich Züge verspäten, manchmal sogar ganz ausfallen, das ist Alltag für alle, die ab und zu mal mit der Bahn fahren. Klar ist auch, bei all den Baustellen im System wird sich das auch noch einige Zeit hinziehen. Nervig wird das aber spätestens, wenn man am Bahnsteig sitzt, der Zug nicht kommt und es auch keine Infos gibt an der Anzeigetafel, auf dem Handy oder über Lautsprecher. Nur ein Beispiel, bei dem die Bahn jetzt ansetzen will. Der Konzern hat nämlich ein Sofortprogramm vorgestellt, um genau diese Kundenkommunikation zu verbessern, spürbar zu verbessern, wie es heute Bahnchefin Paller und Verkehrsminister Schnieder versprochen haben. Anja Dobrodinsky über Problem und Lösungsplan.
2: Die Reisenden am Berliner Hauptbahnhof sind geteilter Meinung, was die Qualität der Kundeninformationen der Bahn angeht.
3: Ich fühle mich nicht so gut informiert tatsächlich. Wir haben auch jetzt erst die Benachrichtigung bekommen, dass es irgendwie 20 Minuten zu spät ist.
4: Über die App, das läuft eigentlich ganz gut. Wenn Verspätungen sind, kriegt man schnell mit.
5: Man wurde gut in der App zwar informiert, aber es ist ja immer irgendwas mit der Deutschen Bahn. Also
2: 50 Millionen Euro will die DB bis Ende 2027 investieren, um ihre Kunden schneller und besser informieren zu können. Geplant sind zum Beispiel 7000 neue Anzeiger an kleinen, mittleren und großen Bahnhöfen. Sie sollen besser lesbar sein und mehr Informationen als bisher anzeigen. Eine Umfrage des ADAC ergab, dass es bei der Kundenkommunikation der Bahn noch Luft nach oben gibt, erläutert Bundesverkehrsminister Patrick Schnieder.
6: Der DB Navigator wird grundsätzlich als gut bewertet, aber die Informationen in der App sind nicht so zuverlässig, wie es wünschenswert wäre. 66% der Verspätungen wurden korrekt angezeigt, das heißt aber auch ein Drittel eben leider nicht.
2: Bis Ende des Jahres soll sich die Qualität der Verspätungsprognosen spürbar verbessern. Die Bahn-App DB Navigator soll in Zukunft auch Gleisänderungen schneller anzeigen, erläutert Bahnchefin Evelyn Paller.
7: Ein Gleiswechsel zum Beispiel darf nicht erst hier erscheinen und dann mit Verzögerung im nächsten Kanal. Heute dauert das oft 60 Sekunden und länger. Künftig sieht man den Gleiswechsel im Navigator bereits 2 Sekunden nach dem Erscheinen am Bahnsteiganzeiger.
2: Damit die Informationen auch schnell in der App und an den Bahnhöfen ankommen, modernisiert die Bahn ihre IT und die Prozesse in den Leitstellen. Dabei setzt sie auch auf künstliche Intelligenz. Die könne Informationen zu Störungen schneller verarbeiten und verlässlichere Prognosen, etwa zu Verspätungen, abgeben. KI kommt auch auf der Homepage bahn.de und in der Navigator-App zum Einsatz. Hier sollen Reisende der Assistenz Kiana Fragen zur individuellen Reise stellen können. Bei der Vorstellung der neuen Kommunikationsstrategie musste Bahnchefin Evelyn Paller gleich auch eine schlechte Nachricht verkünden.
7: Leider gibt es beim Abschluss der Korridorsanierung Nürnberg-Regensburg eine Verzögerung. Das betrifft im Wesentlichen die Sicherheitsprüfungsabnahme 2 neuer Stellwerke dort. Wir werden diese Strecke anders als geplant am Freitag leider nicht in Betrieb nehmen können.
2: Bis zum Ferienstart in Bayern soll die Strecke aber fertig sein.
0: Bessere Kundenkommunikation. Anja Dobrodinsky über das Sofortprogramm der Deutschen Bahn.
1: Wirtschaft.
0: Die UniCredit kommt einer Mehrheit bei der Commerzbank immer näher. Im Rahmen ihres Übernahmeangebotes wurden der italienischen Großbank jetzt insgesamt 17,6% der Commerzbank-Aktien angeboten. Damit steigt ihr direkter Anteil an der Commerzbank auf gut 44%. Alexander Schmidt berichtet.
8: Vorausgesetzt, die Europäische Zentralbank und die Finanzaufsicht BaFin stimmen zu, gehören der UniCredit bald gut 44% der Anteile der Commerzbank. Nach eigener Aussage hat sie noch eine Kaufoption über weitere rund 3% und käme damit

0: an auf 47% der Anteile. Was sagt Commerzbank-Chefin Bettina Orlopp über den wachsenden Einfluss ihres italienischen Großaktionärs?
1: Wir sind davon überzeugt, dass nur in einem konstruktiven Miteinander von UniCredit und Commerzbank wirklich eine sinnvolle Lösung entstehen kann.
0: Gespräche zwischen ihr und UniCredit-Chef Andrea Orschel soll es bereits gegeben haben, allerdings ohne Ergebnis. Knapp die Hälfte der Anteile in italienischer Hand. Was heißt das jetzt konkret? Florian Heider, Direktor des Frankfurter Leibniz-Instituts für Finanzforschung.
2: Die UniCredit hat keine Möglichkeit, dem Vorstand jetzt irgendwas vorzuschreiben oder ihn gar zu entlassen. Und deswegen wird es wahrscheinlich irgendwo dann schon drauf ankommen, wie man sich als Partner mit einem, weil die Commerzbank hat jetzt einen großen Partner an Bord, wie man mit diesem Partner umgeht. Ignorieren wird man ihn nicht können.
0: Bislang wehrt sich die Commerzbank gegen eine Übernahme. Zumal auch der Bund als 12% Eigentümer der Commerzbank noch ein wichtiges Wort mitzureden hat und bislang seinen Anteil nicht verkaufen möchte. Kevin Voss von der Gewerkschaft Verdi erwartet dramatische Einschnitte bei der Commerzbank und der UniCredit-Tochter Hypo im Fall einer Übernahme.
3: Wir gehen definitiv von einem Personalabbau jenseits der 10.000 Arbeitsplätze aus, die abgebaut werden würden. Und wir sehen natürlich insbesondere die zentralen beider Institute, also Commerzbank in Frankfurt, als auch der Hypo-Vereinsbank in München und natürlich auch wahnsinnige Einschnitte im Filialnetz.
0: Die Arbeitnehmer stellen die Hälfte der Aufsichtsräte der Commerzbank. Einer von ihnen ist der Gesamtbetriebsratsvorsitzende Sascha Übel, der die Übernahme seit Wochen klar ablehnt.
4: Ab dem Moment, wo wir das Gefühl haben, dass die UniCredit die Kontrolle über die Commerzbank übernommen hat, stellen wir jegliche konstruktive Zusammenarbeit ein.
0: Damit wäre der Vertrag mit dem Management hinfällig, der besagt, dass die Arbeitnehmer einem Abbau von weiteren 3.000 Vollzeitstellen im Zuge eines Sparprogramms zustimmen. Viel Unsicherheit also für die Mitarbeiter, aber auch für die Kunden, vor allem die Mittelständler, die Commerzbank seit langem als Finanzpartner schätzen. So wie Adam Hall, ein Anbieter von Konzert- und Eventtechnik aus dem hessischen Neuansbach. Der Geschäftsführer Alexander Pietschmann kennt seine Ansprechpartner seit Jahren und sagt:
5: Kreditverfügbarkeit und dann auch Geschwindigkeit in den Entscheidungen, das ist das, was wir befürchten, dass das nicht unbedingt besser wird, wenn Entscheidungen in Mailand getroffen werden.
0: Eine monate- oder gar jahrelange Übernahmeschlacht wäre für ihn und die zehntausenden Unternehmenskunden der Commerzbank gerade die schlechteste Option. Allerdings sehen Beobachter genau diese lange Hängepartie auf Mitarbeiter und Kunden zukommen.
6: Alexander Schmidt berichtete. Vor anderthalb Wochen hatte die Hitze Hessen noch fest im Griff. Neben immer neuen Temperaturrekorden wurde dort auch das Trinkwasser knapp. Offenbach zum Beispiel musste für Stadt und Kreis den Wassernotstand ausrufen. Unsere hr-Info-Reporterin Olga Eisenmann hat mal nachgefragt, wie die Lage jetzt in diesen Tagen ist. Aber vorher wirft sie noch mal einen Blick zurück auf die Situation vor anderthalb Wochen.
7: Am Hitzewochenende, kurz vor den großen Sommerferien, herrscht im Wasserwerk Rottgau-Jügesheim Ausnahmezustand. Temperaturen um die 40 Grad, jeden Tag ein neuer Höchstwert, auch in der Nacht. Der Wasserverbrauch erreicht ein Rekordhoch und das Wasserwerk kommt an diesem Wochenende an sein Limit. An einem normalen Sommertag werden ungefähr 50.000 Kubikmeter Wasser verbraucht. Am Freitag, den 26. Juni, sind es 77.000, erklärt Gerrit Kania, Geschäftsführer des Zwecksverbands Wasserversorgung Stadt und Kreis Offenbach, kurz ZWO.
8: Wir haben Wassermengen von Partnern, von anderen Versorgern zugeliefert bekommen. Wir haben mit den teilversorgten Kommunen entsprechende Liefermengen reduziert. Wir haben den Druck im Netz reduziert, um die Situation abzufangen.
7: Aufbereitetes Wasser aus dem hessischen Ried wird ins System eingeleitet und entspannt die Lage. Die Brunnen sind zwar nicht leer, aber das Wasser kann so schnell nicht aufbereitet werden. Denn die Bürgerinnen und Bürger verbrauchen zu Rekordzeiten 30% mehr Wasser als gewöhnlich. Die Stadt und der Wasserversorger rufen die Bevölkerung dazu auf, sparsam zu sein. Offenbachs Oberbürgermeister Felix Schwenke wünscht sich, dass in Krisenzeiten alle an einem Strang ziehen. Während des Wassernotstands hat der Verbrauch jedes Einzelnen einen Unterschied gemacht, erklärt er.
9: Geklappt hat trotzdem alles am Ende, weil es in der Region ein gutes Verbundsystem gibt, in dem sich die verschiedenen Wasserversorger auch Wassermengen hin und her schieben. Die Wahrscheinlichkeit, dass kein Wasser mehr da war, die war relativ gering an dem Wochenende. Aber die Systeme waren so an den Grenzen, dass es nicht auszuschließen war. Und wenn sowas eintritt, dann sind sie klugerweise vorbereitet.
7: Gut vorbereitet sein will auch Schwenke für die nächste Hitze. Hier müsse ein Umdenken stattfinden, sagt er.
9: Man muss grundsätzlich natürlich eine Politik machen, die einen Klimaschutz in den Vordergrund stellt. Man muss gleichzeitig aber auch eine Politik machen, die Klimaanpassung betreibt. Und da sind wir bei der Infrastruktur fürs Wasser. Die Möglichkeiten, Wassermengen zu fördern, die Möglichkeiten, Wassermengen in Wasserspeichern zu speichern, wie es die Bürgerinnen und Bürger aus den Gasspeichern kennen. Solche Möglichkeiten müssen ausgebaut werden, damit wir eben in diesen Hitzeperioden auch dauerhaft überall, auch in den Spitzen, gesichert Wasser zur Verfügung haben können.
7: Dieses Wochenende liegen die Temperaturen wieder bei über 30 Grad. Gerrit Kahnja macht sich erstmal keine Sorgen. Der Grundwasserspiegel hat sich wieder erholt. Aber um einen erneuten Wassernotstand zu verhindern, müsse noch viel getan werden. In Zukunft will der Wasserversorger ZWO noch enger mit anderen Versorgern zusammenarbeiten, neue Wasserspeicher und Filter bauen. Für die Bevölkerung gilt aber weiterhin Trinkwasser sparen.
8: Wie wir alle gemerkt haben, ist Trinkwasser endlich. Und von daher bitten wir darum, dass auch weiterhin sparsam mit dem Grundwasser, mit dem Trinkwasser umgegangen wird, um die Versorgung entsprechend stabil zu halten.
7: Das Hitzewochenende hat der Stadt und ihren Bürgerinnen und Bürgern gezeigt, die steigenden Temperaturen werden immer mehr zum Problem.
6: Olga Eisenmann war das über den Wassernotstand in Offenbach.

0: Die Zeit 22.45 Uhr.
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0: 98.000 Euro und dann werden Sie nie wieder Wäsche zusammenlegen oder die Spülmaschine ausräumen müssen. So kann man die Werbung des Metzinger KI-Unternehmens Neura Robotics verstehen, das den europaweit ersten humanoiden Roboter baut. Der soll in der Industrie oder aber eben auch im Haushalt helfen und tun, was man ihm so aufträgt. Die einen begeistert das, andere warnen davor, dass wir Roboter geradezu einladen, irgendwann die Menschheit zu kontrollieren. Das wird auch auf einer UN-Konferenz deutlich, die gerade in Genf läuft. Die Politik fordert deshalb verbindliche Regeln für KI. Mehr als Selbstverpflichtungen für die Unternehmen sind aber nicht absehbar. Simon Dörr vom SWR hat dazu mit David Rieger gesprochen. Er ist Geschäftsführer von Neura Robotics und er hat ihn gefragt, We serve humanity, das ist das Firmenmotto. Wie dient denn eine Technologie der Menschheit, die heute schon die Arbeitswelt verändert und Arbeitsplätze kostet?
2: Wir leben in einer Zeit, in der die Bevölkerung eher altert. Das heißt, dass wir wirklich bis 2030 allein in Europa über 7 Millionen weniger Arbeitskräfte haben und deutlich mehr Menschen, die keine physischen Tätigkeiten mehr ausführen wollen, auch in deren Berufen. Gleichzeitig leben wir natürlich auch in einer Zeit, in der es immer mehr Ältere gibt, die auch gepflegt werden wollen. Und genau dort sehen wir Robotik als einen großen nächsten Helfer oder als die einzige Möglichkeit tatsächlich, das Ganze zu erhalten, also den Wohlstand zu erhalten und natürlich auch dieses Zusammenleben, so wie wir es heute kennen, zu erhalten.
3: Viele, die jetzt gepflegt werden müssen, würden sich aber ungern von einem Roboter pflegen lassen, oder?
2: Also einmal kann sich das ja natürlich jeder auch aussuchen. Zweitens ist aber auch so, dass wir ja nicht wollen, dass der Roboter jetzt da hingeht und jemand streichelt und mit jemand quatscht. Also das versuchen auch welche. Wir sehen es eher anders. Wir sagen, der Mensch braucht einfach wieder mehr Zeit fürs Wesentliche. Das heißt, die Menschen, die heute total überfordert sind und die wir ja nicht mehr finden, die wirklich harte Arbeit haben, um Menschen pflegen zu können, werden dadurch nur entlastet. Das heißt, man ersetzt nicht den Menschen, sondern man ergänzt den, dass sie wirklich auch rund um den Menschen wieder die Zeit finden, fürs Wichtige, also das Zwischenmenschliche, was nur Menschen tun können und auch in der Zukunft tun sollen.
3: Ist ja aber schon so ein bisschen die Frage, ob man sich als älterer Mensch das überhaupt noch aussuchen kann, wenn Roboter halt irgendwann günstiger werden als der Mensch, der arbeitet. Jetzt ist es ja so, dass wir im Südwesten auch viel von der Autoindustrie und dem klassischen Maschinenbau leben. Wie weit sind wir denn in Rheinland-Pfalz und Baden-Württemberg schon, uns auf KI-Robotertechnologie auch ein Stück weit umzustellen?
2: Also ich denke, hier ist eine Riesenchance für Europa und für Deutschland, überhaupt noch irgendwie, in der Welt irgendwo teilzuhaben und irgendwo mitzumischen. Also wir sehen es ja gerade vor allem in der Automotive-Industrie. Es ist nicht so, dass wir jetzt deutlich schlechtere Autos bauen wie alle anderen, sondern es ist so, dass wir es nicht mehr effizient hinbekommen. Und wir sind heute dort angekommen, dass man einen Roboter in wenigen Stunden neue Aufgabe beibringen kann. Und das hat ein extrem hohes Potenzial.
3: Ich habe es eben schon kurz angesprochen. Wir sprechen ja zu Recht auch viel über Risiken. Auch in Genf zum Beispiel gerade. Wer garantiert mir denn, dass mein Haushaltsroboter nicht einfach durchdreht?
2: Also garantieren muss es natürlich das Unternehmen, welches diese Geräte in die Welt setzt. Also dementsprechend wir in diesem Fall. Und ich glaube, deshalb ist auch so wichtig, dass diese Technologien auch aus Europa kommen, vor allem aus Deutschland, sozusagen auf Technologien, die man vertrauen kann, gleichzeitig, die auf dem gleichen Wertegerüst aufgebaut sind. Hier natürlich auch dafür gibt es natürlich schon einiges an Normung und entsteht auch einiges, wie diese Technologien mit den Menschen interagieren können und wie man sie sicher macht. Also die Technologien können Menschen sozusagen erkennen, können mit den Menschen interagieren und sobald irgendwas nicht so läuft, wie es sein sollte, das heißt, kommt der Roboter Menschen zu nahe, wird er abgeschalten oder er wird halt in so einen sicheren Modus eingeführt.
3: Sie haben selber eben auch schon gesagt, wie schnell so ein Roboter mittlerweile dazu in der Lage ist, Dinge neu zu lernen. Wann ist er denn soweit, den Menschen zu überlisten und dann zum Beispiel nicht nur Müll trennen und kochen können, sondern eben auch Verbrechen begehen?
2: Also der Unterschied zwischen Robotern und Menschen, ich glaube, das müsste man für alle mal so einreihen, die haben grundsätzlich keine Seele und auch nicht irgendein Bedürfnis. Also die haben kein Bedürfnis, irgendwie der reichste Roboter der Welt zu werden oder irgendwie irgendwelche Menschen übers Ohr zu hauen. Also natürlich werden Technologien wie auch ein Messer wurde nicht dafür gemacht, um Menschen irgendwie Leid anzufügen, sondern eher um vielleicht ein Brot zu schneiden. Genauso werden auch diese Roboter natürlich für den Menschen, um dem Menschen zu helfen, als Werkzeug gebaut. Aber dass es nach wie vor auch kriminelle und ich sage schlechte Menschen auf dieser Welt gibt, ich glaube, das ist Fakt. Dementsprechend werden auch diese Technologien natürlich dafür ausgenutzt und verwendet. Aber wir geben da unserem Bestes, so wie es mit allen Technologien bis heute war.
3: Das klingt jetzt so, als bräuchte es da auch noch deutlich mehr Regulierung von der Politik, oder?
2: Nein, die Politik braucht erstmal nichts mehr zu regulieren, das ist erstmal, sondern es ist schon im Grundgesetz verankert. Wir dürfen dem Menschen kein Leid anfügen, weder psychisch noch physisch. Wir haben sehr viele Dinge, die stehen fest und wir müssen uns daran halten als Unternehmer.
3: Das sind vor allen Dingen Selbstverpflichtungen aktuell, ne? Also ja, so viele Regeln sind das noch nicht.
2: Genau, also im Endeffekt wird es irgendwann mal natürlich auch dazu führen, dass man mehr Regulierung braucht. Das ist wie beim Fahrzeug auch. Ne? Ein Gurt rettet heute unendlich viele Menschenleben und ist eine Regulierung, ist ja kein Gesetz. Ne? So, und im Endeffekt wird es auch, aber man hat nicht erst einen Gurt entwickelt und dann irgendwann mal die Räder und Motor, sondern man muss erstmal die Technologien natürlich entwickeln, sie dorthin bringen, führend werden und dann natürlich auch beginnen, sie zu regulieren, um mehr Sicherheit reinzubekommen.
0: Sagt David Rieger, er ist Geschäftsführer von Neura Robotics, 22.51 Uhr. Glücksspiel kann süchtig machen, diese Warnung kennen Sie sicher und diese Warnung hat auch ihren Grund. Glücksspielsucht kann Leben zerstören. Gerade auf den Seiten illegaler Online-Casinos verlieren manche Spielerinnen und Spieler ihre gesamte Existenz. Diese Casinos werden oft im Ausland betrieben und an die Betreiber ranzukommen, das ist kaum möglich. Recherchen des Bayerischen Rundfunks und internationaler Partnermedien bringen jetzt allerdings etwas Licht ins Dunkel. Ein Glücksspielkonzern mit Sitz auf Zypern und Malta ist offenbar auch an rund 120 illegalen Glücksspielseiten beteiligt. Offiziell bietet aber nur legale Glücksspiele an. Soft2Bet heißt das Unternehmen, das auch an Spielerinnen und Spielern in Deutschland verdient. Maximilian Zierer mit den Details.
4: In einer Regensburger Suchtberatungsstelle sitzt ein junger Mann und erzählt BR-Reportern eindringlich von seiner Glücksspielsucht. Mit 18 habe er angefangen, in Spielhallen zu zocken, schnell habe er online gespielt. Und dort verspielte er sprichwörtlich das letzte Hemd, verkaufte Kleidung, um weiter zocken zu können. Seine Stimme sprechen wir nach.
5: Wenn man gewohnt ist, dass man sich kaufen kann, was man möchte, und plötzlich reicht es nicht mehr für Lebensmittel, dann lässt einen das durchdrehen.
4: Das meiste Geld habe er auf illegalen Casino-Webseiten wie Rabona oder Wasamba verloren. Spielerschutz, Limits, Impressum, Lizenz, das alles gibt es auf illegalen Seiten meist nicht. Am Ende verlor der Mann insgesamt mehrere hunderttausend Euro, sagt er. Illegale Online-Casinos sind ein Milliardengeschäft, nicht nur in Deutschland. Doch wer profitiert davon? Gemeinsam mit Investigate Europe und internationalen Partnermedien gelingt BR-Reportern ein besonders tiefer Einblick in ein Unternehmen, Soft2Bet. Die Firma hat ihren Sitz in Zypern und Malta, betreibt offiziell 11 legale Glücksspielmarken. Und Soft2Bet stellt Infrastruktur für die Glücksspielbranche zur Verfügung. Der Münchner Rechtsanwalt István Kokron kennt das Unternehmen.
6: Ja, wir sind eine Hausnummer. Also Soft2Bet ist sicherlich einer der Marktführer für Infrastruktur für Online-Casinos.
4: Die Recherchen zeigen, Soft2Bet profitiert von rund 120 aus Deutschland erreichbaren Casinos, die hier keine Lizenz haben und damit illegal sind. Das geht aus internen Listen hervor. Einige der Casinos, darunter Wasamba und Rabona, die dem Mann aus der Suchtberatung in Regensburg viel Geld gekostet haben, werden in den Unterlagen als interne Marken geführt. Insider berichten, wie sogenannte VIP-Berater Glücksspielsüchtige am Telefon drängen, immer weiter zu spielen. Auch ihre Stimme sprechen wir nach.
7: Es war gängige Praxis, die Konten von Spielern wieder zu eröffnen, die sie wegen ihrer Sucht bereits geschlossen hatten. Man sendete ihnen SMS, E-Mails mit Boni und dann spielten sie wieder.
4: Und die Casinos sind bei Nutzern offenbar beliebt. Daten, die der BR mithilfe der Web-Analyse-Plattform SimilarWeb erhoben hat, zeigen, von Soft2Bet betreute unlizenzierte Casinos haben alleine im Mai 2026 etwa 8 Millionen Aufrufe aus Deutschland verzeichnet. Rechtsanwalt István Kokron.
8: Wow, 8 Millionen Visits in einem Monat ist viel. Vor allem, wenn man bedenkt, dass jeder von diesen 8 Millionen wahrscheinlich mindestens 1 Euro setzt. Dann kann man sich ausrechnen, welche Umsätze da generiert werden.
4: Um wie viel Geld es genau geht, zeigen interne Whistleblower-Unterlagen. Demnach haben Soft2Bet und verbundene Unternehmen in 4 Jahren mehr als 600 Millionen Euro aus Geschäften mit illegalen Casinos erhalten. Soft2Bet teilt auf Anfrage mit, man sei darauf fokussiert, verantwortungsvoll und in Übereinstimmung mit den jeweils geltenden rechtlichen und regulatorischen Vorgaben zu operieren. Für den Kampf gegen illegales Glücksspiel ist in Deutschland die gemeinsame Glücksspielbehörde der Länder, kurz GGL, zuständig. Sie teilt auf Anfrage mit, ihr lägen keine gerichtsfesten Informationen vor, dass die Soft2Bet-Gruppe unerlaubte Glücksspiele in Deutschland betreibt. Der Suchtbeauftragte der Bundesregierung, Henrik Streeck, CDU, sagt dem BR, die GGL brauche einen Rechtsrahmen, der mit einem internationalen digitalen Glücksspielmarkt Schritt hält.
0: Maximilian Zierer berichtete.
1: Kultur.
0: Aufgewachsen in England, mit einem Vater aus Zypern, aber schon seit vielen Jahren in Deutschland, in Hamburg. Das ist der Hintergrund von Katharina Vassilio. Im wahrsten Sinne des Wortes führt die Autorin ein europäisches Leben. Und darüber schreibt sie nun in Komkom, ein Buch darüber, wie die Engländerin sich näher mit ihren zypriotischen Wurzeln auseinandersetzt. Dani Marcus Marsalo hat die Autorin getroffen und stellt das Buch vor.
9: Katharina Vassilio scheint kein besonders sentimentaler Mensch zu sein. Einfach so sei sie vor fast 13 Jahren aus Großbritannien nach Hamburg gezogen, weil ihr Freund hier einen Job fand. Dann wurde sie schwanger.
10: Wir haben einen Film geguckt, das war in England, und die Landschaft war so schön, englische Landschaft, so grün, und dann natürlich von den Hormonen habe ich viel geweint und ich habe gesagt, mein Kind wird gar nicht England verstehen. Sie wird das nie verstehen. Und dann ich habe gedacht, ja, mein Papa hat auch schon diese Erfahrung. Wie ist das, ein Kind in ein anderes Land zu ziehen?
9: Ihr Vater kommt aus Zypern, emigriert in den 70er Jahren nach London. In ihrem Buch beschreibt sie, dass er Talent hat, Opernsänger werden will. Er bekommt sogar ein Stipendium.
11: Als er das seinen Eltern am Telefon mitteilte, untersagte ihm sein Vater, das Stipendium anzutreten. Alle Sänger seien Homosexuelle. Das werde er bei keinem seiner Söhne zulassen. Aber ich weiß doch, dass du singen kannst, nur was soll ich denn den Nachbarn sagen?
9: In England wird er Optiker. Katharina Vassilio wächst ziemlich englisch auf. Zypern, das sei ein Land für die Ferien gewesen. Mit der Oma kann sie im Grunde nur mit Händen und Füßen kommunizieren.
10: Dann mit 25 oder... Es war mir plötzlich sehr traurig, dass ich gar nicht sprechen konnte. Ich weiß nicht warum, wirklich, ich weiß. Aber plötzlich, ich dachte, oh, es ist so traurig, ich kann kein Griechisch sprechen. Dann habe ich gelernt, habe ich meinen Freund kennengelernt, er ist auch Grieche.
9: Es dauert aber einige Zeit, bis sie wieder nach Zypern fährt. Nach einigen Besuchen als Kind in den 90er Jahren fährt sie erst wieder hin, als sie selbst schon Mutter ist. Und erlebt eine Insel, die bis heute geteilt ist. Es gibt ein griechisches Zypern und ein türkisches Zypern. Seit 1974 ist das Land entlang einer Grenze im nördlicheren Teil geteilt.
11: Stopp, gebietet ein Schild auf Griechisch, Englisch und Türkisch. Hier beginnt die UN-Schutzzone. Fotografieren verboten. Überall schießen riesige Grasbüschel aus dem Boden. Eine Wildnis mitten in der Stadt, wortwörtlich eine grüne Grenze. Ich hole mein Handy heraus, schieße blitzschnell ein Foto und stopfe es zurück in meine Tasche. Keine Ahnung, ob ich erwartet habe, dass gleich ein gewehrfuchtelnder Soldat aus dem Gebüsch springt.
9: Man entdeckt Zypern in diesem Buch gemeinsam mit Katharina Vassilio. Die leidenschaftlichen Verwandten, ihr Vater sei ein Klischee-Zypriot mit glänzendem Schnurrbart, der brüllt, wenn er eigentlich flüstern sollte. Aber Vassilio hat auch viel zur Geschichte des Landes recherchiert. Wer noch nie etwas über den politischen Konflikt im Land gehört hat, geht gut informiert aus diesem Buch.
10: Dieser Krieg in 1974 ist gar nicht geheilt. Immer wenn ich da bin, niemand hat große die hat Hoffnung, aber die hat keine hat Erwartung, es wird geheilt. Es ist die einzige europäische Land, das ist noch getrennt. Man sieht, in Nordirland ist das nicht geheilt, aber es ist weitergekommen. Und natürlich in Deutschland ist das weitergekommen. Aber Zypern nicht.
9: Wäre die Geschichte Zyperns nicht so, wie sie ist, wäre das Leben von Katharina Vassilio wohl ganz anders verlaufen. Vielleicht wäre ihr Vater niemals nach England gegangen, hätte dort ihre britische Mutter kennengelernt. Es ist eine Migrationsgeschichte, die Vassilio sehr ehrlich und nahbar erzählt. Voller Fakten, aber auch voller Gefühle. Ihre Geschichte ist die vieler Europäer.
0: Komkom von Katharina Vassilio ist im Mikrotext Verlag erschienen, hat 376 Seiten und kostet 28 Euro.

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1: Um 23 Uhr mit Michael Hafke. Zum Abschluss des NATO-Gipfels in der türkischen Hauptstadt Ankara haben die Staats- und Regierungschefs der 32 Mitgliedstaaten eine gemeinsame Abschlusserklärung unterzeichnet. NATO-Generalsekretär Rutte wertete das Treffen als Erfolg. Das Bündnis sei geschlossen und stärker als je zuvor, so Rutte. Aus Ankara Thomas Spickhofen.
2: Von einer neuen NATO und einem Geist von Ankara spricht Bundeskanzler Merz. Von einer unglaublichen Liebe im Raum US-Präsident Trump. Vor dem Gipfeltreffen hatte Trump mit scharfen Worten gegenüber den Partnern zunächst noch einen anderen Ton gesetzt. In der gemeinsamen Schlusserklärung aber bekennen sich alle 32 Mitglieder unverbrüchlich, wie es heißt, zu Artikel 5 der Beistandsverpflichtung. Russland wird in dem Text als langfristige Bedrohung bezeichnet. Der Ukraine sichert die Allianz ihre unerschütterliche Unterstützung zu.
1: Das US-Militär hat eine neue Welle von Angriffen auf den Iran gestartet. Damit soll die Fähigkeit des Iran geschwächt werden, die freie Schifffahrt in der Straße von Hormus zu bedrohen. Das teilte das US-Regionalkommando im Nahen Osten am späten Abend mit. Präsident Trump hatte am Rande des NATO-Gipfels die mit dem Iran vereinbarte Feuerpause praktisch für beendet erklärt und neue Angriffe angekündigt. Auslöser waren Attacken auf Schiffe nahe der Meerenge, die Washington Teheran zuschreibt. Die USA hatten deshalb bereits in der vergangenen Nacht iranische Ziele angegriffen. Der Haushaltsausschuss des Bundestages hat den Weg freigemacht für neue Regeln bei der Förderung klimafreundlicher Heizungen wie Wärmepumpen mit unmittelbaren Folgen. Laut Bundeswirtschaftsministerium sind Anträge zu den bisherigen Konditionen ab morgen nicht mehr möglich wegen technischer Umstellungen. Aus Berlin Christina Nagel.
3: Von den alten Konditionen profitieren können nur noch diejenigen, die bereits eine Bestätigung zum Antrag oder eine sogenannte technische Projektbeschreibung vorliegen haben. Alle anderen müssen sich gedulden. Die technische Umstellung soll bis zum 20. Juli dauern und dann gelten die neuen Förderbedingungen. Für den Einbau von Wärmepumpen und anderen klimafreundlichen Heizungen gibt es dann weniger Zuschüsse als bisher. Sie sollen in den kommenden Jahren schrittweise weiter sinken.
1: Nach der Gewalttat an einem Gymnasium in Oberbayern mit zwei verletzten Schülerinnen ist der mutmaßliche Täter in Untersuchungshaft. Der 16-Jährige soll auch einen Schuss abgegeben haben, aber niemanden getroffen haben, sagte Bundesinnenminister Dobrindt. Demnach habe die Waffe anschließend versagt und der 16-Jährige habe mit einem Messer auf zwei 13-jährige Mädchen eingestochen. Beide seien schwer verletzt worden. Der 16-Jährige konnte von der Polizei überwältigt werden. Er soll in der Vergangenheit in psychiatrischer Behandlung gewesen sein. Sein Motiv ist noch unklar. Das waren die Nachrichten. Das Wetter in Deutschland in der Nacht fast überall trocken. An den Alpen gibt's letzte Schauer, Tiefstwerte zwischen 17 und 9 Grad. Es ist 23 Uhr.
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4: Um 23:03 Uhr, Entschuldigung. Die A3 Nürnberg Richtung Passau ist in Höhe Oberelsbach wegen einer Nachtbaustelle bis 6 Uhr gesperrt, die Umleitung über die U43. Die A5 Karlsruhe Richtung Frankfurt ist zwischen Hirschberg und Kreuz Weinheim wegen Fahrbahnausbesserungen bis 6 Uhr gesperrt. Die A27 Bremen-Bremerhaven ist zwischen Bremen-Sebalsbrück und Überseestadt in beiden Richtungen wegen eines Schwertransportes bis 5 Uhr gesperrt. Die A42 Kamp-Lindfort Richtung Dortmund ist zwischen Oberhausen Zentrum und Kreuz Essen Nord wegen Brückenarbeiten bis 5 Uhr gesperrt. Dann die A45 Hagen Richtung Gießen ist zwischen Hagen Süd und Lüdenscheid Nord nach einem Unfall gesperrt und letzte Meldung. Die A71 Stuhl Richtung Sangershausen, die ist zwischen Oberhof und Grevenroda wegen Tunnelwartungsarbeiten bis 6 Uhr gesperrt. Kommen Sie auf jeden Fall gut an.
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4: Kommt wie immer vom Norddeutschen Rundfunk aus Hamburg, aus dem Studio von NDR Info. Mein Name ist Carsten Fick. Hallo, schön, dass Sie dabei sind. Ja, wie stabil ist die NATO noch? Hält das Bündnis noch zusammen? Die laute Kritik von US-Präsident Trump vor diesem NATO-Gipfel in Ankara, die hatte Zweifel aufkommen lassen. Will Trump am Ende vielleicht sogar raus aus dem Bündnis, weil ihm die anderen Staaten im Iran-Krieg nicht folgen und überhaupt noch immer zu wenig für die Rüstung ausgeben? Das war die Angst vor dem Gipfel. Jetzt danach ist davon eigentlich nichts mehr zu hören. Im Gegenteil, die Staats- und Regierungschefs haben sich ihre Bündnistreue und gegenseitige Beistand Informationspflicht versichert. Ein Bekenntnis trotz großer Herausforderungen. Unsere Washington-Korrespondentin Anne Schneider ist mit zum Gipfel nach Ankara geflogen und mein Kollege Sebastian Nottowitz vom NDR wollte von ihr wissen, wie sich die anderen NATO-Partner dazu heute positioniert haben. Bekommt Trump jetzt in Sachen Iran den Rückhalt, den er so vermisst hat bisher?
5: Also er bekommt einen verbalen Rückhalt, aber er bekommt ansonsten keinen Rückhalt. Also heute in dieser Schlusserklärung, die verabschiedet worden ist, da stand nochmal drin, dass der Iran niemals Atomwaffen haben darf. Aber NATO-Generalsekretär Mark Rutte hat auch klar gemacht, ja, in Artikel 5 des NATO-Vertrages steht, dass ein Angriff auf einen Verbündeten als Angriff auf alle gesehen ist. Aber der Iran ist ja kein Verbündeter, sondern das ist einfach ein Krieg außerhalb des NATO-Gebietes und deshalb ist die NATO hierfür nicht zuständig.
6: Hm. Dieser Krieg gegen den Iran, der droht ja nun weiterzugehen, denn Donald Trump hat ja schon wieder gedroht. Worauf muss sich der Iran einstellen?
5: Naja, das ist ja immer diese Nadelstichgeschichte, die dann doch mehr ist als Nadelstiche, wo dann immer hier mal ein bisschen gekämpft wird und dort mal ein bisschen gekämpft. Also ich behaupte mal, dass Donald Trump überhaupt kein Interesse daran hat, diesen Krieg jetzt groß zu eskalieren. Dieser Krieg ist maximal unbeliebt im eigenen Land, in den USA. Und Kanzler Merz hat es ja irgendwann mal gesagt, wenn man in so einen Konflikt reingeht, dann muss man auch wissen, wie man da wieder rauskommt. Und dieses Wissen, das fehlt Donald Trump jetzt ein bisschen. Und deshalb versucht er es jetzt ja schon seit Wochen und Monaten immer mit dieser Mischung aus Drohung und er versucht im Prinzip damit, den Iran jetzt wirklich so weit an den Verhandlungstisch zu bekommen, dass da irgendein Deal machbar ist, aber im Moment eben nicht so wahnsinnig erfolgreich.
6: Der Iran war natürlich ein wichtiges Thema auf diesem Gipfel, aber eigentlich stand ja ein anderes im Zentrum, nämlich die Zukunft der Ukraine. Präsident Zelensky ist ja auch nach Ankara gereist zu diesem NATO-Gipfel. Mit welchen Zusagen fliegt er wieder nach Hause?
5: Ja, also es gibt eine Zusage. Es gab vorhin bilaterale Gespräche zwischen Trump und Zelensky. Und da hat Trump eine sehr wichtige Zusage getroffen. Er hat nämlich gesagt, Europa könnte künftig möglicherweise Patriot-Systeme in Lizenz selbst herstellen und sie dann eben an die Ukraine weitergeben. Das ist ganz extrem wichtig. Zelensky hat hier gestern gesagt, Drohnensysteme können wir selber. Das stimmt auch, die Drohnentechnologie, die gucken sich mittlerweile auch andere Länder schon ab von der Ukraine. Aber was uns fehlt, sind diese Luftabwehrsysteme, die haben wir nicht. Von daher war das jetzt ein ganz, ganz wichtiger Schritt. Und was eben auch zugesagt wurde, jetzt aber von der gesamten NATO, sind 70 Milliarden Militärhilfe für die Ukraine, für dieses und für das kommende Jahr jeweils. Und das ist natürlich auch ein ganz großer Schritt. Und es wurde noch einmal festgestellt, dass Russland der Aggressor ist und dass es da überhaupt keine andere Meinung gibt.
4: Soweit Anne Schneider vom NATO-Gipfel in Ankara. Ja, welche Auswirkungen hat der NATO-Gipfel nun auf die beiden Kriege, die das Bündnis zurzeit am stärksten beschäftigen, den Krieg gegen die Ukraine und gegenüber dem Iran? Darüber hat in den ARD-Tagesthemen Jörg Schönborn mit Bundesaußenminister Johann Wadephul von der CDU gesprochen. Das war noch vor den ganz aktuellen Meldungen, dass nach Angaben des US-Zentralkommandos die USA gerade dabei sind, erneut Ziele im Iran anzugreifen. Und die erste Frage an den Minister lautete, ob es noch zu vermeiden ist, dass der Krieg der USA gegen den Iran wieder offen ausbricht.
7: Ich hoffe sehr und wir können nur an beide Seiten appellieren, jetzt wirklich an den Verhandlungstisch zurückzukehren oder ich will mal richtigerweise sagen, anzufangen zu verhandeln. Das, was wir bisher erlebt haben, ist ja ein Verhandeln über Dritte gewesen, über Pakistan, über Katar. Und jetzt geht es ja darum, dass man direkt miteinander spricht und dem muss man doch den Vorzug geben. Ich wüsste auch gar nicht, was die USA jetzt im Iran noch bombardieren sollten. Vieles ist dort zerstört. Und ich wüsste auch nicht, welchen Sinn es für den Iran macht, jetzt noch die Blockade weiter fortzusetzen. Die Weltwirtschaft, die Menschen leiden genug. Und ich glaube, es ist ein allgemeiner Appell, jetzt zur Vernunft zu kommen und zu sprechen und zu verhandeln.
8: Sie sind gerade aus Ankara zurückgekehrt, gerade in Berlin gelandet. Beim Gipfel haben die Europäer 140 Milliarden für die Ukraine zugesagt für die nächsten beiden Jahre. Und trotzdem wird Kiew jede Nacht beschossen. Die Ukrainer können sich offenbar trotz der ganzen Milliarden nicht wehren. Warum ist die NATO da so machtlos?
7: Naja, Russland wollte, Kiew wollte die Ukraine in 3 Tagen erobern. Jetzt sind wir im 5. Jahr. was traurig ist, aber was zeigt, die Ukraine hat sich verteidigen können. Warum?
8: Was aber die Zeit gäbe auch für Luftverteidigung.
7: Ja, natürlich, aber wir haben ja sehr viel gegeben. Es würde ja noch sehr viel mehr Schäden geben, wenn wir nicht so viel für die Luftverteidigung gegeben hätten. Wir waren es jetzt auch, die diese Initiative ergriffen haben. Ich habe vor wenigen Wochen in Helsingborg in Schweden darum gebeten, dass wir noch einmal klar machen, dass wir hinter der Ukraine stehen. Und alle haben sich dahinter versammelt. Das ist ein großer Erfolg dieses Gipfels, dass wir diese 140 Milliarden eingesammelt haben. Klares Zeichen der Unterstützung an Kiew, klares Zeichen an Moskau. Man muss weiter damit rechnen, dass wir hinter der Ukraine stehen und damit doch die klare Aufforderung jetzt an Moskau zu erkennen, jetzt sollte man an den Verhandlungstisch kommen.
8: Sie haben gerade betont, Deutschland steigert die Verteidigungsausgaben gewaltig. Andere Länder, auch große, gehen da nicht mit. Frankreich, Italien, England, Spanien bleiben weiter hinter zurück. Die NATO, heißt es heute, wird europäischer. Wird sie das auf Kosten der deutschen Steuerzahler?
7: Wir machen das, was immer von uns gefordert wird. Wir nehmen eine Führungsrolle ein. Wir sind das stärkste Land, wir sind das größte Land, wir sind das finanzkräftigste Land. Deswegen gehen wir voran. Aber ich habe gestern auch in der Diskussion klar gesagt, wir brauchen auch eine andere Lastenverteilung in Europa. Wir brauchen mehr Verantwortung von allen. Es können sich nicht alle immer darauf verlassen, dass Deutschland, die baltischen Staaten, Polen, die Skandinavier, die Niederländer, die tragen den Löwenanteil der Unterstützung der Ukraine, dass wir es schon machen werden, weil wir näher an der Ukraine dran sind, weil wir mehr Verantwortung übernehmen. Und deswegen werden wir das von den anderen auch einfordern. Aber es ist so, in dieser Situation, in der wir in Europa, auch in der NATO sind, muss Deutschland vorangehen.
8: Ich würde aber mit Ihnen unbedingt noch über den Zustand der NATO sprechen wollen. Trump hat gedroht, er hat geschimpft, er hat erneut Grönland reklamiert. Und jetzt gibt es eine wunderbar klingende Abschlusserklärung, wo sich alle den Beistand versprechen. Was ist so ein Papier wert, wenn Amerika so unberechenbar ist?
7: Nur ein Satz noch zu Ihrer letzten Bemerkung, Herr Schönborn. Ja, es sind neue Schulden, es fällt uns auch nicht leicht. Aber jede Alternative wäre sehr viel teurer. Diese NATO hält zusammen, das zeigt auch diese Abschlusserklärung. Die Diskussion heute war sehr gut. Am Ende war auch Präsident Trump ganz klar an der Seite aller Verbündeten hier in Europa. Wir müssen diese NATO zusammenhalten und nicht zerreden. Wir haben
8: Sie
7: hier
8: sagen,
7: eine besondere
8: er war
7: Verantwortung.
8: Am Ende, lassen Sie mich eine Zwischenfrage stellen, er war am Ende, ganz klar bei der NATO. Am Anfang gab es da ja Zweifel, selbst der Bundeskanzler war heute erleichtert, dass niemand im Raum die NATO in Frage gestellt habe. Das sei nicht zu erwarten gewesen. Also wie nah war oder ist die NATO am Bruch?
7: Nein, die NATO ist stärker, als sie je zuvor war. Vergessen Sie nicht, dass
8: Schweden
7: und Finnland...
8: Sie ist stärker als je zuvor?
7: Ja, ist sie, weil Schweden und Finnland... jüngst erst beigetreten sind und das haben sie ja deswegen gemacht, weil sie diesem Bündnis trauen und alleine sich als schwächer empfunden haben. Sie hat jetzt gezeigt, dass sie die Ukraine stark unterstützen kann. Sie hat sich auf neue Rüstungsprojekte, neue Kooperationen verständigt und ja, es gab gestern irritierende Bemerkungen, das ist vollkommen richtig, aber in der heutigen internen Diskussion waren wir sehr einig und sehr klar beieinander und wir erleben auch die Amerikaner in allen Stäben, in allen politischen Diskussionen innerhalb der NATO als sehr zuverlässig. Und deswegen, glaube ich, müssen wir als Europäer hier eben auch zusammenstehen. Wir sind stärker als Europäer, wir übernehmen mehr Verantwortung. Das ist doch gut, wenn man für sein eigenes Schicksal mehr Verantwortung übernimmt und etwas weniger vielleicht von anderen abhängig ist. Aber wir haben eben auch die Aufgabe, gerade auch Deutschland, ein bisschen Kitt zu sein in diesem Bündnis. Und ich denke, das ist in Ankara sehr gut gelungen.
9: Sagte Bundesaußenminister Johann Wadephul in den ARD-Tagesthemen. Und ich ergänze das nochmal mit einer ganz aktuellen Meldung. Die USA haben nämlich neue Angriffe auf den Iran begonnen und das teilte das Regionalkommando des US-Militärs im Nahen Osten am späten Mittwochabend mitteleuropäischer Zeit mit.

0: Die Zeit 23.15 Uhr.
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0: Und damit nach Frankreich, direkt nach dem Entscheid des Berufungsgerichts und ihrer TV-Ankündigung, nun doch als Kandidatin für den Rassemblement National in die Präsidentschaftswahl zu gehen, inszenierte Marine Le Pen ihren ersten Wahlkampfauftritt. Ein kurzer, aber medienwirksamer Auftritt auf dem Markt einer RN-Hochburg in der französischen Provinz. Und an ihrer Seite der nun wieder in die zweite Reihe zurückbeorderte Jordan Bardella.
2: Die auf dem Marktplatz des Städtchens La Flèche versammelten Anhänger von Marine Le Pen bereiten ihr den gewünschten Empfang. Der Ort, gut 200 Kilometer südwestlich von Paris, war bei den letzten Kommunalwahlen vom Rassemblement National erobert worden. Hier startet Marine Le Pen nun ihren Wahlkampf, nachdem sie sich am Vorabend in den Fernsehnachrichten zur neuen und alten Präsidentschaftskandidatin ihrer Partei erklärt hat.
3: Que la cour d'appel m'a rendu mon éligibilité. Je suis donc aujourd'hui éligible.
2: Das Berufungsgericht hat mir mein passives Wahlrecht wiedergegeben. Ich bin also heute wieder wählbar. So eine triumphierende Marine Le Pen, während ihr in der Menge Dutzende Mikrofone entgegengestreckt werden. Am Vortag im Berufungsgericht und später bei ihrem TV-Auftritt hatte die 57-jährige Vollblutpolitikerin noch sehr angespannt gewirkt. Jetzt bekommen ihre Anhänger wieder die lächelnde Marine zu sehen, die das Bad in der Menge sichtlich genießt. An ihrer Seite Jordan Bardella, ihr Plan B für das Präsidentenamt, der nun nur noch als Premierminister vorgesehen ist. Brav sagt er, dass er sich freut, dass Marine Le Pen nun für die Partei ins Rennen geht. Und damit ja kein Zweifel aufkommt, betont er, natürlich werde er jetzt mit Marine Le Pen weiter Hand in Hand zusammenarbeiten, wie sie es bisher getan hätten. Dann übernimmt Marine Le Pen wieder das Wort und schiebt ihren 30-jährigen politischen Ziehsohn zurück in die zweite politische Reihe. Marine Le Pen hat die Zügel wieder selbst in die Hand genommen und lässt keinen Zweifel daran, wer Chef im Ring ist. Obwohl sie nun zweimal von einem Gericht dafür schuldig gesprochen wurde, europäische Steuergelder veruntreut zu haben, hält sie sich weiter für unschuldig. Am Ende müssen die Wähler entscheiden. Das ist der Kern dessen, was das Berufungsgericht gesagt hat. Den Wählern wird die Freiheit der Wahl zurückgegeben. Nichts weniger habe ich erwartet. Und stört ihre Anhänger nun, dass Le Pen als eine Kandidatin in den Präsidentschaftswahlkampf geht, die gerade in zweiter Instanz zu einer Haftstrafe per Fußfessel verurteilt worden ist, auch wenn diese nicht sofort vollstreckt wird? Ich denke, andere Politiker haben auch nicht unbedingt eine weiße Weste, sagt Le Pen-Anhängerin Magali. Charlotte ist auch auf den Markt von La Flèche gekommen, um Marine Le Pen zu sehen. Sie hat den Kopf oben behalten, ihr Lächeln behalten. Alles prima. Am Rande des inszenierten Wahlkampfauftaktes in La Flèche haben sich auch ein paar Dutzend Le Pen-Gegner am Marktplatz eingefunden. Ganz kurz kommt es sogar zu einem Handgemenge zwischen zwei älteren Herren. Ein anderer Le Pen-Gegner sagt, sie ist eine Straftäterin, wir sind dagegen, dass die Rechtsextremen an die Macht kommen. Obwohl die Proteste nur am Rande eine Rolle spielen, bleiben Marine Le Pen und Jordan Bardella kürzer als erwartet auf dem Markt von La Flèche. Die angestrebten Bilder von der strahlenden Marine und dem treuen Jordan an ihrer Seite sind ja bereits längst im Kasten.
0: Der erste Wahlkampfauftritt von Marine Le Pen. Ein Bericht war das von Kai Rienecker um 23.19 Uhr. 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Am vergangenen Wochenende, da war Erfurt im Ausnahmezustand, der Auslöser der AfD-Bundesparteitag. Tausende Polizisten waren im Einsatz, auch um den Parteitag überhaupt erst möglich zu machen. Denn es wurde ja dazu aufgerufen, die Veranstaltung zu verhindern, unter anderem durch Blockaden. Die Demonstrationen gegen die AfD waren überwiegend friedlich, aber es gab eben auch Gewalt. Und darüber wurde heute sogar im Bundestag diskutiert. Gabor Hallers war mit dabei.
4: Ein Video vom Samstag, gepostet vom Chefredakteur von Apollo News. Es zeigt Journalisten, die verfolgt, gejagt und angegriffen werden.
5: Die Prügeljagd, bei der Linksextreme drei Reporter von Apollo News zum Teil schwer verletzt haben, ist erschreckend.
4: Sagt die AfD-Chefin Alice Weidel. Die Polizei spricht von leichten Verletzungen, davon, dass Journalisten geschlagen und getreten wurden. Gewalt gegen Journalisten in den sozialen Medien wird die verurteilt, aber emotional diskutiert. Manch einer fragt, ob auch für Apollo News die Pressefreiheit gilt, weil sie rechts- oder rechtskonservativ sind.
6: Ich darf die Aussprache öffnen.
4: Diese emotionale Debatte hat nun auch den Bundestag erreicht und der AfD-Abgeordnete Götz Frömming fragt:
7: Meine Damen und Herren, was wäre eigentlich gewesen, wenn derjenige, der da am Boden lag, nicht Marius gewesen wäre, sondern wenn er vielleicht mit Vornamen Dunja gehießen hätte, Hayali? Meine Damen und Herren, wir hätten eine Sonderpressekonferenz gehabt des Bundeskanzlers. Die Minister hätten Blumen geschickt. Es gäbe große Solidaritätskonzerte und Kundgebungen im ganzen Lande.
4: Die Grünen-Chefin Franziska Brandner antwortet:
8: Wo war und ist Ihre Solidarität mit den Journalistinnen und Journalisten, die Sie konstant als Lügenpresse diffamieren? Wo und war ist Ihre Solidarität mit Menschen, die angegriffen werden, weil sie anders denken als Sie? Wo ist Ihre Solidarität mit Menschen und Journalistinnen, die eben Dunja heißen und nicht Marius?
4: Helge Lind von der SPD spricht von Ironie der Geschichte, dass die AfD die Pressefreiheit verteidigt.
9: Sie wollen den öffentlich-rechtlichen Rundfunk schleifen. Sie haben angekündigt, in Sachsen-Anhalt den Rundfunkbeitrag abzuschaffen. Abgeordnete von Ihnen sagen, der und der Journalist, der Ihnen nicht passt, muss verschwinden. Denn Ihre Meinungsfreiheit, die Sie so monstranzartig vor sich hertragen, ist doch nur die Freiheit für Ihre eigene Meinung.
4: Der linken Abgeordnete Ferhat Kocak berichtet, er sei selbst in Erfurt gewesen.
10: Ich wurde dort von einem rechten Journalisten angegriffen. Er kam bedrohlich nah und sagte: Sie sind doch Ferhat Kocak. Sie können noch nicht mal die deutsche Sprache und sitzen im Bundestag. Was für eine Schande. Es ging nicht um Journalismus. Es ging darum, mir zu sagen, du gehörst hier nicht hin.
4: Die Abgeordnete Caroline Bosbach beklagt nach Erfurt eine Doppelmoral.
11: Und dass der Aufschrei jetzt so klein ausfällt, das wirft natürlich unbequeme Fragen auf. Vielleicht ist es nicht wichtig oder vielleicht nicht interessant genug, wenn junge Kollegen da zusammengeschlagen werden. Oder man sagt sich innerlich vielleicht sogar, ja, war jetzt nicht schön, aber hat ja nicht den Falschen getroffen. Ich mache mir über diese Entwicklung große Sorgen.
4: Die Thüringer Polizei wertet derzeit Videos aus, ermittelt wegen gefährlicher Körperverletzung und Raub.
0: Gabor Hallas berichtete aus Berlin. Endlich Ferien, unter anderem auch in Brandenburg. Aber eine Ansage von Bildungsminister Gordon Hoffmann von der CDU heute früh im RBB 24 Inforadio sorgt ein bisschen für Diskussion. Ist es in Ordnung, verbeamtete Lehrerinnen und Lehrer künftig im Notfall auch dorthin zu schicken, wo der Lehrkräftemangel am größten ist, zumindest auf Zeit? Für die einen ist das offenbar ein legitimes Mittel, gerade für verbeamtete Staatsdiener, für andere schlichtweg indiskutabel. Amelie Ernst berichtet.
12: Rund 2% der Unterrichtsstunden sind im vergangenen Schuljahr in Brandenburg ersatzlos ausgefallen. Klingt insgesamt nicht viel, aber an einzelnen Schulen liegen die Zahlen deutlich höher. Und auch fachfremde Vertretungsstunden könnten zu Wissenslücken führen, befürchtet Brandenburgs CDU-Bildungsminister Gordon Hoffmann.
13: Es mag einzelne Schulen geben, wo es uns nicht gelingt, die Stundentafel so abzusichern, wie sie im Plan steht. Da werden wir darüber reden müssen, dass wir zum Teil die Zusatzausstattung, also zusätzliche Stunden für Teilungsunterricht, für Förderunterricht, dass wir das leider nochmal kürzen müssen. Im Ausnahmefall überlegen wir sogar, dass es dann die Möglichkeit gibt, dass einzelne Schulen von der Stundentafel abweichen dürfen.
12: Doch das sei weder im Interesse der Lehrkräfte noch der Eltern oder Schüler, so Günter Fuchs von der Lehrergewerkschaft GEW.
14: Es ist gut, dass der Minister das ansagt und dass er das auch beschreibt, aber wir brauchen am Ende Lösungsansätze. Und die Frage, dass wir vor einem noch schwierigeren Schuljahr stehen, wo mehr Schülerinnen und Schüler in die Schulen kommen, ist ja nicht unbekannt. Trotzdem reichen die Stellen nicht aus. Das heißt also, wir sind in einer schwierigen Situation. Es ist schon so, dass natürlich die Absicherung der Stundentafel absolute Priorität haben muss.
12: Damit der Kernunterricht weiter überall abgesichert ist, könnten Lehrkräfte, vor allem aus Berlin-nahen Regionen, künftig aufgefordert werden, zeitweise an Schulen zu wechseln, wo es an Lehrkräften für die Kernfächer mangelt. Schließlich sei er als Bildungsminister nicht nur den 22.000 Lehrkräften, sondern auch den 320.000 Schülerinnen und Schülern verpflichtet, sagt Gordon Hoffmann.
13: Und wenn es so sein sollte, dass wir einzelne Schulen haben, wo wir im Prinzip mehr Lehrer haben, als wir brauchen, um die Stundentafel abzusichern, und wir dafür andere Standorte haben, wo wir nicht mal den Kernunterricht abgesichert kriegen, dann finde ich schon, müssen wir darüber nachdenken, Leute gegebenenfalls auch umzusetzen. Das machen wir natürlich in erster Linie basierend auf Freiwilligkeit. Aber wenn sich da gar niemand findet, dann wird man vielleicht auch zu dem Mittel greifen müssen, dass man die Leute von Amts wegen umsetzt.
12: Matthias Knoll vom Landeselternrat ist skeptisch. Er glaubt nicht, dass sich viele Lehrerinnen und Lehrer freiwillig für einen Schulwechsel melden werden, wenn auch auf Zeit.
15: Wenn da irgendwie eine Familie sich eingerichtet hat und plötzlich dann mehrere Kilometer zum Schulstandort fahren muss, eine kleine Familie ist, lässt sich das auch nicht so einfach bewerkstelligen. Also es sind meistens die, die nicht so lange im Schuldienst sind. Es sind die jungen Lehrer, die dann schon gerade dabei sind, Familie zu gründen. Also sehen wir nicht das positiv an.
12: Auch für den Bildungsminister wäre die Umsetzung von Lehrkräften nur das letzte Mittel. Erstmal wollen die Schulämter versuchen, bis zum Schulstart Ende August möglichst alle freien Stellen zu besetzen.
0: Aus Potsdam war das Landespolitikreporterin Amelie Ernst.
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16: Mit Marcel Stober. Die Tenniskarriere des Alexander Zverev ist ja jetzt doch schon etwas länger, aber der Deutsche hat jetzt etwas geschafft, was ihm vorher noch nie gelungen ist. Er ist nämlich ins Halbfinale von Wimbledon eingezogen. Dieses prestigeträchtige Tennisturnier, das war immer sein schwächster Grand Slam, aber das könnte jetzt vorbei sein. Im Viertelfinale schlug er Taylor Fritz aus den USA in 3 Sätzen. Zuvor hatte Zverev 7-mal in Folge gegen Fritz verloren. Nun aber spielte der Deutsche dominant. Aus London Ina Kast.
17: Der Wimbledon-Sieg rückt näher. Alexander Zverev schaffte es im Viertelfinale, sein Vorhaben gegen seinen bisherigen Angstgegner in die Tat umzusetzen. Er schlug sehr gut auf und hatte druckvolle Schläge von der Grundlinie. Zverev reichte in den ersten beiden Sätzen jeweils einen Break. Im dritten Satz nahm er Fritz sogar 2-mal den Aufschlag ab. Der US-Amerikaner hatte schon früh im Match Knieschmerzen, ließ den Physiotherapeuten für eine Behandlung auf den Platz kommen. Zverev zeigte sich davon unbeeindruckt und spielte das Match konzentriert zu Ende. Der Deutsche steht damit erstmals im Wimbledon-Halbfinale und will nach den French Open hier nun seinen zweiten Grand-Slam-Titel gewinnen.
16: Dort geht es am Freitag gegen Arthur Ferry weiter und das ist die Überraschung des Turniers, ein 23-jähriger Brite, der auch noch außerhalb der Top 100 der Welt steht. Das deutsche Doppel, Kevin Krawitz und Tim Pütz, das hat es ebenfalls ins Halbfinale geschafft. Die 5. Etappe der Tour de France, das war eine für die Sprinter. Ein Niederländer hat gewonnen und das bedeutet, es gab eben keinen Kanter-Sieg. Denn der deutsche Debütant Max Kanter fuhr auf Platz 2. Aus Po berichtet Steffen Gahr.
18: Manche Tour-Etappe liegt so ruhig in der südfranzösischen Landschaft wie eine verstaubte Akte im Archiv. Neben der Zielgeraden von Po steht eine alte Kaserne. Inzwischen lagern hier Militärakten, Regale in einer Länge von 120 Kilometern. Nach knapp 160 ruhigen Tourkilometern kam Leben in die Akten.
19: Koi immer noch vor Kanter, Koi vor Kanter, Olaf Koi gewinnt locker und Max Kanter wird Zweiter.
18: Es war ein hektisches Finale mit Verkehrskreiseln und einigen Kurven. Ein Sturz 5 Kilometer vor dem Ziel machte das Feld kleiner. Max Kanter auf dem letzten Kilometer gut positioniert. An Olaf Koi aber kam er nicht heran. Der Niederländer siegte souverän und deutlich. Kanter senkte den Kopf und schlug auf den Lenker. Als er kurz danach vor dem Teambus stand, war die erste große Enttäuschung aber weg.
20: Ja, ich glaube, wir können darauf aufbauen, aber natürlich ist es immer ein bisschen bittersweet, wenn man Zweiter als Sprinter wird. Aber ja, es war ein guter Start für uns. Wir haben ein gutes Timing gehabt im Leadout. Koi war halt einfach der Schnellere heute und kam von hinten mit ein bisschen mehr Speed. Ja, da muss man sich halt auch manchmal mit dem zweiten Platz zu Genüge geben.
18: Im gelben Trikot des Gesamtführenden bleibt der Norweger Torstein Tran. Kämpferischster Fahrer wurde übrigens Baptiste Weistrofer. 144 Kilometer war der Franzose einsam vor dem Feld gefahren. Wenn Weistrofer nach diesem Tag im Bett liegt, dürfte er sich fühlen wie eine verstaubte Akte im Archiv.
16: Heute Nacht gibt es ausnahmsweise mal keine WM-Spiele. Wir erleben gerade den ersten spielfreien Tag dieses langen Fußball-Weltmeisterschaftsturniers. Zeit also für ein kurzes Zwischenfazit von ARD-WM-Expertin Almut Schuld, die 10 Spiele bei dieser WM im Stadion gesehen hat.
21: Also langweilig war es auf gar keinen Fall. Es sind wenige Spiele gewesen, ja, die irgendwie 0-0 ausgegangen sind, beziehungsweise auch etwas lahm waren in der Geschichte des Spiels. Aber im Großen und Ganzen muss man schon sagen, dass es unheimlich viele Spiele sind, dass man auch immer mal den Überblick verloren hat, dass man sich wirklich auch konzentrieren musste, die Mannschaften einzuordnen, weil man selber auch, wenn man versucht hat, alle Spiele zu sehen, ist es fast nicht möglich gewesen. Deswegen, ja, kann man auf der einen Seite sagen, es waren super viele Spiele. Auf der anderen Seite kann man aber auch sagen, super viele Spiele und waren es vielleicht zu viele, denn wir sind noch nicht mal in der entscheidenden Phase und man hat das Gefühl, man hat schon alles erlebt.
16: Weiter geht es mit dem ersten Viertelfinale, dem 97. Spiel dieser WM, Frankreich gegen Marokko.
0: Und soweit Marcel Stober mit dem Sport.
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2: Um 23.30 Uhr mit Ronald Lessig. In Ankara ist der NATO-Gipfel mit einer Abschlusserklärung der 32 Mitgliedstaaten zu Ende gegangen. Darin bekräftigen sie unter anderem ihre gegenseitige Beistandspflicht im Falle eines Angriffs. Aus Ankara, Tina Hassel.
3: Tatsächlich haben die Europäer ernst gemacht und mehr Verantwortung in der NATO übernommen mit neuen Rüstungsprojekten im Umfang von mehr als 50 Milliarden Dollar, vor allem für Drohnen und Überwachungsflugzeuge, also überall dort, wo sich die Amerikaner bei zentralen militärischen Fähigkeiten zurückziehen. Denn die Bündnispartner wissen nur, wenn die NATO europäischer wird, kann sie transatlantisch bleiben und können sie die Amerikaner unter Trump weiter bei der Stange halten. Bei der Schluss-PK hat Trump ja gesagt, es habe sogar Liebe im Raum gelegen, doch alle wissen, diese Harmonie kann jederzeit wieder kippen.
2: Nach der Gewalttat an einem Gymnasium in Oberbayern mit zwei Verletzten ist der mutmaßliche Täter in Untersuchungshaft. Der 16-Jährige soll auch einen Schuss abgegeben haben, aber niemanden getroffen haben, sagte Bundesinnenminister Dobrindt. Aus Schongau Frank Jordan.
22: Danach habe die Waffe versagt. Daraufhin sei der Jugendliche mit einem mitgeführten Messer auf Schülerinnen losgegangen. Zwei 13-Jährige wurden nach Einschätzung der Ermittler zufällig Opfer. Laut Bayerns Innenminister Joachim Herrmann erlitten die Mädchen Messerstiche. Beide wurden schwerst verletzt in ein Krankenhaus gebracht. Inzwischen sind sie außer Lebensgefahr. Der mutmaßliche Täter wurde bereits 17 Minuten nach der Alarmierung festgenommen. Nach Hermanns Angaben handelt es sich um einen ehemaligen Schüler des Gymnasiums. Demnach war der 16-Jährige in der Vergangenheit in psychiatrischer Behandlung und soll bereits mit Drohungen aufgefallen sein.
2: Die Umstellung bei der Heizungsförderung sorgt für einen vorläufigen Antragsstopp. Wie das Bundeswirtschaftsministerium mitteilte, sind Anträge nach den bisherigen Regeln nur noch heute möglich. Danach gäbe es eine knapp zweiwöchige Umstellungsphase für technische Anpassungen, unter anderem bei der staatlichen Förderbank KfW. Die neuen Förderbedingungen sollen am 21. Juli in Kraft treten. Der Haushaltsausschuss des Bundestages hat die Änderungen gebilligt. Für den Einbau von Wärmepumpen und anderen klimafreundlichen Heizungen gibt es künftig weniger Zuschüsse vom Staat. In mehreren Ländern haben die Behörden 28 Männer wegen Aufnahmen von sexualisierter Gewalt gegen Kinder festgenommen. Das teilte die federführende Polizei in Norwegen mit. Demnach sollen die Verdächtigen das Bildmaterial im Darknet mit einer Kryptowährung gekauft haben. Die Festnahmen erfolgten laut den Behörden unter anderem in Norwegen, Deutschland, Schweden und in der Schweiz. Das Wetter in Deutschland. In der Nacht fast überall trocken, an den Alpen letzte Schauer bei 17 bis 9 Grad. Morgen freundlich, im Nordwesten mehr Wolken und etwas Regen bei 19 Grad auf Sylt und bis 33 Grad am Oberrhein. Am Freitag viel Sonne, im Norden und Osten ein paar Wolken und etwas Regen, 21 bis 35 Grad und am Samstag sonnig, im Osten Schauer bis 36 Grad. Das waren die Nachrichten.

0: kommen sie auf jeden Fall gut an.
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0: Mit Carsten Fick im Studio. Hallo. Seine Opfer waren schwer krank, aber ihr Tod stand nicht unmittelbar bevor. Es waren Patienten, die sich in die Hände eines Palliativarztes begeben hatten, um Linderung zu erfahren in ihren letzten Monaten. Aber der Mediziner brachte sie um und offenbar nicht aus Mitgefühl, nicht als Hilfe, um zu sterben. Nun hat das Berliner Landgericht den Arzt zu einer lebenslangen Freiheitsstrafe verurteilt, mit anschließender Sicherungsverwahrung und lebenslangem Berufsverbot. Nach fast einjährigem Prozess hatte der 41-jährige Arzt die Mehrzahl der Tötungen erst vor wenigen Tagen im Prozess eingeräumt. Aus Berlin dazu Ulf Mohrling.
2: Der Angeklagte ist ein Serienmörder, sagt die Vorsitzende Richterin wörtlich über den 41-jährigen Palliativarzt. Über 2 Stunden lang begründete sie die Verurteilung wegen 15-fachen Mordes für den angeklagten Arzt. Die Beweislage sei erdrückend gewesen. Es sei unfassbar, die 15 Palliativpatienten in der ambulanten Pflege bei sich zu Hause hätten sich dem angeklagten Arzt anvertraut, Hilfe erbeten und seien vom Angeklagten ermordet worden mit Injektionen von verschiedenen Medikamenten. Gerichtssprecherin Lisa Jani.
3: Zur Motivation hat die Kammer festgestellt, dass der Angeklagte aus eigennützigen Motiven heraus gehandelt habe. Es habe sich nicht etwa um Mitleidstaten gehandelt. Es sei auch keine Sterbehilfe gewesen, wie er selbst gesagt habe, sondern der Angeklagte habe seine Selbstunsicherheit aufwerten wollen und habe Allmachtsfantasien verspürt. Er habe sich mit den Taten als Herr über Leben und Tod aufgespielt und deshalb wurde hier auch die Höchststrafe verhängt.
2: Wegen der besonderen Schwere der Schuld darf nicht schon nach 15 Jahren lebenslanger Haft überprüft werden, ob die Reststrafe zur Bewährung ausgesetzt werden könnte. Angehörige der mit Injektionen von Medikamenten getöteten 25- bis 94-jährigen Patienten waren im Prozess als Nebenkläger aufgetreten. Teils unter Tränen und emotional sichtlich betroffen verfolgten sie den fast einjährigen Prozess. In einigen Fällen soll der Palliativarzt gewartet haben, bis pflegende Angehörige nicht anwesend waren in der Wohnung des Opfers, wie unter Umständen beim ersten angeklagten Fall einer 25-Jährigen, die unter anderem von ihrer Mutter betreut wurde, die von Beginn an am natürlichen Tod ihrer Tochter Zweifel hatte. Ihr Nebenklageanwalt André Mors.
4: Ein sehr gerechtes Urteil, ein umfassendes Urteil. Das Gericht hat, glaube ich, auch noch eigene Eindrücke rübergebracht, hat gesagt, dass es unfassbare Taten waren, dass wir hier von einem Serientäter ausgehen müssen, der sozusagen auf zutiefst sittlicher Stufe mehrere Menschen eben getötet hat. Auch eben die Tochter meiner Mandantin.
2: Der angeklagte Arzt hatte erst am Ende des Prozesses ein weitgehendes Geständnis abgelegt und sich bei den Angehörigen der Opfer und Kollegen entschuldigt. Er habe unter anderem Leid verhindern wollen. Gegen das Urteil kündigte sein Verteidiger Christoph Stoll Revision an.
5: Es ist falsch in dem Bild, was es von der Person unseres Mandanten zeichnet, und es ist aber auch falsch, was seine Handlungsmotive betrifft, was gezeichnet wird.
2: Wegen 76 weiterer Fälle verstorbener Patienten wird gegen den Angeklagten in Berlin ermittelt.
0: Urf Mohrling berichtete.
1: Wirtschaft.
0: Nirgends in Europa werden so viele Computerchips hergestellt wie in Sachsen. Erst in der vergangenen Woche hat Infineon in Dresden seine nächste Megafabrik eingeweiht, gefördert mit 5 Milliarden Euro von der EU. Das Ziel: beim Thema Technik endlich unabhängig werden von Asien. Experten warnen allerdings, nur Hallen zu bauen und Silizium zu gießen, das reicht nicht. Wenn wir die Gehirne der Zukunft kontrollieren wollen, dann müssen wir sie auch selbst entwickeln. Wie das funktionieren könnte, das berichtet Ralf Geißler.
6: Chips bauen können nicht viele, Chips entwickeln noch weniger. Es ist eine Kunst, teilweise Milliarden Transistoren so zusammenzupuzzeln, dass ein neuer Chip entsteht. Vielleicht sprechen Fachleute deshalb vom Chip-Design. Deutschland brauche davon mehr, fordert Gerhard Fettweis. Der Dresdner Mikroelektronikprofessor glaubt, der deutschen Industrie gehe es auch deshalb so schlecht, weil Chip-Designer fehlen.
7: Als die Fernseher digital wurden, ist Deutschland raus gewesen. Als die Stereoanlagen digital wurden, ist Deutschland raus gewesen. Heute werden Autos digital. Und deshalb hat die deutsche Autoindustrie so ein großes Problem. Und deshalb ist Tesla 20 Mal wertvoller als VW.

0: obwohl es einen Bruchteil der Autos produziert. Weil Tesla ist eine Chip-Design-Company, die halt dann noch ein bisschen Auto drumherum baut.
1: Fettweis leitet in Dresden das Barkhausen-Institut, das er zu einem zentralen Ort für Chipdesign ausbauen will. Das Institut soll eins von bundesweit 5 deutschen Design-Hubs für die Entwicklung neuer Chips werden, gefördert vom Bundesforschungsministerium. Dass Europa mehr Chipdesigner braucht, sieht auch Infineon-Chef Jochen Hanebeck so.
2: Ich denke, wir dürfen uns nicht nur an Fabriken festhalten. Das gesamte Ökosystem muss wachsen und das fängt mit Chipdesign an. Und das geht aber auch noch weiter in den Anlagenbau, in die Grundstoffversorgung. Also das ist ein sehr, sehr komplexes Ökosystem und das muss symmetrisch sozusagen über alle Dimensionen wachsen.
1: Infineon besitzt in Dresden bereits eine eigene Designabteilung und es gibt noch mehr. Insgesamt hat Sachsen bereits 50 Firmen, die sich mit der Entwicklung neuer Chips mindestens nebenbei befassen. Das sei ein Anfang, der ausgebaut werden könne, sagt Frank Bösenberg vom Branchenverband Silicon Saxony. Mit Chipdesign ließe sich auch deutlich mehr Geld verdienen als mit reiner Chipfertigung.
3: Vor allen Dingen Chips für die eigenen Bedarfe wären wichtig. Automobil, Medizintechnik, Industrie. Auch Chips, die in der Verteidigung eingesetzt werden, ist natürlich sinnvoll, wenn die in Europa, in Deutschland, dann eben vielleicht auch in Sachsen entworfen, designt werden können. Wenn man dann den Bogen zur Fertigung hier noch schließen kann, dann hat man tatsächlich sehr weitgehende Technologiesouveränität.
1: Tatsächlich sitzt in Dresden mit Global Foundries ein Auftragsfertiger, der Chips baut, die von anderen entwickelt wurden. Für den deutschen Maschinenbau, für die Autobranche ergeben sich dadurch Möglichkeiten, sagt Gerhard Fettweis. Der Dresdner Professor glaubt, im Chipdesign könnten in Sachsen auch viele neue Jobs entstehen.
0: Mein persönliches Ziel ist, heute haben wir 1000 Chipdesigner in der Industrie. Wir wollen das in den nächsten 12, 15 Jahren hoffentlich auf 10.000 Chipdesigner hier ausbauen.
1: Nur mit eigenen Chips könne die Industrie auf dem Weltmarkt bestehen, glaubt Fettweis. Maschinen, Autos oder Haushaltsgeräte könne man noch so perfekt bauen. Am Ende müsse eine Industrienation auch das Gehirn selbst entwickeln, den Chip, der die Technik steuert.
4: Ralf Geißler berichtete aus Sachsen. Großalarm heute Mittag in Schongau in Oberbayern. Dort wurde eine Amoklage an einem Gymnasium gemeldet. 2 Menschen sollen verletzt worden sein, so ein Polizeisprecher. Und der mutmaßliche Täter, der wurde festgenommen. Anton Rauch fasst das zusammen, was bisher bekannt ist.
5: Um 12.50 Uhr war der Notruf eingegangen. Mit einem Großaufgebot an Beamten traf die Polizei am Schulzentrum ein. Sie konnte einen Jugendlichen festnehmen, Eltern konnten ihre Kinder abholen und kamen zur Schule.
6: Also wir sind auch nur hierher gekommen, weil wir die ganze Zeit Hubschrauber gesehen haben und wir wohnen gleich da drüben und dann sind wir gleich her. Vor allem, wenn man denkt, man lebt in Schongau und man ist hier eigentlich relativ sicher und dann passiert sowas.
7: So was nichts passiert früher, also das für uns ist echt Schock. Also ja, wir haben eine Kinder, unsere Tochter ist in Schule, aber Gott sei Dank ist nichts passiert. Wir haben eine E-Mail gekriegt, alles in Ordnung.
5: Ein Rettungshubschrauber brachte ein verletztes Mädchen in eine Klinik. Polizeisprecher Thomas Schelshorn.
8: Nach derzeitigem Stand der Ermittlungen haben wir 2 schwer verletzte Mädchen und Polizeikräfte konnten mittlerweile einen 16-jährigen jugendlichen Tatverdächtigen festnehmen, der jetzt in Polizeigewahrsam ist. Über die Hintergründe, Tatmotiv und so weiter können wir derzeit noch nichts sagen. Da laufen die Ermittlungen auf Hochtouren.
5: Schüler waren nach draußen gebracht worden, sie waren entsprechend geschockt, es gab wenige Informationen, Gerüchte.
9: Ich habe leider nicht so viel mitbekommen, weil ich bin halt erst zu spät gekommen, aber das eine Mädel war die ganze Zeit da drin und hat alles mitbekommen.
10: Wir wissen, dass ein Amoklauf stattgefunden hat und dass einen haben wir gesehen, der gefangen wurde und dass irgendwie mehrere Kinder verletzt sein sollen.
11: Es war anscheinend ein Beziehungsstreit zwischen 2 Schülern.
5: Der bayerische Innenminister Joachim Herrmann ließ sich informieren.
12: Ich bin natürlich entsetzt ob dieses schrecklichen Amoklaufs, wir sind froh, dass es, so wie es im Moment aussieht, keine Toten gegeben hat. Es sind auf jeden Fall 2 Schülerinnen des Gymnasiums durch Messerstiche des Täters erheblich verletzt. Und ansonsten müssen wir sehen, was sich jetzt bei den weiteren Ermittlungen noch ergibt. Wir gehen von einem Täter aus, der hier mit Messer und auch einer Schusswaffe unterwegs war.
5: Die Polizei versucht in Erfahrung zu bringen, ob es ein Amoklauf war oder ob ein Streit zwischen Schülern Ursache für die Bluttat am Schongauer Gymnasium waren.
4: Soweit Anton Rauch aus Oberbayern. Und am Abend, da ist auch Bundesinnenminister Dobrindt nach Schongau gereist. Er teilte mit, der Jugendliche habe die Mädchen als Zufallsopfer attackiert. Außerdem habe der Tatverdächtige zuerst einen Schuss aus einer Waffe abgegeben. Diese habe danach aber versagt. Erst dann habe er das Messer gezogen. Lehrkräfte und die zwischenzeitlich eingetroffenen Polizeikräfte konnten den 17-Jährigen dann überwältigen. Soweit der Bundesinnenminister Dobrindt. Die Zeit jetzt 23.45 Uhr wird es.
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4: Die italienische Großbank UniCredit kommt ihrem Ziel näher, die Commerzbank zu übernehmen. Sie sicherte sich nach eigenen Angaben 44% der Anteile. Die Commerzbank selbst, der Bund und Verdi lehnen eine Übernahme aber weiter ab. Vor allem wegen der möglichen Folgen für die Beschäftigten. Darüber hat mein HR-Kollege Werner Schliericke mit Kevin Voss gesprochen. Er ist Commerzbank-Unternehmensbetreuer bei Verdi und er hat ihn gefragt, was gegen einen neuen europäischen Champion aus Commerzbank und UniCredit eigentlich einzuwenden ist.
14: Wir reden ja hier auf gar keinen Fall von einem europäischen Banken-Champion, sondern wir reden ja davon, dass die UniCredit die Hypovereinsbank mit der Commerzbank verschmelzen möchte und damit einfach den Einfluss im deutschen Markt ausbauen möchte und keinesfalls ein europäisches Institut bilden möchte.
15: Sie warnen vor massiven Arbeitsplatzverlusten bei der Commerzbank. Von welchen Zahlen gehen Sie denn davon aus? Welche Bereiche sehen Sie da besonders betroffen?
14: Also wir gehen definitiv von einem Personalabbau jenseits der 10.000 Arbeitsplätze aus, die abgebaut werden würden. Wir sehen natürlich insbesondere die zentralen beider Institute, also Commerzbank in Frankfurt, als auch der Hypovereinsbank in München und natürlich auch wahnsinnige Einschnitte im Filialnetz, insbesondere dort, wo sich beide Institute überschneiden. Genau, das sind die Bereiche, wo wir die meisten Einschnitte erwarten würden.
15: Nun ist es aber doch nicht so, dass wenn die Commerzbank unabhängig bliebe, dass sie gefeit wären vor Arbeitsplatzverlusten, Arbeitsplatzabbau, wie die jüngste Vergangenheit gezeigt hat. Was macht Sie so sicher, dass die Welt dann eine bessere wäre?
14: Also erstens mal reden wir quantitativ nochmal von einer deutlich, deutlich höheren Zahl. Die hatte ich ja gerade genannt, also jenseits der 10.000 Arbeitsplätze. Und zweitens ist es so, dass die Vereinbarungen, die Betriebsrat und Gewerkschaft Verdi mit der Commerzbank getroffen hat, so aussehen, dass niemand gegen den eigenen Willen den Arbeitsplatz verliert, sondern nur Menschen gehen, die auch wirklich gehen wollen und ein Stück weit auch, wo es ein, sagen wir mal, ein Match gibt.
15: Was erwarten Sie denn in dieser Situation vom Vorstand und vom Aufsichtsrat?
14: Ja, wir erwarten, dass sie die Beschäftigten, die aus unserer Sicht die meisten Anteil dazu beibringen, ganz stark im Fokus behalten und nicht nur auf die Aktionäre, auf die Interessen der Aktionäre schauen, sondern eben vor allem auf die Beschäftigten, die jetzt natürlich auch warten, wie das Management sich verhält.
15: Die Bundesregierung nennt das Vorgehen von UniCredit aggressiv und feindlich und will ihre Anteile nicht verkaufen. Der Bund hält ja weiterhin rund 12% an der Commerzbank. Welche Rolle sehen Sie beim Staat? Sollte der Staat hier stärker auftreten, obwohl der ja nicht immer im Ruf steht, ein guter Unternehmer erstmal zu sein? Sollte der Staat sich trotzdem hier einmischen?
14: Absolut. Der Staat sollte hier definitiv ein Interesse daran haben, weil die Commerzbank eine der stärksten Mittelstandsfinanzierer ist. Also hat ein ureigenes Interesse, um auch die Wirtschaftsthemen besser in den Griff zu bekommen. Im Übrigen haben sie auch eine Verantwortung für die Beschäftigten der Commerzbank. Also sind Anteilseigner mit ca. 12%. Und deswegen muss der Staat da definitiv rein. Und im Übrigen bleibt auch übrig, dass UniCredit faul spielt.
15: Inwiefern faul spielt?
14: Naja, man suggeriert hier, dass die Aktionäre alle das Angebot reihenweise angenommen haben, aber in Wirklichkeit sind es ja verpartnerte Banken, die über Derivate die Anteile an die UniCredit gebracht haben und das ist aus unserer Sicht völlig daneben und ein völliges Foulspiel.
15: Die italienische Bank könnte ja versuchen, über die nächste Hauptversammlung, so fürchten einige oder erwarten einige, mehr Einfluss zu bekommen, bis hin zu einem Austausch des Managements bei der Commerzbank. Bereitet man sich da bei Verdi auf einen Machtkampf vor?
14: Ja, also wir haben ja gemeinsam, Verdi und Betriebsrat, eine Transformationsvereinbarung mit dem Vorstand geschlossen. Diese Transformationsvereinbarung hat klare Regeln. Der gilt bis 2030 und sollte die UniCredit wirklich Kontrolle übernehmen und daran was ändern möchte, dann müssen sie erst mal mit uns sprechen und wir werden uns sehr deutlich aufstellen, um die Beschäftigteninteressen zu schützen und zu wahren.
15: Gehen Sie davon aus, dass Sie tatsächlich noch etwas ändern können oder ist dieser Zug nicht längst abgefahren?
14: Das ist schwer zu beantworten, das können wir gerade nicht sagen. Wir erwarten vom Staat sozusagen, dass er die 12% hält. Wir erwarten von den Kontrollbehörden, BaFin, EZB, dass sie den Fragestellungen rund um das Thema Marktmanipulation jetzt deutlich nachgehen. Und über den Schritt kann durchaus auch nochmal eine Veränderung eintreten, wenn herauskommt, dass die UniCredit mit nicht zulässigen Mitteln in diese Position gekommen ist, in der sie jetzt ist.
4: Sagt Kevin Voss, er ist Commerzbank-Unternehmensbetreuer bei Verdi. 23.50 Uhr wird es gleich. Es ist Einlegegurkensaison oder weniger umständlich Kümmerlizeit. In Mainfranken, da wird das zelebriert, denn nach Niederbayern ist das das zweitgrößte Anbaugebiet in Bayern. Und auch wenn die Zahl der Betriebe leicht zurückgeht, die Mainfranken selbst, die können auf ihre Gürkchen nicht verzichten. Auf den Märkten, da geht's gerade rund. Und Essiggurken sind auch längst nicht alles, was man aus den Gewürzgurken so alles machen kann.
16: Soll ich zählen? 100 Stück? 100
17: Stück. Wenn Andreas Knaup Einlegegurken zählt, braucht man nicht viel Geduld.
18: 3 links, 2 rechts und ich kann mich sogar dabei unterhalten.
17: Schnell gehen muss es, denn die fränkischen Kümmerli sind gerade der Verkaufsschlager auf dem Würzburger Bauernmarkt. 1000 Gurken am Stück, das kommt hier öfter vor. Und am Stand von Bauernhof Götz hat Günter Reisbeck gerade eine noch größere Lieferung abgewickelt.
19: Wir haben 8000 Gurken bestellt gehabt. 8 oder 9 Männer waren das.
17: Im Gurkenanbaugebiet Unterfranken, da bleiben die Kümmerli also beliebt. Die frische Ware selbst einzulegen hat Tradition bei den Kunden. Das Rezept? Ganz einfach, findet Knopp.
18: 1 Drittel Essig, 2 Drittel Wasser, Zucker, Salz, dann heiß machen, aufrühren, abschmecken, fertig.
17: Aber wenn es ums Würzen geht, dann scheiden sich die Geister unter den Kunden.
20: Ein bisschen Meerrettich oder Knoblauch oder Kümmel oder Schwarzkümmel.
21: Ein paar Lorbeerblätter, ein bisschen Senfkörner und gut ist es.
22: Bohnenkraut und Lorbeerblatt.
19: Mit etwas Chili.
17: Nur bei einem sind sich alle einig.
18: Natürlich im frischen Dill. Das macht den Kick.
17: Auffällig ist, auch viele junge Menschen sind heute für die Gürklich da. Für die Kinder von Kundin Nicole ist es der perfekte Snack auf die Hand. Für sie selbst sind die Gurken aber auch eingelegt nicht wegzudenken.
23: Von klein auf tatsächlich, weil meine Familie, die kommen aus Russland und da ist es noch mehr verbreitet. Und die frischen schmecken natürlich noch besser als die aus dem Supermarkt, die eingelegten.
17: Und auch Julius Hubert von Huberts Hofladen beobachtet, da tut sich gerade was.
24: Also bei uns im Hofladen sind viele Jüngere, die jetzt kommen, mittlerweile so das Alter 25 bis 30 auch, die auch selber Sachen einmachen und so. Also das Interesse steigt schon ein bisschen mehr.
17: Vielleicht liegt es ja an den neuen Trends. Fermentieren zum Beispiel. Das ist nicht nur gesund, sondern auch in, findet Kundin Anna. Salzgurken also statt Essiggurken.
25: Ein Esslöffel Salz auf 1 Liter Wasser. Dann tut man eine Dillblüte unten in so ein großes Glas rein mit dem Stiel nach oben. Da kann man dann die Gurken schön reinstellen. Die bleiben dann stehen. Und dann nimmt man von den Dillstielen 2 Stücke und macht die über Kreuz oben rein, damit die Gurken nicht hochkommen. Braucht man also kein Gewicht. Und dann legt man einen Deckel oben drauf und macht nicht dicht. Und dann ist es nach einer Woche fertig.
17: Und wer noch immer nicht überzeugt ist, der kann es mit dem neuesten Hype probieren. Essiggurkenwasser. Manche schwören darauf gegen Muskelkrämpfe oder für die Verdauung. Und auch das wusste so mancher Mainfranke natürlich schon längst.
26: Eigentlich habe ich das schon immer getrunken. Essig ist immer gut.
17: Wer das nicht mag, kann den Gurkensud aber auch hernehmen, um damit den Salat anzumachen. Bei den fränkischen Kümmerli, da ist nichts tabu.
4: In Mainfranken wird die Einlegegurkensaison zelebriert. Mona Böhm berichtete.
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4: Künstliche Intelligenz verändert die Filmbranche rasant. Bilder, Musik oder Stimmen lassen sich inzwischen in wenigen Minuten erzeugen. Und das ist längst nicht nur in Hollywood ein großes Thema, sondern auch bei den Filmproduktionsfirmen, die zum Beispiel Werbefilme produzieren. Doch ersetzt KI tatsächlich die Kreativität von Filmschaffenden oder verändert sie vor allem deren Werkzeug? Ein Besuch bei der Hamburger Filmproduktion Unlimited Visions, die KI längst fest in ihren Arbeitsalltag integriert hat. Florian Schmidt war dort.
27: Das ist die prinzipielle Idee. Und magst du noch mal kurz zeigen?
28: Das Team von Unlimited Visions hat sich vor einem Schreibtisch versammelt. Ein Bildschirm zeigt eine lange Liste von Textbefehlen. Auf einem anderen ist ein Schmetterling zu sehen, der durch eine Urwaldlandschaft fliegt. Dann ein schwebendes Mädchen. Aus einfachen Ideen entstehen hier in kurzer Zeit ganze visuelle Welten. Vor 4 Jahren hat das Unternehmen mit ersten Experimenten begonnen, erzählt Geschäftsführer Patrick Hoppe.
29: Die Ergebnisse, die da damals schon rausgekommen sind, waren so überraschend, dass für mich persönlich klar war, dass das die Zukunft unserer Branche, also der Filmproduktion, sein wird. Das war so der Einstieg für uns in dieses gesamte AI-Thema. Und von dem Zeitpunkt an haben wir uns eigentlich kontinuierlich damit auseinandergesetzt.
0: Heute ist KI fester Bestandteil des Produktionsprozesses.
29: Vom Briefing über Storyboard, kreativen Input, Animation, Live-Action, Sound, Motion Graphics, das sind die klassischen Zahnrädchen und die KI, die triggert quasi jedes einzelne Zahnrädchen, dass es noch ein ganz klein bisschen besser macht.
0: Wie schnell sich diese Entwicklung vollzieht, erlebt Michael Hoog, Leiter der AI-Abteilung, jeden Tag.
1: Enorm, also ganz enorm. Wir sind heute auf einem Status, also gerade im Bewegtbildbereich, das hätten wir uns vor 4 Jahren nicht träumen lassen, was möglich ist. Die Entwicklung geht auch rapide oder sagen wir mal sehr rasant weiter. Das ist wirklich exponentiell. Also wir verbringen sehr viel Zeit damit, uns mit den neuesten Tools jederzeit auseinanderzusetzen und die tatsächlich auf Herz und Nieren zu prüfen und zu testen.
0: Für nahezu jeden Arbeitsschritt gibt es inzwischen spezialisierte KI-Werkzeuge. Doch wie viel Erfahrung nötig ist, um damit wirklich überzeugende Ergebnisse zu erzielen, wird oft unterschätzt.
1: Ein ganz großes Missverständnis im Moment, man drückt einfach nur auf den Knopf und das passiert. Also bei uns sind, glaube ich, unter all den Leuten, die bei uns nochmal arbeiten, mehrere tausend Stunden Arbeit und Erfahrung damit bereits eingeflossen.
0: Prompten wird dabei selbst zu einer kreativen Disziplin. AI-Creatorin Lilly gehört zu einer neuen Generation von Filmschaffenden.
2: Also am Anfang bekomme ich mal ein Briefing, so ein bisschen so eine Vorstellung, was sich eben gewünscht wird. Und dann geht man halt hin, sucht sich eine Musik, überlegt, wie könnte das vertont werden. Und dann auch Bildwelten, die eben erstellt werden müssen, sich Gedanken machen, so ein Konzept, eine Storyline. Und dann geht es halt daran, erstmal die ganzen Videos zu generieren, Prompts zu schreiben und dann eben das alles später dann noch zusammenzuschneiden.
29: Du wirst kreativer, wenn du die KI hinterfragst und das als Tool nutzt, um deine Ideen noch größer zu machen oder durch die Ideen der KI deine eigenen Ideen wieder da reinzubringen. Du musst es kuratieren und du musst es am Ende so für dich weiterverarbeiten, dass du daraus das beste Ergebnis produzierst.
0: Vor allem dann, wenn es um echte Emotionen geht, stößt die KI noch an Grenzen, sagt Michael Hoog, der Chef der KI-Abteilung.
1: Nicht die großen Starken, die kann sie ganz toll, aber tatsächlich die kleinen, die Feinheiten, die sind tatsächlich nach wie vor ein Thema.
0: Deshalb setzt das Team weiterhin auf eine Mischung aus KI, CGI und klassischem Filmhandwerk.
29: Um quasi das maximale Ergebnis aus der Produktion herauszuholen. In den Segmenten, in denen wir uns bewegen, werden wir, glaube ich, noch effizienter, aber nicht unbedingt großartig anders von dem kreativen Denken.
4: Ein Bericht war das von Florian Schmidt.
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4: Die NATO hat den Gipfel in Ankara überlebt. US-Präsident Trump hat das Verteidigungsbündnis nicht gesprengt, auch wenn er mal wieder gegen einige Partner ausgeteilt hat. Der ganz große Eklat ist also ausgeblieben. Nach Ansicht des Sicherheitsexperten der Süddeutschen Zeitung, Hubert Wetzel, hat Trump der NATO trotzdem Schaden zugefügt. Er sagt im Podcast auf dem Punkt Folgendes.
3: Er hat, glaube ich, schon so viel kaputt gemacht, wie man so kaputt machen kann. Insofern würde ich gar nicht sagen, dass das jetzt ein Erfolg ist, weil er nicht offiziell das Ende der NATO verkündet hat oder sowas. So wie er sich hier aufführt, zeigt er, dass die NATO ihm vollkommen egal ist und mehr als egal ist, dass sie ihm eigentlich, dass er sie verachtet und eigentlich mit dem ganzen Laden nichts zu tun haben will. Und das ist, glaube ich, schon schädlich genug, würde ich denken.
4: Sagt Hubert Wetzel von der Süddeutschen Zeitung. Unser ARD-Korrespondent in Ankara, Benjamin Weber, lobt, dass es der NATO gelungen sei, ein Signal der Geschlossenheit zu senden. Die Strategie der europäischen Verbündeten ist seiner Meinung nach aufgegangen.
6: Immer wieder haben sie hier betont, bereit zu sein, viel mehr Geld in die eigene Verteidigung zu investieren. Auf einer dem Gipfel vorgeschalteten Defense Industry Veranstaltung wurden milliardenschwere Rüstungsdeals in Zeremonien sogar richtiggehend inszeniert. Dieser Showfaktor war mutmaßlich an Trump gerichtet, sollte ihn beschwichtigen. Doch im Grunde hat er ja recht mit seiner Kritik. Viele NATO-Partner haben bisher zu wenig in die Verteidigung investiert. Das jetzt zu ändern, ist folgerichtig, denn die Bedrohung aus Russland ist real. In diesem Sinne ist das Ergebnis aus Ankara positiv. Auch wenn ein grundlegender Zweifel bleibt, ob man sich trotz allem auf die USA unter Trump wirklich verlassen kann.
4: Benjamin Weber, unser ARD-Korrespondent. Der außenpolitische Korrespondent der Zeitung Die Zeit, Jörg Lau, schaut im Podcast Was jetzt? Auf die Abschlusserklärung des Gipfels und wertet sie als einen Erfolg der Europäer.
5: Da sind wichtige Dinge drin, die die Europäer unbedingt haben wollten, dass Russland klar als Gegner benannt wird, dass man sich zu Artikel 5 bekennt und dass die Ukraine als ein Land erwähnt wird, das eine Leistung erbringt für die Sicherheit in Europa und nicht nur eine lästige Pflicht ist. Aber natürlich ist die Frage, was kann man sich für irgendeine schriftliche Vereinbarung mit Donald Trump wirklich kaufen? Nicht so viel.
4: Und das waren die Standpunkte. Zusammengestellt hat sie heute Janine Artist. Gleich bei uns die Nachrichten.

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1: Um 0 Uhr mit Ronald Lessig. Bundesaußenminister Wadephul wertet den NATO-Gipfel in Ankara als Erfolg. Man habe sich nochmals klar zur Ukraine bekannt, sowie neue Rüstungsprojekte und Kooperationen vereinbart. In den ARD-Tagesthemen unterstrich der Außenminister auch die gute Zusammenarbeit mit den USA, trotz aller Widrigkeiten.
2: Und wir erleben auch die Amerikaner in allen Stäben, in allen politischen Diskussionen innerhalb der NATO als sehr zuverlässig. Und deswegen, glaube ich, müssen wir als Europäer hier eben auch zusammenstehen. Wir sind stärker als Europäer, wir übernehmen mehr Verantwortung. Das ist doch gut, wenn man für sein eigenes Schicksal mehr Verantwortung übernimmt und etwas weniger vielleicht von anderen abhängig ist. Aber wir haben eben auch die Aufgabe, gerade auch Deutschland, ein bisschen Kitt zu sein in diesem Bündnis. Und ich denke, das ist in Ankara sehr gut gelungen.
1: Außenminister Wadephul. Das US-Militär hat eine neue Welle von Angriffen auf den Iran gestartet. Damit solle die Fähigkeit des Iran geschwächt werden, die freie Schifffahrt in der Straße von Hormuz zu bedrohen, teilte das US-Regionalkommando mit. Präsident Trump hatte am Rande des NATO-Gipfels die mit dem Iran vereinbarte Feuerpause praktisch für beendet erklärt und neue Angriffe angekündigt. Auslöser waren Attacken auf Schiffe nahe der Meerenge, die Washington Teheran zuschreibt. Der Haushaltsausschuss des Bundestages hat den Weg freigemacht für neue Regeln bei der Förderung klimafreundlicher Heizungen. Laut Bundeswirtschaftsministerium sind Anträge zu den bisherigen Konditionen wegen technischer Umstellungen jetzt nicht mehr möglich. Aus Berlin Christina Nagel.
3: Von den alten Konditionen profitieren können nur noch diejenigen, die bereits eine Bestätigung zum Antrag oder eine sogenannte technische Projektbeschreibung vorliegen haben. Alle anderen müssen sich gedulden. Die technische Umstellung soll bis zum 20. Juli dauern und dann gelten die neuen Förderbedingungen. Für den Einbau von Wärmepumpen und anderen klimafreundlichen Heizungen gibt es dann weniger Zuschüsse als bisher. Sie sollen in den kommenden Jahren schrittweise weiter sinken.
1: Nach der Gewalttat an einem Gymnasium in Oberbayern ist der mutmaßliche Täter in Untersuchungshaft. Der 16-Jährige habe einen Schuss abgegeben, aber niemanden getroffen, sagte Bundesinnenminister Dobrindt. Dann habe er mit einem Messer auf zwei 13-jährige Mädchen eingestochen. Beide seien schwer verletzt worden. Der ehemalige Schüler wurde von der Polizei überwältigt. Sein Motiv ist unklar. Das waren die Nachrichten. Das Wetter in Deutschland. Häufig trocken an den Alpenschauer bei 17 bis 9 Grad. Tagsüber freundlich, im Nordwesten mehr Wolken und etwas Regen, bei bis zu 19 Grad auf Sylt und 33 Grad am Oberrhein. Am Freitag viel Sonne bis 35 Grad. 0 Uhr 3.
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4: Zunächst die A3 Nürnberg Richtung Passau. Die ist in Höhe Oberölsbach wegen einer Nachbaustelle bis 6 Uhr gesperrt. Die A5 Karlsruhe Richtung Frankfurt ist zwischen Hirschberg und Kreuz Weinheim wegen Fahrbahnausbesserungen ebenfalls bis 6 Uhr gesperrt. Dann haben wir die A7 Würzburg Richtung Fulda. Die ist zwischen Bad Kissingen, Obertulba und Bad Brückenau Wildflecken wegen Bauarbeiten bis 2 Uhr noch gesperrt. Die A27 Bremen-Bremerhaven ist zwischen Bremen-Sebalsbrück und Überseestadt wegen eines Schwertransports in beiden Richtungen bis 5 Uhr gesperrt. Die A42 Kamp-Lindfort Richtung Dortmund ist zwischen Oberhausen Zentrum und Kreuz Essen Nord wegen Brückenarbeiten bis 5 Uhr gesperrt. Dann die A45 Hagen Richtung Gießen. Die ist zwischen Hagen Süd und Lüdenscheid Nord nach einem Unfall gesperrt. Und letzte Meldung, die A71 Stuhl Richtung Sangershausen. Die ist zwischen Oberhof und Grevenroda wegen Tunnelwartungsarbeiten bis 6 Uhr gesperrt. Gute Fahrt, kommen Sie gut an.
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4: Die kommt vom Norddeutschen Rundfunk aus Hamburg. Wir haben inzwischen Donnerstag, den 9. Juli, im Studio für Sie, Carsten Fick. Hallo, schön, dass Sie dabei sind. Und wir starten in diesen neuen Tag mit dem NATO-Gipfel im türkischen Ankara. Dieser Gipfel stand mal wieder ganz im Zeichen eines Mannes, und zwar des US-Präsidenten. Denn noch bevor gestern Mittwoch, der letzte Tag des Treffens, begann, da gab es Meldungen über neue Angriffe. US-Soldaten haben Ziele im Iran beschossen. Und für die jetzige Nacht, da hat US-Präsident Trump ja wieder neue Angriffe gestartet. Das meldet zumindest das Regionalkommando der US-Militärs im Nahen Osten. Der Iran seinerseits, der reagierte mit Angriffen auf die Golfstaaten. Von Waffenruhe ist also im Moment nichts zu spüren. Und das war nur eines von vielen Themen auf diesem NATO-Gipfel. Benjamin Großkopf fasst zusammen, was das Treffen in Ankara gebracht hat.
5: NATO-Generalsekretär Mark Rutte hat heute wieder eines unter Beweis gestellt. Er beherrscht den Superlativ.
6: Wir haben hier in Ankara gerade einen enorm erfolgreichen NATO-Gipfel abgeschlossen. Es herrschte ein starkes Gefühl der Geschlossenheit.
5: Und schon im nächsten Satz erwähnt Rutte den Mann, der für all das verantwortlich sein soll, zumindest wenn man dem NATO-Generalsekretär glaubt.
6: Die NATO-Verbündeten haben sehr nachdrücklich die Führung von Präsident Trump begrüßt, die dieses Bündnis wandelt und es stärker macht.
5: Rutte ist routiniert darin, Trump so zu scharmieren, dass er dem Bündnis nicht von der Fahne geht, ob er damit Erfolg hat. Trump hat die Sitzung der Staats- und Regierungschefs heute nicht gesprengt, wie mancher vorher befürchtet hatte, und sorgte trotzdem dafür, dass wenig über die erfolgreich verhandelte Abschlusserklärung des Gipfels gesprochen wurde, sondern vor allem über Donald Trump, der sich kurz vor Beginn der Sitzung mit den anderen Staats- und Regierungschefs an genau denen abarbeitete.
6: Ich bin sehr verärgert über die NATO. Darüber, dass wir viel, viel zu viel zahlen. Milliarden und Abermilliarden Dollar zu viel. Das ist unfair, denn wir beschützen sie. Wir beschützen sie also, aber sie sind nicht für uns da.
5: Die Liste der Vorwürfe wurde lang und länger. Zu wenig finanzieller Invest in Rüstung und Verteidigung, zu wenig Engagement im Iran-Konflikt, dafür zu viel Schutz für Grönland, auf das die USA immer noch Anspruch hätten. Spanien sei am schlimmsten, deswegen würden jetzt alle Handelsbeziehungen mit dem NATO-Partner gekündigt. Und immer wieder Iran. Ist die Feuerpause nach gegenseitigem Beschuss seit gestern Abend endgültig vorbei?
6: Für mich? Ich glaube, es ist vorbei. Ich will nichts mehr mit diesem Abschaum zu tun haben. Weißt du, was Abschaum ist? Das sind kranke Menschen. Sie werden von kranken Menschen angeführt.
5: Gipfelteilnehmer berichten glaubhaft, dass Trump seine Schimpfkanonaden im Saal nicht wiederholt hat. Und so konnten NATO-Generaloptimist Rutte und seine eifrigsten Verbündeten Erfolg vermelden. Gipfelerklärung verabschiedet. Bekenntnis zu Artikel 5, also dem Bekenntnis, ein Angriff auf einen ist der Angriff auf alle. Die europäischen Verbündeten, immerhin 30 von 32, übernehmen mehr Verantwortung. Und Trump hat ihnen offensichtlich geglaubt, dass sie ihre Investitionen in Rüstung und Verteidigung wie vereinbart hochfahren. Vorne dran, auch dank schuldenfinanziertem Sondervermögen, Deutschland und Bundeskanzler Friedrich Merz.
7: Die NATO ist mit dem heutigen Tag europäischer denn je und doch bleibt sie transatlantisch fest verankert. Sie bleibt unerreicht stark und vor allem sie bleibt einig.
5: 6 Punkte umfasst die Abschlusserklärung insgesamt, darin die angekündigte Unterstützung für die Ukraine, 140 Milliarden Euro insgesamt für dieses und kommendes Jahr für militärische Ausrüstung, Unterstützung, Ausbildung. Der ukrainische Präsident Zelensky hatte hier in Ankara mehr gefordert, mehr Luftabwehrmunition zum Beispiel und eine Aufnahme in die NATO. Das weiß auch Friedrich Merz, der noch einmal betonte, Deutschland bleibe entschiedener Unterstützer der Ukraine. Aber auch Merz kam an diesem Tag nicht an den Auftritten von Donald Trump vorbei und kleidete seine Erleichterung in eine Anekdote aus der Arbeitssitzung.
7: In seinem Schlussstatement kam der Satz vor, der mich persönlich etwas überrascht, aber auch sehr gefreut hat. There is a feeling of love in the air. Also das ist ein Schlusssatz, mit dem man, glaube ich, einen solchen NATO-Gipfel, der unter so medial auch schwierigen Vorzeichen stand, gut abschließen kann.
5: Der Abschluss eines denkwürdigen Tages in Ankara, der zwischen Liebe in der Luft und Wut auf die ganze Welt offensichtlich sämtliche Emotionen enthielt, die Politik bei Politikern erzeugen kann.
4: Benjamin Großkopf aus Ankara vom NATO-Gipfel. Marco Overhaus von der Stiftung Wissenschaft und Politik forscht zur Außen- und Sicherheitspolitik der USA. Und meine NDR-Kollegin Birgit Langhammer hat mit ihm gesprochen und zunächst gefragt, Trump erklärt das Rahmenabkommen mit dem Iran für beendet, das US-Militär fliegt neue Angriffe, neue Attacken. Sind das nur wieder Drohgebärden oder ist das eine neue Stufe der Eskalation?
8: Das ist auf jeden Fall jetzt wieder eine neue Eskalationsstufe und das zeigt eben das Grundproblem, dass die Positionen der USA und Iran sehr weit auseinander liegen, vor allen Dingen was die längerfristigen Herausforderungen angeht mit Blick auf das iranische Atomprogramm. Und jetzt haben sozusagen beide Seiten immer wieder auch Drohgebärden hochgefahren und das ist jetzt eskaliert. Ob das das letzte Wort ist, dass jetzt diese Feuerpause, die 60-Tage-Periode für beendet erklärt wird von den USA, das wage ich zu bezweifeln. Gleichzeitig hat der Trump auch gesagt, dass die Unterhändler weiter verhandeln sollen, auch auf amerikanischer Seite. Also man muss jetzt einfach mal schauen, was davon jetzt Theaterdonner ist. Aber es ist auf jeden Fall eine Eskalation.
9: Der deutsche Bundesaußenminister Johann Badefuhl von der CDU hatte auch Verständnis gezeigt heute für diese jüngsten US-Angriffe auf Ziele im Iran. Zitat: Der Iran muss jetzt wirklich verstehen, dass ernsthaft zu verhandeln ist. Aber was ist Ihre Einschätzung? Wird man das denn erreichen, wenn Trump auch gleichzeitig sagt, Iraner seien Abschaum, es sei Zeitverschwendung, mit dem Regime zu reden?
8: Also Trump hat ja auch in früheren Phasen schon sehr, sag mal, krasse Sachen über Iran gesagt und über die iranischen Unterhändler und damit, was er mit dem Iran alles machen wollte. Und ich glaube, da hat sich jetzt so ein gewisses Maß an Routine ausgebreitet, dass man nicht alles, was der Präsident sagt, dann für bare Münze nimmt und dann eben trotzdem weiter verhandelt, sowohl auf amerikanischer als auch auf iranischer Seite. Insofern würde ich da bei dieser Rhetorik von Trump jetzt mal abstrahieren. Das kennen wir mittlerweile. Entscheidend ist ja die Frage, ob es dann zu weiteren Verhandlungen kommt, ob die Konflikte ausgeräumt werden können oder nicht.
9: Und was sagen Sie zu dieser Gleichzeitigkeit? Also war das wohl bewusst, Iran jetzt genau jetzt anzugreifen? Hätte man da nicht auch noch 48 Stunden warten können? Oder sollte eben diese Eskalation auch während des Gipfels das NATO-Treffen mit beeinflussen?
8: Das Bemerkenswerte oder das Wichtige ja auch an der Eskalation Iran jetzt im Zusammenhang mit dem NATO-Gipfel in Ankara ist ja, dass es im Grunde genommen klar geworden ist, dass die Choreografie dieses NATO-Gipfels im Grunde genommen gesprengt worden ist. Also Mark Rutte, der Generalsekretär und sagen auch die Regierungschefs aus den europäischen NATO-Staaten haben ja sehr stark darauf seit Wochen im Grunde hingearbeitet, dass sozusagen die NATO auf politischer Ebene abgeschirmt wird, möglichst von den Konflikten, dass sozusagen der Maschinenraum der Allianz, die operative Ebene vom Streit auf der Brücke, sage ich mal, von der politischen Ebene weitgehend abgeschirmt wird und dann sozusagen die NATO den Kurs hält, dass man ein sehr kurzes NATO-Kommuniqué hat, aber ansonsten sich auf Themen eher konzentriert, wo Konsens besteht, auf die Steigerung der europäischen Verteidigungsausgaben insbesondere. Und das ist jetzt überhaupt nicht funktioniert. Also Trump hat sozusagen diese ganze Choreografie wieder zunichte gemacht mit Blick auf Iran, aber natürlich auch das Thema Grönland und jetzt auch seine Äußerungen zu Spanien haben einfach gezeigt, dass das nicht funktioniert hat und jetzt eben doch der ganze Gipfel wieder von diesen Streitthemen dominiert wird.
9: Aber Herr Oberwas, wir hören ja auch von Gipfelteilnehmenden, dass es da zwei Trump-Gesichter gibt. Also der eine, der sehr harsch nach außen auftritt. Sie haben gerade gesagt, gegen Spanien wettert er, man will eigentlich keinen Handel mehr mit Spanien betreiben, muss man gucken, wie weit das geht. Spanien ja auch EU-Mitglied. Und auf der anderen Seite aber wohl hinter den Kulissen, dass er gesagt hat, die USA bleiben bei der NATO. Wie schwer ist es jetzt also wirklich, da einen Kurs abzulesen?
8: Mein Eindruck ist, dass die Herangehensweise zunehmend ist, also insbesondere die Herangehensweise der europäischen NATO-Staaten und europäischen NATO-Regierungen, den Trump-Faktor, soweit es irgendwie geht, auszuklammern und sich langfristig auf die eigentliche Aufgabe zu konzentrieren. Und die lautet eben, wie kann die NATO effektiv insbesondere Abschreckung und Verteidigung gegenüber Russland erreichen mit deutlich weniger US-amerikanischen Beiträgen. Das ist die zentrale Herausforderung. Darauf konzentriert man sich. Das, was Trump jetzt jeweils sagt oder welche Äußerungen er tätigt oder nicht tätigt, das kann man einfach nicht berechnen. Damit kann man nicht wirklich kalkulieren. Insofern konzentriert man sich auf diese langfristige Herausforderung. In die Richtung gehen ja auch die zahlreichen Rüstungsabkommen, die am Rande des Ankara-Gipfels jetzt abgeschlossen worden sind, die darauf abzielen, ganz wesentlich auch auf europäischer Seite Lücken zu schließen, die die USA in den nächsten Jahren wahrscheinlich reißen werden. Insofern glaube ich, ist das der richtige Ansatz zu sagen, wir versuchen jetzt mal von Trump zu abstrahieren. Dieser Gipfel wird auch vorbeigehen und wir konzentrieren uns auf die langfristige Herausforderung. Mehr europäische Verteidigung mit weniger Amerika.
4: sagt Marco Overhaus, Politikwissenschaftler von der Stiftung Wissenschaft und Politik. Und ich ergänze das nochmal mit der aktuellen Meldung der heutigen Nacht. Das US-Militär hat nämlich eine neue Welle von Angriffen auf den Iran bereits gestartet. Damit soll die Fähigkeit des Iran geschwächt werden, die freie Schifffahrt in der Straße von Hormus zu bedrohen. Das teilte das US-Regionalkommando im Nahen Osten am späten Abend mitteleuropäischer Sommerzeit mit. Die Zeit 0:15 wird es.
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4: Die Kontrollen an den deutschen Grenzen, die sorgen schon, seitdem es sie wieder gibt, für Diskussionen, gerade jetzt im Sommer in der Urlaubszeit. Es staut sich nämlich immer wieder. Den Frust, den bekommen dann die ab, die dort im Einsatz sind. Die rund 14.000 Polizistinnen und Polizisten, viele von ihnen beklagen eine hohe Arbeitsbelastung durch Überstunden. Das stellt der Polizeibeauftragte in seinem Jahresbericht fest. Er stellt darin auch die Verhältnismäßigkeit in Frage. Und Philipp Eckstein war bei der Vorstellung des Berichts mit dabei und er hat auch den Bundesinnenminister gefragt, was er denn dazu sagt.
10: Grenzkontrollen. Eigentlich sollten die im europäischen Schengen-Raum nur in Ausnahmefällen stattfinden. So die Regeln. Faktisch sind sie aber schon länger wieder Alltag. Auch in Deutschland. An der Grenze zu Österreich wird seit 2015 kontrolliert. An den Grenzen zu Polen, Tschechien und der Schweiz seit 2023. Und seit September 2024 gibt es an allen deutschen Grenzen wieder Kontrollen. Im Mai 2025 verschärfte die neue Bundesregierung dann noch einmal den Kurs. Bundesinnenminister Alexander Dobrindt von der CSU ordnete mehr Kontrollen an und mit Ausnahmen auch die Zurückweisung von Asylsuchenden.
11: Die Grenzkontrollen sind hochwirksam,
10: sagt Dobrindt jetzt im Gespräch mit dem ARD-Hauptstadtstudio. Er reagiert damit auf die Kritik von Uli Grötsch. Der ehemalige SPD-Abgeordnete ist Polizeibeauftragter des Bundes.
12: Das mit den Überstunden ist ein Thema. Mir geht es aber vor allem um die Einsatzbelastung, also um den Umstand, dass du nicht mehr aus den Stiefeln kommst, sondern dass du von dem Nachteinsatz am 1. Mai direkt an die Kontrollstelle fährst, von dort aus zum nächsten Fußballspiel und dann aber wieder schnell zurück an die Kontrollstelle.
10: Das sei auf Dauer vor allem für die Bereitschaftspolizei nicht leistbar, so Grötsch. Er verweist darauf, dass bis zu 14.000 Beamtinnen und Beamte bei den Grenzkontrollen im Einsatz seien. Und das, obwohl die Zahl der Asylsuchenden in den vergangenen Jahren deutlich zurückgegangen ist.
12: Ich glaube schon, dass die Entwicklung der Zahlen wenigstens mal Anlass dazu geben muss, dass man sich darüber mal Gedanken macht.
10: Der Polizeibeauftragte Grötsch sagt allerdings auch,
12: ich bin nicht zwingend der Meinung, dass man die Grenzkontrollen komplett einstellen sollte.
10: Es gäbe auch andere Möglichkeiten, mit weniger Personal die Grenzen zu kontrollieren, sagt Grötsch. Bundesinnenminister Dobrindt hält davon wenig. Die Kontrollen seien wirksam, bekräftigt er.
11: Nicht nur an der Zahl der Zurückweisungen ist das deutlich erkennbar, auch an der Zahl der Haftbefehle, die vollstreckt werden konnten, die bisher nicht vollstreckt waren, an der Zahl der festgenommenen Schleuser. Also von daher, der Beweis ist erbracht, wir haben effektive Grenzkontrollen.
10: Aktuell sind die Kontrollen noch bis Mitte September bei der EU angemeldet. Ob sie erneut verlängert werden, wollte Dobrindt auf Nachfrage nicht konkret beantworten. Er sagt aber,
11: die Grenzkontrollen laufen weiter und wir müssen auch davon ausgehen, dass wir sie noch eine Zeit lang brauchen.
10: Allerdings wächst der Druck. Die EU-Kommission hat zuletzt mehrere Staaten, darunter Deutschland, aufgefordert, die Grenzkontrollen auslaufen zu lassen. Hinzu kommt, mehrere Verwaltungsgerichte haben bereits einzelne Kontrollen an den Grenzen als rechtswidrig eingestuft. Vergangene Woche in gleich drei konkreten Fällen. Das Bundesinnenministerium hat angekündigt, gegen diese Gerichtsurteile Berufung einzulegen.
4: Philipp Eckstein aus Berlin über die Debatte um Grenzkontrollen. 0:18:19 wird es fast, am frühen Donnerstag. Kritiker sprechen von einem verfassungsrechtlichen Staatsstreich. Simbabwes Präsident Emmerson Mnangagwa hat Änderungen an der Verfassung unterzeichnet, die seine Amtszeit um 2 Jahre bis 2030 verlängern und die direkte Wahl des Präsidenten abschaffen. Damit kann der Staatschef bis 2030 im Amt bleiben und damit 2 Jahre länger als bisher erlaubt. Stefan Überbach berichtet.
13: Es ist ein weitreichender Eingriff in das politische System des Landes, denn mit der Reform wird nicht nur die Amtszeit des Staatsoberhaupts von 5 auf 7 Jahre verlängert, auch die für 2028 angesetzten Parlamentswahlen finden erst 2 Jahre später statt. Außerdem soll der Präsident künftig von der Nationalversammlung bestimmt werden und nicht mehr wie bisher direkt vom Volk. Für die Opposition ist die Verfassungsänderung deshalb nichts weniger als ein Angriff auf Demokratie und Rechtsstaatlichkeit. Regierungsgegner wie der prominente Anwalt Tendai Biti, der wegen seiner Kritik an der Staatsführung wochenlang im Gefängnis saß, sprechen sogar von einem Staatsstreich. Biti sagte dem Nachrichtenkanal SABC: Das ist ein vollständiger Verrat am Volk von Simbabwe und den Werten des Befreiungskampfes, dessen zentrales Prinzip war, eine Person, eine Stimme und das Recht jedes Simbabwers, die Führungspersönlichkeiten seiner Wahl zu bestimmen. Wenn wir statt regelmäßiger Wahlen künftig Wahlzyklen von 7 Jahren haben, dann ist auch das ein Verrat. Das hier ist eine Katastrophe und eine Kriegserklärung dieser Regierung an das eigene Volk. Nach Ansicht der Opposition sieht die Landesverfassung vor, dass sämtliche Macht von den Bürgerinnen und Bürgern ausgeht. Änderungen müssten daher in einem Referendum bestätigt werden. Die seit der Unabhängigkeit Simbabwes im Jahr 1980 allein regierende Partei ZANU-PF lehnt das aber kategorisch ab. Die ehemalige Freiheitsbewegung hatte die Reform mit ihren Mehrheiten in Parlament und Senat im Alleingang vorangetrieben. Öffentliche Kritik an den Plänen wurde brutal unterdrückt. Der Prozess mit Gewalt, Einschüchterung und Zwang durchgesetzt, sagt Tendai Biti, der Gründer des Forums zur Verteidigung der Verfassung.
14: So the whole thing has been dragged through by force. Präsident
13: Emmerson Mnangagwa, der wegen seiner Rücksichtslosigkeit auch das Krokodil genannt wird, ist seit 2017 an der Macht nach einem Putsch des Militärs gegen den langjährigen Staatschef Robert Mugabe. Der heute 83-Jährige hatte immer wieder versprochen, keine Verlängerung seiner Amtszeit anzustreben und bei seiner Verteidigung vor 3 Jahren erklärt: Unter meiner Führung und der neuen Regierung der ZANU-PF werden Demokratie, gute Regierungsführung, Rechtsstaatlichkeit und eine Politik der Toleranz verankert. Die Opposition in Simbabwe hält das angesichts der grassierenden Korruption, der desolaten Wirtschaftsentwicklung und der großen Armut im Land für blanken Hohn. Regierungsgegner wie Tendai Biti sind davon überzeugt, dass es der regierenden ZANU-PF mit diesem Manöver vor allem darum geht, demokratische Prozesse auszuhebeln und ihre Macht trotz aller Krisen dauerhaft abzusichern. Die Proteste gegen die Verfassungsreform sollen jetzt weitergehen. Sie werden verstärkte Aktivitäten im Land sehen. Menschen werden protestieren und Beschwerden einreichen. Sie werden auch verstärkte Repression erleben. Simbabwe tritt damit in eine neue Phase des Konflikts ein. Es entsteht erneut eine Situation von wir gegen sie. Eine klare Trennung zwischen Regierung und Bürgern. Die Opposition will gegen die umstrittene Reform erneut vor das Verfassungsgericht ziehen. Eine erste Klage war aus formellen Gründen vor 4 Wochen gescheitert.
15: Stefan Überbach berichtete. 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So, wir reden jetzt mal über den Waldbrand in der Warner Heide bei Köln. Seit Montag heikel auch, weil da früher mal ein Truppenübungsplatz war und da noch Munition im Boden liegt. Bastian Eltner, der Sprecher der Feuerwehr Rössrath, hat dazu gesagt, Gefahr für die Bevölkerung gab es nicht. Der Brand konnte ja auch gestern bereits gelöscht werden. Waldbrände dürften aber weiter ein Thema bleiben. Wir haben ja auch noch ein großes Stück Sommer vor uns. Und deswegen gucken wir heute mal, wie man unsere Wälder durch diesen Sommer bringen kann. Im größten Wald im Ruhrgebiet zum Beispiel. Denise Friese war da mit einem Förster unterwegs.
16: Mittags in der Woche ist es in der Hart im Waldgebiet im Kreis Recklinghausen ziemlich ruhig. Wenig Besucher sind unterwegs. Und obwohl es gar nicht so sonnig war, herrschte gestern bereits Waldbrandgefahr Stufe 4 von insgesamt 5 Warnstufen. Ab Stufe 3 fängt schon die Waldbrandbereitschaft an, sagt Förster Friedrich Vollmer vom Regionalverband Ruhr. Dann werden Wachtürme besetzt.
17: Das heißt, dann sitzen die Feuerwächter, das sind meistens Studenten oder Rentner, die auch unter der Woche Woche und am Wochenende dann auf den Türmen sitzen. Ja, sitzen dann von 11 Uhr bis 19 Uhr auf den Türmen. Das ist einmal der Rennberg, der Farnberg. Die sind beide in der Art und in der Hohen Mark haben wir noch den Galgenberg.
16: Alle 15 Minuten schweift der Blick der Feuerwächter umher. Sie schauen, ob irgendwo ein Feuer entfachen könnte. Beim kleinsten Verdacht wird die Feuerwehr informiert. 95% der Waldbrände entstehen durch Menschen. Zum Beispiel, weil der Grill nicht richtig ausgemacht wird oder Waldbesucher eine Zigarette rauchen, obwohl das Grillen immer und das Rauchen von März bis Oktober verboten ist, sagt der Förster.
17: Ja, wir sprechen die Leute halt an und viele wissen das auch nicht, dass es diese Regel gibt, dass wir Rauchverbot im Wald haben. An sich eigentlich ganz logisch. Wir haben Wind, es ist trockenes Laub, wenn man das mal hört. Ne? Ja, das knirscht alles, es ist total trocken und wenn dann natürlich eine Zündquelle dazu kommt und dann ein bisschen Wind geht, dann hat man super schnell ein großes Feuer im Wald.
16: Meist sind die Besucher, die in der Hart unterwegs sind, aber gut informiert. Die Kleinen auf dem Waldspielplatz, Spaziergänger und Mountainbiker.
18: Dieser Sommer ist ziemlich heiß, es regnet ziemlich wenig und wenn man dann einfach mal eine Zigarette oder einen Glassplitter oder so fallen lässt, dann kann das ziemlich schnell passieren, dass mal Gras anfängt zu brennen und das geht dann auch auf die Bäume über.
9: Der Auspuff ist Richtung Straße, sage ich, und nicht Richtung Wald. Ja.
19: Also ich selber rauche nicht und von daher, ich werfe auch kein Glas oder sowas irgendwie in den Wald, von daher passe ich da schon auf.
16: Mit Blick auf die kommenden Tage, die weiter trocken bleiben sollen, ist der Förster besonders wachsam. Gerade am Wochenende kommen viel mehr Besucher mit dem Rad, auf dem Pferd, zum Wandern und um sich abzukühlen, sagt Friederik Vollmer. Dadurch gibt es zwar mehr Risiken, dass ein Feuer entfacht, aber auch mehr Kontrolle.
17: Also ist das Fluch und Segen zugleich, sag ich jetzt mal. Ne? Jeder kann und soll sich und darf sich auch hier erholen. Und letzten Endes, viele Augen im Wald finden Brände natürlich auch schneller. Sobald hier eine größere Rauchsäule entsteht, ist auch schon jemand da, der es meldet.
15: Sagt Förster Friederik Vollmer aus Recklinghausen.
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20: Und den gibt's mit Irina Gneb. Alexander Zverev hat zum ersten Mal das Halbfinale in Wimbledon erreicht. Der deutsche Tennisprofi setzte sich im Viertelfinale souverän in drei Sätzen gegen Angstgegner Taylor Fritz aus den USA durch. Das Ganze vor den Augen von Ina Kast.
21: Da stand er beim Siegerinterview und strahlte. Ich wusste, dass ich ein fast perfektes Match spielen muss, um Taylor zu schlagen und ich denke, das habe ich geschafft. Zverev hat auch darüber gesprochen, dass er gegen Fritz zuvor 2 Jahre lang nicht gewinnen konnte. Natürlich sei das in seinem Kopf gewesen. Umso bemerkenswerter, wie Zverev dieses Viertelfinale gespielt hat. Der Deutsche hat deutlich mehr erste Aufschläge ins Feld gebracht als sein Gegner, vor allem wenn er unter Druck stand. Auch wenn man mit dem Begriff Machtdemonstration vorsichtig umgehen sollte, genau das war die Leistung von Alexander Zverev. Durch den glatten Dreisatzsieg hat Zverev nun erstmals das Halbfinale in Wimbledon erreicht. Am Freitag geht es für den Deutschen dann gegen den Überraschungsspieler des Turniers, Arthur Ferry. Der Brite war vor dem Turnier außerhalb der Top 100 der Weltrangliste und ist mit einer Wildcard nun bis in die Runde der letzten 4 vorgedrungen. In seinem Viertelfinale auf dem Center Court besiegte er den favorisierten Flavio Corbolli aus Italien. Bei den Frauen sind die Ukrainerin Marta Kostyuk und Linda Noskova aus Tschechien ins Halbfinale gekommen. In der Doppelkonkurrenz ist das deutsche Duo Kevin Krawitz und Tim Pütz nur noch ein Sieg vom Endspiel entfernt.
20: Genau wie Zverev, der darüber spricht, was ihm das in Wimbledon bedeutet.
22: Ich habe auch, bevor ich einen Grand Slam gewonnen habe, ich habe immer gesagt, ich habe ein wunderschönes Leben. Ich liebe das, was ich tue. Ich liebe es, Tennis zu spielen. Das ist ein Traum vom kleinen Jungen, auf den größten Bühnen der Welt zu stehen. Ja, das hat sich nicht verändert.
20: Ganz nah dran am Traum vom Etappensieg bei der Tour de France war Max Kanter. Der deutsche Radprofi wurde auf der 5. Etappe beim Sieg des Niederländers Olaf Koy Zweiter. Frage an unseren Radsportexperten Holger Gersker: Wie stark war sein Auftritt?
23: Ja, es war ein starker Auftritt von Max Kanter, keine Frage. Das war sein allererster Massensprint bei einer Tour de France. Er hat die Erfahrung von der Spanien-Rundfahrt und auch vom Giro d'Italia, aber so Tour-Massensprints werden nochmal ganz anders gefahren. Und so war das auch in den Straßen von Po. Ganz viel Hektik, aber auch eine sehr kluge Sprintvorbereitung seiner Mannschaft. Und er hatte auch eine relativ gute Endgeschwindigkeit. Natürlich kein Vergleich zum heutigen Etappensieger, zu Olaf Koy, aber es war trotzdem ein starker Auftritt von Max Kanter in diesem Finale. Und natürlich wird er sich Hoffnung machen, bei den verbleibenden 4 möglichen möglichen Massensprints hier sogar eine Etappe zu gewinnen.
20: Und damit kommen wir zum Fußball. Ausnahmsweise nicht mit dem Blick zur WM in den USA, Kanada und Mexiko, denn da ist ja der erste spielfreie Tag des Turniers. Wir schauen zum Weserstadion, wo Bundesligist Werder Bremen seine Heimspiele austrägt. Dort ist eine Tribüne teilweise eingestürzt. Heiko Neugebauer mit den Einzelheiten.
1: Beim Austauschen der Fensterscheiben in den VIP-Logen unterhalb des Blocks sei unbeabsichtigt eine tragende Säule beschädigt worden. Das teilte Hans-Jürgen Otto, Geschäftsführer der Bremer Weserstadion GmbH, mit. Einsturzgefahr für weitere Tribünenteile bestehe nicht. Auch seien keine Personen zu Schaden gekommen. Man analysiere die Situation und hoffe, den Schaden so schnell wie möglich beheben zu können. Im Sitzplatzblock 53 oberhalb des Marathontors waren die untersten vier Reihen mittig eingesackt. Der Vorfall steht also in keinem Zusammenhang mit den aktuellen Baumaßnahmen im Stadion, wo gerade eine neue Rasenheizung verlegt wird.
20: Und zum Abschluss noch der Blick zum Fußball-Nachwuchs. Die deutsche U19 hat bei der EM in Wales das Finale erreicht und darf nun vom dritten Titelgewinn träumen. Das DFB-Team setzte sich im Halbfinale durch ein spätes Tor mit 2:1 gegen die Ukraine durch. Im Finale wartet nun Rekordsieger und Favorit Spanien. Den letzten EM-Titel feierten die deutschen Nachwuchsfußballer 2014.
15: Und das war der Sport mit Irina Gneb.

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1: Um 0.30 Uhr mit Ronald Lessig. Zum Abschluss des NATO-Gipfels in der türkischen Hauptstadt Ankara haben die Staats- und Regierungschefs der 32 Mitgliedstaaten eine gemeinsame Abschlusserklärung unterschrieben. NATO-Generalsekretär Rutte wertete das als Erfolg. Das Bündnis sei geschlossen und stärker als je zuvor. Aus Ankara Thomas Spickhofen.
2: Von einer neuen NATO und einem Geist von Ankara spricht Bundeskanzler Merz. Von einer unglaublichen Liebe im Raum US-Präsident Trump. Vor dem Gipfeltreffen hatte Trump mit scharfen Worten gegenüber den Partnern zunächst noch einen anderen Ton gesetzt. In der gemeinsamen Schlusserklärung aber bekennen sich alle 32 Mitglieder unverbrüchlich, wie es heißt, zu Artikel 5 der Beistandsverpflichtung. Russland wird in dem Text als langfristige Bedrohung bezeichnet. Der Ukraine sichert die Allianz ihre unerschütterliche Unterstützung zu.
1: Die deutschen Ermittlungsbehörden sollen im Kampf gegen Terrorismus und Schwerkriminalität technologisch aufgerüstet werden. Der Bundestag hat dazu am Abend erstmals über einen Gesetzentwurf beraten. Demnach sollen die Bundespolizei und das Bundeskriminalamt automatisiert zum Beispiel Fahndungsfotos mit Bildern auf Social Media abgleichen dürfen, die öffentlich gepostet wurden. AfD, Grüne und Linke befürchten, dass ein solcher biometrischer Online-Bildabgleich zu stark in die Grundrechte eingreift. Die Umstellung bei der Heizungsförderung sorgt für einen vorläufigen Antragsstopp. Wie das Bundeswirtschaftsministerium mitteilte, gibt es nun eine knapp zweiwöchige Umstellungsphase für technische Anpassungen, unter anderem bei der staatlichen Förderbank KfW. Die neuen Förderbedingungen sollen am 21. Juli in Kraft treten. Für den Einbau von Wärmepumpen und anderen klimafreundlichen Heizungen gibt es künftig weniger Zuschüsse vom Staat. Das Berliner Landgericht hat einen Palliativarzt wegen 15-fachen Mordes von schwerkranken Patienten zu einer lebenslangen Freiheitsstrafe verurteilt. Die vorsitzende Richterin stellte auch die besondere Schwere der Schuld fest und verhängte eine anschließende Sicherungsverwahrung. Aus Berlin Ulf Mohrling.
3: Die Beweislage sei erdrückend gewesen, hieß es im Urteil. Es sei unfassbar, die 15 Palliativpatienten hätten sich dem angeklagten Arzt anvertraut, hätten Hilfe erbeten und seien ermordet worden. Der Palliativarzt habe die Taten nicht etwa aus Mitleid begangen oder falsch verstandener Sterbehilfe, sondern einzig und allein deshalb, weil er in der Lage gewesen sei, zu töten, hieß es weiter. Er habe sich mit seinen Taten aufwerten wollen, er habe allein zeigen wollen, dass er Herr über Leben und Tod sein könne.
1: Das Wetter in Deutschland. Häufig trocken, an den Alpen letzte Schauer bei 17 bis 9 Grad. Tagsüber freundlich, im Nordwesten mehr Wolken und etwas Regen bei bis zu 19 Grad auf Sylt und 33 Grad am Oberrhein. Am Freitag viel Sonne, im Norden und Osten einige Wolken und etwas Regen, 21 bis 35 Grad und am Samstag sonnig, im Osten Schauer bis 36 Grad. Das waren die Nachrichten.
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4: Um 0.04 Uhr.

0: mit Carsten Fick im Studio. Hallo. Dass sich Züge verspäten, manchmal sogar ganz ausfallen, das ist jetzt keine besonders neue Erkenntnis. Das ist Alltag für alle, die ab und zu mal mit der Bahn fahren. Klar ist auch, bei all den Baustellen im System wird das noch eine ganze Zeit so der Fall sein. Nervig wird es aber dann, wenn man am Bahnsteig sitzt, der Zug nicht kommt und es keine Info gibt. Nicht an der Anzeigetafel, nicht auf dem Handy oder auch nicht über die Lautsprecher. Nur ein Beispiel, bei dem die Bahn jetzt ansetzen will. Der Konzern hat nämlich ein Sofortprogramm vorgestellt, um genau diese Kundenkommunikation zu verbessern, spürbar zu verbessern, wie es heute Bahnchefin Palla und Verkehrsminister Schnieder versprochen haben. Anja Dobrodinsky über Problem und über den Lösungsplan.
1: Die Reisenden am Berliner Hauptbahnhof sind geteilter Meinung, was die Qualität der Kundeninformationen der Bahn angeht.
2: Ich fühle mich nicht so gut informiert tatsächlich. Wir haben auch jetzt erst die Benachrichtigung bekommen, dass es irgendwie 20 Minuten zu spät ist. Es werden auch nicht immer Gründe genannt, das finde ich halt nicht so gut.
3: Über die App, das läuft eigentlich ganz gut. Wenn Verspätungen sind, kriegt man schnell mit.
4: Man wurde gut in der App zwar informiert, aber es ist ja immer irgendwas mit der Deutschen Bahn. Also ich bin noch nie pünktlich angekommen, bin noch nie pünktlich losgekommen und das ist ein bisschen nervig.
1: 50 Millionen Euro will die DB bis Ende 2027 investieren, um ihre Kunden schneller und besser informieren zu können. Geplant sind zum Beispiel 7000 neue Anzeiger an kleinen, mittleren und großen Bahnhöfen. Sie sollen besser lesbar sein und mehr Informationen als bisher anzeigen. Eine Umfrage des ADAC ergab, dass es bei der Kundenkommunikation der Bahn noch Luft nach oben gibt, erläutert Bundesverkehrsminister Patrick Schnieder.
5: Der DB Navigator wird grundsätzlich als gut bewertet, aber die Informationen in der App sind nicht so zuverlässig, wie es wünschenswert wäre. 66% der Verspätungen wurden korrekt angezeigt, das heißt aber auch ein Drittel eben leider nicht.
1: Bis Ende des Jahres soll sich die Qualität der Verspätungsprognosen spürbar verbessern. Die Bahn-App DB Navigator soll in Zukunft auch Gleisänderungen schneller anzeigen, erläutert Bahnchefin Evelyn Paller.
6: Ein Gleiswechsel zum Beispiel darf nicht erst hier erscheinen und dann mit Verzögerung im nächsten Kanal. Heute dauert das oft 60 Sekunden und länger. Künftig sieht man den Gleiswechsel im Navigator bereits 2 Sekunden nach dem Erscheinen am Bahnsteiganzeiger.
1: Damit die Informationen auch schnell in der App und an den Bahnhöfen ankommen, modernisiert die Bahn ihre IT und die Prozesse in den Leitstellen. Dabei setzt sie auch auf künstliche Intelligenz. Die könne Informationen zu Störungen schneller verarbeiten und verlässlichere Prognosen, etwa zu Verspätungen, abgeben. KI kommt auch auf der Homepage bahn.de und in der Navigator-App zum Einsatz. Hier sollen Reisende der Assistenz Kiana Fragen zur individuellen Reise stellen können. Sämtliche Daten zu den Zügen aller Verkehrsunternehmen, die auf dem Netz der Deutschen Bahn fahren, sollen in Zukunft zentral gesammelt und verwaltet werden, sagt Verkehrsminister Patrick Schnieder.
5: Wir wollen die Informationen der Infrastruktur und der Eisenbahnunternehmen an einer zentralen Stelle zusammenführen. Die DB Infra Go soll deshalb zur neutralen Datendrehscheibe für die Reisendeninformationen werden.
1: Bei der Vorstellung der neuen Kommunikationsstrategie musste Bahnchefin Evelyn Paller gleich auch eine schlechte Nachricht verkünden.
6: Leider gibt es beim Abschluss der Korridorsanierung Nürnberg-Regensburg eine Verzögerung. Das betrifft im Wesentlichen die Sicherheitsprüfungsabnahme 2 neuer Stellwerke dort. Wir werden diese Strecke anders als geplant am Freitag leider nicht in Betrieb nehmen können.
1: Bis zum Ferienstart in Bayern soll die Strecke aber fertig sein.
0: Bessere Kundenkommunikation. Anja Dobrodinsky über das Sofortprogramm der Deutschen Bahn.
7: Wirtschaft.
0: Microsoft will mehr als 3000 Mitarbeitende seiner Videospielsparte entlassen. Obwohl der Konzern massiv investiert hat, unter anderem 69 Milliarden Dollar für den Spieleentwickler Activision Blizzard, läuft das Geschäft mit der Konsole Xbox nicht so wie gewünscht. Microsofts Computerspielchefin will deshalb einen Neustart, ein Reset. Aus San Francisco dazu Nils Dams.
8: In einer internen Nachricht an Microsoft-Mitarbeitende schreibt Xbox-Chefin Asha Sharma:
9: Unser Geschäft läuft derzeit nicht gut.
8: Deshalb sollen rund 3200 Mitarbeitende der Gaming-Sparte ihren Job verlieren. Rund 1600 sofort, weitere 1600 bis Mitte kommenden Jahres. Das sind insgesamt rund ein Fünftel der gesamten Belegschaft in dem Bereich. Der Grund: Microsoft mache mit Computerspielen und Konsolen sehr viel weniger Geld als die Konkurrenz.
9: Unsere Margen liegen um das 3- bis 10-fache unter den vergleichbarer Plattformen.
8: Eine weitere Maßnahme des Reset: Microsoft will sich von mindestens 4 Studios trennen, die Spiele für PC und die Konsole Xbox entwickeln.

0: entwickeln. Asha Sharma hat die Microsoft Gaming-Sparte im Februar übernommen und leitet jetzt einen Strategiewechsel ein. Sie wolle den Fokus auf große und bekannte Blockbuster-Titel legen. Ihr Vorgänger Phil Spencer, der über 10 Jahre Xbox-Chef war, hatte einen anderen Plan. Er hat alles auf den Xbox Game Pass gesetzt. Das ist ein Abo-Modell wie bei Netflix. Du zahlst eine monatliche Gebühr und kannst hunderte Spiele spielen, sagt Jason Schreier vom Wirtschaftssender Bloomberg. Um viele Abonnenten für den Game Pass zu bekommen, haben sie viele verschiedene Entwicklerstudios gekauft, die große, aber auch kleinere, nischigere Spiele gemacht haben. Der spektakulärste Deal war 2023 die Übernahme von Activision Blizzard für 69 Milliarden US-Dollar. Activision Blizzard macht bekannte Spiele wie Call of Duty.
1: Reiß dich zusammen, Mann!
2: Ein Mann ist leichter zu töten, als die Idee für die er steht.
0: Diablo oder World of Warcraft. Auch die lassen sich mit dem Game Pass spielen. Sie wollten damit 100 Millionen User erreichen, es wurden aber nicht mehr als 30 bis 35 Millionen. Laut Microsoft sei auch die Zeit, die Spieler auf der Plattform verbringen, gesunken. Im Nachhinein wurde klar, dass der Markt Grenzen hat, denn Gamer suchen nicht verzweifelt Zugang zu hunderten Spielen. Die meisten haben zu viele Spiele und zu wenig Zeit, die alle zu spielen. Für Xbox-User werde sich nicht sofort was ändern. Alle bisher angekündigten Titel sollen auch veröffentlicht werden. Aber, sagt Journalist Jason Schreier, es werden eben weniger nischigere, kleinere Spiele erscheinen, dafür mehr mit hohem Budget. Und zwar nicht nur bei Microsoft, das sei ein allgemeiner Trend und auch ein Grund, warum die gesamte Gaming-Branche ein Problem hat. Die Entwicklungszeiten sind immer länger. Früher hat ein großes Spiel 2 bis 3 Jahre gedauert und 20 bis 50 Millionen Dollar gekostet. Heute dauern sie 5 bis 7 Jahre und kosten das Zehnfache. Das hat auch mit den hohen Erwartungen und Ansprüchen der Gamer zu tun. Aber auch die Ansprüche von Microsofts Gaming-Chefin Asha Sharma sind hoch. Sie schreibt:
3: Ich möchte, dass Xbox zu den wenigen Unternehmen gehört, die täglich mehr als 1 Milliarde Menschen unterhalten.
4: Microsoft will mehr als 3000 Mitarbeitenden seiner Videospielsparte entlassen. Nils Dams berichtete aus San Francisco. Großalarm gestern am Mittag in Schongau in Oberbayern. Dort wurde eine Amoklage an einem Gymnasium gemeldet. 2 Menschen sollen verletzt worden sein, so ein Polizeisprecher. Und der mutmaßliche Täter, der wurde festgenommen. Anton Rauch fasst zusammen, was bisher bekannt ist.
5: Um 12.50 Uhr war der Notruf eingegangen. Mit einem Großaufgebot an Beamten traf die Polizei am Schulzentrum ein. Sie konnte einen Jugendlichen festnehmen, Eltern konnten ihre Kinder abholen und kamen zur Schule.
6: Also wir sind auch nur hierher gekommen, weil wir die ganze Zeit Hubschrauber gesehen haben und wir wohnen gleich da drüben und dann sind wir gleich her. Vor allem, wenn man denkt, man lebt in Schongau und man ist hier eigentlich relativ sicher und dann passiert sowas.
7: Sowas nichts passiert früher, also das für uns ist echt Schock. Also ja, wir haben eine Kinder, unsere Tochter ist in Schule, aber Gott sei Dank ist nichts passiert. Wir haben eine E-Mail gekriegt, alles in Ordnung.
5: Ein Rettungshubschrauber brachte ein verletztes Mädchen in eine Klinik, Polizeisprecher Thomas Schelshorn.
8: Nach derzeitigem Stand der Ermittlungen haben wir 2 schwer verletzte Mädchen und Polizeikräfte konnten mittlerweile einen 16-jährigen jugendlichen Tatverdächtigen festnehmen, der jetzt in Polizeigewahrsam ist. Über die Hintergründe, Tatmotiv und so weiter können wir derzeit noch nichts sagen. Da laufen die Ermittlungen auf Hochtouren.
5: Schüler waren nach draußen gebracht worden. Sie waren entsprechend geschockt. Es gab wenige Informationen, Gerüchte.
9: Ich habe leider nicht so viel mitbekommen, weil ich bin halt erst zu spät gekommen. Aber das eine Mädel war die ganze Zeit da drin und hat alles mitbekommen.
10: Wir wissen, dass ein Amoklauf stattgefunden hat und dass einen haben wir gesehen, der gefangen wurde und dass irgendwie mehrere Kinder verletzt sein sollen.
11: Es war anscheinend ein Beziehungsstreit zwischen 2 Schülern.
5: Der bayerische Innenminister Joachim Herrmann ließ sich informieren.
12: Ich bin natürlich entsetzt ob dieses schrecklichen Amoklaufs, aber wir sind froh, dass es, so wie es im Moment aussieht, keine Toten gegeben hat. Es sind auf jeden Fall 2 Schülerinnen des Gymnasiums durch Messerstiche des Täters erheblich verletzt. Und ansonsten müssen wir sehen, was sich jetzt bei den weiteren Ermittlungen noch ergibt.
5: Der Raum um die Schule ist abgesperrt. Die Ermittlungen und Vernehmungen der Schüler und des Tatverdächtigen laufen momentan.
12: Jetzt wird im Moment jeder Raum der Schule sorgfältig durchsucht, weil es zeitweilig ja Gerüchte gab, es könnte noch einen zweiten Täter geben. Darauf gibt es aber jetzt keine belastbaren Hinweise, sondern wir gehen von einem Täter aus, der hier mit Messer und auch einer Schusswaffe unterwegs war.
5: Die Polizei versucht in Erfahrung zu bringen, ob es ein Amoklauf war oder ob ein Streit zwischen Schülern Ursache für die Bluttat am Schongauer Gymnasium waren.
4: Soweit Anton Rauch aus Oberbayern. Und gestern Abend war dann auch Bundesinnenminister Dobrindt nach Schongau gereist und er teilte mit, der Jugendliche habe die Mädchen als Zufallsopfer attackiert. Außerdem habe der Tatverdächtige zuerst einen Schuss aus einer Waffe abgegeben. Dieser habe danach aber versagt. Erst dann habe er das Messer gezogen. Lehrkräfte und die inzwischen eingetroffenen Polizeikräfte konnten den 16-Jährigen dann allerdings überwältigen. Die Zeit 0.45 Uhr.
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4: In Ankara in der Türkei ging gestern der NATO-Gipfel weiter, beziehungsweise ging zu Ende. Und dabei rückte auch der Krieg zwischen den USA und Iran wieder in den Fokus. Und auch in dieser Nacht gibt es ja schon wieder erneut Angriffe auf den Iran. Auslöser der jüngsten Angriffe war die Lage in der Straße von Hormuz, diese für den Welthandel so wichtige Meerenge. Zu den engsten und am meisten frequentierten Schifffahrtsrouten in Europa wiederum gehört auch der Öresund zwischen Dänemark und Schweden. Neben Seglern und Kreuzfahrtschiffen durchfahren auch regelmäßig die maroden Tankschiffe der russischen Schattenflotte diese Meerenge. Und zwar ohne Lotsen, trotz des dichten Verkehrs, der Strömung und der Untiefen. Nicht auszudenken, würde es hier zu einem Unglück kommen. Christian Stichler war mit einem der Lotsenboote auf dem Öresund unterwegs.
13: An diesem Morgen ist das Meer grau. Der Wind hat die Wellen aufgepeitscht. Das Lotsenboot der schwedischen Schifffahrtsbehörde hat gerade den Hafen von Helsingborg verlassen. Am Steuer sitzt Emma Löwgren.
14: Ja, man der
13: Wind und Wetter sind hier die größten Herausforderungen. Im Sommer kommen die vielen Motor- und Segelboote hinzu, von denen sich viele nicht an die Regeln halten. Emma hält Ausschau. Mehr als 30.000 Schiffsbewegungen gibt es hier jedes Jahr. Auf Backbord kreuzen gerade zwei Fähren die Meerenge zwischen Dänemark und Schweden, die hier nur gut 4 Kilometer breit ist. Derzeit sieht es ruhig aus, aber das kann sich innerhalb von nur einer Stunde ändern. Aber es sind nicht nur die Freizeitkapitäne, die der Lotsin Sorgen machen. Eine viel größere Gefahr geht von den Schiffen der sogenannten russischen Schattenflotte aus. Die meisten von ihnen Öltanker. Marode Riesen aus Stahl, die irgendwo auf der Welt registriert sind oder gar unter falscher Flagge fahren. Wenn diese Schiffe ohne Ladung in die Ostsee hineinfahren, dann kommen sie in aller Regel auch durch den Öresund. Einfach, weil das hier der kürzeste Weg ist. So erklärt es Björn Andersson, der an diesem Vormittag ebenfalls mit an Bord ist. Er ist für alle Lotsenstationen entlang der schwedischen Küste zwischen Ystad und Landskrona zuständig. Wenn die Frachter dann vollgeladen sind mit Öl und einen größeren Tiefgang haben, dann müssen sie durch den großen Belt zurück, wenn sie wieder aus der Ostsee hinaus wollen. Großer Belt und Öresund. Durch diese beiden Meerengen müssen alle Schiffe von und nach Russland. Recherchen des schwedischen Fernsehsenders SVT zeigen, dass seit Beginn der russischen Invasion in der Ukraine mehr als 9000 Transporte durch die Ostsee gegangen sind, mit Schiffen, die in aller Regel über keinen ausreichenden Versicherungsschutz verfügen. Diese Schiffe machen ein großes Risiko aus im Falle eines Unglücks, bei dem zum Beispiel Öl austritt. Da gibt es niemanden, der die Haftung für die Folgen oder die Beseitigung der Verschmutzung trägt. Diese Rechnung würde beim dänischen oder schwedischen Staat landen. Dass solche Schiffe legal über die Weltmeere schippern dürfen, lässt Björn Andersson nur mit dem Kopf schütteln. Aber derzeit gibt es keine rechtliche Handhabe gegen die Frachter. Nur die, die nachweislich unter falscher Flagge fahren, können festgesetzt werden. Luke Wickenden hat genau das untersucht. Er arbeitet für das finnische Center for Research on Energy and Clean Air in Helsinki, ein unabhängiges Forschungsinstitut. Das Festsetzen mehrerer Schiffe unter falscher Flagge hat die Reeder offenbar umdenken lassen.
14: The number of vessels that are using false flags has actually come down quite significantly from 107.
13: Wir sehen, dass die Zahl der Schiffe unter falscher Flagge derzeit zurückgeht. Im Gegenzug wollen immer mehr Reedereien ihre Frachter ins russische Schifffahrtsregister eintragen lassen. Seit Anfang des Jahres sei diese Zahl um 30% gestiegen.
14: As a result,
13: der Grund dafür ist, dass das russische Register so etwas wie politische Immunität bietet. Das Risiko, dass ein russischer Tanker beschlagnahmt wird, ist deutlich geringer. Wir gehen davon aus, dass wir also wieder mehr Schiffe unter russischer Flagge sehen werden. Zurück bei den Lotsen im Öresund. Emma Löfström hat ihren Kollegen zu einem Containerschiff gebracht und abgesetzt. Jetzt ist sie zurück auf dem Weg nach Helsingborg. Die Frachter mit dem russischen Öl nehmen grundsätzlich keine Lotsen an Bord. Dabei gibt es gerade im Öresund viele Strömungen, Untiefen und den dichten Schiffsverkehr. Emma Löfström sieht es dennoch nüchtern. Wir nehmen es, wie es kommt. Mal haben wir hohen Seegang, mal ist es windstill, mal ist die Strömung stark, dann wieder nicht. So sei eben die Natur, sagt sie. Darauf sei man hier im Öresund vorbereitet. Was die Schiffe mit dem russischen Öl angeht, könne man dagegen nur hoffen, dass es auch in Zukunft zu keinem größeren Unglück kommt.
4: Christian Stichler auf einem Lotsenboot auf dem Öresund. 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Glücksspiel kann süchtig machen, diese Warnung kennen Sie wahrscheinlich. Und diese Warnung hat auch ihren guten Grund. Glücksspielsucht kann nämlich Leben zerstören. Gerade auf den Seiten illegaler Online-Casinos verlieren manche Spielerinnen und Spieler ihre gesamte Existenz. Diese Casinos werden oft im Ausland betrieben, an die Betreiber ranzukommen deshalb kaum möglich. Recherchen des Bayerischen Rundfunks und internationaler Partnermedien bringen jetzt allerdings etwas Licht ins Dunkel. Ein Glücksspielkonzern mit Sitz auf Zypern und Malta ist offenbar auch an rund 120 illegalen Glücksspielseiten beteiligt. Offiziell bietet er aber nur legale Glücksspiele an. Soft2Bet heißt das Unternehmen, das auch an Spielerinnen und Spielern in Deutschland verdient. Maximilian Zierer mit den Details.
15: In einer Regensburger Suchtberatungsstelle sitzt ein junger Mann und erzählt BR-Reportern eindringlich von seiner Glücksspielsucht. Mit 18 habe er angefangen, in Spielhallen zu zocken, schnell habe er online gespielt. Und dort verspielte er sprichwörtlich das letzte Hemd, verkaufte Kleidung, um weiter zocken zu können. Seine Stimme sprechen wir nach.
16: Wenn man gewohnt ist, dass man sich kaufen kann, was man möchte, und plötzlich reicht es nicht mehr für Lebensmittel, dann lässt einen das durchdrehen.
15: Das meiste Geld habe er auf illegalen Casino-Webseiten wie Rabona oder Wasamba verloren. Spielerschutz, Limits, Impressum, Lizenz, das alles gibt es auf illegalen Seiten meist nicht. Am Ende verlor der Mann insgesamt mehrere hunderttausend Euro, sagt er. Illegale Online-Casinos sind ein Milliardengeschäft, nicht nur in Deutschland. Doch wer profitiert davon? Gemeinsam mit Investigate Europe und internationalen Partnermedien gelingt BR-Reportern ein besonders tiefer Einblick in ein Unternehmen, Soft2Bet. Die Firma hat ihren Sitz in Zypern und Malta, betreibt offiziell 11 legale Glücksspielmarken. Und Soft2Bet stellt Infrastruktur für die Glücksspielbranche zur Verfügung. Der Münchner Rechtsanwalt István Kokron kennt das Unternehmen.
17: Ja, die sind eine Hausnummer. Also Soft2Bet ist sicherlich einer der Marktführer für Infrastruktur für Online-Casinos.
15: Die Recherchen zeigen, Soft2Bet profitiert von rund 120 aus Deutschland erreichbaren Casinos, die hier keine Lizenz haben und damit illegal sind. Das geht aus internen Listen hervor. Einige der Casinos, darunter Wasamba und Rabona, die dem Mann aus der Suchtberatung in Regensburg viel Geld gekostet haben, werden in den Unterlagen als interne Marken geführt. Insider berichten, wie sogenannte VIP-Berater Glücksspielsüchtige am Telefon drängen, immer weiter zu spielen. Auch ihre Stimme sprechen wir nach.
18: Es war gängige Praxis, die Konten von Spielern wieder zu eröffnen, die sie wegen ihrer Sucht bereits geschlossen hatten. Man sendete ihnen SMS, E-Mails mit Boni und dann spielten sie wieder.
15: Und die Casinos sind bei Nutzern offenbar beliebt. Daten, die der BR mithilfe der Web-Analyse-Plattform SimilarWeb erhoben hat, zeigen, von Soft2Bet betreute unlizenzierte Casinos haben alleine im Mai 2026 etwa 8 Millionen Aufrufe aus Deutschland verzeichnet. Rechtsanwalt István Kokron.
17: Wow, 8 Millionen Visits in einem Monat ist viel. Vor allem, wenn man bedenkt, dass jeder von diesen 8 Millionen wahrscheinlich mindestens 1 Euro setzt. Dann kann man sich ausrechnen, welche Umsätze da generiert werden.
0: Um wie viel Geld es genau geht, zeigen interne Whistleblower-Unterlagen. Demnach haben Soft2Bet und verbundene Unternehmen in 4 Jahren mehr als 600 Millionen Euro aus Geschäften mit illegalen Casinos erhalten. Soft2Bet teilt auf Anfrage mit, man sei darauf fokussiert, verantwortungsvoll und in Übereinstimmung mit den jeweils geltenden rechtlichen und regulatorischen Vorgaben zu operieren. Für den Kampf gegen illegales Glücksspiel ist in Deutschland die gemeinsame Glücksspielbehörde der Länder, kurz GGL, zuständig. Sie teilt auf Anfrage mit, ihr lägen keine gerichtsfesten Informationen vor, dass die Soft2Bet-Gruppe unerlaubte Glücksspiele in Deutschland betreibt. Der Suchtbeauftragte der Bundesregierung, Henrik Streeck, CDU, sagt dem BR, die GGL brauche einen Rechtsrahmen, der mit einem internationalen digitalen Glücksspielmarkt Schritt hält.
4: Kultur. Aufgewachsen in England, mit einem Vater aus Zypern, aber schon seit vielen Jahren in Deutschland, in Hamburg. Das ist der Hintergrund von Katharina Vassilio. Im wahrsten Sinne des Wortes führt die Autorin ein europäisches Leben. Und darüber schreibt sie nun in Komkom, ein Buch darüber, wie die Engländerin sich näher mit ihren zypriotischen Wurzeln auseinandersetzt. Dani Marcus Marsalo stellt das Buch vor.
19: Katharina Vassilio scheint kein besonders sentimentaler Mensch zu sein. Einfach so sei sie vor fast 13 Jahren aus Großbritannien nach Hamburg gezogen, weil ihr Freund hier einen Job fand. Dann wurde sie schwanger.
20: Wir haben einen Film geguckt, das war in England, und die Landschaft war so schön, englische Landschaft, so grün, und dann natürlich von den Hormonen habe ich viel geweint und ich habe gesagt, mein Kind wird gar nicht England verstehen, sie wird das nie verstehen. Und dann ich habe gedacht, ja, mein Papa hat auch schon diese Erfahrung. Wie ist das, ein Kind in ein anderes Land zu ziehen?
19: Ihr Vater kommt aus Zypern, emigriert in den 70er Jahren nach London. In ihrem Buch beschreibt sie, dass er Talent hat, Opernsänger werden will. Er bekommt sogar ein Stipendium.
21: Als er das seinen Eltern am Telefon mitteilte, untersagte ihm sein Vater, das Stipendium anzutreten. Alle Sänger seien Homosexuelle. Das werde er bei keinem seiner Söhne zulassen. Aber ich weiß doch, dass du singen kannst, nur... Was soll ich denn den Nachbarn sagen?
19: In England wird er Optiker. Katharina Vassilio wächst ziemlich englisch auf. Zypern, das sei ein Land für die Ferien gewesen. Mit der Oma kann sie im Grunde nur mit Händen und Füßen kommunizieren.
20: Dann mit 25 oder... Es war mir plötzlich sehr traurig, dass ich gar nicht sprechen könnte. Ich weiß nicht warum, wirklich, ich weiß, aber plötzlich, ich dachte, oh, es ist so traurig, ich kann kein Griechisch sprechen. Dann habe ich gelernt, habe ich meinen Freund kennengelernt, der ist auch Grieche.
19: Es dauert aber einige Zeit, bis sie wieder nach Zypern fährt. Nach einigen Besuchen als Kind in den 90er Jahren fährt sie erst wieder hin, als sie selbst schon Mutter ist und erlebt eine Insel, die bis heute geteilt ist. Es gibt ein griechisches Zypern und ein türkisches Zypern. Seit 1974 ist das Land entlang einer Grenze im nördlicheren Teil geteilt.
21: Stopp, gebietet ein Schild auf Griechisch, Englisch und Türkisch. Hier beginnt die UN-Schutzzone. Fotografieren verboten. Überall schießen riesige Grasbüschel aus dem Boden. Eine Wildnis mitten in der Stadt, wortwörtlich eine grüne Grenze. Ich hole mein Handy heraus, schieße blitzschnell ein Foto und stopfe es zurück in meine Tasche. Keine Ahnung, ob ich erwartet habe, dass gleich ein gewehrfuchtelnder Soldat aus dem Gebüsch springt.
19: Man entdeckt Zypern in diesem Buch gemeinsam mit Katharina Vassilio. Die leidenschaftlichen Verwandten, ihr Vater sei ein Klischee-Zypriot mit glänzendem Schnurrbart, der brüllt, wenn er eigentlich flüstern sollte. Aber Vassilio hat auch viel zur Geschichte des Landes recherchiert. Wer noch nie etwas über den politischen Konflikt im Land gehört hat, geht gut informiert aus diesem Buch.
20: Dieser Krieg in 1974 ist gar nicht geheilt. Immer wenn ich da bin, niemand hat große die hat Hoffnung, aber die hat große, keine hat Erwartung, es wird geheilt. Es ist die einzige europäische Land, das ist noch getrennt. Man sieht, in Nordirland ist das nicht geheilt, aber es ist weitergekommen. Und natürlich in Deutschland ist das weitergekommen, aber Zypern nicht.
19: Wäre die Geschichte Zyperns nicht so, wie sie ist, wäre das Leben von Katharina Vassilio wohl ganz anders verlaufen. Vielleicht wäre ihr Vater niemals nach England gegangen, hätte dort ihre britische Mutter kennengelernt. Es ist eine Migrationsgeschichte, die Vassilio sehr ehrlich und nahbar erzählt. Voller Fakten, aber auch voller Gefühle. Ihre Geschichte ist die vieler Europäer.
4: Komm, komm von Katharina Vassilio ist im Mikrotext Verlag erschienen, hat 376 Seiten und kostet 28 Euro.

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1: Um 1 Uhr mit Ronald Lessig. In Ankara ist der NATO-Gipfel mit einer Abschlusserklärung der 32 Mitgliedstaaten zu Ende gegangen. Darin bekräftigen sie unter anderem ihre gegenseitige Beistandspflicht im Falle eines Angriffs. Kanzler Merz sagte mit Blick auf höhere Verteidigungsausgaben, die Trittbrettfahrerei der Europäer sei zu Ende. Aus Ankara Tina Hassel.
2: Tatsächlich haben die Europäer ernst gemacht und mehr Verantwortung in der NATO übernommen mit neuen Rüstungsprojekten im Umfang von mehr als 50 Milliarden Dollar, vor allem für Drohnen und Überwachungsflugzeuge, also überall dort, wo sich die Amerikaner bei zentralen militärischen Fähigkeiten zurückziehen. Denn die Bündnispartner wissen nur, wenn die NATO europäischer wird, kann sie transatlantisch bleiben und können sie die Amerikaner unter Trump weiter bei der Stange halten. Bei der Schluss-PK hat Trump ja gesagt, es habe sogar Liebe im Raum gelegen. Doch alle wissen, diese Harmonie kann jederzeit wieder kippen.
1: Das US-Militär hat eine neue Welle von Angriffen auf den Iran gestartet. Damit solle die Fähigkeit des Iran geschwächt werden, die freie Schifffahrt in der Straße von Hormuz zu bedrohen, teilte das US-Regionalkommando mit. Präsident Trump hatte am Rande des NATO-Gipfels die mit dem Iran vereinbarte Feuerpause praktisch für beendet erklärt und neue Angriffe angekündigt. Auslöser waren Attacken auf Schiffe nahe der Meerenge, die Washington Teheran zuschreibt. Nach der Gewalttat an einem Gymnasium in Oberbayern ist der mutmaßliche Täter in Untersuchungshaft. Der 16-Jährige habe einen Schuss abgegeben, aber niemanden getroffen, sagte Bundesinnenminister Dobrindt. Dann habe er mit einem Messer auf zwei 13-jährige Mädchen eingestochen. Beide seien schwer verletzt worden. Der ehemalige Schüler wurde von der Polizei überwältigt. Sein Motiv ist unklar. Der Bundestag hat am Abend über mehr digitale Befugnisse für Bundeskriminalamt und Polizei beraten. Justizministerin Hubich von der SPD warb für das neue Gesetz, das den Ermittlungsbehörden auch den Einsatz von KI-Technologie ermöglichen soll. Aus Berlin Christina Nagel.
3: Aus Sicht der Justizministerin wäre es zeitgemäß, wenn Software verwendet werden dürfte, die mit Hilfe künstlicher Intelligenz Daten aus verschiedenen Quellen analysiert und verknüpft. Alles natürlich in engen Grenzen, unter Wahrung der Grundrechte, wie Justizministerin Hubich betont. Die Opposition sieht das anders. AfD, Grüne und Linke haben verfassungsrechtliche Bedenken. Sie warnen vor einer Einschränkung von Bürger- und Freiheitsrechten.
1: Das waren die Nachrichten. Das Wetter in Deutschland. Häufig trocken, an den Alpen noch Schauer bei 17 bis 9 Grad. Tagsüber freundlich, im Nordwesten mehr Wolken und etwas Regen, bei bis zu 19 Grad auf Sylt und 33 Grad am Oberrhein. Am Freitag viel Sonne bis 35 Grad. Es ist 1.03 Uhr.
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4: Wir starten mit der A3 Nürnberg Richtung Passau. Die ist in Höhe Oberölsbach wegen einer Nachtbaustelle bis 6 Uhr gesperrt. Die A5 Karlsruhe Richtung Frankfurt ist zwischen Hirschberg und Kreuz Weinheim wegen Fahrbahnausbesserungen ebenfalls bis 6 Uhr gesperrt. Dann die A27 Bremen-Bremerhaven, die ist zwischen Bremen-Sebaldsbrück und Überseestadt in beiden Richtungen wegen eines Schwertransports bis 5 Uhr gesperrt. Die A42 Kamp-Lindfort Richtung Dortmund ist zwischen Oberhausen Zentrum und Kreuz Essen Nord wegen Brückenarbeiten bis 5 Uhr ebenfalls gesperrt. Die A45 Hagen Richtung Gießen ist zwischen Hagen Süd und Lüdenscheid Nord nach einem Unfall gesperrt. Und abschließend die A71 Stuhl Richtung Sangershausen, die ist zwischen Oberhof und Grevenroda wegen Tunnel-Wartungsarbeiten bis 6 Uhr gesperrt.
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4: Ja, wie stabil ist die NATO noch? Hält das Bündnis die laute Kritik von US-Präsident Trump vor dem NATO-Gipfel in Ankara? Hatte da ja Zweifel aufkommen lassen. Will Trump am Ende vielleicht sogar raus aus der NATO, weil ihm die anderen Staaten im Iran-Krieg nicht folgen und überhaupt noch viel zu wenig für die Rüstung ausgeben? Das war die Angst vor dem Gipfel. Jetzt danach ist davon nicht mehr viel zu hören. Im Gegenteil, die Staats- und Regierungschefs haben sich ihre Bündnistreue und gegenseitige Beistandspflicht versichert. Ein Bekenntnis trotz großer Herausforderungen. Unter anderem haben die USA ja schon in der vergangenen Nacht und auch in dieser Nacht schon wieder Angriffe auf den Iran geflogen. Trump kündigte an, auch das Rahmenabkommen mit dem Iran zu beenden. Von Waffenruhe derzeit also keine Rede. Unsere Washington-Korrespondentin Anne Schneider ist mit zum Gipfel nach Ankara geflogen und mein Kollege Sebastian Ottowitz vom NDR wollte von ihr wissen, wie sich denn die anderen NATO-Partner dazu heute positioniert haben. Bekommt Trump jetzt in Sachen Iran den Rückhalt, den er bislang so vermisst hat?
5: Also er bekommt einen verbalen Rückhalt, aber er bekommt ansonsten keinen Rückhalt. Also heute in dieser Schlusserklärung, die verabschiedet worden ist, da stand nochmal drin, dass der Iran niemals Atomwaffen haben darf. Aber NATO-Generalsekretär Mark Rutte hat auch klar gemacht, ja, in Artikel 5 des NATO-Vertrages steht, dass ein Angriff auf einen Verbündeten als Angriff auf alle gesehen ist. Aber der Iran ist ja kein Verbündeter, sondern das ist einfach ein Krieg außerhalb des NATO-Gebietes und deshalb ist die NATO hierfür nicht zuständig.
6: Mhm. Dieser Krieg gegen den Iran, der droht ja nun weiterzugehen, denn Donald Trump hat ja schon wieder gedroht. Worauf muss sich der Iran einstellen?
5: Naja, das ist ja immer diese Nadelstichgeschichte, die dann doch mehr ist als Nadelstiche, wo dann immer hier mal ein bisschen gekämpft wird und dort mal ein bisschen gekämpft. Also ich behaupte mal, dass Donald Trump überhaupt kein Interesse daran hat, diesen Krieg jetzt groß zu eskalieren. Dieser Krieg ist maximal unbeliebt im eigenen Land, in den USA. Und Kanzler Merz hat es ja irgendwann mal gesagt, wenn man in so einen Konflikt reingeht, dann muss man auch wissen, wie man da wieder rauskommt. Und dieses Wissen, das fehlt Donald Trump jetzt ein bisschen. Und deshalb versucht er es jetzt ja schon seit Wochen und Monaten immer mit dieser Mischung aus Drohung und er versucht im Prinzip damit, den Iran jetzt wirklich so weit an den Verhandlungstisch zu bekommen, dass da irgendein Deal machbar ist, aber im Moment eben nicht so wahnsinnig erfolgreich.
6: Der Iran war natürlich ein wichtiges Thema auf diesem Gipfel, aber eigentlich stand ja ein anderes im Zentrum, nämlich die Zukunft der Ukraine. Präsident Zelensky ist ja auch nach Ankara gereist zu diesem NATO-Gipfel. Mit welchen Zusagen fliegt er wieder nach Hause?
5: Ja, also es gibt eine Zusage. Es gab vorhin bilaterale Gespräche zwischen Trump und Zelensky. Und da hat Trump eine sehr wichtige Zusage getroffen. Er hat nämlich gesagt, Europa könnte künftig möglicherweise Patriot-Systeme in Lizenz selbst herstellen und sie dann eben an die Ukraine weitergeben. Das ist ganz extrem wichtig. Zelensky hat hier gestern gesagt, Drohnensysteme können wir selber. Das stimmt auch, die Drohnentechnologie, die gucken sich mittlerweile auch andere Länder schon ab von der Ukraine. Aber was uns fehlt, sind diese Luftabwehrsysteme, die haben wir nicht. Von daher war das jetzt ein ganz, ganz wichtiger Schritt. Und was eben auch zugesagt wurde, jetzt aber von der gesamten NATO, sind 70 Milliarden Militärhilfe für die Ukraine, für dieses und für das kommende Jahr jeweils. Und das ist natürlich auch ein ganz großer Schritt. Und es wurde noch einmal festgestellt, dass Russland der Aggressor ist und dass es da überhaupt keine andere Meinung gibt.
4: Soweit Anne Schneider, unsere Korrespondentin beim NATO-Gipfel in Ankara. Ja, welche Auswirkungen hat der NATO-Gipfel zum Beispiel auf den Ukraine-Krieg? Immerhin haben die Europäer der Ukraine neue Milliardenhilfen versprochen, aber Russland fliegt dennoch jede Nacht neue Angriffe auf die Ukraine. In den ARD-Tagesthemen, da hat der Kollege Jörg Schönborn Bundesaußenminister Jörn Wadephul gefragt, warum die NATO dagegen so machtlos ist.
7: Naja, Russland wollte Kiew, wollte die Ukraine in 3 Tagen erobern. Jetzt sind wir im 5. Jahr, was traurig ist, aber was zeigt, die Ukraine hat sich verteidigen können. Warum?
8: Was aber die Zeit gäbe auch für Luftverteidigung.
7: Ja, natürlich, aber wir haben ja sehr viel gegeben. Es würde ja noch sehr viel mehr Schäden geben, wenn wir nicht so viel für die Luftverteidigung gegeben hätten. Angefangen beim Flakpanzer Gepard, über Patriot-Systeme, Iris-T-Systeme, das kommt ja alles aus Deutschland. Wir sind der größte Unterstützer. Wir waren es jetzt auch, die diese Initiative ergriffen haben. Ich habe vor wenigen Wochen in Helsingborg in Schweden darum gebeten, dass wir noch einmal klar machen, dass wir hinter der Ukraine stehen. Und alle haben sich dahinter versammelt. Das ist ein großer Erfolg dieses Gipfels, dass wir diese 140 Milliarden eingesammelt haben. Klares Zeichen der Unterstützung an Kiew, klares Zeichen an Moskau. Man muss weiter damit rechnen, dass wir hinter der Ukraine stehen und damit doch die klare Aufforderung jetzt an Moskau zu erkennen, jetzt sollte man an den Verhandlungstisch kommen. Und ich glaube, wir sind in einer entscheidenden Phase des Krieges. Jedenfalls haben wir alles dafür vorbereitet, dass verhandelt werden kann.
8: Sie versuchen ja Raketen, Abwehrraketen für die Ukraine einzusammeln. Kommen die in 5 oder in 50 Tagen oder gar nicht?
7: Es kommen ständig welche an. Einige werden auch wir beitragen, andere Alliierte ebenfalls. Wir sprechen mit vielen darüber. es ist das Sinnvollste, wenn man das vertraulich macht, das gelingt. Die Ukraine kann sich auch weiter verteidigen. Aber natürlich ist es eine derartige Masse an Angriffen von Drohnen, von Raketen, aus russischer Sicht, dass nicht alles abgefangen werden kann. Das zeigt eben auch die Ruchlosigkeit der russischen Angriffe. Aber nochmal, die Ukraine hat standhalten können, jetzt im fünften Jahr. Sie ist eindeutig das kleinere Land. Sie hat jetzt Europa und Kanada versammelt hinter sich, auch für die nächste Zeit. Und ich denke, wenn es einen Punkt gibt, wo Putin jetzt ernsthaft darüber nachdenken muss, zu verhandeln, dann ist er jetzt erreicht.
8: Sie haben gerade betont, Deutschland steigert die Verteidigungsausgaben gewaltig. Andere Länder, auch große, gehen da nicht mit. Frankreich, Italien, England, Spanien bleiben weit dahinter zurück. Die NATO, heißt es heute, wird europäischer. Wird sie das auf Kosten der deutschen Steuerzahler?
7: Wir machen das, was immer von uns gefordert wird. Wir nehmen eine Führungsrolle ein. Wir sind das stärkste Land, wir sind das größte Land, wir sind das finanzkräftigste Land. Deswegen gehen wir voran. Aber ich habe gestern auch in der Diskussion klar gesagt, wir brauchen auch eine andere Lastenverteilung in Europa. Wir brauchen mehr Verantwortung von allen. Es können sich nicht alle immer darauf verlassen, dass Deutschland, die baltischen Staaten, Polen, die Skandinavier, die Niederländer, die tragen den Löwenanteil der Unterstützung der Ukraine, dass wir es schon machen werden, weil wir näher an der Ukraine dran sind, weil wir mehr Verantwortung übernehmen. Und deswegen werden wir das von den anderen auch einfordern. Aber es ist so, in dieser Situation, in der wir in Europa, auch in der NATO sind, muss Deutschland vorangehen, muss ein Beispiel geben. Und das tun wir und tragen zum Zusammenhalt des Bündnisses bei und tragen dazu bei, dass die Ukraine sich weiter verteidigen kann. Und das ist für unsere Freiheit sehr wichtig.
8: Mit hohen Kosten. Wir haben vorgestern über den Bundeshaushalt berichtet. Jeder dritte Euro im Haushalt aus neuen Schulden. Ich würde aber mit Ihnen unbedingt noch über den Zustand der NATO sprechen wollen. Trump hat gedroht, er hat geschimpft, er hat erneut Grönland reklamiert. Und jetzt gibt es eine wunderbar klingende Abschlusserklärung, wo sich alle den Beistand versprechen. Was ist so ein Papier wert, wenn Amerika so unberechenbar ist?
7: Nur ein Satz noch zu Ihrer letzten Bemerkung, Herr Schönborn. Ja, es sind neue Schulden, es fällt uns auch nicht leicht. Aber jede Alternative wäre sehr viel teurer. Und deswegen stehen wir an der Seite der Ukraine. Und nochmal, wir wollen Verhandlungen, wir haben das alles vorbereitet. Diese NATO hält zusammen, das zeigt auch diese Abschlusserklärung. Die Diskussion heute war sehr gut. Am Ende war auch Präsident Trump ganz klar an der Seite aller Verbündeten hier in Europa. Wir müssen diese NATO zusammenhalten und nicht zerreden. Wir haben
8: Sie
7: hier
8: sagen,
7: eine besondere
8: er war
7: Verantwortung.
8: Am Ende, lassen Sie mich eine Zwischenfrage stellen. Er war am Ende ganz klar bei der NATO. Am Anfang gab es da ja Zweifel. Selbst der Bundeskanzler war heute erleichtert, dass niemand im Raum die NATO in Frage gestellt habe. Das sei nicht zu erwarten gewesen. Also wie nah war oder ist die NATO am Bruch?
7: Nein, die NATO ist stärker, als sie je zuvor war. Vergessen Sie nicht, dass
8: stärker
7: Schweden
8: als
7: und Finnland...
8: Je zuvor?
7: Ja, ist sie, weil Schweden und Finnland jüngst erst beigetreten sind. Und das haben sie ja deswegen gemacht, weil sie diesem Bündnis trauen und alleine sich als schwächer empfunden haben. Sie hat jetzt gezeigt, dass sie die Ukraine stark unterstützen kann. Sie hat sich auf neue Rüstungsprojekte, neue Kooperationen verständigt. Und ja, es gab gestern irritierende Bemerkungen, das ist vollkommen richtig. Aber in der heutigen internen Diskussion waren wir sehr einig und sehr klar beieinander. Und wir erleben auch die Amerikaner in allen Stäben, in allen politischen Diskussionen innerhalb der NATO als sehr zuverlässig. Und deswegen, glaube ich, müssen wir als Europäer hier eben auch zusammenstehen. Wir sind stärker als Europäer, wir übernehmen mehr Verantwortung. Das ist doch gut, wenn man für sein eigenes Schicksal mehr Verantwortung übernimmt und etwas weniger vielleicht von anderen abhängig ist. Aber wir haben eben auch die Aufgabe, gerade auch Deutschland, ein bisschen Kitt zu sein in diesem Bündnis. Und ich denke, das ist in Ankara sehr gut gelungen.
9: Sagt Johann Wadephul, der Bundesaußenminister, in den ARD-Tagesthemen. Und ich will das noch ergänzen mit der aktuellen Meldung dieser Nacht. Das US-Militär hat nämlich eine neue Welle von Angriffen auf den Iran gestartet. Damit solle die Fähigkeit des Iran geschwächt werden, die freie Schifffahrt in der Straße von Hormuz zu bedrohen. Das teilte das US-Regionalkommando im Nahen Osten am gestrigen späten Abend mit.

0: Die Zeit 1:15.
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0: Die Reform der gesetzlichen Krankenversicherung, sie steht für diese Woche auf der Tagesordnung des Bundestages. Die Bundesregierung will das Gesetz verabschiedet sehen, aber der Opposition, der geht das ein bisschen zu schnell. Zu wenig Zeit hätten die Abgeordneten, um sich ausführlich mit dem geänderten Gesetzentwurf zu beschäftigen. Das ist der Vorwurf, den Grüne und Linke erheben, und sie wenden sich deshalb an das Bundesverfassungsgericht. Damit könnte an einen wichtigen Bestandteil des Reformpakets doch noch kein Haken kommen. Chris Bredow berichtet aus Berlin.
2: Rückblende. Vor gut zwei Monaten tritt Bundeskanzler Friedrich Merz persönlich vor die Mikrofone und lobt nach einer Kabinettssitzung die Gesetzespläne seiner Gesundheitsministerin Nina Warken. Das Paket soll die Finanzen der gesetzlichen Krankenversicherung stabilisieren und dafür sorgen, dass die Beiträge nicht steigen.
3: Wir haben heute Morgen eine Reform der gesetzlichen Krankenversicherung beschlossen, die wir durchaus historisch nennen dürfen.
2: Historisch oder nicht, die Reform bleibt eine schwere Geburt. Mehrere Oppositionspolitiker haben angekündigt, vors Bundesverfassungsgericht zu ziehen. Darunter der grünen Politiker Janosch Dahmen. Er strebt eine Eilentscheidung an, weil
4: wir haben die vergangenen Tage ein chaotisches Gesetzgebungsverfahren erlebt.
2: Konkret kritisiert der Gesundheitsexperte, die Abgeordneten hätten erst am Montagabend knapp 300 Seiten mit Änderungen an dem Gesetzentwurf bekommen und kaum Zeit, sie durchzuarbeiten.
4: Das, was an Änderungen hier vorgelegt wird, ist so weitreichend, dass im Prinzip eine gewissenhafte Prüfung dem Parlament an dieser Stelle nicht möglich ist.
2: Auch Politiker von Linkspartei und AfD halten das Vorgehen deshalb für verfassungswidrig und wollen klagen. Atesh Gürpinar von der Linken verweist auf die weitreichenden Folgen des Gesetzes.
5: Es geht um Millionen Versicherte. Es geht darum, dass Millionen Patientinnen und Patienten am Ende des Tages mehr zahlen müssen. Es geht um die Beschäftigten im Gesundheitswesen, die jetzt schon kaum zurande kommen.
2: Mit ihren Klagen in Karlsruhe rechnen sich die Oppositionspolitiker Chancen aus. Sie verweisen auf einen ähnlichen Fall vor 3 Jahren. Damals klagte der CDU-Politiker Thomas Heilmann wegen des sogenannten Heizungsgesetzes, das die Ampelkoalition ebenfalls in der letzten Bundestagssitzung vor der Sommerpause beschließen wollte. Wegen der kurzen Beratungsfristen fühlte er sich in seinen Rechten verletzt. Karlsruhe entschied in einem Eilverfahren, dass die Abstimmung verschoben werden muss. Janosch Dahmen.
4: Was für Herrn Heilmann recht ist, soll auch für mich als Abgeordneter billig sein. Die Parallelität von beiden Verfahren drängt sich schon auf, dass das, was damals in einstweiliger Entscheidung erfolgreich war, auch hier gelten muss.
2: Ob Karlsruhe tatsächlich auch diesmal so entscheidet, ist offen. Die SPD-Fraktion geht davon aus, dass die Opposition vor Gericht scheitert. Die von den Grünen erwähnten Änderungsanträge seien bereits in einer Fachanhörung vor 2 Wochen besprochen worden. Auch Ministerin Warken betont, es bleibt bei dem Plan, am Freitag abzustimmen.
6: Die Fraktionen haben gemeinsam die letzten Wochen viele Punkte besprochen und denke ich jetzt ein rundes Paket vorlegen können, das an manchen Stellen nochmal Veränderungen gebracht hat, zugunsten der Versicherten zum Beispiel. Und momentan sind die Koalitionsfraktionen sich da einig, ein gutes Paket gefunden zu haben und das jetzt hier auch verabschieden zu wollen.
2: Im Bundestag hat die Regierungskoalition jedenfalls dagegen gestimmt, die Gesundheitsreform am Freitag freiwillig von der Tagesordnung zu nehmen. Ob die Abstimmung doch noch gekippt wird, darüber liegt das letzte Wort nun bei den Verfassungsrichtern in Karlsruhe.
0: Chris Bredow berichtete aus Berlin. Im kommenden November ist es schon 37 Jahre her, dass die Mauer gefallen ist, seit die DDR also ihr Ende gefunden hat, friedlich, ohne Blutvergießen. Die Aufarbeitung der DDR-Diktatur ist aber auch nach all dieser Zeit noch lange nicht abgeschlossen. Im Gegenteil, die SED-Opferbeauftragte Evelyn Zupke fordert sogar noch mehr Engagement dabei. Sie warnt nämlich davor, dass unser Wissen über die SED-Herrschaft nach und nach verloren gehen könnte. Heute hat sie ihren Jahresbericht an Bundestagspräsidentin Klöckner übergeben. Dietrich Karl Meurer war in Berlin mit dabei und das an einem besonderen Ort.
7: Bis Ende 1989 waren hier politische Gefangene inhaftiert.
8: Mario Röllig führt Bundestagspräsidentin Julia Klöckner und die Vizepräsidentin und Vizepräsidenten durch das ehemalige Stasi-Gefängnis Berlin-Hohenschönhausen. Hier saß der Ostberliner 1987 drei Monate lang in Untersuchungshaft. Der damals 19-Jährige hatte sich in einen Mann aus West-Berlin verliebt und wollte aus der DDR fliehen. Bei dem Fluchtversuch wurde er gefasst. Heute erinnert er sich an Isolation und psychische Folter.
7: Die Spuren sind genauso schlimm, nur man sieht sie nicht. Das merken wirklich nur unsere Freunde und unsere Familien, die tagtäglich mit uns zusammenleben.
8: Sichtbar bewegt verfolgt die Bundestagspräsidentin die Führung. Anschließend nimmt Klöckner den Jahresbericht der SED-Opferbeauftragten des Bundestages Evelyn Zubke entgegen. Unter dem Titel »Der lange Schatten der SED-Diktatur« beschreibt er, wie das Unrecht bis heute nachwirkt.
9: Viele Menschen, die damals von Repression betroffen waren, in Haft gesessen haben oder andere Repressionserfahrungen gemacht haben, leiden körperlich und seelisch an den Folgen.
8: Die Opferbeauftragte verweist auf Fortschritte bei der Unterstützung von SED-Opfern. So hat zum Beispiel der bundesweite Härtefallfonds seit seinem Start im November letzten Jahres mehr als 300 Betroffenen geholfen. Zugleich sieht Zubke großen Handlungsbedarf, etwa bei den Betroffenen des DDR-Zwangsdopings. Viele ehemalige Sportler leiden bis heute unter körperlichen und seelischen Schäden.
9: Wir brauchen ein neues Dopingunterstützungsgesetz, welches ihnen den Zugang zu den üblichen sozialen Entschädigungsleistungen ermöglicht. Das heißt, dass sie ihre gesundheitlichen Schäden geltend machen können.
8: Die Opferbeauftragte fordert Unternehmen, die von der Haftzwangsarbeit politischer Gefangener profitiert haben, erneut auf, Verantwortung zu übernehmen und die Betroffenen zu unterstützen.
9: Bisher hat nur IKEA von dieser Möglichkeit Gebrauch gemacht.
8: 6 Millionen Euro hat der Möbelriese in den Fonds eingezahlt. Mit weiteren Unternehmen führe sie Gespräche, etwa mit Otto. Sorgen bereitet Zubke auch die Erinnerungskultur. Sie warnt davor, dass die DDR-Geschichte für viele junge Menschen immer weiter in den Hintergrund rückt. Deshalb seien Gedenkorte und Zeitzeugen wichtig. Auch Bundestagspräsidentin Klöckner sieht die Erinnerung an die Opfer als bleibende Aufgabe.
10: Wir vergessen die Menschen nicht, die hier und an anderen Orten der DDR die Willkür und die Gewaltherrschaft des SED-Staates durchleiden mussten. Und wir halten das Gedenken weiterhin aufrecht und lebendig.
8: Die Bundestagspräsidentin und den ehemaligen Stasi-Häftling Mario Röllig verbindet dabei eine Sorge, die Verharmlosung der Diktatur. Röllig erklärt.
11: Also wenn man heute wieder Stimmen hört, die sagen, wir leben heute in DDR 2.0 oder in einer neuen Diktatur, empfinde ich das als Betroffener, als Verhöhnung der Widerständler und der Opfer der Diktatur, aller derjenigen, die sich eben für die Freiheit eingesetzt haben.
8: Für Röllig zeigt gerade der Umstand, dass solche Aussagen heute nicht in Haft führen, wie wenig der Vergleich trägt. Umso wichtiger bleibe die Aufklärung über das SED-Unrecht.
0: Dietrich Karl Meurer über den Jahresbericht der SED-Opferbeauftragten.
12: Sport. Mit Marcel Stober. Die Tenniskarriere des Alexander Zverev ist ja jetzt doch schon etwas länger, aber der Deutsche hat jetzt etwas geschafft, was ihm vorher noch nie gelungen ist. Er ist nämlich ins Halbfinale von Wimbledon eingezogen. Dieses prestigeträchtige Tennisturnier, das war immer sein schwächster Grand Slam, aber das könnte jetzt vorbei sein. Im Viertelfinale schlug er Taylor Fritz aus den USA in 3 Sätzen. Zuvor hatte Zverev 7-mal in Folge gegen Fritz verloren. Nun aber spielte der Deutsche dominant. Aus London Ina Kast.
13: Der Wimbledon-Sieg rückt näher. Alexander Zverev schaffte es im Viertelfinale, sein Vorhaben gegen seinen bisherigen Angstgegner in die Tat umzusetzen. Er schlug sehr gut auf und hatte druckvolle Schläge von der Grundlinie. Zverev reichte in den ersten beiden Sätzen jeweils einen Break. Im dritten Satz nahm er Fritz sogar 2-mal den Aufschlag ab. Der US-Amerikaner hatte schon früh im Match Knieschmerzen, ließ den Physiotherapeuten für eine Behandlung auf den Platz kommen. Zverev zeigte sich davon unbeeindruckt und spielte das Match konzentriert zu Ende. Der Deutsche steht damit erstmals im Wimbledon-Halbfinale und will nach den French Open hier nun seinen zweiten Grand-Slam-Titel gewinnen.
12: Dort geht es am Freitag gegen Arthur Ferry weiter und das ist die Überraschung des Turniers, ein 23-jähriger Brite, der auch noch außerhalb der Top 100 der Welt steht. Das deutsche Doppel, Kevin Krawitz und Tim Pütz, das hat es ebenfalls ins Halbfinale geschafft. Die 5. Etappe der Tour de France, das war eine für die Sprinter. Ein Niederländer hat gewonnen und das bedeutet, es gab eben keinen Kanter-Sieg. Denn der deutsche Debütant Max Kanter fuhr auf Platz 2. Aus Po berichtet Steffen Gahr.
14: Manche Tour-Etappe liegt so ruhig in der südfranzösischen Landschaft wie eine verstaubte Akte im Archiv. Neben der Zielgeraden von Po steht eine alte Kaserne. Inzwischen lagern hier Militärakten, Regale in einer Länge von 120 Kilometern. Nach knapp 160 ruhigen Tourkilometern kam Leben in die Akten.
15: Koi immer noch vor Kanter, Koi vor Kanter, Olaf Koi gewinnt locker und Max Kanter wird Zweiter.
14: Es war ein hektisches Finale mit Verkehrskreiseln und einigen Kurven. Ein Sturz 5 Kilometer vor dem Ziel machte das Feld kleiner. Max Kanter auf dem letzten Kilometer gut positioniert. An Olaf Koi aber kam er nicht heran. Der Niederländer siegte souverän und deutlich. Kanter senkte den Kopf und schlug auf den Lenker. Als er kurz danach vor dem Teambus stand, war die erste große Enttäuschung aber weg.
16: Ja, ich glaube, wir können darauf aufbauen, aber natürlich ist es immer ein bisschen bittersweet, wenn man Zweiter als Sprinter wird. Aber ja, es war ein guter Start für uns. Wir haben ein gutes Timing gehabt im Leadout. Koi war halt einfach der Schnellere heute und kam von hinten mit ein bisschen mehr Speed. Ja, da muss man sich halt auch manchmal mit dem zweiten Platz zu Genüge geben.
14: Im gelben Trikot des Gesamtführenden bleibt der Norweger Torstein Tran. Kämpferischster Fahrer wurde übrigens Baptiste Weistrofer. 144 Kilometer war der Franzose einsam vor dem Feld gefahren. Wenn Weistrofer nach diesem Tag im Bett liegt, dürfte er sich fühlen wie eine verstaubte Akte im Archiv.
12: Heute Nacht gibt es ausnahmsweise mal keine WM-Spiele. Wir erleben gerade den ersten spielfreien Tag dieses langen Fußball-Weltmeisterschaftsturniers. Zeit also für ein kurzes Zwischenfazit von ARD-WM-Expertin Almut Schuld, die 10 Spiele bei dieser WM im Stadion gesehen hat.
17: Also langweilig war es auf gar keinen Fall. Es sind wenige Spiele gewesen, ja, die irgendwie 0-0 ausgegangen sind, beziehungsweise auch etwas lahm waren in der Geschichte des Spiels. Aber im Großen und Ganzen muss man schon sagen, dass es unheimlich viele Spiele sind, dass man auch immer mal den Überblick verloren hat, dass man sich wirklich auch konzentrieren musste, die Mannschaften einzuordnen, weil man selber auch, wenn man versucht hat, alle Spiele zu sehen, ist es fast nicht möglich gewesen. Deswegen, ja, kann man auf der einen Seite sagen, es waren super viele Spiele. Auf der anderen Seite kann man aber auch sagen, super viele Spiele und waren es vielleicht zu viele, denn wir sind noch nicht mal in der entscheidenden Phase und man hat das Gefühl, man hat schon alles erlebt.
12: Weiter geht es mit dem ersten Viertelfinale, dem 97. Spiel dieser WM, Frankreich gegen Marokko.
0: Und das war der Sport mit Marcel Stober und wir bleiben sozusagen noch ein bisschen sportlich.
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0: Denn heute vor 20 Jahren endeten mit dem Finale der Fußball-WM 2006 auch 4 Wochen Sommermärchen in Deutschland. Norbert Kunze blickt zurück.
18: Liebe Fußballfreunde, endlich geht es los.
19: Sommer, Sonne, Fußball und Zuversicht. Für Herbert Grönemeyer wird es Zeit, dass sich was dreht. Und der Bundespräsident Horst Köhler gibt den Startschuss zu dieser 18. Fußball-WM.
18: Ich erkläre die FIFA-Fußball-Weltmeisterschaft 2006 für eröffnet.
19: Die Stimmung im Land ist vor Turnierbeginn eher verhalten. Der deutsche Fußball hat an Strahlkraft verloren. Nun soll es Jürgen Klinsmann als Nachfolger von Rudi Völler als Teamchef besser machen.
20: Die Fußballfans haben die große Hoffnung, dass wir 2006 Weltmeister werden. Und das ist dann auch meine Zielsetzung.
19: Die Skepsis gegenüber dem ambitionierten Ziel weicht nach dem zweiten Gruppenspiel gegen Polen. Ein legendärer Flankenlauf, ein Abstauber von Oliver Neville und Deutschland explodiert. Fortan feiert das Land. Deutschland fahren überall. Außenspiegel, Socken an den Autos, Fanmeilen, Public Viewing, die steife Republik im Freudentaumel. Die deutsche Mannschaft fliegt auf der Welle der Euphorie durch das Turnier, besiegt Ecuador, Schweden, Argentinien und verliert im Halbfinale gegen Italien. So kommt es am 9. Juli zum Finale in Berlin zwischen der Squadra Azzurra und den favorisierten Franzosen, zwischen Marco Materazzi und einem der Stars seiner Zeit, Zinedine Zidane.
21: Zidane, warum hat er das nötig? Dieser große Spieler, Kopfstoß gegen Materazzi. Und das in seinem letzten Fußballspiel überhaupt.
19: 110. Minute. Erst ein Wortgefecht, dann rammt der Franzose seinen Schädel in das Brustbein des Italieners und fliegt vom Platz.
0: Schlussendlich verliert Frankreich das finale Elfmeterschießen. Italien ist Weltmeister. Und so endet das Sommermärchen am 9. Juli 2006.
3: Aber halt, manche Märchen sind zu schön, um wahr zu sein.
0: Stimmt, denn zur Weltmeisterschaft 2006 gehört auch das Nachspiel und der Name Franz Beckenbauer.
5: Guten Morgen, Herr Beckenbauer. Dieste von Spiegel TV.
22: Ja, ihr habt ja einen Vogel.
5: Wir würden gern was zur WM wissen.
22: Ja, also,
5: Herr Beckenbauer.
0: Im Oktober 2015 schreibt der Spiegel erstmals über einen Verdacht der Korruption bei der Vergabe der WM an Deutschland. All dies zieht sich noch Jahre hin. Die Fußball-Weltmeisterschaft 2006 hingegen bleibt ungeachtet dessen für die Menschen das Sommermärchen, das am 9. Juli 2006 endete, heute vor 20 Jahren.
23: Wir wünschen uns spannende Spiele, viele Tore und Fair Play.
0: Und das war der Stichtag von Norbert Kunze.
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24: Um 1.31 Uhr mit Ronald Lessig. Zum Abschluss des NATO-Gipfels in der türkischen Hauptstadt Ankara haben die Staats- und Regierungschefs der 32 Mitgliedstaaten eine gemeinsame Abschlusserklärung unterschrieben. NATO-Generalsekretär Rutte wertete das Treffen als Erfolg. Das Bündnis sei geschlossen und stärker als je zuvor, sagte er. Aus Ankara Thomas Spickhofen.
25: Von einer neuen NATO und einem Geist von Ankara spricht Bundeskanzler Merz. Von einer unglaublichen Liebe im Raum US-Präsident Trump. Vor dem Gipfeltreffen hatte Trump mit scharfen Worten gegenüber den Partnern zunächst noch einen anderen Ton gesetzt. In der gemeinsamen Schlusserklärung aber bekennen sich alle 32 Mitglieder unverbrüchlich, wie es heißt, zu Artikel 5 der Beistandsverpflichtung. Russland wird in dem Text als langfristige Bedrohung bezeichnet. Der Ukraine sichert die Allianz ihre unerschütterliche Unterstützung zu.
24: Russland hat die Zusagen des NATO-Gipfels an die Ukraine als verantwortungslos kritisiert. Das Außenministerium in Moskau erklärte, die europäischen Staaten bereiteten sich auf einen bewaffneten Konflikt mit Russland vor. Es spricht von einer Militarisierung des europäischen Kontinents. Moskau warnte, die Entscheidung der NATO könnte in eine Katastrophe münden. Die deutschen Ermittlungsbehörden sollen im Kampf gegen Terrorismus und Schwerkriminalität technologisch aufgerüstet werden. Der Bundestag hat dazu am Abend erstmals über einen Gesetzentwurf beraten. Demnach sollen die Bundespolizei und das Bundeskriminalamt automatisiert zum Beispiel Fahndungsfotos mit Bildern auf Social Media abgleichen dürfen, die öffentlich gepostet wurden. AfD, Grüne und Linke befürchten, dass ein solcher biometrischer Online-Bildabgleich zu stark in die Grundrechte eingreift. Um die Bundeswehr auch im Weltraum kriegstüchtig zu machen, sollen bereits im kommenden Jahr 4 deutsche Testsatelliten ins All gebracht werden. Das geht aus vertraulichen Dokumenten hervor, die WDR, NDR und SZ einsehen konnten. Aus Köln Andreas Braun.
26: Erstmals sollen deutsche Satelliten in der Lage sein, andere Satelliten auszuspionieren und sogar zu stören. Etwa durch elektromagnetische Angriffe sollen fremde Satelliten zum Beispiel daran gehindert werden können, Aufklärung der Erdoberfläche oder anderer Objekte im Weltraum zu betreiben. Es gehe darum, aufzuzeigen, ob und wie es möglich ist, Satelliten in einem kurzen Zeitfenster zu beschaffen, sicher in den Orbit zu bringen und dort zu betreiben. Das Verteidigungsministerium hat die Pläne auf Anfrage bestätigt.
24: Das Wetter in Deutschland. Häufig trocken, an den Alpen letzte Schauer bei 17 bis 9 Grad. Tagsüber freundlich, im Nordwesten mehr Wolken und etwas Regen bei bis zu 19 Grad auf Sylt und 33 Grad am Oberrhein. Am Freitag viel Sonne, im Norden und Osten ein paar Wolken und etwas Regen bis 35 Grad und am Samstag sonnig bis 36 Grad. Das waren die Nachrichten.
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0: Und nur mit einer ganz aktuellen Meldung, die A45 Hagen Richtung Gießen. Die ist zwischen Hagen Süd und Lüdenscheid Nord nach einem Unfall nämlich gesperrt. Gute Fahrt, kommen Sie gut an.
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0: Mit Carsten Frick im Studio, hallo. Am vergangenen Wochenende, da war Erfurt im Ausnahmezustand, der Auslöser der AfD-Bundesparteitag. Tausende Polizisten waren dort im Einsatz, auch um den Parteitag überhaupt erst möglich zu machen. Denn es wurde ja dazu aufgerufen, die Veranstaltung zu verhindern, unter anderem durch Blockaden.

0: Journalisten geschlagen und getreten wurden. Gewalt gegen Journalisten in den sozialen Medien wird die verurteilt, aber emotional diskutiert. Manch einer fragt, ob auch für Apollo News die Pressefreiheit gilt, weil sie rechts- oder rechtskonservativ sind.
1: Ich darf die Aussprache öffnen.
0: Diese emotionale Debatte hat nun auch den Bundestag erreicht und der AfD-Abgeordnete Götz Frömming fragt:
2: Meine Damen und Herren, was wäre eigentlich gewesen, wenn derjenige, der da am Boden lag, nicht Marius gewesen wäre, sondern wenn er vielleicht mit Vornamen Dunja gehießen hätte, Hayali? Meine Damen und Herren, wir hätten eine Sonderpressekonferenz gehabt des Bundeskanzlers. Die Minister hätten Blumen geschickt. Es gäbe große Solidaritätskonzerte und Kundgebungen im ganzen Lande.
0: Die Grünen-Chefin Franziska Brandner antwortet:
3: Wo war und ist Ihre Solidarität mit den Journalistinnen und Journalisten, die Sie konstant als Lügenpresse diffamieren? Wo und war ist Ihre Solidarität mit Menschen, die angegriffen werden, weil sie anders denken als Sie? Wo ist Ihre Solidarität mit Menschen und Journalistinnen, die eben Dunja heißen und nicht Marius?
0: Helge Lind von der SPD spricht von Ironie der Geschichte, dass die AfD die Pressefreiheit verteidigt.
4: Sie wollen den öffentlich-rechtlichen Rundfunk schleifen. Sie haben angekündigt, in Sachsen-Anhalt den Rundfunkbeitrag abzuschaffen. Abgeordnete von Ihnen sagen, der und der Journalist, der Ihnen nicht passt, muss verschwinden. Denn Ihre Meinungsfreiheit, die Sie so monstranzartig vor sich hertragen, ist doch nur die Freiheit für Ihre eigene Meinung.
0: Der linken Abgeordnete Ferhat Kocak berichtet, er sei selbst in Erfurt gewesen.
5: Ich wurde dort von einem rechten Journalisten angegriffen. Er kam bedrohlich nah und sagte: Sie sind doch Ferhat Kocak. Sie können noch nicht mal die deutsche Sprache und sitzen im Bundestag. Was für eine Schande. Es ging nicht um Journalismus. Es ging darum, mir zu sagen, du gehörst hier nicht hin.
0: Die Abgeordnete Caroline Bosbach beklagt nach Erfurt eine Doppelmoral.
6: Und dass der Aufschrei jetzt so klein ausfällt, das wirft natürlich unbequeme Fragen auf. Vielleicht ist es nicht wichtig oder vielleicht nicht interessant genug, wenn junge Kollegen da zusammengeschlagen werden. Oder man sagt sich innerlich vielleicht sogar, ja, war jetzt nicht schön, aber hat ja nicht den Falschen getroffen. Ich mache mir über diese Entwicklungen große Sorgen.
0: Die Thüringer Polizei wertet derzeit Videos aus, ermittelt wegen gefährlicher Körperverletzung und Raub.
7: Gabor Hallers berichtet aus Berlin.
8: Wirtschaft.
7: Die UniCredit kommt einer Mehrheit bei der Commerzbank immer näher. Im Rahmen ihres Übernahmeangebotes wurden der italienischen Großbank jetzt nämlich insgesamt 17,6% der Commerzbank-Aktien angeboten und damit steigt ihr direkter Anteil an der Commerzbank auf gut 44%. Alexander Schmidt berichtet.
9: Vorausgesetzt, die Europäische Zentralbank und die Finanzaufsicht BaFin stimmen zu, gehören der UniCredit bald gut 44% der Anteile der Commerzbank. Nach eigener Aussage hat sie noch eine Kaufoption über weitere rund 3% und käme damit dann auf 47% der Anteile. Was sagt Commerzbank-Chefin Bettina Orlop über den wachsenden Einfluss ihres italienischen Großaktionärs?
10: Wir sind davon überzeugt, dass nur in einem konstruktiven Miteinander von UniCredit und Commerzbank wirklich eine sinnvolle Lösung entstehen kann.
9: Gespräche zwischen ihr und UniCredit-Chef Andrea Ortschel soll es bereits gegeben haben, allerdings ohne Ergebnis. Knapp die Hälfte der Anteile in italienischer Hand, was heißt das jetzt konkret? Florian Heider, Direktor des Frankfurter Leibniz-Instituts für Finanzforschung.
11: Die UniCredit hat keine Möglichkeit, dem Vorstand jetzt irgendwas vorzuschreiben oder ihn gar zu entlassen. Und deswegen wird es wahrscheinlich irgendwo dann schon drauf ankommen, wie man sich als Partner mit weil die Commerzbank hat jetzt einen großen Partner an Bord, wie man mit diesem Partner umgeht. Ignorieren wird man ihn nicht können.
9: Bislang wehrt sich die Commerzbank gegen eine Übernahme. Zumal auch der Bund als 12% Eigentümer der Commerzbank noch ein wichtiges Wort mitzureden hat und bislang seinen Anteil nicht verkaufen möchte. Kevin Voss von der Gewerkschaft Verdi erwartet dramatische Einschnitte bei der Commerzbank und der UniCredit-Tochter Hypo Vereinsbank im Fall einer Übernahme.
12: Wir gehen definitiv von einem Personalabbau jenseits der 10.000 Arbeitsplätze aus, die abgebaut werden würden. Und wir sehen natürlich insbesondere die Zentralen beider Institute, also Commerzbank in Frankfurt, als auch der Hypo Vereinsbank in München und natürlich auch wahnsinnige Einschnitte im Filialnetz.
9: Die Arbeitnehmer stellen die Hälfte der Aufsichtsräte der Commerzbank. Einer von ihnen ist der Gesamtbetriebsratsvorsitzende.

0: Vorsitzende Sascha Übel, der die Übernahme seit Wochen klar ablehnt.
1: Ab dem Moment, wo wir das Gefühl haben, dass die UniCredit die Kontrolle über die Commerzbank übernommen hat, stellen wir jegliche konstruktive Zusammenarbeit ein.
0: Damit wäre der Vertrag mit dem Management hinfällig, der besagt, dass die Arbeitnehmer einem Abbau von weiteren 3000 Vollzeitstellen im Zuge eines Sparprogramms zustimmen. Viel Unsicherheit also für die Mitarbeiter, aber auch für die Kunden, vor allem die Mittelständler, die die Commerzbank seit langem als Finanzpartner schätzen. So wie Adam Hall, ein Anbieter von Konzert- und Eventtechnik aus dem hessischen Neuansbach. Der Geschäftsführer Alexander Pietschmann kennt seine Ansprechpartner seit Jahren und sagt:
2: Kreditverfügbarkeit und dann auch Geschwindigkeit in den Entscheidungen, das ist das, was wir befürchten, dass das nicht unbedingt besser wird, wenn Entscheidungen in Mailand getroffen werden.
0: Eine monate- oder gar jahrelange Übernahmeschlacht wäre für ihn und die zehntausenden Unternehmenskunden der Commerzbank gerade die schlechteste Option. Allerdings sehen Beobachter genau diese lange Hängepartie auf Mitarbeiter und Kunden zukommen.
3: Alexander Schmidt berichtete. Zwischendurch eine aktuelle Gefahrenmeldung in der ARD-Infonacht. Eine Gefahrenmitteilung für die Gemeinde Swisttal in Olheim. Dort brennt eine Müllverwertungsanlage. Dadurch kommt es zu Geruchsbelästigung und Rauchniederschlag. Außerdem können Brandgase austreten. Gesundheitliche Beeinträchtigungen können nicht ausgeschlossen werden. Schließen Sie bitte Fenster und Türen und schalten Sie Lüftungen und Klimaanlagen ab. Und bitte meiden Sie das betroffene Gebiet. Die Zeit 1:42 Uhr. Endlich Ferien, unter anderem auch in Brandenburg. Aber eine Ansage von Bildungsminister Gordon Hoffmann von der CDU gestern früh im RBB 24 Inforadio sorgt für Diskussionen. Ist es in Ordnung, verbeamtete Lehrerinnen und Lehrer künftig im Notfall auch dorthin zu schicken, wo der Lehrerkräftemangel am größten ist? Zumindest auf Zeit. Für die einen ist das offenbar ein legitimes Mittel, gerade für verbeamtete Staatsdiener. Für andere ist das schlichtweg indiskutabel. Amelie Ernst berichtet.
4: Rund 2% der Unterrichtsstunden sind im vergangenen Schuljahr in Brandenburg ersatzlos ausgefallen. Klingt insgesamt nicht viel, aber an einzelnen Schulen liegen die Zahlen deutlich höher. Und auch fachfremde Vertretungsstunden könnten zu Wissenslücken führen, befürchtet Brandenburgs CDU-Bildungsminister Gordon Hoffmann.
5: Es mag einzelne Schulen geben, wo es uns nicht gelingt, die Stundentafel so abzusichern, wie sie im Plan steht. Da werden wir darüber reden müssen, dass wir zum Teil die Zusatzausstattung, also zusätzliche Stunden für Teilungsunterricht, für Förderunterricht, dass wir das leider nochmal kürzen müssen. Im Ausnahmefall überlegen wir sogar, dass es dann die Möglichkeit gibt, dass einzelne Schulen von der Stundentafel abweichen dürfen.
4: Doch das sei weder im Interesse der Lehrkräfte noch der Eltern oder Schüler, so Günter Fuchs von der Lehrergewerkschaft GEW.
6: Es ist gut, dass der Minister das ansagt und dass er das auch beschreibt, aber wir brauchen am Ende Lösungsansätze. Und die Frage, dass wir vor einem noch schwierigeren Schuljahr stehen, wo mehr Schülerinnen und Schüler in die Schulen kommen, ist ja nicht unbekannt. Trotzdem reichen die Stellen nicht aus. Das heißt also, wir sind in einer schwierigen Situation. Es ist schon so, dass natürlich die Absicherung der Stundentafel absolute Priorität haben muss.
4: Damit der Kernunterricht weiter überall abgesichert ist, könnten Lehrkräfte, vor allem aus Berlin-nahen Regionen, künftig aufgefordert werden, zeitweise an Schulen zu wechseln, wo es an Lehrkräften für die Kernfächer mangelt. Schließlich sei er als Bildungsminister nicht nur den 22.000 Lehrkräften, sondern auch den 320.000 Schülerinnen und Schülern verpflichtet, sagt Gordon Hoffmann.
5: Und wenn es so sein sollte, dass wir einzelne Schulen haben, wo wir im Prinzip mehr Lehrer haben, als wir brauchen, um die Stundentafel abzusichern, und wir dafür andere Standorte haben, wo wir nicht mal den Kernunterricht abgesichert kriegen, dann finde ich schon, müssen wir darüber nachdenken, Leute gegebenenfalls auch umzusetzen. Das machen wir natürlich in erster Linie basierend auf Freiwilligkeit. Aber wenn sich da gar niemand findet, dann wird man vielleicht auch zu dem Mittel greifen müssen, dass man die Leute von Amts wegen umsetzt.
4: Matthias Knoll vom Landeselternrat ist skeptisch. Er glaubt nicht, dass sich viele Lehrerinnen und Lehrer freiwillig für einen Schulwechsel melden werden, wenn auch auf Zeit.
7: Wenn da irgendwie eine Familie sich eingerichtet hat und plötzlich dann mehrere Kilometer zum Schulstandort fahren muss, eine kleine Familie ist, lässt sich das auch nicht so einfach bewerkstelligen. Also es sind meistens die, die nicht so lange im Schuldienst sind. Es sind die jungen Lehrer, die dann schon gerade dabei sind, Familie zu gründen. Also sehen wir nicht das positiv an.
4: Auch für den Bildungsminister wäre die Umsetzung von Lehrkräften nur das letzte Mittel. Erstmal wollen die Schulämter versuchen, bis zum Schulstart Ende August möglichst alle freien Stellen zu besetzen.
3: 1:45 Uhr.
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3: Dass sich Züge verspäten oder manchmal ganz ausfallen, Das kennen wir alle irgendwie. Klar ist auch, bei den Baustellen im System wird das noch einige Zeit so andauern. Nervig aber wird es, wenn man am Bahnsteig sitzt, der Zug nicht kommt. Es gibt keine Info, nicht auf der Anzeigetafel, auf dem Handy und auch nicht aus dem Lautsprecher. Nur ein Beispiel, bei dem die Bahn jetzt ansetzen will. Der Konzern hat nämlich ein Sofortprogramm vorgestellt, um genau diese Kundenkommunikation zu verbessern. Anja Dobrodinsky über das Problem und den Lösungsplan.
8: Die Reisenden am Berliner Hauptbahnhof sind geteilter Meinung, was die Qualität der Kundeninformationen der Bahn angeht.
9: Ich fühle mich nicht so gut informiert tatsächlich. Wir haben auch jetzt erst die Benachrichtigung bekommen, dass es irgendwie 20 Minuten zu spät ist. Es werden auch nicht immer Gründe genannt, das finde ich halt nicht so gut.
10: Über die App, das läuft eigentlich ganz gut. Wenn Verspätungen sind, kriegt man schnell mit.
11: Man wurde gut in der App zwar informiert, aber es ist ja immer irgendwas mit der Deutschen Bahn. Also ich bin noch nie pünktlich angekommen, bin noch nie pünktlich losgekommen und das ist ein bisschen nervig.
8: 50 Millionen Euro will die DB bis Ende 2027 investieren, um ihre Kunden schneller und besser informieren zu können. Geplant sind zum Beispiel 7000 neue Anzeiger an kleinen, mittleren und großen Bahnhöfen. Sie sollen besser lesbar sein und mehr Informationen als bisher anzeigen. Eine Umfrage des ADAC ergab, dass es bei der Kundenkommunikation der Bahn noch Luft nach oben gibt, erläutert Bundesverkehrsminister Patrick Schnieder.
12: Der DB Navigator wird grundsätzlich als gut bewertet, aber die Informationen in der App sind nicht so zuverlässig, wie es wünschenswert wäre. 66% der Verspätungen wurden korrekt angezeigt, das heißt aber auch ein Drittel eben leider nicht.
8: Bis Ende des Jahres soll sich die Qualität der Verspätungsprognosen spürbar verbessern. Die Bahn-App DB Navigator soll in Zukunft auch Gleisänderungen schneller anzeigen, erläutert Bahnchefin Evelyn Paller.
13: Ein Gleiswechsel zum Beispiel darf nicht erst hier erscheinen und dann mit Verzögerung im nächsten Kanal. Heute dauert das oft 60 Sekunden und länger. Künftig sieht man den Gleiswechsel im Navigator bereits 2 Sekunden nach dem Erscheinen am Bahnsteiganzeiger.
8: Damit die Informationen auch schnell in der App und an den Bahnhöfen ankommen, modernisiert die Bahn ihre IT und die Prozesse in den Leitstellen. Dabei setzt sie auch auf künstliche Intelligenz. Die könne Informationen zu Störungen schneller verarbeiten und verlässlichere Prognosen, etwa zu Verspätungen, abgeben. KI kommt auch auf der Homepage bahn.de und in der Navigator-App zum Einsatz. Hier sollen Reisende der Assistenz Kiana Fragen zur individuellen Reise stellen können. Sämtliche Daten zu den Zügen aller Verkehrsunternehmen, die auf dem Netz der Deutschen Bahn fahren, sollen in Zukunft zentral gesammelt und verwaltet werden, sagt Verkehrsminister Patrick Schnieder.
12: Wir wollen die Informationen der Infrastruktur und der Eisenbahnunternehmen an einer zentralen Stelle zusammenführen. Die DB Infra Go soll deshalb zur neutralen Datendrehscheibe für die Reisendeninformationen werden.
8: Bei der Vorstellung der neuen Kommunikationsstrategie musste Bahnchefin Evelyn Paller gleich auch eine schlechte Nachricht verkünden.
13: Leider gibt es beim Abschluss der Korridorsanierung Nürnberg-Regensburg eine Verzögerung. Das betrifft im Wesentlichen die Sicherheitsprüfungsabnahme 2 neuer Stellwerke dort. Wir werden diese Strecke anders als geplant am Freitag leider nicht in Betrieb nehmen können.
8: Bis zum Ferienstart in Bayern soll die Strecke aber fertig sein.
3: Berichtet Anja Dobrodinsky. Nach Frankreich jetzt, direkt nach dem Entscheid des Berufungsgerichts und ihrer TV-Ankündigung, nun doch als Kandidatin für den Rassemblement National in die Präsidentschaftswahl zu gehen, inszenierte Marine Le Pen ihren ersten Wahlkampfauftritt. Ein kurzer, aber medienwirksamer Auftritt auf dem Markt einer RN-Hochburg in der französischen Provinz. Klang so.
14: Die auf dem Marktplatz des Städtchens La Flèche versammelten Anhänger von Marine Le Pen bereiten ihr den gewünschten Empfang. Der Ort, gut 200 Kilometer südwestlich von Paris, war bei den letzten Kommunalwahlen vom Rassemblement National erobert worden. Hier startet Marine Le Pen nun ihren Wahlkampf, nachdem sie sich am Vorabend in den Fernsehnachrichten zur neuen und alten Präsidentschaftskandidatin ihrer Partei erklärt hat.
15: Que la cour d'appel m'a rendu mon éligibilité. Je suis donc aujourd'hui éligible.
14: Das Berufungsgericht hat mir mein passives Wahlrecht wiedergegeben. Ich bin also heute wieder wählbar. So eine triumphierende Marine Le Pen, während ihr in der Menge Dutzende Mikrofone entgegengestreckt werden. Am Vortag im Berufungsgericht und später bei ihrem TV-Auftritt hatte die 57-jährige Vollblutpolitikerin noch sehr angespannt gewirkt. Jetzt bekommen ihre Anhänger wieder die lächelnde Marine zu sehen, die das Bad in der Menge sichtlich genießt. An ihrer Seite Jordan Bardella, ihr Plan B für das Präsidentenamt, der nun nur noch als Premierminister vorgesehen ist. Brav sagt er, dass er sich freut, dass Marine Le Pen Pen nun für die Partei ins Rennen geht. Und damit ja kein Zweifel aufkommt, betont er, natürlich werde er jetzt mit Marine Le Pen weiter Hand in Hand zusammenarbeiten, wie sie es bisher getan hätten. Dann übernimmt Marine Le Pen wieder das Wort und schiebt ihren 30-jährigen politischen Ziehsohn zurück in die zweite politische Reihe. Marine Le Pen hat die Zügel wieder selbst in die Hand genommen und lässt keinen Zweifel daran, wer Chef im Ring ist. Obwohl sie nun zweimal von einem Gericht dafür schuldig gesprochen wurde, europäische Steuergelder veruntreut zu haben, hält sie sich weiter für unschuldig. Am Ende müssen die Wähler entscheiden. Das ist der Kern dessen, was das Berufungsgericht gesagt hat. Den Wählern wird die Freiheit der Wahl zurückgegeben. Nichts weniger habe ich erwartet. Und stört ihre Anhänger nun, dass Le Pen als eine Kandidatin in den Präsidentschaftswahlkampf geht, die gerade in zweiter Instanz zu einer Haftstrafe per Fußfessel verurteilt worden ist, auch wenn diese nicht sofort vollstreckt wird? Ich denke, andere Politiker haben auch nicht unbedingt eine weiße Weste, sagt Le Pen-Anhängerin Magali. Charlotte ist auch auf den Markt von La Flèche gekommen, um Marine Le Pen zu sehen. Sie hat den Kopf oben behalten, ihr Lächeln behalten, alles prima. Am Rande des inszenierten Wahlkampfauftaktes in La Flèche haben sich auch ein paar Dutzend Le Pen-Gegner am Marktplatz eingefunden. Ganz kurz kommt es sogar zu einem Handgemenge zwischen zwei älteren Herren. Ein anderer Le Pen-Gegner sagt, sie ist eine Straftäterin, wir sind dagegen, dass die Rechtsextremen an die Macht kommen. Obwohl die Proteste nur am Rande eine Rolle spielen, bleiben Marine Le Pen und Jordan Bardella kürzer als erwartet auf dem Markt von La Flèche. Die angestrebten Bilder von der strahlenden Marine und dem treuen Jordan an ihrer Seite sind ja bereits längst im Kasten.
3: Und das war der erste Wahlkampfauftritt von Marine Le Pen. Ein Bericht war das von Kai Rienecker.
16: Kultur.
3: Künstliche Intelligenz verändert die Filmbranche rasant. Bilder, Musik oder Stimmen lassen sich inzwischen in wenigen Minuten erzeugen. Und das ist längst nicht nur in Hollywood großes Thema, sondern auch bei den Filmproduktionsfirmen, die zum Beispiel Werbefilme produzieren. Doch ersetzt KI tatsächlich die Kreativität von Filmschaffenden oder verändert sie vor allem deren Werkzeuge? Ein Besuch bei der Hamburger Filmproduktion Unlimited Visions, die KI längst fest in ihren Arbeitsalltag integriert hat. Florian Schmidt war dort.
17: Das ist die prinzipielle Idee. Magst du noch mal kurz zeigen?
18: Das Team von Unlimited Visions hat sich vor einem Schreibtisch versammelt. Ein Bildschirm zeigt eine lange Liste von Textbefehlen. Auf einem anderen ist ein Schmetterling zu sehen, der durch eine Urwaldlandschaft fliegt. Dann ein schwebendes Mädchen. Aus einfachen Ideen entstehen hier in kurzer Zeit ganze visuelle Welten. Vor 4 Jahren hat das Unternehmen mit ersten Experimenten begonnen, erzählt Geschäftsführer Patrick Hoppe.
19: Die Ergebnisse, die da damals schon rausgekommen sind, waren so überraschend, dass für mich persönlich klar war, dass das die Zukunft unserer Branche, also der Filmproduktion, sein wird. Das war so der Einstieg für uns in dieses gesamte AI-Thema und von dem Zeitpunkt an haben wir uns eigentlich kontinuierlich damit auseinandergesetzt.
18: Heute ist KI fester Bestandteil des Produktionsprozesses.
19: Vom Briefing über Storyboard, kreativen Input, Animation, Live-Action, Sound, Motion Graphics, das sind die klassischen Zahnrädchen und die KI, die triggert quasi jedes einzelne Zahnrädchen, dass es noch ein ganz klein bisschen besser macht.
18: Wie schnell sich diese Entwicklung vollzieht, erlebt Michael Hoog, Leiter der AI-Abteilung, jeden Tag.
20: Enorm, also ganz enorm. Wir sind heute auf einem Status, also gerade im Bewegtbildbereich, das hätten wir uns vor 4 Jahren nicht träumen lassen, was möglich ist. Die Entwicklung geht auch rapide oder sag ich mal sehr rasant weiter. Das ist wirklich exponentiell. Also wir verbringen sehr viel Zeit damit, uns mit den neuesten Tools jederzeit auseinanderzusetzen und die tatsächlich auf Herz und Nieren zu prüfen und zu testen.
18: Für nahezu jeden Arbeitsschritt gibt es inzwischen spezialisierte KI-Werkzeuge. Doch wie viel Erfahrung nötig ist, um damit wirklich überzeugende Ergebnisse zu erzielen, wird oft unterschätzt.
20: Ein ganz großes Missverständnis im Moment, man drückt einfach nur auf den Knopf und das passiert. Also bei uns sind, glaube ich, unter all den Leuten, die bei uns schon arbeiten, mehrere tausend Stunden Arbeit und Erfahrung damit bereits eingeflossen.
18: Prompten wird dabei selbst zu einer kreativen Disziplin. AI-Creatorin Lilly gehört zu einer neuen Generation von Filmschaffenden.
16: Also am Anfang bekomme ich mal ein Briefing, so ein bisschen so eine Vorstellung, was sich eben gewünscht wird. Und dann geht man halt hin, sucht sich eine Musik, überlegt, wie könnte es vertont werden. Und dann auch Bildwelten, die eben erstellt werden müssen, sich Gedanken machen, so ein Konzept, eine Storyline. Und dann geht es halt daran, erstmal die ganzen Videos zu generieren, Prompts zu schreiben und dann eben das alles später dann noch zusammenzuschneiden.
19: Du wirst kreativer, wenn du die KI hinterfragst und das als Tool nutzt, um deine Ideen noch größer zu machen oder durch die Ideen der KI deine eigenen Ideen wieder da reinzubringen. Du musst es kuratieren und du musst es am Ende so für dich weiterverarbeiten, dass du daraus das beste Ergebnis produzierst.
18: Vor allem dann, wenn es um echte Emotionen geht, stößt die KI noch an Grenzen, sagt Michael Hoog, der Chef der KI-Abteilung.
20: Nicht die großen Starken, die kann sie ganz toll, aber tatsächlich die kleinen, die Feinheiten, die sind tatsächlich nach wie vor ein Thema.
18: Deshalb setzt das Team weiterhin auf eine Mischung aus KI, CGI und klassischem Filmhandwerk.
19: Um quasi das maximale Ergebnis aus der Produktion herauszuholen. In den Segmenten, in denen wir uns bewegen, werden wir, glaube ich, noch effizienter, aber nicht unbedingt großartig anders von dem kreativen Denken.
3: Sagt Patrick Hoppe, der Geschäftsführer von Unlimited Visions in Hamburg.
21: Standpunkte.
3: Gleich 2:03. Die NATO hat den Gipfel in Ankara überlebt. US-Präsident Trump hat das Verteidigungsbündnis nicht gesprengt, auch wenn er mal wieder gegen einige Partner ausgeteilt hat. Der ganz große Eklat ist also ausgeblieben. Nach Ansicht des Sicherheitsexperten der Süddeutschen Zeitung, Hubert Wirzel, hat Trump der NATO trotzdem Schaden zugefügt. Er sagt im Podcast auf den Punkt Folgendes.
22: Er hat, glaube ich, schon so viel kaputt gemacht, wie man so kaputt machen kann. Insofern würde ich gar nicht sagen, dass das jetzt ein Erfolg ist, weil er nicht offiziell das Ende der NATO verkündet hat oder sowas. So wie er sich hier aufführt, zeigt er, dass die NATO ihm vollkommen egal ist und mehr als egal ist, dass sie ihm eigentlich, dass er sie verachtet und eigentlich mit dem ganzen Laden nichts zu tun haben will. Und das ist, glaube ich, schon schädlich genug, würde ich denken.
3: Hubert Wetzel von der Süddeutschen Zeitung. Unser ARD-Korrespondent in Ankara, Benjamin Weber, lobt, dass es der NATO gelungen sei, ein Signal der Geschlossenheit zu senden. Die Strategie der europäischen Verbündeten ist seiner Meinung nach aufgegangen.
23: Immer wieder haben sie hier betont, bereit zu sein, viel mehr Geld in die eigene Verteidigung zu investieren. Auf einer dem Gipfel vorgeschalteten Defense Industry Veranstaltung wurden milliardenschwere Rüstungsdeals in Zeremonien sogar richtiggehend inszeniert. Dieser Showfaktor war mutmaßlich an Trump gerichtet, sollte ihn beschwichtigen. Doch im Grunde hat er ja recht mit seiner Kritik. Viele NATO-Partner haben bisher zu wenig in die Verteidigung investiert. Das jetzt zu ändern, ist folgerichtig, denn die Bedrohung aus Russland ist real. In diesem Sinne ist das Ergebnis aus Ankara positiv. Auch wenn ein grundlegender Zweifel bleibt, ob man sich trotz allem auf die USA unter Trump wirklich verlassen kann.
3: ARD-Korrespondent Benjamin Weber. Der außenpolitische Korrespondent der Zeitung Die Zeit, Jörg Lau, schaut im Podcast Was jetzt? Auf die Abschlusserklärung des Gipfels und wertet sie als einen Erfolg der Europäer.
24: Da sind wichtige Dinge drin, die Europäer unbedingt haben wollten, dass Russland klar als Gegner benannt wird, dass man sich zu Artikel 5 bekennt und dass die Ukraine als ein Land erwähnt wird, das eine Leistung erbringt für die Sicherheit in Europa und nicht nur eine lästige Pflicht ist. Aber natürlich ist die Frage, was kann man sich für irgendeine schriftliche Vereinbarung mit Donald Trump wirklich kaufen? Nicht so viel.
3: Und das waren die Standpunkte. Zusammengestellt hat sie heute Janine Artist. Und in einer Minute hier bei uns die Nachrichten und dann bringt sie Ben Bosny gut informiert in den neuen Tag. Mein Name ist Carsten Fick, ich wünsche Ihnen noch eine angenehme Nacht.

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1: Um 2 Uhr mit Ronald Lessig. Bundesaußenminister Wadephul wertet den NATO-Gipfel in Ankara als Erfolg. Man habe sich nochmals klar zur Ukraine bekannt, sowie neue Rüstungsprojekte und Kooperationen vereinbart. In den ARD-Tagesthemen.